Wenig später konnte die Fußgängerüberführung der Öffentlichkeit übergeben werden, von der sich ein herrlicher Blick in den Stadtgarten und Zoo bietet. Ein kleiner Vorgeschmack auf die Bundesgartenschau, die unsere Stadt in eine blühende Residenz verwandeln wird. Der Nibelungenbrunnen des Karlsruher Rosengartens ist umgezogen und hat im Durlacher Schlossgarten eine neue Heimat gefunden. Vom Karlsruher Wasser reichlich verwöhnt, will er sich offenbar nur zaghaft mit dem Durlacher Wasser vertraut machen. Nach 50 Jahren muss man sich eben erst an die neue Umgebung gewöhnen. Zur Eröffnung der 17. Deutschen Therapiewoche und Heilmittelausstellung war der Festplatz der Fächerstadt Zentrum für rund 6.000 Mediziner geworden. Landtagspräsident Dr. Gurk und Oberbürgermeister Klotz zusammen mit Professor Gottron, dem bisherigen Präsidenten der Deutschen Therapiewoche, machten gemeinsam einen Rundgang durch die deutsche Heilmittelausstellung, die hier ihre wissenschaftlichen Erfolge zum Wohle der Menschheit präsentiert. Ganz anders dagegen ist der repräsentative Besuch einer schottischen Volkstanzgruppe aus Manchester, die dieser Tage einen Besuch im Rathaus machte und von Stadtdirektor Funk namens der Fächerstadt herzlich begrüßt wurde. Zu Dudelsackklängen zeigte sie hier Proben ihres Könnens und bot ein buntes Bild mit wirbelnden Volkstänzen ihrer Heimat. Mit Erinnerungsgaben an die Fächerstadt verabschiedeten sich die Gäste für ihre weiteren Besuche in Baden-Württemberg.

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Unter den Klängen der Karlsruher Schülerkapelle wurden in Stuttgart-Echterdingen die letzten Buchstaben auf den silbrig glänzenden Bauch einer Boeing 727 der deutschen Lufthansa gemalt, die auf den Namen Karlsruhe getauft wurde. Die Taufe nahm die Gattin des Stadtoberhauptes vor. Sie wünschte der Karlsruhe allzeit guten Start und guten Flug. Das stets mitfliegende Bordbuch wurde von Oberbürgermeister Klotz unterschrieben. Es gab Karlsruhe-Bücher und Blumen für die Besatzung. Besonders zu erwähnen ist, dass eine Karlsruherin, nämlich Gardi Kaufmann, als Stewardess die Fluggäste betreuen wird. Hier Gardi Kaufmann mit Flugkapitän Sult in Erwartung der Ehrengäste für den Flug nach Karlsruhe. Ab ging die Post. Bereits 7 Minuten später zog der Silbervogel über Karlsruhe in niedriger Höhe seine Ehrenschleifen und grüßte die Patenstadt. Unser Kameramann stattete während des Fluges der Besatzung einen Besuch ab. Er war erstaunt, mit welcher Ruhe und Gelassenheit sich der schwere Vogel mit rund 100 Passagieren an Bord in 5000 Meter hinaufschraubte und Stewardess Gardi Kaufmann mit einem Lächeln die Gäste bewirtete. Prost! Angetan von so viel Flugbegeisterung wurde bereits wenig später zwischen Karlsruhe und Forchheim der Vertrag zum Ausbau des Flughafens Forchheim unterzeichnet. Damit wird Forchheim zu einem Verkehrslandeplatz. Es soll nun einen engeren Anschluss an das Flugverkehrsnetz finden. Weniger erfreulich war ein Großbrand in der DEA Scholven-Ölraffinerie, dem 1,5 Millionen Liter Benzin zum Opfer fielen und der über 1 Million D-Mark Schaden anrichtete. Trotz vielfacher Sicherheitseinrichtungen schlug bei einem heftigen Gewitter der Blitz in einen Tank und in Sekundenschnelle stand alles in Flammen. Dieser von unserem Kameramann gedrehte Streifen wurde bereits vom deutschen Fernsehen ausgestrahlt. Rund 120 Feuerwehrleute hatten bis tief in die Nacht Unmenschliches geleistet, um größeren Schaden zu verhindern. Wie die Tagesschau des deutschen Fernsehens mit diesem von unserem Kameramann gedrehten Streifen bereits berichtete, ereignete sich wenig später ein weiteres schweres Unglück bei der DEA Scholven-Raffinerie. Am Freitag, dem 27. August, stürzte aus nicht genau geklärter Ursache beim Bau eines Kamins das Gerüst in die Tiefe und riss 5 Arbeiter in den Tod.

Alle nur verfügbaren Rettungsmannschaften wurden eingesetzt und eilten an den Schauplatz der Katastrophe. Doch jede Hilfe für diese 5 Opfer kam zu spät. Ärzte, Helfer des Roten Kreuzes und tapfere Feuerwehrleute leisteten auch hier Unmenschliches, um zu helfen, wo es nur ging. Trotz regenschweren Himmels waren rund 25.000 Besucher auf den Flugplatz Forchheim geströmt, um dem Großflugtag anlässlich des 250-jährigen Stadtjubiläums der Fächerstadt beizuwohnen. Es war ein internationales Treffen echter Fliegerkameradschaft. Hier amerikanische Piloten in einer Flugparade, die lebhaften Beifall erntete. Als große Überraschung kam die auf den Namen Karlsruhe getaufte Boeing 727 mit Flugkapitän Sult am Steuer zu Besuch. Die schwere Maschine konnte hier zwar nicht landen, aber immerhin im Langsamflug ein Landemanöver vorführen und anschließend mit 800 Stundenkilometern über den Platz rasen. Tollkühn, der tanzende Hubschrauber, der von französischen Piloten gesteuert wurde und der im Steilflug nur wenige Meter über den Köpfen der Zuschauer dahinbrauste.

Herbert Grieb, deutscher Meister im Kunstflug, zeigte atemberaubende Kunstflugfiguren auf seiner Zlin 226. Er wurde immer wieder stürmisch beklatscht.

Der Österreicher Sepp Böhler sprang mit seinem Lawinenhund ab und erntete ebenfalls stürmischen Beifall. Sportspringer des Flugsportvereins Forchheim und Massenabsprünge der Bundeswehr aus einer Nor-Atlas bildeten den Abschluss des einmalig gelungenen Großflugtages.

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Laut Statista gibt es in Deutschland über 40 Millionen Autofahrer, die ein eigenes Auto haben. Jedes Jahr kommen 1,2 Millionen neue Führerscheine mit dazu. Und natürlich gibt es alle möglichen Apps, die dir das Leben einfacher machen können oder teilweise sogar Geld sparen können. Und ich habe dir die Must-Have-Apps zusammengestellt. Also von dem her, ich würde sagen, let's go. Du fährst einen Verbrenner und brauchst klassische Tankstellen, dann kann ich dir die Pace Drive App empfehlen. Sehr übersichtlich hast du die Möglichkeit, an den Tankstellen in der Umgebung die wirklich aktuellen Preise zu sehen, auch wie die Preise in der Historie waren, und bekommst auch angezeigt, wann wahrscheinlich der beste Zeitpunkt ist, eben zu tanken. Zusätzlich bei den Tankstellen, die mitmachen, kannst du sogar direkt mit

Hybrid oder einem kompletten Elektroauto unterwegs bist, dann kann ich dir die Mobility Plus App von der EnBW empfehlen. Auch hier hast du die Möglichkeit, die Ladestationen in der Nähe zu sehen und eben passend hinzunavigieren und den kompletten Ladevorgang mit der App eben zu steuern und abzurechnen. Je nachdem, wie neu dein Auto ist, gibt es vielleicht vom Autohersteller direkt schon eine eigene App. Die solltest du natürlich dann auch auf dein Telefon installiert haben, weil du hier oft die Möglichkeit hast, zum Beispiel dein Auto aus der Ferne abzuschließen oder andere Funktionen. Natürlich muss so ein Auto auch immer mal wieder gewaschen werden, wie man sehen kann. Bei mir ist es schon ein paar Tage her. Für den Fall kann ich dir die App CarWash empfehlen. Hier kannst du nämlich ganz einfach sehen, wo in der Umgebung Waschanlagen sind, wie die aktuellen Preise sind und so weiter. Ich persönlich bin kein Riesenfreund von den eingebauten Navigationssystemen, weil eben die Navigation auf dem Telefon mittlerweile viel, viel bessere Daten über Verkehrslagen und so weiter hat. Super einfach hast du hier die Möglichkeit, zum Beispiel schon mal zu Hause dein Ziel in die Navigation einzugeben, ins Auto einzusteigen und direkt loszufahren. Für mich persönlich war Wireless CarPlay der absolute Gamechanger, seitdem habe ich das noch viel häufiger Nutzung. Falls du bei dir das Ganze nur per Kabel hast, hier gibt es auch Adapter, mit denen du das Ganze halt eben dann auch zu Wireless machen kannst. In meine Liste der Must-Have-Apps fürs Auto gehört auf jeden Fall auch ein Blitzerwarner. Natürlich sollte man sich immer an die Geschwindigkeitsregeln halten, aber es ist trotzdem sehr praktisch zu wissen, wo die eben stehen. Hier kann ich dir entweder die Blitzer.de-App empfehlen oder, wie auch schon häufiger bei uns auf dem Kanal berichtet, die Ono-App. Das Ganze ist einfach komfortabler, weil ich nicht dran denken muss, die App selbst zu starten wie bei der Blitzer.de-App, sondern durch die Verbindung mit dem Ono passiert das automatisch. So, mit der Liste an Apps bist du auf jeden Fall fürs Autofahren gut ausgestattet. Ich wünsche dir beste Fahrt, lass es gut gehen, bis zum nächsten Mal. Ciao, ciao.

Im Internet gibt es so viele Dinge, die Kinder noch nicht sehen sollten. Dinge, die Kinder nicht kaufen sollten und natürlich auch nicht unbedingt viel Zeit in irgendwelchen Games verbringen sollten. Wie du das als Elternteil gut verwalten kannst, darum geht es in diesem Video. Das heutige Video ist die iOS-Version. Wir schauen uns also an, wie das Ganze funktioniert, wenn dein Kind ein iPhone hat oder vielleicht ein iPhone zukünftig möchte. Wichtig zu wissen, um als Elternteil das iPhone eines Kindes kontrollieren zu können, musst du selbst im Apple-Universum mit einem Gerät unterwegs sein. Das heißt, was wir machen müssen im ersten Schritt, ist einmal eine Apple-ID für unser Kind erstellen. Um die Apple-ID für dein Kind anzulegen, musst du als erstes in deinem iPhone in die Einstellungen und dort in die iCloud gehen. Hier gibt es jetzt Familienfreigabe, in welche du reinwechselst, und hier können wir eben ein neues Mitglied hinzufügen. Sobald du hier auf Mitglied hinzufügen gehst, hast du eben hier die Möglichkeit, einen Kinderaccount anzulegen. Sollte dein Kind schon einen Apple-ID-Account haben, dann kannst du ihn auch hinzufügen und auch hier dann eben angeben, dass es um ein Kind sich handelt, und dann funktionieren die Schritte eigentlich ähnlich. Wir gehen jetzt hier einfach mal von aus, dass wir es komplett frisch anlegen. So, wir müssen natürlich einmal Datenschutzerklärungen akzeptieren, das ist relativ simpel. Und dann geben wir den Namen des Kindes und das Geburtsdatum ein. Für dich wichtig zum Wissen, passend zu dem Geburtsdatum deines Kindes werden verschiedene Dinge freigegeben, weil zum Beispiel beim App einstellen muss ein Hersteller immer angeben, ab welchem Alter diese App da ist. Das Ganze natürlich gibt es auch für Filme und Ähnliches, also passend zum Alter deines Kindes werden dann auch schon automatisch verschiedene Content-Teile gar nicht angezeigt oder nicht zugänglich sein. Danach müssen wir eine E-Mail-Adresse definieren. Bei mir ist es jetzt einfach Kai Junior Test, damit da auch jeder eben weiß. Ich habe nämlich ein paar Menschen in meiner Familie, die jetzt wahrscheinlich auch gleich eine Benachrichtigung bekommen, dass es ein neues Familienmitglied gibt. Und da muss ich jetzt mal vorsorgen, dass nicht alle denken, wir sind gerade schwanger. So, jetzt müssen wir natürlich noch die allgemeinen Geschäftsbedingungen akzeptieren, ganz klar. Und jetzt kommt der erste spannende Punkt, nämlich Kaufanfragen. Du kannst einstellen, ob dein Kind dir Kaufanfragen stellen kann oder soll. Bedeutet, wenn das Ganze aktiviert ist und das Kind möchte eben eine neue App laden oder In-App-Purchase oder Ähnliches machen, dann muss es eben eine Anfrage stellen, die poppt bei dir am Telefon auf und du kannst das Ding prüfen quasi und dann freigeben oder es eben lassen. So kannst du im Grunde sicherstellen, dass nichts passiert oder nichts automatisch gekauft wird, was du nicht möchtest. Nach der Kaufanfrage wirst du gefragt, ob du das Gerät über Wofinden sehen möchtest. Diese App Wofinden, können wir später auch noch mal kurz drauf eingehen, ist eine wunderbare Version, wo ich halt eben sehen kann, wo ist denn das Gerät meines Kindes und damit wahrscheinlich auch mein Kind. Also das würde ich dir raten, auf jeden Fall zu aktivieren, weil du so eben immer sehen kannst, wo eben dein Kind ist. Wenn es mal zu spät kommt oder Ähnliches, kannst du gleich mal gucken, was passiert. So, mit der Einrichtung sind wir jetzt in

0: Grunde eigentlich schon mal fertig. Wir haben jetzt eben dieses Kind hier hinzugefügt, haben das in der Familie mit drin und ich kann auch eben reingehen und kann weitere Freigaben machen, weil was ich da auf jeden Fall machen sollte, ist die sogenannte Bildschirmzeit einstellen. Das ist ein super Tool, um hier eben zu kontrollieren, wie oft und wie lange soll dein Kind eben was tun können. Das schauen wir uns jetzt nochmal an. Das heißt, wenn wir hier jetzt unser Kind öffnen, sehen wir zum einen, was ist automatisch geteilt, auf was hat es Zugriff, und ich kann eben auch in diese Bildschirmzeit gehen. Das vorhin erwähnte Standortfreigabe bzw. die Kaufanfrage kannst du auch hier jederzeit wieder umstellen, ist gar kein Problem. Also in dieser Bildschirmzeit muss ich das erste Mal, wenn ich das einstelle, ein Passwort vergeben, das ich immer wieder eingeben muss, wenn hier Dinge geändert werden. Macht total Sinn, also da solltest du natürlich auch ein Passwort verwenden, was dein Kind nicht kennt, weil dann könnte sich das Ganze selbst wieder umstellen. Das heißt, wir können hier reingehen, sehen, für wen das in der Familie dann aktiv ist. Hier ist mein Kai Junior Test und hier habe ich jetzt eben zum einen im oberen Bereich bekomme ich Statistiken, wie viel denn mein Kind jetzt in dem Fall am Gerät ist. Falls dieser Account auch zum Beispiel noch nebenbei auf einem iPad ist, dann bekomme ich das auch geräteübergreifend, also sehr praktisch. Ich kann es also einsehen und kann jetzt hier eben verschiedenste Dinge definieren. Zum Beispiel die Auszeit, sehr, sehr praktisch. Das heißt, hier habe ich jetzt im Grunde mal eingestellt, nach 22 Uhr und bis 7 Uhr darf überhaupt nichts benutzt werden. Also das kann ich im Grunde hier einstellen. Ich kann das Ganze auch tagesbasiert machen, dass ich zum Beispiel sage, unter der Woche gilt was anderes wie am Wochenende. Also hier kann ich sehr, sehr genau eben einstellen. Neben der Auszeit sind die App-Limits sehr, sehr spannend. Also hier kann ich eben verschiedene Limits definieren. Jetzt zum Beispiel habe ich mal eingestellt, eine Stunde am Tag dürfen Apps benutzt werden, und zwar alle Apps und Kategorien. Ich kann hier aber diese Liste beliebig eben erweitern und so mir verschiedene Limits einbauen. Also ich könnte zum Beispiel sagen, der Amazon Kindle App, die darf was weiß ich, 5 Stunden am Tag benutzt werden. Lesen darf das Kind sehr gerne, aber eben das und das Spiel, das darf nur 20 Minuten am Tag oder ähnliches. Und danach ist die App eben nicht mehr startbar. Außer du machst eine Ausnahme und gibst das frei. So, neben den App-Limits gibt es Kommunikationslimits. Da muss man aber dazu sagen, das bezieht sich auf FaceTime und die Apple Messages, also WhatsApp und ähnliches nicht. Die kannst du, wie gesagt, über diese Limits als normale App deklarieren und freigeben. Also von dem her ist die Einschränkung nicht ganz so stark, weil eben, wie gesagt, die Nachrichten wahrscheinlich auch nicht ganz so oft benutzt werden. So, wichtig noch im Bereich Beschränken. Hier hast du jetzt wirklich verschiedenste Möglichkeiten, nochmal Dinge eben zu beschränken. Vor allem sehr interessant eben Inhaltsbeschränkungen, weil hier kannst du zum Beispiel auf Webinhalte gehen. Gucken wir uns mal die Webinhalte an. Hier ist jetzt im Moment unbeschränkter Zugriff. Wir können jetzt hier einfach sagen, nicht jugendfreie Inhalte beschränken. Das macht auf jeden Fall Sinn. Dann gibt es also schon Vorfilter. Und wie du sehen kannst, ich habe hier die Möglichkeit, explizit Webseiten hinzuzufügen und auch explizit Webseiten rauszunehmen. Ich kann das Ganze auch noch strikter machen. Hier sind schon einige vorgegeben und da kann ich noch eigene Inhalte mit zumachen. Also das ist sehr wichtig. Für dich auch nochmal wichtig zu wissen, das Web-Pendant zu einer App wird auch immer gleich mitgeblockt. Also wenn du jetzt zum Beispiel ein App-Limit eingibst für Facebook, da darf maximal eine Stunde passieren, dann könnte ja das Kind auf die Idee kommen, einfach den Browser aufzumachen und über facebook.com dann einfach weiterzuschauen, und das Ganze wird dann ebenfalls mitblockiert. Genau, also das ist die Bildschirmzeit, das ist quasi eine der beiden wichtigen Funktionen, die hier zum Einschränken da sind. Das andere ist dieses Wo ist. Das ist eine App, die du selbst auf deinem iPhone eben auch hast. Wenn du sie nicht hast, kannst du einfach aus dem Store runterladen und hier kannst du alle deine Familienmitglieder quasi sehen, wo die Geräte sind, wenn das Ganze freigegeben ist. Das Kind in dem Fall hat keine Wahl, das ist auf jeden Fall freigegeben. Das heißt, du hast immer die Möglichkeit zu sehen, wo dieses Telefon das letzte Mal Internet hatte. Mittlerweile ist es sogar so, dass die Funktion ähnlich wie bei den AirTags benutzt wird. Also wenn ein Telefon quasi von einem also selbst gar kein Internet hat, aber von einem anderen iPhone eben gesehen wird, wird es nach oben gemeldet und so über die Whois-Seite ist auch hier zu sehen, wo dieses Telefon sich gerade befindet. Das heißt, du hast ein Tracking, wo dein Kind unterwegs ist. Also wenn es mal irgendwo einfach zu spät kommt, nicht zu Hause ankommt, ist es schon mal ein sehr beruhigendes Ding, einfach zu wissen, mal kurz gucken zu können, wo ist es denn? Du kannst eine Nachricht hinschicken. Also gerade wenn ihr zum Beispiel verabredet habt, irgendwie was weiß ich, abends um 7 bist du bitte zu Hause, das Kind kommt nicht, dann kannst du zum einen mal gucken, kannst dann eine Nachricht hinschicken, dass es doch bitte jetzt zu kommen hat und vielleicht sogar einen Schritt weiter gehen, wenn es dann immer noch nicht kommt, dass du sogar das Telefon aus der Ferne löschen könntest. Also das kann ein sehr spannendes Drohmittel sein, weil das Telefon dann zu Hause aus dem Backup auch wieder relativ einfach zurückgestellt werden kann. Von dem her, ich hoffe, dir hat das Ganze geholfen. Du konntest einige Tipps mitnehmen. Wie gesagt, die Einrichtung ist eigentlich relativ einfach und macht total Sinn, das einmal für die Kinder durchzugehen, weil dann hast du quasi Kontrolle darüber, was alles quasi angesehen werden kann. Das war jetzt die iPhone-Version, weil wie gesagt, man muss auch selbst eben mit einem iOS als Eltern unterwegs sein. Wenn dich die Android-Version interessiert, dann schreib mir auch gerne kurz bei Instagram. So, vielen lieben Dank fürs Zuschauen. Ich hoffe, das Video hat dir gefallen. Wenn du noch mehr sehen möchtest, dann schau doch einfach mal auf meinem YouTube-Kanal, ganz einfach unter Kai, der App-Guy, vorbei. Du findest mich alternativ auch auf Instagram. Ich freue mich auf dein Feedback. Lass mir gerne zukommen, wenn wir auch mal was Spezielles testen sollen. Kannst du mir gerne auf Instagram zum Beispiel schreiben. Und dann würde ich sagen, sehen wir uns in der nächsten Woche wieder. Bis dahin, mach's gut. Ciao, ciao.
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0: Hallo und herzlich willkommen zu einer neuen Folge Das Gründerwohnzimmer. Mein Name ist Michael Schulze, ich bin Inhaber der Wirtschaftskanzlei Schulze hier in Karlsruhe. Eine Gründung lebt von der Idee, von der Leidenschaft, von der Ausbildung, von der Erfahrung und von vielem mehr. Heute habe ich zwei Gründer für mein Wohnzimmer gewinnen können, die zu diesen Themen bestimmt viel zu sagen haben. Ich freue mich ganz besonders, heute euch vorstellen zu dürfen, meinen ersten Gast, Bernd. Bernd kenne ich schon seit 1982. Mit ihm habe ich meine Wehrpflicht verbracht. 40 Jahre dauert unsere Freundschaft nun schon an. Er, ein erfahrener Unternehmer im Bereich Stahlbau, ein erfahrener Unternehmer im Projektgeschäft, das alles hat ihn sehr viel Zeit gekostet und Nerven. Und irgendwann hat er sich die Frage gestellt, alle interessieren sich für mein Geld, das solltest du auch tun. Wie er zu seiner heutigen Tätigkeit gekommen ist, das erfahren wir gleich. Herzlich willkommen, Bernd Häuser.
1: Danke, Michael, danke, dass ich hier sein darf. Du hast uns sehr gut dargestellt. Die letzten 40 Jahre waren gut, dass wir heute hier sein dürfen. Sehr gut.
0: Super. Das war richtig wie früher. Ja. Ja, so. Ja. Mein nächster Gast, Nadine. Nadine hat erfolgreich ein Tierheim geleitet mit 140 Mitarbeitern. Sie hat eine Nachwuchskräfteakademie aufgebaut und ihr Fokus liegt im Good Leadership. Sie ist eine erfahrene Psychologin mit Führungserfahrung. Sie hat sich spezialisiert auf Positiv Leadership. Herzlich willkommen, Nadine Ketterer.
2: Vielen lieben Dank, lieber Michael. Schön, dass ich heute hier sein darf.
0: So, Bernd, kommen wir zu dir. Du hast schon ein bisschen einleitend gesagt. Natürlich interessiert hier jetzt bestimmt alle nicht, warum wir uns so lange kennen, sondern eher das Thema Finanzen. Du bist sehr erfolgreich damit geworden. Wie hast du das angestellt?
1: Michael, du hast in der Einleitung schön erzählt, dass ich aus der Industrie komme, aus dem Stahlbau, aus dem Planungsbereich, Telekommunikation. Ja, man verdient dort Geld. Als Unternehmer ist man ein Spezialist im Geldverdienen und komischerweise gibt man das Geld dann fremden Dritten, die dann mit deinem Geld irgendwas machen, das du nicht verstehst. Und das habe ich in den 90er Jahren, Mitte der 90er Jahre, einfach mal auf den Kopf gestellt und die renditeschwachen Anlagen haben mir einfach Kopfschmerzen bereitet. Ich bin dann mit mir selbst ins Gericht gegangen. Ich sozusagen habe ich mich selbst therapiert. Meine ersten Dinge, die Immobilie hatte ich schon etwas länger. Ich bin dann in den Immobilienmarkt, habe mich dann aber auch im Aktienmarkt probiert, sage ich mal. Der lief auch gut am Anfang, Ende 90er Jahre, Anfang 2000er. Und dann hat es aber, viele wissen das, die etwas älter sind, mal richtig gescheppert. Gescheppert heißt, man nennt das Crash. Die Leute nennen das einen Börsencrash. Da geht es halt mal 20, 30, damals waren es 60-70% runter. Das heißt, dein Geld ist jetzt erstmal auf dem Papier weg. Und da damals auch eine Blase war, also Blase heißt, es waren Werte vorhanden, die nicht werthaltig sind, waren die Werte wirklich weg. Ich wurde praktisch gleich kalt geduscht in meinem neuen, sagen wir mal, in meiner neuen Therapie.
0: Was heißt, es ist weg, was macht man? Also ich könnte mir vorstellen, man kriegt ja furchtbar Angst, wenn das Geld plötzlich weg ist. Ich weiß aus unseren vielen Gesprächen, du hast immer gesagt, die meisten bekommen Angst und Angst bedeutet, man verkauft. Das hast du, glaube ich, nicht gemacht. Du hast, glaube ich, eine andere Philosophie vertreten.
1: Ja, gut, damals waren die eine oder anderen Werte, die waren wirklich kaputt und weg, weil sie nicht gut waren. Aber ich habe dann mich vertieft mit diesem Thema beschäftigt, habe Bücher mir reingezogen, Costellani und Warren Buffett und so Zeug, wo man einfach lernt, wie man mit den Dingen umgeht und habe mir dann Werte zugelegt. Also ich gehe direkt in Aktien, die einfach es wert sind, dass man sie kauft, Firmenwerte, die Dividende bringen und alles. Und wenn man da drin ist, geht es einem pudelwohl. Das mache ich jetzt schon über 25 Jahre und der Markt dankt es mir mit einer Rendite von über 9%. Das ist einfach die Marktrendite seit über 100 Jahren.
0: Also im Durchschnitt 9%.
1: Kann man, ja, das schwankt eben, das macht es halt so schwierig. im Durchschnitt 9% plus Dividende. Also das heißt, man hat eine Verdoppelung alle 7 bis 8 Jahre von seinem Geld und das ist schon super. Vor allen Dingen bei mir verdient niemand mit. Ich mache das ja direkt und das therapiere ich gerne den Menschen, damit die das auch selber machen können. Es ist langweiliger, wie man denkt.
0: Kommen wir noch drauf, vielleicht noch in dem Bereich, Aktien ist ja nun Sachwert, aber du hast natürlich auch andere Sachwerte in Form von Immobilien gehabt. Wie erfolgreich war diese Geschichte? Wir kennen ja 96, Hochzeit der Immobilien, ganz teuer eingekauft, zwischendurch runter hoch, 2022 wieder hoch. Wie bist du mit diesem Thema umgegangen?
1: Michael, du kennst dich ziemlich gut aus und ich habe da auch schon frühe Erfahrungen gemacht. Mit 23 Jahren, davor habe ich meine erste Immobilie gekauft in Sachen Eigengebrauch, später dann als als Anleger.
0: Kapitalanlage.
1: Kapitalanlage. Und hier habe ich, klar, die letzten 15 Jahre waren goldene Jahre, konnte ich wirklich tolle Immobilien kaufen, vermieten, auch wieder verkaufen. Also die Rendite ist bei Immobilien auch sehr gut. Beide Themen, Immobilien wie auch Aktien, muss ich sagen, wenn dich nicht auskennst, ist Betongold auch ganz schnell ein Risiko. Genauso wie Aktien. Die Leute unterschätzen das. Ja? Also Betongold, wenn du willst, können wir das näher beschreiben, wo man hier Probleme kriegen kann. Also erstmal Lage, das kennt vielleicht jeder, der Preis, Mieter, Mieterwechsel. Kann ich das alles beurteilen? Ja? Bin ich in der Lage, eine Mieterhöhung durchzukriegen? Wie geht das? Wie suche ich einen Mieter? Man muss halt überall aufpassen. Und das hat überall mit Know-how zu tun und hier kann ich auch gerne weiterhelfen. Ja.
0: Wir kommen natürlich jetzt auf den Kern, sicherlich Finanztherapeut. Also nur für mich und für alle vielleicht zu verstehen, dein Anliegen ist es nicht, irgendwelche Produkte oder Anlageformen zu verkaufen, sondern dein Thema ist was ganz anderes. Ich weiß aus unseren Gesprächen, irgendwann hast du mal eine tolle Botschaft von einem Kunden bekommen, der hat nämlich geschrieben, nachdem du ihm goldwertende Tipps gegeben hast, sie sind für mich fast ein Finanztherapeut. So, und jetzt vielleicht deine Erklärung zu Finanztherapeut.
1: Also danke, dass du die Story bringst. Also der hat es fast weggelassen. Dem habe ich wirklich geholfen. Er war nicht wenig erfolgreich, aber er war auch hartnäckig in Therapien. Und als mir das gelungen ist, hat er sein Geld ein bisschen anders angelegt, also so wie ich es auch tue. Ein Jahr später hat er mir einfach ein Dankes-E-Mail geschrieben und hat zu mir gesagt, Ben, du bist für mich ein Therapeut, ein Finanztherapeut. Und das hat mich dazu bewegt. Ich habe gleich meinen Patentanwalt angerufen, ob man den Namen sichern kann. Also den Namen kann man nicht sichern, aber ich habe eine Wortbildmarke draus gemacht, Bernd Häuser, der Finanztherapeut. Und seit dort nenne ich mich Finanztherapeut. Und viele Leute freuen sich, wenn sie meine Therapie erlebt haben, weil sie einfach renditesteig unterwegs sind und das Geld nur für sie arbeitet. Das ist der springende Punkt. Man muss wissen, was man tut und das Geld soll nur für dich arbeiten.
0: Gut, in unseren Gesprächen, ich darf immer zurückkommen, wir treffen uns jeden Dienstag, immer zum Mittagessen, richtig toll. Da werden nicht nur alte Zeiten besprochen, sondern natürlich auch wesentliche Marktdinge. Du hast mir immer berichtet von einer 72er-Regel. Das dürfte vielleicht für viele interessant sein. Ich habe übrigens auch lange gebraucht, bis ich es kapiert habe, aber vielleicht in drei Sätzen.

0: Also die 72er-Regel, nur wenn man mal sieht, wenn, also da kann man feststellen, was 1% Kosten ausmacht. In der zwei, wenn du 100.000 Euro hast, die Oma will 100.000 Euro dem Enkelkind schenken. Die 72er-Regel, wenn du den Zinssatz durch 72 teilst, 72 geteilt durch 1, dann brauchen die 100.000 Euro 72 Jahre, bis sich das Geld verdoppelt. Wenn du jetzt 2% Zinsen bekommst, 72 geteilt durch 2, dann sind wir schon bei 36 Jahre. Du merkst schon, 1% kostet dich schon 36 Jahre, weil die Leute 1% gerne unterschätzen. Ja? Das ist also schon, und wenn wir jetzt gehen wir zu 4%, dann sind wir bei 18 Jahre. Wenn wir jetzt die Marktrendite von Weltmarkt AG Aktien nehmen, bei 8%, dann sehen wir, dann sind wir bei 8 oder 9 Jahren, wo sich's verdoppelt. Wenn die Oma das geschenkt hat mit 70, hat sie mit 78, 79 erlebt, sie, wie das Kind 200.000 hat. So einfach geht's.
1: Das sieht man mal einfacher, als man denkt, aber viele wissen es nun eben nicht. Ja. Aber was ganz anderes, was mir noch auffällt, was bedeutet eigentlich das hier? Was ist das
0: hier? Das ist mein Lieblingshaustier, der bellt nicht und gar nichts. Das ist Bulle und Bär. Das ist, ich halte ihn mal vielleicht hoch, das ist der Bär. Das ist so ein Wahrzeichen an der Börse. Und den habe ich einfach mal hier symbolisch mitgebracht. Der hilft mir mit diesen Geschichten.
1: Okay, dann. Vielleicht mal zum Thema, wenn du jetzt an den Markt gehst, das ist ja immer ein hochinteressantes Thema, es wird ja oft mit verschiedenen Dingen gleich interpretiert. Wo findest du heute deine Kunden? Wem hilfst du gerne? Sind es Privatleute, sind es Firmen? Wo findest du dein Klientel? Wo würdest du sagen, ist dein Klientel?
0: Also ich kann jedem helfen. Kleines Geld, großes Geld. Viele denken an der Börse, da haben sie nur mit großem Geld was zu tun. Die meisten Leute verstehen nicht, dass auch, wenn einer 350 Euro im Monat anlegt und er macht es 35 Jahre, ich sage jetzt mal ein 25-jähriger Jugendlicher, der jetzt vielleicht schon ein bisschen Geld verdient, 350 Euro im Monat, hat er nach 35 Jahren, wenn er es macht, wie ich es ihm erkläre, er kann es gar nicht heben, knapp 1 Million fertig, wenn niemand anders mitverdient. Ja? So einfach ist es. Also wer kann bei mir andocken, ich sag mal, ein Unternehmer genauso, der jetzt vielleicht seine Firma verkaufen will, die Story hatte ich gerade, da kommt auch mal eine 7-stellige Zahl ins Spiel. Wie kann der sein Geld anlegen? Weil die Aktien haben noch was ganz Tolles, die zahlen nämlich Dividende aus. Ja? Und die Dividende, sage ich aus meiner eigenen Familie raus, machen einen Großteil meines monatlichen Einkommens aus inzwischen. Ja? Also von der Dividende, wenn man das gescheit macht, kann man sogar leben. Das heißt, ich suche Menschen, die einfach selber das machen wollen, die Kapitän werden wollen in ihrem Schiff und die einfach wollen, dass das Geld nur für sie arbeitet, egal wer das ist. Ein Lehrling, ein Student, ein Häuslebauer, jemand, der seine Lebensversicherung ausbezahlt kriegt, alles, jeder, der sein Geld vernünftig für sich arbeiten lassen will.
1: Heißt zum Schluss eigentlich einfach tun und wenn man gut ist, hat man sogar, wie du gerade gesagt hast, ein tolles passives Einkommen, das beschert einem, dass man vielleicht irgendwann gar nicht mehr so viel selber dazu tun muss. Ich danke dir auf jeden Fall mal, dass du da warst, Bernd. Wir kommen zu dir, Nadine. Nadine, was ist Positiv Leadership?
2: Ah, vielen lieben Dank, Michael, erstmal, dass du mich hier eingeladen hast und ich ein bisschen davon erzählen kann. Positive Leadership ist ein, ich sag's mal so, ein moderner, neuer Führungsansatz, der aber in der Reihenfolge der Führungsansätze, wie es in den letzten Jahren sozusagen immer auch am Markt war, auch eben eine logische Konsequenz ist. Das heißt, weg vom mechanistischen Menschenbild, dem Taylorismus, hin zum mitarbeiterorientierten Führungsansatz. Und Positive Leadership hilft uns dabei einerseits, dass die Mitarbeitenden im Unternehmen aufblühen können, dass sich entsprechend ihre Stärken einbringen können, dass das Unternehmen dadurch durch die engagierten Mitarbeitenden auch einen Schritt nach vorne gehen kann und gleichzeitig werden die Führungskräfte entlastet.
1: Wie hast du diese Sparte für dich entdeckt?
2: Ja, sehr spannend. Vielen Dank, dass du fragst, sagt man ja auch, glaube ich, hier im Hochdeutschen, genau. Ich habe in der Vergangenheit selber einige Jahre als Führungskraft gearbeitet, in verschiedenen Unternehmen, verschiedenen Branchen auch. Hatte beispielsweise auch mal die Möglichkeit, wie du es eingangs schon erwähnt hattest, im Tierheim in Berlin zu arbeiten mit wirklich sehr vielen Mitarbeitern. Es ist eine sehr große Anlage. Und danach auch eine Nachwuchsführungskräfteakademie aufgebaut mit dem Fokus auf Good Leadership. Und da wurde mir immer deutlicher, dass das Thema der Führung ein sehr essentielles Thema ist. Wir wissen heutzutage, und das kann, glaube ich, jeder von uns bestätigen, der schon mal als Angestellter irgendwo tätig war, dass die Führungskraft sehr wichtig ist in dem Sinne, wie ich geführt werde, wie ich mich fühle als Mitarbeiter. Und wir wissen genau, dass eine gute oder eine schlechte Führungskraft, überlassen es mal da beiseite gestellt, wie man das definiert, doch einen sehr großen Einfluss auf den Mensch haben kann. Und insofern ist es mein Anliegen, die Führungskräfte eben entsprechend zu entwickeln, um einfach die Arbeitswelt von morgen ein Stück weit besser zu machen.
1: Wenn man jetzt gerade unsere Zeit anguckt, ist ja total spannend. Es gibt Unternehmen, die, würde ich mal sagen, sind fast ein bisschen im Wandel. Also die einen arbeiten lang, die anderen wollen nur noch 4 Stunden arbeiten, die nächsten möchten Sabbatjahr haben, es gibt Krankheitszustände, es gibt so viele Entwicklungen in Firmen, es gibt Menschen, die befinden sich wirklich aufgrund der Belastbarkeit vielleicht auch schon krankheitsmäßig angegriffen. Also warum glaubst du, ist gerade dein Thema jetzt so viel positiv wichtig für Unternehmen?
2: Weil es genau da ansetzt, wo das genau eben das ist, was du beschrieben hast, und zwar bei den Menschen. Dieser menschenorientierte Führungsstil bezieht den Menschen mit ein, er schafft Bedingungen, die den Menschen ermöglichen, aufzublühen in ihrer Tätigkeit. Wir klagen heute sehr stark oder auch die Unternehmen eben entsprechend einerseits das Thema des Fachkräftemangels, andererseits aber auch das Thema, dass die Mitarbeiter nicht mehr so committed sind, das heißt keine starke Bindung mehr ans Unternehmen haben. Dadurch resultiert eine hohe Fluktuation, das heißt die Mitarbeiter verlassen das Unternehmen und wir wissen, dass es gibt viele Faktoren, warum Mitarbeiter ein Unternehmen verlassen. Ein Faktor und ein ganz essentieller Faktor ist eben das Verhalten der Führungskraft. Und das kostet Unternehmen sehr viel Geld. Einerseits geht ihnen Wissen verloren durch das Ausscheiden des Mitarbeiters. Auf der anderen Seite kostet es aber auch wieder viel Ressourcen, viel Zeit und auch viel Geld, eine Neubesetzung eben entsprechend durchführen zu können. Und deswegen ist es so wichtig, jetzt auch zu schauen, was können wir tun als Unternehmen, als Führungskräfte, dass die Mitarbeiter im Unternehmen bleiben.
1: Nadine, du hast hierfür eine Folie vorbereitet, ja?
2: Genau, vielen lieben Dank. Ja, wie man sehen kann, besteht dieses Permalit-Modell, das ist das Modell, mit dem ich auch in Unternehmen tätig bin, aus 5 Faktoren. Das ist ein Akronym und jeder Buchstabe sozusagen ist ein Faktor. Und das kommt ursprünglich aus der positiven Psychologie. Martin Seligman hatte damals das PERMA-Modell geprägt. Das sind Faktoren, die dem Menschen helfen, aufzublühen in seinem Leben. Dass er sich wohlfühlt, dass er Spaß bei dem hat, was er tut. Und übertragen auf das Thema der Führung bildet sich daraus das PERMA-Lead-Modell. Und dieses PERMA-Lead-Modell ist eben wie das PERMA-Modell mit 5 Faktoren ausgestattet. Und jeder Buchstabe zeigt uns sozusagen, was man tun kann als Führungskraft. Und wir starten mit dem ersten Buchstaben P. P steht für Positive Emotions. Da geht es darum zu schauen, was Führungskräfte tun können, um positive Emotionen bei den Mitarbeitern zu fördern. Das E steht für Engagement. Hier geht es darum zu schauen, was können Führungskräfte tun, um das Engagement der Mitarbeiter zu fördern, indem wir auf die Stärken fokussieren und Aufgaben entsprechend der Stärken auch zuweisen können. Das R steht für Relationship. Hier geht es darum zu schauen, was kann ich als Führungskraft tun, um tragfähige Beziehungen unterhalb meiner Mitarbeitenden aufzubauen, sodass da ein starkes Netzwerk entsteht. Und man sagt es auch heutzutage, psychologische Sicherheit. Jeder fühlt sich im Team wohl und hat keine Angst, etwas zu sagen oder vielleicht auch mit neuen Ideen auch eben entsprechend ins Team zu gehen. Der vorletzte Buchstabe ist der Buchstabe M, der steht für Meaning. Hier geht es darum, dass ich als Führungskraft meinen Mitarbeiter nahe bringe, wie wertvoll und sinnvoll denn die Arbeit ist, die sie tun. Und als letzten Buchstaben haben wir das A, das steht für Accomplishment. Und hier geht es darum, wie ich als Führungskraft dabei helfe, Ziele oder auch Teilziele sichtbar zu machen, dass man auch mal innehält und auch über die Erfolge zusammen spricht, sich auch mal feiert und nicht schon wieder 50 neue Ziele hat, die dann ein Mitarbeiter eventuell auch in den Burnout treiben kann.
1: Gut, und wer profitiert jetzt nun von diesem Führungsstil?
2: Ganz platt gesagt, eigentlich jeder. Wie vorhin schon erwähnt, ganz klar die Mitarbeiter natürlich, weil sie durch die direkte Kommunikation, durch den direkten Umgang mit den Führungskräften, die entsprechend geschult sind, auch davon profitieren können, dass sie in ein Umfeld kommen, wo sie sich entfalten können, wo sie ihre Arbeit gut besser erledigen können, wo sie auch den Blick über den Teller

0: Rand eben entsprechend haben, sich stärker engagieren können und auch stärker ans Unternehmen gebunden werden, was wiederum auch für das Unternehmen natürlich von Vorteil ist. Gerade wie schon gesagt, in Zeiten von hoher Fluktuation ist es wichtig, gute Fach- und Führungskräfte auch halten zu können im Unternehmen und aber auch ganz besonders für die Führungskräfte an sich selbst auch. Weil Positive Leadership ist nicht nur eine Toolbox. Also wir haben verschiedene Tools, verschiedene Möglichkeiten, wie ich als Führungskraft gute Führung leben kann, lernen kann und auch leben kann mit Positive Leadership. Aber es ist auch eine Haltung, die menschenorientiert ist, die man hilft als Führungskraft eben entsprechend auch auf die Belange der Mitarbeiter einzugehen. Was ich noch dazu sagen möchte, weil es manchmal immer ein bisschen falsch verstanden werden kann, auch gerade das Thema positive Psychologie, positiv Leadership, es geht hier nicht um das Thema der rosaroten Wolken, sondern es geht um wirklich ein sehr ernstes Thema, wie kann ich Führungskräfte, Mitarbeiter im Unternehmen halten, sodass wir als Unternehmen auch unsere Ziele erreichen können.
1: Gut, dann stellt sich für mich sicherlich noch eine ganz Frage, die mir jetzt gerade durch den Kopf gegangen ist. Ja. Wenn du jetzt in ein Unternehmen gehst, wie stelle ich mir das vor? Machst du Tagesseminare, machst du Wochenseminare, beginnst du mit der Führungskraft, mit den Mitarbeitern? Vielleicht zwei, drei Sätze hierzu?
0: Sehr gerne, vielen lieben Dank. Die Frage ist sehr wichtig und noch vielleicht ganz gut, plastisch das mal darzustellen. Für mich ist es wichtig, dass das von oben herab gelebt wird. Also top-down, das heißt die oberste Führungsebene, braucht dafür auch schon eine gewisse Offenheit zu erkennen, dass so ein Führungsansatz für das Unternehmen relevant ist. Ich mache es in verschiedenen Unternehmen unterschiedlich, je nachdem, wo der Bedarf genau liegt. Aber man kann sich das so vorstellen, dass zuerst ein Gespräch stattfindet, auch mit den Führungskräften Einzelgespräche, einfach zu schauen, wo stehen sie gerade, was brauchen sie, wo sind sie Herausforderungen, was läuft vielleicht aber auch schon gut. Wenn die Führungskräfte vielleicht erst frisch in Führungsverantwortung gekommen sind, kann man auch hier die Führungsgrundlagen mit an die Hand geben. Und dann ist es immer ganz schön, weil dieses Permalit-Modell bietet uns die Möglichkeit, auch 360-Grad-Feedbacks durchzuführen. Das heißt, die Führungskraft selber schätzt sich selber auf diesen 5 Permalit-Faktoren ein. Da gibt es noch Managementkompetenzen und karriereförderlichen Verhaltensweisen, die abgefragt werden. Und dieses Selbstbild wird abgeglichen mit der Fremdwahrnehmung. Das heißt also, deren nächsthöhere vorgesetzte Führungskraft wird befragt, zu den gleichen Themen auch, wie auch die Mitarbeitenden und die Kollegen oder sonstige Stakeholder. Und dann gibt es einen sehr schönen, umfangreichen Report, wo die Ergebnisse drinstehen. Die werden dann direkt im Einzelgespräch auch nochmal besprochen. Und dann kommt eben die Rückmeldung auch noch an die anderen Ebenen. Genau.
1: Also mich fasziniert es total. Ich habe ja in unserer Beratung, die wir damals ja gemeinsam durchlebt haben, das alles auch schon mal hören dürfen. Es fasziniert mich total, was es alles gibt und was du Tolles machst. Einen einzigen Satz noch, Bernd. Wenn du heute zu jemandem gehst, wie lange brauchst du? Wie lange geht deine Dauer, bis du jemanden...
2: Erstmal haben wir eine Stunde oder zwei Stunden ein Gespräch, das kostet gar nichts. Da tauschen wir uns aus und da kann derjenige einfach spüren, um was es geht. Ich zeige ihm viel von mir, ist authentisch meins und dann die Behandlung später, 6-8 Stunden und dann wird er schon... begleite ich ihn, wenn wir das Ding umsetzen und auch für das zukünftige Jahr, wo er dabei ist. Die Leute sind bei mir, rufen an, wie geht's? Wir tauschen uns aus. Also das ist alles total easy und auf niedrigem, sagen wir, Hemmschwelle. Ja.
1: Okay. Gut, dann danke ich euch, dass ihr heute da war. Ich darf noch einmal reflektieren. Heute zu Gast war bei mir Bernd Häuser und Nadine Ketterer. Sehr erfahrene Menschen, toll in dass Sie diese Gründungen vorgenommen haben. Toll, dass Sie das leben. Ich darf mich heute für diese Sendung recht herzlich bedanken. Ich möchte auch noch einmal einen Dank an das Team hier bei BahnTV aussprechen dürfen, die mich toll begleiten. Für mich ist es ja hier eine völlig neue Erfahrung. Nächste Sendung wird sein zum Thema Tee und Soßen. Da lade ich jetzt schon gerne ein. Ansonsten darf ich euch sagen, bleibt gesund, macht's gut. Viele Grüße aus Karlsruhe, euer Micha. Dankeschön.

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1: Die Nachrichten live aus Karlsruhe. Schön, dass Sie eingeschaltet haben. Wie beantrage ich einen Pflegegrad? Habe ich überhaupt Anspruch darauf? Wo finde ich ambulante Pflegedienste? Welche Leistungen zahlt die Pflegekasse und welche Kosten kommen auf uns zu? Es sind diese und viele weitere Fragen, die sich Angehörige stellen, wenn ein Familienmitglied plötzlich Pflege braucht. Etwa wenn die Oma an Demenz erkrankt ist oder der Vater einen Schlaganfall hatte. Um in dieser schwierigen Situation nicht allein zu sein, beraten Pflegestützpunkte Angehörige und Betroffene und unterstützen bei der Organisation der Pflege. In Bretten schaut man auf 10 Jahre Pflegestützpunkt zurück und blickt gleichzeitig auf eine herausfordernde Zukunft für Pflegesuchende.
2: Es sind Kleinigkeiten, die das Leben im Alltag und im Alter vereinfachen sollen. Große Tasten, Hilfe bei der Schlüsselsuche, ein mobiler Haltegriff zum Beispiel für die Badewanne. Die Ausstellung beim Kooperationstreffen des Netzwerk Pflegestützpunkt in Bretten soll einen Einblick über kleine Alltagshelfer bieten und darüber, wie es sich etwa mit einer Demenzerkrankung anfühlt.
3: Der Demenzsimulator, der gehört tatsächlich zum Pflegestützpunkt dazu. Da geht es ja darum, in so einer Selbsterfahrungsübung mitzubekommen, wie fühle ich mich eigentlich als Demenzerkrankter, weil das ist auch ein großer Teil unserer Beratungsarbeit, im Umgang mit der Erkrankung zu schulen. Wie ist das eigentlich? Wie muss ich mit jemandem umgehen? Woher kommen vielleicht Ängste, Nervosität, Unruhe? Und das kann man sehr gut am eigenen Leib spüren, wenn die Alltagsdinge nicht mehr so funktionieren, wie man das gewohnt ist.
2: Verständnis schaffen, beim Nachempfinden helfen, das ist ein Teil der Beratung im Pflegestützpunkt Bretten. Viele, die sich an das Team dort wenden, wissen nicht, welche Pflegekassenleistungen ihnen zustehen, ob sie Anspruch auf einen Pflegegrad haben oder wie ein Antrag gestellt werden muss. Das Team vom Pflegestützpunkt soll helfen, wohnortnahe und passgenaue Lösungen für den Einzelnen zu finden.
4: Viele warten eigentlich viel zu lang, bis sie sich Hilfe von außen holen. Viele sind völlig überlastet, weil man irgendwie so auch ein Pflichtgefühl hat. Entweder Ehepartner gegeneinander oder auch Eltern, Kinder, dass man einfach das Gefühl hat, ich will was zurückgeben als Kind meinen Eltern. Und dann geht man oft auch über die Belastungsgrenze hinaus. Die Menschen sind sehr, sehr positiv, nachdem sie bei uns waren. Viele rufen auch immer wieder an, manche erzählen einfach nur noch, weil man nichts mehr ändern kann. Manche begleiten wir über Jahre hinweg schon. Ich habe den Eindruck, viele sagen eben auch, ach, sie haben mir so geholfen.
2: Seit 2016 bietet der Pflegestützpunkt Bretten Unterstützung beim Thema Pflege. Nach Bruchsal und Ettlingen der 3. Stützpunkt, der im Landkreis Karlsruhe eröffnet wurde. Mittlerweile gibt es 5 im Landkreis und die Beratungszahlen steigen. Wichtig hier die Zusammenarbeit mit dem Netzwerk. Von ambulanten Pflegediensten, Apotheken und Nachbarschaftshilfen über stationäre Pflegeeinrichtungen und Hospizdienste bis hin zu den Gemeinden. Einmal im Jahr trifft sich das Netzwerk Pflegestützpunkt daher zum Kooperationstreffen. Dieses Mal zum Jubiläum in Bretten.
5: Ich glaube, sie sind ein unverzichtbarer Teil des Beratungsangebots des Landkreises geworden. Wir kriegen immer eine gute Resonanz, wenn die Leute in die Pflegestützpunkte gehen und dann sagen, sie hat uns jetzt wirklich in dieser Situation, die man eben so nicht planen kann, hat uns auch ein Stück weit weitergeholfen.
2: Und doch müsse das Angebot der Pflegestützpunkte

0: Schwerpunkte noch sichtbarer werden. Auch mit Blick auf die Zukunft. Heute ist jede fünfte Person in Baden-Württemberg 65 Jahre oder älter. Bis 2050 dürfte es nach Prognosen fast jede dritte sein. Auch immer mehr Menschen also, die auf Pflege angewiesen sind und Angehörige, die Unterstützung suchen. Und seien es noch so kleine Alltagshelfer. Wie wirken sich internationale Krisenherde auf unsere Gesellschaft aus und wie steht es um Menschenrechte in Deutschland? Das sind die Themen des neuen Grundrechte-Reports, in diesem Jahr eine Jubiläumsausgabe. Besonders im Fokus stehen die Themen Militarisierung und Wehrdienst. Meine Kollegin Julia-Christine Mitschele hat darüber mit Rechtsanwältin Hertha Deublack-Menden gesprochen.
1: Der Grundrechte-Report 2026 ist jetzt wieder erschienen und hier wird besonders auch über grundrechtliche Streitfragen diskutiert. Was für Streitfragen sind es so? Wie müssen wir uns das vorstellen?
2: Das sind ja eine ganze Menge, weil Sie haben gerade zu Recht erwähnt, das ist die 30. Ausgabe. Und in jedem Jahr findet da eine Auswahl in den Beiträgen statt, die hier drin sind. Diesmal sind es insbesondere die Frage auch der Extralegal Killings, die alle über Rammstein laufen, auch wenn die Menschen in Nigeria umgebracht werden. Aber es ist auch ganz andere Bereiche, Grundrecht auf Wohnen, dann die Frage Kriegsdienstverweigerung, das neue Wehrdienstgesetz, die gerade von Schülern natürlich ausgesprochen mit Interesse auch aufgenommen wird. Und es sind auch Fragen der Entwicklungshilfe und kurz der gesamte Bereich der Grund- und Menschenrechte, den Sie auch in unserer Verfassung im ersten Kapitel haben, wird als Auswahl oder in Auswahlbeiträgen hier herangezogen.
1: Sie haben das Thema Militarisierung gerade schon angesprochen. Das war jetzt dieses Jahr ganz groß in dem Bericht mit drin. Was sind da die Probleme?
2: Ja, die Probleme sind natürlich zum großen Teil auch politischer Art. Und sie sind sehr umstritten. Also diese Beiträge sind jetzt nicht das Evangelium und man muss da auch nicht alles befürworten, was drinsteht. Aber es ist wichtig, dass man genau überlegt, in welcher Weise greift eigentlich das, was wir zurzeit erleben, in unsere Freiheitsrechte ein. Und es ist ja nicht nur die Militarisierung, die macht ja hier niemand freiwillig, sondern es ist der Aggressionskrieg der Russen, es ist das Verhalten der Amerikaner und von Herrn Netanyahu gegenüber anderen. Und daraus ergeben sich selbstverständlich bestimmte Fragen, die man diskutieren muss. Jetzt vor einigen Tagen haben wir gerade gehört, dass Zivilschutz wieder großgeschrieben wird. Das macht auch vielen Leuten Angst. Das wird auch verbunden sein mit Anordnungen auf den verschiedenen Ebenen. Wird man auch angucken müssen, ob hier die Balance gewahrt ist zwischen vernünftigem Sicherheitsdenken und vernünftiger Vorsorge oder Eingriffen in die Freiheitsrechte, die uns alle betreffen.
1: Das Wehrdienstgesetz ist ja stark kritisiert worden und ich glaube, so persönlich, vom persönlichen Aspekt kann man das schon nachvollziehen. Was würde man sich denn aber von der Regierung wünschen? Was soll die denn anders machen, dass Deutschland trotzdem verteidigungsfähig bleiben kann?
2: Ja, ich fürchte, das ist gar nicht in einem Satz zu beantworten. Einfach deshalb, weil wir ganz genau wissen, dass die Welt leider Gottes nicht so friedlich ist, gerade jetzt nicht. Aber wir müssen aufpassen, dass wir das nicht überziehen. Man kann auch Grundrechte mehr einschränken, als man muss. Ich meine, nehmen Sie das Wehrdienstgesetz. Ich finde das Betonen zunächst der Freiwilligkeit außerordentlich wichtig. Auf der anderen Seite darf man damit aber auch nicht überspielen, dass Krieg heute für alle, für die Soldatinnen, für die Soldaten, für die Zivilbevölkerung, ja, eigentlich der Totalschaden an den Grundrechten ist, nämlich an Leben, an Freiheit, an Eigentum. Wer das nicht glaubt, der soll sich angucken, wie Gaza aussieht, der soll sich angucken, wie die Ukraine aussieht, der soll sich anschauen, welche Schäden heute Bomben und Drohnen verursachen. Und das heißt, der Hauptpunkt der Politik muss darauf gelegt werden, Kriege zu verhindern. Und je deutlicher man das sagt, desto besser ist es.
0: Sie ist eine der wichtigsten Schlagadern für Berufspendler in unserer Region. Doch genau dort brauchen Autofahrer ab Juni starke Nerven. Auf der B36 bei Rheinstetten startet eine 3 Millionen Euro teure Großbaustelle, die den Verkehr wochenlang ausbremsen wird. Was genau geplant ist und wie Sie dem drohenden Stau entkommen, das berichtet Max Gerlein.
3: Wer täglich auf der B36 bei Rheinstetten unterwegs ist, kennt das Rütteln im Lenkrad, das durch die Unebenheiten der Straße verursacht wird. Doch ab dem 1. Juni wird die Geduld der Pendler hier auf eine ganz andere Probe gestellt. Dann verwandelt sich die wichtige Pendlerachse in eine Großbaustelle. Das Regierungspräsidium Karlsruhe saniert die Fahrbahndecke in Richtung Rastatt grundlegend. Kostenpunkt rund 3 Millionen Euro gezahlt vom Bund. Eine Investition, die laut Behörde unaufschiebbar ist.
4: Im letzten Jahr haben wir die Ostseite saniert. Es hat sich dann leider gezeigt, dass auf der Westseite wesentlich stärkere Schäden vorhanden sind als zuvor bei Bohrungen erkundet. Das Problem zusätzlich ist auch noch, dass in den unteren Schichten, die wir ursprünglich nicht austauschen wollten, teerhaltiges Material vorhanden ist. Und das ist besonders umständlich, da es eine sehr intensive Entsorgung bedarf. Und deshalb haben wir uns entschieden, um nicht weiter in den Winter hineinzubauen, das auf dieses Jahr zu verschieben.
3: Die Vorbereitungen laufen bereits auf Hochtouren. In der ersten Juniwoche werden zunächst die Mittelstreifen geöffnet. Das bedeutet, einzelne Fahrstreifen müssen gesperrt werden, es drohen erste Behinderungen. Am darauffolgenden Wochenende wird es dann ernst. Der gesamte Verkehr wird auf die Gegenfahrbahn umgeleitet. Genau wie im Vorjahr fließt der Verkehr dann in beiden Richtungen nur noch einspurig durch die Baustelle. Für die Autofahrer heißt das vor allem Gas wegnehmen und mehr Zeit einplanen. Besonders im Berufsverkehr ist die Staugefahr enorm.
4: Wir haben hier bei dieser Sanierung den wirklich sehr guten Umstand, dass wir unweit entfernt die B3 als Ausweichstrecke zur Verfügung haben. Wir sind ebenfalls in der sehr guten Situation, dass wir 4 Fahrspuren zur Verfügung haben. Wir werden deshalb immer 2 Fahrspuren, eine pro Richtung zur Verfügung haben, sodass wir denken, dass es zwar Beeinträchtigungen geben wird, diese sich aber in Grenzen halten werden.
3: Wer die B36 nutzen will, muss sich auf erhebliche Einschränkungen beim Auf- und Abfahren einstellen. Einige gewohnte Kreuzungen und Zufahrten im Bereich Rheinstetten sind während der Bauzeit dicht. Umleitungen über das Nebenstraßennetz sind zwar ausgeschildert, erfordern aber Geduld. Als wäre das nicht schon genug, sorgt Mitte Juni eine zusätzliche zeitweise Streckensperrung der Deutschen Bahn in der Region für weiteren Druck auf den Ausweichrouten. Der erste von insgesamt 3 Bauabschnitten fordert den Pendlern in der Region ab Juni einiges ab. Am Ende soll eine flüsterleise und sichere Fahrbahn stehen. Bis dahin hilft den Autofahrern auf der B36 wohl nur starke Nerven.
0: Der Karlsruher Stadtteil Oberreuth bekommt ein neues sportliches Zentrum. Nach jahrelanger Planung und Bauzeit ist die neue Sporthalle eröffnet worden. Die Stadt verbindet damit große Hoffnungen.
5: Neustart für den Sport in Oberreuth. Mit der symbolischen Ballübergabe hat heute die Sozialbürgermeisterin die neue Sporthalle Oberreuth offiziell eröffnet. 4 Jahre wurde gebaut, nachdem die alte mit Asbest belastete Halle abgerissen werden musste. Jetzt können die Schüler der gegenüberliegenden Sophie-Scholl-Realschule und Engelbert-Bohn-Schule hier endlich wieder unterrichtet werden.
6: Wie wichtig Bewegung für junge Menschen ist, das wissen wir alle. Es herrscht Bewegungsarmut und das wirkt sich auf Lernerfolg aus. Deswegen würde ich schon sagen, in allererster Linie sind das Hallen für den Schulsport. Aber alleine für den Schulsport hätten wir sie nicht in dieser Größe bauen müssen. Wir haben sie aus gutem Grund in dieser Größe anfertigen lassen, diese 2-3-Feld-Hallen, weil wir eben darüber hinaus noch Bedarf haben.
5: Denn Karlsruhe verfügt über eine starke Vereinslandschaft und die Nachfrage nach Trainingsmöglichkeiten ist groß. Die neue Sporthalle Oberreuth soll daher außerhalb des Schulsports vor allem den Vereinen zur Verfügung stehen. Zudem bietet eine Tribüne erstmals Platz für Zuschauer. Dadurch kann die Halle künftig auch für Sportveranstaltungen genutzt werden, sogar für Wettbewerbe der World Games 2029. Damit soll der Stadtteil Oberreuth weiter gestärkt und aufgewertet werden.
7: Es ist ein Ort der Begegnung. Man kann ja auch Festivitäten hier abhalten im begrenzten Rahmen mit 600 Gästen. Also insofern ist es ein Ort der Begegnung, der in den Stadtteil strahlen soll und der natürlich auch ein Bekenntnis ist. In Zeiten, in denen man wenig Budgets hat und wenig Projekte verteilen kann, ist es hier ein Statement, wo auch der Gemeinderat sich ganz klar positioniert hat und gesagt hat, Oberreuth ist ein wichtiger Stadtteil, dieses Areal ist wichtig und hier setzen wir diese Halle auch hin.
5: Die Leiter der gegenüberliegenden Schulen haben bereits Neuanmeldungen von Schülern aufgrund der neuen Halle vermeldet. Für Daniel Flura ein Beleg, dass das Konzept der neuen Halle aufgeht. Investitionen in Sport und Bildung zahlen sich damit aus für ein ganzes Stadtquartier.
0: Es war das bisher größte Highlight der Freiburger Vereinshistorie. Gestern Abend kämpfte der Sportclub gegen Aston Villa
8: um den ersten europäischen Titel. Am Ende reichte es nicht für die Sensation, doch die Enttäuschung

0: auf dem Messegelände Freiburg beim Public Viewing hielt nicht lange an.
1: Aufkommender Applaus und enttäuschte Gesichter. Das ist die Stimmung beim Public Viewing auf dem Messegelände in Freiburg nach dem Abpfiff. Mit 0:3 muss sich der Sportclub dem Favoriten aus der Premier League Aston Villa geschlagen geben.
2: Also, dass man allein so weit gekommen ist, ist schon sehr stark. Das sind halt die Unterschiede in der Premier League. Die kosten dreimal so viel wie Freiburg. Das Beste rausgeholt, dass man allein schon so weit gekommen ist.

0: Also die Frustration ist hoch, man kann nicht lügen, aber am Ende des Tages muss man schon dankbar sein.
1: Ein bisschen betrübt, aber wir können trotzdem stolz sein, dass wir im Finale sind oder waren. Ja, trotzdem schade. Wir hätten es einfach gerne gehabt. Ja, schade.
2: Ja, bedrückend. Ich finde, Freiburg hat sich nicht so stark geschlagen. Man hätte ein bisschen mehr Potenzial zeigen können. Wenn man es vergleicht im Halbfinale, da war so viel mehr Energie. Und jetzt im Finale, ich weiß nicht, wo das hingegangen ist. Das ist Wahnsinn. Es war so stark von Anfang an und so stark nachgelassen. Das ist Wahnsinn.
3: Das waren zwei Tore, wo zu 95% einfach 20 Meter drüber gehe. Und die ging jetzt halt rein und es ist schade. Aber wir sind stolz auf ihn und was er erreicht habe. Und wir bleiben immer an seiner Seite, egal was passiert. Und ob wir nächstes Jahr Europa League spielen oder nicht, ist doch scheißegal. Die haben das Finale erreicht, das erreiche 2% von den Vereinen überhaupt. Und das ist eine mega Leistung.
0: Hut ab vor der Mannschaft, wie sie sich gezeigt haben, präsentiert haben, bis ins Finale. Was für Emotionen. Am Ende natürlich ein bisschen schade.
4: Am Ende war die Hürde aus der Premier League eine Nummer zu groß. 15.000 Fans haben auf dem Messegelände bis zur letzten Minute mitgezittert und alles gegeben. Was bleibt, ist der Stolz auf eine europäische Reise, die Fans und Mannschaft so schnell nicht vergessen werden. Der Traum vom Titel ist zwar geplatzt, aber der Applaus von der Messe zeigt, diese Freiburger Europacup-Saison war trotzdem aller Ehren wert.
5: Und wir werfen noch einen kurzen Blick auf den Karlsruher SC. Nachdem wir bereits gestern berichtet haben, dass der Österreicher Maximilian Senft neuer Cheftrainer werden soll, hat soeben auch der KSC diese Info offiziell bestätigt. Senft tritt damit die Nachfolge von Christian Eichner an. Und international geht es bei uns weiter. Tim Bechtold von den Rheinbrüdern Karlsruhe wurde für die Europameisterschaft in Portugal nominiert. Mehr dazu jetzt in unserem Kanu-Magazin.

0: Tim Bechtold fährt zur Europameisterschaft nach Portugal. Seit dieser Woche ist die Nominierung offiziell. Damit hat der Kanadierfahrer der Rheinbrüder Karlsruhe sein erstes großes Saisonziel erreicht.
1: Er wird dort auch wieder über die 5000 Meter an den Start gehen. Das Ziel ist es natürlich, unter die ersten 6 zu kommen jetzt auf der Europameisterschaft. Und wenn dem so wäre, dann stehen mir, denke ich, alle Türen offen, um nochmal nach Poznan, nach Polen zur WM mitreisen zu dürfen.
2: Die Europameisterschaft ist ein Wahnsinnsergebnis für ihn, gerade auf der Strecke. Ja, Portugal ist immer eine Reise wert, da haben wir schon gute Ergebnisse gehabt, das ist gut. Und ja, ich denke, Tim hat es drin, der kann dort ein gutes Ergebnis fahren. Und wenn ihm das dort gelingt, dann ist er eben auch ja, bei der WM in Posen dabei. Und das wäre sicherlich für ihn das tolle Ziel und wir drücken ihm ganz fest die Daumen.
0: Das Fundament für das EM-Ticket und die Chance auf die anschließende Weltmeisterschaft legte Bechtold bei den ersten Weltcups der Saison. Der Auftakt nach Maas gelang ihm Anfang des Monats über die 5000 Meter Distanz im ungarischen Szeged.
1: Ich war eine ganze Woche vor Ort, konnte dann schon die Rennen der anderen mitverfolgen. Das nimmt einen so ein bisschen mit, weil man weiß, okay, man ist wirklich das letzte Rennen vom Wettkampf und alle fahren schon und alle fahren um die Medaillen mit. Das macht einen dann immer so ein bisschen nervös. Da habe ich eben versucht, ein bisschen cool zu bleiben und konnte das dann auch dann am Ende vom Rennen oder im Rennen dann auch umsetzen. In Brandenburg war ich eigentlich auch sehr zufrieden, konnte nochmal das umsetzen, was in Szeged auch teilweise nicht so gut geklappt hat. Klar, am Ende ist es ein 10. Platz geworden, aber ich bin damit sehr zufrieden. Ein, zwei Karambolagen habe ich dann doch mitgenommen, die man hätte vielleicht vermeiden können. Aber ja, wie gesagt, bin sehr zufrieden damit.
0: Ebenfalls bei den Weltcups im Einsatz, Rheinbrüder-Trainer Ralf Straub. Allerdings in seiner Funktion als Damen-Bundestrainer. Bei der Besetzung der Mannschaftsboote für Szeged und Brandenburg bewies Straub erneut ein glückliches Händchen. Die Bilanz seiner Fahrerinnen, insgesamt 6 Medaillen.
3: War ganz wichtig, gut in die Saison zu starten, da auch gerade die Olympia-Qualifikation dieses Jahr schon mit den Weltcups angefangen hat. Wir einen guten Start hatten, können wir eigentlich relativ beruhigt zu den nächsten Zielen schauen, Richtung den 2 wichtigsten Veranstaltungen dieses Jahr, der Europameisterschaft und der Weltmeisterschaft.
0: Bevor es für Ralf Straub und Tim Bechtold Mitte Juli bei der EM im portugiesischen Montemor Ovelho ernst wird, richtet sich der Blick im Verein nun auf den Nachwuchs. Für die Junioren steht am kommenden Wochenende die richtungsweisende internationale Rekordzeit.

0: Und das war's mit den Nachrichten hier bei Baden TV aktuell. Ich verabschiede mich. Noch einen schönen Abend und tschüss.
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2: Hallo und einen schönen guten Abend. Herzlich willkommen zum Wetter auf Baden TV. Das Hoch 10 Uhr erreicht uns heute und das heißt, das ist unser Pfingstsommer. Der wird sich etablieren in den kommenden Tagen. Es wird täglich wärmer und es ist richtig sonnig. Wir schauen auf die Wetterlage in der kommenden Nacht zum Freitag. Der Himmel ist meist klar, nur zum Morgen kann sich vereinzelt hier und da etwas Dunst oder Nebel bilden. Die Frühtemperaturen liegen am Freitag um 11 Grad in Gammersheim und 10 Grad in Offenburg. Der Freitagvormittag bringt dann richtig viel Sonnenschein und das in ganz Baden. Da sind kaum Wolken am Himmel unterwegs und damit steigen auch die Temperaturen rasch in die Höhe und sie erreichen am Freitagnachmittag bis zu 26 Grad in Stuttgart und Werte um 27 Grad in Baden-Baden und in Freiburg. Es wird also einen Sommertag geben. Und auch im weiteren Tagesverlauf scheint oftmals die Sonne vom nahezu wolkenlosen Himmel herab. Und bis zum Abend, da sinken die Temperaturen auf 21 Grad in Karlsruhe und 17 Grad in Freudenstadt. Ja, und dieses trockene Hochsommerwetter geht dann einfach weiter über das lange Pfingstwochenende. Am Samstag richtig viel Sonnenschein bis zu 29 Grad. Am Pfingstsonntag noch wärmer bis zu 31 Grad am Oberrhein. Da ist sogar ein Hitzetag möglich und recht ähnliche Werte bekommen wir auch am Pfingstmontag. Viel Sonnenschein und die Tageshöchsttemperaturen erreichen so 28 bis maximal 31 Grad. Das war's vom Wetter. Ich wünsche einen schönen Abend und tschüss bis zum nächsten Mal.

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Ich habe viele musikalische Talente immer bei mir zu Gast. Bei mir ist ja eine Künstlerin, da würde ich das Wort Talent schon gar nicht mehr so gern verwenden, denn sie ist schon darüber hinaus Social Media unglaublich stark unterwegs. Und wer demnächst ein Release-Konzert in Paris spielt, hat es dann auch schon ziemlich geschafft. Jolina Louise ist bei mir jetzt.

0: Wir sind immer eine Bühne für die großen Talente aus der Region und wir haben jetzt ein Übertalent da. Es gibt Musikzeitschriften, die ihr eine große Karriere schon voraussagen und sie macht ein Release-Konzert nicht in Karlsruhe und auch nicht in Pforzheim, sondern in Paris. Also da geht's richtig zur Sache. Jolina Louise ist bei mir. Schön, dass du geklappt hast, Jolina. Herzlich willkommen.
1: Dankeschön. Danke, dass ich da sein darf. Ich freue mich sehr.
0: Jolina, du bist in Karlsruhe zu Hause?
1: Richtig.
0: Hast einen so französisch klingenden Namen und demnächst gehst du auch nach Paris. Ist das für dich so eine Liebesentscheidung zur Stadt, dahin zu gehen? Wie kommt es dazu?
1: Also tatsächlich, ja, ist ja mein Name auch französisch. Ich habe auch französische Wurzeln aus Korsika. Und tatsächlich ich war auf Tour vor einem Monat circa, auch einen Monat lang quasi. Und da war ich in Paris auch. Mhm. Und kurz davor haben wir uns dann entschieden, in Paris dann das Konzert zu machen. Vielleicht kommen aber ja auch noch ein paar dazu. Mhm. Und ja, dementsprechend, also ich mag Paris auch sehr gerne, deswegen freue ich mich auch sehr, da zu sein und dann halt da eine Show zu spielen.
0: Ja, toll, das freut mich. Und die Tour war ja richtig erfolgreich. Du warst in großen Städten, du warst in Berlin und überall waren die Clubs gut besucht und eine große Begeisterung. Mit welchen Gefühlen bist du gerade unterwegs? War das so ein Meilenstein für dich? Man muss sich an diesen Städten ausprobieren, da ist der Markt ja groß.
1: Ja, also jetzt letzten Monat war ich Support für jemanden, für eine Freundin von mir. Und ich hatte ja aber auch schon Release-Konzerte in Berlin und Frankfurt. Und das ist natürlich, also weil ich ja auch schon viel Support mittlerweile gespielt habe für verschiedenste Leute, war es schon auch verrückt, dann bei den eigenen Shows zu merken, dass wirklich der gesamte Raum für einen selbst da ist und eben auch jeden Text mitschreien. Und das ist schon nochmal eine andere Energie. Aber auch als Support dann irgendwie in zum Beispiel London oder in Brüssel. Brüssel war, glaube ich, das Überraschendste für mich. Dort zu sein, und ich war zuvor nie in dem Land oder in der Stadt, und dann da Leute zu haben, die auch wirklich Fan sind und keine Ahnung, sich dann ein Tattoo stechen lassen wollen oder so, das ist schon krass.
0: Also wir haben viel zu erzählen. Aus Karlsruhe in die große Welt. Wir wollen aber Jolina auch persönlich kennenlernen. Du kommst aus Karlsruhe, das haben wir schon rausgefunden, aber wie ist dein Sternzeichen?
1: Mein Sternzeichen ist Jungfrau.
0: Verliebt, verlobt oder verheiratet?
1: Weder noch.
0: Deine Lieblingsfarbe, Jolina?
1: Rot.
0: Mhm. Hast du ein Haustier?
1: Ein Hund, Buddy.
0: Klein, groß?
1: Klein.
0: So wie unser Senderhund?
1: Ja, sehr ähnlich sogar, ja.
0: Welches Poster hing bei dir im Jugendzimmer?
1: One Direction.
0: One Direction. dein erstes Vorbild?
1: Billie Eilish.
0: Ach, interessant. Also ich habe natürlich vorher reingehört und hätte jetzt gesagt, ich ordne dich irgendwo zwischen Olivia Rodrigo und Billie Eilish ein. Reden wir gleich nochmal drüber, ob ich da richtig unterwegs bin. Deine erste selbstgekaufte CD wahrscheinlich oder Download war es bei dir. Ne? Was hast du gerne gehört?
1: Wahrscheinlich Pink.
0: Mhm. Welches Buch hast du zuletzt gelesen?
1: Ich lese nicht wirklich Bücher, aber ich glaube die Biografie von Madison Beer, der Harfe Witt.
0: Da geht es auch schon ein bisschen Richtung Karriere. Dein Lieblingsurlaubsziel? Die korsischen Wurzeln hast du angesprochen. Ja. Bist du da gerne?
1: Ich bin da gerne, aber ich würde auch gerne was Neues sehen. Ich glaube Sri Lanka.
0: Oh, sehr schön. Ganz tolles Land zum Reisen. Und Hausmannskost oder Gourmet-Tempel? Du bist aus Karlsruhe, korsische Wurzeln und in der Welt unterwegs.
1: Ich glaube,

0: Was ich am liebsten esse, ist dann eigentlich asiatische Küche.
1: Also passt auch so Sri Lanka. Ja. Also wir wissen jetzt, nächste Reise nach Sri Lanka. Und du hast schon so viele Städte angesprochen. Ich fange mal ganz vorne an. Ich fange da an, wo die Entscheidung fällt. Ich will das machen. Ich will Musik machen. Ich möchte eine Karriere machen. War das bei dir schon ganz früh? Bist du früh schon vom Spiel gestanden und hast so die ersten Moves gemacht? Wann fiel die Entscheidung bei dir schon?
0: Ja, das war tatsächlich sofort entschieden. Mhm. Also ich glaube, das wussten dann auch schon meine Eltern, bevor ich es eigentlich so wirklich wusste. Ich war auch immer das Baby, wenn es mir geschmeckt hat, habe ich gesungen. Mhm. Und dann habe ich auch ganz früh angefangen, irgendwelche Lieder zu erfinden. Und die waren dann natürlich nicht wirklich gut. Mhm. Aber dann war es wirklich schon im jungen Alter, dass ich ganz fest davon überzeugt war, ich werde mal Superstar. Das sagt mir meine Oma auch heute immer noch. Und dann war es immer offensichtlicher und dann habe ich Lieder angefangen zu schreiben, auf der Ukulele zum Beispiel. Dann wusste ich, das wird's.
1: Ja, und da gehört ja auch Selbstbewusstsein dazu. Mhm. Bei deinen Videos, was man sieht von dir im Netz, sehr selbstbewusst, gehst sehr raus aus dir, hast die Menschen, packst die Menschen sehr. Da gehört auch was dazu. Wo nimmst du das her?
0: Ich weiß nicht. Also mittlerweile, früher muss ich sagen, war ich nicht so selbstbewusst, weil ich auch ein bisschen eine schwierige Zeit in der Schule hatte und so. Und dann habe ich sehr auf das Fake it till you make it gesetzt. Und das war dann auch tatsächlich so. Also ich glaube dann halt auch dadurch, dass man dann eine Fanbase irgendwann hat und die ja dann auch ganz lieb sind und ganz liebe Sachen schreiben und so, kommt es dann automatisch irgendwann. Aber ich würde sagen, mittlerweile bin ich mir auch sehr meinem Können bewusst.
1: Und Fanbase ist ein gutes Stichwort. Wir wollen gleich mal rausfinden, wie man die aufbaut. Bei dir hat, glaube ich, Social Media damals eine große Rolle gespielt. Wenn man dich ein bisschen beobachtet, was mich natürlich in der Vorbereitung zur Sendung getan hat, fällt mir auf, da tut sich schon ganz schön viel bei Instagram. Und es ist auch viel Interaktion. War das für dich so ein Schlüssel, erst bekannt zu werden und dann noch zu sagen, ich kriege euch auch musikalisch. Wie hast du das gebaut und hast du Hilfe gehabt?
0: Ich würde sagen, ich habe halt schon recht früh mit Social Media angefangen. Mhm. Und witzigerweise war das auch gar nicht anfangs Musik, aber nicht wirklich absichtlich. Ich glaube, das war eher, weil ich mich dort noch nicht wirklich getraut hatte. Mhm. Und es war dann so 2021, dass ich angefangen hatte, auf TikTok zu posten. Mhm. Und aus irgendeinem Grund hat das wohl so perfekt irgendwie gepasst, dass es dann wirklich sehr schnell sehr viel wurde. Aber das war dann meistens einfach für mein Aussehen, weil ich mich dann ein bisschen verrückter, bunter angezogen habe. Manche würden sagen, ich war Emo. Aber dann war das irgendwie schon da, dass ich für viele irgendwie ein Idol war. Und dann habe ich aber halt irgendwann mir gedacht, okay, ich muss mich jetzt einfach überwinden, weil wie soll ich Superstar werden, wenn ich gar nicht
1: Leute wissen. Genau, da muss noch was dazukommen.
0: Also, genau. Yeah. Und dann habe ich halt angefangen, einfach irgendwie Cover zu posten auf meinem Klavier und so. Und so wurde ich dann auch entdeckt von Heiko und Roman. Hero heißen sie, ehemalig die Lochis. Und die waren dann bei mir zu Hause zu Besuch für deren Promo für den neuen Song. Mhm. Und dann haben wir zusammen Kuchen gebacken und dann meinten die, ja, du singst ja auch, haben wir auf TikTok gesehen. Mhm. Und sing uns doch mal was vor. Und dann habe ich mich erst geweigert und dann hat meine Mama gesagt, doch, mach. Mhm. Und dann habe ich vorgesungen und dann waren die ganz geflasht und haben gesagt, dich brauchen wir. Und seitdem war das dann so und dann haben wir auch zusammen bei denen im Studio ein bisschen professionellere Cover aufgenommen. Mhm. Und jetzt dann halt eigene Musik.
1: Ja, ist ein spannender Weg. Du hast TikTok angefangen, kamst da sehr authentisch rüber. Viele Mädels haben auch mit dir Kontakt aufgenommen. Mhm. Du hast diesen Begriff gewählt, ja, war es für die ein Idol, aber hast auf eine sehr authentische Art und Weise kommuniziert. Und dann über die Musik nochmal was Neues einzubringen. Wie waren da die Reaktionen? Manche gesagt, also wir haben dich so gar nicht gesehen oder waren gleich alle schockverliebt, haben gesagt, wir sind dabei?
0: Ich würde schon sagen, eher das Zweite. Also ich muss noch hinzufügen, ich habe bei TikTok auch ganz oft Livestreams gemacht und habe da dann einfach gesungen, weil da war es ja immer sehr im Moment. Das war ja dann nicht endgültig irgendwo gepostet. Mhm. Deswegen war das immer das, was ich so machen wollte, womit ich mich wohlgefühlt habe. Und dann hatte ich

0: Sorgen vor meinem ersten Cover, was ich im Studio aufgenommen hatte. Und ich dachte mir echt, oh Gott, was werden da die Leute schreiben? Und es war so unnötig, mir da Sorgen zu machen, weil halt wirklich alle einfach gesagt haben, oh mein Gott, endlich hast du es gemacht, endlich hast du dich getraut, das ist so toll. Und ab da war es auch ganz klar und dann habe ich immer gepostet.
1: Von TikTok dann zu singen, live zu singen, jetzt das Album zu machen. Talentshows, waren die bei dir mal ein Thema?
0: Klar, habe ich mal drüber nachgedacht und ich habe auch gerne DSDS und The Voice Kids und sowas geguckt. Ich glaube aber letztendlich, weil mittlerweile schaue ich es auch wieder recht aktiv, weil eben auch Heiko und Roman und Alvaro Soler in der Jury sind, deswegen gucke ich mir das gerne an. Ich glaube, dadurch, dass da wirklich so viele tolle Talente dabei sind und dann aber eben nicht weiterkommen, weil es halt nun mal einfach Konkurrenzkampf ist, das hätte mir nicht gut getan, weil hätte ich nicht gewonnen, ich glaube, das hätte ich nicht verkraftet. Also deswegen habe ich es einfach gelassen, habe mir gedacht, ich gehe schon meinen eigenen Weg und es war dann auch die richtige Entscheidung.
1: Und im Team Alvaro zu sein, ist ja nicht so falsch. Erzähl mir die Geschichte. Du warst mit ihm auch auf der Bühne zusammen.
0: Ja, richtig. Das war auch ganz verrückt. Ich war 2023 auf das Fest in Karlsruhe und da war Alvaro und ich fand den halt total toll, sieht gut aus, guckt man sich gerne an. Und dann stand ich da in der ersten Reihe in dem vorderen Graben mit meinen Freundinnen und da waren auch ganz viele Interaktionen und so, weil wir auch wirklich ihn abgefeiert haben und auch die Band.
1: War eine irrsinnige Stimmung an dem Abend.
0: Es war so toll. Ich hatte so viel Spaß. Und dann kam er auch runter und dann haben wir Händchen gehalten bei einem Song. Und das war auch so cool. Und davon gab es auch ein Video. Und dann, 2 Jahre später, hatte ich dann schon meine ersten Shows gespielt. Und dann hieß es ja, möchtest du Support für Alvaro Soler sein? Und dann habe ich gesagt, selbstverständlich, was für eine Frage. Und dann war ich in Bruchsal und in Balingen Support bei ihm und habe da eine halbe Stunde vorher dann gespielt. Und es war so cool und so ein Full-Circle-Moment, sagt man ja. Und er war auch so lieb und es war alles perfekt.
1: Und die Drähte glühen noch, also immer noch im Kontakt und demnächst wieder gemeinsam auf der Bühne?
0: Ja, also ich wäre immer bereit. aber ja, ab und zu mal so einen Insta-Post liken.
1: Okay, kommt hoffentlich an. Gleich musst du hier deine eigenen Fragen ziehen. Das wird sehr spannend. Sie sind meistens etwas merkwürdig, aber. Selina, deine erste Entweder-Oder-Frage. Drei Tage offline oder 3 Tage ohne Schlaf?
0: Habe ich beides schon gemacht.
1: Muss ich entscheiden.
0: Oh Mann, dann 3 Tage ohne Schlaf.
1: Das ist ja, wenn man eine Tour macht, kommt es aber vor, oder?
0: Ja.
1: Aber offline geht gar nicht. Ne?
0: Ich würde gerne, aber ich glaube, so 3 Tage nicht posten und so, das ist
1: geht
0: nicht gut.
1: Geht gar nicht, ne? Das ist für die Karriere nicht gut. Genau. Zweite Frage für dich, Selina. Ich danke dir. Alles wissen oder alles vergessen? Gute Frage, ne?
0: Ja, richtig gut. Ich glaube, alles wissen, weil ich eigentlich alles vergesse.
1: Das ist eine sehr gute Antwort. Wir denken alle miteinander drüber nach und lösen gleich auf. Wir haben dich schon ganz gut kennengelernt, so auf dem Weg zur wirklich ganz großen, erfolgreichen Künstlerin. Was mir auffällt, ist, dass du deine Musik auch ein Stück weit in einem Genre hast, das gerade unglaublich im Kommen ist und unglaublich gefragt ist. Ein Musikkritiker hat geschrieben, Selina singt ihre Songs, als würde sie ihrer besten Freundin eine Geschichte erzählen, ganz persönlich. Beschreibst du das gut, was du ausstrahlen willst?
0: Ja, ziemlich. Also ich lege auch sehr viel Wert darauf, dass meine Musik sehr ehrlich ist. Und ich würde auch einfach sagen, ich bin eine sehr ehrliche Person und ich fand es auch immer zum Beispiel bei Sabrina Carpenter oder Gracie Abrams, fand ich es sehr schön zu hören, dass die genauso Probleme oder Gedanken haben wie man selbst. Und deswegen mag ich auch so gerne so einfache Texte, die nicht unbedingt einfach sind, aber es sind so ganz spezifische Gedanken, die eigentlich jeder hat, aber niemand bringt sie so wirklich in Songs. Aber auch das Humorvolle und so wollte ich beibehalten, einfach weil ich super ironisch bin und ich bin auch sehr ein humorvoller Mensch, würde ich behaupten.
1: Ja, und auch die Ehrlichkeit. Die letzten Jahre haben sich ja ein bisschen wegbewegt von dem heile Weltgesinge.
0: Ja.
1: Diese Ehrlichkeit, Billie Eilish war, ist da, glaube ich, ein ziemliches Vorbild in ihrer Ehrlichkeit. Olivia Rodrigo fällt mir auch so ein bisschen, also wenn ich dich höre vom Stil her, ist es tatsächlich so eine Veränderung auch dessen, was man selbst ausstrahlen will. Also nicht nur heile Welt, sondern bei dir kommen auch tatsächlich deine Gedanken kommen da nach außen. Du schreibst ja auch selbst.
0: Ja, genau. Mhm. Also das war mir immer super wichtig, also weil ich möchte keine Songs singen, die ich nicht selbst fühle. Mhm. Und mittlerweile bin ich viel, viel, viel im Studio. Mhm. Und da habe ich dann auch teilweise ausgewählte Writer dabei, also meistens eine Person, die mit mir gemeinsam dann schreibt. Und ich würde sagen, das ist so das Beste eigentlich. Also ich schreibe immer noch ab und zu Lieder natürlich bei mir zu Hause, weil es auch einfach das ist, was ich brauche, statt Tagebuch zu schreiben, dann Lieder zu schreiben. Aber genau, im Studio habe ich da schon welche, die auch wissen, wie ich bin als Person. Und dementsprechend ist es dann immer sehr leicht, mit denen Musik zu schreiben und zu machen.
1: Ja, vor allem Musik zu machen. Deine Platten oder deine Aufnahmen sind ja super ausproduziert. Hast du eine gute Truppe da um dich rum?
0: Sehr. Also sowohl in Mannheim als auch in Berlin, in Saarbrücken, überall.
1: Wir haben es gerade angesprochen, die Alben sind unglaublich gut ausproduziert, hören sich stark an. Brauchst du dafür, du hast zwei Namen angesprochen aus dem Team, Alvaro Soler, die auch mit ihm arbeiten. Wie wichtig ist es, solche Menschen zu haben? Ist das der nächste Sprung eigentlich auf der Karriereleiter, dass man wirklich auch Support kriegt und eingerahmt ist in so ein professionelles Team?
0: Ja, ich würde sagen, das Team ist auf jeden Fall mit einer der wichtigsten Sachen, auch einfach um nicht nur als Künstler, sondern auch einfach als Mensch zu wachsen und da Leute um sich rum zu haben, die wirklich auch das Beste für einen wollen, ist super wichtig und das habe ich und auch von zu Hause aus habe ich so viel Unterstützung und auf jeden Fall sind die Menschen um einen rum da sehr, sehr wichtig.
1: Karriere wächst nicht allein, Karriere wächst nur im Team und auch in der Professionalität. Man will nach außen gehen und trotzdem will man natürlich, muss man auch ein bisschen einen Schutzraum um sich schaffen. Wie kommst du damit klar? Auf der einen Seite die Offenheit den Fans gegenüber, in der Öffentlichkeit, auf der anderen Seite aber auch zu sagen, ich bin jetzt auch mal eine private Person. Kriegst du es noch gut hin?
0: Schwierig tatsächlich, vor allem, weil ich eben auch früher selbst sehr Fan war von vielen Leuten. Deswegen weiß ich, wie wichtig einem das als Fan ist, so viel zu interagieren mit dem Künstler selbst. Aber ich würde schon sagen, dass ich da noch ein ganz gutes Maß finde. Aber trotzdem würde ich schon sagen, ich bin sehr, sehr aktiv, was das angeht.
1: Janina, wir reden nächste Stunde über deine Live-Auftritte, wo man dich hören könnte und auch über neue Musik. Alles mit dir. Diese Tasse gibt es nicht zu kaufen, man kann sie nur gewinnen, der Promi-Ausgabe von
2: Stadt, Land,
1: bei mir in der Martin-Sacker-Show. Janina, habt ihr Stadt, Land, Fluss zu Hause mal gespielt so ein bisschen?
0: Ja.
1: Und, was war das Schwerste?
0: Fluss.
1: Ist raus bei mir. Das ist die gute Fluss ist raus, alles andere weißt du. 30 Sekunden, 5 musst du sagen mit dem Buchstaben und dann sind wir beieinander, kriegst du die Tasse. Legen wir los?
0: Okay.
1: Also, der Buchstabe ist das W. Sorry, ist nicht ganz so einfach. Oh, da geht die Handschuhe vor das Gesicht, aber ich drück die Daumen und wir starten mit einer Stadt.
0: Wolfsburg.
1: Jawohl, ein Land. Wir springen das, machen wir später. Etwas zu essen. Aufs Brot statt Käse.
0: Hä? Wurst.
1: Jawohl, ein Beruf mit W.
0: Wahltrainer.
1: Ja, das nervt mit W. Was morgens klingelt.
0: Wecker.
1: Genau, das gibt's nur draußen mit W.
0: Wolken.
1: Jawohl, das waren genau 5. Gott, Janina. Gott, war das anstrengend.
0: Das war aber so schlimm.
1: Ja, die Tasse ist da. Ein Land mit W. Es ist wirklich extrem schwer.
0: Was ist ein Land mit W?
1: Ja, ich glaube, es sind nur Thailänder. Wales ist eigentlich, Wales ist ein eigenes Land. Westjordanland.
0: Nee, Leute.
1: Weißrussland. Das ist ein Land mit W. Aber Janina, ehrlich gesagt, ich hätte auch Probleme gefühlt. Alles andere hast du gut gemacht. Ich fand deinen Beruf in, was hast du als Was hast du als Beruf gesagt?
0: Wahltrainer.
1: Wahltrainer, das ist doch sehr aktuell.
0: Ja, das habe ich heute auf meiner For You-Page gehabt. Deswegen.
1: Ja, Wahltrainer. Und das nervt, den Wecker hast du rausgehört. Hättest auch sagen können, Wacker, aber 5 richtige in die Tasse gehört dir. Herzlichen Glückwunsch.
0: Toll, danke.
1: Lass uns noch ein bisschen auf deine nächsten Karriereschritte eingehen. Und vor allem, mich interessiert, wie kommt man zu diesen internationalen Konzerten als junge Künstlerin? Wie ist es dazu, zu einem Match gekommen, nach Brüssel zu gehen, da einen Support zu spielen? Wie ist man auf dich aufmerksam geworden?
0: Ja, also jetzt die vergangene Tour war, wie ich schon erwähnt hatte, mit einer Freundin. Mhm. Und wir machen sehr ähnliche Musik. Mhm. Jetzt nicht die genau gleiche, aber es ist auf jeden Fall ähnliche Zielgruppe. Und es war auch wirklich schön, weil da so viel Energie einfach im Raum war. Und ganz viele haben dann auch geschrieben, ja, das war für mich 2-in-1 ein Konzert. Also ja, weil die beide Künstler so toll fanden. Mhm. Und es war halt auch so schön, eben mit einer Freundin auf Tour zu sein und das so zusammen zu erleben.
1: Aber international eben, ne? Also man könnte jetzt sagen, du kommst aus Karlsruhe, spielst einen Club in Berlin und Hamburg, dann noch kleinere irgendwo in Köln und München. Bei dir heißt es dann plötzlich Brüssel und europäische Städte. Merkst du das auch bei den Spotify-Abrufen, dass du vor allem auch ein internationaler Act wirst?
0: Ja, schon. Also ich glaube halt dadurch, dass ich eben englische Musik mache, ist es ja recht offen, wo die hingeht. Mhm. Und manchmal ist es auch total überraschend. Ich war auch schon ein paar Mal bei der Playlist New Music Friday India. Und ich glaube, dadurch, dass ich dann auch so aktiv Social Media mache, geht das auch überall hin. Und es ist alles wirklich sehr verteilt. Also natürlich habe ich sehr aktive Fans auch hier in Deutschland, die dann auch nach Paris fahren und auch nach Amsterdam und keine Ahnung, überall eigentlich. Mhm. Und trotzdem finden sich überall irgendwie immer Fans.
1: Großartig. Wir sind schon in der nächsten Gesprächsrunde, Jolina, und es hat viel Spaß gemacht, weil ich auch feststelle, dass dieses Musikmachen für dich ja mehr bedeutet, als nur auf der Bühne zu stehen. Das bist du insgesamt. Also das ist der Gesamtmensch, den du präsentierst. Und jetzt schauen wir mal in die Zukunft. Große Clubs schon gespielt, jetzt Headliner-Show in Paris. Gut unterwegs, vor allem über die sozialen Medien. Wir schauen mal 2 Jahre weiter. Mhm. Was würdest du gerne so lesen in so einem schönen Musikmagazin über dich? Kannst du eine Headliner finden?
0: Gibt einiges, aber ich würde einfach sagen, man kann ihr nicht entkommen. Und dann bin ich überall.
1: Sehr gute Schlagzeile. Du könntest auch gut texten, das merke ich schon. Also, die Schlagzeile, die speichern wir ab. Mhm. Und wir schauen dann in 2 Jahren. Und wenn es dann geklappt hat, versprichst du doch wieder zu kommen. Ja?
0: Ja.
1: Alles Gute, ich drücke die Daumen. Alles Dankeschön. Gute für dich. Danke für deinen Besuch.
0: Vielen Dank, dass ich da sein durfte.
1: Ja, sehr gerne. Und nächste Woche machen wir weiter. Wieder junges Talent hier aus der Region. Braucht noch ein bisschen, ist noch nicht so ganz groß, wie Jolina schon ist. Aber er macht jetzt auch ein Release-Konzert bei sich zu Hause in Pforzheim. Schreibt sehr schöne deutsche Musik, schöne Texte, sympathischer Kerl Jonas Gavril ist dann bei mir. Euch noch einen schönen Restsonntag. Bis nächste Woche. Ciao, ciao.

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3: Hallo und einen schönen guten Abend. Herzlich willkommen zum Wetter auf Baden-TV. Das Hoch 10 Uhr erreicht uns heute und das heißt, das ist unser Pfingstsommer. Der wird sich etablieren in den kommenden Tagen. Es wird täglich wärmer und es ist richtig sonnig. Wir schauen auf die Wetterlage in der kommenden Nacht zum Freitag. Der Himmel ist meist klar, nur zum Morgen kann sich vereinzelt hier und da etwas Dunst oder Nebel bilden. Die Frühtemperaturen liegen am Freitag um 11 Grad in Gammersheim und 10 Grad in Offenburg. Der Freitagvormittag bringt dann richtig viel Sonnenschein und das in ganz Baden. Da sind kaum Wolken am Himmel unterwegs und damit steigen auch die Temperaturen rasch in die Höhe und sie erreichen am Freitagnachmittag bis zu 26 Grad in Stuttgart und Werte um 27 Grad in Baden-Baden und in Freiburg. Es wird also einen Sommertag geben. Und auch im weiteren Tagesverlauf scheint oftmals die Sonne vom nahezu wolkenlosen Himmel herab. Und bis zum Abend, da sinken die Temperaturen auf 21 Grad in Karlsruhe und 17 Grad in Freudenstadt. Ja, und dieses trockene Hochsommerwetter geht dann einfach weiter über das lange Pfingstwochenende. Am Samstag richtig viel Sonnenschein, bis zu 29 Grad. Am Pfingstsonntag noch wärmer, bis zu 31 Grad am Oberrhein. Da ist sogar ein Hitzetag möglich und recht ähnliche Werte bekommen wir auch am Pfingstmontag. Viel Sonnenschein und die Tageshöchsttemperaturen erreichen so 28 bis maximal 31 Grad. Das war's vom Wetter. Ich wünsche einen schönen Abend und tschüss, bis zum nächsten Mal.

0: Die Nachrichten live aus Karlsruhe. Schön, dass Sie eingeschaltet haben. Wie beantrage ich einen Pflegegrad? Habe ich überhaupt Anspruch darauf? Wo finde ich ambulante Pflegedienste? Welche Leistungen zahlt die Pflegekasse und welche Kosten kommen auf uns zu? Es sind diese und viele weitere Fragen, die sich Angehörige stellen, wenn ein Familienmitglied plötzlich Pflege braucht. Etwa wenn die Oma an Demenz erkrankt ist oder der Vater einen Schlaganfall hatte. Um in dieser schwierigen Situation nicht allein zu sein, beraten Pflegestützpunkte Angehörige und Betroffene und unterstützen bei der Organisation der Pflege. In Bretten schaut man auf 10 Jahre Pflegestützpunkt zurück und blickt gleichzeitig auf eine herausfordernde Zukunft für Pflegesuchende. Es sind Kleinigkeiten, die das Leben im Alltag und im Alter vereinfachen sollen. Große Tasten, Hilfe bei der Schlüsselsuche, ein mobiler Haltegriff, zum Beispiel für die Badewanne. Die Ausstellung beim Kooperationstreffen des Netzwerk Pflegestützpunkt in Bretten soll einen Einblick über kleine Alltagshelfer bieten und darüber, wie es sich etwa mit einer Demenzerkrankung anfühlt.
1: Der Demenzsimulator, der gehört tatsächlich zum Pflegestützpunkt dazu. Da geht es ja darum, in so einer Selbsterfahrungsübung mitzubekommen, wie fühle ich mich eigentlich als Demenzerkrankter, weil das ist auch ein großer Teil unserer Beratungsarbeit, im Umgang mit der Erkrankung zu schulen. Wie ist das eigentlich? Wie muss ich mit jemandem umgehen? Woher kommen vielleicht Ängste, Nervosität, Unruhe? Und das kann man sehr gut am eigenen Leib spüren, wenn die Alltagsdinge nicht mehr so funktionieren, wie man das gewohnt ist.
0: Verständnis schaffen, beim Nachempfinden helfen, das ist ein Teil der Beratung im Pflegestützpunkt Bretten. Viele, die sich an das Team dort wenden, wissen nicht, welche Pflegekassenleistungen ihnen zustehen, ob sie Anspruch auf einen Pflegegrad haben oder wie ein Antrag gestellt werden muss. Das Team vom Pflegestützpunkt soll helfen, wohnortnahe und passgenaue Lösungen für den Einzelnen zu finden.
2: Viele warten eigentlich viel zu lang, bis sie sich Hilfe von außen holen. Viele sind völlig überlastet, weil man irgendwie so auch ein Pflichtgefühl hat. Entweder Ehepartner gegeneinander oder auch Eltern, Kinder, dass man einfach das Gefühl hat, ich will was zurückgeben als Kind meinen Eltern. Und dann geht man oft auch über die Belastungsgrenze hinaus. Die Menschen sind sehr, sehr positiv, nachdem sie bei uns waren. Viele rufen auch immer wieder an, manche erzählen einfach nur noch, weil man nichts mehr ändern kann. Manche begleiten wir über Jahre hinweg schon. Ich habe den Eindruck, viele sagen eben auch, ach, sie haben mir so geholfen.
0: Seit 2016 bietet der Pflegestützpunkt Bretten Unterstützung beim Thema Pflege. Nach Bruchsal und Ettlingen der dritte Stützpunkt, der im Landkreis Karlsruhe eröffnet wurde. Mittlerweile gibt es 5 im Landkreis und die Beratungszahlen steigen. Wichtig hier die Zusammenarbeit mit dem Netzwerk. Von ambulanten Pflegediensten, Apotheken und Nachbarschaftshilfen über stationäre Pflegeeinrichtungen und Hospizdienste bis hin zu den Gemeinden. Einmal im Jahr trifft sich das Netzwerk Pflegestützpunkt daher zum Kooperationstreffen. Dieses Mal zum Jubiläum in Bretten.
3: Ich glaube, sie sind ein unverzichtbarer Teil des Beratungsangebots des Landkreises geworden. Wir kriegen immer eine gute Resonanz, wenn die Leute in die Pflegestützpunkte gehen und dann sagen, es hat uns jetzt wirklich in dieser Situation, die man eben so nicht planen kann, hat uns auch ein Stück weit weitergeholfen.
0: Und doch müsse das Angebot der Pflegestützpunkte noch sichtbarer werden. Auch mit Blick auf die Zukunft. Heute ist jede 5. Person in Baden-Württemberg 65 Jahre oder älter. Bis 2050 dürfte es nach Prognosen fast jede 3. sein. Auch immer mehr Menschen also, die auf Pflege angewiesen sind und Angehörige, die Unterstützung suchen. Und seien es noch so kleine Alltagshelfer.
4: Wie wirken sich internationale Krisenherde auf unsere Gesellschaft aus und wie steht es um Menschenrechte in Deutschland? Das sind die Themen des neuen Grundrechte-Reports, in diesem Jahr eine Jubiläumsausgabe. Besonders im Fokus

0: stehen die Themen Militarisierung und Wehrdienst. Meine Kollegin Julia Christine Mitschele hat darüber mit Rechtsanwältin Hertha Däubler-Gmenden gesprochen.
1: Der Grundrechte-Report 2026 ist jetzt wieder erschienen und hier wird besonders auch über grundrechtliche Streitfragen diskutiert. Was für Streitfragen sind es so? Wie müssen wir uns das vorstellen?
2: Das sind ja eine ganze Menge, weil Sie haben gerade zu Recht erwähnt, das ist die 30. Ausgabe. Und in jedem Jahr findet da eine Auswahl in den Beiträgen statt, die hier drin sind. Diesmal sind es insbesondere die Frage auch der Extralegal Killings, die alle über Rammstein laufen, auch wenn die Menschen in Nigeria umgebracht werden. Aber es ist auch ganz andere Bereiche, Grundrecht auf Wohnen, dann die Frage Kriegsdienstverweigerung, das neue Wehrdienstgesetz, die gerade von Schülern natürlich ausgesprochen mit Interesse auch aufgenommen wird. Und es sind auch Fragen der Entwicklungshilfe und kurz der gesamte Bereich der Grund- und Menschenrechte, den Sie auch in unserer Verfassung im ersten Kapitel haben, wird als Auswahl oder in Auswahlbeiträgen hier herangezogen.
1: Sie haben das Thema Militarisierung gerade schon angesprochen. Das war jetzt dieses Jahr ganz groß in dem Bericht mit drin. Was sind da die Probleme?
2: Ja, die Probleme sind natürlich zum großen Teil auch politischer Art und sie sind sehr umstritten. Also diese Beiträge sind jetzt nicht das Evangelium und man muss da auch nicht alles befürworten, was drinsteht. Aber es ist wichtig, dass man genau überlegt, in welcher Weise greift eigentlich das, was wir zurzeit erleben, in unsere Freiheitsrechte ein. Und es ist ja nicht nur die Militarisierung, die macht ja hier niemand freiwillig, sondern es ist der Aggressionskrieg der Russen, es ist das Verhalten der Amerikaner und von Herrn Netanyahu gegenüber anderen. Und daraus ergeben sich selbstverständlich bestimmte Fragen, die man diskutieren muss. Jetzt vor einigen Tagen haben wir gerade gehört, dass Zivilschutz wieder groß geschrieben wird. Das macht auch vielen Leuten Angst. Das wird auch verbunden sein mit Anordnungen auf den verschiedenen Ebenen. Wird man auch angucken müssen, ob hier die Balance gewahrt ist zwischen vernünftigem Sicherheitsdenken und vernünftiger Vorsorge oder Eingriffen in die Freiheitsrechte, die uns alle betreffen.
1: Das Wehrdienstgesetz ist ja stark kritisiert worden und ich glaube, so persönlich, vom persönlichen Aspekt kann man das schon nachvollziehen. Was würde man sich denn aber von der Regierung wünschen? Was soll die denn anders machen, dass Deutschland trotzdem verteidigungsfähig bleiben kann?
2: Ja, ich fürchte, das ist gar nicht in einem Satz zu beantworten. Einfach deshalb, weil wir ganz genau wissen, dass die Welt leider Gottes nicht so friedlich ist, gerade jetzt nicht. Aber wir müssen aufpassen, dass wir das nicht überziehen. Man kann auch Grundrechte mehr einschränken, als man muss. Ich meine, nehmen Sie das Wehrdienstgesetz. Ich finde das Betonen zunächst der Freiwilligkeit außerordentlich wichtig. Auf der anderen Seite darf man damit aber auch nicht überspielen, dass Krieg heute für alle, für die Soldatinnen, für die Soldaten, für die Zivilbevölkerung, ja, eigentlich der Totalschaden an den Grundrechten ist, nämlich an Leben, an Freiheit, an Eigentum. Wer das nicht glaubt, der soll sich angucken, wie Gaza aussieht, der soll sich angucken, wie die Ukraine aussieht, der soll sich anschauen, welche Schäden heute Bomber und Drohnen verursachen. Und das heißt, der Hauptpunkt der Politik muss darauf gelegt werden, Kriege zu verhindern. Und je deutlicher man das sagt, desto besser ist es.
0: Sie ist eine der wichtigsten Schlagadern für Berufspendler in unserer Region. Doch genau dort brauchen Autofahrer ab Juni starke Nerven. Auf der B36 bei Rheinstetten startet eine 3 Millionen Euro teure Großbaustelle, die den Verkehr wochenlang ausbremsen wird. Was genau geplant ist und wie Sie dem drohenden Stau entkommen, das berichtet Max Gerlein.
3: Wer täglich auf der B36 bei Rheinstetten unterwegs ist, kennt das Rütteln im Lenkrad, das durch die Unebenheiten der Straße verursacht wird. Doch ab dem 1. Juni wird die Geduld der Pendler hier auf eine ganz andere Probe gestellt. Dann verwandelt sich die wichtige Pendlerachse in eine Großbaustelle. Das Regierungspräsidium Karlsruhe saniert die Fahrbahndecke in Richtung Rastatt grundlegend. Kostenpunkt rund 3 Millionen Euro gezahlt vom Bund. Eine Investition, die laut Behörde unaufschiebbar ist.
4: Im letzten Jahr haben wir die Ostseite saniert. Es hat sich dann leider gezeigt, dass auf der Westseite wesentlich stärkere Schäden vorhanden sind als zuvor bei Bohrungen erkundet. Das Problem

0: Zusätzlich ist auch noch, dass in den unteren Schichten, die wir ursprünglich nicht austauschen wollten, teerhaltiges Material vorhanden ist. Und das ist besonders umständlich, da es eine sehr intensive Entsorgung bedarf. Und deshalb haben wir uns entschieden, um nicht weiter in den Winter hineinzubauen, das auf dieses Jahr zu verschieben.
1: Die Vorbereitungen laufen bereits auf Hochtouren. In der ersten Juniwoche werden zunächst die Mittelstreifen geöffnet. Das bedeutet, einzelne Fahrstreifen müssen gesperrt werden, es drohen erste Behinderungen. Am darauffolgenden Wochenende wird es dann ernst. Der gesamte Verkehr wird auf die Gegenfahrbahn umgeleitet. Genau wie im Vorjahr fließt der Verkehr dann in beiden Richtungen nur noch einspurig durch die Baustelle. Für die Autofahrer heißt das vor allem Gas wegnehmen und mehr Zeit einplanen. Besonders im Berufsverkehr ist die Staugefahr enorm.
0: Wir haben hier bei dieser Sanierung den wirklich sehr guten Umstand, dass wir unweit entfernt die B3 als Ausweichstrecke zur Verfügung haben. Wir sind ebenfalls in der sehr guten Situation, dass wir 4 Fahrspuren zur Verfügung haben. Wir werden deshalb immer 2 Fahrspuren, eine pro Richtung zur Verfügung haben, sodass wir denken, dass es zwar Beeinträchtigungen geben wird, diese sich aber in Grenzen halten werden.
1: Wer die B36 nutzen will, muss sich auf erhebliche Einschränkungen beim Auf- und Abfahren einstellen. Einige gewohnte Kreuzungen und Zufahrten im Bereich Rheinstetten sind während der Bauzeit dicht. Umleitungen über das Nebenstraßennetz sind zwar ausgeschildert, erfordern aber Geduld. Als wäre das nicht schon genug, sorgt Mitte Juni eine zusätzliche zeitweise Streckensperrung der Deutschen Bahn in der Region für weiteren Druck auf den Ausweichrouten. Der erste von insgesamt 3 Bauabschnitten fordert den Pendlern in der Region ab Juni einiges ab. Am Ende soll eine flüsterleise und sichere Fahrbahn stehen. Bis dahin hilft den Autofahrern auf der B36 wohl nur starke Nerven.
2: Der Karlsruher Stadtteil Oberreuth bekommt ein neues sportliches Zentrum. Nach jahrelanger Planung und Bauzeit ist die neue Sporthalle eröffnet worden. Die Stadt verbindet damit große Hoffnungen.
3: Neustart für den Sport in Oberreuth. Mit der symbolischen Ballübergabe hat heute die Sozialbürgermeisterin die neue Sporthalle Oberreuth offiziell eröffnet. 4 Jahre wurde gebaut, nachdem die alte mit Asbest belastete Halle abgerissen werden musste. Jetzt können die Schüler der gegenüberliegenden Sophie-Scholl-Realschule und Engelbert-Bohn-Schule hier endlich wieder unterrichtet werden.
4: Wie wichtig Bewegung für junge Menschen ist, das wissen wir alle. Es herrscht Bewegungsarmut und das wirkt sich auf Lernerfolg aus. Deswegen würde ich schon sagen, in allererster Linie sind das Hallen für den Schulsport. Aber alleine für den Schulsport hätten wir sie nicht in dieser Größe bauen müssen. Wir haben sie aus gutem Grund in dieser Größe anfertigen lassen, diese 2-3-Feld-Hallen, weil wir eben darüber hinaus noch Bedarf haben.
3: Denn Karlsruhe verfügt über eine starke Vereinslandschaft und die Nachfrage nach Trainingsmöglichkeiten ist groß. Die neue Sporthalle Oberreuth soll daher außerhalb des Schulsports vor allem den Vereinen zur Verfügung stehen. Zudem bietet eine Tribüne erstmals Platz für Zuschauer. Dadurch kann die Halle künftig auch für Sportveranstaltungen genutzt werden, sogar für Wettbewerbe der World Games 2029. Damit soll der Stadtteil Oberreuth weiter gestärkt und aufgewertet werden.
5: Es ist ein Ort der Begegnung. Man kann ja auch Festivitäten hier abhalten im begrenzten Rahmen mit 600 Gästen. Also insofern ist es ein Ort der Begegnung, der in den Stadtteil strahlen soll und der natürlich auch ein Bekenntnis ist. In Zeiten, in denen man wenig Budgets hat und wenig Projekte verteilen kann, ist es hier ein Statement, wo auch der Gemeinderat sich ganz klar positioniert hat und gesagt hat, Oberreuth ist ein wichtiger Stadtteil, dieses Areal ist wichtig und hier setzen wir diese Halle auch hin.
3: Die Leiter der gegenüberliegenden Schulen haben bereits Neuanmeldungen von Schülern aufgrund der neuen Halle vermeldet. Für Daniel Flura ein Beleg, dass das Konzept der neuen Halle aufgeht. Investitionen in Sport und Bildung zahlen sich damit aus für ein ganzes Stadtquartier.
2: Es war das bisher größte Highlight der Freiburger Vereinshistorie. Gestern Abend kämpfte der Sportclub gegen Aston Villa um den ersten europäischen Titel. Am Ende reichte es nicht für die Sensation, doch die Enttäuschung auf dem Messegelände Freiburg beim Public Viewing hielt nicht lange an.
3: Aufkommender Applaus und enttäuschte Gesichter. Das ist die Stimmung beim Public Viewing auf dem Messegelände in Freiburg nach dem Abpfiff. Mit 0:3 muss sich der Sportclub dem Favoriten aus der Premier League Aston Villa geschlagen geben.
6: Also, dass man allein so weit gekommen ist, ist schon sehr stark. Das sind halt die Unterschiede in der Premier League. Die kosten 3-mal so viel wie Freiburg. Das Beste rausgeholt, dass man allein schon so weit gekommen ist.
7: Es geht weiter. Wir holen eines Tages einen Pokal. Wir holen den noch. Wir holen noch einen. Wir holen den.
8: Es hätte halt viel, viel besser laufen können. Aber am Ende des Tages sollte man einfach dankbar sein und

0: Also die Frustration ist hoch, man kann nicht lügen, aber am Ende des Tages muss man schon dankbar sein.
1: Ein bisschen betrübt, aber wir können trotzdem stolz sein, dass wir im Finale sind oder waren. Ja, trotzdem schade. Wir hätten es einfach gerne gehabt. Ja.

0: zu 95% einfach 20 Meter drüber gehe. Und die ging jetzt halt rein und es ist schade. Aber wir sind stolz auf ihn und was er erreicht habe. Und wir bleiben immer an seiner Seite, egal was passiert. Und nächstes Jahr Europa League Spieler, das ist doch scheißegal. Die haben das Finale erreicht, das erreiche 2% von den Vereinen überhaupt. Und das ist eine Mega-Leistung.
1: Hut ab vor der Mannschaft, wie sie sich gezeigt haben, präsentiert haben, bis ins Finale. Was für Emotionen. Am Ende natürlich ein bisschen schade.
2: Am Ende war die Hürde aus der Premier League eine Nummer zu groß. 15.000 Fans haben auf dem Messegelände bis zur letzten Minute mitgezittert und alles gegeben. Was bleibt, ist der Stolz auf eine europäische Reise, die Fans und Mannschaft so schnell nicht vergessen werden. Der Traum vom Titel ist zwar geplatzt, aber der Applaus von der Messe zeigt, diese Freiburger Europacup-Saison war trotzdem aller Ehren wert.
3: Und wir werfen noch einen kurzen Blick auf den Karlsruher SC. Nachdem wir bereits gestern berichtet haben, dass der Österreicher Maximilian Senft neuer Cheftrainer werden soll, hat soeben auch der KSC diese Info offiziell bestätigt. Senft tritt damit die Nachfolge von Christian Eichner an. Und international geht's bei uns weiter. Tim Bechtold von den Rheinbrüdern Karlsruhe wurde für die Europameisterschaft in Portugal nominiert. Mehr dazu jetzt in unserem Kanu-Magazin.

0: Tim Bechtold fährt zur Europameisterschaft nach Portugal. Seit dieser Woche ist die Nominierung offiziell. Damit hat der Kanadierfahrer der Rheinbrüder Karlsruhe sein erstes großes Saisonziel erreicht.
1: Ich werde dort auch wieder über die 5000 Meter an den Start gehen. Das Ziel ist es natürlich, unter die ersten 6 zu kommen jetzt auf der Europameisterschaft. Und wenn dem so wäre, dann stehen mir, denke ich, alle Türen offen, um nochmal nach Poznan, nach Polen zur WM mitreisen zu dürfen.
2: Die Europameisterschaft ist ein Wahnsinnsergebnis für ihn, gerade auf der Strecke. Ja, Portugal ist immer eine Reise wert, da haben wir schon gute Ergebnisse gehabt, das ist gut. Und ja, ich denke, Tim hat es drin, der kann dort ein gutes Ergebnis fahren. Und wenn ihm das dort gelingt, dann ist er eben auch ja, bei der WM in Posen dabei. Und das wäre sicherlich für ihn das tolle Ziel und wir drücken ihm ganz fest die Daumen.
0: Das Fundament für das EM-Ticket und die Chance auf die anschließende Weltmeisterschaft legte Bechtold bei den ersten Weltcups der Saison. Der Auftakt nach Maas gelang ihm Anfang des Monats über die 5000 Meter Distanz im ungarischen Szeged.
1: Ich war eine ganze Woche vor Ort, konnte dann schon die Rennen der anderen mitverfolgen. Das nimmt einen so ein bisschen mit, weil man weiß, okay, man ist wirklich das letzte Rennen vom Wettkampf und alle fahren schon und alle fahren um die Medaillen mit. Das macht einen dann immer so ein bisschen nervös. Da habe ich eben versucht, ein bisschen cool zu bleiben und konnte das dann auch dann am Ende vom Rennen oder im Rennen dann auch umsetzen. In Brandenburg war ich eigentlich auch sehr zufrieden, konnte nochmal das umsetzen, was in Szeged auch teilweise nicht so gut geklappt hat. Klar, am Ende ist es ein 10. Platz geworden, aber ich bin damit sehr zufrieden. Ein, zwei Karambolagen habe ich dann doch mitgenommen, die man hätte vielleicht vermeiden können. Aber ja, wie gesagt, bin sehr zufrieden damit.
0: Ebenfalls bei den Weltcups im Einsatz Rheinbrüder-Trainer Ralf Straub. Allerdings in seiner Funktion als Damen-Bundestrainer. Bei der Besetzung der Mannschaftsboote für Szeged und Brandenburg bewies Straub erneut ein glückliches Händchen. Die Bilanz seiner Fahrerinnen, insgesamt 6 Medaillen.
3: War ganz wichtig, gut in die Saison zu starten, da auch gerade die Olympia-Qualifikation dieses Jahr schon mit den Weltcups angefangen hat. Wir einen guten Start hatten, können wir eigentlich relativ beruhigt zu den nächsten Zielen schauen, Richtung den 2 wichtigsten Veranstaltungen dieses Jahr, der Europameisterschaft und der Weltmeisterschaft.
0: Bevor es für Ralf Straub und Tim Bechtold Mitte Juli bei der EM im portugiesischen Montemor Ovelho ernst wird, richtet sich der Blick im Verein nun auf den Nachwuchs. Für die Junioren steht am kommenden Wochenende die richtungsweisende internationale Regatta in Bratislava an. Wie sich die Talente dort geschlagen haben, nächste Woche in unserem Kanu-Magazin.

0: Und das war's mit den Nachrichten hier bei Baden TV aktuell. Ich verabschiede mich. Noch einen schönen Abend und tschüss.
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Hallo und einen schönen guten Abend. Herzlich willkommen zum Wetter auf Baden-TV. Das Hoch 10 Uhr erreicht uns heute und das heißt, das ist unser Pfingstsommer. Der wird sich etablieren in den kommenden Tagen. Es wird täglich wärmer und es ist richtig sonnig. Wir schauen auf die Wetterlage in der kommenden Nacht zum Freitag. Der Himmel ist meist klar, nur zum Morgen kann sich vereinzelt hier und da etwas Dunst oder Nebel bilden. Die Frühtemperaturen liegen am Freitag um 11 Grad in Germersheim und 10 Grad in Offenburg. Der Freitagvormittag bringt dann richtig viel Sonnenschein und das in ganz Baden. Da sind kaum Wolken am Himmel unterwegs und damit steigen ja auch die Temperaturen rasch in die Höhe und sie erreichen am Freitagnachmittag bis zu 26 Grad in Stuttgart und Werte um 27 Grad in Baden-Baden und in Freiburg. Es wird also einen Sommertag geben. Und auch im weiteren Tagesverlauf scheint oftmals die Sonne vom nahezu wolkenlosen Himmel herab. Und bis zum Abend, da sinken die Temperaturen auf 21 Grad in Karlsruhe und 17 Grad in Freudenstadt. Ja, und dieses trockene Hochsommerwetter geht dann einfach weiter über das lange Pfingstwochenende. Am Samstag richtig viel Sonnenschein bis zu 29 Grad. Am Pfingstsonntag noch wärmer bis zu 31 Grad am Oberrhein. Da ist sogar ein Hitzetag möglich und recht ähnliche Werte bekommen wir auch am Pfingstmontag. Viel Sonnenschein und die Tageshöchsttemperaturen erreichen so 28 bis maximal 31 Grad. Das war's vom Wetter. Ich wünsche einen schönen Abend und tschüss bis zum nächsten Mal.

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0: Willkommen zu Talk im Schlachthof im Programm von Baden TV, liebe Zuschauerinnen und Zuschauer. Schön, dass Sie da sind und schön, dass Jörg Augenstein da ist, mein Gast heute. Hallo.
1: Ja, hallo, servus und herzlichen Dank für die Einladung.
0: Sehr, sehr gern. Und ich mache mir jetzt gleich mal einen schlanken Fuß. Normal stelle ich meine Gäste vor. Ich weiß gar nicht, wie ich dich vorstellen soll. Was ist dir am liebsten? Als Schiedsrichterfunktionär, als Bademeister, als Kommunalpolitiker, als Sänger, als... Was bist du? Was ist deine Funktionsbezeichnung?
1: Allround-Talent. In Pforzheim schreibt eigentlich die Presse mittlerweile, dass der Tausendsassa, und von dem her, das trifft eigentlich auch ganz gut zu, und von dem her nehmen wir das auch gerne so an.
0: Bisschen abgedroschener Begriff, oder? Tausendsassa?
1: Aber
0: oder
1: ich weiß nicht, hast du einen besseren?
0: Nee, ich überlege gerade, tatsächlich nicht. Immer schon so gewesen im Leben, viele Hochzeiten?
1: Weil ja, gut, also es gab schon immer sehr viel und ich war schon auch immer für Vereine da gewesen. Ich war selbst immer im Sport sehr aktiv gewesen, seit meiner Kindheit. Das bedingt euch meine Eltern, die auch sehr sportlich affin sind. Mhm. Und es hat auch immer schon sehr viel Freude gemacht in der Gemeinsamkeit. Gemeinsam verlieren, gemeinsam gewinnen, gemeinsam Aktivitäten zu machen. Und dementsprechend ist es eigentlich eine schöne Sache, dass man sich da einbringen kann nach wie vor. Und ich finde auch nach wie vor ganz wichtig, das Ehrenamt hochzuhalten in den Vereinen. Und das ist das, wo ich dahinter stehen kann. Und deswegen lebe ich das auch sehr gerne und auch mit vielen anderen Aktivitäten, ob das die Schiedsrichter-Alps bei der DLRG ist, und viele andere Sachen auch. Und da setze ich mich wieder für ein.
0: Ja. Da haben wir viele Themen, über die wir sprechen können. Die nächsten Minuten fangen wir mit der Musik an. Mhm. Da kommt schon die nächste Frage. Was genau? Schlager?
1: Schlager, Pop, gute Stimmung, Entertainment und natürlich auch Moderation. Da gibt es auch einiges zu tun. Und ja, da freue ich mich auch. Ist ein Feld, das sich über die letzten Jahre aufgebaut hat. Und ich eigentlich damals dann den kompletten Textileinzelhandel, was ich eigentlich auch gelernt hatte, wo ich selbstständig war in Pforzheim, dann auch ja, alles hinter mir gelassen habe und genau diese Linie eingeschlagen habe, seit 2018 mittlerweile schon. Leider kam dann mal Corona dazwischen, wo alles ein bisschen brach lag, aber dieses Jahr ging schon ziemlich zur Sache.
0: Jetzt sprechen wir viel über Musik, wir schauen aber auch mal kurz rein in eins deiner Videos. Das ist dein bislang größter?
1: Das ist der größte Erfolg, das auch nach wie vor natürlich auf vielen Partys noch läuft, aber auch natürlich auf den Après-Ski-Partys, wo es ja jetzt dann irgendwann im Winter wieder losgeht. Mhm. Und Good Morning Sunshine kann man zu jeder Jahreszeit anhören und ist einfach guter Laune-Song.
0: Wir quatschen an der Stelle gleich weiter, schauen jetzt aber mal kurz rein.

0: Gute Laune Musik aus Pforzheim. Jörg, wie bist du dazu gekommen? Immer schon musikalisch gewesen oder Idee am Stammtisch?
1: Na, die Idee am Stammtisch war es eigentlich nicht. Es ist immer schon, ich habe immer schon ein bisschen auch in der Musikbranche mich umgehört und hat mir Musik eigentlich immer gefallen. Aus meiner Jugend her hat mich das immer begeistert. Damals war das noch, weil ich ja auch schon ein bisschen das ältere Semester bin, Boney M. Und habe mich da sehr fasziniert damit. Habe alles noch nach wie vor zu Hause von ihnen. Mhm. Schätze auch sehr Frank Farian, den ich auch mal persönlich habe kennenlernen dürfen. Und das war schon ja, sehr nachhaltig. Liz Mitchells ist auch bei mir noch in der Agentur, die Frontsängerin damals von Boney M. Und das ist eigentlich auch sehr interessant alles, wie das zusammenhängt. Ja. Aber tatsächlich, ja, wie man in der Schule anfängt, mal ein bisschen Flöte zu spielen, dann habe ich lange Zeit auch Akkordeon gespielt und bin eigentlich immer ständig musikalisch geblieben, aber eher auf der Pop-Richtung. Also Pop-Schlager, nie so irgendwie Heavy Metal oder solche Sachen reingegangen. Ich höre das zwar auch mal ab und zu, aber das ist nicht so ganz meine Welt und habe mich da mit der deutschsprachigen und natürlich auch mit der Schlagerwelt dementsprechend dann schon auseinandersetzen können.
0: Aber wie macht man das dann konkret? Wie kommt man da rein?
1: Es war nicht Zufall. Ich bin bei uns in Pforzheim bei einer Karnevalsgesellschaft und mache in Pforzheim zwei große Feste, Frühlingsfest und Martini-Markt. Und da hatte ich zu den Mädels, wo wir da in der Tanzgruppe waren, habe ich gesagt, Menschenskinder, ich könnte mir eigentlich mal vorschlagen, wir machen den Song, das war damals von Vox Club, wenn der Maibaum wieder am Dorfplatz steht. Und lass uns das doch aufführen bei der Eröffnung und ich singe dazu. Ich kannte auch die Jungs damals kennengelernt von Vox Club und das war die Idee dahinter. Und unten im Publikum stand jemand, ich kannte die, aber ich wusste nicht, was die beruflich machen.

0: Ich sang dann das wirklich so lockerlässig mit Lederhosen und Dirndl und alles. Und dann war das alles perfekt, anscheinend, ja, war wohl gut. Die kamen dann zu mir und sagten: Jörg, wir müssen da mehr draus machen. Das ist sein Natascha, müssen wir da mehr draus machen? So, und dann sagte sie mir irgendwann, gesagt, ruf mich, ich ruf dich an. Hat sie auch gemacht und dann kam der Kontakt zustande. Und dann sagte ich: Natascha, was wollen wir mehr machen? Das war Spaß, das war für mich einmalig. Nein, er sagte, das war so eine geile Bühnenperformance und es hat stimmlich alles gepasst. Wir gehen ins Tonstudio. Das sage ich: Natascha, ich kenne mich überhaupt nicht aus. Erklär mir. Na? Und dann hat sie mir erstmal erklärt, dass sie für viele große deutsche Künstler im Schlagerbereich Texte schreibt und die ganzen Chöre auch singt.
1: Okay.
0: Nach wie vor singt sie meine ganzen Chöre, also alle Frauenstimmen auf meinen Songs sind von ihr eingesungen. Ich bin mittlerweile bei Thorsten Bader, sehr bekannter Produzent in ganz Deutschland, arbeite auch für Universal und waren auch schon sehr, sehr viele bekannte Künstler bei ihm zu Gast. Und ja, so hat sich das ergeben und sie singt nach wie vor meine Songs quasi im Background ein und das fasziniert mich nach wie vor, ja.
2: Schöne Geschichte.
0: So kam das zustande und so hat sie mich dann zu Thorsten Bader gebracht
1: Ja.
0: und wir haben gearbeitet und arbeiten jetzt seit Jahren zusammen und ja.
2: Gab es jemals irgendeine Diskrepanz, dass du dir vielleicht gedacht hast oder dass jemand gesagt hat, es passt doch nicht zu den anderen Dingen, die du machst? Du bist Kommunalpolitiker, sprechen wir noch drüber. Die Schiedsrichterei haben wir angesprochen, da geht es natürlich um Respekt, da geht es um Seriosität. Ohne jetzt die Musik da kleinreden zu wollen, aber das ist gute Laune, das ist seichte Unterhaltung. War nie irgendwie.
0: Ja, man muss es vielleicht nochmal, also ich habe da kein Problem. Ich kann umschalten, ob ich jetzt im Gemeinderat sitze oder auf der Bühne stehe. Das sind zwei völlig verschiedene Stiefel, aber ich meine, man hat seine Freizeit oder man hat ja andere Themenfelder auch zu spielen. Ich bin ein anderer Mensch, wenn ich Schiedsrichter bin und ich kann da nicht auf dem Platz singen oder ich kann da andere Dinge nicht machen. Aber eins ist auch, und das verfolgt mich seit meiner Kindheit auch, wir waren öfters in Clubs im Urlaub im Sommer mit meinen Eltern. Und da war ich ja immer in den ganzen Shows immer mit am Start. Und ich wollte damals eigentlich als junger Mann, so mit Alter 16, 17, 18, immer in der Action teilhaben. Also wollte da gerne auch mich bewerben als Animateur und auch meine Mutter hat es immer ein bisschen gebremst und hat sie auch recht gehabt, vielleicht im Nachgang, weil ich dann nicht in der Textil-Einzelhandelsbranche so Fuß gefasst hätte, was ja auch sehr gut war. Aber das war mir immer im Hintergrund. Also immer die Unterhaltung für andere da sein, den Spaß zu haben und vor allem das Glas immer halb voll und nicht halb leer.
2: Also solider Grundstein in deinem Leben. Früher mal gewesen, bereust du nicht im Nachgang.
0: Never. Never. Nein, das war alles okay. Ich hätte mir vielleicht mal gewünscht noch, dass ich ein, zwei Jahre vielleicht doch in dem Club mal als Animateur gearbeitet hätte. Dem traue ich vielleicht ein bisschen nach,
2: Du kannst
0: aber
2: du doch noch nachholen.
0: ich hätte eigentlich auch gern, unheimlich gern zum Beispiel auch das Thema Skilehre noch. Ich fahre unheimlich gern Ski. Habe ich aber nie zeitlich geschafft, dass ich einen Skilehrer mal mache hier in Deutschland. Aber vielleicht kriege ich das auch noch auf die Reihe, aber ich glaube nicht, dass das zeitlich irgendwie noch reichen wird. Aber von dem her, das wäre noch eine Herausforderung.
2: Okay, machen wir weiter mit ein bisschen Küchenpsychologie von mir. Ist vielleicht die Musik, bei der du auf Bühnen stehst, du wirst gemocht, alle Menschen feiern, haben gute Laune, ist das vielleicht ein Kontrast, den man braucht zu vielen anderen Dingen, die du machst? Wenn man als Schiedsrichter unterwegs ist, hat man oft nicht viel zu lachen, da wollen wir drüber sprechen. Da gab es auch bei uns in der Region sehr unschöne Vorfälle in letzter Zeit. Politiker haben es nicht leicht, auch da wird der Ton rauer. Wir werden über deine Tätigkeit im Schwimmbad sprechen. Auch in diesem Sommer, auch bei uns in der Region gab es da immer wieder Vorfälle. Ist die Musik der Kontrast oder ist
0: Die
2: es
0: Musik ist ein positiver
2: überinterpretiert?
0: Kontrast, nennen wir es mal so. Ne? Es ist aber auch, natürlich werden dir da, schreiben dich da auch mal Leute an und sagen, ja, der Song findest du nicht gut, aber es gibt halt die breite Mehrheit, die den Song gut findet. Das ist aber genauso in der Politik genauso. Du hast eine Meinung, die vertrittst du. Ja? Warum hast du die Meinung? Weil du dir die selber angeeignet hast. Stadtpolitik ist nochmal eine andere Politik wie Landesebene oder Bundesebene. Und hier geht es einfach, die Kommune oder die Stadt nach vorne zu bringen in gewissen Themen. Selbst das ist nicht einfach im Pforzheim, auch das nicht. Aber man hat Ideen und man versucht, die umzusetzen. Genauso ist es natürlich, es gibt im Fußball Regeln, die umzusetzen sind und genauso im Badebetrieb, Freibad genauso. Was mir da mittlerweile halt missfällt, ist, dass der Respekt einfach nicht mehr so gegeben ist. Also du sagst was, es kommt komplett gleich der Affront gegen dich, weil die ganz anders darauf eingestellt sind und einfach das nicht akzeptieren wollen. Und das ist, glaube ich, im Moment die gesellschaftliche Problematik, die wir da haben. Auch wenn ich eine politische Meinung habe, dann ist es mein politisches Ziel, in der Stadt zum

0: Beispiel einen Zubau von einem Hallenbad eben nicht in der Innenstadt zu bauen, sondern zum Beispiel auf dem Wartberg. Das hat aber seine Gründe und die Gründe darf man aber auch hören und muss sie auch hören. Und dann versteht man es vielleicht mehr, warum dass man gewisse Sachen so entscheiden würde.
1: Sprechen wir über den Kommunalpolitiker Jörg, der bei mir hier sitzt. Du sitzt im Gemeinderat von Pforzheim?
0: Ja, seit 2009.
1: Also schon eine ganze Weile, hast einiges mitgemacht schon. Pforzheim, muss man auch sagen, ist auch politisch durchaus ein herausforderndes Pflaster. Du hast die Bäder-Situation schon angesprochen, Finanzen sind unverändert.
0: Ich glaube, es gibt Probleme in vielen Kommunen mit den Finanzen.
1: Das ist richtig, wobei Pforzheim da ja durchaus schon vor einigen Jahren angefangen hat und herausgestochen ist. Fordernde Aufgabe?
0: Das ist sehr fordernd und wenn man allein bedenkt, dass wir in einem Haushalt pro Jahr 500 Millionen haben, davon natürlich über 300 Millionen in den sozialen Haushalt reingehen, das ist zum einen dem geschuldet, dass natürlich auch Bundes- und Landesgesetze geben, die wir dann natürlich befolgen müssen oder natürlich auch zahlen müssen, aber dementsprechend können wir strukturell nicht mehr sehr viel, haben wir nicht mehr sehr viel Spielraum. Und denen gilt es natürlich schon in der Konsequenz noch das, was wir machen können, zu tun. Genauso wie jetzt im Moment aktuell, was wir seit Jahren ja die Problematik haben mit der Bädergeschichte. Und da gab es ja zum Glück noch ein Zurückrudern jetzt im Januar diesen Jahres. Und hoffentlich, dass es jetzt alles seinen positiven Weg nimmt am Wartberg, da wo es eigentlich auch seit Jahren schon hingehört, aber leider da immer Diskrepanzen dann im Gemeinderat waren. Okay, das sind politische Spielchen und Rangeleien und Meinungsverschiedenheiten. Und wenn halt die Mehrheiten nicht da sind, sind sie nicht da. Dann muss man dann irgendwo mal auch als Jörg Augenstein sagen, okay, Mist, geht gerade nicht, weil ich die Mehrheit nicht habe. Jetzt haben wir die Mehrheit wieder dafür gewonnen mit vielen Gesprächen, mit offenen Gesprächen und mit einem Weiterdenken auch anderer Fraktionen, die dazu nicht gestanden sind und jetzt dazu stehen, aufgrund der Thematik und der Problematik an sich eigentlich auch schon bezüglich des Personals. Und hier habe ich Synergien, wenn ich in einem Freibad einen Zubau mache mit einem Hallenbad, habe ich Synergien, kann ich Synergien erzeugen und muss nicht noch zusätzliches Bad in der Innenstadt, was wieder komplett mit anderem Personal bestückt werden soll, aber das gibt es gar nicht. Es gibt es nicht und das muss man einfach auch mal wissen. Ja? Und dementsprechend kann man das jetzt hoffentlich in die richtige Richtung lenken. Da ist jetzt dann auch bald die finale Entscheidung, welches Projekt das gemacht wird und dann auch im Dezember diesen Jahres dann die endgültige Entscheidung.
1: Wir machen ein bisschen Schweinsgalopp, machen mit dem nächsten Thema weiter. Du hast jetzt die Bäder-Problematik, die Bäder-Situation, da geht es um Standortfragen in Pforzheim angesprochen. Du bist aktiv im Freibad. Diesen Sommer auch, wie oft gewesen?
0: Ich war diesen Sommer von 15. Mai bis 30. September. Hab noch helfen, jetzt eingewintert. Da ist jetzt noch ein bisschen was zu tun, aber da bin ich jetzt nicht mehr tätig. Und von dem her natürlich auch mit den Problematiken, die Land auf und Land ab, die durch die Presse gingen.
1: Das wir denken an Berlin unter anderem.
0: Berlin durch die war natürlich ein Worst-Case-Szenario.
1: Genau, müssen aber gar nicht so weit wegschauen. Es gab auch in der Region Vorfälle, in Malsch beispielsweise,
0: ja.
1: Südlich.
0: Es gab auch bei uns Vorfälle im Juli, wo wir auch Polizeieinsätze hatten. Und das sind einfach Sachen, die brauchst du nicht, ja. Du willst jedem von Kleinkind bis Senior hoch zu ermöglichen, in ein Freibad zu gehen. Das soll Spaß machen. Mhm. Bei einem tollen Wetter soll er Freude haben, kann sich sonnen, kann springen vom Zehner. Einfach genießen mit Freunden, Kumpels, Freundinnen, alles Mögliche. Aber es gibt halt Baderegeln. Und diese Baderegeln müssen halt eingehalten werden, wie im Übrigen auch bei der Schiedsrichterei. Ja, da gibt es Regeln, die sind halt, die stehen da. Ja? Die stehen auch im Eingangsbereich und wenn du dann was sagst und ist sofort diese Konfrontation komplett gleich gegen dich. Ja? Stopp, was willst du eigentlich? Ja? Und nur aggressiv dagegen. Und das geht nicht.
1: Aber Baderegeln gab es ja immer schon. Woran liegt diese Entwicklung?
0: Ja, ich glaube, das ist eine Entwicklung der letzten Jahre. Natürlich gab es Baderegeln schon immer, es gibt auch schon immer Fußballregeln. Und nur diese Regeln zu befolgen, die einen sehen das ein und die anderen möchten das auch gar nicht einsehen, weil Begründung von diesen Badegästen, die wir zum Teil dann auch Hausverbote aussprechen, was willst du überhaupt? Ich habe Eintritt gezahlt, ich kann tun und lassen, was ich hier will. Und ich glaube, ich kann auch nicht in eine Diskothek gehen, wenn ich Eintritt zahle und kann in der Diskothek hier alles Mögliche machen. Das geht halt nicht. Ja? Da gibt es auch Hausordnung und das gibt es genauso in einem Freibad oder in Einkaufszentren, egal wo. Und die gibt es genauso auf dem Fußballplatz.
1: Mhm. Wie sah das aus diesen Sommer? Polizeieinsätze, Ordnungspersonal, Ordnungsdienst noch zusätzlich?
0: Ja, wir hatten ständig Sicherheitsdienst und hatten die am Wochenende dann auch nochmal erhöht. Weil es ist ein Bad, Wartberg-Freibad ist das größte Freibad in Pforzheim, wo doch eine Größenordnung von ca. 5.000 bis 6.000 Personen unterkommen können. Das ist alles recht und schön. Die würden wir auch gerne haben. Und es war dann halt eigentlich so eine Zeit, das ist hauptsächlich im Juli, wo diese Problemfälle in den Bädern sind. Wir haben, und das gehört aber auch zur Fairness halber dazu, wir haben den ganzen August über, wo es dann auch wieder schöner geworden ist im August, einfach tolle Badegäste gehabt, ein schönes Familienpublikum, keine Probleme gehabt. Das gehört auch zur Ehrlichkeit dazu. Da freut man sich, wenn so ein Publikum dann auch da ist und man mit denen ganz normal am Beckenrand eine Konversation betreiben kann und die auch ja überhaupt nicht auf Krawall gebürstet sind, sondern einfach Freude haben. Ja, wir passen auf das Kind auf, wir passen auf den Erwachsenen auf. Wir retten, ja, wenn was passiert. Genauso wie kurz vor Schluss oder kurz vor Badeende jemand wirklich vom Zehner schwerst gestürzt ist. Ja, das sind wir da. Das ist unsere Aufgabe. Rettung der Person, Hilfe der Person und nicht Sachen zu deeskalieren oder hinzuweisen, tu das nicht, tu das nicht. Da verlässt du dein Aufgabengebiet eigentlich, weil du dich nicht mehr konzentrierst auf das, was eigentlich ist, nämlich das, was im Wasser passiert. Mhm. Wenn da jemand schwer verunglückt und ich sehe es nicht richtig, was vom Zehner passiert, ich krieg's nicht richtig mit, das sind Bruchteile von Sekunden, wo was passieren kann. Und ich muss dann wegen mit solchen Vollpfosten oder Idioten mich da rumdiskutieren, was sie jetzt nicht machen sollen, während jemand anderes ein Riesenproblem hat.
1: Von den Baderegeln und Fußballregeln, die Vorlage, die Überleitung hast du mir selbst schon gegeben. Gleiches Phänomen des Zeitgeistes für die vielen Kollegen
0: ja,
1: in der Schiedsrichterei?
0: Ich bin ja mittlerweile seit über 20 Jahren in der Schiedsrichterei tätig, beim Badischen Fußballverband hier und bin auch seit 2006 beim Verband Schiedsrichterausschuss tätig. Und ich glaube, wir haben es, auf der einen Seite haben wir es, wo wir angefangen haben, wo die Oberliga noch drittklassig war, wo wir unterwegs waren, haben wir es von dem her einfach, wir haben keine Unterstützung mit Funkfahren gehabt, wir haben keine Headsets gehabt. Aber im Team haben wir uns sehr gut verstanden. Natürlich kam da auch mal von Zuschauern was, das kam schon immer. Ja. Aber die Spieler haben das akzeptiert oder viel mehr akzeptiert, wie entschieden worden ist. Heute musst du dich fast für jede Entscheidung rechtfertigen, warum, wieso und weshalb. Man sieht das ja auch. Paradebeispiele sind ja in der Bundesliga oder in der Champions League zu sehen. Wie gleich 5 Spieler auf den Schiedsrichter draufgehen, wenn es einen Freistoß gibt. Was wollt ihr eigentlich? Das war ein klares Foul. Die diskutieren mit dem darum. Völlig unnötig, aber junge Spieler sehen das auch. Und nehmen das mit zum Beispiel in der Jugend dann in ihre Kreisliga mit rein, wo die dann sagen, so, dann gehen wir jetzt auch mal auf den Schiedsrichter los, obwohl der keinen Fehler gemacht hat. Ich habe auch schon Schiedsrichterbeobachtungen gehabt, junge Schiedsrichter, die das alles richtig abgehandelt hatten, ja, aber nicht mal die Spieler wollten es akzeptieren und die Eltern schon dreimal nicht. Mhm. Und da muss ich mir echt fragen, ist die Regelkenntnis oder warum muss ich dann einen jungen Schiedsrichter so extrem auch angehen, übelst?
1: Aber höre ich richtig raus, Problem hauptsächlich auf dem Platz, nicht neben dem Platz? Du hast auch die Zuschauer angesprochen, da kommt ja auch immer
0: die Dynamik. Die Zuschauer, rein. Das ist natürlich gut, die haben ihren Eintritt gezahlt und es war immer, die haben Eintritt gezahlt, dann darf er auch ein bisschen was sagen. Ja,
1: das wird immer kommen. Ein bisschen was
0: Wichtiger ist eigentlich, dass in dem Bereich, wo die Trainer und Betreuer stehen oder sitzen, ja, und auch die Auswechselbank, da ist absolut No-Go. Das ist so eine Zone, wo auch respektvoll umgegangen werden muss. Natürlich kann nicht sein, dass ein Zuschauer auf einmal auf den Platz rennt. Dann geht er nach Hause, auf gut Deutsch gesagt. Ja, da hat er nichts zu suchen. Und es geht ja auch mittlerweile so seit längerem, dass man natürlich auf der Bank auch dementsprechend gelb-rot oder rot verteilen kann. Und dann gehen die da weg. Ja, natürlich mit gelb noch nicht, aber mit rot dann schon oder gelb-rot. Aber das ist alles in so einer Abhandlung. Braucht man das? Ja, also muss die Eskalation so hoch gehen, dass sich ein Trainer oder ein Betreuer so aufführt, da draußen wie ein Rumpelstilzchen, dass er eine rote Karte kriegt? Das ist doch Schwachsinn. Ja? Da denke ich, Leute, was überlegt, was habt ihr da, was läuft da oben völlig falsch bei euch? Ja? Klare Entscheidungen, ja, dann zum Teil noch jetzt in der Bundesliga, was mich da ein bisschen, ja, wir sagen zwar, es ist schön, wenn es so Tatsachenentscheidungen gibt und es sind ja eigentlich, du musst innerhalb von 1-2 Sekunden entscheiden, wo es hingeht. Oben wird dann entschieden im Videokeller bei einem Spiel. Das braucht dann 1-2 Minuten. Das ist so eine Sache, die mir ein bisschen zu lange dauert. Die Lösungen sollten da schneller auf dem Platz passieren und der Zuschauer noch besser mitgenommen werden. Aber ich glaube, da sind die auch am Arbeiten. Aber es ist natürlich auch so, dass der Schiedsrichter schon gar nicht mehr so richtig frei seine Entscheidung auch treffen kann, weil er dann nochmal, oh, war das jetzt ein Elfmeter? Oh, war das doch? Ich meine, eins ist auch klar, da wird gespielt in Geschwindigkeiten, die sind hoch, der Ball fliegt da mit 100 Stundenkilometer durch den 16er. Das ist alles nicht so einfach, aber schneller, klarer und fürs Publikum im Stadion noch besser zu kommunizieren, glaube ich, wäre.

0: wäre ein guter Ansatz, da noch ein bisschen mehr Ruhe reinzukriegen.
1: Jetzt gehen wir mal vom großen Fußball, vom Profifußball, den wir im Fernsehen sehen, ganz runter. Es gibt ja durchaus Ansätze, um zu sagen, man versucht, junge Fußballerinnen und Fußballer erst gar nicht dahin zu bringen. Ich war neulich mal bei einem Spieltag im Jugendfußball. Da gibt es zum Teil keine Tabellen mehr. Die sollen die Regeln selbst untereinander ausmachen. Also da ist auch niemand, der ihnen sagt, das war jetzt ein Foul. Du verziehst das Gesicht?
0: Ja, ich bin ein bisschen zwiegespalten. Also wir haben in Pforzheim auch die Bolzplatzliga. Das ist eine Liga, die ohne Schiedsrichter geht. Ja. Finde ich auch gut. Das ist alles, hat aber mit Fußballvereinen nichts zu tun. Das sind alles Kiddies, die da spielen wollen, ihren Spaß haben wollen. Und die machen ihre Regeln. Ja. Und das funktioniert auch, habe ich selber schon zugeguckt. Jetzt müssen wir aber überlegen, trotzdem, der Spieler, der heute im Fußballbereich anfängt, der möchte ja irgendwann mal vielleicht mal die Profi, kann nicht jeder Profi werden, ja, aber doch mal vielleicht trotzdem in die Verbandsliga, in der Oberliga spielen. Und da habe ich doch das Problem, er muss sich damit konfrontieren normalerweise, dass es ja einen Abstieg gibt und einen Aufstieg gibt. Und da sehe ich eigentlich die Problematiken, der Wettbewerb verliert dadurch. Also ich bin dabei, wenn das Kinder noch sind, die das spielerisch erlernen sollen, dass du nicht immer bloß verlierst, vielleicht am Wochenende irgendwo bloß immer sagst, hey, ich seid wieder Letzter. Das kann ich gerade noch nachvollziehen, das Thema. Aber mir hat es auch nicht geschadet in meiner sportlichen Karriere, wenn ich mal fünfmal hintereinander verloren habe.
1: Zum Schluss noch ganz kurz. Wie begeisterst du junge Menschen für die Schiedsrichterei? Es gibt auch da diese unschönen Vorfälle in der Vergangenheit über Polizeieinsätze, über wirklich sehr, sehr unschöne und indiskutable Übergriffe und Angriffe. Wenn ein junger Mensch kommt und sagt, ich würde es gern machen, weil das wahnsinnig spannend ist, aber so richtig wohl fühle ich mich nicht dabei. Deine Motivationsrede.
0: Ja, wir motivieren natürlich schon und wir wollen es natürlich auch langsam da reinbringen, das Thema. Also es ist nicht so, dass wir den da mal ins kalte Wasser schmeißen. Es gibt ja auch vom DFB diese ganze Verordnung von Patensystemen, die dann wirklich begleitet werden, 3, 4, 5 Spiele, wenn es sein muss von mir aus ein 6. und ein 7. Spiel, wenn es Probleme gibt. Die Person, wo der neu anfängt, soll Rückendeckung bekommen und das ist ganz wichtig. Und über diese Sache wird es natürlich immer wieder geben, welche, die dann einfach sagen nach einem Jahr, du Jörg, das ist jetzt doch nichts für mich. Oder das war, ist mir doch zu extrem hätte ich es mir nicht vorgestellt, weil zu viel Gegenwind kam. Das muss man akzeptieren, das gehört dazu. Aber wir haben auch ein sehr gutes Lehrwarteteam in Pforzheim und der Badische Verband steht natürlich auch hinter den Schiedsrichtern und dementsprechend, ja, wir wollen motivieren und wir hoffen, dass wir immer viele neue Gesichter wieder bei der Schiedsrichterei bekommen, wenn es auch nicht einfach ist, weil eben die Außendarstellung im Moment nicht einfach ist. Aber Learning by Doing und unterstützen, den Rücken frei halten und positiv sehen. Ich werde jetzt auch die nächsten Tage mal mit Jungschiedsrichtern mal zum Oberligaspiel gehen, das wieder angucken, wie der Schiedsrichter reagiert, was der macht und so weiter und so fort. Mache ich dann auch ehrenamtlich. Das zahlt mir kein Mensch. Ich will es auch gar nicht, aber ich will den Jungen zeigen, wie der schon reagiert, der vielleicht schon 10 Jahre pfeift und was sie daraus lernen können. Ja, Umgang mit Spielern, Abstand halten und so weiter. Wie zeige ich eine gelbe Karte? Solche Sachen, die einfach in den Automatismus übergehen müssen, aber trotzdem, wie ich schon eingangs sagte, das Glas muss eigentlich immer halb voll sein und nicht halb leer.
1: Damit hast du es schön rund gemacht, Jörg. Ich danke dir ganz herzlich für den Besuch hier bei Talk im Schlachthof.
0: Ich danke auch. Alles Gute. Danke.
1: Ebenso. Vielen Dank und Ihnen vielen Dank fürs Zuschauen. Das war Talk im Schlachthof hier im Programm von Baden TV. Eine gute Zeit Ihnen und gern bis zum nächsten Mal. Tschüss.
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Um endlich aus einer notdürftigen Unterkunft herauszukommen, wurde in der Stefanienstraße der Grundstein zu einem Neubau gesetzt, der dem Krankentransport- und Unfallrettungsdienst des Deutschen Roten Kreuzes künftig als Standort dienen soll. Auch ein Alterspflegeheim mit etwa 100 Betten wird diesem Neubau angeschlossen. Medizinalrat Dr. Pfannkuch nahm die Grundsteinlegung unter reger Beteiligung zahlreicher Ehrengäste vor. Bereits im Herbst 1966 soll die neue Unterkunft bezugsfertig sein und hier im Modell dem Wohle der Menschheit dienen. Eine Sensation für die Karlsruher Bevölkerung war die Weihe des im Stadtgarten neu erstehenden japanischen Gartens. Shinto-Priester Professor Uehara im weißen Ornat nahm nach Shinto-Ritual die Weihe vor. Mit einem immergrünen Zweig vertrieb er die bösen Geister von dieser weihevollen Stätte. Nach vollzogener Feier legten die Ehrengäste grüne Tannenzweige auf den Altartisch.

Hand des Shinto-Priesters erhielten die Kinder die Früchte von dem Gabentisch. Im Rahmen eines fünfwöchigen Aufenthalts in der Bundesrepublik besuchte eine Gruppe von Mitgliedern des Badischen Volksfestvereins in New York mit ihrem Präsidenten Gottfried Bertsch auch die Fächerstadt. Namens des Oberbürgermeisters von New York, Robert Wagner, überreichte Gottfried Bertsch dem Stadtoberhaupt einen Bildband von New York mit persönlicher Widmung. Ein bedeutender Schritt zur weiteren Sicherung der Karlsruher Wasserversorgung wurde mit der Inbetriebnahme des neuen Wasserwerkes im Hartwald getan. Die moderne Anlage, die mit einem Kostenaufwand von 15 Millionen D-Mark erstellt wurde, liefert stündlich als Spitzenleistung 3600 Kubikmeter Trinkwasser und trägt dazu bei, dass Trinkwasser in unserer Stadt zu jeder Zeit immer ausreichend vorhanden ist. Nicht weniger unbedeutend ist das Wasser im Karlsruher Stadtgarten, das nun durch einen Verbindungskanal die beiden Stadtgartenseen miteinander verbindet. Begleitet von einer Elektrobootsflotte durchschnitt das Stadtoberhaupt das gelb-rote Band und gab somit den neuen Seeweg im Stadtgarten frei.

Wenig später konnte die Fußgängerüberführung der Öffentlichkeit übergeben werden, von der sich ein herrlicher Blick in den Stadtgarten und Zoo bietet. Ein kleiner Vorgeschmack auf die Bundesgartenschau, die unsere Stadt in eine blühende Residenz verwandeln wird. Der Nibelungenbrunnen des Karlsruher Rosengartens ist umgezogen und hat im Durlacher Schlossgarten eine neue Heimat gefunden. Vom Karlsruher Wasser reichlich verwöhnt, will er sich offenbar nur zaghaft mit dem Durlacher Wasser vertraut machen. Nach 50 Jahren muss man sich eben erst an die neue Umgebung gewöhnen. Zur Eröffnung der 17. Deutschen Therapiewoche und Heilmittelausstellung war der Festplatz der Fächerstadt Zentrum für rund 6.000 Mediziner geworden. Landtagspräsident Dr. Gurk und Oberbürgermeister Klotz zusammen mit Professor Gottron, dem bisherigen Präsidenten der Deutschen Therapiewoche, machten gemeinsam einen Rundgang durch die deutsche Heilmittelausstellung, die hier ihre wissenschaftlichen Erfolge zum Wohle der Menschheit präsentiert. Ganz anders dagegen ist der repräsentative Besuch einer schottischen Volkstanzgruppe aus Manchester, die dieser Tage einen Besuch im Rathaus machte und von Stadtdirektor Funk namens der Fächerstadt herzlich begrüßt wurde. Zu Dudelsackklängen zeigte sie hier Proben ihres Könnens und bot ein buntes Bild mit wirbelnden Volkstänzen ihrer Heimat. Mit Erinnerungsgaben an die Fächerstadt verabschiedeten sich die Gäste für ihre weiteren Besuche in Baden-Württemberg.

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Unter den Klängen der Karlsruher Schülerkapelle wurden in Stuttgart-Echterdingen die letzten Buchstaben auf den silbrig glänzenden Bauch einer Boeing 727 der deutschen Lufthansa gemalt, die auf den Namen Karlsruhe getauft wurde. Die Taufe nahm die Gattin des Stadtoberhauptes vor. Sie wünschte der Karlsruhe allzeit guten Start und guten Flug. Das stets mitfliegende Bordbuch wurde von Oberbürgermeister Klotz unterschrieben. Es gab Karlsruhe-Bücher und Blumen für die Besatzung. Besonders zu erwähnen ist, dass eine Karlsruherin, nämlich Gardi Kaufmann, als Stewardess die Fluggäste betreuen wird. Hier Gardi Kaufmann mit Flugkapitän Sult in Erwartung der Ehrengäste für den Flug nach Karlsruhe. Ab ging die Post. Bereits 7 Minuten später zog der Silbervogel über Karlsruhe in niedriger Höhe seine Ehrenschleifen und grüßte die Patenstadt. Unser Kameramann stattete während des Fluges der Besatzung einen Besuch ab. Er war erstaunt, mit welcher Ruhe und Gelassenheit sich der schwere Vogel mit rund 100 Passagieren an Bord in 5000 Meter hinaufschraubte und Stewardess Gardi Kaufmann mit einem Lächeln die Gäste bewirtete. Prost! Angetan von so viel Flugbegeisterung wurde bereits wenig später zwischen Karlsruhe und Forchheim der Vertrag zum Ausbau des Flughafens Forchheim unterzeichnet. Damit wird Forchheim zu einem Verkehrslandeplatz. Es soll nun einen engeren Anschluss an das Flugverkehrsnetz finden. Weniger erfreulich war ein Großbrand in der DEA Scholven-Ölraffinerie, dem 1,5 Millionen Liter Benzin zum Opfer fielen und der über 1 Million D-Mark Schaden anrichtete. Trotz vielfacher Sicherheitseinrichtungen schlug bei einem heftigen Gewitter der Blitz in einen Tank und in Sekundenschnelle stand alles in Flammen. Dieser von unserem Kameramann gedrehte Streifen wurde bereits vom deutschen Fernsehen ausgestrahlt. Rund 120 Feuerwehrleute hatten bis tief in die Nacht Unmenschliches geleistet, um größeren Schaden zu verhindern. Wie die Tagesschau des deutschen Fernsehens mit diesem von unserem Kameramann gedrehten Streifen bereits berichtete, ereignete sich wenig später ein weiteres schweres Unglück bei der DEA Scholven-Raffinerie. Am Freitag, dem 27. August, stürzte aus nicht genau geklärter Ursache beim Bau eines Kamins das Gerüst in die Tiefe und riss 5 Arbeiter in den Tod.

Alle nur verfügbaren Rettungsmannschaften wurden eingesetzt und eilten an den Schauplatz der Katastrophe. Doch jede Hilfe für diese 5 Opfer kam zu spät. Ärzte, Helfer des Roten Kreuzes und tapfere Feuerwehrleute leisteten auch hier Unmenschliches, um zu helfen, wo es nur ging. Trotz regenschweren Himmels waren rund 25.000 Besucher auf den Flugplatz Forchheim geströmt, um dem Großflugtag anlässlich des 250-jährigen Stadtjubiläums der Fächerstadt beizuwohnen. Es war ein internationales Treffen echter Fliegerkameradschaft. Hier amerikanische Piloten in einer Flugparade, die lebhaften Beifall erntete. Als große Überraschung kam die auf den Namen Karlsruhe getaufte Boeing 727 mit Flugkapitän Sult am Steuer zu Besuch. Die schwere Maschine konnte hier zwar nicht landen, aber immerhin im Langsamflug ein Land.

Manöver vorführen und anschließend mit 800 Stundenkilometern über den Tanzrasen. Tollkühn, der tanzende Hubschrauber, der von französischen Piloten gesteuert wurde und der im Steilflug nur wenige Meter über den Köpfen der Zuschauer dahinbrauste.

Herbert Grieb, deutscher Meister im Kunstflug, zeigte atemberaubende Kunstflugfiguren auf seiner Zlin 226. Er wurde immer wieder stürmisch beklatscht.

Der Österreicher Sepp Böhler sprang mit seinem Lawinenhund ab und erntete ebenfalls stürmischen Beifall. Sportspringer des Flugsportvereins Forchheim und Massenabsprünge der Bundeswehr aus einer Nor-Atlas bildeten den Abschluss des einmalig gelungenen Großflugtages.

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Laut Statista gibt es in Deutschland über 40 Millionen Autofahrer, die ein eigenes Auto haben. Jedes Jahr kommen 1,2 Millionen neue Führerscheine mit dazu. Und natürlich gibt es alle möglichen Apps, die dir das Leben einfacher machen können oder teilweise sogar Geld sparen können. Und ich habe dir die Must-Have-Apps zusammengestellt. Also von dem her, ich würde sagen, let's go. Du fährst einen Verbrenner und brauchst klassische Tankstellen, dann kann ich dir die Pace Drive App empfehlen. Sehr übersichtlich hast du die Möglichkeit, an den Tankstellen in der Umgebung die wirklich aktuellen Preise zu sehen, auch wie die Preise in der Historie waren, und bekommst auch angezeigt, wann wahrscheinlich der beste Zeitpunkt ist, eben zu tanken. Zusätzlich bei den Tankstellen, die mitmachen, kannst du sogar direkt mit dem Telefon und der Pace Drive App an der Tankstelle bezahlen. Wenn du nicht mit einem Verbrenner, sondern mit einem Hybrid oder einem kompletten Elektroauto unterwegs bist, dann kann ich dir die Mobility Plus App von der EnBW empfehlen. Auch hier hast du die Möglichkeit, die Ladestationen in der Nähe zu sehen und eben passend hin zu navigieren und den kompletten Ladevorgang mit der App eben zu steuern und abzurechnen. Je nachdem, wie neu dein Auto ist, gibt es vielleicht vom Autohersteller direkt schon eine eigene App. Die solltest du natürlich dann auch auf deinem Telefon installiert haben, weil du hier oft die Möglichkeit hast, zum Beispiel dein Auto aus der Ferne abzuschließen oder andere Funktionen. Natürlich muss so ein Auto auch immer mal wieder gewaschen werden, wie man sehen kann. Bei mir ist es schon ein paar Tage her. Für den Fall kann ich dir die App CarWash empfehlen. Hier kannst du nämlich ganz einfach sehen, wo in der Umgebung Waschanlagen sind, wie die aktuellen Preise sind und so weiter. Ich persönlich bin kein Riesenfreund von den eingebauten Navigationssystemen, weil eben die Navigation auf dem Telefon mittlerweile viel, viel bessere Daten über Verkehrslagen und so weiter hat. Super einfach hast du hier die Möglichkeit, zum Beispiel schon mal zu Hause dein Ziel in die Navigation einzugeben, ins Auto einzusteigen und direkt loszufahren. Für mich persönlich war Wireless CarPlay der absolute Gamechanger. Seitdem habe ich das noch viel häufiger Nutzung. Falls du bei dir das Ganze nur per Kabel hast, hier gibt es auch Adapter, mit denen du das Ganze halt eben dann auch zu Wireless machen kannst. In meine Liste der Must-Have-Apps fürs Auto gehört

Auf jeden Fall auch ein Blitzerwarner. Natürlich sollte man sich immer an die Geschwindigkeitsregeln halten, aber es ist trotzdem sehr praktisch zu wissen, wo die eben stehen. Hier kann ich dir entweder die blitzer.de App empfehlen oder, wie auch schon häufiger bei uns auf dem Kanal berichtet, die ONO App. Das Ganze ist einfach komfortabler, weil ich nicht dran denken muss, die App selbst zu starten wie bei der blitzer.de App, sondern durch die Verbindung mit dem ONO passiert das automatisch. So, mit der Liste an Apps bist du auf jeden Fall fürs Autofahren gut ausgestattet. Ich wünsche dir beste Fahrt, lass es gut gehen.

Im Internet gibt es so viele Dinge, die Kinder noch nicht sehen sollten. Dinge, die Kinder nicht kaufen sollten und natürlich auch nicht unbedingt viel Zeit in irgendwelchen Games verbringen sollten. Wie du das als Elternteil gut verwalten kannst, darum geht's in diesem Video. Das heutige Video ist die iOS-Version. Wir schauen uns also an, wie das Ganze funktioniert, wenn dein Kind ein iPhone hat oder vielleicht ein iPhone zukünftig möchte. Wichtig zu wissen, um als Elternteil das iPhone eines Kindes kontrollieren zu können, musst du selbst im Apple-Universum mit einem Gerät unterwegs sein. Das heißt, was wir machen müssen im ersten Schritt, ist einmal eine Apple-ID für unser Kind erstellen. Um die Apple-ID für dein Kind anzulegen, musst du als erstes in deinem iPhone in die Einstellungen und dort in die iCloud gehen. Hier gibt es jetzt Familienfreigabe, in welche du reinwechselst, und hier können wir eben ein neues Mitglied hinzufügen. Sobald du hier auf Mitglied hinzufügen gehst, hast du eben hier die Möglichkeit, einen Kinderaccount anzulegen. Sollte dein Kind schon einen Apple ID-Account haben, dann kannst du ihn auch hinzufügen und auch hier dann eben angeben, dass es um ein Kind sich handelt, und dann funktionieren die Schritte eigentlich ähnlich. Wir gehen jetzt hier einfach mal von aus, dass wir es komplett frisch anlegen. So, wir müssen natürlich einmal Datenschutzerklärungen akzeptieren, das ist relativ simpel. Und dann geben wir den Namen des Kindes und das Geburtsdatum ein. Für dich wichtig zum Wissen, passend zu dem Geburtsdatum deines Kindes werden verschiedene Dinge freigegeben, weil zum Beispiel beim App-Einstellen muss ein Hersteller immer angeben, ab welchem Alter diese App da ist. Das Ganze natürlich gibt es auch für Filme und Ähnliches, also passend zum Alter deines Kindes werden dann auch schon automatisch verschiedene Content-Teile gar nicht angezeigt oder nicht zugänglich sein. Danach müssen wir eine E-Mail-Adresse definieren. Bei mir ist es jetzt einfach Kai Junior Test, damit da auch jeder eben weiß. Ich habe nämlich ein paar Menschen in meiner Familie, die jetzt wahrscheinlich auch gleich eine Benachrichtigung bekommen, dass es ein neues Familienmitglied gibt. Und da muss ich jetzt mal vorsorgen, dass nicht alle denken, wir sind gerade schwanger. So, jetzt müssen wir natürlich noch die allgemeinen Geschäftsbedingungen akzeptieren, ganz klar. Und jetzt kommt der erste spannende Punkt, nämlich Kaufanfragen. Du kannst einstellen, ob dein Kind dir Kaufanfragen stellen kann oder soll. Bedeutet, wenn das Ganze aktiviert ist und das Kind möchte eben eine neue App laden oder In-App-Purchase oder Ähnliches machen, dann muss es eben eine Anfrage stellen, die poppt bei dir am Telefon auf und du kannst das Ding prüfen quasi und dann freigeben oder es eben lassen. So kannst du im Grunde sicherstellen, dass nichts passiert oder nichts automatisch gekauft wird, was du nicht möchtest. Nach der Kaufanfrage wirst du gefragt, ob du das Gerät über Wofinden sehen möchtest. Diese App Wofinden, können wir später auch nochmal kurz drauf eingehen, ist eine wunderbare Version, wo ich halt eben sehen kann, wo ist denn das Gerät meines Kindes und damit wahrscheinlich auch mein Kind. Also das würde ich dir raten, auf jeden Fall zu aktivieren, weil du so eben immer sehen kannst, wo eben dein Kind ist. Wenn es mal zu spät kommt oder Ähnliches, kannst du gleich mal gucken, was passiert. So, mit der Einrichtung sind wir jetzt im Grunde eigentlich schon mal fertig. Wir haben jetzt eben dieses Kind hier hinzugefügt, haben das in der Familie mit drin und ich kann auch eben reingehen und kann weitere Freigaben machen, weil was ich da auf jeden Fall machen sollte, ist die sogenannte Bildschirmzeit einstellen. Das ist ein super Tool, um hier eben zu kontrollieren, wie oft und wie lange soll dein Kind eben was tun können. Das schauen wir uns jetzt nochmal an. Das heißt, wenn wir hier jetzt unser Kind öffnen, sehen wir zum einen, was ist automatisch geteilt, auf was hat es Zugriff, und ich kann eben auch in diese Bildschirmzeit gehen. Das vorhin erwähnte Standardfreigabe bzw. die Kaufanfrage kannst du auch hier jederzeit wieder umstellen, ist gar kein Problem. Also in dieser Bildschirmzeit muss ich das erste Mal, wenn ich das einstelle, ein Passwort vergeben, das ich immer wieder eingeben muss, wenn hier Dinge geändert werden. Macht total Sinn, also da solltest du natürlich auch ein Passwort verwenden, was dein Kind nicht kennt, weil dann könnte sich das Ganze selbst wieder umstellen. Das heißt, wir können hier reingehen, sehen, für wen das in der Familie dann aktiv ist. Hier ist mein Kai Junior Test und hier habe ich jetzt eben zum einen im oberen Bereich bekomme ich Statistiken, wie viel denn mein Kind jetzt in dem Fall am Gerät ist. Falls dieser Account auch zum Beispiel noch nebenbei auf einem iPad ist, dann bekomme ich das auch geräteübergreifend, also sehr praktisch. Ich kann es also einsehen und kann jetzt hier eben verschiedenste Dinge definieren. Zum Beispiel die Auszeit, sehr, sehr praktisch. Das heißt, hier habe ich jetzt im Grunde mal eingestellt, nach 22 Uhr und bis 7 Uhr darf überhaupt nichts benutzt werden. Also das kann ich im Grunde hier einstellen. Ich kann das Ganze auch tagesbasiert machen, dass ich zum Beispiel sage, unter der Woche gilt was anderes wie am Wochenende. Also hier kann ich sehr, sehr genau eben einstellen. Neben der Auszeit sind die App-Limits sehr, sehr spannend. Also hier kann ich eben verschiedene Limits definieren. Jetzt zum Beispiel habe ich mal eingestellt, eine Stunde am Tag dürfen Apps benutzt werden, und zwar alle Apps

0: und Kategorien. Ich kann hier aber diese Liste beliebig eben erweitern und so mir verschiedene Limits einbauen. Also ich könnte zum Beispiel sagen, der Amazon Kindle App, die darf was weiß ich, 5 Stunden am Tag benutzt werden. Lesen darf das Kind sehr gerne, aber eben das und das Spiel, das darf nur 20 Minuten am Tag oder ähnliches. Und danach ist die App eben nicht mehr startbar. Außer du machst eine Ausnahme und gibst das frei. So, neben den App-Limits gibt es Kommunikationslimits. Da muss man aber dazu sagen, das bezieht sich auf FaceTime und die Apple Messages, also WhatsApp und ähnliches nicht. Die kannst du, wie gesagt, über diese Limits als normale App deklarieren und freigeben. Also von dem her ist die Einschränkung nicht ganz so stark, weil eben, wie gesagt, die Nachrichten wahrscheinlich auch nicht ganz so oft benutzt werden. So, wichtig noch im Bereich Beschränken. Hier hast du jetzt wirklich verschiedenste Möglichkeiten, nochmal Dinge eben zu beschränken. Vor allem sehr interessant eben Inhaltsbeschränkungen, weil hier kannst du zum Beispiel auf Webinhalte gehen. Gucken wir uns mal die Webinhalte an. Hier ist jetzt im Moment unbeschränkter Zugriff. Wir können jetzt hier einfach sagen, nicht jugendfreie Inhalte beschränken. Das macht auf jeden Fall Sinn. Dann gibt es also schon Vorfilter. Und wie du sehen kannst, ich habe hier die Möglichkeit, explizit Webseiten hinzuzufügen und auch explizit Webseiten rauszunehmen. Ich kann das Ganze auch noch strikter machen. Hier sind schon einige vorgegeben und da kann ich noch eigene Inhalte mit zumachen. Also das ist sehr wichtig. Für dich auch nochmal wichtig zu wissen, das Web-Pendant zu einer App wird auch immer gleich mitgeblockt. Also wenn du jetzt zum Beispiel ein App-Limit eingibst für Facebook, da darf maximal 1 Stunde passieren, dann könnte ja das Kind auf die Idee kommen, einfach den Browser aufzumachen und über facebook.com dann einfach weiterzuschauen und das Ganze wird dann ebenfalls mitblockiert. Genau, also das ist die Bildschirmzeit, das ist quasi eine der beiden wichtigen Funktionen, die hier zum Einschränken da sind. Das andere ist dieses Whois. Das ist eine App, die du selbst auf deinem iPhone eben auch hast. Wenn du sie nicht hast, kannst du einfach aus dem Store runterladen und hier kannst du alle deine Familienmitglieder quasi sehen, wo die Geräte sind, wenn das Ganze freigegeben ist. Das Kind in dem Fall hat keine Wahl, das ist auf jeden Fall freigegeben. Das heißt, du hast immer die Möglichkeit zu sehen, wo dieses Telefon das letzte Mal Internet hatte. Mittlerweile ist es sogar so, dass die Funktion ähnlich wie bei den AirTags benutzt wird. Also wenn ein Telefon quasi von einem also selbst gar kein Internet hat, aber von einem anderen iPhone eben gesehen wird, wird es nach oben gemeldet und so über die Whois-Seite ist auch hier zu sehen, wo dieses Telefon sich gerade befindet. Das heißt, du hast ein Tracking, wo dein Kind unterwegs ist. Also wenn es mal irgendwo einfach zu spät kommt, nicht zu Hause ankommt, ist das schon mal ein sehr beruhigendes Ding, einfach zu wissen, mal kurz gucken zu können, wo ist es denn? Du kannst eine Nachricht hinschicken. Also gerade wenn ihr zum Beispiel verabredet habt, irgendwie was weiß ich, abends um 7 bist du bitte zu Hause, das Kind kommt nicht, dann kannst du zum einen mal gucken, kannst dann eine Nachricht hinschicken, dass es doch bitte jetzt zu kommen hat und vielleicht sogar einen Schritt weiter gehen, wenn es dann immer noch nicht kommt, dass du sogar das Telefon aus der Ferne löschen könntest. Also das kann ein sehr spannendes Drohmittel sein, weil das Telefon dann zu Hause aus dem Backup auch wieder relativ einfach zurückgestellt werden kann. Von dem her, ich hoffe, dir hat das Ganze geholfen. Du konntest einige Tipps mitnehmen. Wie gesagt, die Einrichtung ist eigentlich relativ einfach und macht total Sinn, das einmal für die Kinder durchzugehen, weil dann hast du quasi Kontrolle darüber, was alles quasi angesehen werden kann. Das war jetzt die iPhone-Version, weil wie gesagt, man muss auch selbst eben mit einem iOS als Eltern unterwegs sein. Wenn dich die Android-Version interessiert, dann schreib mir auch gerne kurz bei Instagram. So, vielen lieben Dank fürs Zuschauen. Ich hoffe, das Video hat dir gefallen. Wenn du noch mehr sehen möchtest, dann schau doch einfach mal auf meinem YouTube-Kanal ganz einfach unter Kai, der App-Guy, vorbei. Du findest mich alternativ auch auf Instagram. Ich freue mich auf dein Feedback. Lass mir gerne zukommen, wenn wir auch mal was Spezielles testen sollen. Kannst du mir gerne auf Instagram zum Beispiel schreiben. Und dann würde ich sagen, sehen wir uns in der nächsten Woche wieder. Bis dahin, mach's gut. Ciao, ciao.
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Hallo und herzlich willkommen zu einer neuen Folge Das Gründerwohnzimmer. Mein Name ist Michael Schulze, ich bin Inhaber der Wirtschaftskanzlei Schulze hier in Karlsruhe. Eine Gründung lebt von der Idee, von der Leidenschaft, von der Ausbildung, von der Erfahrung und von vielem mehr. Heute habe ich zwei Gründer für mein Wohnzimmer gewinnen können, die zu diesen Themen bestimmt viel zu sagen haben. Ich freue mich ganz besonders, heute euch vorstellen zu dürfen, meinen ersten Gast, Bernd,

0: kenne ich schon seit 1982. Mit ihm habe ich meine Wehrpflicht verbracht. 40 Jahre dauert unsere Freundschaft nun schon an. Er, ein erfahrener Unternehmer im Bereich Stahlbau, ein erfahrener Unternehmer im Projektgeschäft. Das alles hat ihn sehr viel Zeit gekostet und Nerven. Und irgendwann hat er sich die Frage gestellt: Alle interessieren sich für mein Geld, das solltest du auch tun. Wie er zu seiner heutigen Tätigkeit gekommen ist, das erfahren wir gleich. Herzlich willkommen, Bernd Häuser.
1: Danke, Michael, danke, dass ich hier sein darf. Du hast uns sehr gut dargestellt. Die letzten 40 Jahre waren gut, dass wir heute hier sein dürfen. Sehr gut.
0: Super, Bernd, das war richtig wie früher. Ja.
1: Ja,
0: So.
1: ja.
0: Mein nächster Gast, Nadine. Nadine hat erfolgreich ein Tierheim geleitet mit 140 Mitarbeitern. Sie hat eine Nachwuchskräfteakademie aufgebaut und ihr Fokus liegt im Good Leadership. Sie ist eine erfahrene Psychologin mit Führungserfahrung. Sie hat sich spezialisiert auf Positiv Leadership. Herzlich willkommen, Nadine Ketterer.
2: Vielen lieben Dank, lieber Michael. Schön, dass ich heute hier sein darf.
0: So, Bernd, kommen wir zu dir. Du hast schon ein bisschen einleitend gesagt. Natürlich interessiert hier jetzt bestimmt alle nicht, warum wir uns so lange kennen, sondern eher das Thema Finanzen. Du bist sehr erfolgreich damit geworden. Wie hast du das angestellt?
1: Michael, du hast in der Einleitung schön erzählt, dass ich aus der Industrie komme, aus dem Stahlbau, aus dem Planungsbereich, Telekommunikation. Ja, man verdient dort Geld. Als Unternehmer ist man ein Spezialist im Geldverdienen und komischerweise gibt man das Geld dann fremden Dritten, die dann mit deinem Geld irgendwas machen, das du nicht verstehst. Und das habe ich in den 90er Jahren, Mitte der 90er Jahre, einfach mal auf den Kopf gestellt und die renditeschwachen Anlagen haben mir einfach Kopfschmerzen bereitet. Ich bin dann mit mir selbst ins Gericht gegangen. Ich sozusagen habe ich mich selbst therapiert. Meine ersten Dinge, die Immobilie hatte ich schon etwas länger. Ich bin dann in den Immobilienmarkt, habe mich dann aber auch im Aktienmarkt probiert, sage ich mal. Der lief auch gut am Anfang, Ende 90er Jahre, Anfang 2000er. Und dann hat es aber, viele wissen das, die etwas älter sind, mal richtig gescheppert.
0: Ist das
1: Gescheppert
0: gescheppert?
1: heißt, man nennt das Crash. Die Leute nennen das einen Börsencrash. Da geht es halt mal 20, 30, damals waren es 60, 70% runter. Das heißt, dein Geld ist jetzt erstmal auf dem Papier weg. Und da damals auch eine Blase war, also Blase heißt, es waren Werte vorhanden, die nicht werthaltig sind, waren die Werte wirklich weg. Ich wurde praktisch gleich kalt geduscht in meinem neuen, sagen wir mal, in meiner neuen Therapie.
0: Was heißt, es ist weg? Was macht man? Also ich könnte mir vorstellen, man kriegt ja furchtbar Angst, wenn das Geld plötzlich weg ist. Ich weiß aus unseren vielen Gesprächen, du hast immer gesagt, die meisten bekommen Angst und Angst bedeutet, man verkauft. Das hast du, glaube ich, nicht gemacht. Du
1: Ja,
0: hast, glaube ich, eine andere Philosophie vertreten.
1: ja, gut, damals waren die eine oder anderen Werte, die waren wirklich kaputt und weg, weil sie nicht gut waren. Aber ich habe dann mich vertieft mit diesem Thema beschäftigt, habe Bücher mir reingezogen, Costellani und Warren Buffett und so Zeug, wo man einfach lernt, wie man mit den Dingen umgeht und habe mir dann Werte zugelegt. Also ich gehe direkt in Aktien, die einfach es wert sind, dass man sie kauft, Firmenwerte, die Dividende bringen und alles. Und wenn man da drin ist, geht es einem Pudel wohl. Das mache ich jetzt schon über 25 Jahre und der Markt dankt es mir mit einer Rendite von über 9%. Das ist einfach die Marktrendite seit über 100 Jahren.
0: Also im Durchschnitt 9%.
1: Kann man, ja, das schwankt eben, das macht es halt so schwierig. Im Durchschnitt 9% plus Dividende. Also das heißt, man hat eine Verdoppelung alle 7 bis 8 Jahre von seinem Geld und das ist schon super. Vor allen Dingen bei mir verdient niemand mit. Ich mache das ja direkt und das therapiere ich gerne den Menschen, damit die das auch selber machen können. Es ist langweiliger, wie man denkt.
0: Kommen wir noch drauf, vielleicht noch in dem Bereich, Aktien ist ja nun Sachwert, aber du hast natürlich auch andere Sachwerte in Form von Immobilien gehabt. Wie erfolgreich war diese Geschichte? Wir kennen ja 96, Hochzeit der Immobilien, ganz teuer eingekauft, zwischendurch runter hoch, 2022 wieder hoch. Wie bist du mit diesem Thema umgegangen?
1: Michael, du kennst dich ziemlich gut aus und ich habe da auch schon frühe Erfahrungen gemacht. Mit 23 Jahren, davor habe ich meine erste Immobilie gekauft in Sachen Eigengebrauch. Später dann als, wie will man sagen, als Anleger.
0: Kapitalanlage.
1: Und hier habe ich, klar, 2000, die letzten 15 Jahre waren goldene Jahre, konnte ich wirklich tolle Immobilien kaufen, vermieten, auch wieder verkaufen. Also die Rendite ist bei Immobilien auch sehr gut. Beide Themen, Immobilien wie auch Aktien, muss ich sagen, wenn dich nicht auskennst, ist Betongold auch ganz schnell ein Risiko. Genauso wie Aktien, die Leute unterschätzen das. Ja? Also Betongold, wenn du willst, können wir das näher beschreiben, wo man hier Probleme kriegen kann. Also erstmal Lage, das kennt vielleicht jeder, der Preis, Mieter, Mieterwechsel, kann ich das alles beurteilen? Ja? Bin ich in der Lage, eine Mieterhöhung durchzukriegen? Wie geht das? Wie suche ich einen Mieter? Man muss halt überall aufpassen. Das hat überall mit Know-how zu tun und hier kann ich auch gerne weiterhelfen. Ja.
0: Wir kommen natürlich jetzt auf den Kern, sicherlich Finanztherapeut. Also nur für mich und für alle vielleicht zu verstehen, dein Anliegen ist es nicht, irgendwelche Produkte oder Anlageformen zu verkaufen, sondern dein Thema ist was ganz anderes. Ich weiß aus unseren Gesprächen, irgendwann hast du mal eine tolle Botschaft von einem Kunden bekommen, der hat nämlich geschrieben, nachdem du ihm goldwertende Tipps gegeben hast, sie sind für mich fast ein Finanztherapeut. So, und jetzt vielleicht deine Erklärung zu Finanztherapeut.
1: Also, danke, dass du die Story bringst. Also, der hat es fast weggelassen. Dem habe ich wirklich geholfen. Er war nicht wenig erfolgreich, aber er war auch hartnäckig in Therapien. Und als mir das gelungen ist, hat er sein Geld ein bisschen anders angelegt, also so wie ich es auch tue. Ein Jahr später hat er mir einfach ein Dankes-E-Mail geschrieben und hat zu mir gesagt: Ben, du bist für mich ein Therapeut, ein Finanztherapeut. Und das hat mich dazu bewegt. Ich habe gleich meinen Patentanwalt angerufen, ob man den Namen sichern kann. Also den Namen kann man nicht sichern, aber ich habe eine Wortbildmarke draus gemacht, Bernd Häuser, der Finanztherapeut. Und seit dort nenne ich mich Finanztherapeut. Und viele Leute freuen sich, wenn sie meine Therapie erlebt haben, weil sie einfach renditesteig unterwegs sind und das Geld nur für sie arbeitet. Das ist der springende Punkt. Man muss wissen, was man tut und das Geld soll nur für dich arbeiten.
0: Gut, in unseren Gesprächen, ich darf immer zurückkommen, wir treffen uns jeden Dienstag, immer zum Mittagessen, richtig toll. Da werden nicht nur alte Zeiten besprochen, sondern natürlich auch wesentliche Marktdinge. Du hast mir immer berichtet von einer 72er-Regel. Das dürfte vielleicht für viele interessant sein. Ich habe übrigens auch lange gebraucht, bis ich es kapiert habe, aber vielleicht in drei Sätzen.
1: Also die 72er-Regel, nur wenn man mal sieht, da kann man feststellen, was 1% Kosten ausmacht. Wenn du 1% 100.000 Euro hast, die Oma will 100.000 Euro am Enkelkind schenken. Die 72er-Regel, wenn du den Zinssatz durch 72 teilst, 72 geteilt durch 1, dann brauchen die 100.000 Euro 72 Jahre, bis sich das Geld verdoppelt. Wenn du jetzt 2% Zinsen bekommst, 72 geteilt durch 2, dann sind wir schon bei 36 Jahre. Du merkst schon, 1% kostet dich schon 36 Jahre, weil die Leute 1% gerne unterschätzen. Ja? Das ist also schon, und wenn wir jetzt gehen wir zu 4%, dann sind wir bei 18 Jahre. Wenn wir jetzt die Marktrendite von Weltmarkt AG Aktien nehmen, bei 8%, dann sehen wir, dann sind wir bei 8 oder 9 Jahre, wo sich's verdoppelt. Wenn die Oma das geschenkt hat mit 70, hat sie mit 78, 79 erlebt, wie das Kind 200.000 hat. So einfach geht's.
0: Das sieht man mal einfacher, als man denkt, aber viele wissen es nun eben nicht. Ja. Aber was ganz anderes, was mir noch auffällt, was bedeutet eigentlich das hier? Was ist das
1: hier? Das ist mein Lieblingshaustier, der bellt nicht und gar nichts. Das ist Bulle und Bär. Das ist, ich halte ihn mal vielleicht hoch, das ist der Bär. Das ist so ein Wahrzeichen an der Börse und den habe ich einfach mal hier symbolisch mitgebracht. Der hilft mir mit diesen Geschichten.
0: Okay, dann vielleicht mal zum Thema, wenn du jetzt an den Markt gehst, das ist ja immer ein hochinteressantes Thema. Es wird ja oft mit verschiedenen Dingen gleich interpretiert. Wo findest du heute deine Kunden? Wem hilfst du gerne? Sind es Privatleute? Sind es Firmen? Wo findest du dein Klientel? Wo würdest du sagen, ist dein Klientel?
1: Also ich kann jedem helfen. Kleines Geld, großes Geld. Viele denken an der Börse, da haben sie nur mit großem Geld was zu tun. Die meisten Leute verstehen nicht, dass auch wenn einer 350 Euro im Monat anlegt und er macht es 35 Jahre, ich sage jetzt mal ein 25-jähriger Jugendlicher, der jetzt vielleicht schon ein bisschen Geld verdient, 350 Euro im Monat hat er nach 35 Jahren, wenn er es macht, wie ich es ihm erkläre, er kann es gar nicht heben, knapp eine Million fertig, wenn niemand anders mitverdient. Ja? So einfach ist das. Also wer kann bei mir andocken, ich sag mal, ein Unternehmer genauso, der jetzt vielleicht seine Firma verkaufen will, die Story hatte ich gerade, da kommt auch mal eine siebenstellige Zahl ins Spiel. Wie kann der sein Geld anlegen? Weil die Aktien haben noch was ganz Tolles, die zahlen nämlich Dividende aus. Ja? Und die Dividende, sage ich aus meiner eigenen Familie heraus, machen einen Großteil meines monatlichen Einkommens aus inzwischen. Ja? Also von der Dividende, wenn man das gescheit macht, kann man sogar leben. Das heißt, ich suche Menschen, die einfach selber das machen wollen, die Kapitän werden wollen in ihrem Schiff und die einfach wollen, dass das Geld nur für sie arbeitet, egal wer das ist. Ein Lehrling, ein Student, ein Häuslebauer, jemand, der seine Lebensversicherung ausbezahlt kriegt, alles, jeder, der sein Geld vernünftig für sich arbeiten lassen will.
0: Heißt zum Schluss eigentlich einfach tun und wenn man gut ist, hat man sogar, wie du gerade gesagt hast, ein tolles passives Einkommen, das beschert einem, dass man vielleicht irgendwann gar nicht mehr so viel selber dazu tun muss. Ich danke dir auf jeden Fall mal, dass du da warst, Bernd. Wir kommen zu dir, Nadine. Nadine, was ist Positiv Leadership?
2: Ach, vielen lieben Dank, Michael, erstmal, dass du mich hier eingeladen hast und ich ein bisschen davon erzählen kann. Positive Leadership ist ein, ich sag's mal so, ein moderner, neuer Führungsansatz, der aber in der Reihenfolge der Führungsansätze, wie es in den letzten Jahren sozusagen immer auch am Markt war, auch eben eine logische Konsequenz ist. Das heißt, weg vom mechanistischen Menschenbild, dem Taylorismus, hin zum mitarbeiterorientierten Führungsansatz. Und Positive Leadership hilft uns dabei, einerseits, dass die Mitarbeitenden im Unternehmen aufblühen können, dass sich entsprechend ihre Stärken einbringen können, dass das Unternehmen dadurch durch die engagierten Mitarbeitenden auch einen Schritt nach vorne gehen kann und gleichzeitig werden die Führungskräfte entlastet.
0: Wie hast du diese Sparte für dich entdeckt?
2: Ja, sehr spannend. Vielen Dank, dass du fragst, sagt man ja auch, glaube ich, hier im Hochdeutschen, genau. Ich habe in der Vergangenheit selber einige Jahre als Führungskraft gearbeitet, in verschiedenen Unternehmen, verschiedenen Branchen auch. Hatte beispielsweise auch mal die Möglichkeit, wie du es eingangs schon erwähnt hattest, im Tierheim in Berlin zu arbeiten mit wirklich sehr vielen Mitarbeitern. Es ist eine sehr große Anlage und danach auch eine Nachwuchsführungskräfteakademie aufgebaut mit dem Fokus auf Good Leadership. Und da wurde mir immer deutlicher, dass das Thema der Führung ein sehr essentielles Thema ist. Wir wissen heutzutage, und das kann, glaube ich, jeder von uns bestätigen, der schon mal als Angestellter irgendwo tätig war, dass die Führungskraft sehr wichtig ist, in dem Sinne, wie ich geführt werde, wie ich mich fühle als Mitarbeiter. Und wir wissen genau, dass eine gute oder eine schlechte Führungskraft, lassen Sie es mal da beiseite gestellt, wie man das definiert, doch einen sehr großen Einfluss auf den Mensch haben kann. Und insofern ist es mein Anliegen, die Führungskräfte eben entsprechend zu entwickeln, um einfach die Arbeitswelt von morgen ein Stück weit besser zu machen.
0: Wenn man jetzt gerade unsere Zeit anguckt, ist ja total spannend. Es gibt Unternehmen, die, würde ich mal sagen, sind fast ein bisschen im Wandel. Also die einen arbeiten lang, die anderen wollen nur noch 4 Stunden arbeiten, die nächsten möchten Sabbatjahr haben, es gibt Krankheitszustände, es gibt so viele Entwicklungen in Firmen, es gibt Menschen, die befinden sich wirklich aufgrund der Belastbarkeit vielleicht auch schon krankheitsmäßig angegriffen. Also warum glaubst du, ist gerade dein Thema jetzt so viel positiv wichtig für Unternehmen?
2: Weil es genau da ansetzt, wo das genau eben das ist, was du beschrieben hast, und zwar bei den Menschen. Dieser menschenorientierte Führungsstil bezieht den Menschen mit ein, er schafft Bedingungen, die den Menschen ermöglichen, aufzublühen in ihrer Tätigkeit. Wir klagen heute sehr stark oder auch die Unternehmen eben entsprechend einerseits das Thema des Fachkräftemangels, andererseits aber auch das Thema, dass die Mitarbeitenden nicht mehr so committed sind, das heißt keine starke Bindung mehr ans Unternehmen. Unternehmen haben. Dadurch resultiert eine hohe Fluktuation, das heißt, die Mitarbeitenden verlassen das Unternehmen. Und wir wissen, dass es gibt viele Faktoren, warum Mitarbeiter ein Unternehmen verlassen. Ein Faktor und ein ganz essentieller Faktor ist eben das Verhalten der Führungskraft. Und das kostet Unternehmen sehr viel Geld. Einerseits geht ihnen Wissen verloren durch das Ausscheiden des Mitarbeiters. Auf der anderen Seite kostet es aber auch wieder viel Ressourcen, viel Zeit und auch viel Geld, eine Neubesetzung eben entsprechend durchführen zu können. Und deswegen ist es so wichtig, jetzt auch zu schauen, was können wir tun als Unternehmen, als Führungskräfte, dass die Mitarbeiter im Unternehmen bleiben.
0: Nadine, du hast hierfür eine Folie vorbereitet, ja?
2: Genau, vielen lieben Dank. Ja, wie man sehen kann, besteht dieses Permalit-Modell, das ist das Modell, mit dem ich auch in Unternehmen tätig bin, aus 5 Faktoren. Das ist ein Akronym und jeder Buchstabe sozusagen ist ein Faktor. Und das kommt ursprünglich aus der positiven Psychologie. Martin Seligman hatte damals das PERMA-Modell geprägt. Das sind Faktoren, die dem Menschen helfen, aufzublühen in seinem Leben. Dass er sich wohlfühlt, dass er Spaß bei dem hat, was er tut. Und übertragen auf das Thema der Führung bildet sich daraus das PERMA-LEAD-Modell. Und dieses PERMA-LEAD-Modell ist eben wie das PERMA-Modell mit 5 Faktoren ausgestattet. Und jeder Buchstabe zeigt uns sozusagen, was man tun kann als Führungskraft. Und wir starten mit dem ersten Buchstaben P. P steht für Positive Emotions. Da geht es darum zu schauen, was Führungskräfte tun können, um positive Emotionen bei den Mitarbeitern zu fördern. Das E steht für Engagement. Hier geht es darum zu schauen, was können Führungskräfte tun, um das Engagement der Mitarbeiter zu fördern, indem wir auf die Stärken fokussieren und Aufgaben entsprechend der Stärken auch zuweisen können. Das R steht für Relationship. Hier geht es darum zu schauen, was kann ich als Führungskraft tun, um tragfähige Beziehungen unterhalb meiner Mitarbeitenden aufzubauen, sodass da ein starkes Netzwerk entsteht. Und man sagt es ja auch heutzutage, psychologische Sicherheit. Jeder fühlt sich im Team wohl und hat keine Angst, etwas zu sagen oder vielleicht auch mit neuen Ideen auch eben entsprechend ins Team zu gehen. Der vorletzte Buchstabe ist der Buchstabe M, der steht für Meaning. Hier geht es darum, dass ich als Führungskraft meinen Mitarbeiter nahe bringe, wie wertvoll und sinnvoll denn die Arbeit ist, die sie tun. Und als letzten Buchstaben haben wir das A, das steht für Accomplishment. Und hier geht es darum, wie ich als Führungskraft dabei helfe, Ziele oder auch Teilziele sichtbar zu machen, dass man auch mal innehält und auch über die Erfolge zusammen spricht, sich auch mal feiert und nicht schon wieder 50 neue Ziele hat, die dann ein Mitarbeiter eventuell auch in den Burnout treiben kann.
0: Gut, und wer profitiert jetzt nun von diesem Führungsstil?
2: Ganz platt gesagt, eigentlich jeder. Wie vorhin schon erwähnt, ganz klar die Mitarbeiter natürlich, weil sie durch die direkte Kommunikation, durch den direkten Umgang mit den Führungskräften, die entsprechend geschult sind, auch davon profitieren können, dass sie in ein Umfeld kommen, wo sie sich entfalten können, wo sie ihre Arbeit gut, besser erledigen können, wo sie auch den Blick über den Tellerrand eben entsprechend haben, sich stärker engagieren können und auch stärker ans Unternehmen gebunden werden, was wiederum auch für das Unternehmen natürlich von Vorteil ist. Gerade wie schon gesagt, in Zeiten von hoher Fluktuation ist es wichtig, gute Fach- und Führungskräfte auch halten zu können im Unternehmen und aber auch ganz besonders für die Führungskräfte an sich selbst auch. Weil Positive Leadership ist nicht nur eine Toolbox. Also wir haben verschiedene Tools, verschiedene Möglichkeiten, wie ich als Führungskraft gute Führung leben kann, lernen kann und auch leben kann mit Positive Leadership. Aber es ist auch eine Haltung, die menschenorientiert ist, die man hilft als Führungskraft eben entsprechend auch auf die Belange der Mitarbeiter einzugehen. Was ich noch dazu sagen möchte, weil es manchmal immer ein bisschen falsch verstanden werden kann, auch gerade das Thema positive Psychologie, positive Leadership, es geht hier nicht um das Thema der rosaroten Wolken, sondern es geht um wirklich ein sehr ernstes Thema, wie kann ich Führungskräfte, Mitarbeiter im Unternehmen halten, sodass wir als Unternehmen auch unsere Ziele erreichen können.
0: Gut, dann stellt sich für mich sicherlich noch eine ganz Frage, die mir jetzt gerade durch den Kopf gegangen ist. Ja. Wenn du jetzt in ein Unternehmen gehst, wie stelle ich mir das vor? Machst du Tagesseminare, machst du Wochenseminare, beginnst du mit der Führungskraft, mit den Mitarbeitern? Vielleicht 2, 3 Sätze hierzu?
2: Sehr gerne. Vielen lieben Dank. Die Frage ist sehr wichtig und noch vielleicht ganz gut, plastisches mal darzustellen. Für mich ist es wichtig, dass das von oben herab gelebt wird. Also top down, das heißt die oberste Führungsebene braucht dafür auch schon eine gewisse Offenheit, zu erkennen, dass so ein Führungsansatz für das Unternehmen relevant ist. Ich mache es in verschiedenen Unternehmen unterschiedlich, je nachdem, wo der Bedarf genau liegt. Aber man kann sich das so vorstellen, dass zuerst ein Gespräch stattfindet,

0: auch mit den Führungskräften Einzelgespräche, um einfach zu schauen, wo stehen sie gerade, was brauchen sie, wo sehen sie Herausforderungen, was läuft vielleicht aber auch schon gut. Wenn die Führungskräfte vielleicht erst frisch in Führungsverantwortung gekommen sind, kann man auch hier die Führungsgrundlagen mit an die Hand geben. Und dann ist es immer ganz schön, weil dieses Permalit-Modell bietet uns die Möglichkeit, auch 360-Grad-Feedbacks durchzuführen. Das heißt, die Führungskraft selber schätzt sich selber auf diesen 5 Permalit-Faktoren ein. Da gibt es noch Managementkompetenzen und karriereförderlichen Verhaltensweisen, die abgefragt werden. Und dieses Selbstbild wird abgeglichen mit der Fremdwahrnehmung. Das heißt also, deren nächsthöhere vorgesetzte Führungskraft wird befragt, zu den gleichen Themen auch, wie auch die Mitarbeitenden und die Kollegen oder sonstige Stakeholder. Und dann gibt es einen sehr schönen, umfangreichen Report, wo die Ergebnisse drinstehen. Die werden dann direkt im Einzelgespräch auch mal besprochen. Und dann kommt eben die Rückmeldung auch noch an die anderen Ebenen. Genau.
1: Also mich fasziniert es total. Ich habe ja in unserer Beratung, die wir damals ja gemeinsam durchlebt haben, das alles auch schon mal hören dürfen. Es fasziniert mich total, was es alles gibt und was du Tolles machst. Einen einzigen Satz noch, Bernd. Wenn du heute zu jemandem gehst, wie lange brauchst du? Wie lange geht deine Dauer, bis du jemanden...
2: Erstmal haben wir eine Stunde oder zwei Stunden ein Gespräch, das kostet gar nichts. Da tauschen wir uns aus und da kann derjenige einfach spüren, um was es geht. Ich zeige ihm viel von mir, ist authentisch meins, und dann die Behandlung später, 6-8 Stunden, und dann wird er schon... begleite ich ihn, wenn wir das Ding umsetzen, und auch für das zukünftige Jahr, wo er dabei ist. Die Leute sind bei mir, rufen an, wie geht's? Wir tauschen uns aus. Also das ist alles total easy und auf niedrigem, sagen wir, Hemmschwelle. Ja.
1: Okay. Gut, dann danke ich euch, dass ihr heute da war. Ich darf noch einmal reflektieren. Heute zu Gast war bei mir Bernd Häuser und Nadine Ketterer. Sehr erfahrene Menschen, toll in dass Sie diese Gründungen vorgenommen haben. Toll, dass Sie das leben. Ich darf mich heute für diese Sendung recht herzlich bedanken. Ich möchte auch noch einmal einen Dank an das Team hier bei BahnTV aussprechen dürfen, die mich toll begleiten. Für mich ist es ja hier eine völlig neue Erfahrung. Nächste Sendung wird sein zum Thema Tee und Soßen. Da lade ich jetzt schon gerne ein. Ansonsten darf ich euch sagen, bleibt gesund, macht's gut. Viele Grüße aus Karlsruhe, euer Micha. Dankeschön.

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1: Die Nachrichten live aus Karlsruhe. Schön, dass Sie eingeschaltet haben. Wie beantrage ich einen Pflegegrad? Habe ich überhaupt Anspruch darauf? Wo finde ich ambulante Pflegedienste? Welche Leistungen zahlt die Pflegekasse und welche Kosten kommen auf uns zu? Es sind diese und viele weitere Fragen, die sich Angehörige stellen, wenn ein Familienmitglied plötzlich Pflege braucht. Etwa wenn die Oma an Demenz erkrankt ist oder der Vater einen Schlaganfall hatte. Um in dieser schwierigen Situation nicht allein zu sein, beraten Pflegestützpunkte Angehörige und Betroffene.

0: Betroffene und unterstützen bei der Organisation der Pflege. In Bretten schaut man auf 10 Jahre Pflegestützpunkt zurück und blickt gleichzeitig auf eine herausfordernde Zukunft für Pflegesuchende.
1: Es sind Kleinigkeiten, die das Leben im Alltag und im Alter vereinfachen sollen. Große Tasten, Hilfe bei der Schlüsselsuche, ein mobiler Haltegriff, zum Beispiel für die Badewanne. Die Ausstellung beim Kooperationstreffen des Netzwerk Pflegestützpunkt in Bretten soll einen Einblick über kleine Alltagshelfer bieten und darüber, wie es sich etwa mit einer Demenzerkrankung anfühlt.
2: Der Demenzsimulator, der gehört tatsächlich zum Pflegestützpunkt dazu. Da geht es ja darum, in so einer Selbsterfahrungsübung mitzubekommen, wie fühle ich mich eigentlich als Demenzerkrankter, weil das ist auch ein großer Teil unserer Beratungsarbeit, im Umgang mit der Erkrankung zu schulen. Wie ist es eigentlich? Wie muss ich mit jemandem umgehen? Woher kommen vielleicht Ängste, Nervosität, Unruhe? Und das kann man sehr gut am eigenen Leib spüren, wenn die Alltagsdinge nicht mehr so funktionieren, wie man das gewohnt ist.
1: Verständnis schaffen, beim Nachempfinden helfen, das ist ein Teil der Beratung im Pflegestützpunkt Bretten. Viele, die sich an das Team dort wenden, wissen nicht, welche Pflegekassenleistungen ihnen zustehen, ob sie Anspruch auf einen Pflegegrad haben oder wie ein Antrag gestellt werden muss. Das Team vom Pflegestützpunkt soll helfen, wohnortnahe und passgenaue Lösungen für den Einzelnen zu finden.
3: Viele warten eigentlich viel zu lang, bis sie sich Hilfe von außen holen. Viele sind völlig überlastet, weil man irgendwie so auch ein Pflichtgefühl hat. Entweder Ehepartner gegeneinander oder auch Eltern, Kinder, dass man einfach das Gefühl hat, ich will was zurückgeben als Kind meinen Eltern. Und dann geht man oft auch über die Belastungsgrenze hinaus. Die Menschen sind sehr, sehr positiv, nachdem sie bei uns waren. Viele rufen auch immer wieder an, manche erzählen einfach nur noch, weil man nichts mehr ändern kann. Manche begleiten wir über Jahre hinweg schon. Ich habe den Eindruck, viele sagen eben auch, ach, sie haben mir so geholfen.
1: Seit 2016 bietet der Pflegestützpunkt Bretten Unterstützung beim Thema Pflege. Nach Bruchsal und Ettlingen der dritte Stützpunkt, der im Landkreis Karlsruhe eröffnet wurde. Mittlerweile gibt es 5 im Landkreis und die Beratungszahlen steigen. Wichtig hier die Zusammenarbeit mit dem Netzwerk. Von ambulanten Pflegediensten, Apotheken und Nachbarschaftshilfen über stationäre Pflegeeinrichtungen und Hospizdienste bis hin zu den Gemeinden. Einmal im Jahr trifft sich das Netzwerk Pflegestützpunkt daher zum Kooperationstreffen. Dieses Mal zum Jubiläum in Bretten.
4: Ich glaube, sie sind ein unverzichtbarer Teil des Beratungsangebots des Landkreises geworden. Wir kriegen immer eine gute Resonanz, wenn die Leute in die Pflegestützpunkte gehen und dann sagen, es hat uns jetzt wirklich in dieser Situation, die man eben so nicht planen kann, hat uns auch ein Stück weit weitergeholfen.
1: Und doch müsse das Angebot der Pflegestützpunkte noch sichtbarer werden. Auch mit Blick auf die Zukunft. Heute ist jede 5. Person in Baden-Württemberg 65 Jahre oder älter. Bis 2050 dürfte es nach Prognosen fast jede 3. sein. Auch immer mehr Menschen also, die auf Pflege angewiesen sind und Angehörige, die Unterstützung suchen. Und seien es noch so kleine Alltagshelfer.
0: Wie wirken sich internationale Krisenherde auf unsere Gesellschaft aus und wie steht es um Menschenrechte in Deutschland? Das sind die Themen des neuen Grundrechte-Reports, in diesem Jahr eine Jubiläumsausgabe. Besonders im Fokus stehen die Themen Militarisierung und Wehrdienst. Meine Kollegin Julia Christine Mitschele hat darüber mit Rechtsanwältin Hertha Deublack-Menden gesprochen.
5: Der Grundrechte-Report 2026 ist jetzt wieder erschienen und hier wird besonders auch über grundrechtliche Streitfragen diskutiert. Was für Streitfragen sind es so? Wie müssen wir uns das vorstellen?
6: Das sind ja eine ganze Menge, weil Sie haben gerade zu Recht erwähnt, das ist die 30. Ausgabe. Und in jedem Jahr findet da eine Auswahl in den Beiträgen statt, die hier drin sind. Diesmal sind es insbesondere die Frage auch der Extralegal Killings, die alle über Rammstein laufen, auch wenn die Menschen in Nigeria umgebracht werden. Aber es ist auch ganz andere Bereiche, Grundrecht auf Wohnen, dann die Frage Kriegsdienstverweigerung, das neue Wehrdienstgesetz, die gerade von Schülern natürlich ausgesprochen mit Interesse auch aufgenommen wird. Und es sind auch Fragen der Entwicklungshilfe und kurz der gesamte Bereich der Grund- und Menschenrechte, den Sie auch in unserer Verfassung im ersten Kapitel haben, wird

0: als Auswahl oder in Auswahlbeiträgen hier herangezogen.
1: Sie haben das Thema Militarisierung gerade schon angesprochen. Das war jetzt dieses Jahr ganz groß in dem Bericht mit drin. Was sind da die Probleme?
0: Ja, die Probleme sind natürlich zum großen Teil auch politischer Art. Und sie sind sehr umstritten. Also diese Beiträge sind jetzt nicht das Evangelium. Und man muss da auch nicht alles befürworten, was drinsteht. Aber es ist wichtig, dass man genau überlegt, in welcher Weise greift eigentlich das, was wir zurzeit erleben, in unsere Freiheitsrechte ein. Und es ist ja nicht nur die Militarisierung, die macht ja hier niemand freiwillig, sondern es ist der Aggressionskrieg der Russen, es ist das Verhalten der Amerikaner und von Herrn Netanyahu gegenüber anderen. Und daraus ergeben sich selbstverständlich bestimmte Fragen, die man diskutieren muss. Jetzt vor einigen Tagen haben wir gerade gehört, dass Zivilschutz wieder großgeschrieben wird. Das macht auch vielen Leuten Angst. Das wird auch verbunden sein mit Anordnungen auf den verschiedenen Ebenen. Wird man auch angucken müssen, ob hier die Balance gewahrt ist zwischen vernünftigem Sicherheitsdenken und vernünftiger Vorsorge oder Eingriffen in die Freiheitsrechte, die uns alle betreffen.
1: Das Wehrdienstgesetz ist ja stark kritisiert worden und ich glaube, so persönlich, vom persönlichen Aspekt kann man das schon nachvollziehen. Was würde man sich denn aber von der Regierung wünschen? Was soll die denn anders machen, dass Deutschland trotzdem verteidigungsfähig bleiben kann?
0: Ja, ich fürchte, das ist gar nicht in einem Satz zu beantworten. Einfach deshalb, weil wir ganz genau wissen, dass die Welt leider Gottes nicht so friedlich ist, gerade jetzt nicht. Aber wir müssen aufpassen, dass wir das nicht überziehen. Man kann auch Grundrechte mehr einschränken, als man muss. Ich meine, nehmen Sie das Wehrdienstgesetz. Ich finde das Betonen zunächst der Freiwilligkeit außerordentlich wichtig. Auf der anderen Seite darf man damit aber auch nicht überspielen, dass Krieg heute für alle, für die Soldatinnen, für die Soldaten, für die Zivilbevölkerung, ja, eigentlich der Totalschaden an den Grundrechten ist, nämlich an Leben, an Freiheit, an Eigentum. Wer das nicht glaubt, der soll sich angucken, wie Gaza aussieht, der soll sich angucken, wie die Ukraine aussieht, der soll sich anschauen, welche Schäden heute Bomber und Drohnen verursachen. Und das heißt, der Hauptpunkt der Politik muss darauf gelegt werden, Kriege zu verhindern. Und je deutlicher man das sagt, desto besser ist es.
2: Sie ist eine der wichtigsten Schlagadern für Berufspendler in unserer Region. Doch genau dort brauchen Autofahrer ab Juni starke Nerven. Auf der B36 bei Rheinstetten startet eine 3 Millionen Euro teure Großbaustelle, die den Verkehr wochenlang ausbremsen wird. Was genau geplant ist und wie Sie dem drohenden Stau entkommen, das berichtet Max Gerlein.
3: Wer täglich auf der B36 bei Rheinstetten unterwegs ist, kennt das Rütteln im Lenkrad, das durch die Unebenheiten der Straße verursacht wird. Doch ab dem 1. Juni wird die Geduld der Pendler hier auf eine ganz andere Probe gestellt. Dann verwandelt sich die wichtige Pendlerachse in eine Großbaustelle. Das Regierungspräsidium Karlsruhe saniert die Fahrbahndecke in Richtung Rastatt grundlegend. Kostenpunkt rund 3 Millionen Euro, gezahlt vom Bund. Eine Investition, die laut Behörde unaufschiebbar ist.
4: Im letzten Jahr haben wir die Ostseite saniert. Es hat sich dann leider gezeigt, dass auf der Westseite wesentlich stärkere Schäden vorhanden sind als zuvor bei Bohrungen erkundet. Das Problem zusätzlich ist auch noch, dass in den unteren Schichten, die wir ursprünglich nicht austauschen wollten, teerhaltiges Material vorhanden ist. Und das ist besonders umständlich, da es eine sehr intensive Entsorgung bedarf. Und deshalb haben wir uns entschieden, um nicht weiter in den Winter hineinzubauen, das auf dieses Jahr zu verschieben.
3: Die Vorbereitungen laufen bereits auf Hochtouren. In der ersten Juniwoche werden zunächst die Mittelstreifen geöffnet. Das bedeutet, einzelne Fahrstreifen müssen gesperrt werden. Es drohen erste Behinderungen. Am darauffolgenden Wochenende wird es dann ernst. Der gesamte Verkehr wird auf die Gegenfahrbahn umgeleitet. Genau wie im Vorjahr fließt der Verkehr dann in beiden Richtungen nur noch einspurig durch die Baustelle. Für die Autofahrer heißt das vor allem Gas wegnehmen und mehr Zeit einplanen. Besonders im Berufsverkehr ist die Staugefahr enorm.
4: Wir haben hier bei dieser Sanierung den wirklich sehr guten Umstand, dass wir unweit entfernt die B3 als Ausweichstrecke zur Verfügung haben. Wir sind ebenfalls in der sehr guten Situation, dass wir 4 Fahrspuren zur Verfügung haben. Wir werden deshalb immer 2 Fahrspuren einstellen.

0: eine pro Richtung zur Verfügung haben, sodass wir denken, dass es zwar Beeinträchtigungen geben wird, diese sich aber in Grenzen halten werden.
1: Wer die B36 nutzen will, muss sich auf erhebliche Einschränkungen beim Auf- und Abfahren einstellen. Einige gewohnte Kreuzungen und Zufahrten im Bereich Rheinstetten sind während der Bauzeit dicht. Umleitungen über das Nebenstraßennetz sind zwar ausgeschildert, erfordern aber Geduld. Als wäre das nicht schon genug, sorgt Mitte Juni eine zusätzliche zeitweise Streckensperrung der Deutschen Bahn in der Region für weiteren Druck auf den Ausweichrouten. Der erste von insgesamt 3 Bauabschnitten fordert den Pendlern in der Region ab Juni einiges ab. Am Ende soll eine flüsterleise und sichere Fahrbahn stehen. Bis dahin hilft den Autofahrern auf der B36 wohl nur starke Nerven.
2: Der Karlsruher Stadtteil Oberreuth bekommt ein neues sportliches Zentrum. Nach jahrelanger Planung und Bauzeit ist die neue Sporthalle eröffnet worden. Die Stadt verbindet damit große Hoffnungen.
3: Neustart für den Sport in Oberreuth. Mit der symbolischen Ballübergabe hat heute die Sozialbürgermeisterin die neue Sporthalle Oberreuth offiziell eröffnet. 4 Jahre wurde gebaut, nachdem die alte mit Asbest belastete Halle abgerissen werden musste. Jetzt können die Schüler der gegenüberliegenden Sophie-Scholl-Realschule und Engelbert-Bohn-Schule hier endlich wieder unterrichtet werden.
4: Wie wichtig Bewegung für junge Menschen ist, das wissen wir alle. Es herrscht Bewegungsarmut und das wirkt sich auf Lernerfolg aus. Deswegen würde ich schon sagen, in allererster Linie sind das Hallen für den Schulsport. Aber alleine für den Schulsport hätten wir sie nicht in dieser Größe bauen müssen. Wir haben sie aus gutem Grund in dieser Größe anfertigen lassen, diese 2-3-Feld-Hallen, weil wir eben darüber hinaus noch Bedarf haben.
3: Denn Karlsruhe verfügt über eine starke Vereinslandschaft und die Nachfrage nach Trainingsmöglichkeiten ist groß. Die neue Sporthalle Oberreuth soll daher außerhalb des Schulsports vor allem den Vereinen zur Verfügung stehen. Zudem bietet eine Tribüne erstmals Platz für Zuschauer. Dadurch kann die Halle künftig auch für Sportveranstaltungen genutzt werden, sogar für Wettbewerbe der World Games 2029. Damit soll der Stadtteil Oberreuth weiter gestärkt und aufgewertet werden.
5: Es ist ein Ort der Begegnung. Man kann ja auch Festivitäten hier abhalten im begrenzten Rahmen mit 600 Gästen. Also insofern ist es ein Ort der Begegnung, der in den Stadtteil strahlen soll und der natürlich auch ein Bekenntnis ist. In Zeiten, in denen man wenig Budgets hat und wenig Projekte verteilen kann, ist es hier ein Statement, wo auch der Gemeinderat sich ganz klar positioniert hat und gesagt hat, Oberreuth ist ein wichtiger Stadtteil, dieses Areal ist wichtig und hier setzen wir diese Halle auch hin.
3: Die Leiter der gegenüberliegenden Schulen haben bereits Neuanmeldungen von Schülern aufgrund der neuen Halle vermeldet. Für Daniel Flurer ein Beleg, dass das Konzept der neuen Halle aufgeht. Investitionen in Sport und Bildung zahlen sich damit aus für ein ganzes Stadtquartier.
2: Es war das bisher größte Highlight der Freiburger Vereinshistorie. Gestern Abend kämpfte der Sportclub gegen Aston Villa um den ersten europäischen Titel. Am Ende reichte es nicht für die Sensation, doch die Enttäuschung auf dem Messegelände Freiburg beim Public Viewing hielt nicht lange an.
3: Aufkommender Applaus und enttäuschte Gesichter. Das ist die Stimmung beim Public Viewing auf dem Messegelände in Freiburg nach dem Abpfiff. Mit 0:3 muss sich der Sportclub dem Favoriten aus der Premier League Aston Villa geschlagen geben.
6: Also, dass man allein so weit gekommen ist, ist schon sehr stark. Das sind halt die Unterschiede in der Premier League. Die kosten 3-mal so viel wie Freiburg. Das Beste rausgeholt, dass man allein schon so weit gekommen ist.
7: Es geht weiter. Wir holen eines Tages einen Pokal. Wir holen den noch. Wir holen noch einen. Wir holen den.
8: Es hätte halt viel, viel besser laufen können, aber am Ende des Tages sollte man einfach dankbar sein. Und also die Frustration ist hoch. Man kann nicht lügen, aber am Ende des Tages muss man schon dankbar sein.
9: Ein bisschen betrübt, aber wir können trotzdem stolz sein, dass wir im Finale sind oder waren. Ja, trotzdem schade. Wir hätten es einfach gerne gehabt. Ja, schade.
10: Ja, bedrückend. Ich finde, Freiburg hat sich nicht so stark geschlagen. Man hätte ein bisschen mehr Potenzial zeigen können. Wenn man es vergleicht im Halbfinale, da war so viel mehr Energie. Und jetzt im Finale, ich weiß nicht, wo das hingegangen ist. Das ist Wahnsinn. Es war so stark von Anfang an und so stark nachgelassen. Das ist Wahnsinn.
11: Das waren 2 Tore, wo zu 95% einfach 20 Meter drüber gehe. Und die gingen jetzt halt rein und es ist schade. Aber wir sind stolz auf ihn und was er erreicht habe. Und wir bleiben immer an seiner Seite, egal was passiert. Und nächstes Jahr Europa League Spieler, das ist doch scheißegal. Die haben das Finale erreicht, das erreiche 2% von den Vereinen überhaupt. Und das ist eine mega Leistung.
8: Hut ab vor der Mannschaft, wie sie sich gezeigt haben, präsentiert haben, bis ins Finale. Was für Emotionen. Am Ende natürlich ein bisschen schade.
3: Am Ende war die Hürde aus der Premier League eine Nummer zu groß. 15.000 Fans haben auf dem Messegelände bis zur letzten Minute mitgezittert und alles gegeben. Was bleibt, ist der Stolz auf eine europäische Reise, die Fans und Mannschaft so schnell nicht vergessen werden. Der Traum vom Titel ist zwar geplatzt, aber der Applaus von der Messe zeigt, diese Freiburger Europacup-Saison war trotzdem aller Ehren wert.
2: Und wir werfen noch einen kurzen Blick auf den Karlsruher

tritt damit die Nachfolge von Christian Aichner an. Und international geht es bei uns weiter. Tim Bechtold von den Rheinbrüdern Karlsruhe wurde für die Europameisterschaft in Portugal nominiert. Mehr dazu jetzt in unserem Kanu-Magazin.

0: Tim Bechtold fährt zur Europameisterschaft nach Portugal. Seit dieser Woche ist die Nominierung offiziell. Damit hat der Kanadierfahrer der Rheinbrüder Karlsruhe sein erstes großes Saisonziel erreicht.
1: Ich werde dort auch wieder über die 5000 Meter an den Start gehen. Das Ziel ist es natürlich, unter die ersten 6 zu kommen jetzt auf der Europameisterschaft. Und wenn dem so wäre, dann stehen mir, denke ich, alle Türen offen, um nochmal nach Poznan, nach Polen zur WM mitreisen zu dürfen.
2: Die Europameisterschaft ist ein Wahnsinnsergebnis für ihn, gerade auf der Strecke. Ja, Portugal ist immer eine Reise wert, da haben wir schon gute Ergebnisse gehabt, das ist gut. Und ja, ich denke, Tim hat es drin, der kann dort ein gutes Ergebnis fahren. Und wenn ihm das dort gelingt, dann ist er eben auch ja, bei der WM in Posen dabei. Und das wäre sicherlich für ihn das tolle Ziel und wir drücken ihm ganz fest die Daumen.
0: Das Fundament für das EM-Ticket und die Chance auf die anschließende Weltmeisterschaft legte Bechtold bei den ersten Weltcups der Saison. Der Auftakt nach Maas gelang ihm Anfang des Monats über die 5000 Meter Distanz im ungarischen Szeged.
1: Ich war eine ganze Woche vor Ort, konnte dann schon die Rennen der anderen mitverfolgen. Das nimmt einen so ein bisschen mit, weil man weiß, okay, man ist wirklich das letzte Rennen vom Wettkampf und alle fahren schon und alle fahren um die Medaillen mit. Das macht einen dann immer so ein bisschen nervös. Da habe ich eben versucht, ein bisschen cool zu bleiben und konnte das dann auch dann am Ende vom Rennen oder im Rennen dann auch umsetzen. In Brandenburg war ich eigentlich auch sehr zufrieden, konnte nochmal das umsetzen, was in Szeged auch teilweise nicht so gut geklappt hat. Klar, am Ende ist es ein 10. Platz geworden, aber ich bin damit sehr zufrieden. Ein, zwei Karambolagen habe ich dann doch mitgenommen, die man hätte vielleicht vermeiden können. Aber ja, wie gesagt, bin sehr zufrieden damit.
0: Ebenfalls bei den Weltcups im Einsatz Rheinbrüder-Trainer Ralf Straub. Allerdings in seiner Funktion als Damen-Bundestrainer. Bei der Besetzung der Mannschaftsboote für Szeged und Brandenburg bewies Straub erneut ein glückliches Händchen. Die Bilanz seiner Fahrerinnen, insgesamt 6 Medaillen.
3: War ganz wichtig, gut in die Saison zu starten, da auch gerade die Olympia-Qualifikation dieses Jahr schon mit den Weltcups angefangen hat. Wir einen guten Start hatten, können wir eigentlich relativ beruhigt zu den nächsten Zielen schauen, Richtung den 2 wichtigsten Veranstaltungen dieses Jahr, der Europameisterschaft und der Weltmeisterschaft.
0: Bevor es für Ralf Straub und Tim Bechtold Mitte Juli bei der EM im portugiesischen Montemor Ovelho ernst wird, richtet sich der Blick im Verein nun auf den Nachwuchs. Für die Junioren steht am kommenden Wochenende die richtungsweisende internationale Regatta in Bratislava an. Wie sich die Talente dort geschlagen haben, nächste Woche in unserem Kanu-Magazin.

0: Und das war's mit den Nachrichten hier bei Baden TV aktuell. Ich verabschiede mich. Noch einen schönen Abend und tschüss.
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2: Hallo und einen schönen guten Abend. Herzlich willkommen zum Wetter auf Baden TV. Das Hoch 10 Uhr erreicht uns heute und das heißt, das ist unser Pfingstsommer. Der wird sich etablieren in den kommenden Tagen. Es wird täglich wärmer und es ist richtig sonnig. Wir schauen auf die Wetterlage in der kommenden Nacht zum Freitag. Der Himmel ist meist klar, nur zum Morgen kann sich vereinzelt hier und da etwas Dunst oder Nebel bilden. Die Frühtemperaturen liegen am Freitag um 11 Grad in Gammersheim und 10 Grad in Offenburg. Der Freitag Vormittag bringt dann richtig viel Sonnenschein und das in ganz Baden. Da sind kaum Wolken am Himmel unterwegs und damit steigen auch die Temperaturen rasch in die Höhe und sie erreichen am Freitagnachmittag bis zu 26 Grad in Stuttgart und Werte um 27 Grad in Baden-Baden und in Freiburg. Es wird also einen Sommertag geben. Und auch im weiteren Tagesverlauf scheint oftmals die Sonne vom nahezu wolkenlosen Himmel herab. Und bis zum Abend, da sinken die Temperaturen auf 21 Grad in Karlsruhe und 17 Grad in Freudenstadt. Ja, und dieses trockene Hochsommer

Wetter geht dann einfach weiter über das lange Pfingstwochenende. Am Samstag richtig viel Sonnenschein bis zu 29 Grad. Am Pfingstsonntag noch wärmer bis zu 31 Grad am Oberrhein. Da ist sogar ein Hitzetag möglich. Und recht ähnliche Werte bekommen wir auch am Pfingstmontag. Viel Sonnenschein und die Tageshöchsttemperaturen erreichen so 28 bis maximal 31 Grad. Das war's vom Wetter. Ich wünsche einen schönen Abend und tschüss bis zum nächsten Mal. Thank you.

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Ich habe viele musikalische Talente immer bei mir zu Gast. Bei mir ist ja eine Künstlerin, da würde ich das Wort Talent schon gar nicht mehr so gern verwenden, denn sie ist schon darüber hinaus Social Media unglaublich stark unterwegs. Und wer demnächst ein Release-Konzert in Paris spielt, hat es dann auch schon ziemlich geschafft. Jolina Louise ist bei mir jetzt.

0: Wir sind immer eine Bühne für die großen Talente aus der Region und wir haben jetzt ein Übertalent da. Es gibt Musikzeitschriften, die ihr eine große Karriere schon voraussagen und sie macht ein Release-Konzert nicht in Karlsruhe und auch nicht in Pforzheim, sondern in Paris. Also da geht's richtig zur Sache. Jolina Louise ist bei mir. Schön, dass du geklappt hast, Jolina. Herzlich willkommen.
1: Dankeschön. Danke, dass ich da sein darf. Ich freue mich sehr.
0: Jolina, du bist in Karlsruhe zu Hause?
1: Richtig.
0: Hast einen so französisch klingenden Namen und demnächst gehst du auch nach Paris. Ist das für dich so eine Liebesentscheidung, zur Stadt dahin zu gehen? Wie kommt es dazu?
1: Also tatsächlich, ja, ist ja mein Name auch französisch. Ich habe auch französische Wurzeln aus Korsika.

0: Und tatsächlich hatte ich war auf Tour vor einem Monat circa, auch einen Monat lang quasi. Und da war ich in Paris auch. Und kurz davor haben wir uns dann entschieden, in Paris dann das Konzert zu machen. Vielleicht kommen aber ja auch noch ein paar dazu. Und ja, dementsprechend, also ich mag Paris auch sehr gerne, deswegen freue ich mich auch sehr, da zu sein und dann halt da eine Show zu spielen.
1: Ja, toll, das freut mich. Und die Tour war ja richtig erfolgreich. Du warst in großen Städten, du warst in Berlin, und überall waren die Clubs gut besucht und eine große Begeisterung. Mit welchen Gefühlen bist du gerade unterwegs? War das so ein Meilenstein für dich? Man muss sich an diesen Städten ausprobieren, da ist der Markt ja groß.
0: Ja, also jetzt letzten Monat war ich Support für jemanden, für eine Freundin von mir. Und ich hatte ja aber auch schon Release-Konzerte in Berlin und Frankfurt. Und das ist natürlich, also weil ich ja auch schon viel Support mittlerweile gespielt habe für verschiedenste Leute, war es schon auch verrückt, dann bei den eigenen Shows zu merken, dass wirklich der gesamte Raum für einen selbst da ist und eben auch jeden Text mitschreien. Und das ist schon nochmal eine andere Energie. Aber auch als Support dann irgendwie in zum Beispiel London oder in Brüssel. Brüssel war, glaube ich, das Überraschendste für mich, dort zu sein. Und ich war zuvor nie in dem Land oder in der Stadt. Und dann da Leute zu haben, die auch wirklich Fan sind und keine Ahnung, sich dann ein Tattoo stechen lassen wollen oder so, das ist schon krass.
1: Also wir haben viel zu erzählen. Aus Karlsruhe in die große Welt. Wir wollen aber Jolina auch persönlich kennenlernen. Du kommst aus Karlsruhe, das haben wir schon rausgefunden, aber wie ist dein Sternzeichen?
0: Mein Sternzeichen ist Jungfrau.
1: Verliebt, verlobt oder verheiratet?
0: Weder noch.
1: Deine Lieblingsfarbe, Jolina?
0: Rot.
1: Hast du ein Haustier?
0: Ein Hund, Buddy.
1: Klein, groß?
0: Klein.
1: So wie unser Senderhund,
0: Ja,
1: unser
0: sehr
1: Maskottchen
0: ähnlich
1: so.
0: sogar, ja.
1: Welches Poster hing bei dir im Jugendzimmer?
0: One Direction.
1: One Direction. Dein erstes Vorbild?
0: Billie Eilish.
1: Ach, interessant. Ich habe natürlich vorher reingehört und hätte jetzt gesagt, ich ordne dich irgendwo zwischen Olivia Rodrigo und Billie Eilish ein. Reden wir gleich nochmal drüber, ob ich da richtig unterwegs bin. Deine erste selbstgekaufte CD wahrscheinlich oder Download war es bei dir, ne? Was hast du gerne gehört?
0: Wahrscheinlich Pink.
1: Welches Buch hast du zuletzt gelesen?
0: Ich lese nicht wirklich Bücher, aber ich glaube, die Biografie von Madison Beer, der Harfe
1: Da
0: Witt.
1: geht es auch schon ein bisschen in Richtung Karriere. Dein Lieblingsurlaubsziel? Die korsischen Wurzeln hast du angesprochen. Bist du
0: Ja,
1: da gerne?
0: ich bin da gerne, aber ich würde auch gerne was Neues sehen. Ich glaube, Sri Lanka fände
1: Oh,
0: ich
1: sehr
0: richtig
1: schön.
0: toll.
1: Ganz tolles Land zum Reisen. Und Hausmannskost oder Gourmet-Tempel. Du bist aus Karlsruhe, korsische Wurzeln und in der Welt unterwegs.
0: Ich glaube, was ich am liebsten esse, ist dann eigentlich asiatische Küche.
1: Also passt auch so Sri Lanka.
0: Ja.
1: Also wir wissen jetzt, nächste Reise nach Sri Lanka. Und du hast schon so viele Städte angesprochen. Ich fange mir mal ganz vorne an. Ich fange da an, wo die Entscheidung fällt. Ich will das machen. Ich will Musik machen. Ich möchte ja eine Karriere machen. War das bei dir schon ganz früh? Bist du früh schon vorm Spiegel gestanden und hast so die ersten Moves gemacht? Wann fiel die Entscheidung bei dir schon?
0: Ja, das war tatsächlich sofort entschieden. Also ich glaube, das wussten dann auch schon meine Eltern, bevor ich es eigentlich so wirklich wusste. Ich war auch immer das Baby, wenn es mir geschmeckt hat, habe ich gesungen. Und dann habe ich auch ganz früh angefangen, irgendwelche Lieder zu erfinden. Und die waren dann natürlich nicht wirklich gut. Aber dann war es wirklich schon im jungen Alter, dass ich ganz fest davon überzeugt war, ich werde mal Superstar. Das sagt mir meine Oma auch heute immer noch. Und dann war es immer offensichtlicher. Und dann habe ich Lieder angefangen zu schreiben, auf der Ukulele zum Beispiel. Und dann wusste ich, das wird's.
1: Ja, und dann gehört ja auch Selbstbewusstsein dazu. Bei deinen Videos, was man sieht von dir im Netz, sehr selbstbewusst, gehst sehr raus aus dir, hast die Menschen, packst die Menschen sehr. Da gehört auch was dazu. Wo nimmst du das her?
0: Ich weiß nicht. Also mittlerweile, früher muss ich sagen, war ich nicht so selbstbewusst, weil ich auch ein bisschen eine schwierige Zeit in der Schule hatte und so. Und dann habe ich sehr auf das Fake it till you make it gesetzt. Und das war dann auch tatsächlich so. Also ich glaube dann halt auch dadurch, dass man dann eine Fanbase irgendwann hat und die ja dann auch ganz lieb sind und ganz liebe Sachen schreiben und so, kommt es dann automatisch irgendwann. Aber ich würde sagen, mittlerweile bin ich mir auch sehr meinem Können bewusst.
1: Und Fanbase ist ein gutes Stichwort. Wir wollen gleich mal rausfinden, wie man die aufbaut. Bei dir hat, glaube ich, Social Media damals eine große Rolle gespielt. Wenn man dich ein bisschen beobachtet, was mich natürlich in der Vorbereitung zur Sendung getan hat, fällt mir auf, da tut sich schon ganz schön viel bei Instagram. Und es ist auch viel Interaktion. War das für dich so ein Schlüssel, erst bekannt zu werden und dann noch zu sagen, ich kriege euch auch musikalisch. Wie hast du das gebaut und hast du Hilfe gehabt?
0: Ich würde sagen, ich habe halt schon recht früh mit Social Media angefangen. Und witzigerweise war das auch gar nicht anfangs Musik, aber nicht wirklich absichtlich. Ich glaube, das war eher, weil ich mich dort noch nicht wirklich getraut hatte. Und es war dann so 2021, dass ich angefangen hatte, auf TikTok zu posten. Und aus irgendeinem Grund hat das wohl so perfekt irgendwie gepasst, dass es dann wirklich sehr schnell sehr viel wurde. Aber das war dann meistens einfach für mein Aussehen, weil ich mich dann ein bisschen verrückter, bunter angezogen habe. Manche würden sagen, ich war Emo. Aber dann war das irgendwie schon da, dass ich für viele irgendwie ein Idol war. Und dann habe ich aber halt irgendwann mir gedacht, okay, ich muss mich jetzt einfach überwinden, weil wie soll ich Superstar werden, wenn ich gar nicht
1: Leute wissen. Genau, da muss noch was dazukommen.
0: Also, genau. Yeah. Und dann habe ich halt angefangen, einfach irgendwie Cover zu posten auf meinem Klavier und so. Und so wurde ich dann auch entdeckt von Heiko und Roman. Hero heißen sie, ehemalig die Lochis. Und die waren dann bei mir zu Hause zu Besuch für deren Promo für den neuen Song. Und dann haben wir zusammen Kuchen gebacken und dann meinten die, ja, du singst ja auch, haben wir auf TikTok gesehen. Und sing uns doch mal was vor. Und dann habe ich mich erst geweigert und dann hat meine Mama gesagt, doch, mach. Und dann habe ich vorgesungen und dann waren die ganz geflasht und haben gesagt, dich brauchen wir. Und seitdem war das dann so und dann haben wir auch zusammen bei denen im Studio ein bisschen professionellere Cover aufgenommen. Und jetzt dann halt eigene Musik.
1: Ja, ist ein spannender Weg. Du hast TikTok angefangen, kamst da sehr authentisch rüber. Viele Mädels haben auch mit dir Kontakt aufgenommen. Du hast diesen Begriff gewählt, ja, warst für die ein Idol, aber hast auf eine sehr authentische Art und Weise kommuniziert und dann über die Musik nochmal was Neues einzubringen. Wie waren da die Reaktionen? Manche gesagt, also wir haben dich so gar nicht gesehen oder waren gleich alle schockverliebt, haben gesagt, wir sind dabei?
0: Ich würde schon sagen, eher das Zweite. Also ich muss noch hinzufügen, ich habe bei TikTok auch ganz oft Livestreams gemacht und habe da dann einfach gesungen, weil da war es ja immer sehr im Moment. Das war ja dann nicht endgültig irgendwo gepostet. Deswegen war das immer das, was ich so machen wollte, womit ich mich wohlgefühlt habe. Und dann hatte ich so Sorgen vor meinem ersten Cover, was ich im Studio aufgenommen hatte. Und ich dachte mir echt, oh Gott, was werden da die Leute schreiben? Und es war so unnötig, mir da Sorgen zu machen, weil halt wirklich alle einfach gesagt haben, oh mein Gott, endlich hast du es gemacht, endlich hast du dich getraut, das ist so toll. Und ab da war es auch ganz klar und dann habe ich immer gepostet.
1: Von TikTok dann zu singen, live zu singen, jetzt das Album zu machen. Talentshows, waren die bei dir mal ein Thema?
0: Klar, habe ich mal drüber nachgedacht und ich habe auch gerne DSDS und The Voice Kids und sowas geguckt. Ich glaube aber letztendlich, weil mittlerweile schaue ich es auch wieder recht aktiv, weil eben auch Heiko und Roman und Alvaro Soler in der Jury sind, deswegen gucke ich mir das gerne an. Ich glaube, dadurch, dass da wirklich so viele tolle Talente dabei sind und dann aber eben nicht weiterkommen, weil es halt nun mal einfach Konkurrenzkampf ist, das hätte mir nicht gut getan, weil hätte ich nicht gewonnen, ich glaube, das hätte ich nicht verkraftet. Also deswegen habe ich es einfach gelassen, habe mir gedacht, ich gehe schon meinen eigenen Weg und es war dann auch die richtige Entscheidung.
1: Und im Team Alvaro zu sein, ist ja nicht so falsch. Erzähl mir die Geschichte. Du warst mit ihm auch auf der Bühne zusammen.
0: Ja, richtig. Das war auch ganz verrückt. Ich war 2023 auf das Fest in Karlsruhe und da war Alvaro und ich fand den halt total toll, sieht gut aus, guckt man sich gerne an und dann stand ich da in der ersten Reihe in dem vorderen Graben mit meinen Freundinnen und da waren auch ganz viele Interaktionen und so, weil wir auch wirklich ihn abgefeiert haben und auch die Band.
1: War eine irrsinnige Stimmung an dem
0: Abend. Es war so toll. Ich hatte so viel Spaß.

0: war's. Und dann kam er auch runter und dann haben wir Händchen gehalten bei einem Song. Und das war auch so cool. Und davon gab es auch ein Video. Und dann, 2 Jahre später, hatte ich dann schon meine ersten Shows gespielt. Und dann hieß es ja, möchtest du Support für Alvaro Soler sein? Und dann habe ich gesagt, selbstverständlich, was für eine Frage. Und dann war ich in Bruchsal und in Balingen Support bei ihm und habe da eine halbe Stunde vorher dann gespielt. Und es war so cool und so ein Full-Circle-Moment, sagt man ja. Und er war auch so lieb und es war alles perfekt.
1: Und die Drähte glühen noch, also immer noch im Kontakt und demnächst wieder gemeinsam auf der Bühne?
0: Ja, also ich wäre immer bereit. aber ja, ab und zu mal so einen Insta-Post liken.
1: Okay, kommt hoffentlich an. Gleich musst du hier deine eigenen Fragen ziehen. Das wird sehr spannend. Sie sind meistens etwas merkwürdig, aber... Selina, deine erste Entweder-Oder-Frage. 3 Tage offline oder 3 Tage ohne Schlaf?
0: Habe ich beides schon gemacht.
1: Muss ich entscheiden.
0: Oh Mann, dann 3 Tage ohne Schlaf.
1: Das ist ja, wenn man eine Tour macht, kommt es aber vor, ne?
0: Ja.
1: Aber offline geht gar nicht. Ne? Das ist,
0: ich würde gerne, aber ich glaube, so 3 Tage nicht posten und so, das ist
1: geht
0: nicht gut.
1: Geht gar nicht, ne? Das ist für die Karriere nicht gut. Genau. Mhm. 2. Frage für dich, Selina. Ich danke dir. Alles wissen oder alles vergessen? Gute Frage, ne?
0: Ja, richtig gut. Ich glaube, alles wissen, weil ich eigentlich alles vergesse.
1: Das ist eine sehr gute Antwort. Wir denken alle miteinander drüber nach und lösen gleich auf. Wir haben dich schon ganz gut kennengelernt, so auf dem Weg zur wirklich ganz großen, erfolgreichen Künstlerin. Was mir auffällt, ist, dass du deine Musik auch ein Stück weit in einem Genre hast, das gerade unglaublich im Kommen ist und unglaublich gefragt ist. Ein Musikkritiker hat geschrieben, Selina singt ihre Songs, als würde sie ihrer besten Freundin eine Geschichte erzählen, ganz persönlich. Beschreibst du das gut, was du ausstrahlen willst?
0: Ja, ziemlich. Also ich lege auch sehr viel Wert darauf, dass meine Musik sehr ehrlich ist. Und ich würde auch einfach sagen, ich bin eine sehr ehrliche Person. Und ich fand es auch immer zum Beispiel bei Sabrina Carpenter oder Gracie Abrams, fand ich es sehr schön zu hören, dass die genauso Probleme oder Gedanken haben wie man selbst. Und deswegen mag ich auch so gerne so einfache Texte, die nicht unbedingt einfach sind, aber es sind so ganz spezifische Gedanken, die eigentlich jeder hat, aber niemand bringt sie so wirklich in Songs. Aber auch das Humorvolle und so wollte ich beibehalten, einfach weil ich super ironisch bin und ich bin auch sehr ein humorvoller Mensch, würde ich behaupten.
1: Ja, und auch, auch die Ehrlichkeit. Die letzten Jahre haben sich ja ein bisschen wegbewegt von dem heile Weltgesinge.
0: Ja.
1: Diese Ehrlichkeit, Billie Eilish ist da, glaube ich, ein ziemliches Vorbild in ihrer Ehrlichkeit. Olivia Rodrigo fällt mir auch so ein bisschen, also wenn ich dich höre vom Stil her, ist es tatsächlich so eine Veränderung auch dessen, was man selbst ausstrahlen will. Also nicht nur heile Welt, sondern bei dir kommen auch tatsächlich deine Gedanken kommen da nach außen. Du schreibst ja auch selbst.
0: Ja, genau. Also das war mir immer super wichtig, also weil ich möchte keine Songs singen, die ich nicht selbst fühle. Und mittlerweile bin ich viel, viel, viel im Studio. Und da habe ich dann auch teilweise ausgewählte Writer dabei, also meistens eine Person, die mit mir gemeinsam dann schreibt. Und ich würde sagen, das ist so das Beste eigentlich. Also ich schreibe immer noch ab und zu Lieder natürlich bei mir zu Hause, weil es auch einfach das ist, was ich brauche, statt Tagebuch zu schreiben, dann Lieder zu schreiben. Aber genau, im Studio habe ich da schon welche, die auch wissen, wie ich bin als Person. Und dementsprechend ist es dann immer sehr leicht, mit denen Musik zu schreiben und zu machen.
1: Ja, vor allem Musik zu machen. Deine Platten oder deine Aufnahmen sind ja super ausproduziert. Hast du eine gute Truppe da um dich rum?
0: Sehr. Also sowohl in Mannheim als auch in Berlin, in Saarbrücken, überall.
1: Wir haben es gerade angesprochen, die Alben sind unglaublich gut ausproduziert, hören sich stark an. Brauchst du dafür, du hast zwei Namen angesprochen aus dem Team, Alvaro Soler, die auch mit ihm arbeiten. Wie wichtig ist es, solche Menschen zu haben? Ist das

0: der nächste Sprung eigentlich auf der Karriereleiter, dass man wirklich auch Support kriegt und eingerahmt ist in so ein professionelles Team?
1: Ja, ich würde sagen, das Team ist auf jeden Fall mit einer der wichtigsten Sachen, auch einfach um nicht nur als Künstler, sondern auch einfach als Mensch zu wachsen und da Leute um sich rum zu haben, die wirklich auch das Beste für einen wollen, ist super wichtig und das habe ich und auch von zu Hause aus habe ich so viel Unterstützung und auf jeden Fall sind die Menschen um einen rum da sehr, sehr wichtig.
0: Karriere wächst nicht allein, Karriere wächst nur im Team und auch in der Professionalität. Man will nach außen gehen und trotzdem will man natürlich, muss man auch ein bisschen einen Schutzraum um sich schaffen. Wie kommst du damit klar? Auf der einen Seite die Offenheit den Fans gegenüber, in der Öffentlichkeit, auf der anderen Seite aber auch zu sagen, ich bin jetzt auch mal eine private Person. Kriegst du es noch gut hin?
1: Schwierig tatsächlich, vor allem, weil ich eben auch früher selbst sehr Fan war von vielen Leuten. Deswegen weiß ich, wie wichtig einem das als Fan ist, so viel zu interagieren mit dem Künstler selbst. Aber ich würde schon sagen, dass ich da noch ein ganz gutes Maß habe, finde. Aber trotzdem würde ich schon sagen, ich bin sehr, sehr aktiv, was das angeht.
0: Janina, wir reden nächste Stunde über deine Live-Auftritte, wo man dich hören könnte und auch über neue Musik. Alles mit dir. Diese Tasse gibt es nicht zu kaufen, man kann sie nur gewinnen, der Promi-Ausgabe von
2: Stadt, Land,
0: bei mir der Martin Wacker. Janina, habt ihr Stadt, Land, Fluss zu Hause mal gespielt so ein bisschen?
1: Ja.
0: Und, was war das Schwerste?
1: Fluss.
0: Ist raus bei mir. Das ist die gute Fluss ist raus, alles andere weißt du. 30 Sekunden, 5 musst du sagen mit dem Buchstaben und dann sind wir beieinander, kriegst du die Tasse. Legen wir los?
1: Okay.
0: Also, der Buchstaben ist das W. Sorry, ist nicht ganz so einfach. Oh, da geht die Handschuhe vor das Gesicht. Aber ich drücke die Daumen und wir starten mit einer Stadt.
1: Wolfsburg.
0: Jawohl, ein Land. Wir springen das, bis wir später etwas zu essen. Aufs Brot statt Käse.
1: Hä? Wurst.
0: Jawohl, ein Beruf mit W.
1: Wahltrainer.
0: Ja, das nervt mit W. Was morgens klingelt.
1: Wecker.
0: Genau, das gibt's nur draußen mit W.
1: Wolken.
0: Jawohl, das waren genau 5. Gott, Janina. Gott, war das anstrengend.
1: Das war aber so schlimm.
0: Ja, die Tasse ist da. Ein Land mit W. Es ist wirklich extrem schwer.
1: Was ist ein Land mit W?
0: Ja, ich glaube, es sind nur Thailänder. Wales ist eigentlich, Wales ist ein eigenes Land. Westjordanland.
1: Nee, Leute.
0: Weißrussland. Das ist ein Land mit W. Aber Janina, ehrlich gesagt, ich hätte auch Probleme gekriegt. Alles andere hast du gut gemacht. Ich fand deinen Beruf in dein. Was hast du als Beruf gesagt?
1: Wahltrainer.
0: Wahltrainer, das ist sehr aktuell.
1: Ja, das habe ich heute auf meiner For You-Page gehabt. Deswegen.
0: Ja, Wahltrainer. Und das nervt, den Wecker hast du rausgehört. Hättest du auch sagen können, Wacker, aber 5 richtige in die Tasse gehört dir. Herzlichen Glückwunsch.
1: Toll, danke.
0: Lass uns noch ein bisschen auf deine nächsten Karriereschritte eingehen. Und vor allem, mich interessiert, wie kommt man zu diesen internationalen Konzerten als junge Künstlerin? Wie ist es dazu, zu einem Match gekommen, nach Brüssel zu gehen, da einen Support zu spielen? Wie ist man auf dich aufmerksam geworden?
1: Ja, also jetzt die vergangene Tour war, wie ich schon erwähnt hatte, mit einer Freundin. Mhm. Und wir machen sehr ähnliche Musik, jetzt nicht die genau gleiche, aber es ist auf jeden Fall ähnliche Zielgruppe und es war auch wirklich schön, weil da so viel Energie einfach im Raum war und ganz viele haben dann auch geschrieben, ja, das war für mich 2-in-1 ein Konzert, also ja, weil die beide Künstler so toll fanden und es war halt auch so schön, eben mit einer Freundin auf Tour zu sein und das so zusammen zu erleben.
0: Aber international eben, ne? Also man könnte jetzt sagen, du kommst aus Karlsruhe, spielst einen Club in Berlin und Hamburg, dann noch kleinere irgendwo in Köln und München. Bei dir heißt es dann plötzlich Brüssel und europäische Städte. Merkst du das auch bei den Spotify-Abrufen, dass du vor allem auch ein internationaler Act wirst?
1: Ja, schon. Also ich glaube halt dadurch, dass ich eben englische Musik mache, ist es ja recht offen, wo die hingeht. Und manchmal ist es auch total überraschend. Ich war auch schon ein paar Mal bei der Playlist New Music Friday India. Und ich glaube, dadurch, dass ich dann auch so aktiv Social Media mache, geht das auch überall hin. Und es ist alles wirklich sehr verteilt. Also natürlich habe ich sehr aktive Fans auch hier in Deutschland, die dann auch nach Paris fahren und auch nach Amsterdam und keine Ahnung, überall eigentlich.

0: Und trotzdem finden sich überall irgendwie immer Fans.
1: Großartig. Wir sind schon in der nächsten Gesprächsrunde, Jolina, und es hat viel Spaß gemacht, weil ich auch feststelle, dass dieses Musikmachen für dich ja mehr bedeutet, als nur auf der Bühne zu stehen. Das bist du insgesamt. Also das ist das Gesamt, der Gesamtmensch, den du präsentierst. Und jetzt schauen wir mal in die Zukunft. Große Clubs schon gespielt, jetzt Headliner-Show in Paris, gut unterwegs, vor allem über die sozialen Medien. Wir schauen mal 2 Jahre weiter. Mhm. Was würdest du gerne so lesen in so einem schönen Musikmagazin über dich? Kannst du eine Headliner finden?
0: Gibt einiges, aber ich würde einfach sagen, man kann ihr nicht entkommen. Und dann bin ich überall.
1: Sehr gute Schlagzeile. Du könntest auch gut texten, das merke ich schon. Also, die Schlagzeile, die speichern wir ab. Mhm. Und wir schauen dann in 2 Jahren und wenn es dann geklappt hat, versprichst du doch wiederzukommen. Ja?
0: Ja.
1: Alles Gute, ich drücke die Daumen. Alles Dankeschön. Gute für dich, danke für deinen Besuch.
0: Vielen Dank, dass ich da sein durfte.
1: Ja, sehr gerne. Und nächste Woche machen wir weiter. Wieder junges Talent hier aus der Region. Braucht noch ein bisschen, ist noch nicht so ganz groß, wie Jolina schon ist, aber er macht jetzt auch ein Release-Konzert bei sich zu Hause in Pforzheim. Schreibt sehr schöne deutsche Musik, schöne Texte, sympathischer Kerl. Jonas Gavril ist dann bei mir. Euch noch einen schönen Restsonntag. Bis nächste Woche. Ciao, ciao.

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3: Hallo und einen schönen guten Abend. Herzlich willkommen zum Wetter auf Baden-TV. Das Hoch 10 Uhr erreicht uns heute und das heißt, das ist unser Pfingstsommer. Der wird sich etablieren in den kommenden Tagen. Es wird täglich wärmer und es ist richtig sonnig. Wir schauen auf die Wetterlage in der kommenden Nacht zum Freitag. Der Himmel ist meist klar, nur zum Morgen kann sich vereinzelt hier und da etwas Dunst oder Nebel bilden. Die Frühtemperaturen liegen am Freitag um 11 Grad in Gammersheim und 10 Grad in Offenburg. Der Freitagvormittag bringt dann richtig viel Sonnenschein und das in ganz Baden. Da sind kaum Wolken am Himmel unterwegs und damit steigen auch die Temperaturen rasch in die Höhe und sie erreichen am Freitagnachmittag bis zu 26 Grad in Stuttgart und Werte um 27 Grad in Baden-Baden und in Freiburg. Es wird also einen Sommertag geben. Und auch im weiteren Tagesverlauf scheint oftmals die Sonne vom nahezu wolkenlosen Himmel herab. Und bis zum Abend, da sinken die Temperaturen auf 21 Grad in Karlsruhe und 17 Grad in Freudenstadt. Ja, und dieses trockene Hochsommerwetter geht dann einfach weiter über das lange Pfingstwochenende. Am Samstag richtig viel Sonnenschein bis zu 29 Grad. Am Pfingstsonntag noch wärmer bis zu 31 Grad am Oberrhein. Da ist sogar ein Hitzetag möglich und recht ähnliche Werte bekommen wir auch am Pfingstmontag. Viel Sonnenschein und die Tageshöchsttemperaturen erreichen so 28 bis maximal 31 Grad. Das war's vom Wetter. Ich wünsche einen schönen Abend und tschüss bis zum nächsten Mal.
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4: Was in Südbaden wichtig war am Donnerstag, das sehen Sie jetzt bei Baden-TV Süd aktuell heute mit diesen Themen. Nach Niederlage, SC Freiburg verpasst Europa-League-Sieg. Nach Sparplänen, Gesundheitssystem unter Druck. Und nach Verlust, letzte Ruhe für unsere Haustiere. Und damit noch einmal herzlich willkommen. Für die Fans des SC Freiburg wird dieser Abend lange in Erinnerung bleiben. Schon Stunden vor dem Anpfiff herrschte in der Heimat und in Istanbul eine besondere Atmosphäre. Geprägt von Vorfreude, Emotionen und großer Unterstützung für das Team. Unsere Reporterin Janine Insam war beim Public Viewing auf der Fanmeile vor Ort und berichtet.
5: Für die 15.000 Fans des SC Freiburg geht es auf dem Messegelände bereits um 18 Uhr auf Tuchfühlung mit dem begehrten Pokal. Lautstark feuern sie ihre Mannschaft für das Europa-League-Finale gegen Aston Villa in Istanbul an. Es hätte für die Freiburger alles so schön sein können. Doch durch zwei Tore kurz vor der Halbzeit und das 0:3 in der 57. Minute

0: Minute entschieden die Briten das Spiel für sich.
1: In der ersten Halbzeit können wir uns nicht arg viel vorwerfen, wie wir da gespielt haben, wie wir es eben angenommen haben. Ich glaube, mit Ball hätten wir zum Teil bessere Lösungen dann auch finden können, dann über die Kontaktzahl dann auch für mehr Ballbesitz dann eben auch sorgen können. Da haben wir teilweise zu einfach dann auch den Ball dann eben auch verloren. Das ist was eben aber auch durch diese Spiele dann immer mehr sich entwickeln und auch entstehen kann.
0: Der Auftritt der Sportclub-Fans in Istanbul, selbst bei den Anhängern des Siegerteams, hinterlässt eher bleibenden Eindruck. Und schon beim Einlass auf der gut 2000 Kilometer entfernten Fanmeile in Freiburg ist die historische Bedeutung der Finalpartie spürbar. Die Tickets fürs Public Viewing binnen Stunden vergriffen. Die Atmosphäre sogar noch ausgelassener als beim DFB-Pokalfinale 22 an gleicher Stelle.
2: Wir glauben daran.
3: Stimmung ist mega. Wir waren schon in der Stadt, alle geil drauf, alle friedlich.
4: Wir freuen uns richtig und wir feuern natürlich den SCF an.
5: Super geil, dass so viele Leute hier sind. Man merkt richtig, alle haben richtig Bock auf das Spiel heute.
6: Wir holen den Pokal, wir holen den Pokal für Freiburg, wir sind das letzte Mal.
7: Die Stimmung ist super, überragend, auch unter der Woche.
0: Die Gefühle der Fans stehen kurz vor dem Abpfiff Kopf. Trauer, Enttäuschung und Niedergeschlagenheit macht sich zu später Stunde auf dem Messegelände breit. Die Hoffnungen und die Träume waren groß. Dennoch hat es nicht für einen Sieg gereicht. Trotz der Niederlage ist eines klar. Der SC Freiburg hat an diesem Abend gemeinsam mit seinen Fans Vereinsgeschichte geschrieben.
1: Natürlich werden wir mit etwas Zeit zurückblicken und werden sagen, dass diese Reise hier in der Europa League eine ganz besondere war. Wir hatten unglaublich viele schöne Momente gemeinsam mit unseren Fans, wie wir dann auch auf der Reise waren. Auch heute diese Atmosphäre war unglaublich. Ich bin da schon auch sehr dankbar für diese Unterstützung, für diese Fans, wie sie das richtig eben auch gesagt haben. Haben sie eben auch mit dazu beigetragen, heute eben auch den SC Freiburg dann auf internationaler Bühne, auf so großer Bühne dann entsprechend auch vorzustellen.
0: Typisch Freiburg. Nach Spielende wollen die Fans dann doch noch ein kollektives Zeichen setzen, bevor es auf den Nachhauseweg geht. Die Enttäuschung ist einigen nach diesem Finale ins Gesicht geschrieben. Dennoch steht die Fangemeinde hinter ihrer Mannschaft aus dem Breisgau.
8: Hut ab vor der Mannschaft, wie sie sich gezeigt haben, präsentiert haben, bis ins Finale, was für Emotionen.
9: Trotzdem schade. Wir hätten es einfach gerne gehabt.
10: Wenn man es vergleicht im Halbfinale, da war so viel mehr Energie und jetzt im Finale, ich weiß nicht, wo das hingegangen ist, das ist Wahnsinn.
11: So zwei Traumtore von Aston Villa überhaupt zu bekommen, dass sowas überhaupt klappt. Es ist so traurig.
12: Das sind halt die Unterschiede in der Premier League. Die kosten dreimal so viel wie Freiburg.
13: Und egal, ob wir jetzt 3-0 verloren haben, wir haben gewonnen. Egal, wie es ausgegangen ist. Das ist einfach Sympathie pur.
14: Ich liebe meinen Verein und es geht weiter. Wir holen eines Tages einen Pokal. Wir holen den noch. Wir holen noch einen. Wir holen den noch.
0: Freude, geplatzte Träume und dennoch Stolz. Auch wenn sich die Anwesenden ein anderes Spielergebnis gewünscht hätten. Doch das, was bleibt, sind die Erinnerungen an eine bisher einzigartige Europa-League-Saison des SC Freiburg.
15: Nach den Schüssen auf einen 44-jährigen Mann in Weil am Rhein hat die Polizei eine eigene Ermittlungsgruppe eingerichtet. Mehr als zwei Dutzend Ermittlerinnen und Ermittler suchen gemeinsam mit dem Landeskriminalamt weiter nach den Tätern. Der Mann war am Dienstagabend vor einem Café in der Hauptstraße schwer verletzt worden. Laut Polizei flüchteten zwei Verdächtige anschließend auf einem E-Scooter in Richtung Rhein-Center. Eine groß angelegte Fahndung blieb bislang erfolglos. Die Polizei beschreibt beide Verdächtige als etwa 20 bis 25 Jahre alt und bittet Zeuginnen und Zeugen um Hinweise. Auch mögliche Videoaufnahmen aus der Umgebung sollen geprüft werden. Und jetzt weitere Themen des heutigen Tages im Überblick.
16: Mit seiner ersten Regierungserklärung als Ministerpräsident hat Cem Özdemir im Landtag einen politischen Neustart für Baden-Württemberg angekündigt. Unter dem Motto »Neuer Mut für eine neue Zeit« stellte der Grünen-Politiker vor allem Wirtschaft, Innovation und Zusammenhalt in den Mittelpunkt. Baden-Württemberg müsse bei Zukunftstechnologien wie künstlicher Intelligenz

0: Robotik oder klimafreundlicher Industrie wieder stärker vorangehen.
1: Wenn Menschen Begriffe wie Photonik oder Quantentechnologie hören, dann fragen sie sich, was bitte hat das mit mir zu tun? Meine Antwort ist alles. Um dieses Beispiel einmal weiter auszuführen, ohne Photonik und Quantentechnologie aus Baden-Württemberg keine Datenkommunikation, kein Internet, kein Smartphone. Das zeigt, diese Technologien entscheiden über unsere Zukunft, über die Technologieführerschaft unseres Mittelstandes.
0: Gleichzeitig betonte Özdemir, dass Klimaschutz und wirtschaftlicher Erfolg zusammengehören. Auch Bürokratieabbau und schnellere Genehmigungen sollen vorangetrieben werden. In seiner Rede verwies Özdemir zudem auf seinen eigenen Werdegang als Sohn türkischer Gastarbeiter und sagte, er sei nicht mit dem silbernen Löffel im Mund geboren worden. Die Spritpreise in Deutschland steigen wieder an. Laut ADAC kostet ein Liter Super E10 im bundesweiten Durchschnitt inzwischen wieder mehr als 2 Euro. Im Vergleich zur Vorwoche ist der Preis um 3,5 Cent gestiegen. Auch Diesel wurde teurer. Hauptgrund sei der zuletzt gestiegene Rohölpreis. Viele Autofahrerinnen und Autofahrer haben ihr Tankverhalten auch inzwischen an die neue 12-Uhr-Regel angepasst und tanken gezielt am Vormittag, weil die Preise mittags oft deutlich steigen. Der ADAC empfiehlt deshalb, möglichst kurz vor 12 Uhr zu tanken und die Preise verschiedener Tankstellen zu vergleichen. In der baden-württembergischen Metall- und Elektroindustrie gehen weiter Arbeitsplätze verloren. Nach Angaben des Arbeitgeberverbands Südwestmetall wurden allein in den ersten 3 Monaten dieses Jahres mehr als 9.000 Stellen abgebaut. Seit dem Beschäftigungshöchststand im Jahr 2019 seien es inzwischen fast 80.000 Jobs weniger. Als Hauptgrund nennen die Arbeitgeber die hohen Kosten am Standort Deutschland. Viele Unternehmen würden deshalb weniger investieren oder ihre Produktion ins Ausland verlagern.
2: Deutschlands Krankenhäuser stehen weiter unter Druck. Während die Bundesregierung mit der Krankenhausreform das Gesundheitssystem umbauen will, warnen Klinikvertreter vor immer größeren finanziellen Problemen. Zusätzliche Einsparungen könnten die Kliniken nämlich weiter unter Druck setzen, mit Folgen für die medizinische Versorgung.
0: Deutschlands Krankenhäuser stehen unter massivem Druck und das könnte im Ernstfall zum Problem werden. Davor warnt jetzt die Deutsche Krankenhausgesellschaft. Denn viele Kliniken hätten aktuell weder genug Geld noch genug Personal, um sich auf Krisensituationen vorzubereiten. Auch die geplante Krankenhausreform und milliardenschwere Einsparungen sorgen weiter für Kritik.
3: Wir können nicht beklagen, dass die Lohnnebenkosten so hoch sind, dass die GKV so viel Geld ausgibt, dass angeblich die Leistungserbringer so teuer sind und gleichzeitig zieht sich der Bund zurück und nutzt die gesetzliche Krankenkasse als Sparkasse.
0: Die geplanten Sparmaßnahmen der Bundesregierung würden die Lage weiter verschärfen, heißt es. Bis 2030 seien Kürzungen von fast 30 Milliarden Euro vorgesehen. Viele Häuser müssten sich deshalb vor allem darauf konzentrieren, den normalen Betrieb überhaupt aufrechtzuerhalten.
3: Wenn dann Herr Klingbeil und Frau Waken sich hinstellen und sagen, wir wissen, dass das ein Problem ist, das ist ja so rübergekommen und wir würden auch gerne, aber wir können nicht. Dann kann ich Ihnen nur zurufen, wir Krankenhäuser würden auch gerne, aber wir können auch nicht, weil wir keine Übergewinne haben, die wir jetzt irgendwie an irgendjemanden verteilen könnten. Insofern muss man dann schon vernünftig miteinander umgehen.
0: Besonders kritisch sei das Thema Cybersicherheit. Ein Gutachten geht davon aus, dass allein dafür Investitionen von mehr als 2 Milliarden Euro nötig wären. Noch deutlich teurer wäre demnach der Aufbau krisenfester Strukturen für mögliche Katastrophenlagen. Die Deutsche Krankenhausgesellschaft fordert deshalb einen politischen Kurswechsel.
3: Und ich glaube, dann verlieren viele, dann verlieren Patienten, dann verlieren Regionen, dann verliert aber auch, und das ist wirklich unsere Sorge, auch die Demokratie, weil mit jeder ungeplanten Insolvenz, mit jeder ungeplanten Schließung werden sie in den Regionen eine Debatte um das Vertrauen in unseren Staat, um die Handlungsfähigkeit in unseren Staat haben. Und das hilft dann denen, die wir nicht dabei haben wollen.
0: Immer wieder warnen Kliniken vor steigenden Kosten, Personalmangel und finanziellen Problemen. Gleichzeitig sollen Krankenhäuser künftig besser spezialisiert und wirtschaftlicher aufgestellt werden. Die Diskussion um die Zukunft der Kliniken dürfte deshalb weiter an Bedeutung gewinnen, gerade mit Blick auf mögliche Krisen und die Versorgungssicherheit der Bevölkerung.

0: Und wir machen weiter mit einem Update zum vermissten Fall aus Kehl. Der am Samstagabend als vermisst gemeldete 15-jährige Simon R. konnte trotz großer Anstrengungen der Polizei bislang nicht gefunden werden. Bisherige Suchmaßnahmen ergaben keine Hinweise auf den Aufenthaltsort des Vermissten. Die Polizei bittet die Bevölkerung weiterhin aufmerksam zu sein und sich bei Hinweisen zu melden. Der Gesuchte ist etwa 1,77 groß, schlank und hat braunes, kurzes Haar. Zuletzt soll er eine schwarze Hose, ein hellgraues Oberteil aus Vlies und eine braune Softshelljacke getragen haben. Und jetzt folgen weitere Nachrichten.
1: Der Tarifstreit an den Unikliniken in Baden-Württemberg verschärft sich weiter. Nach ersten Warnstreiks auch in Freiburg haben die Klinikarbeitgeber jetzt einen wichtigen Tarifvertrag gekündigt. Darin geht es um den Schutz von Beschäftigten bei möglichen Sparmaßnahmen. Geregelt sind dort zum Beispiel Kündigungsschutz für langjährige Mitarbeitende oder die Unterstützung bei Umschulungen. Verdi spricht von einem schweren Vertrauensbruch und kritisiert, dass Beschäftigte wegen der Streiks unter Druck gesetzt würden. Die Gewerkschaft fordert für die Beschäftigten unter anderem 7,5% mehr Gehalt. Die Arbeitgeber warnen dagegen vor zusätzlichen Belastungen durch die geplante Krankenhausreform. Die nächste Verhandlungsrunde findet Mitte Juni statt. Die Bauwirtschaft in Baden-Württemberg steckt weiter in der Krise. Das zeigt die aktuelle Frühjahrsumfrage der Branche unter ihren Mitgliedsbetrieben. Mehr als die Hälfte der Unternehmen bewertet die eigene Geschäftslage demnach als schlecht. Knapp zwei Drittel klagen über fehlende Aufträge. Auch für die kommenden Monate erwarten viele Betriebe keine Verbesserung. Fast 40% rechnen sogar mit einer weiteren Verschlechterung. Sorgen bereiten der Branche unter anderem steigende Energie- und Materialkosten. Der Zustand vieler Busse in Deutschland hat sich laut einem neuen TÜV-Report verschlechtert. Fast jeder fünfte Reise- oder Linienbus ist bei der Hauptuntersuchung wegen erheblicher oder sogar gefährlicher Mängel durchgefallen. Besonders häufig beanstandet wurden defekte Beleuchtung und Probleme mit den Bremsen. Auffällig sei laut dem TÜV außerdem, dass inzwischen auch jüngere Fahrzeuge häufiger Mängel aufweisen. Als möglichen Grund nennen die Experten den wirtschaftlichen Druck auf viele Busunternehmen. Gleichzeitig steigt die Zahl der Busse in Deutschland weiter an und auch der Nahverkehr mit Bussen hat inzwischen wieder das Niveau vor der Corona-Pandemie erreicht.
0: Ein Haustier begleitet viele Menschen über Jahre hinweg und wird dabei oft zu einem festen Teil der Familie. Stirbt das Tier, ist der Abschied für die Halter meist sehr emotional. Anschließend stellt sich die Frage, welche Möglichkeiten es für eine letzte Ruhestätte gibt. Die Wege der Tierbestattung sind dabei unterschiedlich geregelt und bieten verschiedene Optionen.
2: Für viele ist ein Haustier wie ein geliebtes Familienmitglied. Umso schwerer fällt oft der letzte Abschied. Früher oder später stellt sich für viele Tierhalter deshalb die Frage, wie sie ihren langjährigen Weggefährten zur Ruhe betten können. Die Möglichkeiten sind vielfältig. Allerdings müssen dabei teilweise auch gesetzliche Vorgaben eingehalten werden.
3: Man kann sein Tier bis zu einer gewissen Größe auf dem Grundstück beerdigen, je nach Gemeinde. Da ist jede Gemeinde unterschiedlich, bis zu welcher Größe das erlaubt ist. Es gibt Vorgaben, zum Beispiel das Grab muss mindestens 50 cm tief sein und darf nicht im Naturschutz- oder Wasserschutzgebiet sein. Die andere Möglichkeit ist eben, man bringt das Tier zu uns, zum Bestatter oder zu einem anderen Bestatter, und dann gibt es noch die Tierkörperbeseitigung, wo das Tier halt weiterverarbeitet wird.
2: Die Rosengarten-Tierbestattung bietet an, verstorbene Haustiere abzuholen. Vor Ort werden letzte Vorkehrungen getroffen, anschließend wird das Tier in das Krematorium gebracht. Die Besitzer können dabei zwischen unterschiedlichen Arten der Einäscherungen wählen.
3: Wir haben einmal die Einzelkremierung, da wird das Tier einzeln kremiert und die Asche kommt auch wieder zurück. Bei der Gemeinschaftskremierung wird das Tier mit anderen Tieren gemeinsam kremiert. Und die Asche wird in unserem Streubeet, wir haben so eine Gedenkstätte im jeweiligen Krematorium, wird die Asche dann verstreut. Und bei der Basiskremierung wird das Tier auch mit anderen Tieren gemeinsam kremiert und die Asche wird aber anonym auf Wald- und Wiesenflächen verstreut.
2: Neben einer Urne können Tierhalter auch Erinnerungsstücke wie einen

0: Pfotenabdruck anfertigen lassen. Die Kosten der Einäscherung richten sich dabei nach dem Gewicht des Tieres. Eine weitere Möglichkeit der Tierbestattung bietet außerdem der Tierfriedhof in Freiburg-Littenweiler.
1: Wir bieten hier die Möglichkeit, Tiere, Kleintiere zu bestatten, auch größere Tiere nach Feuerkremierung, die hier beigesetzt werden können. Und wir hoffen, dass wir da für Freiburgerinnen und Bürger ein Angebot schaffen, die jetzt nicht unbedingt die Möglichkeit

0: und eine tolle Atmosphäre, wo man auch einfach mal hingehen kann und sich dann einfach zu seinem Tier setzen und so ein bisschen die Zeit zu genießen.
1: Seit dem 1. Mai hat die gemeinnützige Freiburger Qualifizierungs- und Beschäftigungsgesellschaft FQB den Betrieb übernommen. Seitdem wird der Tierfriedhof wieder betreut. Die FQB plant, in den Sommermonaten eine Grabpflege für die Tiergräber anzubieten. Neben Gräbern besteht zudem auch die Möglichkeit, die Asche zu verstreuen und eine Gedenkplatte anbringen zu lassen. Ein konkretes Angebot können die Verantwortlichen jedoch nicht machen.
0: Dass wir leider keine Abholung von Tierkörpern zu Hause vornehmen können. Das ist einfach auch in der rechtlichen Zulassung für uns sehr schwierig gewesen. Wird auch mit unserer Zielgruppe, die hier in dem Projekt beschäftigt ist, nicht immer sehr einfach, das kontinuierlich gut abzuwickeln, sodass weiterhin der Schritt über die Tierkrematorien oder über die Zwischenlagerung bei irgendwelchen Krematorienbestattungsinstituten erfolgen muss. Aber die Beisetzung kann dann hier vor Ort stattfinden und auch in einem Rahmen, den man sich selber wünscht.
1: Eine Möglichkeit, durch die Tierhalter ihren verstorbenen Wegbegleiter gedenken können. Das bieten die Tierbestattung Rosengarten und der Tierfriedhof in Littenweiler.
2: Und das war's schon wieder mit den Nachrichten hier bei Baden TV Südaktuell am Donnerstag. Ich verabschiede mich, wünsche Ihnen noch einen schönen Abend. Machen Sie's gut und tschüss.
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4: Hallo und einen schönen guten Abend. Herzlich willkommen zum Wetter auf Baden TV. Das Hoch 10 Uhr erreicht uns heute und das heißt, das ist unser Pfingstsommer. Der wird sich etablieren in den kommenden Tagen. Es wird täglich wärmer und es ist richtig sonnig. Wir schauen auf die Wetterlage in der kommenden Nacht zum Freitag. Der Himmel ist meist klar, nur zum Morgen kann sich vereinzelt hier und da etwas Dunst oder Nebel bilden. Die Frühtemperaturen liegen am Freitag um 11 Grad in Gammersheim und 10 Grad in Offenburg. Der Freitagvormittag bringt dann richtig viel Sonnenschein und das in ganz Baden. Da sind kaum Wolken am Himmel unterwegs und damit steigen auch die Temperaturen rasch in die Höhe und sie erreichen am Freitagnachmittag bis zu 26 Grad in Stuttgart und Werte um 27 Grad in Baden-Baden und in Freiburg. Es wird also einen Sommertag geben. Und auch im weiteren Tagesverlauf scheint oftmals die Sonne vom nahezu wolkenlosen Himmel herab. Und bis zum Abend, da sinken die Temperaturen auf 21 Grad in Karlsruhe und 17 Grad in Freudenstadt. Ja, und dieses trockene Hochsommerwetter geht dann einfach weiter über das lange Pfingstwochenende. Am Samstag richtig viel Sonnenschein bis zu 29 Grad. Am Pfingstsonntag noch wärmer bis zu 31 Grad am Oberrhein. Da ist sogar ein Hitzetag möglich und recht ähnliche Werte bekommen wir auch am Pfingstmontag. Viel Sonnenschein und die Tageshöchsttemperaturen erreichen so 28 bis maximal 31 Grad. Das war's vom Wetter. Ich wünsche einen schönen Abend und tschüss, bis zum nächsten Mal.

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Schön, dass ihr wieder mit dabei seid. Heute bin ich bei Tobias Entdeckt mal wieder unterwegs. Und zwar in einer Manufaktur, die aus ganz edlen Steinen ganz individuelle Möbel macht. Vor allem Tische. Und das Schöne ist, man kann sich aus Riesensteinplatten raussuchen, welches Stück man für seinen eigenen Tisch zum Beispiel haben will. Also freut euch auf Tobias Entdeckt.

0: Design ist ein Wort, das fast alle Bereiche unseres Lebens, aber vor allem auch unser Zuhause beeinflusst. Während früher oft praktisch und pragmatisch in war, so sind heute Möbel nicht nur etwas, was man braucht, sondern echte Designstücke, die dem Zuhause seine ganz persönliche Note geben. Und dies ist nicht nur im Haus und in der Wohnung so, sondern auch im Outdoor-Bereich, der einen immer größeren Stellenwert einnimmt. In der heutigen Folge von Tobias entdeckt werfen wir einen Blick in eine hochwertige Designmanufaktur am Bodensee. In den Meisterwerkstätten werden Einzelanfertigungen hergestellt, wobei die Kollektionen Ess- und Couchtische, Stühle und andere Möbel umfassen. Wir schauen uns die große Ausstellung, den Steinpark und natürlich auch die Produktion an.
1: Wie hat sich jetzt das Wohnen, Einrichten in den letzten Jahren verändert?
2: Die größte Veränderung kommt eigentlich von der Küche ausgehend. Also die offene Küche und der Esszimmerplatz, das ist so das zentrale Element im Haus oder in der Wohnung. Da spielt sich das Leben ab. Sofa ist eher das private Rückzugsort. Da geht man zum Fernsehen oder mit der Familie eher privat. Aber der Essplatz, das ist eigentlich das Element, wo man sich mit Freunden trifft, wo man sich austauscht. Die Kinder machen Schularbeiten, man isst da. Also da verbringt man eigentlich unter Tag die meiste Zeit. Und das ist so das zentrale Element auch in unserer Kollektion. Da legen wir den Wert dann reich drauf.
1: Und wie haben sich die Materialien verändert? Ich meine, wir sagen, hier riecht das ja auch so nach neu, nach Leder gerade in der Ausstellung. Ja, genau. Gab es da auch eine große Umstellung?
2: In den Jahren ja. Heute wird eigentlich Wert drauf gelegt auf authentische Materialien. Also man will wirklich Naturholz, man will Naturstein, Leder, man will die Dinge anfassen. Die sollen auch von der Haptik möglichst authentisch bleiben. Das heißt gelederte Oberfläche oder vielleicht sogar eher naturbelassenes Leder, wo eine gewisse Wärme ausstrahlt und so weiter. Das war vor 10, 12 Jahren noch anders. Da war eher die Hochglanzflächen gefragt und so ein bisschen das Shishi oder das Künstliche. Heute will man schon auch die Charaktereigenschaften vom Material erspüren.
1: Wenn man jetzt hier durch die Ausstellung geht, hat man immer das Gefühl, auch hier in dieser Ecke, ich bin in einem Raum. Das ist doch heute für den Mensch wichtig, dass auch die Möbel eigentlich in dem Raum erleben darf oder so wie hier, wo ich denke, okay, das könnte mein Sitzplatz sein oder hier steht mein Tisch frei.
2: Genau, das ist so ein bisschen die Spannung, die wir hier in der Orangerie aufbauen. Zum einen, das Gebäude ist erstellt worden 1991, also schon seit 34 Jahren. Wir sind hier sehr minimalistisch mit Sichtbeton, mit großen Glasflächen und einer sehr hohen Deckenhöhe. Ja. Also das macht es nicht einfach, Möbel zu inszenieren. Ja. Aber wir achten natürlich darauf, dass wir einzelne Kojen schaffen, die wir auch ausdekorieren, auch ein bisschen wohnlich machen, mit Teppich, mit Beleuchtung, mit Accessoires, sodass der Kunde schon reinkommen kann und es erspüren kann, wie es dann zu Hause aussehen könnte.
1: Genau. Und jetzt gibt es nämlich auch ein Möbelstück, das seit 30 Jahren absolut im Trend ist, habe ich gelesen. Ich würde sagen, er heißt Adler, glaube ich.
2: Genau. Der auch fliegen kann.
1: Genau, da laufen wir jetzt mal hin.

0: Jetzt haben wir hier diesen Adler. Ja. Was macht diesen Tisch jetzt so besonders?
1: Also den haben wir vor 30 Jahren entwickelt und das Besondere bis heute, muss man sagen, ist daran, dass es ein Steintisch ist mit Auszugsfunktion. Okay. Da gibt es eigentlich kein anderes Modell am Markt mit so einer einfachen Technik. Man zieht den auf bis zum Anschlag, dann sieht man schon die Zusatzplatte und durch eine einfache Drehbewegung kann man die nach oben bringen. Mit einer Gasfeder wird die dann nach oben geschoben und dann wieder diese kleine Lücke geschlossen. Und jetzt hat man natürlich einen großen Esstisch, den man super leicht bedienen kann und das Ganze aus dem Thema Naturstein.
2: Den German Design Award 2025 in der Kategorie Excellent Product Design Furniture hat die Möbelmanufaktur vom Bodensee für den Tisch Kent erhalten. Ein Tisch, der durch seine asymmetrische Form direkt ins Auge fällt. Ein Designstück, das neue Sitzordnungen und Perspektiven aufzeigen soll.
1: Der Tisch ist das Modell Kent, entworfen von Herrn Metzger. Das ist ein Designer aus Göppingen, der schon sehr viele Jahre im Markt ist und der wirklich immer tolle Ideen hat. Wir arbeiten seit einiger Zeit an organischen Formen, Wankelformen. Diese Form ist jetzt ganz speziell, die nennen wir Trilungo-Form, also eine Dreiecksform, die in die Länge gezogen ist. Und jetzt hat der Kunde einfach die Möglichkeit, den Tisch ganz unterschiedlich zu nutzen. Wenn sehr viele zusammenkommen, dann hat man Platz bis zu 8 bis 10 Personen. Aber wenn man nur zu dritt oder zu viert ist, dann kann man zum Beispiel nur den vorderen Bereich benutzen oder zu zweit den hinteren Bereich. Man ist also viel flexibler in der Sitzordnung, in der Gestaltung vom Tisch. Das ist das neue Thema, an dem wir arbeiten, mit unterschiedlichen Formen.
2: Neben der Idee und dem Design ist die Grundlage der Gestaltung und des Designs mehr oder weniger die Natur. Und für den Kunden beginnt nach der Entscheidung, für welches Design er sich entschieden hat, die Planung seines Unikats im beeindruckenden Natursteinpark.
0: Total beeindruckend, dieser Steinpark hier. Wie viele verschiedene Steine habt ihr jetzt hier und wo kommen die überhaupt her?
1: Also hier haben wir jetzt im Steinpark rund 150 verschiedene Materialien aus der ganzen Welt. Das Interessante ist, dass wir eben sehr viel unterschiedliche Farben, unterschiedliche Regionen abdecken damit. In dem Thema Einzelplatten sind es rund 800 Einzelplatten im Moment an Lager.
0: Wow, wie unterscheiden sich jetzt die einzelnen Steine?
1: Also zum einen natürlich nach Herkunft. Wir kaufen wirklich sehr international ein. Viele Materialien kommen aus Italien. Ein Schwerpunkt ist aber auch Brasilien und Indien. Das sind so große Märkte, wo viel unterschiedliches Material herkommt. Und dann natürlich nach der Gesteinsart. Es gibt eine große Welt der Hartgesteine und der Weichgesteine. Das muss man dann ein bisschen differenzieren, je nach Kundenwunsch.
0: Ja. Und gibt es eine gewisse Farbe, wo man sagen kann, das ist teurer und das ist günstiger?
1: Ja, man kann schon sagen, die blauen Materialien sind mit die teuersten überhaupt. Die kommen meistens aus Brasilien, ein paar wenige aus Namibia oder aus Chile. Die sind sehr hochpreisig. Aber sonst, sagen wir mal vom Trend her, im Moment eher die cremefarbenen Steine. Zu weiß, zu schwarz ist auch ein bisschen ruhiger. Aber Creme und Grautöne, das ist so im Moment im Prinzip der Trend. Ja.
0: Lass uns mal nach rechts gehen, weil da ist eine ganz große Steinplatte und es ist auch eine Form da. Wenn ich jetzt bei euch Kunde bin, kann ich jetzt dann so einen Stein sagen, genau diese Ecke oder dieses Oval möchte ich haben, habe freie Auswahl?
1: Genau, das ist der große Service, den wir bieten. Wenn ein Kunde kommt und Interesse hat an einem schönen Steinesstisch, dann hat er die freie Auswahl bei der Unmaßplatte. Wir sprechen von Unmaßplatten, das sind die Rohtafeln, die meistens so bis zu 3 Meter lang sind und ungefähr 1,80 Meter hoch. Und mit diesen Schablonen, die wir schon hier haben, kann der Kunde dann im Grunde genommen den Ausschnitt wählen, will das ein bisschen deutlicher haben, ein bisschen akzentuierter, mit mehr oder weniger Adern. Da ist der Kunde dann total frei. Also er kann sich hier austoben mit der Rohplatte, wie er es will.
0: Wie wichtig ist es jetzt für eure Kunden, dass sie die individuelle Auswahl haben? Weil ihr seid in 50 Ländern aktiv.
1: Genau.
0: Kommen die dann auch mehr und sagen, schön, ich kaufe jetzt mal 2, 3 Tische, aber ich möchte mir meine Platte ganz genau direkt aussuchen.
1: Ja, da haben wir sehr viele Besucher, die sich eben ganz individuell einrichten und die sich dann auch die Zeit nehmen und manchmal auch die Mühe mit dem Reiseaufwand hierher nach Immenstadt zu kommen, um sich ihren Stein auszuwählen. Es geht ja nicht nur um die Sorte, es geht auch immer um den Ausschnitt. Und das ist manchmal so individuell, wo der Kunde, der Bauherr dann schon sagt, Mensch, er will sich's vor Ort anschauen. Manchmal ist einfach auch die Auswahl so groß, dass er sich das vor Ort anschauen will, um mal so ein bisschen eine Eingrenzung zu finden, welches Material dann passt.
0: Jetzt sind die Steine ja ganz lange draußen. Sehen die jetzt immer so aus oder

0: gibt es da auch Steine, die dann doch ein bisschen blasser sind, wie sie in Wirklichkeit sind?
1: Genau. Es gibt die Kategorie Hartgestein, sprich Quarzit, Granit, Gneis. Das sind harte Materialien, die haben keinen Kalkanteil drin. Das heißt, der Regen und die Witterung machen denen überhaupt nichts aus. Also gerade der hier zum Beispiel, der bleibt so original, wie er ist, auch wenn er jetzt Jahrzehnte draußen steht. Spielt gar keine Rolle.
0: Also perfekt geeignet für Outdoor.
1: Perfekt für Outdoor, ja. Und die andere Kategorie, wir sagen dazu Weichgesteine, das heißt dann, das sind Marmorsorten, Kalksteine, Travertinsorten, die haben einen hohen Kalkanteil im Material. Das bedeutet, mit der Zeit im sauren Regen werden die ein bisschen stumpfer, ein bisschen matter. Sonst passiert auch nichts, aber die Oberfläche verändert sich ein bisschen,
0: Und dann wird die sauber gemacht, dann sieht der Kunde auch das Original, wie es praktisch aussieht.
1: Genau, wenn wir hier beraten, dann machen wir die Platte nass. Ja. Durch die Feuchtigkeit werden die Farben wieder richtig schön angeheizt und dann sieht der Kunde, wie das dann aussieht, wenn der Tisch fertig produziert ist. Im Produktionsprozess, da läuft natürlich noch die Oberflächenbearbeitung, sprich jedes Material, egal ob Hart- oder Weichgestein, wird bis zu 6 Arbeitsschritte nochmal poliert und geschliffen, dass es ein richtig schöner Hochglanz gibt. Oder die matte Oberfläche gibt es natürlich auch. Aber mit dem Bearbeitungsschritt ist es dann original farbgetreu, so wie es der Kunde dann auch haben will.
0: Also ich danke dir schon mal für den Steilpass, weil in die Produktion gehen wir gleich rein. Da dürfen wir auch Einblicke haben. Ja. Liebe Zuschauer, wir machen eine ganz kurze Pause. Dann gehen wir in die Produktion und schauen uns natürlich auch den Outdoor-Bereich an. Und im zweiten Teil von Tobias entdeckt schauen wir uns an, wie aus diesen Steinen auch wirklich am Ende diese Tische werden. So wie dieser hier. Die werden nämlich noch richtig bearbeitet, teilweise auch poliert. Also viel Spaß. Bevor wir uns gleich noch die aktuelle Outdoor-Kollektion in der Orangerie anschauen, werfen wir noch einen Blick in die Produktion der hochwertigen Möbel. Hier gibt es eine spannende Mischung zwischen modernster Technik gepaart mit ganz viel präziser Handarbeit. Klaus, jetzt haben wir der Kunde, der hat sich die Steinplatte ausgesucht.
2: Richtig.
0: Und wie geht es jetzt weiter?
2: Die Steinplatte kommt hier auf den Bock. Hier haben wir ein besonders schönes Exemplar.
0: Ich wollte gerade sagen, die sieht ja traumhaft aus.
2: Das ist ein Azul Mary, genau, kommt aus Brasilien, ist ein Quarzit. Einer der schönsten Blöcke, die wir in letzter Zeit gekauft haben. Ja. Nachdem die Platte hier aufgestellt ist, geht es rüber auf die Säge. Ja. Auf der Säge wird erstmal der grobe Zuschnitt gemacht vom Format her. Das heißt, wir lassen so 10 cm überstehen zum Originalformat. Der Kollege schneidet das Material zu und geht dann mit der ganzen Platte auf die CNC. Ja.
0: Und da beginnt das Feintuning dann schon?
2: Genau, auf der CNC wird dann das Format bearbeitet. Der Kunde hat ja bei uns alle Möglichkeiten, sich ein Format zu wünschen, von oval über rechteckig über Bootsform. Das wird hier auf den CNCs gemacht. Und natürlich auch die Kante. Weil auch die Kante ist ein Kriterium. Wir haben 4 verschiedene Kanten im Steinbereich, die wir auf der CNC schon mal vorbearbeiten.
0: Okay, dann lass uns mal weiterlaufen, weil da hinten sieht es ja auch ganz, ganz spannend und interessant aus.
2: Richtig. Da geht es jetzt in die Oberfläche. Das heißt, wir haben 4, 5 verschiedene Oberflächen, aus denen der Kunde wählen kann. Wir können gelederte Oberflächen machen, satinierte, geflammte Oberflächen, polierte Oberflächen. Wird alles hier mit verschiedensten Bürsten, mit verschiedensten diamantbestückten Werkzeugen hergestellt. Wir sehen hier unseren dienstältesten Kollegen in der Steinabteilung, den Christoph, 45 Jahre hier in der Firma, der jetzt die Kantenbearbeitung macht. Wir bekommen die Kante zwar von der CNC Maschinen gefertigt, geben uns aber auch nicht damit zufrieden. Es gibt immer wieder kleine Schleifrillen, die er jetzt gerade von Hand ausprobiert.
0: Und was ist das jetzt für ein Tisch und wo geht der hin? Gibt es irgendwie ein besonders beliebtes Modell oder Land?
2: Ja, das ist das Modell Tadao. Ein runder Tisch mit einer Einsetzplatte rund, die nach China geht. Und die lesen, unsere chinesischen Kunden lieben diese Tische.
0: Sehr spannend. Ich würde sagen, gehen wir mal in die Endmontage. Was ist das?

0: Endmontage. Fleißige Mitarbeiter.
1: Richtig, wir machen hier die Endmontage der Tische. Das heißt, ihr findet das Verheiraten der Steine aus der Steinabteilung mit unseren Mechaniken statt, die Dinge, die wir selber entwickelt haben. Hier muss natürlich extrem präzise gearbeitet werden, sodass die Übergänge stimmen, dass letztendlich der Tisch funktioniert. Das erfolgt

0: Da immer eine komplette Abnahme des Tisches. Speziell für den Export natürlich nichts Schlimmeres, als wenn es eine Reklamation geben sollte. Wir schauen uns die Oberflächen an, wir schauen uns die Kanten nochmal an. Okay. Das ist ganz wichtig für uns.
1: Also jetzt haben wir hier, der wurde gerade eingesetzt und hier ist praktisch, das sieht doch wunderschön aus.
0: Ja, das ist ein Rainforest Green aus Indien. Das ist unsere Magnum-Größe. Wir sagen Magnum dazu. Der Tisch ist ausgezogen 3,70 Meter.
1: Okay.
0: Da sitzen 12 Menschen dran und haben Spaß.
1: Ja, so, wie du jetzt so, traumhaft
0: drüber,
1: an.
0: So wie du drüber fährst, genau hier diese Übergänge, die sind super wichtig. Auch hier seitlich die Kantenübergänge. Der Tisch ist geledert. Die Oberfläche ist jetzt nicht poliert, sondern speziell geledert.
1: Das ist echt ein Erlebnis für das Gefühl,
0: absolut,
1: wenn man auf diesen Stein geht.
0: Absolut. Also, das ist haptisch was ganz Eigenes, hat mit einer polierten Oberfläche nichts zu tun, ist wärmer, ist angenehmer von der Haptik her. Wir machen inzwischen bestimmt 2/3 aller Tische in dieser gelederten Oberfläche.
1: Das heißt, hier findet praktisch die Endkontrolle statt, es wird alles nochmal abgenommen, alles kontrolliert.
0: Richtig.
1: Wenn dann alles passt und er sagt, okay, dann wird vorbereitet zum Verschiffen.
0: Genau, hier gibt es für jeden Tisch auch nochmal ein Steinzertifikat. Der Kunde weiß dann, woher der Stein kommt. Es gibt eine Petrogenese dazu. Es gibt die Unterschrift des Mitarbeiters dazu, der den Tisch gefertigt hat. Also letztendlich wird der Tisch personalisiert.
1: Klaus, vielen Dank für die Einblicke hier in die geheimen Hallen der Produktion.
0: War ein Vergnügen. Danke.
2: Am Ende unseres heutigen Tobias entdeckt, lassen wir es uns nochmal so richtig gut gehen und werfen einen Blick in die Orangerie. Hier auf dem firmeneigenen Grundstück werden im 400 Quadratmeter großen Outdoor-Garten die Designmöbel präsentiert.
3: Patrick, was sind jetzt die Trends im Outdoor-Bereich?
4: Also der große Trend ist eigentlich, dass der Anspruch gestiegen ist für den Outdoor-Bereich. Früher hat man eben eine schnelle Kaufentscheidung gemacht und sich in der Regel was Günstiges im Baumarkt gekauft, was eben auf Lager schon lag. Heute ist es eher so, dass es eine richtig aufwendige Gartengestaltung gibt. Das Outdoor-Living-Thema, das wird einfach wichtiger. Und dadurch kommt dann auch die Möblierung, die hochwertiger sein kann, wo man auch gerne mal auf eine gewisse Lieferzeit dann auch wartet. Aber die Gestaltung steht da einfach im Vordergrund.
1: Ich habe jetzt auch gehört, Holz ist ein bisschen gar nicht mehr so im Trend, weil es so austauschbar ist. Es ist überall erhältlich, sondern es geht wieder auch zurück zu Stein.
4: Ja, der Trend der letzten Zeit spüren wir, dass die Kunden ein bisschen mehr Richtung Naturstein gehen. Warum? Es ist halt immer das Unikat. Also das Besondere, egal in welcher Farbrichtung, Indoor wie Outdoor tauglich. Ne? Und beim Holz, das ist einfach so breit schon überall gesehen, egal in welchen Einrichtungshäusern, ob hochwertig oder eher die Großflächen. Es ist so breit, dass die Kunden das eigentlich gar nicht mehr so wollen.
1: Jetzt sitzen wir hier an einem schönen Tisch. Aber so Outdoor Living heißt auch mal Party.
4: Genau.
1: Kann man den auch größer machen?
4: Richtig. Da haben wir jetzt schon eine Fläche von ca. 2 Meter Länge. Ja. Und mit unserer patentierten Auszugstechnik kann man den super einfach vergrößern.
1: Ich bin gespannt, wo dieser Tisch größer wird.
4: Hier ist eine Schwenkplatte, die man rausschwenken kann. Man setzt dann die Platte bis in die Position und zieht sie einfach nach oben. Und jetzt hat man einen schönen Tisch mit 2,80 Meter Länge.
1: Wahnsinn. Und das ganz geräuschlos in so einer Größe?
4: Genau. Durch diese Schwenktechnik, die wir hier auch entwickelt haben, war es uns eben wichtig, dass wir den Stein, relativ schweres Material, aber leicht bedienen kann. Man kann es einfach ausschwenken, federunterstützt anheben und dann ist es eigentlich total easy.
1: Also mich beeindruckt es ja sogar, dass die Musterung der Steine weitergehen aus dieser Platte.
4: Bei dem Modell ist es so, die Hauptplatte, wie gesagt, 2 Meter plus 80 sind 2,80 Meter, aber die Rohplatten, die sind in der Regel sogar 3 Meter lang. Okay. Das heißt, ich kann das am Stück dann rausschneiden.
1: Da würde ich sagen, wir laufen jetzt dann mal gleich weiter noch ein Stück durch die Ausstellung.
4: Ja, gerne.
1: Was ist jetzt die Philosophie jetzt in dieser Orangerie und diesem Outdoor-Garten für dich?
4: Also bei der Gestaltung haben wir versucht, die Architektur von innen wieder aufzunehmen. Das heißt, da haben wir ja diese großen geschwungenen Betonmauer. Und diesen Schwung haben wir jetzt hier zum Beispiel in diesen Kiesweg reingenommen. Ja. Zweites Thema war, wir wollten von den Materialien reduzieren. Wir haben also 5 Präsentationsflächen, relativ puristisch, dann der schwarze Kies und vor allen Dingen die Gartengestaltung war uns wichtig mit großen Bäumen, mit einer Efeuhecke, mit einem gewissen Sichtschutz, aber sonst nichts. Soll also schon die Konzentration immer auf das Möbel gelenkt werden.
1: Was muss heute so ein Outdoor-Möbel für alles können, damit es überhaupt den Ansprüchen gerecht wird? Vor allem im Hochpreissegment. Also wir reden jetzt nicht von günstig.
4: Ja. Also klar, es muss natürlich das Design und die Materialien

0: Qualität dem Kunden entsprechen. Aber das Wichtigste ist bei diesen Essgruppen, dass erstmal auch die Emotion geweckt wird. Der Kunde muss sich angesprochen fühlen und er muss eigentlich seinen Lifestyle darin wiedersehen. Das heißt, so wie er drinnen wohnt, will er jetzt auch nach draußen transportieren. Und wenn man da ein schönes Setting hat, sowohl von dem Ausdruck des Möbels, über die Formensprache natürlich, das Design, aber dann die individuelle Materialauswahl, natürlich Maße und so weiter, ist ja klar, dann kommt man eigentlich schon echt mit dem Kunden ins Gespräch, wo dann der Bedarf dann sichtbar wird.
1: Patrick, dann sage ich vielen herzlichen Dank für die ganzen spannenden Einblicke und Informationen heute hier.
0: Ja, herzlichen Dank, hat mich sehr gefreut.
1: Danke.

Vielen Dank für die spannenden Einblicke. Ich muss auch sagen, die Outdoor-Möbel haben mich wirklich begeistert. Wir machen jetzt eine kurze Pause und dann geht es bei uns weiter mit einer neuen Folge von Silkes Schöne Sachen. Weiter geht es bei Bauen und Wohnen. Wer jetzt nicht gleich so einen Tisch oder noch größer braucht, sondern nur ein ganz kleines Tischchen draußen für die Couch oder für die Lounge, für den hat Silke jetzt einen richtig coolen IKEA-Hack. Ich wünsche euch ganz viel Spaß bei einer neuen Folge von Silkes Schöne Sachen.

Hallo zusammen, heute bei mir aus meinem Wohnzimmer bei der kleinen Kaffeepause. Aber was mache ich denn jetzt mit meinem Kaffee hier? Moment, ich habe da eine Idee. Ich war doch letztens beim Schweden. Da basteln wir jetzt was Cooles draus. Wenn ihr sehen wollt, was, dann kommt mit. Ihr könnt es jetzt entweder über eine Kante nehmen und einmal mit dem Hammer draufhauen, dann bricht das Brett nämlich hier. Ich säge es aber lieber jetzt mit meiner Säge, habe hier einen schönen Anschlag und dann habe ich einen ganz geraden, sauberen Schnitt.

Genau, jetzt habe ich es einmal durchgesägt. Jetzt nehme ich ein bisschen Schleifpapier, mache mir die Kanten schön sauber und dann wird es schon auf das andere draufgeleimt. Und zwar schön mittig, dass ihr schöne gerade Fläche habt. So, ich nehme ganz üblicher Holzleim und mache mir hier auf die Kante eine schöne Linie mit Leim. So. Und leime das Ganze jetzt in genau die Mitte hier drauf. Gut andrücken. Und jetzt müssen wir das Ganze mindestens 24 Stunden lang trocknen lassen. So, jetzt probieren wir doch mal, ob das Ganze funktioniert. Na, ich würde sagen, perfekter IKEA-Hack. Also wenn ihr jetzt Lust bekommen habt, euch auch so ein cooles Sofa-Tablett zu basteln, dann geht jetzt schnell zu IKEA, kauft euch ein paar Tabletten und los geht's. Ich wünsche euch viel Spaß beim Nachbasteln. Bis bald!

Liebe Silke, vielen Dank für diesen kleinen Hack. Wenn ihr weitere Informationen rund um Bauen und Wohnen wollt, dann kommt gerne zu uns auf die Homepage unter bauenundwohnen.net und lasst euch da inspirieren. Ich freue mich schon, wenn ihr kommende Woche wieder dabei seid. Bis dahin alles Gute und tschüss.

0: Noch vor 150 Jahren standen in Deutschland mehr als 60.000 Mühlen. Viele davon sind heute Kulturdenkmäler und einige öffnen zum Deutschen Mühlentag ihre Pforten. Für Ausflügler besonders schön zu erleben an der historischen Ölermühle in Titisee-Neustadt. Dort warten auf die Besucher auch Handwerksvorführungen vom Leinölpressen bis hin zum traditionellen Arbeiten am Webstuhl. Live-Musik, ein gutes Glas Wein und frühsommerliche Festival-Vibes mitten in den Reben auf dem Toniberg bei Opfingen. Dazu lädt Ende Mai das halbtrocken Open Air ein und holt sich als Headliner den deutschsprachigen Indie-Pop-Aufsteiger Rian auf die Bühne. Der besticht mit sozialpolitischer Relevanz für die gute Sache, ebenso wie mit Comedy. Live erlebbar am 29. 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
2: Hallo und einen schönen guten Abend. Herzlich willkommen zum Wetter auf Baden TV. Das Hoch 10 Uhr erreicht uns heute und das heißt, das ist unser Pfingstsommer. Der wird sich etablieren in den kommenden Tagen. Es wird täglich wärmer und es ist richtig sonnig. Wir schauen auf die Wetterlage in der kommenden Nacht zum Freitag. Der Himmel ist meist klar, nur zum Morgen kann sich vereinzelt hier und da etwas Dunst oder Nebel bilden. Die Frühtemperaturen liegen am Freitag um 11 Grad in Germersheim und 10 Grad in Offenburg. Der Freitagvormittag bringt dann richtig viel Sonnenschein und das in ganz Baden. Da sind kaum Wolken am Himmel unterwegs und damit steigen ja auch die Temperaturen rasch in die Höhe und sie erreichen am Freitagnachmittag bis zu 26 Grad in Stuttgart und Werte um 27 Grad in Baden-Baden und in Freiburg. Es wird also einen Sommertag geben. Und auch im weiteren Tagesverlauf scheint oftmals die Sonne vom nahezu wolkenlosen Himmel herab. Und bis zum Abend, da sinken die Temperaturen auf 21 Grad in Karlsruhe und 17 Grad in Freudenstadt. Ja, und dieses trockene Hochsommerwetter geht dann einfach weiter über das lange Pfingstwochenende. Am Samstag richtig viel Sonnenschein bis zu 29 Grad. Am Pfingstsonntag noch wärmer bis zu 31 Grad am Oberrhein. Da ist sogar ein Hitzetag möglich und recht ähnliche Werte bekommen wir auch am Pfingstmontag. Viel Sonnenschein und die Tageshöchsttemperaturen erreichen so 28 bis maximal 31 Grad. Das war's vom Wetter. Ich wünsche einen schönen Abend und tschüss, bis zum nächsten Mal.

Um endlich aus einer notdürftigen Unterkunft herauszukommen, wurde in der Stefanienstraße der Grundstein zu einem Neubau gesetzt, der dem Krankentransport- und Unfallrettungsdienst des Deutschen Roten Kreuzes künftig als Standort dienen soll. Auch ein Alterspflegeheim mit etwa 100 Betten wird diesem Neubau angeschlossen. Medizinalrat Dr. Pfannkuch nahm die Grundsteinlegung unter reger Beteiligung zahlreicher Ehrengäste vor. Bereits im Herbst 1966 soll die neue Unterkunft bezugsfertig sein und hier im Modell dem Wohle der Menschheit dienen. Eine Sensation für die Karlsruher Bevölkerung war die Weihe des im Stadtgarten neu erstehenden japanischen Gartens. Shinto-Priester Professor Uehara im weißen Ornat nahm nach Shinto-Ritual die Weihe vor. Mit einem immergrünen Zweig vertrieb er die bösen Geister von dieser weihevollen Stätte. Nach vollzogener Feier legten die Ehrengäste grüne Tannenzweige auf den Altartisch.

Hand des Shinto-Priesters erhielten die Kinder die Früchte von dem Gabentisch. Im Rahmen eines fünfwöchigen Aufenthalts in der Bundesrepublik besuchte eine Gruppe von Mitgliedern des Badischen Volksfestvereins in New York mit ihrem Präsidenten Gottfried Bertsch auch die Fächerstadt. Namens des Oberbürgermeisters von New York, Robert Wagner, überreichte Gottfried Bertsch dem Stadtoberhaupt einen Bildband von New York mit persönlicher Widmung. Ein bedeutender Schritt zur weiteren Sicherung der Karlsruher Wasserversorgung wurde mit der Inbetriebnahme des neuen Wasserwerkes im Hartwald getan. Die moderne Anlage, die mit einem Kostenaufwand von 15 Millionen D-Mark erstellt wurde, liefert stündlich als Spitzenleistung 3600 Kubikmeter Trinkwasser und trägt dazu bei, dass Trinkwasser in unserer Stadt zu jeder Zeit immer ausreichend vorhanden ist. Nicht weniger unbedeutend ist das Wasser im Karlsruher Stadtgarten, das nun durch einen Verbindungskanal die beiden Stadtgartenseen miteinander verbindet. Begleitet von einer Elektrobootsflotte durchschnitt das Stadtoberhaupt das gelb-rote Band und gab somit den neuen Seeweg im Stadtgarten frei.

Wenig später konnte die Fußgängerüberführung der Öffentlichkeit übergeben werden, von der sich ein herrlicher Blick in den Stadtgarten und Zoo bietet. Ein kleiner Vorgeschmack auf die Bundesgartenschau, die unsere Stadt in eine blühende Residenz verwandeln wird. Der Nibelungenbrunnen des Karlsruher Rosengartens ist umgezogen und hat im Durlacher Schlossgarten eine neue Heimat gefunden. Vom Karlsruher Wasser reichlich verwöhnt, will er sich offenbar nur zaghaft mit dem Durlacher Wasser vertraut machen. Nach 50 Jahren muss man sich eben erst an die neue Umgebung gewöhnen. Zur Eröffnung der 17. Deutschen Therapiewoche und Heilmittelausstellung war der Festplatz der Fächerstadt Zentrum für rund 6.000 Mediziner geworden. Landtagspräsident Dr. Gurk und Oberbürgermeister Klotz zusammen mit Professor Gottron, dem bisherigen Präsidenten der Deutschen Therapiewoche, machten gemeinsam einen Rundgang durch die deutsche Heilmittelausstellung, die hier ihre wissenschaftlichen Erfolge zum Wohle der Menschheit präsentiert. Ganz anders dagegen ist der repräsentative Besuch einer schottischen Volkstanzgruppe aus Manchester, die dieser Tage einen Besuch im Rathaus machte und von Stadtdirektor Funk namens der Fächerstadt herzlich begrüßt wurde. Zu Dudelsackklängen zeigte sie hier Proben ihres Könnens und bot ein buntes Bild mit wirbelnden Volkstänzen ihrer Heimat. Mit Erinnerungsgaben an die Fächerstadt verabschiedeten sich die Gäste für ihre weiteren Besuche in Baden-Württemberg.

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Unter den Klängen der Karlsruher Schülerkapelle wurden in Stuttgart-Echterdingen die letzten Buchstaben auf den silbrig glänzenden Bauch einer Boeing 727 der deutschen Lufthansa gemalt, die auf den Namen Karlsruhe getauft wurde. Die Taufe nahm die Gattin des Stadtoberhauptes vor. Sie wünschte der Karlsruhe allzeit guten Start und guten Flug. Das stets mitfliegende Bordbuch wurde von Oberbürgermeister Klotz unterschrieben. Es gab Karlsruhe-Bücher und Blumen für die Besatzung. Besonders zu erwähnen ist, dass eine Karlsruherin, nämlich Gardi Kaufmann, als Stewardess die Fluggäste betreuen wird. Hier Gardi Kaufmann mit Flugkapitän Sult in Erwartung der Ehrengäste für den Flug nach Karlsruhe. Ab ging die Post. Bereits 7 Minuten später zog der Silbervogel über Karlsruhe in niedriger Höhe seine Ehrenschleifen und grüßte die Patenstadt. Unser Kameramann stattete während des Fluges der Besatzung einen Besuch ab. Er war erstaunt, mit welcher Ruhe und Gelassenheit sich der schwere Vogel mit rund 100 Passagieren an Bord in 5000 Meter hinaufschraubte und Stewardess Gardi Kaufmann mit einem Lächeln die Gäste bewirtete. Prost! Angetan von so viel Flugbegeisterung wurde bereits wenig später zwischen Karlsruhe und Forchheim der Vertrag zum Ausbau des Flughafens Forchheim unterzeichnet. Damit wird Forchheim zu einem Verkehrslandeplatz. Es soll nun einen engeren Anschluss an das Flugverkehrsnetz finden. Weniger erfreulich war ein Großbrand in der DEA Scholven-Ölraffinerie, dem 1,5 Millionen Liter Benzin zum Opfer fielen und der über 1 Million D-Mark Schaden anrichtete. Trotz vielfacher Sicherheitseinrichtungen schlug bei einem heftigen Gewitter der Blitz in einen Tank und in Sekundenschnelle stand alles in Flammen. Dieser von unserem Kameramann gedrehte Streifen wurde bereits vom deutschen Fernsehen ausgestrahlt. Rund 120 Feuerwehrleute hatten bis tief in die Nacht Unmenschliches geleistet, um größeren Schaden zu verhindern. Wie die Tagesschau des deutschen Fernsehens mit diesem von unserem Kameramann gedrehten Streifen bereits berichtete, ereignete sich wenig später ein weiteres schweres Unglück bei der DEA Scholven-Raffinerie. Am Freitag, dem 27. August, stürzte aus nicht genau geklärter Ursache beim Bau eines Kamins das Gerüst in die Tiefe und riss 5 Arbeiter in den Tod.

Alle nur verfügbaren Rettungsmannschaften wurden eingesetzt und eilten an den Schauplatz der Katastrophe. Doch jede Hilfe für diese 5 Opfer kam zu spät. Ärzte, Helfer des Roten Kreuzes und tapfere Feuerwehrleute leisteten auch hier Unmenschliches, um zu helfen, wo es nur ging. Trotz regenschweren Himmels waren rund 25.000 Besucher auf den Flugplatz Forchheim geströmt, um dem Großflugtag anlässlich des 250-jährigen Stadtjubiläums der Fächerstadt beizuwohnen. Es war ein internationales Treffen echter Fliegerkameradschaft. Hier amerikanische Piloten in einer Flugparade, die lebhaften Beifall erntete. Als große Überraschung kam die auf den Namen Karlsruhe getaufte Boeing 727 mit Flugkapitän Sult am Steuer zu Besuch. Die schwere Maschine konnte hier zwar nicht landen, aber immerhin im Langsamflug ein Landemanöver vorführen und anschließend mit 800 Stundenkilometern über den Platz rasen. Tollkühn, der tanzende Hubschrauber, der von französischen Piloten gesteuert wurde und der im Steilflug nur wenige Meter über den Köpfen der Zuschauer dahinbrauste.

Herbert Greb, deutscher Meister im Kunstflug, zeigte atemberaubende Kunstflugfiguren auf seiner Zlin 226. Er wurde immer wieder stürmisch beklatscht.

Sportspringer des Flugsportvereins Forchheim und Massenabsprünge der Bundeswehr aus einer Nor-Atlas bildeten den Abschluss des einmalig gelungenen Großflugtages.

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Laut Statista gibt es in Deutschland über 40 Millionen Autofahrer, die ein eigenes Auto haben. Jedes Jahr kommen 1,2 Millionen neue Führerscheine mit dazu. Und natürlich gibt es alle möglichen Apps, die dir das Leben einfacher machen können oder teilweise sogar Geld sparen können. Und ich habe dir die Must-Have-Apps zusammengestellt. Also von dem her, ich würde sagen, let's go. Du fährst einen Verbrenner und brauchst klassische Tankstellen, dann kann ich dir die Pace Drive App empfehlen. Sehr übersichtlich hast du die Möglichkeit, an den Tankstellen in der Umgebung die wirklich aktuellen Preise zu sehen, auch wie die Preise in der Historie waren, und bekommst auch angezeigt, wann wahrscheinlich der beste Zeitpunkt ist, eben zu tanken. Zusätzlich bei den Tankstellen, die mitmachen, kannst du sogar direkt mit dem Telefon und der Pace Drive App an der Tankstelle bezahlen. Wenn du nicht mit einem Verbrenner, sondern mit einem Hybrid oder einem kompletten Elektroauto unterwegs bist, dann kann ich dir die Mobility Plus App von der EnBW empfehlen. Auch hier hast du die Möglichkeit, die Ladestationen in der Nähe zu sehen und eben passend hin zu navigieren und den kompletten Ladevorgang mit der App eben zu steuern und abzurechnen. Je nachdem, wie neu dein Auto ist, gibt es vielleicht vom Autohersteller direkt schon eine eigene App. Die solltest du natürlich dann auch auf dein Telefon installiert haben, weil du hier oft die Möglichkeit hast, zum Beispiel dein Auto aus der Ferne abzuschließen oder andere Funktionen. Natürlich muss so ein Auto auch immer mal wieder gewaschen werden, wie man sehen kann. Bei mir ist es schon ein paar Tage her. Für den Fall kann ich dir die App CarWash empfehlen. Hier kannst du nämlich ganz einfach sehen, wo in der Umgebung Waschanlagen sind, wie die aktuellen Preise sind und so weiter. Ich persönlich bin kein Riesenfreund von den eingebauten Navigationssystemen, weil eben die Navigation auf dem Telefon mittlerweile viel, viel bessere Daten über Verkehrslagen und so weiter hat. Super einfach hast du hier die Möglichkeit, zum Beispiel schon mal zu Hause dein Ziel in die Navigation einzugeben, ins Auto einzusteigen und direkt loszufahren. Für mich persönlich war Wireless CarPlay der absolute Gamechanger, seitdem habe ich das noch viel häufiger Nutzung. Falls du bei dir das Ganze nur per Kabel hast, hier gibt es auch Adapter, mit denen du das Ganze halt eben dann auch zu Wireless machen kannst. In meine Liste der Must-Have-Apps fürs Auto gehört auf jeden Fall auch ein Blitzerwarner. Natürlich sollte man sich immer an die Geschwindigkeitsregeln halten, aber es ist trotzdem sehr praktisch zu wissen, wo die eben stehen. Hier kann ich dir entweder die Blitzer.de-App empfehlen oder, wie auch schon häufiger bei uns auf dem Kanal berichtet, die Ono-App. Das Ganze ist einfach komfortabler, weil ich nicht dran denken muss, die App selbst zu starten wie bei der Blitzer.de-App, sondern durch die Verbindung mit dem Ono passiert das automatisch. So, mit der Liste an Apps bist du auf jeden Fall fürs Autofahren gut ausgestattet. Ich wünsche dir beste Fahrt, lass es gut gehen, bis zum nächsten Mal. Ciao, ciao.

Im Internet gibt es so viele Dinge, die Kinder noch nicht sehen sollten. Dinge, die Kinder nicht kaufen sollten und natürlich auch nicht unbedingt viel Zeit in irgendwelchen Games verbringen sollten. Wie du das als Elternteil gut verwalten kannst, darum geht's in diesem Video. Das heutige Video ist die iOS-Version. Wir schauen uns also an, wie das Ganze funktioniert, wenn dein Kind ein iPhone hat oder vielleicht ein iPhone zukünftig möchte. Wichtig zu wissen, um als Elternteil das iPhone eines Kindes kontrollieren zu können, musst du selbst im Apple-Universum mit einem Gerät unterwegs sein. Das heißt, was wir machen müssen im ersten Schritt, ist einmal eine Apple-ID für unser Kind erstellen. Um die Apple-ID für dein Kind anzulegen, musst du als erstes in deinem iPhone in die Einstellungen und dort in die iCloud gehen. Hier gibt es jetzt Familienfreigabe, in welche du reinwechselst, und hier können wir eben ein neues Mitglied hinzufügen. Sobald du hier auf Mitglied hinzufügen gehst, hast du eben hier die Möglichkeit, einen Kinderaccount anzulegen. Sollte dein Kind schon einen Apple-ID-Account haben, dann kannst du ihn auch hinzufügen und auch hier dann eben angeben, dass es um ein Kind sich handelt, und dann funktionieren die Schritte eigentlich ähnlich.

Wir gehen jetzt hier einfach mal von aus, dass wir es komplett frisch anlegen. So, wir müssen natürlich einmal Datenschutzerklärungen akzeptieren, das ist relativ simpel. Und dann geben wir den Namen des Kindes und das Geburtsdatum ein. Für dich wichtig zum Wissen, passend zu dem Geburtsdatum deines Kindes werden verschiedene Dinge freigegeben, weil zum Beispiel beim App

habe nämlich ein paar Menschen in meiner Familie, die jetzt wahrscheinlich auch gleich eine Benachrichtigung bekommen, dass es ein neues Familienmitglied gibt. Und da muss ich jetzt mal vorsorgen, dass nicht alle denken, wir sind gerade schwanger. So, jetzt müssen wir natürlich noch die allgemeinen Geschäftsbedingungen akzeptieren, ganz klar. Und jetzt kommt der erste spannende Punkt, nämlich Kaufanfragen. Du kannst einstellen, ob dein Kind dir Kaufanfragen stellen kann oder soll. Bedeutet, wenn das Ganze aktiviert ist und das Kind möchte eben eine neue App laden oder In-App-Purchase oder ähnliches machen, dann muss es eben eine Anfrage stellen, die poppt bei dir am Telefon auf und du kannst das Ding prüfen quasi und dann freigeben oder es eben lassen. So kannst du im Grunde sicherstellen, dass nichts passiert oder nichts automatisch gekauft wird, was du nicht möchtest. Nach der Kaufanfrage wirst du gefragt, ob du das Gerät über Wofinden sehen möchtest. Diese App Wofinden, können wir später auch nochmal kurz drauf eingehen, ist eine wunderbare Version, wo ich halt eben sehen kann, wo ist denn das Gerät meines Kindes und damit wahrscheinlich auch mein Kind. Also das würde ich dir raten, auf jeden Fall zu aktivieren, weil du so eben immer sehen kannst, wo eben dein Kind ist. Wenn es mal zu spät kommt oder ähnliches, kannst du gleich mal gucken, was passiert. So, mit der Einrichtung sind wir jetzt im Grunde eigentlich schon mal fertig. Wir haben jetzt eben dieses Kind hier hinzugefügt, haben das in der Familie mit drin und ich kann auch eben reingehen und kann weitere Freigaben machen, weil was ich da auf jeden Fall machen sollte, ist die sogenannte Bildschirmzeit einstellen. Das ist ein super Tool, um hier eben zu kontrollieren, wie oft und wie lange soll dein Kind eben was tun können. Das schauen wir uns jetzt nochmal an. Das heißt, wenn wir hier jetzt unser Kind öffnen, sehen wir zum einen, was ist automatisch geteilt, auf was hat es Zugriff und ich kann eben auch in diese Bildschirmzeit gehen. Das vorhin erwähnte Standardfreigabe bzw. die Kaufanfrage kannst du auch hier jederzeit wieder umstellen, ist gar kein Problem. Also in dieser Bildschirmzeit muss ich das erste Mal, wenn ich das einstelle, ein Passwort vergeben, das ich immer wieder eingeben muss, wenn hier Dinge geändert werden. Macht total Sinn, also da solltest du natürlich auch ein Passwort verwenden, was dein Kind nicht kennt, weil dann könnte sich das Ganze selbst wieder umstellen. Das heißt, wir können hier reingehen, sehen, für wen das in der Familie dann aktiv ist. Hier ist mein Kai Junior Test und hier habe ich jetzt eben zum einen im oberen Bereich bekomme ich Statistiken, wie viel denn mein Kind jetzt in dem Fall am Gerät ist. Falls dieser Account auch zum Beispiel noch nebenbei auf einem iPad ist, dann bekomme ich das auch geräteübergreifend, also sehr praktisch. Ich kann das also einsehen und kann jetzt hier eben verschiedenste Dinge definieren. Zum Beispiel die Auszeit, sehr, sehr praktisch. Das heißt, hier habe ich jetzt im Grunde mal eingestellt, nach 22 Uhr und bis 7 Uhr darf überhaupt nichts benutzt werden. Also das kann ich im Grunde hier einstellen. Ich kann das Ganze auch tagesbasiert machen, dass ich zum Beispiel sage, unter der Woche gilt was anderes wie am Wochenende. Also hier kann ich sehr, sehr genau eben einstellen. Neben der Auszeit sind die App-Limits sehr, sehr spannend. Also hier kann ich eben verschiedene Limits definieren. Jetzt zum Beispiel habe ich mal eingestellt, eine Stunde am Tag dürfen Apps benutzt werden und zwar alle Apps und Kategorien. Ich kann hier aber diese Liste beliebig eben erweitern und so mir verschiedene Limits einbauen. Also ich könnte zum Beispiel sagen, der Amazon Kindle App, die darf was weiß ich, 5 Stunden am Tag benutzt werden. Lesen darf das Kind sehr gerne, aber eben das und das Spiel, das darf nur 20 Minuten am Tag oder ähnliches. Und danach ist die App eben nicht mehr startbar. Außer du machst eine Ausnahme und gibst das frei. So, neben den App-Limits gibt es Kommunikationslimits. Da muss man aber dazu sagen, das bezieht sich auf FaceTime und die Apple Messages, also WhatsApp und ähnliches nicht. Die kannst du, wie gesagt, über diese Limits als normale App deklarieren und freigeben. Also von dem her ist die Einschränkung nicht ganz so stark, weil eben, wie gesagt, die Nachrichten wahrscheinlich auch nicht ganz so oft benutzt werden. So, wichtig noch im Bereich Beschränken. Hier hast du jetzt wirklich verschiedenste Möglichkeiten, nochmal Dinge eben zu beschränken. Vor allem sehr interessant eben Inhaltsbeschränkungen, weil hier kannst du zum Beispiel auf Webinhalte gehen. Gucken wir uns mal die Webinhalte an. Hier ist jetzt im Moment unbeschränkter Zugriff. Wir können jetzt hier einfach sagen, nicht jugendfreie Inhalte beschränken. Das macht auf jeden Fall Sinn. Dann gibt es also schon Vorfilter. Und wie du sehen kannst, ich habe hier die Möglichkeit, explizit Webseiten hinzuzufügen und auch explizit Webseiten rauszunehmen. Ich kann das Ganze auch noch strikter machen. Hier sind schon einige vorgegeben und da kann ich noch eigene Inhalte mit zumachen. Also das ist sehr wichtig. Für dich auch nochmal wichtig zu wissen, das Web-Pendant zu einer App wird auch immer gleich mitgeblockt. Also wenn du jetzt zum Beispiel ein App-Limit eingibst für Facebook, da darf maximal eine Stunde passieren, dann könnte ja das Kind auf die Idee kommen, einfach den Browser aufzumachen und über facebook.com dann einfach weiterzuschauen und das Ganze wird dann ebenfalls mitblockiert. Genau, also das ist die Bildschirmzeit, das ist quasi eine der beiden wichtigen Funktionen, die hier zum Einschränken da sind.

0: Das andere ist dieses Wois. Das ist eine App, die du selbst auf deinem iPhone eben auch hast. Wenn du sie nicht hast, kannst du einfach aus dem Store runterladen und hier kannst du alle deine Familienmitglieder quasi sehen, wo die Geräte sind, wenn das Ganze freigegeben ist. Das Kind in dem Fall hat keine Wahl, das ist auf jeden Fall freigegeben. Das heißt, du hast immer die Möglichkeit zu sehen, wo dieses Telefon das letzte Mal Internet hatte. Mittlerweile ist es sogar so, dass die Funktion ähnlich wie bei den AirTags benutzt wird. Also wenn ein Telefon quasi von einem also selbst gar kein Internet hat, aber von einem anderen iPhone eben gesehen wird, wird es nach oben gemeldet und so über die Wois-Seite ist auch hier zu sehen, wo dieses Telefon sich gerade befindet. Das heißt, du hast ein Tracking, wo dein Kind unterwegs ist, also wenn es mal irgendwo einfach zu spät kommt, nicht zu Hause ankommt, ist es schon mal ein sehr beruhigendes Ding, einfach zu wissen, mal kurz gucken zu können, wo ist es denn? Du kannst eine Nachricht hinschicken. Also gerade wenn ihr zum Beispiel verabredet habt, irgendwie was weiß ich, abends um 7 bist du bitte zu Hause, das Kind kommt nicht, dann kannst du zum einen mal gucken, kannst dann eine Nachricht hinschicken, dass es doch bitte jetzt zu kommen hat und vielleicht sogar einen Schritt weitergehen, wenn es dann immer noch nicht kommt, dass du sogar das Telefon aus der Ferne löschen könntest. Also das kann ein sehr spannendes Drohmittel sein, weil das Telefon dann zu Hause aus dem Backup auch wieder relativ einfach zurückgestellt werden kann. Von dem her, ich hoffe, dir hat das Ganze geholfen. Du konntest einige Tipps mitnehmen. Wie gesagt, die Einrichtung ist eigentlich relativ einfach und macht total Sinn, das einmal für die Kinder durchzugehen, weil dann hast du quasi Kontrolle darüber, was alles quasi angesehen werden kann. Das war jetzt die iPhone-Version, weil wie gesagt, man muss auch selbst eben mit einem iOS als Eltern unterwegs sein. Wenn dich die Android-Version interessiert, dann schreib mir auch gerne kurz bei Instagram. So, vielen lieben Dank fürs Zuschauen. Ich hoffe, das Video hat dir gefallen. Wenn du noch mehr sehen möchtest, dann schau doch einfach mal auf meinem YouTube-Kanal, ganz einfach unter Kai, der App-Guy, vorbei. Du findest mich alternativ auch auf Instagram. Ich freue mich auf dein Feedback. Lass mir gerne zukommen, wenn wir auch mal was Spezielles testen sollen. Kannst du mir gerne auf Instagram zum Beispiel schreiben. Und dann würde ich sagen, sehen wir uns in der nächsten Woche wieder. Bis dahin, mach's gut. Ciao, ciao.
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0: Hallo und herzlich willkommen zu einer neuen Folge Das Gründerwohnzimmer. Mein Name ist Michael Schulze, ich bin Inhaber der Wirtschaftskanzlei Schulze hier in Karlsruhe. Eine Gründung lebt von der Idee, von der Leidenschaft, von der Ausbildung, von der Erfahrung und von vielem mehr. Heute habe ich zwei Gründer für mein Wohnzimmer gewinnen können, die zu diesen Themen bestimmt viel zu sagen haben. Ich freue mich ganz besonders, heute euch vorstellen zu dürfen, meinen ersten Gast, Bernd. Bernd kenne ich schon seit 1982. Mit ihm habe ich meine Wehrpflicht verbracht. 40 Jahre dauert unsere Freundschaft nun schon an. Er, ein erfahrener Unternehmer im Bereich Stahlbau, ein erfahrener Unternehmer im Projektgeschäft. Das alles hat ihn sehr viel Zeit gekostet und Nerven. Und irgendwann hat er sich die Frage gestellt: Alle interessieren sich für mein Geld, das solltest du auch tun. Wie er zu seiner heutigen Tätigkeit gekommen ist, das erfahren wir gleich. Herzlich willkommen, Bernd Häuser.
1: Danke, Michael, danke, dass ich hier sein darf. Du hast uns sehr gut dargestellt. Die letzten 40 Jahre waren gut, dass wir heute hier sein dürfen. Sehr gut.
0: Super. Bernd, das war richtig wie früher. Ja. So. Ja. Mein nächster Gast, Nadine. Nadine hat erfolgreich ein Tierheim geleitet mit 140 Mitarbeitern. Sie hat eine Nachwuchskräfteakademie aufgebaut und ihr Fokus liegt im Good Leadership. Sie ist eine erfahrene Psychologin mit Führungserfahrung. Sie hat sich spezialisiert auf Positiv Leadership. Herzlich willkommen, Nadine Ketterer.
2: Vielen lieben Dank, lieber Michael. Schön, dass ich heute hier sein darf.
0: So, Bernd, kommen wir zu dir. Du hast schon ein bisschen einleitend gesagt. Natürlich interessiert hier jetzt bestimmt alle nicht, warum wir uns so lange kennen, sondern eher das Thema Finanzen. Du bist sehr erfolgreich damit geworden. Wie hast du das angestellt?
1: Michael, du hast in der Einleitung schön erzählt, dass ich aus der Industrie komme, aus dem Stahlbau, aus dem Planungsbereich, Telekommunikation. Ja, man verdient dort Geld. Als Unternehmer ist man ein Spezialist im Geldverdienen und komischerweise gibt man das Geld dann fremden Dritten, die dann mit deinem Geld irgendwas machen, das du nicht verstehst. Und das habe ich in den 90er Jahren, Mitte der 90er Jahre, einfach mal auf den Kopf gestellt. Und

0: Die renditeschwachen Anlagen haben mir einfach Kopfschmerzen bereitet. Ich bin dann mit mir selbst ins Gericht gegangen. Ich sozusagen habe ich mich selbst therapiert. Meine ersten Dinge, die Immobilie hatte ich schon etwas länger. Ich bin dann in den Immobilienmarkt, habe mich dann aber auch im Aktienmarkt probiert, sage ich mal. Der lief auch gut am Anfang, Ende 90er Jahre, Anfang 2000er. Und dann hat es aber, viele wissen das, die etwas älter sind, mal richtig gescheppert.
1: Wie ist das
0: Gescheppert
1: gescheppert?
0: heißt, man nennt das Crash. Die Leute nennen das einen Börsencrash. Da geht es halt mal 20, 30, damals waren es 60, 70% runter. Das heißt, dein Geld ist jetzt erstmal auf dem Papier weg. Und da damals auch eine Blase war, also Blase heißt, es waren Werte vorhanden, die nicht werthaltig sind, waren die Werte wirklich weg. Ich wurde praktisch gleich kalt geduscht in meinem neuen, sagen wir mal, in meiner neuen Therapie.
1: Was heißt, es ist weg? Was macht man? Also ich könnte mir vorstellen, man kriegt ja furchtbar Angst, wenn das Geld plötzlich weg ist. Ich weiß aus unseren vielen Gesprächen, du hast immer gesagt, die meisten bekommen Angst und Angst bedeutet, man verkauft. Das hast du, glaube ich, nicht gemacht. Du
0: Ja,
1: hast, glaube ich, eine andere Philosophie vertreten.
0: gut, damals waren die eine oder anderen Werte, die waren wirklich kaputt und weg, weil sie nicht gut waren. Aber ich habe dann mich vertieft mit diesem Thema beschäftigt, habe Bücher mir reingezogen, Costellani und Warren Buffett und so Zeug, wo man einfach lernt, wie man mit den Dingen umgeht und habe mir dann Werte zugelegt. Also ich gehe direkt in Aktien, die einfach es wert sind, dass man sie kauft, Firmenwerte, die Dividende bringen und alles. Und wenn man da drin ist, geht es einem pudelwohl. Das mache ich jetzt schon über 25 Jahre und der Markt dankt es mir mit einer Rendite von über 9%. Das ist einfach die Marktrendite seit über 100 Jahren.
1: Also im Durchschnitt 9%.
0: Ja, das schwankt eben, das macht es halt so schwierig. Im Durchschnitt 9% plus Dividende. Also, das heißt, man hat eine Verdoppelung alle 7 bis 8 Jahre von seinem Geld und das ist schon super. Vor allen Dingen bei mir verdient niemand mit. Ich mache das ja direkt und das therapiere ich gerne den Menschen, damit die das auch selber machen können. Es ist langweiliger, wie man denkt.
1: Kommen wir noch drauf, vielleicht noch in dem Bereich, Aktien ist ja nun Sachwert, aber du hast natürlich auch andere Sachwerte in Form von Immobilien gehabt. Wie erfolgreich war diese Geschichte? Wir kennen ja 96, Hochzeit der Immobilien, ganz teuer eingekauft, zwischendurch runter hoch, 2022 wieder hoch. Wie bist du mit diesem Thema umgegangen?
0: Michael, du kennst dich ziemlich gut aus und ich habe da auch schon frühe Erfahrungen gemacht. Mit 23 Jahren davor habe ich meine erste Immobilie gekauft in Sachen Eigengebrauch. Später dann als, wie will man sagen, als Anleger,
1: Kapitalanlage und so.
0: Kapitalanlage. Und hier habe ich, klar, 2000, die letzten 15 Jahre waren goldene Jahre, konnte ich wirklich tolle Immobilien kaufen, vermieten, auch wieder verkaufen. Also die Rendite ist bei Immobilien auch sehr gut. Beide Themen, Immobilien wie auch Aktien, muss ich sagen, wenn du dich nicht auskennst, ist Bettungold auch ganz schnell ein Risiko. Genauso wie Aktien. Die Leute unterschätzen das. Ja? Also Bettungold, wenn du willst, können wir das näher beschreiben, wo man hier Probleme kriegen kann. Also erstmal Lage, das kennt vielleicht jeder. Der Preis, Mieter, Mieterwechsel. Kann ich das alles beurteilen? Ja? Bin ich in der Lage, eine Mieterhöhung durchzukriegen? Wie geht das? Wie suche ich einen Mieter? Man muss halt überall aufpassen. Und das hat überall mit Know-how zu tun. Und hier kann ich auch gerne weiterhelfen. Ja?
1: Nein, wir kommen natürlich jetzt auf den Kern, sicherlich Finanztherapeut. Also nur für mich und für alle vielleicht zu verstehen, dein Anliegen ist es nicht, irgendwelche Produkte oder Anlageformen zu verkaufen, sondern dein Thema ist was ganz anderes. Ich weiß aus unseren Gesprächen, irgendwann hast du mal eine tolle Botschaft von einem Kunden bekommen, der hat nämlich geschrieben, nachdem du ihm goldwerte Tipps gegeben hast, sie sind für mich fast ein Finanztherapeut. So, und jetzt vielleicht deine Erklärung zu Finanztherapeut.
0: Also, danke, dass du die Story bringst. Also, der hat es fast weggelassen. Dem habe ich wirklich geholfen. Er war nicht wenig erfolgreich, aber er war auch hartnäckig im Therapieren. Und als ich mir das gelungen ist, hat er sein Geld ein bisschen anders angelegt, also so wie ich es auch tue. Ein Jahr später hat er mir einfach ein Dankes-E-Mail geschrieben und hat zu mir gesagt, Ben, du bist für mich ein Therapeut, ein Finanztherapeut. Und das hat mich dazu bewegt. Ich habe gleich meinen Patentanwalt angerufen, ob man den Namen sichern kann. Also den Namen kann man nicht sichern, aber ich habe eine Wortbildmarke draus gemacht, Bernd Häuser, der Finanztherapeut. Und seit dort nenne ich mich Finanztherapeut. Und viele Leute freuen sich, wenn sie meine Therapie erlebt haben, weil sie einfach renditesteig unterwegs sind und das Geld nur für sie arbeitet. Das ist der springende Punkt. Man muss wissen, was man tut, und das Geld soll nur für dich arbeiten.
1: Gut, in unseren Gesprächen, ich darf immer zurückkommen, wir treffen uns jeden Dienstag immer zum Mittagessen, richtig toll. Da werden nicht nur alle Zeiten besprochen, sondern natürlich auch wesentliche Marktdinge. Du hast mir immer berichtet von einer 72er-Regel. Das dürfte vielleicht für viele interessant sein. Ich habe übrigens auch lange gebraucht, bis ich es kapiert habe, aber vielleicht in drei Sätzen.
0: Also die 72er-Regel, nur wenn man mal sieht, wenn, also da kann man feststellen, was 1% Kosten ausmacht. Wenn du 100.000 Euro hast, die Oma will 100.000 Euro dem Enkelkind schenken. Die 72er-Regel, wenn du den Zinssatz durch 72 teilst, 72 geteilt durch 1, dann brauchen die 100.000 Euro 72 Jahre, bis sich das Geld verdoppelt. Wenn du jetzt 2% Zinsen bekommst, 72 geteilt durch 2, dann sind wir schon bei 36 Jahre. Du merkst schon, 1% kostet dich schon 36 Jahre, weil die Leute 1% gerne unterschätzen. Ja? Das ist also schon, und wenn wir jetzt gehen wir zu 4%, dann sind wir bei 18 Jahre. Wenn wir jetzt die Marktrendite von Weltmarkt AG Aktien nehmen, bei 8%, dann sehen wir, dann sind wir bei 8 oder 9 Jahre, wo sich's verdoppelt. Wenn die Oma das geschenkt hat mit 70, hat sie mit 78, 79 erlebt, sie, wie das Kind 200.000 hat. So einfach geht's.
1: Das sieht man mal, einfacher als man denkt, aber viele wissen es nun eben nicht. Ja. Aber was ganz anderes, was mir noch auffällt, was bedeutet eigentlich das hier? Was ist das?
0: Das ist mein Lieblingshaustier, der bellt nicht und gar nichts. Das ist Bulle und Bär. Das ist, ich halte ihn mal vielleicht hoch, das ist der Bär, das ist so ein Wahrzeichen an der Börse, und den habe ich einfach mal hier symbolisch mitgebracht. Der hilft mir mit diesen Geschichten.
1: Okay, dann. Vielleicht mal zum Thema, wenn du jetzt an den Markt gehst, das ist ja immer ein hochinteressantes Thema, es wird ja oft mit verschiedenen Dingen gleich interpretiert. Wo findest du heute deine Kunden? Wem hilfst du gerne? Sind es Privatleute, sind es Firmen? Wo findest du dein Klientel? Wo würdest du sagen, ist dein Klientel?
0: Also ich kann jedem helfen. Kleines Geld, großes Geld. Viele denken an der Börse, da haben sie nur mit großem Geld was zu tun. Die meisten Leute verstehen nicht, dass auch, wenn einer 350 Euro im Monat anlegt und er macht es 35 Jahre, ich sage jetzt mal ein 25-jähriger Jugendlicher, der jetzt vielleicht schon ein bisschen Geld verdient, 350 Euro im Monat, hat er nach 35 Jahren, wenn er es macht, wie ich es ihm erkläre, er kann es gar nicht heben, knapp 1 Million fertig, wenn niemand anders mitverdient. Ja? So einfach ist es. Also wer kann bei mir andocken, ich sag mal, ein Unternehmer genauso, der jetzt vielleicht seine Firma verkaufen will, die Story hatte ich gerade, da kommt auch mal eine 7-stellige Zahl ins Spiel. Wie kann der sein Geld anlegen? Weil die Aktien haben noch was ganz Tolles, die zahlen nämlich Dividende aus. Ja? Und die Dividende, sage ich aus meiner eigenen Familie raus, machen einen Großteil meines monatlichen Einkommens aus inzwischen. Ja? Also von der Dividende, wenn man das gescheit macht, kann man sogar leben. Das heißt, ich suche Menschen, die einfach selber das machen wollen, die Kapitän werden wollen in ihrem Schiff und die einfach wollen, dass das Geld nur für sie arbeitet, egal wer das ist. Ein Lehrling, ein Student, ein Häuslebauer, jemand, der seine Lebensversicherung ausbezahlt kriegt, alles, jeder, der sein Geld vernünftig für sich arbeiten lassen will.
1: Heißt zum Schluss eigentlich einfach tun, und wenn man gut ist, hat man sogar, wie du gerade gesagt hast, ein tolles passives Einkommen, das beschert einem, dass man vielleicht irgendwann gar nicht mehr so viel selber dazu tun muss. Ich danke dir auf jeden Fall mal, dass du da warst, Bernd. Wir kommen zu dir,

0: Nadine, was ist Positiv Leadership?
1: Ah, vielen lieben Dank, Michael, erstmal, dass du mich hier eingeladen hast und mich ein bisschen davon erzählen kann. Positiv Leadership ist ein, ich sag's mal so, ein moderner, neuer Führungsansatz, der aber in der Reihenfolge der Führungsansätze, wie es in den letzten Jahren sozusagen immer auch am Markt war, auch eben eine logische Konsequenz ist. Das heißt, weg vom mechanistischen Menschenbild, dem Taylorismus, hin zum mitarbeiterorientierten Führungsansatz. Und Positive Leadership hilft uns dabei einerseits, dass die Mitarbeitenden im Unternehmen aufblühen können, dass sich entsprechend ihre Stärken einbringen können, dass das Unternehmen dadurch durch die engagierten Mitarbeitenden auch einen Schritt nach vorne gehen kann und gleichzeitig werden die Führungskräfte entlastet.
0: Wie hast du diese Sparte für dich entdeckt?
1: Ja, sehr spannend. Vielen Dank, dass du fragst, sagt man ja auch, glaube ich, hier im Hochdeutschen, genau. Ich habe in der Vergangenheit selber einige Jahre als Führungskraft gearbeitet, in verschiedenen Unternehmen, verschiedenen Branchen auch. Hatte beispielsweise auch mal die Möglichkeit, wie du es eingangs schon erwähnt hattest, im Tierheim in Berlin zu arbeiten mit wirklich sehr vielen Mitarbeitern. Es ist eine sehr große Anlage und danach auch eine Nachwuchsführungskräfteakademie aufgebaut mit dem Fokus auf Good Leadership. Und da wurde mir immer deutlicher, dass das Thema der Führung ein sehr essentielles Thema ist. Wir wissen heutzutage, und das kann, glaube ich, jeder von uns bestätigen, der schon mal als Angestellter irgendwo tätig war, dass die Führungskraft sehr wichtig ist, in dem Sinne, wie ich geführt werde, wie ich mich fühle als Mitarbeiter. Und wir wissen genau, dass eine gute oder eine schlechte Führungskraft, lassen uns mal da beiseite gestellt, wie man das definiert, doch einen sehr großen Einfluss auf den Mensch haben kann. Und insofern ist es mein Anliegen, die Führungskräfte eben entsprechend zu entwickeln, um einfach die Arbeitswelt von morgen ein Stück weit besser zu machen.
0: Wenn man jetzt gerade unsere Zeit anguckt, ist ja total spannend. Es gibt Unternehmen, die, würde ich mal sagen, sind fast ein bisschen im Wandel. Also die einen arbeiten lang, die anderen wollen nur noch 4 Stunden arbeiten, die nächsten möchten Sabbatjahr haben, es gibt Krankheitszustände, es gibt so viele Entwicklungen in Firmen, es gibt Menschen, die befinden sich wirklich aufgrund der Belastbarkeit vielleicht auch schon krankheitsmäßig angegriffen. Also warum glaubst du, ist gerade dein Thema jetzt so viel positiv wichtig für Unternehmen?
1: Weil es genau da ansetzt, wo das genau eben das ist, was du beschrieben hast, und zwar bei den Menschen. Dieser menschenorientierte Führungsstil bezieht den Menschen mit ein, er schafft Bedingungen, die den Menschen ermöglichen, aufzublühen in ihrer Tätigkeit. Wir klagen heute sehr stark oder auch die Unternehmen eben entsprechend einerseits das Thema des Fachkräftemangels, andererseits aber auch das Thema, dass die Mitarbeitenden nicht mehr so committed sind, das heißt keine starke Bindung mehr ans Unternehmen haben. Dadurch resultiert eine hohe Fluktuation, das heißt die Mitarbeitenden verlassen das Unternehmen und wir wissen, dass es gibt viele Faktoren, warum Mitarbeitende Unternehmen verlassen. Ein Faktor und ein ganz essentieller Faktor ist eben das Verhalten der Führungskraft. Und das kostet Unternehmen sehr viel Geld. Einerseits geht ihnen Wissen verloren durch das Ausscheiden des Mitarbeiters. Auf der anderen Seite kostet es aber auch wieder viel Ressourcen, viel Zeit und auch viel Geld, eine Neubesetzung eben entsprechend durchführen zu können. Und deswegen ist es so wichtig, jetzt auch zu schauen, was können wir tun als Unternehmen, als Führungskräfte, dass die Mitarbeiter im Unternehmen bleiben.
0: Nadine, du hast hierfür eine Folie vorbereitet, ja?
1: Genau, vielen lieben Dank. Ja, wie man sehen kann, besteht dieses Permalit-Modell, das ist das Modell, mit dem ich auch in Unternehmen tätig bin, aus 5 Faktoren. Das ist ein Akronym und jeder Buchstabe sozusagen ist ein Faktor. Und das kommt ursprünglich aus der positiven Psychologie. Martin Seligman hatte damals das PERMA-Modell geprägt. Das sind Faktoren, die dem Menschen helfen, aufzublühen in seinem Leben, dass er sich wohlfühlt, dass er Spaß bei dem hat, was er tut. Und übertragen auf das Thema der Führung bildet sich daraus das PERMA-Lead-Modell. Und dieses PERMA-Lead-Modell ist eben wie das PERMA-Modell mit 5 Faktoren ausgestattet. Und jeder Buchstabe zeigt uns sozusagen, was man tun kann als Führungskraft. Und wir starten mit dem ersten Buchstaben P. P steht für Positive Emotions. Da geht es darum zu schauen, was Führungskräfte tun können, um positive Emotionen bei den Mitarbeitern zu fördern. Das E steht für Engagement. Hier geht es darum zu schauen, was können Führungskräfte tun, um das Engagement der Mitarbeiter zu fördern, indem wir auf die Stärken fokussieren und Aufgaben entsprechend der Stärken auch zuweisen können. Das R steht für Relationship. Hier geht es darum zu schauen, was kann ich als Führungskraft tun, um tragfähige Beziehungen unterhalb meiner Mitarbeitenden aufzubauen, sodass da ein starkes Netzwerk entsteht. Und man sagt es auch heutzutage, psychologische Sicherheit. Jeder fühlt sich im Team wohl und hat keine Angst, etwas zu sagen oder vielleicht auch mit neuen Ideen auch eben entsprechend ins Team zu gehen. Der vorletzte Buchstabe ist der Buchstabe R, der steht für Meaning. Hier geht es darum, dass ich als Führungskraft meinen Mitarbeiter nahe bringe, wie wertvoll und sinnvoll denn die Arbeit ist, die sie tun. Und als letzten Buchstaben haben wir das A, das steht für Accomplishment. Und hier geht es darum, wie ich als Führungskraft dabei helfe, Ziele oder auch Teilziele sichtbar zu machen, dass man auch mal innehält und auch über die Erfolge zusammen spricht, sich auch mal feiert und nicht schon wieder 50 neue Ziele hat, die dann ein Mitarbeiter eventuell auch in den Burnout treiben kann.
0: Gut, und wer profitiert jetzt nun von diesem Führungsstil?
1: Ganz platt gesagt, eigentlich jeder. Wie vorhin schon erwähnt, ganz klar die Mitarbeiter natürlich, weil sie durch die direkte Kommunikation, durch den direkten Umgang mit den Führungskräften, die entsprechend geschult sind, auch davon profitieren können, dass sie in ein Umfeld kommen, wo sie sich entfalten können, wo sie ihre Arbeit gut, besser erledigen können, wo sie auch den Blick über den Tellerrand eben entsprechend haben, sich stärker engagieren können und auch stärker ans Unternehmen gebunden werden, was wiederum auch für das Unternehmen natürlich von Vorteil ist. Gerade wie schon gesagt, in Zeiten von hoher Fluktuation ist es wichtig, gute Fach- und Führungskräfte auch halten zu können im Unternehmen und aber auch ganz besonders für die Führungskräfte an sich selbst auch. Weil Positive Leadership ist nicht nur eine Toolbox. Also wir haben verschiedene Tools, verschiedene Möglichkeiten, wie ich als Führungskraft gute Führung leben kann, lernen kann und auch leben kann mit Positive Leadership. Aber es ist auch eine Haltung, die menschenorientiert ist, die man hilft als Führungskraft eben entsprechend auch auf die Belange der Mitarbeiter einzugehen. Was ich noch dazu sagen möchte, weil es manchmal immer ein bisschen falsch verstanden werden kann, auch gerade das Thema positive Psychologie, positive Leadership, es geht hier nicht um das Thema der rosaroten Wolken, sondern es geht um wirklich ein sehr ernstes Thema, wie kann ich Führungskräfte, Mitarbeiter im Unternehmen halten, sodass wir als Unternehmen auch unsere Ziele erreichen können.
0: Gut, dann stellt sich für mich sicherlich noch eine ganz Frage, die mir jetzt gerade durch den Kopf gegangen ist. Ja. Wenn du jetzt in ein Unternehmen gehst, wie stelle ich mir das vor? Machst du Tagesseminare, machst du Wochenseminare, beginnst du mit der Führungskraft, mit den Mitarbeitern? Vielleicht 2, 3 Sätze hierzu?
1: Sehr gerne. Vielen lieben Dank. Die Frage ist sehr wichtig und noch vielleicht ganz gut, plastisches mal darzustellen. Für mich ist es wichtig, dass das von oben herab gelebt wird. Also top-down, das heißt die oberste Führungsebene, braucht dafür auch schon eine gewisse Offenheit zu erkennen, dass so ein Führungsansatz für das Unternehmen relevant ist. Ich mache es in verschiedenen Unternehmen unterschiedlich, je nachdem, wo der Bedarf genau liegt. Aber man kann sich das so vorstellen, dass zuerst ein Gespräch stattfindet, auch mit den Führungskräften Einzelgespräche, einfach zu schauen, wo stehen sie gerade, was brauchen sie, wo sind sie Herausforderungen, was läuft vielleicht aber auch schon gut. Wenn die Führungskräfte vielleicht erst frisch in Führungsverantwortung gekommen sind, kann man auch hier die Führungsgrundlagen mit an die Hand geben. Und dann ist es immer ganz schön, weil dieses Permalit-Modell bietet uns die Möglichkeit, auch 360-Grad-Feedbacks durchzuführen. Das heißt, die Führungskraft selber schätzt sich selber auf diesen 5 Permalit-Faktoren ein. Da gibt es noch Managementkompetenzen und karriereförderlichen Verhaltensweisen, die abgefragt werden. Und dieses Selbstbild wird abgeglichen mit der Fremdwahrnehmung. Das heißt also, deren nächsthöhere vorgesetzte Führungskraft wird befragt zu den gleichen Themen auch, wie auch die Mitarbeitenden und die Kollegen oder sonstige Stakeholder. Und dann gibt es einen sehr schönen, umfangreichen Report, wo die Ergebnisse drinstehen. Die werden dann direkt im Einzelgespräch auch mal besprochen. Und dann kommt eben die Rückmeldung auch noch an die anderen Ebenen. Genau.
0: Also mich fasziniert es total. Ich habe ja in unserer Beratung, die wir damals ja gemeinsam durchlebt haben, das alles auch schon mal hören dürfen. Es fasziniert mich total, was es alles gibt und was du Tolles machst. Einen einzigen Satz noch, Bernd. Wenn du heute zu jemandem gehst, wie lange brauchst du? Wie lange geht deine Dauer, bis du jemanden...
2: Erstmal haben wir 1 Stunde oder 2 Stunden ein Gespräch, das kostet gar nichts. Da tauschen wir uns aus und da kann derjenige einfach spüren, um was es geht. Ich zeige ihm viel von mir, ist authentisch meins und dann die Behandlung später, 6, 8 Stunden und dann wird er schon begleite ich ihn, wenn wir das Ding umsetzen und auch für das zukünftige Jahr, wo er dabei ist. Die Leute sind bei mir, rufen an, wie geht's? Wir tauschen uns aus. Also das ist alles total easy und auf niedrigem, sagen wir, Hemmschwelle. Ja.
0: Okay. Gut, dann danke ich euch, dass ihr heute da war. Ich darf noch einmal reflektieren. Heute zu Gast war bei mir Bernd Häuser und

Nadine Ketterer, sehr erfahrene Menschen, toll, dass Sie diese Gründungen vorgenommen haben, toll, dass Sie das leben. Ich darf mich heute für diese Sendung recht herzlich bedanken. Ich möchte auch noch einmal einen Dank an das Team hier bei BahnTV aussprechen dürfen, die mich toll begleiten. Für mich ist es ja hier eine völlig neue Erfahrung. Nächste Sendung wird sein zum Thema Tee und Soßen. Da lade ich jetzt schon gerne ein. Ansonsten darf ich euch sagen, bleibt gesund, macht's gut. Viele Grüße aus Karlsruhe, euer Micha. Dankeschön.

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1: Die Nachrichten live aus Karlsruhe. Schön, dass Sie eingeschaltet haben. Wie beantrage ich einen Pflegegrad? Habe ich überhaupt Anspruch darauf? Wo finde ich ambulante Pflegedienste? Welche Leistungen zahlt die Pflegekasse und welche Kosten kommen auf uns zu? Es sind diese und viele weitere Fragen, die sich Angehörige stellen, wenn ein Familienmitglied plötzlich Pflege braucht. Etwa wenn die Oma an Demenz erkrankt ist oder der Vater einen Schlaganfall hatte. Um in dieser schwierigen Situation nicht allein zu sein, beraten Pflegestützpunkte Angehörige und Betroffene und unterstützen bei der Organisation der Pflege. In Bretten schaut man auf 10 Jahre Pflegestützpunkt zurück und blickt gleichzeitig auf eine herausfordernde Zukunft für Pflegesuchende.
2: Es sind Kleinigkeiten, die das Leben im Alltag und im Alter vereinfachen sollen. Große Tasten, Hilfe bei der Schlüsselsuche, ein mobiler Haltegriff zum Beispiel für die Badewanne. Die Ausstellung beim Kooperationstreffen des Netzwerk Pflegestützpunkt in Bretten soll einen Einblick über kleine Alltagshelfer bieten und darüber, wie es sich etwa mit einer Demenzerkrankung anfühlt.
3: Der Demenzsimulator, der gehört tatsächlich zum Pflegestützpunkt dazu. Da geht es ja darum, in so einer Selbsterfahrungsübung mitzubekommen, wie fühle ich mich eigentlich als Demenzerkrankter, weil das ist auch ein großer Teil unserer Beratungsarbeit, im Umgang mit der Erkrankung zu schulen. Wie ist es eigentlich? Wie muss ich mit jemandem umgehen? Woher kommen vielleicht Ängste, Nervosität, Unruhe? Und das kann man sehr gut am eigenen Leib spüren, wenn die Alltagsdinge nicht mehr so funktionieren, wie man das gewohnt ist.
2: Verständnis schaffen, beim Nachempfinden helfen, das ist ein Teil der Beratung im Pflegestützpunkt Bretten. Viele, die sich an das Team dort wenden, wissen nicht, welche Pflegekassenleistungen ihnen zustehen, ob sie Anspruch auf einen Pflegegrad haben oder wie ein Antrag gestellt werden muss. Das Team vom Pflegestützpunkt soll helfen, wohnortnahe und passgenaue Lösungen für den Einzelnen zu finden.
4: Viele warten eigentlich viel zu lang, bis sie sich Hilfe von außen holen. Viele sind völlig überlastet, weil man irgendwie so auch ein Pflichtgefühl hat. Entweder Ehepartner gegeneinander oder auch Eltern, Kinder, dass man einfach das Gefühl hat, ich will was zurückgeben als Kind meinen Eltern. Und dann geht man oft auch über die Belastungsgrenze hinaus. Die Menschen sind sehr, sehr positiv, nachdem sie bei uns waren. Viele rufen auch immer wieder an, manche erzählen einfach nur.

0: nur noch, weil man nichts mehr ändern kann. Manche begleiten wir über Jahre hinweg schon. Ich habe den Eindruck, viele sagen eben auch, ach, sie haben mir so geholfen.
1: Seit 2016 bietet der Pflegestützpunkt Bretten Unterstützung beim Thema Pflege. Nach Bruchsal und Ettlingen der dritte Stützpunkt, der im Landkreis Karlsruhe eröffnet wurde. Mittlerweile gibt es 5 im Landkreis und die Beratungszahlen steigen. Wichtig hier die Zusammenarbeit mit dem Netzwerk. Von ambulanten Pflegediensten, Apotheken und Nachbarschaftshilfen über stationäre Pflegeeinrichtungen und Hospizdienste bis hin zu den Gemeinden. Einmal im Jahr trifft sich das Netzwerk Pflegestützpunkt daher zum Kooperationstreffen. Dieses Mal zum Jubiläum in Bretten.
2: Ich glaube, sie sind ein unverzichtbarer Teil des Beratungsangebots des Landkreises geworden. Wir kriegen immer eine gute Resonanz, wenn die Leute in die Pflegestützpunkte gehen und dann sagen, es hat uns jetzt wirklich in dieser Situation, die man eben so nicht planen kann, hat uns auch ein Stück weit weitergeholfen.
1: Und doch müsse das Angebot der Pflegestützpunkte noch sichtbarer werden. Auch mit Blick auf die Zukunft. Heute ist jede 5. Person in Baden-Württemberg 65 Jahre oder älter. Bis 2050 dürfte es nach Prognosen fast jede 3. sein. Auch immer mehr Menschen also, die auf Pflege angewiesen sind und Angehörige, die Unterstützung suchen. Und seien es noch so kleine Alltagshelfer.
3: Wie wirken sich internationale Krisenherde auf unsere Gesellschaft aus und wie steht es um Menschenrechte in Deutschland? Das sind die Themen des neuen Grundrechte-Reports, in diesem Jahr eine Jubiläumsausgabe. Besonders im Fokus stehen die Themen Militarisierung und Wehrdienst. Meine Kollegin Julia Christine Mitschele hat darüber mit Rechtsanwältin Hertha Deublack-Menden gesprochen.
4: Der Grundrechte-Report 2026 ist jetzt wieder erschienen und hier wird besonders auch über grundrechtliche Streitfragen diskutiert. Was für Streitfragen sind es so? Wie müssen wir uns das vorstellen?
5: Das sind ja eine ganze Menge, weil Sie haben gerade zu Recht erwähnt, das ist die 30. Ausgabe. Und in jedem Jahr findet da eine Auswahl in den Beiträgen statt, die hier drin sind. Diesmal sind es insbesondere die Frage auch der Extralegal Killings, die alle über Rammstein laufen, auch wenn die Menschen in Nigeria umgebracht werden. Aber es ist auch ganz andere Bereiche, Grundrecht auf Wohnen, dann die Frage Kriegsdienstverweigerung, das neue Wehrdienstgesetz, die gerade von Schülern natürlich ausgesprochen mit Interesse auch aufgenommen wird. Und es sind auch Fragen der Entwicklungshilfe und kurz der gesamte Bereich der Grund- und Menschenrechte, den Sie auch in unserer Verfassung im ersten Kapitel haben, wird als Auswahl oder in Auswahlbeiträgen hier herangezogen.
4: Sie haben das Thema Militarisierung gerade schon angesprochen. Das war jetzt dieses Jahr ganz groß in dem Bericht mit drin. Was sind da die Probleme?
5: Ja, die Probleme sind natürlich zum großen Teil auch politischer Art. Und sie sind sehr umstritten. Also diese Beiträge sind jetzt nicht das Evangelium und man muss da auch nicht alles befürworten, was drinsteht. Aber es ist wichtig, dass man genau überlegt, in welcher Weise greift eigentlich das, was wir zurzeit erleben, in unsere Freiheitsrechte ein. Und es ist ja nicht nur die Militarisierung, die macht ja hier niemand freiwillig, sondern es ist der Aggressionskrieg der Russen, es ist das Verhalten der Amerikaner und von Herrn Netanyahu gegenüber anderen. Und daraus ergeben sich selbstverständlich bestimmte Fragen, die man diskutieren muss. Jetzt vor einigen Tagen haben wir gerade gehört, dass Zivilschutz wieder großgeschrieben wird. Das macht auch vielen Leuten Angst. Das wird auch verbunden sein mit Anordnungen auf den verschiedenen Ebenen. Wird man auch angucken müssen, ob hier die Balance gewahrt ist zwischen vernünftigem Sicherheitsdenken und vernünftiger Vorsorge oder Eingriffen in die Freiheitsrechte, die uns alle betreffen.
4: Das Wehrdienstgesetz ist ja stark kritisiert worden und ich glaube, so persönlich, vom persönlichen Aspekt kann man das schon nachvollziehen. Was würde man sich denn aber von der Regierung wünschen? Was soll die denn anders machen, dass Deutschland trotzdem verteidigungsfähig bleiben kann?
5: Ja, ich fürchte, das ist gar nicht in einem Satz zu beantworten. Einfach deshalb, weil wir ganz genau wissen, dass die Welt leider Gottes nicht so friedlich ist, gerade jetzt nicht. Aber wir müssen aufpassen, dass wir das nicht überziehen. Man kann auch Grundrechte mehr einschränken, als man muss. Ich meine, nehmen Sie das Wehrdienstgesetz. Ich finde das Betonen zunächst der Freiwilligkeit außerordentlich wichtig. Auf der anderen Seite darf man damit aber auch nicht überspielen, dass Krieg heute für alle, für die Soldatinnen, für die Soldaten, für die Zivilbevölkerung, ja, eigentlich der Totalschaden an den Grundrechten ist, nämlich an Leben, an Freiheit, an Eigentum. Wer das nicht glaubt, der soll sich angucken, wie Gaza aussieht, der soll sich angucken, wie die Ukraine aussieht, der soll sich anschauen, welche Schäden heute Bomber und Drohnen verursachen. Und das heißt, der Hauptpunkt der Politik muss darauf gelegt werden, Kriege zu verhindern. Und je deutlicher man das sagt, desto besser ist es.
3: Sie ist eine der wichtigsten Schlagadern für Berufspendler in unserer Region. Doch genau dort brauchen Autofahrer ab Juni starke Nerven. Auf der B36 bei Rheinstetten startet eine 3 Millionen Euro teure Großbaustelle, die den Verkehr wochenlang ausbremsen wird. Was genau geplant ist und wie Sie dem drohenden Stau entkommen, das berichtet Max Gerlein.
6: Wer täglich auf der B36 bei Rheinstetten unterwegs ist, kennt das Rütteln im Lenkrad, das durch die Unebenheiten der Straße verursacht wird. Doch ab dem 1. Juni wird die Geduld der Pendler hier auf eine ganz andere Probe gestellt. Dann verwandelt sich die wichtige Pendlerachse in eine Großbaustelle. Das Regierungspräsidium Karlsruhe saniert die Fahrbahndecke in Richtung Rastatt grundlegend. Kostenpunkt rund 3 Millionen Euro, gezahlt vom Bund. Eine Investition, die laut Behörde unaufschiebbar ist.
7: Im letzten Jahr haben wir die Ostseite saniert. Es hat sich dann leider gezeigt, dass auf der Westseite wesentlich stärkere Schäden vorhanden sind als zuvor bei Bohrungen erkundet. Das Problem zusätzlich ist auch noch, dass in den unteren Schichten, die wir ursprünglich nicht austauschen wollten, teerhaltiges Material vorhanden ist. Und das ist besonders umständlich, da es eine sehr intensive Entsorgung bedarf. Und deshalb haben wir uns entschieden, um nicht weiter in den Winter hineinzubauen, das auf dieses Jahr zu verschieben.
6: Die Vorbereitungen laufen bereits auf Hochtouren. In der ersten Juniwoche werden zunächst die Mittelstreifen geöffnet. Das bedeutet, einzelne Fahrstreifen müssen gesperrt werden. Es drohen erste Behinderungen. Am darauffolgenden Wochenende wird es dann ernst. Der gesamte Verkehr wird auf die Gegenfahrbahn umgeleitet. Genau wie im Vorjahr fließt der Verkehr dann in beiden Richtungen nur noch einspurig durch die Baustelle. Für die Autofahrer heißt das vor allem Gas wegnehmen und mehr Zeit einplanen. Besonders im Berufsverkehr ist die Staugefahr enorm.
7: Wir haben hier bei dieser Sanierung den wirklich sehr guten Umstand, dass wir unweit entfernt die B3 als Ausweichstrecke zur Verfügung haben. Wir sind ebenfalls in der sehr guten Situation, dass wir 4 Fahrspuren zur Verfügung haben. Wir werden deshalb immer 2 Fahrspuren, eine pro Richtung zur Verfügung haben, sodass wir denken, dass es zwar Beeinträchtigungen geben wird, diese sich aber in Grenzen halten werden.
6: Wer die B36 nutzen will, muss sich auf erhebliche Einschränkungen beim Auf- und Abfahren einstellen. Einige gewohnte Kreuzungen und Zufahrten im Bereich Rheinstetten sind während der Bauzeit dicht. Umleitungen über das Nebenstraßennetz sind zwar ausgeschildert, erfordern aber Geduld. Als wäre das nicht schon genug, sorgt Mitte Juni eine zusätzliche zeitweise Streckensperrung der Deutschen Bahn in der Region für weiteren Druck auf den Ausweichrouten. Der erste von insgesamt 3 Bauabschnitten fordert den Pendlern in der Region ab Juni einiges ab. Am Ende soll eine flüsterleise und sichere Fahrbahn stehen. Bis dahin hilft den Autofahrern auf der B36 wohl nur starke Nerven.
3: Der Karlsruher Stadtteil Oberreuth bekommt ein neues sportliches Zentrum. Nach jahrelanger Planung und Bauzeit ist die neue Sporthalle eröffnet worden. Die Stadt verbindet damit große Hoffnungen.
8: Neustart für den Sport in Oberreuth. Mit der symbolischen Ballübergabe hat heute die Sozialbürgermeisterin die neue Sporthalle Oberreuth offiziell eröffnet. 4 Jahre wurde gebaut, nachdem die alte mit Asbest belastete Halle abgerissen werden musste. Jetzt können die Schüler der gegenüberliegenden Sophie-Scholl-Realschule und Engelbert-Bohn-Schule hier endlich wieder unterrichtet werden.
9: Wie wichtig Bewegung für junge Menschen ist, das wissen wir alle. Es herrscht Bewegungsarmut und das wirkt sich auf Lernerfolg aus. Deswegen würde ich schon sagen, in allererster Linie sind das Hallen für den Schulsport. Aber alleine für den Schulsport hätten wir sie nicht in dieser Größe bauen müssen. Wir haben sie aus gutem Grund in dieser Größe anfertigen lassen, diese 2-3-Feld-Hallen, weil wir eben darüber hinaus noch Bedarf haben.
8: Denn Karlsruhe verfügt über eine starke Vereinslandschaft und die Nachfrage nach Trainingsmöglichkeiten ist groß. Die neue Sporthalle Oberreuth soll daher außerhalb des Schulsports vor allem den Vereinen zur Verfügung stehen. Zudem bietet eine Tribüne erstmals Platz für Zuschauer. Dadurch kann die Halle künftig auch für Sportveranstaltungen genutzt werden, sogar für Wettbewerbe der World Games 2029. Damit soll der Stadtteil Oberreuth weiter gestärkt und aufgewertet werden.
10: Es ist ein Ort der Begegnung. Man kann ja auch Festivitäten hier abhalten im begrenzten Rahmen mit 600 Gästen. Also insofern ist es ein Ort der Begegnung, der in den Stadtteil strahlen soll und der natürlich auch ein Bekenntnis ist. In Zeiten, in denen man wenig Budgets hat und wenig Projekte verteilen kann, ist es hier ein Statement, wo auch der Gemeinderat sich ganz klar positioniert hat und gesagt hat, Oberreuth ist ein wichtiger Stadtteil, dieses Areal ist wichtig und hier setzen wir diese Halle auch hin.
8: Die Leiter der gegenüberliegenden Schulen haben bereits Neuanmeldungen von Schülern aufgrund der neuen Halle vermeldet. Für Daniel Flura ein Beleg, dass das Konzept der neuen Halle aufgeht. Investitionen in Sport und Bildung zahlen sich damit aus für ein ganzes Stadtquartier.
3: Es war das bisher größte Highlight der Freiburger Vereinshistorie. Gestern Abend kämpfte der Sportclub gegen Aston Villa um den ersten europäischen Titel. Am Ende reichte es nicht für die Sensation, doch die Enttäuschung auf dem Messegelände Freiburg beim Public Viewing hielt nicht lange an.
8: Aufkommender Applaus und enttäuschte Gesichter. Das ist die Stimmung beim Public Viewing auf dem Messegelände in Freiburg nach dem Abpfiff. Mit 0:3 muss sich der Sportclub dem Favoriten aus der Premier League Aston Villa geschlagen geben.
11: Also, dass man allein so weit gekommen ist, ist schon sehr stark. Das sind halt die Unterschiede in der Premier League. Die kosten 3-mal so viel wie Freiburg. Das Beste rausgeholt, dass man allein schon so weit gekommen ist.
12: Es geht weiter, wir holen eines Tages einen Pokal, wir holen den noch. Wir holen noch einen, wir holen den.
13: Es hätte halt viel, viel besser laufen können, aber am Ende des Tages sollte man einfach dankbar sein. Und also die Frustration ist hoch, man kann nicht lügen, aber am Ende des Tages muss man schon dankbar sein.
14: Ein bisschen betrübt, aber wir können trotzdem stolz sein, dass wir im Finale sind oder waren. Ja, trotzdem schade. Wir hätten es einfach gerne gehabt. Ja, schade.
15: Ja, bedrückend. Ich finde, Freiburg hat sich nicht so stark geschlagen. Man hätte ein bisschen mehr Potenzial zeigen können. Wenn man es vergleicht im Halbfinale, da war so viel mehr Energie. Und jetzt im Finale, ich weiß nicht, wo das hingegangen ist. Das ist Wahnsinn. Es war so stark von Anfang an und so stark nachgelassen. Das ist Wahnsinn.
16: Das waren 2 Tore, wo zu 95% einfach 20 Meter drüber gehen. Und die gingen jetzt halt rein und es ist schade. Aber wir sind stolz auf ihn und was er erreicht habe. Und wir bleiben immer an seiner Seite, egal was passiert. Und nächstes Jahr Europa League Spieler, das ist doch scheißegal. Die haben das Finale erreicht, das erreiche 2% von den Vereinen überhaupt. Und das ist eine Mega-Leistung.
17: Hut ab vor der Mannschaft, wie sie sich gezeigt haben, präsentiert haben. Bis ins Finale, was für Emotionen. Am Ende natürlich ein bisschen schade.
8: Am Ende war die Hürde aus der Premier League eine Nummer zu groß. 15.000 Fans haben auf dem Messegelände bis zur letzten Minute mitgezittert und alles gegeben. Was bleibt, ist der Stolz auf eine europäische Reise, die Fans und Mannschaft so schnell nicht vergessen werden. Der Traum vom Titel ist zwar geplatzt, aber der Applaus von der Messe zeigt, diese Freiburger Europacup-Saison war trotzdem aller Ehren wert.
3: Und wir werfen noch einen kurzen Blick auf den Karlsruher SC. Nachdem wir bereits gestern berichtet haben, dass der Österreicher Maximilian Senft neuer Cheftrainer werden soll, hat soeben auch der KSC diese Info offiziell bestätigt. Senft tritt damit die Nachfolge von Christian Eichner an. Und international geht's bei uns weiter. Tim Bechtold von den Rheinbrüdern Karlsruhe wurde für die Europameisterschaft in Portugal nominiert. Mehr dazu jetzt in unserem Kanu-Magazin.

0: Tim Bechtold fährt zur Europameisterschaft nach Portugal. Seit dieser Woche ist die Nominierung offiziell. Damit hat der Kanadierfahrer der Rheinbrüder Karlsruhe sein erstes großes Saisonziel erreicht.
1: Er wird dort auch wieder über die 5000 Meter an den Start gehen. Das Ziel ist es natürlich, unter die ersten sechs zu kommen jetzt auf der Europameisterschaft. Und wenn dem so wäre, dann stehen mir, denke ich, alle Türen offen, um nochmal nach Poznan, nach Polen zur WM mitreisen zu dürfen.
2: Die Europameisterschaft ist ein Wahnsinnsergebnis für ihn, gerade auf der Strecke. Ja, Portugal ist immer eine Reise wert, da haben wir schon gute Ergebnisse gehabt, das ist gut. Und ja, ich denke, Tim hat es drin, der kann dort ein gutes Ergebnis fahren. Und wenn ihm das dort gelingt, dann ist er eben auch ja, bei der WM in Posen dabei. Und das wäre sicherlich für ihn das tolle Ziel und wir drücken ihm ganz fest die Daumen.
0: Das Fundament für das EM-Ticket und die Chance auf die anschließende Weltmeisterschaft legte Bechtold bei den ersten Weltcups der Saison. Der Auftakt nach Maas gelang ihm Anfang des Monats über die 5000 Meter Distanz im ungarischen Szeged.
1: Ich war eine ganze Woche vor Ort, konnte dann schon die Rennen der anderen mitverfolgen. Das nimmt einen so ein bisschen mit, weil man weiß, okay, man ist wirklich das letzte Rennen vom Wettbewerb.

0: teilweise nicht so gut geklappt hat. Klar, am Ende ist es ein 10. Platz geworden, aber ich bin damit sehr zufrieden. Ein, zwei Karambolagen habe ich dann doch mitgenommen, die man hätte vielleicht vermeiden können. Aber ja, wie gesagt, bin sehr zufrieden damit.
1: Ebenfalls bei den Weltcups im Einsatz, Rheinbrüder-Trainer Ralf Straub. Allerdings in seiner Funktion als Damen-Bundestrainer. Bei der Besetzung der Mannschaftsboote für Szeged und Brandenburg bewies Straub erneut ein glückliches Händchen. Die Bilanz seiner Fahrerinnen, insgesamt 6 Medaillen.
2: War ganz wichtig, gut in die Saison zu starten, da auch gerade die Olympia-Qualifikation dieses Jahr schon mit den Weltcups angefangen hat. Wir einen guten Start hatten, können wir eigentlich relativ beruhigt zu den nächsten Zielen schauen, Richtung den 2 wichtigsten Veranstaltungen dieses Jahr, der Europameisterschaft und der Weltmeisterschaft.
1: Bevor es für Ralf Straub und Tim Bechtold Mitte Juli bei der EM im portugiesischen Montemor Ovelho ernst wird, richtet sich der Blick im Verein nun auf den Nachwuchs. Für die Junioren steht am kommenden Wochenende die richtungsweisende internationale Regatta in Bratislava an. Wie sich die Talente dort geschlagen haben, nächste Woche in unserem Kanu-Magazin.

0: Und das war's mit den Nachrichten hier bei Baden TV aktuell. Ich verabschiede mich. Noch einen schönen Abend und tschüss.
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2: Hallo und einen schönen guten Abend. Herzlich willkommen zum Wetter auf Baden TV. Das Hoch 10 Uhr erreicht uns heute und das heißt, das ist unser Pfingstsommer. Der wird sich etablieren in den kommenden Tagen. Es wird täglich wärmer und es ist richtig sonnig. Wir schauen auf die Wetterlage in der kommenden Nacht zum Freitag. Der Himmel ist meist klar, nur zum Morgen kann sich vereinzelt hier und da etwas Dunst oder Nebel bilden. Die Frühtemperaturen liegen am Freitag um 11 Grad in Gammersheim und 10 Grad in Offenburg. Der Freitagvormittag bringt dann richtig viel Sonnenschein und das in ganz Baden. Da sind kaum Wolken am Himmel unterwegs und damit steigen auch die Temperaturen rasch in die Höhe und sie erreichen am Freitagnachmittag bis zu 26 Grad in Stuttgart und Werte um 27 Grad in Baden-Baden und in Freiburg. Es wird also einen Sommertag geben. Und auch im weiteren Tagesverlauf scheint oftmals die Sonne vom nahezu wolkenlosen Himmel herab und bis zum Abend, da sinken die Temperaturen auf 21 Grad in Karlsruhe und 17 Grad in Freudenstadt. Ja, und dieses trockene Hochsommerwetter geht dann einfach weiter über das lange Pfingstwochenende. Am Samstag richtig viel Sonnenschein bis zu 29 Grad. Am Pfingstsonntag noch wärmer bis zu 31 Grad am Oberrhein. Da ist sogar ein Hitzetag möglich und recht ähnliche Werte bekommen wir auch am Pfingstmontag. Viel Sonnenschein und die Tageshöchsttemperaturen erreichen so 28 bis maximal 31 Grad. Das war's vom Wetter. Ich wünsche einen schönen Abend und tschüss, bis zum nächsten Mal.

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Ich habe viele musikalische Talente immer bei mir zu Gast. Bei mir ist ja eine Künstlerin, da würde ich das Wort Talent schon gar nicht mehr so gern verwenden, denn sie ist schon darüber hinaus Social Media unglaublich stark unterwegs. Und wer demnächst ein Release-Konzert in Paris spielt, hat es dann auch schon ziemlich geschafft. Jolina Louise ist bei mir jetzt.

0: Wir sind immer eine Bühne für die großen Talente aus der Region und wir haben jetzt ein Übertalent da. Es gibt Musikzeitschriften, die ihr eine große Karriere schon voraussagen und sie macht ein Release-Konzert nicht in Karlsruhe und auch nicht in Pforzheim, sondern in Paris. Also da geht's richtig zur Sache. Jolina Louise ist bei mir. Schön, dass du geklappt hast, Jolina. Herzlich willkommen.
1: Dankeschön, danke, dass ich da sein darf. Ich freue mich sehr.
0: Jolina, du bist in Karlsruhe zu Hause?
1: Richtig.
0: Hast einen so französisch klingenden Namen und demnächst gehst du auch nach Paris. Ist das für dich so eine Liebesentscheidung zur Stadt, dahin zu gehen? Wie kommt es dazu?
1: Also tatsächlich, ja, ist ja mein Name auch französisch. Ich habe auch französische Wurzeln aus Korsika. Und tatsächlich ich war auf Tour vor einem Monat circa, auch einen Monat lang quasi. Und da war ich in Paris auch. Mhm. Und kurz davor haben wir uns dann entschieden, in Paris dann das Konzert zu machen. Vielleicht kommen aber ja auch noch ein paar dazu. Mhm. Und ja, dementsprechend, also ich mag Paris auch sehr gerne, deswegen freue ich mich auch sehr, da zu sein und dann halt da eine Show zu spielen.
0: Ja, toll, das freut mich. Und die Tour war ja richtig erfolgreich. Du warst in großen Städten, du warst in Berlin und überall waren die Clubs gut besucht und eine große Begeisterung. Mit welchen Gefühlen bist du gerade unterwegs? War das so ein Meilenstein für dich? Man muss sich an diesen Städten ausprobieren, da ist der Markt ja groß.
1: Ja, also jetzt letzten Monat war ich Support für jemanden, für eine Freundin von mir. Und ich hatte ja aber auch schon Release-Konzerte in Berlin und Frankfurt. Und das ist natürlich, also weil ich ja auch schon viel Support mittlerweile gespielt habe für verschiedenste Leute, war es schon auch verrückt, dann bei den eigenen Shows zu merken, dass wirklich der gesamte Raum für einen selbst da ist und eben auch jeden Text mitschreien. Und das ist schon nochmal eine andere Energie. Aber auch als Support dann irgendwie in zum Beispiel London oder in Brüssel. Brüssel war, glaube ich, das Überraschendste für mich. Dort zu sein, und ich war zuvor nie in dem Land oder in der Stadt, und dann da Leute zu haben, die auch wirklich Fan sind und keine Ahnung, sich dann ein Tattoo stechen lassen wollen oder so, das ist schon krass.
0: Also wir haben viel zu erzählen. Aus Karlsruhe in die große Welt. Wir wollen aber Jolina auch persönlich kennenlernen. Du kommst aus Karlsruhe, das haben wir schon rausgefunden, aber wie ist dein Sternzeichen?
1: Mein Sternzeichen ist Jungfrau.
0: Verliebt, verlobt oder verheiratet?
1: Weder noch.
0: Deine Lieblingsfarbe, Jolina?
1: Rot.
0: Hast du ein Haustier?
1: Ein Hund, Buddy.
0: Klein, groß?
1: Klein.
0: So wie unser Senderhund?
1: Ja,
0: unser
1: sehr ähnlich so. Sogar, ja.
0: Welches Poster hing bei dir im Jugendzimmer?
1: One Direction.
0: One Direction. dein erstes Vorbild?
1: Billie Eilish.
0: Ach, interessant. Also ich habe natürlich vorher reingehört und hätte jetzt gesagt, ich ordne dich irgendwo zwischen Olivia Rodrigo und Billie Eilish ein. Reden wir gleich nochmal drüber, ob ich da richtig unterwegs bin. Deine erste selbstgekaufte CD wahrscheinlich oder Download war es bei dir. Ne? Was hast du gerne gehört?
1: Wahrscheinlich Pink.
0: Welches Buch hast du zuletzt gelesen?
1: Ich lese nicht wirklich Bücher, aber ich glaube die Biografie von Madison Beer, der Harfe Witt.
0: Da geht es auch schon ein bisschen Richtung Karriere. Dein Lieblingsurlaubsziel? Die korsischen Wurzeln hast du angesprochen. Ja. Bist du da gerne?
1: Ich bin da gerne, aber ich würde auch gerne was Neues sehen. Ich glaube Sri Lanka.
0: Oh, sehr schön. Ganz tolles Land zum Reisen. Und Hausmannskost oder Gourmet-Tempel? Du bist aus Karlsruhe, korsische Wurzeln und in der Welt unterwegs.
1: Ich glaube, was ich am liebsten esse, ist dann eigentlich asiatische Küche.
0: Also passt auch so Sri Lanka. Ja. Also wir wissen jetzt, nächste Reise nach Sri Lanka. Und du hast schon so viele Städte angesprochen. Ich fange mal ganz vorne an. Ich fange da an, wo die Entscheidung fällt. Ich will das machen. Ich will Musik machen. Ich möchte eine Karriere machen. War das bei dir schon ganz früh? Bist du früh schon vorm Spiel gestanden und hast so die ersten Moves gemacht? Wann fiel die Entscheidung bei dir schon?
1: Ja, das war tatsächlich sofort entschieden. Also ich glaube, das wussten dann auch schon meine Eltern, bevor ich es eigentlich so wirklich wusste. Ich war auch immer das Baby, wenn es mir geschmeckt hat, habe ich gesungen. Und dann habe ich auch ganz früh angefangen, irgendwelche Lieder zu erfinden. Und die waren dann natürlich nicht wirklich gut. Aber dann war es wirklich schon im jungen Alter, dass ich ganz fest davon überzeugt war, ich werde mal Superstar. Das sagt mir meine Oma auch heute immer noch. Und dann war es immer offensichtlicher, und dann habe ich Lieder angefangen zu schreiben, auf der Ukulele zum Beispiel. Dann wusste ich, das wird's.
0: Ja, und dann gehört ja auch Selbstbewusstsein dazu. Mhm. Bei deinen Videos, was man sieht von dir im Netz, sehr selbstbewusst, gehst sehr raus aus dir, hast die Menschen, packst die Menschen sehr. Da gehört auch was dazu. Wo nimmst du das her?
1: Ich weiß nicht. Also mittlerweile, früher muss ich sagen, war ich nicht so selbstbewusst, weil ich auch ein bisschen eine schwierige Zeit in der Schule hatte und so. Und dann habe ich sehr auf das Fake it till you make it gesetzt. Und das war dann auch tatsächlich so. Also ich glaube dann halt auch dadurch, dass man dann eine Fanbase irgendwann hat und die ja dann auch ganz lieb sind und ganz liebe Sachen schreiben und so, kommt es dann automatisch irgendwann. Aber ich würde sagen, mittlerweile bin ich mir auch sehr meinem Können bewusst.
0: Und Fanbase ist ein gutes Stichwort. Wir wollen gleich mal rausfinden, wie man die aufbaut. Bei dir hat, glaube ich, Social Media damals eine große Rolle gespielt. Wenn man dich ein bisschen beobachtet, was mich natürlich in der Vorbereitung zur Sendung getan hat, fällt mir auf, da tut sich schon ganz schön viel bei Instagram. Und es ist auch viel Interaktion. War das für dich so ein Schlüssel, erst bekannt zu werden und dann noch zu sagen, ich kriege euch auch musikalisch. Wie hast du das gebaut und hast du Hilfe gehabt?
1: Ich würde sagen, ich habe halt schon recht früh mit Social Media angefangen. Und witzigerweise war das auch gar nicht anfangs Musik, aber nicht wirklich absichtlich. Ich glaube, das war eher, weil ich mich dort noch nicht wirklich getraut hatte. Und es war dann so 2021, dass ich angefangen hatte, auf TikTok zu posten. Und aus irgendeinem Grund hat das wohl so perfekt irgendwie gepasst, dass es dann wirklich sehr schnell sehr viel wurde. Aber das war dann meistens einfach für mein Aussehen, weil ich mich dann ein bisschen verrückter, bunter angezogen habe. Manche würden sagen, ich war Emo. Aber dann war das irgendwie schon da, dass ich für viele irgendwie ein Idol war. Und dann habe ich aber halt irgendwann mir gedacht, okay, ich muss mich jetzt einfach überwinden, weil wie soll ich Superstar werden, wenn ich gar nicht
0: Leute wissen lasse. Genau, da muss noch was dazukommen.
1: Genau. Yeah. Und dann habe ich halt angefangen, einfach irgendwie Cover zu posten auf meinem Klavier und so. Und so wurde ich dann auch entdeckt von Heiko und Roman. Hero heißen sie, ehemalig die Lochis. Und die waren dann bei mir zu Hause zu Besuch für deren Promo für den neuen Song. Und dann haben wir zusammen Kuchen gebacken und dann meinten die, ja, du singst ja auch, haben wir auf TikTok gesehen. Und sing uns doch mal was vor. Und dann

0: Dann habe ich mich erst geweigert und dann hat meine Mama gesagt, doch, mach. Mhm. Und dann habe ich vorgesungen und dann waren die ganz geflasht und haben gesagt, dich brauchen wir. Und seitdem war das dann so und dann haben wir auch zusammen bei denen im Studio ein bisschen professionellere Cover aufgenommen. Mhm. Und jetzt dann halt eigene Musik.
1: Ja, ist ein spannender Weg. Du hast TikTok angefangen, kamst da sehr authentisch rüber. Viele, ich glaube, viele Mädels haben auch mit dir Kontakt aufgenommen. Mhm. Du hast diesen Begriff gewählt, ja, war es für die ein Idol, aber hast auf eine sehr authentische Art und Weise kommuniziert. Und dann über die Musik nochmal was Neues einzubringen. Wie waren da die Reaktionen? Haben manche gesagt, also wir haben dich so gar nicht gesehen oder waren gleich alle schockverliebt, haben gesagt, wir sind dabei?
0: Ich würde schon sagen, eher das Zweite. Also ich muss noch hinzufügen, ich habe bei TikTok auch ganz oft Livestreams gemacht und habe da dann einfach gesungen, weil da war es ja immer sehr im Moment. Das war ja dann nicht endgültig irgendwo gepostet. Mhm. Deswegen war das immer das, was ich so machen wollte, womit ich mich wohlgefühlt habe. Und dann hatte ich so Sorgen vor meinem ersten Cover, was ich im Studio aufgenommen hatte. Und ich dachte mir echt, oh Gott, was werden da die Leute schreiben? Und es war so unnötig, mir da Sorgen zu machen, weil halt wirklich alle einfach gesagt haben, oh mein Gott, endlich hast du es gemacht, endlich hast du dich getraut, das ist so toll. Und ab da war es auch ganz klar und dann habe ich immer gepostet.
1: Von TikTok dann zu singen, live zu singen, jetzt das Album zu machen. Talentshows, waren die bei dir mal ein Thema?
0: Klar, habe ich mal drüber nachgedacht und ich habe auch gerne DSDS und The Voice Kids und sowas geguckt. Ich glaube aber letztendlich, weil mittlerweile schaue ich es auch wieder recht aktiv, weil eben auch Heiko und Roman und Alvaro Soler in der Jury sind, deswegen gucke ich mir das gerne an. Ich glaube, dadurch, dass da wirklich so viele tolle Talente dabei sind und dann aber eben nicht weiterkommen, weil es halt nun mal einfach Konkurrenzkampf ist, das hätte mir nicht gut getan, weil hätte ich nicht gewonnen, ich glaube, das hätte ich nicht verkraftet. Also deswegen habe ich es einfach gelassen, habe mir gedacht, ich gehe schon meinen eigenen Weg und es war dann auch die richtige Entscheidung.
1: Und im Team Alvaro zu sein, ist ja nicht so falsch. Erzähl mir die Geschichte. Du warst mit ihm auch auf der Bühne zusammen.
0: Ja, richtig. Das war auch ganz verrückt. Ich war 2023 auf das Fest in Karlsruhe und da war Alvaro und ich fand den halt total toll, sieht gut aus, guckt man sich gerne an und dann stand ich da in der ersten Reihe in dem vorderen Graben mit meinen Freundinnen und da waren auch ganz viele Interaktionen und so, weil wir auch wirklich ihn abgefeiert haben und auch die Band.
1: War eine irrsinnige Stimmung an dem Abend.
0: Es war so toll. Ich hatte so viel Spaß. Und dann kam er auch runter und dann haben wir Händchen gehalten bei einem Song. Und das war auch so cool. Und davon gab es auch ein Video. Und dann, 2 Jahre später, hatte ich dann schon meine ersten Shows gespielt. Und dann hieß es ja, möchtest du Support für Alvaro Soler sein? Und dann habe ich gesagt, selbstverständlich, was für eine Frage. Und dann war ich in Bruchsal und in Balingen Support bei ihm und habe da eine halbe Stunde vorher dann gespielt. Und es war so cool und so ein Full-Circle-Moment, sagt man ja. Und er war auch so lieb und es war alles perfekt.
1: Und die Drähte glühen noch, also immer noch im Kontakt und demnächst wieder gemeinsam auf der Bühne?
0: Ja, also ich wäre immer bereit. aber ja, ab und zu mal so einen Insta-Post liken.
1: Okay, kommt hoffentlich an. Gleich musst du hier deine eigenen Fragen ziehen. Das wird sehr spannend. Sie sind meistens etwas merkwürdig, aber. Selina, deine erste Entweder-Oder-Frage. 3 Tage offline oder 3 Tage ohne Schlaf?
0: Habe ich beides schon gemacht.
1: Musst du entscheiden.
0: Oh Mann, dann 3 Tage ohne Schlaf.
1: Das ist ja, wenn man eine Tour macht, kommt das aber vor, oder?
0: Ja.
1: Aber offline geht gar nicht. Ne? Das ist,
0: Ich würde gerne, aber ich glaube, so 3 Tage nicht posten und so, das ist nicht gut.
1: Geht gar nicht, ne? Das ist für die Karriere nicht gut. Genau. Mhm. 2. Frage für dich, Selina. Ich danke dir. Alles wissen oder alles vergessen? Gute Frage, ne?
0: Ja, richtig gut. Ich glaube, alles wissen, weil ich eigentlich alles vergesse.
1: Das ist eine sehr gute Antwort. Wir denken alle miteinander drüber nach und lösen gleich auf. Wir haben dich schon ganz gut kennengelernt. So auf dem Weg zur wirklich ganz großen, erfolgreichen

0: Künstlerin. Was mir auffällt, ist, dass du deine Musik auch ein Stück weit in einem Genre hast, das gerade unglaublich im Kommen ist und unglaublich gefragt ist. Ein Musikkritiker hat geschrieben, Jolina singt ihre Songs, als würde sie ihrer besten Freundin eine Geschichte erzählen, ganz persönlich. Beschreibt das gut, was du ausstrahlen willst?
1: Ja, ziemlich. Also ich lege auch sehr viel Wert darauf, dass meine Musik sehr ehrlich ist. Mhm. Und ich würde auch einfach sagen, ich bin eine sehr ehrliche Person. Mhm. Und ich fand es auch immer zum Beispiel bei Sabrina Carpenter oder Gracie Abrams, fand ich es sehr schön zu hören, dass die genauso Probleme oder Gedanken haben wie man selbst. Mhm. Und deswegen mag ich auch so gerne so einfache Texte, mhm, die nicht unbedingt einfach sind, aber es sind so ganz spezifische Gedanken, die eigentlich jeder hat, aber niemand bringt sie so wirklich in Songs. Mhm. Aber auch das Humorvolle und so wollte ich beibehalten, einfach weil ich super ironisch bin und ich bin auch sehr ein humorvoller Mensch, würde ich behaupten.
0: Ja, und auch die Ehrlichkeit. Die letzten Jahre haben sich ja ein bisschen wegbewegt von dem heile Weltgesinge.
1: Ja.
0: Diese Ehrlichkeit, Billie Eilish war, ist da, glaube ich, ein ziemliches, ja, Vorbild in ihrer Ehrlichkeit. Olivia Rodrigo fällt mir auch so ein bisschen, also wenn ich dich höre vom Stil her, mhm, ist es tatsächlich so eine Veränderung auch dessen, was man selbst ausstrahlen will. Also nicht nur heile Welt, sondern bei dir kommen auch tatsächlich deine Gedanken kommen da, mhm, nach außen. Du schreibst ja auch selbst.
1: Ja, genau. Mhm. Also das war mir immer super wichtig, mhm, also weil ich möchte keine Songs singen, die ich nicht selbst, mhm, fühle. Mhm. Und mittlerweile bin ich viel, viel, viel im Studio. Mhm. Und da habe ich dann auch teilweise ausgewählte Writer dabei, also meistens eine Person, mhm, die mit mir gemeinsam dann schreibt. Und ich würde sagen, das ist so das Beste eigentlich. Also ich schreibe immer noch ab und zu Lieder natürlich bei mir zu Hause, mhm, weil es auch einfach das ist, was ich brauche, mhm, statt Tagebuch zu schreiben, dann Lieder zu schreiben. Mhm. Aber genau, im Studio habe ich da schon welche, die auch wissen, wie ich bin als Person. Mhm. Und dementsprechend ist es dann immer sehr leicht, mit denen Musik, mhm, zu schreiben und zu machen.
0: Ja, vor allem Musik zu machen. Deine Platten oder deine Aufnahmen sind ja super ausproduziert. Hast du eine gute Truppe da um dich rum?
1: Mhm, sehr. Mhm. Also sowohl in Mannheim als auch in Berlin, in Saarbrücken, überall. Mhm.
0: Wir haben es gerade angesprochen. Die Alben sind unglaublich gut ausproduziert, hören sich stark an. Brauchst du dafür, du hast zwei Namen angesprochen aus dem Team, Alvaro Soler, die auch mit ihm arbeiten. Mhm. Wie wichtig ist es, solche Menschen zu haben? Ist das der nächste Sprung eigentlich auf der Karriereleiter, dass man wirklich auch Support kriegt und eingerahmt ist in so ein professionelles Team?
1: Ja, ich würde sagen, das Team ist auf jeden Fall mit einer der wichtigsten Sachen, mhm, auch einfach um nicht nur als Künstler, sondern auch einfach als Mensch, mhm, zu wachsen, mhm, und da Leute um sich rum zu haben, die wirklich auch das Beste für einen wollen, mhm, ist super wichtig und das habe ich und auch von zu Hause aus habe ich so viel Unterstützung, mhm, und auf jeden Fall sind die Menschen um einen rum da sehr, sehr wichtig.
0: Karriere wächst nicht allein, Karriere, mhm, wächst nur im Team, mhm, und auch in der Professionalität. Man will nach außen gehen und trotzdem will man natürlich, muss man auch ein bisschen einen Schutzraum um sich schaffen. Wie kommst du damit klar? Auf der einen Seite die Offenheit den, mhm, Fans gegenüber, in der Öffentlichkeit, auf der anderen Seite aber auch zu sagen, ich bin jetzt auch mal eine private Person. Kriegst du das noch gut hin?
1: Schwierig tatsächlich, mhm, vor allem, weil ich eben auch früher selbst sehr Fan war von vielen Leuten. Mhm. Deswegen weiß ich, wie wichtig einem das als Fan ist, mhm, so viel zu interagieren mit dem Künstler selbst. Aber ich würde schon sagen, dass ich da noch ein ganz gutes Maß finde. Mhm. Aber trotzdem würde ich schon sagen, ich bin sehr, sehr aktiv, was das angeht.
0: Mhm. Jolina, wir reden nächste Stunde über deine Live-Auftritte, wo man dich hören könnte und auch über neue Musik. Mhm. Alles mit dir. Diese Tasse gibt es nicht zu kaufen, man kann sie nur gewinnen, der Promi-Ausgabe von
2: Stadt, Land,
0: bei mir in der Martin-Wacker-Show. Jolina, habt ihr Stadt, Land, Fluss zu Hause mal gespielt so ein bisschen?
1: Ja.
0: Und, was war das Schwerste?
1: Fluss.
0: Ist raus bei mir. Das ist die gute Fluss ist raus. Alles andere weißt du. 30 Sekunden, 5 musst du sagen mit dem Buchstaben. Und dann sind wir beieinander. Kriegst du die Tasse. Legen wir los?
1: Okay.
0: Also, der Buchstaben ist das W. Sorry, ist nicht ganz so einfach. Oh, da geht die Handschuhe vor das Gesicht. Aber ich drücke die Daumen und wir starten mit einer Stadt.
1: Wolfsburg.
0: Jawohl, ein Land. Wir springen das. Wir machen später etwas zu essen. Aufs Brot statt Käse.
1: Hä? Wurst.
0: Jawohl, ein Beruf mit W.
1: Wahltrainer.
0: Ja, das nervt mit W. Was morgens klingelt.
1: Wecker.
0: Genau, das gibt's nur draußen mit W.
1: Wolken.
0: Jawohl, das waren genau 5. Gott, Jolina. Gott, war das anstrengend.
1: Das war aber so schlimm.
0: Ja, die Tasse ist da. Ein Land mit W. Es ist wirklich extrem schwer.
1: Was ist ein Land mit W?
0: Ja, ich glaube, es sind nur Thailänder. Wales ist eigentlich, Wales ist ein eigenes Land. Westjordanland.
1: Nee, Leute.
0: Weißrussland. Das ist ein Land mit W. Aber Jolina, ehrlich gesagt, ich hätte auch Probleme gekriegt. Alles andere hast du gut gemacht. Ich fand deinen Beruf in dein. Was hast du als Beruf gesagt?
1: Wahltrainer.
0: Das ist doch sehr aktuell.
1: Ja, das habe ich heute auf meiner For You-Page gehabt. Deswegen.
0: Ja, Wahltrainer. Und das nervt. Den Wecker hast du rausgehört. Hättest du auch sagen können, Wacker. Aber 5 richtige in die Tasse gehört dir. Herzlichen Glückwunsch.
1: Toll, danke.
0: Lass uns noch ein bisschen auf deine nächsten Karriereschritte eingehen. Und vor allem, mich interessiert, wie kommt man zu diesen internationalen Konzerten als junge Künstlerin? Wie ist es dazu, zu einem Match gekommen, nach Brüssel zu gehen, da einen Support zu spielen? Wie ist man auf dich aufmerksam geworden?
1: Ja, also jetzt die vergangene Tour war, wie ich schon erwähnt hatte, mit einer Freundin. Mhm. Und wir machen sehr ähnliche Musik, jetzt nicht die genau gleiche, aber es ist auf jeden Fall ähnliche Zielgruppe. Und es war auch wirklich schön, weil da so viel Energie einfach im Raum war. Und ganz viele haben dann auch geschrieben, ja, das war für mich 2-in-1 ein Konzert. Also ja, weil die beide Künstler so toll fanden. Und es war halt auch so schön, eben mit einer Freundin auf Tour zu sein und das so zusammen zu erleben.
0: Aber international eben, ne? Also man könnte jetzt sagen, du kommst aus Karlsruhe, spielst einen Club in Berlin und Hamburg, dann noch kleinere irgendwo in Köln und München. Bei dir heißt es dann plötzlich Brüssel und europäische Städte. Merkst du das auch bei den Spotify-Abrufen, dass du vor allem auch ein internationaler Act wirst?
1: Ja, schon. Also ich glaube halt dadurch, dass ich eben englische Musik mache, ist es ja recht offen, wo die hingeht. Und manchmal ist es auch total überraschend. Ich war auch schon ein paar Mal bei der Playlist New Music Friday India. Und ich glaube, dadurch, dass ich dann auch so aktiv Social Media mache, geht das auch überall hin. Und es ist alles wirklich sehr verteilt. Also natürlich habe ich sehr aktive Fans auch hier in Deutschland, die dann auch nach Paris fahren und auch nach Amsterdam und keine Ahnung, überall eigentlich. Und trotzdem finden sich überall irgendwie immer Fans.
0: Großartig. Wir sind schon in der letzten Gesprächsrunde, Jolina, und es hat viel Spaß gemacht, weil ich auch feststelle, dass dieses Musikmachen für dich ja mehr bedeutet, als nur auf der Bühne zu stehen. Das bist du insgesamt. Also das ist der Gesamtmensch, den du präsentierst. Und jetzt schauen wir mal in die Zukunft. Große Clubs schon gespielt, jetzt Headliner-Show in Paris. Gut unterwegs, vor allem über die sozialen Medien. Wir schauen mal 2 Jahre weiter. Was würdest du gerne so lesen in so einem schönen Musikmagazin über dich? Kannst du eine Headline erfinden?
1: Gibt einiges, aber ich würde einfach sagen, man kann ihr nicht entkommen. Und dann bin ich überall.
0: Sehr gute Schlagzeile. Du könntest auch gut texten, das merke ich schon. Also, die Schlagzeile, die speichern wir ab. Und wir schauen dann in 2 Jahren. Und wenn es dann geklappt hat, versprichst du doch wieder zu kommen. Ja.
1: Ja.
0: Alles Gute, ich drücke die Daumen. Alles Dankeschön. Gute für dich. Danke für deinen Besuch.
1: Vielen Dank, dass ich da sein durfte.
0: Ja, sehr gerne. Und nächste Woche machen wir weiter. Wieder junges Talent hier aus der Region. Braucht noch ein bisschen, ist noch nicht so ganz groß, wie Jolina schon ist. Aber er macht jetzt auch ein Release-Konzert bei sich zu Hause in Pforzheim. Schreibt sehr schöne deutsche Musik, schöne Texte, sympathischer Kerl. Jonas Gavril ist dann bei mir. Euch noch einen schönen Restsonntag. Bis nächste Woche. Ciao, ciao.

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3: Hallo und einen schönen guten Abend. Herzlich willkommen zum Wetter auf Baden-TV. Das Hoch 10 Uhr erreicht uns heute und da

Das heißt, das ist unser Pfingstsommer. Der wird sich etablieren in den kommenden Tagen. Es wird täglich wärmer und es ist richtig sonnig. Wir schauen auf die Wetterlage in der kommenden Nacht zum Freitag. Der Himmel ist meist klar. Nur zum Morgen kann sich vereinzelt hier und da etwas Dunst oder Nebel bilden. Die Frühtemperaturen liegen am Freitag um 11 Grad in Gammersheim und 10 Grad in Offenburg. Der Freitagvormittag bringt dann richtig viel Sonnenschein und das in ganz Baden. Da sind kaum Wolken am Himmel unterwegs. Und damit steigen ja auch die Temperaturen rasch in die Höhe und sie erreichen am Freitagnachmittag bis zu 26 Grad in Stuttgart und Werte um 27 Grad in Baden-Baden und in Freiburg. Es wird also einen Sommertag geben. Und auch im weiteren Tagesverlauf scheint oftmals die Sonne vom nahezu wolkenlosen Himmel herab. Und bis zum Abend, da sinken die Temperaturen auf 21 Grad in Karlsruhe und 17 Grad in Freudenstadt. Ja, und dieses trockene Hochsommerwetter geht dann einfach weiter über das lange Pfingstwochenende. Am Samstag richtig viel Sonnenschein bis zu 29 Grad. Am Pfingstsonntag noch wärmer bis zu 31 Grad am Oberrhein. Da ist sogar ein Hitzetag möglich und recht ähnliche Werte bekommen wir auch am Pfingstmontag. Viel Sonnenschein und die Tageshöchsttemperaturen erreichen so 28 bis maximal 31 Grad. Das war's vom Wetter. Ich wünsche einen schönen Abend und tschüss, bis zum nächsten Mal.

0: Die Nachrichten live aus Karlsruhe. Schön, dass Sie eingeschaltet haben. Wie beantrage ich einen Pflegegrad? Habe ich überhaupt Anspruch darauf? Wo finde ich ambulante Pflegedienste? Welche Leistungen zahlt die Pflegekasse und welche Kosten kommen auf uns zu? Es sind diese und viele weitere Fragen, die sich Angehörige stellen, wenn ein Familienmitglied plötzlich Pflege braucht. Etwa wenn die Oma an Demenz erkrankt ist oder der Vater einen Schlaganfall hatte. Um in dieser schwierigen Situation nicht allein zu sein, beraten Pflegestützpunkte Angehörige und Betroffene und unterstützen bei der Organisation der Pflege. In Bretten schaut man auf 10 Jahre Pflegestützpunkt zurück und blickt gleichzeitig auf eine herausfordernde Zukunft für Pflegesuchende.
1: Es sind Kleinigkeiten, die das Leben im Alltag und im Alter vereinfachen sollen. Große Tasten, Hilfe bei der Schlüsselsuche, ein mobiler Haltegriff zum Beispiel für die Badewanne. Die Ausstellung beim Kooperationstreffen des Netzwerk Pflegestützpunkt in Bretten soll einen Einblick über kleine Alltagshelfer bieten und darüber, wie es sich etwa mit einer Demenzerkrankung anfühlt.
2: Der Demenzsimulator, der gehört tatsächlich zum Pflegestützpunkt dazu. Da geht es ja darum, in so einer Selbsterfahrungsübung mitzubekommen, wie fühle ich mich eigentlich als Demenzerkrankter, weil das ist auch ein großer Teil unserer Beratungsarbeit, im Umgang mit der Erkrankung zu schulen. Wie ist es eigentlich? Wie muss ich mit jemandem umgehen? Woher kommen vielleicht Ängste, Nervosität, Unruhe? Und das kann man sehr gut am eigenen Leib spüren, wenn die Alltagsdinge nicht mehr so funktionieren, wie man das gewohnt ist.
1: Verständnis schaffen, beim Nachempfinden helfen, das ist ein Teil der Beratung im Pflegestützpunkt Bretten. Viele, die sich an das Team dort wenden, wissen nicht, welche Pflegekassenleistungen ihnen zustehen, ob sie Anspruch auf einen Pflegegrad haben oder wie ein Antrag gestellt werden muss. Das Team vom Pflegestützpunkt soll helfen, wohnortnahe und passgenaue Lösungen für den Einzelnen zu finden.
3: Viele warten eigentlich viel zu lang, bis sie sich Hilfe von außen holen. Viele sind völlig überlastet, weil man irgendwie so auch ein Pflichtgefühl hat. Entweder Ehepartner gegeneinander oder auch Eltern, Kinder, dass man einfach das Gefühl hat, ich will was zurückgeben als Kind meinen Eltern. Und dann geht man oft auch über die Belastungsgrenze hinaus. Die Menschen sind sehr, sehr positiv, nachdem sie bei uns waren. Viele rufen auch immer wieder an, manche erzählen einfach nur noch, weil man nichts mehr ändern kann. Manche begleiten wir über Jahre hinweg schon. Ich habe den Eindruck, viele sagen eben auch, ach, sie haben mir so geholfen.
1: Seit 2016 bietet der Pflegestützpunkt Bretten Unterstützung beim Thema Pflege. Nach Bruchsal und Ettlingen der 3. Stützpunkt, der im Landkreis Karlsruhe eröffnet wurde. Mittlerweile gibt es 5 im Landkreis und die Beratungszahlen steigen. Wichtig hier die Zusammenarbeit mit dem Netzwerk. Von ambulanten Pflegediensten, Apotheken und Nachbarschaftshilfen über stationäre Pflegeeinrichtungen und Hospizdienste.

0: Pflegedienste bis hin zu den Gemeinden. Einmal im Jahr trifft sich das Netzwerk Pflegestützpunkt daher zum Kooperationstreffen. Dieses Mal zum Jubiläum in Pretten.
1: Ich glaube, sie sind ein unverzichtbarer Teil des Beratungsangebots des Landkreises geworden. Wir kriegen immer eine gute Resonanz, wenn die Leute in die Pflegestützpunkte gehen und dann sagen, es hat uns jetzt wirklich in dieser Situation, die man eben so nicht planen kann, hat uns auch ein Stück weit weitergeholfen.
0: Und doch müsse das Angebot der Pflegestützpunkte noch sichtbarer werden. Auch mit Blick auf die Zukunft. Heute ist jede fünfte Person in Baden-Württemberg 65 Jahre oder älter. Bis 2050 dürfte es nach Prognosen fast jede dritte sein. Auch immer mehr Menschen also, die auf Pflege angewiesen sind und Angehörige, die Unterstützung suchen. Und seien es noch so kleine Alltagshelfer. Wie wirken sich internationale Krisenherde auf unsere Gesellschaft aus und wie steht es um Menschenrechte in Deutschland? Das sind die Themen des neuen Grundrechte-Reports, in diesem Jahr eine Jubiläumsausgabe. Besonders im Fokus stehen die Themen Militarisierung und Wehrdienst. Meine Kollegin Julia-Christine Mitschele hat darüber mit Rechtsanwältin Hertha Däubler-Gmenden gesprochen.
2: Der Grundrechte-Report 2026 ist jetzt wieder erschienen und hier wird besonders auch über grundrechtliche Streitfragen diskutiert. Was für Streitfragen sind es so? Wie müssen wir uns das vorstellen?
3: Das sind ja eine ganze Menge, weil Sie haben gerade zu Recht erwähnt, das ist die 30. Ausgabe. Und in jedem Jahr findet da eine Auswahl in den Beiträgen statt, die hier drin sind. Diesmal sind es insbesondere die Frage auch der Extralegal Killings, die alle über Rammstein laufen, auch wenn die Menschen in Nigeria umgebracht werden. Aber es ist auch ganz andere Bereiche, Grundrecht auf Wohnen, dann die Frage Kriegsdienstverweigerung, das neue Wehrdienstgesetz, die gerade von Schülern natürlich ausgesprochen mit Interesse auch aufgenommen wird. Und es sind auch Fragen der Entwicklungshilfe und kurz der gesamte Bereich der Grund- und Menschenrechte, den Sie auch in unserer Verfassung im ersten Kapitel haben, wird als Auswahl oder in Auswahlbeiträgen hier herangezogen.
2: Sie haben das Thema Militarisierung gerade schon angesprochen. Das war jetzt dieses Jahr ganz groß in dem Bericht mit drin. Was sind da die Probleme?
3: Ja, die Probleme sind natürlich zum großen Teil auch politischer Art. Und sie sind sehr umstritten. Also diese Beiträge sind jetzt nicht das Evangelium und man muss da auch nicht alles befürworten, was drinsteht. Aber es ist wichtig, dass man genau überlegt, in welcher Weise greift eigentlich das, was wir zurzeit erleben, in unsere Freiheitsrechte ein. Und es ist ja nicht nur die Militarisierung, die macht ja hier niemand freiwillig, sondern es ist der Aggressionskrieg der Russen, es ist das Verhalten der Amerikaner und von Herrn Netanyahu gegenüber anderen. Und daraus ergeben sich selbstverständlich bestimmte Fragen, die man diskutieren muss. Jetzt vor einigen Tagen haben wir gerade gehört, dass Zivilschutz wieder großgeschrieben wird. Das macht auch vielen Leuten Angst. Das wird auch verbunden sein mit Anordnungen auf den verschiedenen Ebenen. Wird man auch angucken müssen, ob hier die Balance gewahrt ist zwischen vernünftigem Sicherheitsdenken und vernünftiger Vorsorge oder Eingriffen in die Freiheitsrechte, die uns alle betreffen.
2: Das Wehrdienstgesetz ist ja stark kritisiert worden und ich glaube, so persönlich, vom persönlichen Aspekt kann man das schon nachvollziehen. Was würde man sich denn aber von der Regierung wünschen? Was soll die denn anders machen, dass Deutschland trotzdem verteidigungsfähig bleiben kann?
3: Ja, ich fürchte, das ist gar nicht in einem Satz zu beantworten. Einfach deshalb, weil wir ganz genau wissen, dass die Welt leider Gottes nicht so friedlich ist, gerade jetzt nicht. Aber wir müssen aufpassen, dass wir das nicht überziehen. Man kann auch Grundrechte mehr einschränken, als man muss. Ich meine, nehmen Sie das Wehrdienstgesetz. Ich finde das Betonen zunächst der Freiwilligkeit außerordentlich wichtig. Auf der anderen Seite darf man damit aber auch nicht überspielen, dass Krieg heute für alle, für die Soldatinnen, für die Soldaten, für die Zivilbevölkerung, ja, eigentlich der Totalschaden an den Grundrechten ist, nämlich an Leben, an Freiheit, an Eigentum. Wer das nicht glaubt, der soll sich angucken, wie Gaza aussieht, der soll sich angucken, wie die Ukraine aussieht, der soll sich anschauen, welche Schäden heute Bomben und Drohnen verursachen. Und das heißt, der Hauptpunkt der Politik muss darauf gelegt werden, Kriege zu verhindern. Und je deutlicher man

0: Je mehr er sagt, desto besser ist es.
1: Sie ist eine der wichtigsten Schlagadern für Berufspendler in unserer Region. Doch genau dort brauchen Autofahrer ab Juni starke Nerven. Auf der B36 bei Rheinstetten startet eine 3 Millionen Euro teure Großbaustelle, die den Verkehr wochenlang ausbremsen wird. Was genau geplant ist und wie Sie dem drohenden Stau entkommen, das berichtet Max Gerlein.
2: Wer täglich auf der B36 bei Rheinstetten unterwegs ist, kennt das Rütteln im Lenkrad, das durch die Unebenheiten der Straße verursacht wird. Doch ab dem 1. Juni wird die Geduld der Pendler hier auf eine ganz andere Probe gestellt. Dann verwandelt sich die wichtige Pendlerachse in eine Großbaustelle. Das Regierungspräsidium Karlsruhe saniert die Fahrbahndecke in Richtung Rastatt grundlegend. Kostenpunkt rund 3 Millionen Euro, gezahlt vom Bund. Eine Investition, die laut Behörde unaufschiebbar ist.
3: Im letzten Jahr haben wir die Ostseite saniert. Es hat sich dann leider gezeigt, dass auf der Westseite wesentlich stärkere Schäden vorhanden sind als zuvor bei Bohrungen erkundet. Das Problem zusätzlich ist auch noch, dass in den unteren Schichten, die wir ursprünglich nicht austauschen wollten, teerhaltiges Material vorhanden ist. Und das ist besonders umständlich, da es eine sehr intensive Entsorgung bedarf. Und deshalb haben wir uns entschieden, um nicht weiter in den Winter hineinzubauen, das auf dieses Jahr zu verschieben.
2: Die Vorbereitungen laufen bereits auf Hochtouren. In der ersten Juniwoche werden zunächst die Mittelstreifen geöffnet. Das bedeutet, einzelne Fahrstreifen müssen gesperrt werden, es drohen erste Behinderungen. Am darauffolgenden Wochenende wird es dann ernst. Der gesamte Verkehr wird auf die Gegenfahrbahn umgeleitet. Genau wie im Vorjahr fließt der Verkehr dann in beiden Richtungen nur noch einspurig durch die Baustelle. Für die Autofahrer heißt das vor allem Gas wegnehmen und mehr Zeit einplanen. Besonders im Berufsverkehr ist die Staugefahr enorm.
3: Wir haben hier bei dieser Sanierung den wirklich sehr guten Umstand, dass wir unweit entfernt die B3 als Ausweichstrecke zur Verfügung haben. Wir sind ebenfalls in der sehr guten Situation, dass wir 4 Fahrspuren zur Verfügung haben. Wir werden deshalb immer 2 Fahrspuren, eine pro Richtung, zur Verfügung haben, sodass wir denken, dass es zwar Beeinträchtigungen geben wird, diese sich aber in Grenzen halten werden.
2: Wer die B36 nutzen will, muss sich auf erhebliche Einschränkungen beim Auf- und Abfahren einstellen. Einige gewohnte Kreuzungen und Zufahrten im Bereich Rheinstetten sind während der Bauzeit dicht. Umleitungen über das Nebenstraßennetz sind zwar ausgeschildert, erfordern aber Geduld. Als wäre das nicht schon genug, sorgt Mitte Juni eine zusätzliche zeitweise Streckensperrung der Deutschen Bahn in der Region für weiteren Druck auf den Ausweichrouten. Der erste von insgesamt 3 Bauabschnitten fordert den Pendlern in der Region ab Juni einiges ab. Am Ende soll eine flüsterleise und sichere Fahrbahn stehen. Bis dahin hilft den Autofahrern auf der B36 wohl nur starke Nerven.
1: Der Karlsruher Stadtteil Oberreuth bekommt ein neues sportliches Zentrum. Nach jahrelanger Planung und Bauzeit ist die neue Sporthalle eröffnet worden. Die Stadt verbindet damit große Hoffnungen.
4: Neustart für den Sport in Oberreuth. Mit der symbolischen Ballübergabe hat heute die Sozialbürgermeisterin die neue Sporthalle Oberreuth offiziell eröffnet. 4 Jahre wurde gebaut, nachdem die alte mit Asbest belastete Halle abgerissen werden musste. Jetzt können die Schüler der gegenüberliegenden Sophie-Scholl-Realschule und Engelbert-Bohn-Schule hier endlich wieder unterrichtet werden.
5: Wie wichtig Bewegung für junge Menschen ist, das wissen wir alle. Es herrscht Bewegungsarmut und das wirkt sich auf Lernerfolg aus. Deswegen würde ich schon sagen, in allererster Linie sind das Hallen für den Schulsport. Aber alleine für den Schulsport hätten wir sie nicht in dieser Größe bauen müssen. Wir haben sie aus gutem Grund in dieser Größe anfertigen lassen, diese 2-3-Feld-Hallen, weil wir eben darüber hinaus noch Bedarf haben.
4: Denn Karlsruhe verfügt über eine starke Vereinslandschaft und die Nachfrage nach Trainingsmöglichkeiten ist groß. Die neue Sporthalle Oberreuth soll daher außerhalb des Schulsports vor allem den Vereinen zur Verfügung stehen. Zudem bietet eine Tribüne erstmals Platz für Zuschauer. Dadurch kann die Halle künftig auch für Sportveranstaltungen genutzt werden, sogar für Wettbewerbe der World Games 2029. Damit soll der Stadtteil Oberreuth weiter gestärkt und aufgewertet werden.
0: Es ist ein Ort der Begegnung. Man kann ja auch Festivitäten hier abhalten im begrenzten Rahmen mit 600 Gästen. Also insofern ist es ein Ort der Begegnung, der in den Stadtteil strahlen soll und der natürlich auch ein Bekenntnis ist. In Zeiten, in denen man wenig Budgets hat und wenig Projekte verteilen kann, ist es hier ein Statement, wo auch der Gemeinderat sich ganz klar positioniert hat und gesagt hat, Oberreuth ist ein wichtiger Stadtteil. Dieses Areal ist wichtig und hier setzen wir die.

0: der Halle auch hin.
1: Die Leiter der gegenüberliegenden Schulen haben bereits Neuanmeldungen von Schülern aufgrund der neuen Halle vermeldet. Für Daniel Flurer ein Beleg, dass das Konzept der neuen Halle aufgeht. Investitionen in Sport und Bildung zahlen sich damit aus für ein ganzes Stadtquartier.
2: Es war das bisher größte Highlight der Freiburger Vereinshistorie. Gestern Abend kämpfte der Sportclub gegen Aston Villa um den ersten europäischen Titel. Am Ende reichte es nicht für die Sensation, doch die Enttäuschung auf dem Messegelände Freiburg beim Public Viewing hielt nicht lange an.
1: Aufkommender Applaus und enttäuschte Gesichter. Das ist die Stimmung beim Public Viewing auf dem Messegelände in Freiburg nach dem Abpfiff. Mit 0:3 muss sich der Sportclub dem Favoriten aus der Premier League Aston Villa geschlagen geben.
3: Also, dass man allein so weit gekommen ist, ist schon sehr stark. Das sind halt die Unterschiede in der Premier League. Die kosten dreimal so viel wie Freiburg. Das Beste rausgeholt, dass man allein schon so weit gekommen ist.
4: Es geht weiter, wir holen eines Tages einen Pokal, wir holen den noch. Wir holen noch einen, wir holen den noch.
5: Es hätte halt viel, viel besser laufen können, aber am Ende des Tages sollte man einfach dankbar sein. Und also die Frustration ist hoch, man kann nicht lügen, aber am Ende des Tages muss man schon dankbar sein.
6: Ein bisschen betrübt, aber wir können trotzdem stolz sein, dass wir im Finale sind oder waren. Ja, trotzdem schade. Wir hätten es einfach gerne gehabt. Ja, schade.
7: Ja, bedrückend. Ich finde, Freiburg hat sich nicht so stark geschlagen. Man hätte ein bisschen mehr Potenzial zeigen können. Wenn man es vergleicht im Halbfinale, da war so viel mehr Energie. Und jetzt im Finale, ich weiß nicht, wo das hingegangen ist. Das ist Wahnsinn. Es war so stark von Anfang an und so stark nachgelassen. Das ist Wahnsinn.
8: Das waren zwei Tore, wo zu 95% einfach 20 Meter drüber gehe. Und die ging jetzt halt rein und es ist schade. Aber wir sind stolz auf ihn und was er erreicht habe. Und wir bleiben immer an seiner Seite, egal was passiert. Und nächstes Jahr Europa League Spieler, das ist doch scheißegal. Die haben das Finale erreicht, das erreiche 2% von der Vereine überhaupt. Und das ist eine mega Leistung.
9: Hut ab vor der Mannschaft, wie sie sich gezeigt haben, präsentiert haben, bis ins Finale. Was für Emotionen. Am Ende natürlich ein bisschen schade.
1: Am Ende war die Hürde aus der Premier League eine Nummer zu groß. 15.000 Fans haben auf dem Messegelände bis zur letzten Minute mitgezittert und alles gegeben. Was bleibt, ist der Stolz auf eine europäische Reise, die Fans und Mannschaft so schnell nicht vergessen werden. Der Traum vom Titel ist zwar geplatzt, aber der Applaus von der Messe zeigt, diese Freiburger Europacup-Saison war trotzdem aller Ehren wert.
2: Und wir werfen noch einen kurzen Blick auf den Karlsruher SC. Nachdem wir bereits gestern berichtet haben, dass der Österreicher Maximilian Senft neuer Cheftrainer werden soll, hat soeben auch der KSC diese Info offiziell bestätigt. Senft tritt damit die Nachfolge von Christian Eichner an. Und international geht es bei uns weiter. Tim Bechtold von den Rheinbrüdern Karlsruhe wurde für die Europameisterschaft in Portugal nominiert. Mehr dazu jetzt in unserem Kanu-Magazin.

0: Tim Bechtold fährt zur Europameisterschaft nach Portugal. Seit dieser Woche ist die Nominierung offiziell. Damit hat der Kanadierfahrer der Rheinbrüder Karlsruhe sein erstes großes Saisonziel erreicht.
1: Ich werde dort auch wieder über die 5000 Meter an den Start gehen. Das Ziel ist es natürlich, unter die ersten 6 zu kommen jetzt auf der Europameisterschaft. Und wenn dem so wäre, dann stehen mir, denke ich, alle Türen offen, um nochmal nach Poznan, nach Polen zur WM mitreisen zu dürfen.
2: Die Europameisterschaft ist ein Wahnsinnsergebnis für ihn, gerade auf der Strecke. Ja, Portugal ist immer eine Reise wert, da haben wir schon gute Ergebnisse gehabt, das ist gut. Und ja, ich denke, Tim hat es drin, der kann dort ein gutes Ergebnis fahren. Und wenn ihm das dort gelingt, dann ist er eben auch ja, bei der WM in Posen dabei. Und das wäre sicherlich für ihn das tolle Ziel und wir drücken ihm ganz fest die Daumen.
0: Das Fundament für das EM-Ticket und die Chance auf die anschließende Weltmeisterschaft legte Bechtold bei den ersten Weltcups der Saison. Der Auftakt nach Maas gelang ihm Anfang des Monats über die 5000 Meter Distanz im ungarischen Szeged.
1: Ich war eine ganze Woche vor Ort, konnte dann schon die Rennen der anderen mitverfolgen. Das nimmt einen so ein bisschen mit, weil man weiß, okay, man ist wirklich das letzte Rennen vom Wettkampf und alle fahren schon und alle fahren um die Medaillen mit. Das macht einen dann immer so ein bisschen nervös. Da habe ich eben versucht, ein bisschen cool zu bleiben und konnte das dann auch dann am Ende vom Rennen oder im Rennen dann auch umsetzen. In Brandenburg war ich eigentlich auch sehr zufrieden, konnte nochmal das umsetzen, was in Szeged auch

0: teilweise nicht so gut geklappt hat. Klar, am Ende ist es ein 10. Platz geworden, aber ich bin damit sehr zufrieden. Ein, zwei Karambolagen habe ich dann doch mitgenommen, die man hätte vielleicht vermeiden können. Aber ja, wie gesagt, bin sehr zufrieden damit.
1: Ebenfalls bei den Weltcups im Einsatz, Rheinbrüder-Trainer Ralf Straub. Allerdings in seiner Funktion als Damen-Bundestrainer. Bei der Besetzung der Mannschaftsboote für Szeged und Brandenburg bewies Straub erneut ein glückliches Händchen. Die Bilanz seiner Fahrerinnen

0: guten Start hatten, können wir eigentlich relativ beruhigt zu den nächsten Zielen schauen, Richtung den zwei wichtigsten Veranstaltungen dieses Jahr, der Europameisterschaft und der Weltmeisterschaft.
1: Bevor es für Ralf Straub und Tim Bechtold Mitte Juli bei der EM im portugiesischen Montemor Ovelho ernst wird, richtet sich der Blick im Verein nun auf den Nachwuchs. Für die Junioren steht am kommenden Wochenende die richtungsweisende internationale Regatta in Bratislava an. Wie sich die Talente dort geschlagen haben, nächste Woche in unserem Kanu-Magazin.

0: Und das war's mit den Nachrichten hier bei Baden TV aktuell. Ich verabschiede mich. Noch einen schönen Abend und tschüss.
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2: Hallo und einen schönen guten Abend. Herzlich willkommen zum Wetter auf Baden TV. Das Hoch 10 Uhr erreicht uns heute und das heißt, das ist unser Pfingstsommer. Der wird sich etablieren in den kommenden Tagen. Es wird täglich wärmer und es ist richtig sonnig. Wir schauen auf die Wetterlage in der kommenden Nacht zum Freitag. Der Himmel ist meist klar, nur zum Morgen kann sich vereinzelt hier und da etwas Dunst oder Nebel bilden. Die Frühtemperaturen liegen am Freitag um 11 Grad in Gammersheim und 10 Grad in Offenburg. Der Freitagvormittag bringt dann richtig viel Sonnenschein und das in ganz Baden. Da sind kaum Wolken am Himmel unterwegs und damit steigen ja auch die Temperaturen rasch in die Höhe und sie erreichen am Freitagnachmittag bis zu 26 Grad in Stuttgart und Werte um 27 Grad in Baden-Baden und in Freiburg. Es wird also einen Sommertag geben. Und auch im weiteren Tagesverlauf scheint oftmals die Sonne vom nahezu wolkenlosen Himmel herab. Und bis zum Abend, da sinken die Temperaturen auf 21 Grad in Karlsruhe und 17 Grad in Freudenstadt. Ja, und dieses trockene Hochsommerwetter geht dann einfach weiter über das lange Pfingstwochenende. Am Samstag richtig viel Sonnenschein bis zu 29 Grad. Am Pfingstsonntag noch wärmer bis zu 31 Grad am Oberrhein. Da ist sogar ein Hitzetag möglich und recht ähnliche Werte bekommen wir auch am Pfingstmontag. Viel Sonnenschein und die Tageshöchsttemperaturen erreichen so 28 bis maximal 31 Grad. Das war's vom Wetter. Ich wünsche einen schönen Abend und tschüss, bis zum nächsten Mal.
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0: Willkommen zu Talk im Schlachthof im Programm von Baden TV, liebe Zuschauerinnen und Zuschauer. Schön, dass Sie da sind und schön, dass Jörg Augenstein da ist, mein Gast heute. Hallo.
1: Ja, hallo, servus und herzlichen Dank für die Einladung.
0: Sehr, sehr gern. Und ich mache mir jetzt gleich mal einen schlanken Fuß. Normal stelle ich meine Gäste vor. Ich weiß gar nicht, wie ich dich vorstellen soll. Was ist dir am liebsten? Als Schiedsrichterfunktionär, als Bademeister, als Kommunalpolitiker, als Sänger, als... Was bist du? Was ist deine Funktionsbezeichnung?
1: Allround-Talent. In Pforzheim schreibt eigentlich die Presse mittlerweile, dass der Tausendsasa, und von dem her, das trifft eigentlich auch ganz gut zu, und von dem her nehmen wir das auch gerne so an.
0: Bisschen abgedroschener Begriff, oder? Tausendsasa?
1: Aber
0: oder
1: ich weiß nicht, hast du einen besseren?
0: Nee, ich überlege gerade, tatsächlich nicht. Immer schon so gewesen im Leben, viele Hochzeiten?
1: Weil ja, gut, also es gab schon immer sehr viel und ich war schon auch immer für Vereine da gewesen. Ich war selbst immer im Sport sehr aktiv gewesen, seit meiner Kindheit. Das bedingt euch meine Eltern, die auch sehr sportlich affin sind. Mhm. Und es hat auch immer schon sehr viel Freude gemacht in der Gemeinsamkeit. Gemeinsam verlieren, gemeinsam gewinnen, gemeinsam Aktivitäten zu machen. Und dementsprechend ist es eigentlich eine schöne Sache, dass man sich da einbringen kann nach wie vor. Und ich finde auch nach wie vor ganz wichtig, das Ehrenamt hochzuhalten in den Vereinen. Und das ist das, wo ich dahinter stehen kann. Und deswegen lebe ich das auch sehr gerne und auch mit vielen anderen Aktivitäten. Ob das die Schiedsrichter Alps bei der DLRG ist, und viele andere Sachen auch. Und da setze ich mich viel dafür ein.
0: Ja. Da haben wir viele Themen, über die wir sprechen können. Die nächsten Minuten fangen wir mit der Musik an. Mhm. Da kommt schon die nächste Frage. Was genau? Schlager?
1: Schlager, Pop, gute Stimmung, Entertainment und natürlich auch Moderation. Da gibt es auch einiges zu tun. Und ja, da freue ich mich auch. Ist ein Feld, das sich über die letzten Jahre aufgebaut hat. Ich eigentlich damals dann den kompletten Textileinzelhandel, was ich eigentlich auch gelernt hatte, wo ich selbstständig war in Pforzheim, dann auch ja, alles hinter mir gelassen habe und genau diese Linie eingeschlagen habe, seit 2018 mittlerweile schon. Leider kam dann mal Corona dazwischen, wo alles ein bisschen brach lag, aber dieses Jahr ging schon ziemlich zur Sache.
0: Jetzt sprechen wir viel über Musik, wir schauen aber auch mal kurz rein in eins deiner Videos. Das ist dein bislang größter?
1: Das ist der größte Erfolg, das auch nach wie vor natürlich auf vielen Partys noch läuft, aber auch natürlich auf den Après-Ski-Partys, wo es ja jetzt dann irgendwann im Winter wieder losgeht. Mhm. Und Good Morning Sunshine kann man zu jeder Jahreszeit anhören und ist einfach guter Laune-Song.
0: Wir quatschen an der Stelle gleich weiter, schauen jetzt aber mal kurz rein.

0: Gute Laune Musik aus Pforzheim. Jörg, wie bist du dazu gekommen? Immer schon musikalisch gewesen oder Idee am Stammtisch?
1: Na, die Idee am Stammtisch war es eigentlich nicht. Es ist immer schon, ich habe immer schon ein bisschen auch in der Musikbranche mich umgehört und hat mir Musik eigentlich immer gefallen. Aus meiner Jugend her hat mich das immer begeistert. Damals war das noch, weil ich ja auch schon ein bisschen das ältere Semester bin, Boney M. Und habe mich da sehr fasziniert damit. Habe alles noch nach wie vor zu Hause von ihnen. Mhm. Schätze auch sehr Frank Farian, den ich auch mal persönlich habe kennenlernen dürfen. Und das war schon ja, sehr nachhaltig. Liz Mitchells ist auch bei mir noch in der Agentur, die Frontsängerin damals von Boney M. Und das ist eigentlich auch sehr interessant alles, wie das zusammenhängt. Ja. Aber tatsächlich, ja, wie man in der Schule anfängt, mal ein bisschen Flöte zu spielen. Dann habe ich lange Zeit auch Akkordeon gespielt und bin eigentlich immer ständig musikalisch geblieben, aber eher auf der Pop-Richtung. Also Pop-Schlager, nie so irgendwie Heavy Metal oder solche Sachen reingegangen. Ich höre das zwar auch mal ab und zu, aber das ist nicht so ganz meine Welt und habe mich da mit der deutschsprachigen und natürlich auch mit der Schlagerwelt dementsprechend dann schon auseinandersetzen können.
0: Aber wie macht man das dann konkret? Wie kommt man da rein?
1: Es war nicht Zufall. Es war nicht Zufall. Ich bin bei uns in Pforzheim bei einer Karnevalsgesellschaft und mache in Pforzheim zwei große Feste, Frühlingsfest und Martinimarkt. Und da hatte ich zu den Mädels, wo wir da in der Tanzgruppe waren, habe ich gesagt, Menschenskinder, ich könnte mir eigentlich mal vorstellen, wir machen den Song, das war damals von Vox Club, wenn der Maibaum wieder am Dorfplatz steht. Und lass uns das doch aufführen bei der Eröffnung und ich singe dazu. Ich kannte auch die Jungs damals kennengelernt von Vox Club und das war die Idee dahinter. Und unten im Publikum stand jemand, ich kannte die, aber ich wusste nicht, was die beruflich macht. Ich sang dann das wirklich so lockerlässig mit Lederhosen und Dirndl und alles und dann war das alles perfekt, anscheinend, ja, war wohl gut. Die kam dann zu mir und sagte, Jörg, wir müssen da mehr draus machen. Das ist Natascha, So, und dann sagte sie mir irgendwann, ruf dich an. Hat sie auch gemacht und dann kam der Kontakt zustande. Und dann sage ich, Natascha, was wollen wir mehr machen? Das war Spaß, das war für mich einmalig. Nein, er sagte, das war so eine geile Bühnenperformance und es hat stimmlich alles gepasst. Wir gehen ins Tonstudio. Und dann sage ich, Natascha, ich kenne mich überhaupt nicht aus, erklär mir. Na? Und dann hat sie mir erstmal erklärt, dass sie für viele große deutsche Künstler im Schlagerbereich Texte schreibt und die ganzen Chöre auch singt. Okay. Nach wie vor singt sie meine ganzen Chöre, also alle Frauenstimmen auf meinen Songs sind von ihr eingesungen. Ich bin mittlerweile bei Thorsten Bader, sehr bekannter Produzent in ganz Deutschland, arbeite auch für Universal und waren auch schon sehr, sehr viele bekannte Künstler bei ihm zu Gast. Und ja, so hat sich das ergeben und sie singt nach wie vor meine Songs quasi im Background ein und das fasziniert mich nach wie vor, ja.
0: Schöne Geschichte.
1: So kam das zustande und so hat sie mich dann zu Thorsten Bader gebracht und wir haben gearbeitet und arbeiten jetzt seit Jahren zusammen und ja.
0: Gab es jemals irgendeine Diskrepanz, dass du dir vielleicht gedacht hast oder dass jemand gesagt hat, das passt doch nicht zu den anderen Dingen, die du machst? Du bist Kommunalpolitiker, sprechen wir noch drüber. Die Schiedsrichterei haben wir angesprochen. Da geht es natürlich um Respekt, da geht es um Seriosität. Ohne jetzt die Musik da kleinreden zu wollen, aber das ist gute Laune, das ist seichte Unterhaltung. War nie irgendwie...
1: Ja, man muss es vielleicht nochmal... Also ich habe da kein Problem. Ich kann umschalten, ob ich jetzt im Gemeinderat sitze oder auf der Bühne stehe. Das sind zwei völlig verschiedene Stiefel. Aber ich meine, man hat seine Freizeit oder man hat ja andere Themenfelder auch zu spielen. Ich bin ein anderer Mensch, wenn ich Schiedsrichter bin und ich kann da nicht auf dem Platz singen oder ich kann da andere Dinge nicht machen. Aber eins ist auch, und das verfolgt mich seit meiner Kindheit auch, wir waren öfters in Clubs im Urlaub im Sommer mit meinen Eltern. Und da war ich ja immer in den ganzen Shows immer mit am Start. Und ich wollte damals eigentlich als junger Mann, so mit Alter 16, 17, 18, immer in der Action teilhaben. Also wollte da gerne auch mich bewerben als Animateur und meine Mutter hat es immer ein bisschen gebremst und hat sie auch recht gehabt, vielleicht im Nachgang, weil ich dann nicht in der Textil-Einzelhandelsbranche so Fuß gefasst hätte, was ja auch sehr gut war. Aber das war mir immer im Hintergrund. Also immer die Unterhaltung, für andere da sein, den Spaß zu haben und vor allem das Glas immer halb voll und nicht halb leer.
0: Also solider Grundstein in deinem Leben? Ja. Früher mal gewesen, bereust du nicht im Nachgang?
1: Never. Nein, das war alles okay. Ich hätte mir vielleicht mal gewünscht noch, dass ich ein, zwei Jahre vielleicht doch in dem Club mal als Animateur gearbeitet hätte. Dem traue ich vielleicht ein bisschen nach.
0: Du kannst doch noch nachholen.
1: Ja. Ich hätte eigentlich auch gern, unheimlich gern zum Beispiel auch das Thema Skilehre noch. Ich fahre unheimlich gern Ski. Ja. Habe ich aber nie zeitlich geschafft, dass ich einen Skilehrer mal mache hier in Deutschland. Aber vielleicht kriege ich das auch noch auf die Reihe, aber ich glaube nicht, dass das zeitlich irgendwie noch reichen wird. Aber von dem her, das wäre noch eine Herausforderung.
0: Okay, machen wir weiter mit ein bisschen Küchenpsychologie von mir. Ist vielleicht die Musik, bei der du auf Bühnen stehst, du wirst gemocht, alle Menschen feiern, haben gute Laune. Ist das vielleicht ein Kontrast, den man braucht zu vielen anderen Dingen, die du machst? Wenn man als Schiedsrichter unterwegs ist, hat man oft nicht viel zu lachen. Da wollen wir drüber sprechen. Da gab es auch bei uns in der Region sehr unschöne Vorfälle in letzter Zeit. Politiker haben es nicht leicht, auch da wird der Ton rauer. Wir werden über deine Tätigkeit im Schwimmbad sprechen, auch in diesem Sommer,

0: Auch bei uns in der Region gab es da immer wieder Vorfälle. Ist die Musik der Kontrast oder ist es
1: überinterpretiert? Kontrast, nennen wir es mal so. Ne? Es ist aber auch, natürlich schreiben dich da auch mal Leute an und sagen, ja, der Song findest du nicht gut, aber es gibt halt die breite Mehrheit, die den Song gut findet. Ja. Das ist aber genauso in der Politik genauso. Du hast eine Meinung, die vertrittst du. Ja, warum hast du die Meinung? Weil du dir die selber angeeignet hast. Stadtpolitik ist nochmal eine andere Politik wie Landesebene oder Bundesebene. Und hier geht es einfach, die Kommune oder die Stadt nach vorne zu bringen in gewissen Themen. Selbst das ist nicht einfach, im Pforzheim auch das nicht, aber man hat Ideen und man versucht, die umzusetzen. Genauso ist es natürlich, es gibt im Fußball Regeln, die umzusetzen sind und genauso im Badebetrieb, Freibad genauso. Was mir da mittlerweile halt missfällt, ist, dass der Respekt einfach nicht mehr so gegeben ist. Also du sagst was, es kommt komplett gleich der Affront gegen dich, weil die ganz anders darauf eingestellt sind und einfach das nicht akzeptieren wollen. Und das ist, glaube ich, im Moment die gesellschaftliche Problematik, die wir da haben. Auch wenn ich eine politische Meinung habe, dann ist es mein politisches Ziel, in der Stadt zum Beispiel einen Zubau von einem Hallenbad eben nicht in der Innenstadt zu bauen, sondern zum Beispiel auf dem Wartberg. Das hat aber seine Gründe und die Gründe darf man aber auch hören und muss sie auch hören. Und dann versteht man es vielleicht mehr, warum dass man gewisse Sachen so entscheiden würde.
0: Sprechen wir über den Kommunalpolitiker Jörg, der bei mir hier sitzt. Du sitzt im Gemeinderat von Pforzheim?
1: Ja, seit 2009.
0: Also schon eine ganze Weile, hast einiges mitgemacht schon. Pforzheim, muss man auch sagen, ist auch politisch durchaus ein herausforderndes Pflaster. Du hast die Bäder-Situation schon angesprochen, Finanzen sind unverändert.
1: Ich glaube, das gibt Probleme in vielen Kommunen mit den Finanzen.
0: Ne? Das ist richtig, wobei Pforzheim da ja durchaus schon vor einigen Jahren angefangen hat und herausgestochen ist. Fordernde Aufgabe?
1: Das ist sehr fordernd und wenn man allein bedenkt, dass wir in einem Haushalt pro Jahr 500 Millionen haben, davon natürlich über 300 Millionen in den sozialen Haushalt reingehen, das ist zum einen dem geschuldet, dass natürlich auch Bundes- und Landesgesetze geben, die wir dann natürlich befolgen müssen oder natürlich auch zahlen müssen, aber dementsprechend können wir strukturell nicht mehr sehr viel, wieso haben wir nicht mehr sehr viel Spielraum und denen gilt es natürlich schon in der Konsequenz noch das, was wir machen können, zu tun. Genauso wie jetzt im Moment aktuell, was wir seit Jahren ja die Problematik haben mit der Bädergeschichte. Und da gab es ja zum Glück noch ein Zurückrudern jetzt im Januar diesen Jahres und hoffentlich, dass es jetzt alles seinen positiven Weg nimmt am Wartberg, da wo es eigentlich auch seit Jahren schon hingehört, aber leider da immer Diskrepanzen dann im Gemeinderat waren. Okay, das sind politische Spielchen und Rangeleien und Meinungsverschiedenheiten. Und wenn halt die Mehrheiten nicht da sind, sind sie nicht da. Da muss man dann irgendwo mal auch als Jörg Augenstein sagen, okay, Mist, geht gerade nicht, weil ich die Mehrheit nicht habe. Jetzt haben wir die Mehrheit wieder dafür gewonnen mit vielen Gesprächen, mit offenen Gesprächen und mit einem Weiterdenken auch anderer Fraktionen, die dazu nicht gestanden sind und jetzt dazu stehen, aufgrund der Thematik und der Problematik an sich eigentlich auch schon bezüglich des Personals. Und hier habe ich Synergien, wenn ich in einem Freibad einen Zubau mache mit einem Hallenbad, habe ich Synergien, kann ich Synergien erzeugen und muss nicht noch zusätzliches Bad in der Innenstadt, was wieder komplett mit anderem Personal bestückt werden soll, aber das gibt es gar nicht. Hm. Es gibt es nicht und das muss man einfach auch mal wissen. Ja? Und dementsprechend kann man das jetzt hoffentlich in die richtige Richtung lenken. Da ist jetzt dann auch bald die finale Entscheidung, welches Projekt das gemacht wird und dann auch im Dezember diesen Jahres dann die endgültige Entscheidung.
0: Wir machen ein bisschen Schweinsgalopp, machen mit dem nächsten Thema weiter. Du hast jetzt die Bäderproblematik, die Bädersituation, da geht es um Standortfragen in Pforzheim angesprochen. Du bist aktiv im Freibad. Diesen Sommer auch, wie oft gewesen?
1: Ich war diesen Sommer von 15. Mai bis 30. September. Hab noch helfen, jetzt eingewintert. Da ist jetzt noch ein bisschen was zu tun, aber da bin ich jetzt nicht mehr tätig. Und von dem her natürlich auch mit den Problematiken, die landauf und landab, die durch die Presse gingen.
0: Das wir denken an Berlin unter anderem.
1: Worst-Case-Szenario.
0: Genau, müssen aber gar nicht so weit wegschauen. Es gab auch in der Region Vorfälle, in Malsch beispielsweise, südlich.
1: Es gab auch bei uns Vorfälle, ja, im Juli, wo wir auch Polizeieinsätze hatten. Und das sind einfach Sachen, die brauchst du nicht, ja. Du willst jedem von Kleinkind bis Senior hoch zu ermöglichen, in ein Freibad zu gehen. Das soll Spaß machen. Bei einem tollen Wetter soll er Freude haben, kann sich sonnen, kann springen vom Zehner. Einfach genießen mit Freunden, Kumpels, Freundinnen, alles Mögliche. Aber es gibt halt Baderegeln. Und diese Baderegeln müssen halt eingehalten werden, wie im Übrigen auch bei der Schiedsrichterei. Ja, da gibt es Regeln, die sind halt, die stehen da. Ja, die stehen auch im Eingangsbereich. Und wenn du dann was sagst, und ist sofort diese Konfrontation.

0: Situation komplett gleich gegen dich. Mhm. Ja, stopp, was willst du eigentlich? Ja, und nur aggressiv dagegen. Und das geht nicht.
1: Aber Baderegeln gab es ja immer schon. Woran liegt diese Entwicklung? Was ist?
0: Ja, ich glaube, das ist eine Entwicklung der letzten Jahre. Natürlich gab es Baderegeln schon immer. Es gibt auch schon immer Fußballregeln. Und nur diese Regeln zu befolgen, die einen sehen das ein und die anderen möchten das auch gar nicht einsehen, weil Begründung von diesen Badegästen, die wir zum Teil dann auch Hausverbote aussprechen, was willst du überhaupt? Ich habe Eintritt gezahlt. Ich habe Eintritt gezahlt. Ich kann tun und lassen, was ich hier will. Und ich glaube, das ist, ich kann auch nicht in eine Diskothek gehen, wenn ich Eintritt zahle und kann in der Diskothek hier alles Mögliche machen. Das geht halt nicht. Ja? Da gibt es auch Hausordnung und das gibt es genauso in einem Freibad oder in Einkaufszentren, egal wo. Und die gibt es genauso auf dem Fußballplatz.
1: Mhm. Wie sah das aus diesen Sommer? Polizeieinsätze, Ordnungspersonal, Ordnungsdienst noch
0: zusätzlich? Ja, wir hatten ständig Sicherheitsdienst und hatten die am Wochenende dann auch nochmal erhöht. Um einfach, weil es ist ein Bad, Wartberg-Freibad, das ist das größte Freibad in Pforzheim, wo doch eine Größenordnung von ca. 5.000 bis 6.000 Personen unterkommen können. Das ist alles recht und schön. Die würden wir auch gerne haben. Und es war dann halt eigentlich so eine Zeit, das hauptsächlich im Juli, wo diese Problemfälle in den Bädern sind. Wir haben, und das gehört aber auch zur Fairness halber dazu, wir haben den ganzen August über, wo es dann auch wieder schöner geworden ist im August, einfach tolle Badegäste gehabt, ein schönes Familienpublikum, keine Probleme gehabt. Das gehört auch zur Ehrlichkeit dazu. Da freut man sich, wenn so ein Publikum dann auch da ist und man mit denen ganz normal am Beckenrand eine Konversation betreiben kann und die auch ja überhaupt nicht auf Krawall gebürstet sind, sondern einfach Freude haben. Ja, wir passen auf das Kind auf, wir passen auf den Erwachsenen auf. Wir retten, ja, wenn was passiert. Genauso wie kurz vor Schluss oder kurz vor Badeende jemand wirklich vom Zehner schwerst gestürzt ist. Ja, das sind wir da. Das ist unsere Aufgabe. Rettung der Person, Hilfe der Person und nicht Sachen zu deeskalieren oder hinzuweisen, tu das nicht, tu das nicht. Da verlässt du dein Aufgabengebiet eigentlich, weil du dich nicht mehr konzentrierst auf das, was eigentlich ist, nämlich das, was im Wasser passiert. Mhm. Wenn da jemand schwer verunglückt und ich sehe es nicht richtig, was vom Zehner passiert, ich krieg's nicht richtig mit, das sind Bruchteile von Sekunden, wo was passieren kann. Und ich muss dann wegen mit solchen Vollpfosten oder Idioten mich da rumdiskutieren, was sie jetzt nicht machen sollen, während jemand anderes ein Riesenproblem hat.
1: Von den Baderegeln zu Fußballregeln, die Vorlage, die Überleitung hast du mir selbst schon gegeben. Gleiches Phänomen des Zeitgeistes für die vielen Kollegen
0: in der Schiedsrichterei? Ja, ich bin ja mittlerweile seit über 20 Jahren in der Schiedsrichterei tätig, beim Badischen Fußballverband hier und bin auch seit 2006 beim Verband Schiedsrichterausschuss tätig. Und ich glaube, wir haben es, auf der einen Seite haben wir es, wo wir angefangen haben, wo die Oberliga noch drittklassig war, wo wir unterwegs waren, haben wir es von dem her einfach, wir haben keine Unterstützung mit Funkfahren gehabt, wir haben keine Headsets gehabt, aber im Team haben wir uns sehr gut verstanden. Natürlich kam da auch mal von Zuschauern was, das kam schon immer, ja. Aber die Spieler haben das akzeptiert oder viel mehr akzeptiert, wie entschieden worden ist. Heute musst du dich fast für jede Entscheidung rechtfertigen, warum, wieso und weshalb. Man sieht das ja auch. Paradebeispiele sind ja in der Bundesliga oder in der Champions League zu sehen. Wie gleich 5 Spieler auf den Schiedsrichter draufgehen, wenn es einen Freistoß gibt. Was wollt ihr eigentlich? Das war ein klares Foul. Die diskutieren mit dem darum. Völlig unnötig, aber junge Spieler sehen das auch. Und nehmen das mit zum Beispiel in der Jugend dann in ihre Kreisliga mit rein, wo die dann sagen, so, dann gehen wir jetzt auch mal auf den Schiedsrichter los, obwohl der keinen Fehler gemacht hat. Ich habe auch schon Schiedsrichterbeobachtungen gehabt, junge Schiedsrichter, die das alles richtig abgehandelt hatten, ja, aber nicht mal die Spieler wollten es akzeptieren und die Eltern schon dreimal nicht. Mhm. Und da muss ich mir echt fragen, ist die Regelkenntnis oder warum muss ich dann einen jungen Schiedsrichter so extrem auch angehen, übelst?
1: Aber höre ich richtig raus, Problem hauptsächlich auf dem Platz, nicht neben dem Platz? Du hast auch die Zuschauer angesprochen, da kommt ja auch immer
0: die Dynamik. Die Zuschauer, rein. Das ist natürlich gut, die haben ihren Eintritt gezahlt und es ist ja immer, die haben Eintritt gezahlt, dann darf er auch ein bisschen was sagen, ja.
1: Ja,
0: das wird immer, kommen.
1: Ein bisschen was oder
0: ja,
1: oder
0: viel wichtiger ist eigentlich, dass in dem Bereich, wo die Trainer und Betreuer stehen oder sitzen, ja, und auch die Auswechselbank, da ist absolut No-Go, das ist so eine Zone, wo auch respektvoll umgegangen werden muss, natürlich kann nicht sein, dass ein Zuschauer auf einmal auf den Platz rennt, dann geht er nach Hause, auf gut Deutsch gesagt, ja, da hat er nichts zu suchen. Und es geht ja auch mittlerweile so seit längerem, dass man natürlich auf der Bank auch dementsprechend gelb-rot oder rot verteilen kann und dann gehen die da weg. Ja, natürlich mit gelb noch nicht, aber mit rot dann schon oder gelb-rot. Aber das ist alles in so einer Abhandlung,

0: braucht man das? Ja, also muss die Eskalation so hoch gehen, dass sich ein Trainer oder ein Betreuer so aufführt, da draußen wie ein Rumpelstilzchen, dass er eine rote Karte kriegt? Das ist doch Schwachsinn, ja. Denke, Leute, was überlegt, was habt ihr da, was läuft da oben völlig falsch bei euch, ja? Klare Entscheidungen, ja, dann zum Teil noch jetzt in der Bundesliga, was mich da ein bisschen, ja, wir sagen zwar, es ist schön, wenn es so Tatsachenentscheidungen gibt, und es sind ja eigentlich, du musst innerhalb von 1-2 Sekunden entscheiden, wo es hingeht. Oben wird dann entschieden im Videokeller bei einem Spiel, das braucht dann 1-2 Minuten. Das ist so eine Sache, die mir ein bisschen zu lange dauert. Die Lösungen sollten da schneller auf dem Platz passieren und der Zuschauer noch besser mitgenommen werden. Aber ich glaube, da sind die auch am Arbeiten. Aber es ist natürlich auch so, dass der Schiedsrichter schon gar nicht mehr so richtig frei seine Entscheidung auch treffen kann, weil er dann nochmal, oh, war das jetzt ein Elfmeter? Oh, war das doch? Ich meine, eins ist auch klar, da wird gespielt in Geschwindigkeiten, die sind hoch, der Ball fliegt da mit 100 Stundenkilometer durch den 16er. Das ist alles nicht so einfach, aber schneller, klarer und fürs Publikum im Stadion noch besser zu kommunizieren, glaube ich, wäre ein guter Ansatz, da noch ein bisschen mehr Ruhe reinzukriegen.
1: Jetzt gehen wir mal vom großen Fußball, vom Profifußball, den wir im Fernsehen sehen, ganz runter. Es gibt ja durchaus Ansätze, um zu sagen, man versucht, junge Fußballerinnen und Fußballer erst gar nicht dahin zu bringen. Ich war neulich mal bei einem Spieltag im Jugendfußball. Da gibt es zum Teil keine Tabellen mehr. Die sollen die Regeln selbst untereinander ausmachen. Also da ist auch niemand, der ihnen sagt, das war jetzt ein Foul. Du verziehst das Gesicht?
0: Ja, ich bin da ein bisschen zwiegespalten. Also wir haben in Pforzheim auch die Bolzplatzliga. Das ist eine Liga, die ohne Schiedsrichter geht. Ja. Finde ich auch gut. Das ist alles, hat aber mit Fußballvereinen nichts zu tun. Das sind alles Kiddies, die da spielen wollen, ihren Spaß haben wollen. Und die machen ihre Regeln. Ja. Und das funktioniert auch, habe ich selber schon zugeguckt. Jetzt müssen wir aber überlegen, trotzdem, der Spieler, der heute im Fußballbereich anfängt, der möchte ja irgendwann mal vielleicht mal die Profi, kann nicht jeder Profi werden, ja, aber doch mal vielleicht trotzdem in die Verbandsliga, in der Oberliga spielen. Und da habe ich doch das Problem, er muss sich damit konfrontieren normalerweise, dass es ja einen Abstieg gibt und einen Aufstieg gibt. Und da sehe ich eigentlich die Problematiken, der Wettbewerb verliert dadurch. Also ich bin dabei, wenn das Kinder noch sind, die das spielerisch erlernen sollen, dass du nicht immer bloß verlierst, vielleicht am Wochenende irgendwo bloß immer sagst, hey, ich seid wieder Letzter. Das kann ich gerade noch nachvollziehen, das Thema. Aber mir hat es auch nicht geschadet in meiner sportlichen Karriere, wenn ich mal 5-mal hintereinander verloren habe.
1: Zum Schluss noch ganz kurz. Wie begeisterst du junge Menschen für die Schiedsrichterei? Es gibt auch da diese unschönen Vorfälle in der Vergangenheit über Polizeieinsätze, über wirklich sehr, sehr unschöne und indiskutable Übergriffe und Angriffe. Wenn ein junger Mensch kommt und sagt, ich würde es gern machen, weil das wahnsinnig spannend ist, aber so richtig wohl fühle ich mich nicht dabei. Deine Motivationsrede.
0: Ja, wir motivieren natürlich schon und wir wollen es natürlich auch langsam da reinbringen, das Thema. Also es ist nicht so, dass wir den da mal ins kalte Wasser schmeißen. Es gibt ja auch vom DFB diese ganze Verordnung von Patensystemen, die dann wirklich begleitet werden, 3, 4, 5 Spiele, wenn es sein muss von mir aus ein 6. und ein 7. Spiel, wenn es Probleme gibt. Die Person, wo der neu anfängt, soll Rückendeckung bekommen und das ist ganz wichtig. Und über diese Sache wird es natürlich immer wieder geben, welche, die dann einfach sagen nach einem Jahr, du Jörg, das ist jetzt doch nichts für mich. Oder das war, ist mir doch zu extrem, hätte ich es mir nicht vorgestellt, weil zu viel Gegenwind kam. Das muss man akzeptieren, das gehört dazu. Aber wir haben auch ein sehr gutes Lehrwarteteam in Pforzheim und der Badische Verband steht natürlich auch hinter den Schiedsrichtern und dementsprechend, ja, wir wollen motivieren und wir hoffen, dass wir immer viele neue Gesichter wieder bei der Schiedsrichterei bekommen, wenn es auch nicht einfach ist, weil eben die Außendarstellung im Moment nicht einfach ist. Aber learning by doing und unterstützen, den Rücken frei halten und positiv sehen. Ich werde jetzt auch die nächsten Tage mal mit Schiedsrichtern, mit jungen Schiedsrichtern mal zum Oberligaspiel gehen, das wieder angucken, wie der Schiedsrichter reagiert, was der macht und so weiter und so fort. Mache ich dann auch ehrenamtlich. Das zahlt mir kein Mensch. Ich will es auch gar nicht, aber ich will den Jungen zeigen, wie der schon reagiert, der vielleicht schon 10 Jahre pfeift und was sie daraus lernen können. Ja, Umgang mit Spielern, Abstand halten und so weiter. Wie zeige ich eine gelbe Karte? Solche Sachen, die einfach in den Automatismus übergehen müssen, aber trotzdem, wie ich schon eingangs sagte, das Glas muss eigentlich immer halb voll sein und nicht halb leer.
1: Damit hast du es schön rund gemacht, Jörg. Ich danke dir ganz herzlich für den Besuch hier bei Talk im Schlachthof.
0: Ich danke auch. Alles Gute. Danke.
1: Ebenso. Vielen Dank und Ihnen vielen Dank fürs Zuschauen. Das war Talk im Schlachthof hier im Programm von Baden TV. Eine gute Zeit Ihnen und gern bis zum nächsten Mal. Tschüss.
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Um endlich aus einer notdürftigen Unterkunft herauszukommen, wurde in der Stefanienstraße der Grundstein zu einem Neubau gesetzt, der dem Krankentransport- und Unfallrettungsdienst des Deutschen Roten Kreuzes künftig als Standort dienen soll. Auch ein Alterspflegeheim mit etwa 100 Betten wird diesem Neubau angeschlossen. Medizinalrat Dr. Pfannkuch nahm die Grundsteinlegung unter reger Beteiligung zahlreicher Ehrengäste vor. Bereits im Herbst 1966 soll die neue Unterkunft bezugsfertig sein und hier im Modell dem Wohle der Menschheit dienen. Eine Sensation für die Karlsruher Bevölkerung war die Weihe des im Stadtgarten neu erstehenden japanischen Gartens. Shinto-Priester Professor Uehara im weißen Ornat nahm nach Shinto-Ritual die Weihe vor. Mit einem immergrünen Zweig vertrieb er die bösen Geister von dieser weihevollen Stätte. Nach vollzogener Feier legten die Ehrengäste grüne Tannenzweige auf den Altartisch.

der Hand des Shinto-Priesters erhielten die Kinder die Früchte von dem Gabentisch. Im Rahmen eines fünfwöchigen Aufenthalts in der Bundesrepublik besuchte eine Gruppe von Mitgliedern des Badischen Volksfestvereins in New York mit ihrem Präsidenten Gottfried Bertsch auch die Fächerstadt. Namens des Oberbürgermeisters von New York, Robert Wagner, überreichte Gottfried Bertsch dem Stadtoberhaupt einen Bildband von New York mit persönlicher Widmung. Ein bedeutender Schritt zur weiteren Sicherung der Karlsruher Wasserversorgung wurde mit der Inbetriebnahme des neuen Wasserwerkes im Hartwald getan. Die moderne Anlage, die mit einem Kostenaufwand von 15 Millionen D-Mark erstellt wurde, liefert stündlich als Spitzenleistung 3600 Kubikmeter Trinkwasser und trägt dazu bei, dass Trinkwasser in unserer Stadt zu jeder Zeit immer ausreichend vorhanden ist. Nicht weniger unbedeutend ist das Wasser im Karlsruher Stadtgarten, das nun durch einen Verbindungskanal die beiden Stadtgartenseen miteinander verbindet. Begleitet von einer Elektrobootsflotte durchschnitt das Stadtoberhaupt das gelb-rote Band und gab somit den neuen Seeweg im Stadtgarten frei.

Wenig später konnte die Fußgängerüberführung der Öffentlichkeit übergeben werden, von der sich ein herrlicher Blick in den Stadtgarten und Zoo bietet. Ein kleiner Vorgeschmack auf die Bundesgartenschau, die unsere Stadt in eine blühende Residenz verwandeln wird. Der Nibelungenbrunnen des Karlsruher Rosengartens ist umgezogen und hat im Durlacher Schlossgarten eine neue Heimat gefunden. Vom Karlsruher Wasser reichlich verwöhnt, will er sich offenbar nur zaghaft mit dem Durlacher Wasser vertraut machen. Nach 50 Jahren muss man sich eben erst an die neue Umgebung gewöhnen. Zur Eröffnung der 17. Deutschen Therapiewoche und Heilmittelwoche

Lebensmittelausstellung war der Festplatz der Fächerstadt Zentrum für rund 6000 Mediziner geworden. Landtagspräsident Dr. Gurk und Oberbürgermeister Klotz zusammen mit Professor Gottron, dem bisherigen Präsidenten der Deutschen Therapiewoche, machten gemeinsam einen Rundgang durch die Deutsche Heilmittelausstellung, die hier ihre wissenschaftlichen Erfolge zum Wohle der Menschheit präsentiert. Ganz anders dagegen ist der repräsentative Besuch einer schottischen Volkstanzgruppe aus Manchester, die dieser Tage einen Besuch im Rathaus machte und von Stadtdirektor Funk namens der Fächerstadt herzlich begrüßt wurde. Zu Dudelsackklängen zeigte sie hier Proben ihres Könnens und bot ein buntes Bild mit wirbelnden Volkstänzen ihrer Heimat. Mit Erinnerungsgaben an die Fächerstadt verabschiedeten sich die Gäste für ihre weiteren Besuche in Baden-Württemberg.

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Unter den Klängen der Karlsruher Schülerkapelle wurden in Stuttgart-Echterdingen die letzten Buchstaben auf den silbrig glänzenden Bauch einer Boeing 727 der deutschen Lufthansa gemalt, die auf den Namen Karlsruhe getauft wurde. Die Taufe nahm die Gattin des Stadtoberhauptes vor. Sie wünschte der Karlsruhe allzeit guten Start und guten Flug. Das stets mit fliegende Bordbuch wurde von Oberbürgermeister Klotz unterschrieben. Es gab Karlsruhe-Bücher und Blumen für die Besatzung. Besonders zu erwähnen ist, dass eine Karlsruherin, nämlich Gardi Kaufmann, als Stewardess die Fluggäste betreuen wird. Hier Gardi Kaufmann mit Flugkapitän Sult in Erwartung der Ehrengäste für den Flug nach Karlsruhe. Ab ging die Post. Bereits 7 Minuten später zog der Silbervogel über Karlsruhe in niedriger Höhe seine Ehrenschleifen und grüßte die Patenstadt. Unser Kameramann stattete während des Fluges der Besatzung einen Besuch ab. Er war erstaunt, mit welcher Ruhe und Gelassenheit sich der schwere Vogel mit rund 100 Passagieren an Bord in 5000 Meter hinaufschraubte und Stewardess Gardi Kaufmann mit einem Lächeln die Gäste bewirtete. Prost! Angetan von so viel Flugbegeisterung wurde bereits wenig später zwischen Karlsruhe und Forchheim der Vertrag zum Ausbau des Flughafens Forchheim unterzeichnet. Damit wird Forchheim zu einem Verkehrslandeplatz. Es soll nun einen engeren Anschluss an das Flugverkehrsnetz finden. Weniger erfreulich war ein Großbrand in der DEA Scholven-Ölraffinerie, dem 1,5 Millionen Liter Benzin zum Opfer fielen und der über 1 Million D-Mark Schaden anrichtete. Trotz vielfacher Sicherheitseinrichtungen schlug bei einem heftigen Gewitter der Blitz in einen Tank und in Sekundenschnelle stand alles in Flammen. Dieser von unserem Kameramann gedrehte Streifen wurde bereits vom deutschen Fernsehen ausgestrahlt. Rund 120 Feuerwehrleute hatten bis tief in die Nacht Unmenschliches geleistet, um größeren Schaden zu verhindern. Wie die Tagesschau des deutschen Fernsehens mit diesem von unserem Kameramann gedrehten Streifen bereits berichtete, ereignete sich wenig später ein weiteres schweres Unglück bei der DEA Scholven-Raffinerie. Am Freitag, dem 27. August, stürzte aus nicht genau geklärter Ursache beim Bau eines Kamins das Gerüst in die Tiefe und riss 5 Arbeiter in den Tod.

Alle nur verfügbaren Rettungsmannschaften wurden eingesetzt und eilten an den Schauplatz der Katastrophe. Doch jede Hilfe für diese 5 Opfer kam zu spät. Ärzte, Helfer des Roten Kreuzes und tapfere Feuerwehrleute leisteten auch hier Unmenschliches, um zu helfen, wo es nur ging. Trotz regenschweren Himmels waren rund 25.000 Besucher auf den Flugplatz Forchheim geströmt, um dem Großflugtag anlässlich des 250-jährigen Stadtjubiläums der Fächerstadt beizuwohnen. Es war ein internationales Treffen echter Fliegerkameradschaft. Hier amerikanische Piloten in einer Flugparade, die lebhaften Beifall erntete. Als große Überraschung kam die auf den Namen Karlsruhe getaufte Boeing 727 mit Flugkapitän Sult am Steuer zu Besuch. Die schwere Maschine konnte hier zwar nicht landen, aber immerhin im Langsamflug ein Landemanöver vorführen und anschließend mit 800 Stundenkilometern über den Tanz rasen. Tollkühn, der tanzende Hubschrauber, der von französischen Piloten gesteuert wurde und der im Steilflug nur wenige Meter über den Köpfen der Zuschauer dahinbrauste.

Herbert Grieb, deutscher Meister im Kunstflug, zeigte atemberaubende Kunstflugfiguren auf seiner Zlin 226. Er wurde immer wieder stürmisch beklatscht.

Der Österreicher Sepp Böhler sprang mit seinem Lawinenhund ab und erntete ebenfalls stürmischen Beifall. Sportspringer des Flugsportvereins Forchheim und Massenabsprünge der Bundeswehr aus einer Nor-Atlas bildeten den Abschluss des einmalig gelungenen Großflugtages.

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Laut Statista gibt es in Deutschland über 40 Millionen Autofahrer, die ein eigenes Auto haben. Jedes Jahr kommen 1,2 Millionen neue Führerscheine mit dazu. Und natürlich gibt es alle möglichen Apps, die dir das Leben einfacher machen können oder teilweise sogar Geld sparen können. Und ich habe dir die Must-Have-Apps zusammengestellt. Also von dem her, ich würde sagen, let's go. Du fährst einen Verbrenner und brauchst klassische Tankstellen, dann kann ich dir die Pace Drive App empfehlen. Sehr übersichtlich hast du die Möglichkeit, an den Tankstellen in der Umgebung die wirklich aktuellen Preise zu sehen, auch wie die Preise in der Historie waren, und bekommst auch angezeigt, wann wahrscheinlich der beste Zeitpunkt ist, eben zu tanken. Zusätzlich bei den Tankstellen, die mitmachen, kannst du sogar direkt mit dem Telefon und der Pace Drive App an der Tankstelle bezahlen. Wenn du nicht mit einem Verbrenner, sondern mit einem Hybrid oder einem kompletten Elektroauto unterwegs bist, dann kann ich dir die Mobility Plus App von der EnBW empfehlen. Auch hier hast du die Möglichkeit, die Ladestationen in der Nähe zu sehen und eben passend hin zu navigieren und den kompletten Ladevorgang mit der App eben zu steuern und abzurechnen. Je nachdem, wie neu dein Auto ist, gibt es vielleicht vom Autohersteller direkt schon eine eigene App. Die solltest du natürlich dann auch auf dein Telefon installiert haben, weil du hier oft die Möglichkeit hast, zum Beispiel dein Auto aus der Ferne abzuschließen oder andere Funktionen. Natürlich muss so ein Auto auch immer mal wieder gewaschen werden, wie man sehen kann. Bei mir ist es schon ein paar Tage her. Für den Fall kann ich dir die App CarWash empfehlen. Hier kannst du nämlich ganz einfach sehen, wo in der Umgebung Waschanlagen sind, wie die aktuellen Preise sind und so weiter. Ich persönlich bin kein Riesenfreund von den eingebauten Navigationssystemen, weil eben die Navigation auf dem Telefon mittlerweile viel, viel bessere Daten über Verkehrslagen und so weiter hat. Super einfach hast du hier die Möglichkeit, zum Beispiel schon mal zu Hause dein Ziel in die Navigation einzugeben, ins Auto einzusteigen und direkt loszufahren. Für mich persönlich war Wireless CarPlay der absolute Gamechanger. Seitdem habe ich das noch viel häufiger Nutzung. Falls du bei dir das Ganze nur per Kabel hast, hier gibt es auch Adapter, mit denen du das Ganze halt eben dann auch zu Wireless machen kannst. In meine Liste der Must-Have-Apps fürs Auto gehört auf jeden Fall auch ein Blitzerwarner. Natürlich sollte man sich immer an die Geschwindigkeitsregeln halten, aber es ist trotzdem sehr praktisch zu wissen, wo die eben stehen. Hier kann ich dir entweder die Blitzer.de-App empfehlen oder, wie auch schon häufiger bei uns auf dem Kanal berichtet, die Ono-App. Das Ganze ist einfach komfortabler, weil ich nicht dran denken muss, die App selbst zu starten wie bei der Blitzer.de-App, sondern durch die Verbindung mit dem Ono passiert das automatisch. So, mit der Liste an Apps bist du auf jeden Fall fürs Autofahren gut ausgestattet. Ich wünsche dir beste Fahrt, lass es gut gehen, bis zum nächsten Mal. Ciao, ciao.

Im Internet gibt es so viele Dinge, die Kinder noch nicht sehen sollten. Dinge, die Kinder nicht kaufen sollten und natürlich auch nicht unbedingt viel Zeit in irgendwelchen Games verbringen sollten. Wie du das als Elternteil gut verwalten kannst, darum geht's in diesem Video. Das heutige Video ist die iOS-Version. Wir schauen uns also an, wie das Ganze funktioniert, wenn dein Kind ein iPhone hat oder vielleicht ein iPhone zukünftig möchte. Wichtig zu wissen, um als Elternteil das iPhone eines Kindes kontrollieren zu können, musst du selbst im Apple-Universum mit einem Gerät unterwegs sein. Das heißt, was wir machen müssen im ersten Schritt, ist einmal eine Apple-ID für unser Kind erstellen. Um die Apple-ID für dein Kind anzulegen, musst du als erstes in deinem iPhone in die Einstellungen und dort in die iCloud gehen. Hier gibt es jetzt Familienfreigabe, in welche du reinwechselst, und hier können wir eben ein neues Mitglied hinzufügen. Sobald du hier auf Mitglied hinzufügen gehst, hast du eben hier die Möglichkeit, einen Kinderaccount anzulegen. Sollte dein Kind schon einen Apple ID Account haben, dann kannst du ihn auch hinzufügen und auch hier dann eben angeben, dass es um ein Kind sich handelt, und dann funktionieren die Schritte eigentlich ähnlich. Wir gehen jetzt hier einfach mal von aus, dass wir es komplett frisch anlegen. So, wir müssen natürlich einmal Datenschutzerklärungen akzeptieren, das ist relativ simpel. Und dann geben wir den Namen des Kindes und das Geburtsdatum ein. Für dich wichtig zum Wissen, passend zu dem Geburtsdatum deines Kindes werden verschiedene Dinge freigegeben, weil zum Beispiel beim App einstellen muss ein Hersteller immer angeben, ab welchem Alter diese App da ist. Das Ganze natürlich gibt es auch für Filme und Ähnliches, also passend zum Alter deines Kindes werden dann auch schon automatisch verschiedene Content-Teile gar nicht angezeigt oder nicht zugänglich sein. Danach müssen wir eine E-Mail-Adresse definieren. Bei mir ist es jetzt einfach Kai Junior Test, damit da auch jeder eben weiß. Ich habe nämlich ein paar Menschen in meiner Familie, die jetzt wahrscheinlich auch gleich eine Benachrichtigung bekommen, dass es ein neues Familienmitglied gibt. Und da muss ich jetzt mal vorsorgen, dass nicht alle denken, wir sind gerade schwanger. So, jetzt müssen wir natürlich noch die allgemeinen Geschäftsbedingungen akzeptieren, ganz klar. Und jetzt kommt der erste spannende Punkt, nämlich Kaufanfragen. Du kannst einstellen, ob dein Kind dir Kaufanfragen stellen kann oder soll. Bedeutet, wenn das Ganze aktiviert ist und das Kind möchte eben eine neue App laden oder In-App-Purchase oder Ähnliches machen, dann muss es eben eine Anfrage stellen, die poppt bei dir am Telefon auf und du kannst das Ding prüfen quasi und dann freigeben oder es eben lassen. So kannst du im Grunde sicherstellen, dass nichts passiert oder nichts automatisch gekauft wird, was du nicht möchtest. Nach der Kaufanfrage wirst du gefragt, ob du das Gerät über Wofinden sehen möchtest. Diese App Wofinden, können wir später auch nochmal kurz drauf eingehen, ist eine wunderbare Version, wo ich halt eben sehen kann, wo ist denn das Gerät meines Kindes und damit wahrscheinlich auch mein Kind. Also das würde ich dir raten, auf jeden Fall zu aktivieren, weil du so eben immer sehen kannst, wo eben dein Kind ist. Wenn es mal zu spät kommt oder Ähnliches, kannst du gleich mal gucken, was passiert. So, mit der Einrichtung sind wir jetzt im Grunde eigentlich schon mal fertig. Wir haben jetzt eben dieses Kind hier hinzugefügt, haben das in der Familie mit drin und ich kann auch eben reingehen und kann weitere Freigaben machen, weil

Was ich da auf jeden Fall machen sollte, ist die sogenannte Bildschirmzeit einstellen. Das ist ein super Tool, um hier eben zu kontrollieren, wie oft und wie lange soll dein Kind eben was tun können. Das schauen wir uns jetzt nochmal an. Das heißt, wenn wir hier jetzt unser Kind öffnen, sehen wir zum einen, was ist automatisch geteilt, auf was hat es Zugriff, und ich kann eben auch in diese Bildschirmzeit gehen. Das vorhin erwähnte Standortfreigabe bzw. die Kaufanfrage kannst du auch hier jederzeit wieder umstellen, ist gar kein Problem. Also in dieser Bildschirmzeit muss ich das erste Mal

Ganze selbst wieder umstellen. Das heißt, wir können hier reingehen, sehen, für wen das in der Familie dann aktiv ist. Hier ist mein Kai Junior Test und hier habe ich jetzt eben zum einen im oberen Bereich bekomme ich Statistiken, wie viel denn mein Kind jetzt in dem Fall am Gerät ist. Falls dieser Account auch zum Beispiel noch nebenbei auf einem iPad ist, dann bekomme ich das auch geräteübergreifend, also sehr praktisch. Ich kann es also einsehen und kann jetzt hier eben verschiedenste Dinge definieren. Zum Beispiel die Auszeit, sehr, sehr praktisch. Das heißt, hier habe ich jetzt im Grunde mal eingestellt, nach 22 Uhr und bis 7 Uhr darf überhaupt nichts benutzt werden. Also das kann ich im Grunde hier einstellen. Ich kann das Ganze auch tagesbasiert machen, dass ich zum Beispiel sage, unter der Woche gilt was anderes wie am Wochenende. Also hier kann ich sehr, sehr genau eben einstellen. Neben der Auszeit sind die App-Limits sehr, sehr spannend. Also hier kann ich eben verschiedene Limits definieren. Jetzt zum Beispiel habe ich mal eingestellt, eine Stunde am Tag dürfen Apps benutzt werden, und zwar alle Apps und Kategorien. Ich kann hier aber diese Liste beliebig eben erweitern und so mir verschiedene Limits einbauen. Also ich könnte zum Beispiel sagen, der Amazon Kindle App, die darf was weiß ich, 5 Stunden am Tag benutzt werden. Lesen darf das Kind sehr gerne, aber eben das und das Spiel, das darf nur 20 Minuten am Tag oder ähnliches. Und danach ist die App eben nicht mehr startbar. Außer du machst eine Ausnahme und gibst das frei. So, neben den App-Limits gibt es Kommunikationslimits. Da muss man aber dazu sagen, das bezieht sich auf FaceTime und die Apple Messages, also WhatsApp und ähnliches nicht. Die kannst du, wie gesagt, über diese Limits als normale App deklarieren und freigeben. Also von dem her ist die Einschränkung nicht ganz so stark, weil eben, wie gesagt, die Nachrichten wahrscheinlich auch nicht ganz so oft benutzt werden. So, wichtig noch im Bereich Beschränken. Hier hast du jetzt wirklich verschiedenste Möglichkeiten, nochmal Dinge eben zu beschränken. Vor allem sehr interessant eben Inhaltsbeschränkungen, weil hier kannst du zum Beispiel auf Webinhalte gehen. Gucken wir uns mal die Webinhalte an. Hier ist jetzt im Moment unbeschränkter Zugriff. Wir können jetzt hier einfach sagen, nicht jugendfreie Inhalte beschränken. Das macht auf jeden Fall Sinn. Dann gibt es also schon Vorfilter. Und wie du sehen kannst, ich habe hier die Möglichkeit, explizit Webseiten hinzuzufügen und auch explizit Webseiten rauszunehmen. Ich kann das Ganze auch noch strikter machen. Hier sind schon einige vorgegeben und da kann ich noch eigene Inhalte mit zumachen. Also das ist sehr wichtig. Für dich auch nochmal wichtig zu wissen, das Web-Pendant zu einer App wird auch immer gleich mitgeblockt. Also wenn du jetzt zum Beispiel ein App-Limit eingibst für Facebook, da darf maximal eine Stunde passieren, dann könnte ja das Kind auf die Idee kommen, einfach den Browser aufzumachen und über facebook.com dann einfach weiterzuschauen und das Ganze wird dann ebenfalls mitblockiert. Genau, also das ist die Bildschirmzeit, das ist quasi eine der beiden wichtigen Funktionen, die hier zum Einschränken da sind. Das andere ist dieses Wo ist. Das ist eine App, die du selbst auf deinem iPhone eben auch hast. Wenn du sie nicht hast, kannst du einfach aus dem Store runterladen und hier kannst du alle deine Familienmitglieder quasi sehen, wo die Geräte sind, wenn das Ganze freigegeben ist. Das Kind in dem Fall hat keine Wahl, das ist auf jeden Fall freigegeben. Das heißt, du hast immer die Möglichkeit zu sehen, wo dieses Telefon das letzte Mal Internet hatte. Mittlerweile ist es sogar so, dass die Funktion ähnlich wie bei den AirTags benutzt wird. Also wenn ein Telefon quasi von einem also selbst gar kein Internet hat, aber von einem anderen iPhone eben gesehen wird, wird es nach oben gemeldet und so über die Whois-Seite ist auch hier zu sehen, wo dieses Telefon sich gerade befindet. Das heißt, du hast ein Tracking, wo dein Kind unterwegs ist. Also wenn es mal irgendwo einfach zu spät kommt, nicht zu Hause ankommt, ist es schon mal ein sehr beruhigendes Ding, einfach zu wissen, mal kurz gucken zu können, wo ist es denn? Du kannst eine Nachricht hinschicken. Also gerade wenn ihr zum Beispiel verabredet habt, irgendwie was weiß ich, abends um 7 bist du bitte zu Hause, das Kind kommt nicht, dann kannst du zum einen mal gucken, kannst dann eine Nachricht hinschicken, dass es doch bitte jetzt zu kommen hat und vielleicht sogar einen Schritt weiter gehen, wenn es dann immer noch nicht kommt, dass du sogar das Telefon aus der Ferne löschen könntest. Also das kann ein sehr spannendes Drohmittel sein, weil das Telefon dann zu Hause aus dem Backup auch wieder relativ einfach zurückgestellt werden kann. Von dem her, ich hoffe, dir hat das Ganze geholfen. Du konntest einige Tipps mitnehmen. Wie gesagt, die Einrichtung ist eigentlich relativ einfach und macht total Sinn, das einmal für die Kinder durchzugehen, weil dann hast du quasi Kontrolle darüber, was alles quasi angesehen werden kann.
Das war jetzt die iPhone-Version, weil wie gesagt, man muss auch selbst eben mit einem iOS als Eltern unterwegs sein. Wenn dich die Android-Version interessiert, dann schreib mir auch gerne kurz bei Instagram. So, vielen lieben Dank fürs Zuschauen. Ich hoffe, das Video hat dir gefallen. Wenn du noch mehr sehen möchtest, dann schau doch einfach mal auf meinem YouTube-Kanal, ganz einfach unter Kai, der App-Guy, vorbei. Du findest mich alternativ auch auf Instagram. Ich freue mich auf dein Feedback. Lass mir gerne zukommen.

0: kommen, wenn wir auch mal was Spezielles testen sollen, kannst du mir gerne auf Instagram zum Beispiel schreiben. Und dann würde ich sagen, sehen wir uns in der nächsten Woche wieder. Bis dahin, mach's gut. Ciao, ciao.
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0: Hallo und herzlich willkommen zu einer neuen Folge Das Gründerwohnzimmer. Mein Name ist Michael Schulze, ich bin Inhaber der Wirtschaftskanzlei Schulze hier in Karlsruhe. Eine Gründung lebt von der Idee, von der Leidenschaft, von der Ausbildung, von der Erfahrung und von vielem mehr. Heute habe ich zwei Gründer für mein Wohnzimmer gewinnen können, die zu diesen Themen bestimmt viel zu sagen haben. Ich freue mich ganz besonders, heute euch vorstellen zu dürfen, meinen ersten Gast, Bernd. Bernd kenne ich schon seit 1982. Mit ihm habe ich meine Wehrpflicht verbracht. 40 Jahre dauert unsere Freundschaft nun schon an. Er, ein erfahrener Unternehmer im Bereich Stahlbau, ein erfahrener Unternehmer im Projektgeschäft. Das alles hat ihn sehr viel Zeit gekostet und Nerven. Und irgendwann hat er sich die Frage gestellt: Alle interessieren sich für mein Geld, das solltest du auch tun. Wie er zu seiner heutigen Tätigkeit gekommen ist, das erfahren wir gleich. Herzlich willkommen, Bernd Häuser.
1: Danke, Michael, danke, dass ich hier sein darf. Du hast uns sehr gut dargestellt. Die letzten 40 Jahre waren gut, dass wir heute hier sein dürfen. Sehr gut.
0: Super. Bernd, das war richtig wie früher. Ja. So. Ja. Mein nächster Gast, Nadine. Nadine hat erfolgreich ein Tierheim geleitet mit 140 Mitarbeitern. Sie hat eine Nachwuchskräfteakademie aufgebaut und ihr Fokus liegt im Good Leadership. Sie ist eine erfahrene Psychologin mit Führungserfahrung. Sie hat sich spezialisiert auf Positiv Leadership. Herzlich willkommen, Nadine Ketterer.
2: Vielen lieben Dank, lieber Michael. Schön, dass ich heute hier sein darf.
0: So, Bernd, kommen wir zu dir. Du hast schon ein bisschen einleitend gesagt. Natürlich interessiert hier jetzt bestimmt alle nicht, warum wir uns so lange kennen, sondern eher das Thema Finanzen. Du bist sehr erfolgreich damit geworden. Wie hast du das angestellt?
1: Michael, du hast in der Einleitung schön erzählt, dass ich aus der Industrie komme, aus dem Stahlbau, aus dem Planungsbereich, Telekommunikation. Ja, man verdient dort Geld. Als Unternehmer ist man ein Spezialist im Geldverdienen und komischerweise gibt man das Geld dann fremden Dritten, die dann mit deinem Geld irgendwas machen, das du nicht verstehst. Und das habe ich in den 90er Jahren, Mitte der 90er Jahre, einfach mal auf den Kopf gestellt. Und die renditeschwachen Anlagen haben mir einfach Kopfschmerzen bereitet. Ich bin dann mit mir selbst ins Gericht gegangen. Ich sozusagen habe ich mich selbst therapiert. Meine ersten Dinge, die Immobilie hatte ich schon etwas länger. Ich bin dann in den Immobilienmarkt, habe mich dann aber auch im Aktienmarkt probiert, sage ich mal. Der lief auch gut am Anfang, Ende 90er Jahre, Anfang 2000er. Und dann hat es aber, viele wissen das, die etwas älter sind, mal richtig gescheppert. Gescheppert heißt, man nennt das Crash. Die Leute nennen das einen Börsencrash. Da geht es halt mal 20, 30, damals waren es 60-70% runter. Das heißt, dein Geld ist jetzt erstmal auf dem Papier weg. Und da damals auch eine Blase war, also Blase heißt, es waren Werte vorhanden, die nicht werthaltig sind, waren die Werte wirklich weg. Ich wurde praktisch gleich kalt geduscht in meinem neuen, sagen wir mal, in meiner neuen Therapie.
0: Was heißt, es ist weg, was macht man? Also ich könnte mir vorstellen, man kriegt ja furchtbar Angst, wenn das Geld plötzlich weg ist. Ich weiß aus unseren vielen Gesprächen, du hast immer gesagt, die meisten bekommen Angst und Angst bedeutet, man verkauft. Das hast du, glaube ich, nicht gemacht. Du hast, glaube ich, eine andere Philosophie vertreten.
1: Ja, gut, damals waren die eine oder anderen Werte, die waren wirklich kaputt und weg, weil sie nicht gut waren. Aber ich habe dann mich vertieft mit diesem Thema beschäftigt, habe Bücher mir reingezogen, Costellani und Warren Buffett und so Zeug, wo man einfach lernt, wie man mit den Dingen umgeht und habe mir dann Werte zugelegt. Also ich gehe direkt in Aktien, die einfach es wert sind, dass man sie kauft, Firmenwerte, die Dividende bringen und alles. Und wenn man da drin ist,

0: geht es einem Pudel wohl. Das mache ich jetzt schon über 25 Jahre. Und der Markt dankt es mir mit einer Rendite von über 9%. Das ist einfach die Marktrendite seit über 100 Jahren.
1: Also im Durchschnitt 9%.
0: Kann man, ja, das schwankt eben, das macht es halt so schwierig. Im Durchschnitt 9% plus Dividende. Also das heißt, man hat eine Verdoppelung alle 7 bis 8 Jahre von seinem Geld. Und das ist schon super. Vor allen Dingen bei mir verdient niemand mit. Ich mache das ja direkt. Und das therapiere ich gerne den Menschen, damit die das auch selber machen können. Es ist langweiliger, wie man denkt.
1: Kommen wir noch drauf. Vielleicht noch in dem Bereich. Aktien ist ja nun Sachwert, aber du hast natürlich auch andere Sachwerte in Form von Immobilien gehabt. Wie erfolgreich war diese Geschichte? Wir kennen ja 96, Hochzeit der Immobilien, ganz teuer eingekauft, zwischendurch runter hoch, 2022 wieder hoch. Wie bist du mit diesem Thema umgegangen?
0: Michael, du kennst dich ziemlich gut aus und ich habe da auch schon frühe Erfahrungen gemacht. Mit 23 Jahren, davor habe ich meine erste Immobilie gekauft in Sachen Eigengebrauch. Später dann als, wie will man sagen, als Anleger.
1: Kapitalanlage.
0: Kapitalanlage. Und hier habe ich, klar, die letzten 15 Jahre waren goldene Jahre, konnte ich wirklich tolle Immobilien kaufen, vermieten, auch wieder verkaufen. Also die Rendite ist bei Immobilien auch sehr gut. Beide Themen, Immobilien wie auch Aktien, muss ich sagen, wenn dich nicht auskennst, ist Betongold auch ganz schnell ein Risiko. Genauso wie Aktien, die Leute unterschätzen das. Ja? Also Betongold, wenn du willst, können wir das näher beschreiben, wo man hier Probleme kriegen kann. Also erstmal Lage, das kennt vielleicht jeder, der Preis, Mieter, Mieterwechsel, kann ich das alles beurteilen? Ja? Bin ich in der Lage, eine Mieterhöhung durchzukriegen? Wie geht das? Wie suche ich einen Mieter? Man muss halt überall aufpassen und das hat überall mit Know-how zu tun. Und hier kann ich auch gerne weiterhelfen. Ja?
1: Wir kommen natürlich jetzt auf den Kern, sicherlich Finanztherapeut. Also nur für mich und für alle vielleicht zu verstehen, dein Anliegen ist es nicht, irgendwelche Produkte oder Anlageformen zu verkaufen, sondern dein Thema ist was ganz anderes. Ich weiß aus unseren Gesprächen, irgendwann hast du mal eine tolle Botschaft von einem Kunden bekommen, der hat nämlich geschrieben, nachdem du ihm goldwertende Tipps gegeben hast, sie sind für mich fast ein Finanztherapeut. So, und jetzt vielleicht deine Erklärung zu Finanztherapeut.
0: Also danke, dass du die Story bringst. Also der hat es fast weggelassen. Dem habe ich wirklich geholfen. Er war nicht wenig erfolgreich, aber er war auch hartnäckig in Therapien. Und als mir das gelungen ist, hat er sein Geld ein bisschen anders angelegt, also so wie ich es auch tue. Ein Jahr später hat er mir einfach ein Dankes-E-Mail geschrieben und hat zu mir gesagt, Ben, du bist für mich ein Therapeut, ein Finanztherapeut. Und das hat mich dazu bewegt. Ich habe gleich meinen Patentanwalt angerufen, ob man den Namen sichern kann. Also den Namen kann man nicht sichern, aber ich habe eine Wortbildmarke draus gemacht. Bernd Häuser, der Finanztherapeut. Und seit dort nenne ich mich Finanztherapeut. Und viele Leute freuen sich, wenn sie meine Therapie erlebt haben, weil sie einfach renditesteig unterwegs sind und das Geld nur für sie arbeitet. Das ist der springende Punkt. Man muss wissen, was man tut und das Geld soll nur für dich arbeiten.
1: Gut, in unseren Gesprächen, ich darf immer zurückkommen, wir treffen uns jeden Dienstag immer zum Mittagessen, richtig toll. Da werden nicht nur alle Zeiten besprochen, sondern natürlich auch wesentliche Marktdinge. Du hast mir immer berichtet von einer 72er-Regel. Das dürfte vielleicht für viele interessant sein. Ich habe übrigens auch lange gebraucht, bis ich es kapiert habe, aber vielleicht in 3 Sätzen.
0: Also die 72er-Regel, nur wenn man mal sieht, da kann man feststellen, was 1% Kosten ausmacht. Wenn du 1%, 100.000 Euro hast, die Oma will 100.000 Euro im Enkelkind schenken. Die 72er-Regel, wenn du den Zinssatz durch 72 teilst, 72 geteilt durch 1, dann brauchen die 100.000 Euro 72 Jahre, bis sich das Geld verdoppelt. Wenn du jetzt 2% Zinsen bekommst, 72 geteilt durch 2, dann sind wir schon bei 36 Jahre. Du merkst schon, 1% kostet dich schon 36 Jahre, weil die Leute 1% gerne unterschätzen. Ja? Das ist also schon, und wenn wir jetzt gehen wir zu 4%, dann sind wir bei 18 Jahre. Wenn wir jetzt die Marktrendite von

0: Weltmarkt-AG-Aktien nehmen bei 8%, dann sehen wir, dann sind wir bei 8 oder 9 Jahren, wo sich es verdoppelt. Wenn die Oma das geschenkt hat mit 70, hat sie mit 78, 79 erlebt, sie, wie das Kind 200.000 hat. So einfach geht's.
1: Das sieht man mal einfacher, als man denkt, aber viele wissen es nun eben nicht. Ja. Aber was ganz anderes, was mir noch auffällt, was bedeutet eigentlich das hier? Was ist das
0: hier? Das ist mein Lieblingshaustier, der bellt nicht und gar nichts. Das ist Bulle und Bär. Das ist, ich halte ihn mal vielleicht hoch, das ist der Bär. Das ist so ein Wahrzeichen an der Börse. Und den habe ich einfach mal hier symbolisch mitgebracht. Der hilft mir mit diesen Geschichten.
1: Okay, dann. Vielleicht mal zum Thema, wenn du jetzt an den Markt gehst, das ist ja immer ein hochinteressantes Thema, es wird ja oft mit verschiedenen Dingen gleich interpretiert. Wo findest du heute deine Kunden? Wem hilfst du gerne? Sind es Privatleute, sind es Firmen? Wo findest du dein Klientel? Wo würdest du sagen, ist dein Klientel?
0: Also mir, ich kann jedem helfen. Kleines Geld, großes Geld. Viele denken an der Börse, da haben sie nur mit großem Geld was zu tun. Die meisten Leute verstehen nicht, dass auch, wenn einer 350 Euro im Monat anlegt und er macht es 35 Jahre, ich sage jetzt mal ein 25-jähriger Jugendlicher, der jetzt vielleicht schon ein bisschen Geld verdient, 350 Euro im Monat hat er nach 35 Jahren, wenn er es macht, wie ich es ihm erkläre, er kann es gar nicht heben, knapp 1 Million fertig, wenn niemand anders mitverdient. Ja? So einfach ist es. Also wer kann bei mir andocken, ich sag mal, ein Unternehmer genauso, der jetzt vielleicht seine Firma verkaufen will, die Story hatte ich gerade, da kommt auch mal eine 7-stellige Zahl ins Spiel. Wie kann der sein Geld anlegen? Weil die Aktien haben noch was ganz Tolles, die zahlen nämlich Dividende aus. Ja? Und die Dividende, sage ich aus meiner eigenen Familie heraus, machen einen Großteil meines monatlichen Einkommens aus inzwischen. Ja? Also von der Dividende, wenn man das gescheit macht, kann man sogar leben. Das heißt, ich suche Menschen, die einfach selber das machen wollen, die Kapitän werden wollen in ihrem Schiff und die einfach wollen, dass das Geld nur für sie arbeitet, egal wer das ist. Ein Lehrling, ein Student, ein Häuslebauer, jemand, der seine Lebensversicherung ausbezahlt kriegt, alles, jeder, der sein Geld vernünftig für sich arbeiten lassen will.
1: Heißt zum Schluss eigentlich einfach tun und wenn man gut ist, hat man sogar, wie du gerade gesagt hast, ein tolles passives Einkommen, das beschert einem, dass man vielleicht irgendwann gar nicht mehr so viel selber dazu tun muss. Ich danke dir auf jeden Fall mal, dass du da warst, Bernd. Wir kommen zu dir, Nadine. Nadine, was ist Positiv Leadership?
2: Ah, vielen lieben Dank, Michael, erstmal, dass du mich hier eingeladen hast und ich ein bisschen davon erzählen kann. Positive Leadership ist ein, ich sag's mal so, ein moderner, neuer Führungsansatz, der aber in der Reihenfolge der Führungsansätze, wie es in den letzten Jahren sozusagen immer auch am Markt war, auch eben eine logische Konsequenz ist. Das heißt, weg vom mechanistischen Menschenbild, dem Taylorismus, hin zum mitarbeiterorientierten Führungsansatz. Und Positive Leadership hilft uns dabei einerseits, dass die Mitarbeitenden im Unternehmen aufblühen können, dass sich entsprechend ihre Stärken einbringen können, dass das Unternehmen dadurch durch die engagierten Mitarbeitenden auch einen Schritt nach vorne gehen kann und gleichzeitig werden die Führungskräfte entlastet.
1: Wie hast du diese Sparte für dich entdeckt?
2: Ja, sehr spannend. Vielen Dank, dass du fragst, sagt man ja auch, glaube ich, hier im Hochdeutschen, genau. Ich habe in der Vergangenheit selber einige Jahre als Führungskraft gearbeitet, in verschiedenen Unternehmen, verschiedenen Branchen auch. Hatte beispielsweise auch mal die Möglichkeit, wie du es eingangs schon erwähnt hattest, im Tierheim in Berlin zu arbeiten mit wirklich sehr vielen Mitarbeitern. Es ist eine sehr große Anlage und danach auch eine Nachwuchsführungskräfteakademie aufgebaut mit dem Fokus auf Good Leadership. Und da wurde mir immer deutlicher, dass das Thema der Führung ein sehr essentielles Thema ist. Wir wissen heutzutage, und das kann, glaube ich, jeder von uns bestätigen, der schon mal als Angestellter irgendwo tätig war, dass die Führungskraft sehr wichtig ist, in dem Sinne, wie ich geführt werde, wie ich mich fühle als Mitarbeiter. Und wir wissen genau, dass eine gute oder eine schlechte Führungskraft, lassen Sie es mal da beiseite gestellt, wie man das definiert, doch einen sehr großen Einfluss auf den Mensch haben kann. Und insofern ist es mein Anliegen, die Führungskräfte eben entsprechend zu entwickeln, um einfach die Arbeitswelt von morgen ein Stück weit besser zu machen.
1: Wenn man jetzt gerade unsere Zeit anguckt, ist ja total spannend. Es gibt Unternehmen, die, würde ich mal sagen, sind fast ein bisschen im Wandel. Also

0: die einen arbeiten lang, die anderen wollen nur noch 4 Stunden arbeiten, die nächsten möchten Sabbatjahr haben, es gibt Krankheitszustände, es gibt so viele Entwicklungen in Firmen, es gibt Menschen, die befinden sich wirklich aufgrund der Belastbarkeit vielleicht auch schon krankheitsmäßig angegriffen. Also warum glaubst du, ist gerade dein Thema jetzt so viel positiv wichtig für Unternehmen?
1: Weil es genau da ansetzt, wo das genau eben das ist, was du beschrieben hast, und zwar bei den Menschen. Dieser menschenorientierte Führungsstil bezieht den Menschen mit ein, er schafft Bedingungen, die den Menschen ermöglichen, aufzublühen in ihrer Tätigkeit. Wir klagen heute sehr stark, oder auch die Unternehmen eben entsprechend, einerseits das Thema des Fachkräftemangels, andererseits aber auch das Thema, dass die Mitarbeitenden nicht mehr so committed sind, das heißt keine starke Bindung mehr ans Unternehmen haben. Dadurch resultiert eine hohe Fluktuation, das heißt die Mitarbeitenden verlassen das Unternehmen, und wir wissen, dass es gibt viele Faktoren, warum Mitarbeitende Unternehmen verlassen. Ein Faktor und ein ganz essentieller Faktor ist eben das Verhalten der Führungskraft. Und das kostet Unternehmen sehr viel Geld. Einerseits geht ihnen Wissen verloren durch das Ausscheiden des Mitarbeiters. Auf der anderen Seite kostet es aber auch wieder viel Ressourcen, viel Zeit und auch viel Geld, eine Neubesetzung eben entsprechend durchführen zu können. Und deswegen ist es so wichtig, jetzt auch zu schauen, was können wir tun als Unternehmen, als Führungskräfte, dass die Mitarbeiter im Unternehmen bleiben.
0: Nadine, du hast hierfür eine Folie vorbereitet, ja?
1: Genau, vielen lieben Dank. Ja, wie man sehen kann, besteht dieses Permalit-Modell, das ist das Modell, mit dem ich auch in Unternehmen tätig bin, aus 5 Faktoren. Das ist ein Akronym, und jeder Buchstabe sozusagen ist ein Faktor. Und das kommt ursprünglich aus der positiven Psychologie. Martin Seligman hatte damals das PERMA-Modell geprägt. Das sind Faktoren, die dem Menschen helfen, aufzublühen in seinem Leben, dass er sich wohlfühlt, dass er Spaß bei dem hat, was er tut. Und übertragen auf das Thema der Führung bildet sich daraus das PERMA-LEAD-Modell. Und dieses PERMA-LEAD-Modell ist eben wie das PERMA-Modell mit 5 Faktoren ausgestattet. Und jeder Buchstabe zeigt uns sozusagen, was man tun kann als Führungskraft. Und wir starten mit dem ersten Buchstaben P. P steht für Positive Emotions. Da geht es darum zu schauen, was Führungskräfte tun können, um positive Emotionen bei den Mitarbeitern zu fördern. Das E steht für Engagement. Hier geht es darum zu schauen, was können Führungskräfte tun, um das Engagement der Mitarbeiter zu fördern, indem wir auf die Stärken fokussieren und Aufgaben entsprechend der Stärken auch zuweisen können. Das R steht für Relationship. Hier geht es darum zu schauen, was kann ich als Führungskraft tun, um tragfähige Beziehungen unterhalb meiner Mitarbeitenden aufzubauen, sodass da ein starkes Netzwerk entsteht. Und man sagt es auch heutzutage, psychologische Sicherheit. Jeder fühlt sich im Team wohl und hat keine Angst, etwas zu sagen oder vielleicht auch mit neuen Ideen auch eben entsprechend ins Team zu gehen. Der vorletzte Buchstabe ist der Buchstabe M, der steht für Meaning. Hier geht es darum, dass ich als Führungskraft meinen Mitarbeiter nahe bringe, wie wertvoll und sinnvoll denn die Arbeit ist, die sie tun. Und als letzten Buchstaben haben wir das A, das steht für Accomplishment. Und hier geht es darum, wie ich als Führungskraft dabei helfe, Ziele oder auch Teilziele sichtbar zu machen, dass man auch mal innehält und auch über die Erfolge zusammen spricht, sich auch mal feiert und nicht schon wieder 50 neue Ziele hat, die dann ein Mitarbeiter eventuell auch in den Burnout treiben kann.
0: Gut, und wer profitiert jetzt nun von diesem Führungsstil?
1: Ganz platt gesagt, eigentlich jeder. Wie vorhin schon erwähnt, ganz klar die Mitarbeiter natürlich, weil sie durch die direkte Kommunikation, durch den direkten Umgang mit den Führungskräften, die entsprechend geschult sind, auch davon profitieren können, dass sie in ein Umfeld kommen, wo sie sich entfalten können, wo sie ihre Arbeit gut, besser erledigen können, wo sie auch den Blick über den Tellerrand eben entsprechend haben, sich stärker engagieren können und auch stärker ans Unternehmen gebunden werden, was wiederum auch für das Unternehmen natürlich von Vorteil ist. Gerade wie schon gesagt, in Zeiten von hoher Fluktuation ist es wichtig, gute Fach- und Führungskräfte auch halten zu können im Unternehmen und aber auch ganz besonders für die Führungskräfte an sich selbst auch. Weil Positive Leadership ist nicht nur eine Toolbox. Also wir haben verschiedene Tools, verschiedene Möglichkeiten, wie ich als Führungskraft gute Führung leben kann, lernen kann und auch leben kann mit Positive Leadership. Aber es ist auch eine Haltung, die menschenorientiert ist, die man hilft als Führungskraft eben entsprechend auch auf die Belange der Mitarbeiter einzugehen. Was ich noch dazu sagen möchte, weil es manchmal immer ein bisschen falsch verstanden werden kann, auch gerade das Thema

0: positive Psychologie, positiv Leadership. Es geht hier nicht um das Thema der rosaroten Wolken, sondern es geht um wirklich ein sehr ernstes Thema. Wie kann ich Führungskräfte, Mitarbeitenden im Unternehmen halten, sodass wir als Unternehmen auch unsere Ziele erreichen können?
1: Gut, dann stellt sich für mich sicherlich noch eine ganz Frage, die mir jetzt gerade durch den Kopf gegangen ist. Ja. Wenn du jetzt in ein Unternehmen gehst, wie stelle ich mir das vor? Machst du Tagesseminare, machst du Wochenseminare, beginnst du mit der Führungskraft, mit den Mitarbeitern? Vielleicht zwei, drei Sätze hierzu?
0: Sehr gerne. Vielen lieben Dank. Die Frage ist sehr wichtig und noch vielleicht ganz gut, plastisch das mal darzustellen. Für mich ist es wichtig, dass das von oben herab gelebt wird. Also top-down, das heißt die oberste Führungsebene, braucht dafür auch schon eine gewisse Offenheit zu erkennen, dass so ein Führungsansatz für das Unternehmen relevant ist. Ich mache es in verschiedenen Unternehmen unterschiedlich, je nachdem, wo der Bedarf genau liegt. Aber man kann sich das so vorstellen, dass zuerst ein Gespräch stattfindet, auch mit den Führungskräften, Einzelgespräche, um einfach zu schauen, wo stehen sie gerade, was brauchen sie, wo sind sie Herausforderungen, was läuft vielleicht aber auch schon gut. Wenn die Führungskräfte vielleicht erst frisch in Führungsverantwortung gekommen sind, kann man auch hier die Führungsgrundlagen mit an die Hand geben. Und dann ist es immer ganz schön, weil dieses Permalit-Modell bietet uns die Möglichkeit, auch 360-Grad-Feedbacks durchzuführen. Das heißt, die Führungskraft selber schätzt sich selber auf diesen 5 Permalit-Faktoren ein. Da gibt es noch Managementkompetenzen und karriereförderlichen Verhaltensweisen, die abgefragt werden. Und dieses Selbstbild wird abgeglichen mit der Fremdwahrnehmung. Das heißt also, deren nächsthöhere vorgesetzte Führungskraft wird befragt, zu den gleichen Themen auch, wie auch die Mitarbeitenden und die Kollegen oder sonstige Stakeholder. Und dann gibt es einen sehr schönen, umfangreichen Report, wo die Ergebnisse drinstehen. Die werden dann direkt im Einzelgespräch auch nochmal besprochen. Und dann kommt eben die Rückmeldung auch noch an die anderen Ebenen. Genau.
1: Also mich fasziniert es total. Ich habe ja in unserer Beratung, die wir damals ja gemeinsam durchlebt haben, das alles auch schon mal hören dürfen. Es fasziniert mich total, was es alles gibt und was du Tolles machst. Einen einzigen Satz noch, Bernd. Wenn du heute zu jemandem gehst, wie lange brauchst du? Wie lange geht deine Dauer, bis du jemanden...
2: Erstmal haben wir eine Stunde oder zwei Stunden ein Gespräch, das kostet gar nichts. Da tauschen wir uns aus und da kann derjenige einfach spüren, um was es geht. Ich zeige ihm viel von mir, ist authentisch meins, und dann die Behandlung später, 6-8 Stunden, und dann wird er schon, begleite ich ihn, wenn wir das Ding umsetzen, und auch für das zukünftige Jahr, wo er dabei ist. Die Leute sind bei mir, rufen an, wie geht's? Wir tauschen uns aus. Also das ist alles total easy und auf niedrigem, sagen wir, Hemmschwelle. Ja.
1: Okay. Gut, dann danke ich euch, dass ihr heute da war. Ich darf noch einmal reflektieren. Heute zu Gast war bei mir Bernd Häuser und Nadine Ketterer. Sehr erfahrene Menschen, toll, dass sie diese Gründungen vorgenommen haben. Toll, dass sie das leben. Ich darf mich heute für diese Sendung recht herzlich bedanken. Ich möchte auch noch einmal einen Dank an das Team hier bei BahnTV aussprechen dürfen, die mich toll begleiten. Für mich ist es ja hier eine völlig neue Erfahrung. Nächste Sendung wird sein zum Thema Tee und Soßen. Da lade ich jetzt schon gerne ein. Ansonsten darf ich euch sagen, bleibt gesund, macht's gut. Viele Grüße aus Karlsruhe, euer Micha. Dankeschön.

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1: Die Nachrichten live aus Karlsruhe. Schön, dass Sie eingeschaltet haben. Wie beantrage ich einen Pflegegrad? Habe ich überhaupt Anspruch darauf? Wo finde ich ambulante Pflegedienste? Welche Leistungen zahlt die Pflegekasse und welche Kosten kommen auf uns zu? Es sind diese und viele weitere Fragen, die sich Angehörige stellen, wenn ein Familienmitglied plötzlich Pflege braucht. Etwa wenn die Oma an Demenz erkrankt ist oder der Vater einen Schlaganfall hatte. Um in dieser schwierigen Situation nicht allein zu sein, beraten Pflegestützpunkte Angehörige und Betroffene und unterstützen bei der Organisation der Pflege. In Bretten schaut man auf 10 Jahre Pflegestützpunkt zurück und blickt gleichzeitig auf eine herausfordernde Zukunft für Pflegesuchende.
2: Es sind Kleinigkeiten, die das Leben im Alltag und im Alter vereinfachen sollen. Große Tasten, Hilfe bei der Schlüsselsuche, ein mobiler Haltegriff, zum Beispiel für die Badewanne. Die Ausstellung beim Kooperationstreffen des Netzwerk Pflegestützpunkt in Bretten soll einen Einblick über kleine Alltagshelfer bieten und darüber, wie es sich etwa mit einer Demenzerkrankung anfühlt.
3: Der Demenzsimulator, der gehört tatsächlich zum Pflegestützpunkt dazu. Da geht es ja darum, in so einer Selbsterfahrungsübung mitzubekommen, wie fühle ich mich eigentlich als Demenzerkrankter, weil das ist auch ein großer Teil unserer Beratungsarbeit, im Umgang mit der Erkrankung zu schulen. Wie ist es eigentlich? Wie muss ich mit jemandem umgehen? Woher kommen vielleicht Ängste, Nervosität, Unruhe? Und das kann man sehr gut am eigenen Leib spüren, wenn die Alltagsdinge nicht mehr so funktionieren, wie man das gewohnt ist.
2: Verständnis schaffen, beim Nachempfinden helfen, das ist ein Teil der Beratung im Pflegestützpunkt Bretten. Viele, die sich an das Team dort wenden, wissen nicht, welche Pflegekassenleistungen ihnen zustehen, ob sie Anspruch auf einen Pflegegrad haben oder wie ein Antrag gestellt werden muss. Das Team vom Pflegestützpunkt soll helfen, wohnortnahe und passgenaue Lösungen für den Einzelnen zu finden.
4: Viele warten eigentlich viel zu lang, bis sie sich Hilfe von außen holen. Viele sind völlig überlastet, weil man irgendwie so auch ein Pflichtgefühl hat. Entweder Ehepartner gegeneinander oder auch Eltern, Kinder, dass man einfach das Gefühl hat, ich will was zurückgeben als Kind meinen Eltern. Und dann geht man oft auch über die Belastungsgrenze hinaus. Die Menschen sind sehr, sehr positiv, nachdem sie bei uns waren. Viele rufen auch immer wieder an, manche erzählen einfach nur noch, weil man nichts mehr ändern kann. Manche begleiten wir über Jahre hinweg schon. Ich habe den Eindruck, viele sagen eben auch, ach, sie haben mir so geholfen.
2: Seit 2016 bietet der Pflegestützpunkt Bretten Unterstützung beim Thema Pflege. Nach Bruchsal und Ettlingen der 3. Stützpunkt, der im Landkreis Karlsruhe eröffnet wurde. Mittlerweile gibt es 5 im Landkreis und die Beratungszahlen steigen. Wichtig hier die Zusammenarbeit mit dem Netzwerk. Von ambulanten Pflegediensten, Apotheken und Nachbarschaftshilfen über stationäre Pflegeeinrichtungen und Hospizdienste bis hin zu den Gemeinden. Einmal im Jahr trifft sich das Netzwerk Pflegestützpunkt daher zum Kooperationstreffen. Dieses Mal zum Jubiläum in Bretten.
5: Ich glaube, sie sind ein unverzichtbarer Teil des Beratungsangebots des Landkreises geworden. Wir kriegen immer eine gute Resonanz, wenn die Leute in die Pflegestützpunkte gehen und dann sagen, es hat uns jetzt wirklich in dieser Situation, die man eben so nicht planen kann, hat uns auch ein Stück weit weitergeholfen.
2: Und doch müsse das Angebot der Pflegestützpunkte noch sichtbarer werden. Auch mit Blick auf die Zukunft. Heute ist jede fünfte Person in Baden-Württemberg 65 Jahre oder älter. Bis 2050 dürfte es nach Prognosen fast jede dritte sein. Auch immer mehr Menschen also, die auf Pflege angewiesen sind und Angehörige, die Unterstützung suchen. Und seien es noch so kleine Alltagshelfer.
1: Wie wirken sich internationale Krisenherde auf unsere Gesellschaft aus und wie steht es um Menschenrechte in Deutschland? Das sind die Themen des neuen Grundrechte-Reports, in diesem Jahr eine Jubiläumsausgabe. Besonders im Fokus stehen die Themen Militarisierung und Wehrdienst. Meine Kollegin Julia-Christine Mitschele hat darüber mit Rechtsanwältin Hertha Däubler-Gmendin gesprochen.
6: Der Grundrechte

0: Grundrechte-Report 2026 ist jetzt wieder erschienen und hier wird besonders auch über grundrechtliche Streitfragen diskutiert. Was für Streitfragen sind es so? Wie müssen wir uns das vorstellen?
1: Das sind ja eine ganze Menge, weil Sie haben gerade zu Recht erwähnt, das ist die 30. Ausgabe. Und in jedem Jahr findet da eine Auswahl in den Beiträgen statt, die hier drin sind. Diesmal sind es insbesondere die Frage auch der Extralegal Killings, die alle über Rammstein laufen, auch wenn die Menschen in Nigeria umgebracht werden. Aber es ist auch ganz andere Bereiche, Grundrecht auf Wohnen, dann die Frage Kriegsdienstverweigerung, das neue Wehrdienstgesetz, die gerade von Schülern natürlich ausgesprochen mit Interesse auch aufgenommen wird. Und es sind auch Fragen der Entwicklungshilfe und kurz der gesamte Bereich der Grund- und Menschenrechte, den Sie auch in unserer Verfassung im ersten Kapitel haben, wird als Auswahl oder in Auswahlbeiträgen hier herangezogen.
0: Sie haben das Thema Militarisierung gerade schon angesprochen. Das war jetzt dieses Jahr ganz groß in dem Bericht mit drin. Was sind da die Probleme?
1: Ja, die Probleme sind natürlich zum großen Teil auch politischer Art. Und sie sind sehr umstritten. Also diese Beiträge sind jetzt nicht das Evangelium und man muss da auch nicht alles befürworten, was drinsteht. Aber es ist wichtig, dass man genau überlegt, in welcher Weise greift eigentlich das, was wir zurzeit erleben, in unsere Freiheitsrechte ein. Und es ist ja nicht nur die Militarisierung, die macht ja hier niemand freiwillig, sondern es ist der Aggressionskrieg der Russen, es ist das Verhalten der Amerikaner und von Herrn Netanyahu gegenüber anderen. Und daraus ergeben sich selbstverständlich bestimmte Fragen, die man diskutieren muss. Jetzt vor einigen Tagen haben wir gerade gehört, dass Zivilschutz wieder groß geschrieben wird. Das macht auch vielen Leuten Angst. Das wird auch verbunden sein mit Anordnungen auf den verschiedenen Ebenen. Wird man auch angucken müssen, ob hier die Balance gewahrt ist zwischen vernünftigem Sicherheitsdenken und vernünftiger Vorsorge oder Eingriffen in die Freiheitsrechte, die uns alle betreffen.
0: Das Wehrdienstgesetz ist ja stark kritisiert worden und ich glaube, so persönlich, vom persönlichen Aspekt kann man das schon nachvollziehen. Was würde man sich denn aber von der Regierung wünschen? Was soll die denn anders machen, dass Deutschland trotzdem verteidigungsfähig bleiben kann?
1: Ja, ich fürchte, das ist gar nicht in einem Satz zu beantworten. Einfach deshalb, weil wir ganz genau wissen, dass die Welt leider Gottes nicht so friedlich ist, gerade jetzt nicht. Aber wir müssen aufpassen, dass wir das nicht überziehen. Man kann auch Grundrechte mehr einschränken, als man muss. Ich meine, nehmen Sie das Wehrdienstgesetz. Ich finde das Betonen zunächst der Freiwilligkeit außerordentlich wichtig. Auf der anderen Seite darf man damit aber auch nicht überspielen, dass Krieg heute für alle, für die Soldatinnen, für die Soldaten, für die Zivilbevölkerung, ja, eigentlich der Totalschaden an den Grundrechten ist, nämlich an Leben, an Freiheit, an Eigentum. Wer das nicht glaubt, der soll sich angucken, wie Gaza aussieht, der soll sich angucken, wie die Ukraine aussieht, der soll sich anschauen, welche Schäden heute Bomben und Drohnen verursachen. Und das heißt, der Hauptpunkt der Politik muss darauf gelegt werden, Kriege zu verhindern. Und je deutlicher man das sagt, desto besser ist es.
2: Sie ist eine der wichtigsten Schlagadern für Berufspendler in unserer Region. Doch genau dort brauchen Autofahrer ab Juni starke Nerven. Auf der B36 bei Rheinstetten startet eine 3 Millionen Euro teure Großbaustelle, die den Verkehr wochenlang ausbremsen wird. Was genau geplant ist und wie Sie dem drohenden Stau entkommen, das berichtet Max Gerlein.
3: Wer täglich auf der B36 bei Rheinstetten unterwegs ist, kennt das Rütteln im Lenkrad, das durch die Unebenheiten der Straße verursacht wird. Doch ab dem 1. Juni wird die Geduld der Pendler hier auf eine ganz andere Probe gestellt. Dann verwandelt sich die wichtige Pendlerachse in eine Großbaustelle. Das Regierungspräsidium Karlsruhe saniert die Fahrbahndecke in Richtung Rastatt grundlegend. Kostenpunkt rund 3 Millionen Euro, gezahlt vom Bund. Eine Investition, die laut Behörde unaufschiebbar ist.
4: Im letzten Jahr haben wir die Ostseite saniert. Es hat sich dann leider gezeigt, dass auf der Westseite wesentlich stärkere Schäden vorhanden sind als zuvor bei Bohrungen erkundet. Das Problem zusätzlich ist auch noch, dass in den unteren Schichten, die wir ursprünglich nicht austauschen wollten, teerhaltiges Material vorhanden ist. Und das ist besonders umständlich, da es eine

0: sehr intensive Entsorgung bedarf. Und deshalb haben wir uns entschieden, um nicht weiter in den Winter hineinzubauen, das auf dieses Jahr zu verschieben.
1: Die Vorbereitungen laufen bereits auf Hochtouren. In der ersten Juniwoche werden zunächst die Mittelstreifen geöffnet. Das bedeutet, einzelne Fahrstreifen müssen gesperrt werden, es drohen erste Behinderungen. Am darauffolgenden Wochenende wird es dann ernst. Der gesamte Verkehr wird auf die Gegenfahrbahn umgeleitet. Genau wie im Vorjahr fließt der Verkehr dann in beiden Richtungen nur noch einspurig durch die Baustelle. Für die Autofahrer heißt das vor allem Gas wegnehmen und mehr Zeit einplanen. Besonders im Berufsverkehr ist die Staugefahr enorm.
0: Wir haben hier bei dieser Sanierung den wirklich sehr guten Umstand, dass wir unweit entfernt die B3 als Ausweichstrecke zur Verfügung haben. Wir sind ebenfalls in der sehr guten Situation, dass wir 4 Fahrspuren zur Verfügung haben. Wir werden deshalb immer 2 Fahrspuren, eine pro Richtung zur Verfügung haben, sodass wir denken, dass es zwar Beeinträchtigungen geben wird, diese sich aber in Grenzen halten werden.
1: Wer die B36 nutzen will, muss sich auf erhebliche Einschränkungen beim Auf- und Abfahren einstellen. Einige gewohnte Kreuzungen und Zufahrten im Bereich Rheinstetten sind während der Bauzeit dicht. Umleitungen über das Nebenstraßennetz sind zwar ausgeschildert, erfordern aber Geduld. Als wäre das nicht schon genug, sorgt Mitte Juni eine zusätzliche zeitweise Streckensperrung der Deutschen Bahn in der Region für weiteren Druck auf den Ausweichrouten. Der erste von insgesamt 3 Bauabschnitten fordert den Pendlern in der Region ab Juni einiges ab. Am Ende soll eine flüsterleise und sichere Fahrbahn stehen. Bis dahin hilft den Autofahrern auf der B36 wohl nur starke Nerven.
2: Der Karlsruher Stadtteil Oberreuth bekommt ein neues sportliches Zentrum. Nach jahrelanger Planung und Bauzeit ist die neue Sporthalle eröffnet worden. Die Stadt verbindet damit große Hoffnungen.
3: Neustart für den Sport in Oberreuth. Mit der symbolischen Ballübergabe hat heute die Sozialbürgermeisterin die neue Sporthalle Oberreuth offiziell eröffnet. 4 Jahre wurde gebaut, nachdem die alte mit Asbest belastete Halle abgerissen werden musste. Jetzt können die Schüler der gegenüberliegenden Sophie-Scholl-Realschule und Engelbert-Bohn-Schule hier endlich wieder unterrichtet werden.
4: Wie wichtig Bewegung für junge Menschen ist, das wissen wir alle. Es herrscht Bewegungsarmut und das wirkt sich auf Lernerfolg aus. Deswegen würde ich schon sagen, in allererster Linie sind das Hallen für den Schulsport. Aber alleine für den Schulsport hätten wir sie nicht in dieser Größe bauen müssen. Wir haben sie aus gutem Grund in dieser Größe anfertigen lassen, diese 2-3-Feld-Hallen, weil wir eben darüber hinaus noch Bedarf haben.
3: Denn Karlsruhe verfügt über eine starke Vereinslandschaft und die Nachfrage nach Trainingsmöglichkeiten ist groß. Die neue Sporthalle Oberreuth soll daher außerhalb des Schulsports vor allem den Vereinen zur Verfügung stehen. Zudem bietet eine Tribüne erstmals Platz für Zuschauer. Dadurch kann die Halle künftig auch für Sportveranstaltungen genutzt werden, sogar für Wettbewerbe der World Games 2029. Damit soll der Stadtteil Oberreuth weiter gestärkt und aufgewertet werden.
5: Es ist ein Ort der Begegnung. Man kann ja auch Festivitäten hier abhalten im begrenzten Rahmen mit 600 Gästen. Also insofern ist es ein Ort der Begegnung, der in den Stadtteil strahlen soll und der natürlich auch ein Bekenntnis ist. In Zeiten, in denen man wenig Budgets hat und wenig Projekte verteilen kann, ist es hier ein Statement, wo auch der Gemeinderat sich ganz klar positioniert hat und gesagt hat, Oberreuth ist ein wichtiger Stadtteil, dieses Areal ist wichtig und hier setzen wir diese Halle auch hin.
3: Die Leiter der gegenüberliegenden Schulen haben bereits Neuanmeldungen von Schülern aufgrund der neuen Halle vermeldet. Für Daniel Flurer ein Beleg, dass das Konzept der neuen Halle aufgeht. Investitionen in Sport und Bildung zahlen sich damit aus für ein ganzes Stadtquartier.
2: Es war das bisher größte Highlight der Freiburger Vereinshistorie. Gestern Abend kämpfte der Sportclub gegen Aston Villa um den ersten europäischen Titel. Am Ende reichte es nicht für die Sensation, doch die Enttäuschung auf dem Messegelände Freiburg beim Public Viewing hielt nicht lange an.
3: Aufkommender Applaus und enttäuschte Gesichter. Das ist die Stimmung beim Public Viewing auf dem Messegelände in Freiburg nach dem Abpfiff. Mit 0:3 muss sich der Sportclub dem Favoriten aus der Premier League Aston Villa geschlagen geben.
6: Also, dass man allein so weit gekommen ist, ist schon sehr stark. Das sind halt die Unterschiede in der Premier League. Die kosten 3-mal so viel wie Freiburg. Das Beste rausgeholt, dass man allein schon so weit gekommen ist.
7: Es geht weiter, wir holen eines Tages einen Pokal, wir holen den noch. Wir holen noch einen, wir holen den.
8: Es hätte halt viel, viel besser laufen können, aber am Ende des Tages sollte man einfach dankbar sein. Also die Frustration ist hoch, man kann nicht lügen, aber am Ende des Tages muss man schon dankbar sein.
9: Ein bisschen betrübt, aber wir können trotzdem stolz sein, dass wir im

0: im Finale sind oder waren. Ja, trotzdem schade. Wir hätten es einfach gerne gehabt. Ja, schade.
1: Ja, bedrückend. Ich finde, Freiburg hat sich nicht so stark geschlagen. Man hätte ein bisschen mehr Potenzial zeigen können. Wenn man es vergleicht im Halbfinale, da war so viel mehr Energie. Und jetzt im Finale, ich weiß nicht, wo das hingegangen ist. Das ist Wahnsinn. Es war so stark von Anfang an und so stark nachgelassen. Das ist Wahnsinn.
2: Das waren zwei Tore, wo zu 95% einfach 20 Meter drüber gehe. Und die gingen jetzt halt rein und es ist schade. Aber wir sind stolz auf ihn und was er erreicht habe. Und wir bleiben immer an seiner Seite, egal was passiert. Und nächstes Jahr Europa League Spieler, das ist doch scheißegal. Die haben das Finale erreicht, das erreiche 2% von der Vereine überhaupt. Und das ist eine mega Leistung.
3: Hut ab vor der Mannschaft, wie sie sich gezeigt haben, präsentiert haben, bis ins Finale. Was für Emotionen. Am Ende natürlich ein bisschen schade.
4: Am Ende war die Hürde aus der Premier League eine Nummer zu groß. 15.000 Fans haben auf dem Messegelände bis zur letzten Minute mitgezittert und alles gegeben. Was bleibt, ist der Stolz auf eine europäische Reise, die Fans und Mannschaft so schnell nicht vergessen werden. Der Traum vom Titel ist zwar geplatzt, aber der Applaus von der Messe zeigt, diese Freiburger Europacup-Saison war trotzdem aller Ehren wert.
5: Und wir werfen noch einen kurzen Blick auf den Karlsruher SC. Nachdem wir bereits gestern berichtet haben, dass der Österreicher Maximilian Senft neuer Cheftrainer werden soll, hat soeben auch der KSC diese Info offiziell bestätigt. Senft tritt damit die Nachfolge von Christian Eichner an. Und international geht es bei uns weiter. Tim Bechtold von den Rheinbrüdern Karlsruhe wurde für die Europameisterschaft in Portugal nominiert. Mehr dazu jetzt in unserem Kanu-Magazin.

0: Tim Bechtold fährt zur Europameisterschaft nach Portugal. Seit dieser Woche ist die Nominierung offiziell. Damit hat der Kanadierfahrer der Rheinbrüder Karlsruhe sein erstes großes Saisonziel erreicht.
1: Ich werde dort auch wieder über die 5000 Meter an den Start gehen. Das Ziel ist es natürlich, unter die ersten 6 zu kommen jetzt auf der Europameisterschaft. Und wenn dem so wäre, dann stehen mir, denke ich, alle Türen offen, um nochmal nach Poznan, nach Polen zur WM mitreisen zu dürfen.
2: Die Europameisterschaft ist ein Wahnsinnsergebnis für ihn, gerade auf der Strecke. Ja, Portugal ist immer eine Reise wert, da haben wir schon gute Ergebnisse gehabt, das ist gut. Und ja, ich denke, Tim hat es drin, der kann dort ein gutes Ergebnis fahren. Und wenn ihm das dort gelingt, dann ist er eben auch ja, bei der WM in Posen dabei. Und das wäre sicherlich für ihn das tolle Ziel und wir drücken ihm ganz fest die Daumen.
0: Das Fundament für das EM-Ticket und die Chance auf die anschließende Weltmeisterschaft legte Bechtold bei den ersten Weltcups der Saison. Der Auftakt nach Maas gelang ihm Anfang des Monats über die 5000 Meter Distanz im ungarischen Szeged.
1: Ich war eine ganze Woche vor Ort, konnte dann schon die Rennen der anderen mitverfolgen. Das nimmt einen so ein bisschen mit, weil man weiß, okay, man ist wirklich das letzte Rennen vom Wettkampf und alle fahren schon und alle fahren um die Medaillen mit. Das macht einen dann immer so ein bisschen nervös. Da habe ich eben versucht, ein bisschen cool zu bleiben und konnte das dann auch dann am Ende vom Rennen oder im Rennen dann auch umsetzen. In Brandenburg war ich eigentlich auch sehr zufrieden, konnte nochmal das umsetzen, was in Szeged auch teilweise nicht so gut geklappt hat. Klar, am Ende ist es ein 10. Platz geworden, aber ich bin damit sehr zufrieden. Ein, zwei Karambolagen habe ich dann doch mitgenommen, die man hätte vielleicht vermeiden können. Aber ja, wie gesagt, bin sehr zufrieden damit.
0: Ebenfalls bei den Weltcups im Einsatz Rheinbrüder-Trainer Ralf Straub. Allerdings in seiner Funktion als Damen-Bundestrainer. Bei der Besetzung der Mannschaftsboote für Szeged und Brandenburg bewies Straub erneut ein glückliches Händchen. Die Bilanz seiner Fahrerinnen, insgesamt 6 Medaillen.
3: War ganz wichtig, gut in die Saison zu starten, da auch gerade die Olympia-Qualifikation dieses Jahr schon mit den Weltcups angefangen hat. Wir einen guten Start hatten, können wir eigentlich relativ beruhigt zu den nächsten Zielen schauen, Richtung den 2 wichtigsten Veranstaltungen dieses Jahr, der Europameisterschaft und der Weltmeisterschaft.
0: Bevor es für Ralf Straub und Tim Bechtold Mitte Juli bei der EM im portugiesischen Montemor Ovelho ernst wird, richtet sich der Blick im Verein nun auf den Nachwuchs. Für die Junioren steht am kommenden Wochenende die richtungsweisende internationale Regatta in Bratislava an. Wie sich die Talente dort geschlagen haben, nächste Woche in unserem Kanu-Magazin.

Das heißt, das ist unser Pfingstsommer. Der wird sich etablieren in den kommenden Tagen. Es wird täglich wärmer und es ist richtig sonnig. Wir schauen auf die Wetterlage in der kommenden Nacht zum Freitag. Der Himmel ist meist klar. Nur zum Morgen kann sich vereinzelt hier und da etwas Dunst oder Nebel bilden. Die Frühtemperaturen liegen am Freitag um 11 Grad in Gammersheim und 10 Grad in Offenburg. Der Freitagvormittag bringt dann richtig viel Sonnenschein und das in ganz Baden. Da sind kaum Wolken am Himmel unterwegs. Und damit steigen auch die Temperaturen rasch in die Höhe und sie erreichen am Freitagnachmittag bis zu 26 Grad in Stuttgart und Werte um 27 Grad in Baden-Baden und in Freiburg. Es wird also einen Sommertag geben. Und auch im weiteren Tagesverlauf scheint oftmals die Sonne vom nahezu wolkenlosen Himmel herab. Und bis zum Abend, da sinken die Temperaturen auf 21 Grad in Karlsruhe und 17 Grad in Freudenstadt. Ja, und dieses trockene Hochsommerwetter geht dann einfach weiter über das lange Pfingstwochenende. Am Samstag richtig viel Sonnenschein bis zu 29 Grad. Am Pfingstsonntag noch wärmer bis zu 31 Grad am Oberrhein. Da ist sogar ein Hitzetag möglich und recht ähnliche Werte bekommen wir auch am Pfingstmontag. Viel Sonnenschein und die Tageshöchsttemperaturen erreichen so 28 bis maximal 31 Grad. Das war's vom Wetter. Ich wünsche einen schönen Abend und tschüss, bis zum nächsten Mal.

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Ich habe viele musikalische Talente immer bei mir zu Gast. Bei mir ist ja eine Künstlerin, da würde ich das Wort Talent schon gar nicht mehr so gern verwenden, denn sie ist schon darüber hinaus Social Media unglaublich stark unterwegs. Und wer demnächst ein Release-Konzert in Paris spielt, hat es dann auch schon ziemlich geschafft. Jolina Louise ist bei mir jetzt.

0: Wir sind immer eine Bühne für die großen Talente aus der Region und wir haben jetzt ein Übertalent da. Es gibt Musikzeitschriften, die ihr eine große Karriere schon voraussagen und sie macht ein Release-Konzert nicht in Karlsruhe und auch nicht in Pforzheim, sondern in Paris. Also da geht's richtig zur Sache. Jolina Louise ist bei mir. Schön, dass du geklappt hast, Jolina. Herzlich willkommen.
1: Dankeschön. Danke, dass ich da sein darf. Ich freue mich sehr.
0: Jolina, du bist in Karlsruhe zu Hause?
1: Richtig.
0: Hast einen so französisch klingenden Namen und demnächst gehst du auch nach Paris. Ist das für dich so eine Liebesentscheidung, zur Stadt dahin zu gehen? Wie kommt es dazu?
1: Also tatsächlich, ja, ist ja mein Name auch französisch. Ich habe auch französische Wurzeln aus Korsika. Und tatsächlich ich war auf Tour vor einem Monat circa, auch einen Monat lang quasi. Und da war ich in Paris auch. Und kurz davor haben wir uns dann entschieden, in Paris dann das Konzert zu machen. Vielleicht kommen aber ja auch noch ein paar dazu. Und ja, dementsprechend, also ich mag Paris auch sehr gerne, deswegen freue ich mich auch sehr, da zu sein und dann halt da eine Show zu spielen.
0: Ja, toll, das freut mich. Und die Tour war ja richtig erfolgreich. Du warst in großen Städten, du warst in Berlin und überall waren die Clubs gut besucht und eine große Begeisterung. Mit welchen Gefühlen bist du gerade unterwegs? War das so ein Meilenstein für dich? Man muss sich an diesen Städten ausprobieren, da ist der Markt ja groß.
1: Ja, also jetzt letzten Monat war ich Support für jemanden, für eine Freundin von mir. Und ich hatte ja aber auch schon Release-Konzerte in Berlin und Frankfurt. Und das ist natürlich, also weil ich ja auch schon viel Support mittlerweile gespielt habe für verschiedenste Leute, war es schon auch verrückt, dann bei den eigenen Shows zu merken, dass wirklich der gesamte Raum für einen selbst da ist und eben auch jeden Text mitschreien. Und das ist schon nochmal eine andere Energie. Aber auch als Support dann irgendwie in zum Beispiel London oder in Brüssel. Brüssel war, glaube ich, das Überraschendste für mich. Dort zu sein, und ich war zuvor nie in dem Land oder in der Stadt, und dann da Leute zu haben, die auch wirklich Fan sind und keine Ahnung, sich dann ein Tattoo stechen lassen wollen oder so, das ist schon krass.
0: Also wir haben viel zu erzählen. Aus Karlsruhe in die große Welt. Wir wollen aber Jolina auch persönlich kennenlernen. Du kommst aus Karlsruhe, das haben wir schon rausgefunden, aber wie ist dein Sternzeichen?
1: Mein Sternzeichen ist Jungfrau.
0: Verliebt, verlobt oder verheiratet?
1: Weder noch.
0: Deine Lieblingsfarbe, Jolina?
1: Rot.
0: Hast du ein Haustier?
1: Ein Hund, Buddy.
0: Klein, groß?
1: Klein.
0: So wie unser Senderhund?
1: Ja,
0: unser
1: Maskottchen, sehr ähnlich so. Sogar, ja.
0: Welches Poster hing bei dir im Jugendzimmer?
1: One Direction.
0: One Direction. dein erstes Vorbild?
1: Billie Eilish.
0: Ach, interessant. Als ich habe natürlich vorher reingehört und hätte jetzt gesagt, ich ordne dich irgendwo zwischen Olivia Rodrigo und Billie Eilish ein. Reden wir gleich nochmal drüber, ob ich da richtig unterwegs bin. Deine erste selbstgekaufte CD wahrscheinlich oder Download war es bei dir. Ne? Was hast du gerne gehört?
1: Wahrscheinlich Pink.
0: Welches Buch hast du zuletzt gelesen?
1: Ich lese nicht wirklich Bücher, aber ich glaube die Biografie von Madison Beer, der Harfe Witt.
0: Da geht es auch schon ein bisschen Richtung Karriere. Dein Lieblingsurlaubsziel? Die korsischen Wurzeln hast du angesprochen. Ja. Bist du da gerne?
1: Ich bin da gerne, aber ich würde auch gerne was Neues sehen. Ich glaube Sri Lanka.
0: Oh, sehr schön. Toll. Ganz tolles Land zum Reisen. Und Hausmannskost oder Gourmet-Tempel? Du bist aus Karlsruhe, korsische Wurzeln und in der Welt unterwegs.
1: Ich glaube, was ich am liebsten esse, ist dann eigentlich asiatische Küche.
0: Also passt auch so Sri Lanka. Ja. Also wir wissen jetzt, nächste Reise nach Sri Lanka. Und du hast schon so viele Städte angesprochen. Ich fange mir mal ganz vorne an. Ich fange da an, wo die Entscheidung fällt. Ich will das machen. Ich will Musik machen. Ich möchte eine Karriere machen. War das bei dir schon ganz früh? Bist du früh schon vorm Spiel gestanden und hast so die ersten Moves gemacht? Wann fiel die Entscheidung bei dir schon?
1: Ja, das war tatsächlich sofort entschieden. Also ich glaube, das wussten dann auch schon meine Eltern, bevor ich es eigentlich so wirklich wusste. Ich war auch immer das Baby, wenn es mir geschmeckt hat, habe ich gesungen. Und dann habe ich auch ganz früh angefangen, irgendwelche Lieder zu erfinden. Und die waren dann natürlich nicht wirklich gut. Aber dann

0: war es wirklich schon im jungen Alter, dass ich ganz fest davon überzeugt war, ich werde mal Superstar. Das sagt mir meine Oma auch heute immer noch. Und dann war es immer offensichtlicher und dann habe ich Lieder angefangen zu schreiben, auf der Ukulele zum Beispiel. Dann wusste ich, das wird's.
1: Ja, dann gehört ja auch Selbstbewusstsein dazu. Mhm. Bei deinen Videos, was man sieht von dir im Netz, sehr selbstbewusst. Gehst sehr raus aus dir, hast die Menschen, packst die Menschen sehr. Da gehört auch was dazu. Wo nimmst du das her?
0: Ich weiß nicht. Also mittlerweile, früher muss ich sagen, war ich nicht so selbstbewusst, weil ich auch ein bisschen eine schwierige Zeit in der Schule hatte und so. Und dann habe ich sehr auf das Fake it till you make it gesetzt. Und das war dann auch tatsächlich so. Also ich glaube dann halt auch, dadurch, dass man dann eine Fanbase irgendwann hat und die ja dann auch ganz lieb sind und ganz liebe Sachen schreiben und so, kommt es dann automatisch irgendwann. Aber ich würde sagen, mittlerweile bin ich mir auch sehr meinem Können bewusst.
1: Und Fanbase ist ein gutes Stichwort. Wir wollen gleich mal rausfinden, wie man die aufbaut. Bei dir hat, glaube ich, Social Media damals eine große Rolle gespielt. Wenn man dich ein bisschen beobachtet, was mich natürlich in der Vorbereitung zur Sendung getan hat, fällt mir auf, da tut sich schon ganz schön viel bei Instagram. Und es ist auch viel Interaktion. War das für dich so ein Schlüssel, erst bekannt zu werden und dann noch zu sagen, ich kriege euch auch musikalisch. Wie hast du das gebaut und hast du Hilfe gehabt?
0: Ich würde sagen, ich habe halt schon recht früh mit Social Media angefangen. Und witzigerweise war das auch gar nicht anfangs Musik, aber nicht wirklich absichtlich. Ich glaube, das war eher, weil ich mich dort noch nicht wirklich getraut hatte. Und es war dann so 2021, dass ich angefangen hatte, auf TikTok zu posten. Und aus irgendeinem Grund hat das wohl so perfekt irgendwie gepasst, dass es dann wirklich sehr schnell sehr viel wurde. Aber das war dann meistens einfach für mein Aussehen, weil ich mich dann ein bisschen verrückter, bunter angezogen habe. Manche würden sagen, ich war Emo. Aber dann war das irgendwie schon da, dass ich für viele irgendwie ein Idol war. Und dann habe ich aber halt irgendwann mir gedacht, okay, ich muss mich jetzt einfach überwinden, weil wie soll ich Superstar werden, wenn ich gar nicht Leute wissen.
1: Genau, da muss noch was dazukommen. Also,
0: genau. Und dann habe ich halt angefangen, einfach irgendwie Cover zu posten auf meinem Klavier und so. Und so wurde ich dann auch entdeckt von Heiko und Roman. Hero heißen sie, ehemalig die Lochis. Und die waren dann bei mir zu Hause zu Besuch für deren Promo für den neuen Song. Und dann haben wir zusammen Kuchen gebacken und dann meinten die, ja, du singst ja auch, haben wir ja auf TikTok gesehen. Und sing uns doch mal was vor. Und dann habe ich mich erst geweigert und dann hat meine Mama gesagt, doch, mach. Und dann habe ich vorgesungen und dann waren die ganz geflasht und haben gesagt, dich brauchen wir. Und seitdem war das dann so und dann haben wir auch zusammen bei denen im Studio ein bisschen professionellere Cover aufgenommen. Und jetzt dann halt eigene Musik.
1: Ja, ist ja ein spannender Weg. Du hast TikTok angefangen, kamst da sehr authentisch rüber. Viele Mädels haben auch mit dir Kontakt aufgenommen. Du hast diesen Begriff gewählt, ja, war es für die ein Idol, aber hast auf eine sehr authentische Art und Weise kommuniziert und dann über die Musik nochmal was Neues einzubringen. Wie waren da die Reaktionen? Haben manche gesagt, also wir haben dich so gar nicht gesehen oder waren gleich alle schockverliebt, haben gesagt, wir sind dabei?
0: Ich würde schon sagen, eher das Zweite. Also ich muss noch hinzufügen, ich habe bei TikTok auch ganz oft Livestreams gemacht und habe da dann einfach gesungen, weil da war es ja immer sehr im Moment. Das war ja dann nicht endgültig irgendwo gepostet. Deswegen war das immer das, was ich so machen wollte, womit ich mich wohlgefühlt habe. Und dann hatte ich so Sorgen vor meinem ersten Cover, was ich im Studio aufgenommen hatte. Und ich dachte mir echt, oh Gott, was werden da die Leute schreiben? Und es war so unnötig, mir da Sorgen zu machen, weil halt wirklich alle einfach gesagt haben, oh mein Gott, endlich hast du es gemacht, endlich hast du dich getraut, das ist so toll. Und ab da war es auch ganz klar und dann habe ich immer gepostet.
1: Von TikTok dann zu singen, live zu singen, jetzt das Album zu machen. Talentshows, waren die bei dir mal ein Thema?
0: Klar, habe ich mal drüber nachgedacht und ich habe auch gerne DSDS und The Voice Kids und sowas geguckt. Ich glaube aber letztendlich, weil mittlerweile schaue ich es auch wieder recht aktiv, weil eben auch Heiko und Roman und Alvaro Soler in der Jury sind, deswegen gucke ich mir das gerne an. Ich glaube, dadurch, dass da wirklich so viele tolle

0: Talente dabei sind und dann aber eben nicht weiterkommen, weil es halt nun mal einfach Konkurrenzkampf ist. Das hätte mir nicht gut getan, weil hätte ich nicht gewonnen, ich glaube, das hätte ich nicht verkraftet. Also deswegen habe ich es einfach gelassen, habe mir gedacht, ich gehe schon meinen eigenen Weg und es war dann auch die richtige Entscheidung.
1: Und im Team Alvaro zu sein, ist ja nicht so falsch. Erzähl mir die Geschichte. Du warst mit ihm auch auf der Bühne zusammen.
0: Ja, richtig. Das war auch ganz verrückt. Ich war 2023 auf das Fest in Karlsruhe und da war Alvaro und ich fand den halt total toll, sieht gut aus, guckt man sich gerne an. Und dann stand ich da in der ersten Reihe in dem vorderen Graben mit meinen Freundinnen und da waren auch ganz viele Interaktionen und so, weil wir auch wirklich ihn abgefeiert haben und auch die Band.
1: War eine irrsinnige Stimmung an dem Abend.
0: Es war so toll. Ich hatte so viel Spaß. Und dann kam er auch runter und dann haben wir Händchen gehalten bei einem Song. Und das war auch so cool. Und davon gab es auch ein Video. Und dann, zwei Jahre später, hatte ich dann schon meine ersten Shows gespielt. Und dann hieß es ja, möchtest du Support für Alvaro Soler sein? Und dann habe ich gesagt, selbstverständlich, was für eine Frage. Und dann war ich in Bruchsal und in Balingen Support bei ihm und habe da eine halbe Stunde vorher dann gespielt. Und es war so cool und so ein Full-Circle-Moment, sagt man ja. Und er war auch so lieb und es war alles perfekt.
1: Und die Drähte glühen noch, also immer noch im Kontakt und demnächst wieder gemeinsam auf der Bühne?
0: Ja, also ich wäre immer bereit. aber ja, ab und zu mal so einen Insta-Post liken.
1: Okay, kommt hoffentlich an. Gleich musst du hier deine eigenen Fragen ziehen. Das wird sehr spannend. Sie sind meistens etwas merkwürdig, aber. Selina, deine erste Entweder-Oder-Frage. Drei Tage offline oder drei Tage ohne Schlaf?
0: Habe ich beides schon gemacht.
1: Muss ich entscheiden.
0: Oh Mann, dann drei Tage ohne Schlaf.
1: Das ist ja, wenn man eine Tour macht, kommt es aber vor, oder?
0: Ja.
1: Aber offline geht gar nicht. Ne? Das ist,
0: Ich würde gerne, aber ich glaube, so drei Tage nicht posten und so, das ist nicht gut.
1: Geht gar nicht, ne? Das ist für die Karriere nicht gut. Genau. Zweite Frage für dich, Selina. Ich danke dir. Alles wissen oder alles vergessen? Gute Frage, ne?
0: Ja, richtig gut. Ich glaube, alles wissen, weil ich eigentlich alles vergesse.
1: Das ist eine sehr gute Antwort. Wir denken alle miteinander drüber nach und lösen gleich auf. Wir haben dich schon ganz gut kennengelernt, so auf dem Weg zur wirklich ganz großen, erfolgreichen Künstlerin. Was mir auffällt, ist, dass du deine Musik auch ein Stück weit in einem Genre hast, das gerade unglaublich im Kommen ist und unglaublich gefragt ist. Ein Musikkritiker hat geschrieben, Selina singt ihre Songs, als würde sie ihrer besten Freundin eine Geschichte erzählen, ganz persönlich. Beschreibt es das gut, was du ausstrahlen willst?
0: Ja, ziemlich. Also ich lege auch sehr viel Wert darauf, dass meine Musik sehr ehrlich ist. Und ich würde auch einfach sagen, ich bin eine sehr ehrliche Person und ich fand es auch immer zum Beispiel bei Sabrina Carpenter oder Gracie Abrams, fand ich es sehr schön zu hören, dass die genauso Probleme oder Gedanken haben wie man selbst. Und deswegen mag ich auch so gerne so einfache Texte, die nicht unbedingt einfach sind, aber es sind so ganz spezifische Gedanken, die eigentlich jeder hat, aber niemand bringt sie so wirklich in Songs. Aber auch das Humorvolle und so wollte ich beibehalten, einfach weil ich super ironisch bin und ich bin auch sehr ein humorvoller Mensch, würde ich behaupten.
1: Ja, und auch die Ehrlichkeit. Die letzten Jahre haben sich ja ein bisschen wegbewegt von dem heile Weltgesingen.
0: Ja.
1: Diese Ehrlichkeit, Billie Eilish war, ist da, glaube ich, ein ziemliches Vorbild in ihrer Ehrlichkeit. Olivia Rodrigo fällt mir auch so ein bisschen, also wenn ich dich höre vom Stil her, ist es tatsächlich so eine Veränderung auch dessen, was man selbst ausstrahlen will. Also nicht nur heile Welt, sondern bei dir kommen auch tatsächlich deine Gedanken kommen da nach außen. Du schreibst ja auch selbst.
0: Ja, genau. Also das war mir immer super wichtig, also weil ich möchte keine Songs singen, die ich nicht selbst fühle. Und mittlerweile bin ich viel, viel, viel im Studio. Und da habe ich dann auch teilweise

0: ausgewählte Writer dabei, also meistens eine Person, die mit mir gemeinsam dann schreibt. Und ich würde sagen, das ist so das Beste eigentlich. Also ich schreibe immer noch ab und zu Lieder natürlich bei mir zu Hause, weil es auch einfach das ist, was ich brauche, statt Tagebuch zu schreiben, dann Lieder zu schreiben. Aber genau, im Studio habe ich da schon welche, die auch wissen, wie ich bin als Person. Und dementsprechend ist es dann immer sehr leicht, mit denen Musik zu schreiben und zu machen.
1: Ja, vor allem Musik zu machen. Deine Platten oder deine Aufnahmen sind ja super ausproduziert. Hast du eine gute Truppe da um dich rum?
0: Sehr. Also sowohl in Mannheim als auch in Berlin, in Saarbrücken, überall.
1: Wir haben es gerade angesprochen, die Alben sind unglaublich gut ausproduziert, hören sich stark an. Brauchst du dafür, du hast zwei Namen angesprochen aus dem Team, Alvaro Soler, die auch mit ihm arbeiten. Wie wichtig ist es, solche Menschen zu haben? Ist das der nächste Sprung eigentlich auf der Karriereleiter, dass man wirklich auch Support kriegt und eingerahmt ist in so ein professionelles Team?
0: Ja, ich würde sagen, das Team ist auf jeden Fall mit einer der wichtigsten Sachen, auch einfach um nicht nur als Künstler, sondern auch einfach als Mensch zu wachsen und da Leute um sich rum zu haben, die wirklich auch das Beste für einen wollen, ist super wichtig und das habe ich und auch von zu Hause aus habe ich so viel Unterstützung und auf jeden Fall sind die Menschen um einen rum da sehr, sehr wichtig.
1: Karriere wächst nicht allein, Karriere wächst nur im Team und auch in der Professionalität. Man will nach außen gehen und trotzdem will man natürlich, muss man auch ein bisschen einen Schutzraum um sich schaffen. Wie kommst du damit klar? Auf der einen Seite die Offenheit den Fans gegenüber, in der Öffentlichkeit, auf der anderen Seite aber auch zu sagen, ich bin jetzt auch mal eine private Person. Kriegst du das noch gut hin?
0: Schwierig tatsächlich, vor allem, weil ich eben auch früher selbst sehr Fan war von vielen Leuten. Deswegen weiß ich, wie wichtig einem das als Fan ist, so viel zu interagieren mit dem Künstler selbst. Aber ich würde schon sagen, dass ich da noch ein ganz gutes Maß finde. Aber trotzdem würde ich schon sagen, ich bin sehr, sehr aktiv, was das angeht.
1: Janina, wir reden nächste Stunde über deine Live-Auftritte, wo man dich hören könnte und auch über neue Musik. Alles mit dir. Diese Tasse gibt es nicht zu kaufen, man kann sie nur gewinnen, der Promi-Ausgabe von
2: Stadt, Land,
1: bei mir in der Martin-Wacker-Show. Janina, habt ihr Stadt, Land, Fluss zu Hause mal gespielt so ein bisschen?
0: Ja.
1: Und, was war das Schwerste?
0: Fluss.
1: Ist raus bei mir. Das ist die gute Fluss ist raus. Alles andere weißt du. 30 Sekunden, 5 musst du sagen mit dem Buchstaben. Und dann sind wir beieinander. Dann kriegst du die Tasse. Legen wir los?
0: Okay.
1: Also, dein Buchstaben ist das W. Sorry, ist nicht ganz so einfach. Oh, da geht die Handschuhe vors Gesicht. Aber ich drück die Daumen und wir starten mit einer Stadt.
0: Wolfsburg.
1: Jawohl, ein Land. Wir springen das. Machen wir später. Etwas zu essen. Aufs Brot statt Käse.
0: Hä? Wurst.
1: Jawohl, ein Beruf mit W.
0: Wahltrainer.
1: Ja, das nervt mit W. Was morgens klingelt.
0: Wecker.
1: Genau, das gibt's nur draußen mit W.
0: Wolken.
1: Jawohl, das waren genau 5. Gott, Janina. Gott, war das anstrengend.
0: Das war aber so schlimm.
1: Ja, die Tasse ist da. Ein Land mit W. Es ist wirklich extrem schwer.
0: Was ist ein Land mit W?
1: Ja, ich glaube, es sind nur Thailänder. Wales ist eigentlich, Wales ist ein eigenes Land. Westjordanland.
0: Nee, Leute.
1: Weißrussland. Das ist ein Land mit W. Aber Janina, ehrlich gesagt, ich hätte auch Probleme gekriegt. Alles andere hast du gut gemacht. Ich fand deinen Beruf in dein. Was hast du als Beruf gesagt?
0: Wahltrainer.
1: Wahltrainer, das ist doch sehr aktuell.
0: Ja, das habe ich heute auf meiner For You-Page gehabt. Deswegen.
1: Ja, Wahltrainer. Und das nervt, den Wecker hast du rausgehört. Hättest auch sagen können, Wacker, aber 5 richtige in die Tasse gehört dir. Herzlichen Glückwunsch.
0: Toll, danke.
1: Lass uns noch ein bisschen auf deine nächsten Karriereschritte eingehen. Und vor allem, mich interessiert, wie kommt man zu diesen internationalen Konzerten als junge Künstlerin? Wie ist es dazu, zu einem Match gekommen, nach Brüssel zu gehen, da einen Support zu spielen? Wie ist man auf dich aufmerksam geworden?
0: Ja, also jetzt die vergangene Tour war, wie ich schon erwähnt hatte, mit einer Freundin. Und wir machen sehr ähnliche Musik. Jetzt nicht die genau gleiche, aber es ist auf jeden Fall ähnliche Zielgruppe. Und es war auch wirklich schön, weil da so viel Energie einfach im Raum war und ganz viele haben dann auch geschrieben, ja, das war für mich 2 in 1 ein Konzert, also ja, weil die beide Künstler so

0: toll fanden. Und es war halt auch so schön, eben mit einer Freundin auf Tour zu sein und das so zusammen zu erleben.
1: Aber international eben, ne? Also man könnte jetzt sagen, du kommst aus Karlsruhe, spielst einen Club in Berlin und Hamburg, dann noch kleinere irgendwo in Köln und München. Bei dir heißt es dann plötzlich Brüssel und europäische Städte. Merkst du das auch bei den Spotify-Abrufen, dass du vor allem auch ein internationaler Act wirst?
0: Ja, schon. Also ich glaube halt dadurch, dass ich eben englische Musik mache, ist es ja recht offen, wo die hingeht. Und manchmal ist es auch total überraschend. Ich war auch schon ein paar Mal beim bei der Playlist Music Friday India. Und ich glaube, dadurch, dass ich dann auch so aktiv Social Media mache, geht das auch überall hin. Und es ist alles wirklich sehr verteilt. Also natürlich habe ich sehr aktive Fans auch hier in Deutschland, die dann auch nach Paris fahren und auch nach Amsterdam und keine Ahnung, überall eigentlich. Und trotzdem finden sich überall irgendwie immer Fans.
1: Großartig. Wir sind schon in der letzten Gesprächsrunde, Jolina, und es hat viel Spaß gemacht, weil ich auch feststelle, dass dieses Musikmachen für dich ja mehr bedeutet, als nur auf der Bühne zu stehen. Das bist du insgesamt. Also das ist der Gesamtmensch, den du präsentierst. Und jetzt schauen wir mal in die Zukunft. Große Clubs schon gespielt, jetzt Headliner-Show in Paris. Gut unterwegs, vor allem über die sozialen Medien. Wir schauen mal 2 Jahre weiter. Was würdest du gerne so lesen in so einem schönen Musikmagazin über dich? Kannst du eine Headliner finden?
0: Gibt einiges, aber ich würde einfach sagen, man kann ihr nicht entkommen. Und dann bin ich überall.
1: Sehr gute Schlagzeile. Du könntest auch gut texten, das merke ich schon. Also, die Schlagzeile, die speichern wir ab. Und wir schauen dann in 2 Jahren und wenn es dann geklappt hat, versprichst du doch wieder zu kommen. Ja?
0: Ja.
1: Alles Gute, ich drücke die Daumen. Alles Gute für dich, danke für deinen Besuch.
0: Vielen Dank, dass ich da sein durfte.
1: Ja, sehr gerne. Und nächste Woche machen wir weiter. Wieder junges Talent hier aus der Region. Braucht noch ein bisschen, ist noch nicht so ganz groß, wie Jolina schon ist, aber er macht jetzt auch ein Release-Konzert bei sich zu Hause in Pforzheim. Schreibt sehr schöne deutsche Musik, schöne Texte, sympathischer Kerl. Jonas Gavril ist dann bei mir. Euch noch einen schönen Restsonntag. Bis nächste Woche. Ciao, ciao.

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3: Hallo und einen schönen guten Abend. Herzlich willkommen zum Wetter auf Baden-TV. Das Hoch 10 Uhr erreicht uns heute und das heißt, das ist unser Pfingstsommer. Der wird sich etablieren in den kommenden Tagen. Es wird täglich wärmer und es ist richtig sonnig. Wir schauen auf die Wetterlage in der kommenden Nacht zum Freitag. Der Himmel ist meist klar, nur zum Morgen kann sich vereinzelt hier und da etwas Dunst oder Nebel bilden. Die Frühtemperaturen liegen am Freitag um 11 Grad in Gammersheim und 10 Grad in Offenburg. Der Freitagvormittag bringt dann richtig viel Sonnenschein und das in ganz Baden. Da sind kaum Wolken am Himmel unterwegs und damit steigen auch die Temperaturen rasch in die Höhe und sie erreichen am Freitagnachmittag bis zu 26 Grad in Stuttgart und Werte um 27 Grad in Baden-Baden und in Freiburg. Es wird also einen Sommertag geben. Und auch im weiteren Tagesverlauf scheint oftmals die Sonne vom nahezu wolkenlosen Himmel herab. Und bis zum Abend, da sinken die Temperaturen auf 21 Grad in Karlsruhe und 17 Grad in Freudenstadt. Ja, und dieses trockene Hochsommerwetter geht dann einfach weiter über das lange Pfingstwochenende. Am Samstag richtig viel Sonnenschein, bis zu 29 Grad. Am Pfingstsonntag noch wärmer, bis zu 31 Grad am Oberrhein. Da ist sogar ein Hitzetag möglich und recht ähnliche Werte bekommen wir auch am Pfingstmontag. Viel Sonnenschein und die Tageshöchsttemperaturen erreichen so 28 bis maximal 31 Grad. Das war's vom Wetter. Ich wünsche einen schönen Abend und tschüss bis zum nächsten Mal.

Was in Südbaden wichtig war am Donnerstag, das sehen Sie jetzt bei Baden TV Süd aktuell, heute mit diesen Themen. Nach Niederlage, SC Freiburg verpasst Europa-League-Sieg. Nach Sparplänen, Gesundheit.

0: Gesundheitssystem unter Druck und nach Verlust letzte Ruhe für unsere Haustiere. Und damit noch einmal herzlich willkommen. Für die Fans des SC Freiburg wird dieser Abend lange in Erinnerung bleiben. Schon Stunden vor dem Anpfiff herrschte in der Heimat und in Istanbul eine besondere Atmosphäre, geprägt von Vorfreude, Emotionen und großer Unterstützung für das Team. Unsere Reporterin Janine Insam war beim Public Viewing auf der Fanmeile vor Ort und berichtet.
1: Für die 15.000 Fans des SC Freiburg geht es auf dem Messegelände bereits um 18 Uhr auf Tuchfühlung mit dem begehrten Pokal. Lautstark feuern sie ihre Mannschaft für das Europa-League-Finale gegen Aston Villa in Istanbul an. Es hätte für die Freiburger alles so schön sein können. Doch durch zwei Tore kurz vor der Halbzeit und das 0:3 in der 57. Minute entschieden die Briten das Spiel für sich.
2: In der ersten Halbzeit können wir uns nicht arg viel vorwerfen, wie wir da gespielt haben, wie wir es eben angenommen haben. Ich glaube, mit Ball hätten wir zum Teil bessere Lösungen dann auch finden können. Dann über die Kontaktzahl dann auch für mehr Ballbesitz dann eben auch sorgen können. Da haben wir teilweise zu einfach dann auch den Ball dann eben auch verloren. Das ist was, was eben aber auch durch diese Spiele dann immer mehr sich entwickeln und auch entstehen kann.
1: Der Auftritt der Sportclub-Fans in Istanbul, selbst bei den Anhängern des Siegerteams, hinterlässt eher bleibenden Eindruck. Und schon beim Einlass auf der gut 2000 Kilometer entfernten Fanmeile in Freiburg ist die historische Bedeutung der Finalpartie spürbar. Die Tickets fürs Public Viewing binnen Stunden vergriffen. Die Atmosphäre sogar noch ausgelassener als beim DFB-Pokalfinale 22 an gleicher Stelle.
3: Wir glauben daran.
4: Stimmung ist mega. Wir waren schon in der Stadt, alle geil drauf, alle friedlich.
5: Wir freuen uns richtig und wir feuern natürlich den SCF an.
6: Super geil, dass so viele Leute hier sind. Man merkt richtig, alle haben richtig Bock auf das Spiel heute.
7: Wir holen den Pokal, wir holen den Pokal für Freiburg, wir sind das letzte Mal.
8: Die Stimmung ist super, überragend, auch unter der Woche.
1: Die Gefühle der Fans stehen kurz vor dem Abpfiff Kopf. Trauer, Enttäuschung und Niedergeschlagenheit macht sich zu später Stunde auf dem Messegelände breit. Die Hoffnungen und die Träume waren groß. Dennoch hat es nicht für einen Sieg gereicht. Trotz der Niederlage ist eines klar. Der SC Freiburg hat an diesem Abend gemeinsam mit seinen Fans Vereinsgeschichte geschrieben.
2: Natürlich werden wir mit etwas Zeit zurückblicken und werden sagen, dass diese Reise hier in der Europa League eine ganz besondere war. Wir hatten unglaublich viele schöne Momente gemeinsam mit unseren Fans, wie wir dann auch auf der Reise waren. Auch heute diese Atmosphäre war unglaublich. Ich bin da schon auch sehr dankbar für diese Unterstützung, für diese Fans, wie Sie das richtig eben auch gesagt haben. Haben sie eben auch mit dazu beigetragen, heute eben auch den SC Freiburg dann auf internationaler Bühne, auf so großer Bühne dann entsprechend auch vorzustellen.
1: Typisch Freiburg. Nach Spielende wollen die Fans dann doch noch ein kollektives Zeichen setzen, bevor es auf den Nachhauseweg geht. Die Enttäuschung ist einigen nach diesem Finale ins Gesicht geschrieben. Dennoch steht die Fangemeinde hinter ihrer Mannschaft aus dem Breisgau.
9: Hut ab vor der Mannschaft, wie sie sich gezeigt haben, präsentiert haben, bis ins Finale, was für Emotionen.
10: Trotzdem schade. Wir hätten es einfach gerne gehabt.
11: Wenn man es vergleicht im Halbfinale, da war so viel mehr Energie und jetzt im Finale, ich weiß nicht, wo das hingegangen ist. Das ist Wahnsinn.
12: So zwei Traumtore von Aston Villa überhaupt zu bekommen, dass sowas überhaupt klappt. Es ist so traurig.
13: Das sind halt die Unterschiede in der Premier League. Die kosten dreimal so viel wie Freiburg.
14: Und egal, ob wir jetzt 3-0 verloren haben, wir haben gewonnen. Egal, wie es ausgegangen ist. Das ist einfach Sympathie pur.
15: Ich liebe meinen Verein und es geht weiter. Wir holen eines Tages einen Pokal. Wir holen den noch. Wir holen noch einen. Wir holen den noch.
1: Freude, geplatzte Träume und dennoch Stolz. Auch wenn sich die Anwesenden ein anderes Spielergebnis gewünscht hätten. Doch das, was bleibt, sind die Erinnerungen an eine bisher einzigartige Europa-League-Saison des SC Freiburg.
0: Nach den Schüssen auf einen 44-jährigen Mann in Weil am Rhein hat die Polizei eine eigene Ermittlungsgruppe eingerichtet. Mehr

0: Als 2 Dutzend Ermittlerinnen und Ermittler suchen gemeinsam mit dem Landeskriminalamt weiter nach den Tätern. Der Mann war am Dienstagabend vor einem Café in der Hauptstraße schwer verletzt worden. Laut Polizei flüchteten 2 Verdächtige anschließend auf einem E-Scooter in Richtung Rhein-Center. Eine groß angelegte Fahndung blieb bislang erfolglos. Die Polizei beschreibt beide Verdächtige als etwa 20 bis 25 Jahre alt und bittet Zeuginnen und Zeugen um Hinweise. Auch mögliche Videoaufnahmen aus der Umgebung sollen geprüft werden. Und jetzt weitere Themen des heutigen Tages im Überblick.
1: Mit seiner ersten Regierungserklärung als Ministerpräsident hat Cem Özdemir im Landtag einen politischen Neustart für Baden-Württemberg angekündigt. Unter dem Motto »Neuer Mut für eine neue Zeit« stellte der Grünen-Politiker vor allem Wirtschaft, Innovation und Zusammenhalt in den Mittelpunkt. Baden-Württemberg müsse bei Zukunftstechnologien wie künstlicher Intelligenz, Robotik oder klimafreundlicher Industrie wieder stärker vorangehen.
2: Wenn Menschenbegriffe wie Photonik oder Quantentechnologie hören, dann fragen Sie sich, was bitte hat das mit mir zu tun? Meine Antwort ist alles. Um dieses Beispiel einmal weiter auszuführen, ohne Photonik und Quantentechnologie aus Baden-Württemberg keine Datenkommunikation, kein Internet, kein Smartphone. Das zeigt, diese Technologien entscheiden über unsere Zukunft, über die Technologieführerschaft unseres Mittelstandes.
1: Gleichzeitig betonte Özdemir, dass Klimaschutz und wirtschaftlicher Erfolg zusammengehören. Auch Bürokratieabbau und schnellere Genehmigungen sollen vorangetrieben werden. In seiner Rede verwies Özdemir zudem auf seinen eigenen Werdegang als Sohn türkischer Gastarbeiter und sagte, er sei nicht mit dem silbernen Löffel im Mund geboren worden. Die Spritpreise in Deutschland steigen wieder an. Laut ADAC kostet ein Liter Super E10 im bundesweiten Durchschnitt inzwischen wieder mehr als 2 Euro. Im Vergleich zur Vorwoche ist der Preis um 3,5 Cent gestiegen. Auch Diesel wurde teurer. Hauptgrund sei der zuletzt gestiegene Rohölpreis. Viele Autofahrerinnen und Autofahrer haben ihr Tankverhalten auch inzwischen an die neue 12-Uhr-Regel angepasst und tanken gezielt am Vormittag, weil die Preise mittags oft deutlich steigen. Der ADAC empfiehlt deshalb, möglichst kurz vor 12 Uhr zu tanken und die Preise verschiedener Tankstellen zu vergleichen. In der baden-württembergischen Metall- und Elektroindustrie gehen weiter Arbeitsplätze verloren. Nach Angaben des Arbeitgeberverbands Südwestmetall wurden allein in den ersten 3 Monaten dieses Jahres mehr als 9.000 Stellen abgebaut. Seit dem Beschäftigungshöchststand im Jahr 2019 seien es inzwischen fast 80.000 Jobs weniger. Als Hauptgrund nennen die Arbeitgeber die hohen Kosten am Standort Deutschland. Viele Unternehmen würden deshalb weniger investieren oder ihre Produktion ins Ausland verlagern.
0: Deutschlands Krankenhäuser stehen weiter unter Druck. Während die Bundesregierung mit der Krankenhausreform das Gesundheitssystem umbauen will, warnen Klinikvertreter vor immer größeren finanziellen Problemen. Zusätzliche Einsparungen könnten die Kliniken nämlich weiter unter Druck setzen, mit Folgen für die medizinische Versorgung.
1: Deutschlands Krankenhäuser stehen unter massivem Druck und das könnte im Ernstfall zum Problem werden. Davor warnt jetzt die Deutsche Krankenhausgesellschaft. Denn viele Kliniken hätten aktuell weder genug Geld noch genug Personal, um sich auf Krisensituationen vorzubereiten. Auch die geplante Krankenhausreform und milliardenschwere Einsparungen sorgen weiter für Kritik.
3: Wir können nicht beklagen, dass die Lohnnebenkosten so hoch sind, dass die GKV so viel Geld ausgibt, dass angeblich die Leistungserbringer so teuer sind und gleichzeitig zieht sich der Bund zurück und nutzt die gesetzliche Krankenkasse als Sparkasse.
1: Die geplanten Sparmaßnahmen der Bundesregierung würden die Lage weiter verschärfen, heißt es. Bis 2030 seien Kürzungen von fast 30 Milliarden Euro vorgesehen. Viele Häuser müssten sich deshalb vor allem darauf konzentrieren, den normalen Betrieb überhaupt aufrechtzuerhalten.
3: Wenn dann Herr Klingbeil und Frau Waken sich hinstellen und sagen, wir wissen, dass das ein Problem ist, das ist ja so rübergekommen und wir würden auch gerne, aber wir können nicht. Dann kann ich Ihnen nur zurufen, wir Krankenhäuser würden auch gerne, aber wir können auch nicht, weil wir keine Übergewinne haben, die wir jetzt irgendwie an irgendjemanden verteilen könnten. Insofern muss man dann schon vernünftig miteinander umgehen.
1: Besonders kritisch sei das Thema Cybersicherheit. Ein Gutachten geht davon aus, dass allein dafür Investitionen

0: von mehr als 2 Milliarden Euro nötig wären. Noch deutlich teurer wäre demnach der Aufbau krisenfester Strukturen für mögliche Katastrophenlagen. Die Deutsche Krankenhausgesellschaft fordert deshalb einen politischen Kurswechsel.
1: Und ich glaube, dann verlieren viele, dann verlieren Patienten, dann verlieren Regionen, dann verliert aber auch, und das ist wirklich unsere Sorge, auch die Demokratie, weil mit jeder ungeplanten Insolvenz, mit jeder ungeplanten Schließung werden sie in den Regionen eine Debatte um das Vertrauen in unseren Staat, um die Handlungsfähigkeit in unseren Staat haben. Und das hilft dann denen, die wir nicht dabei haben wollen.
0: Immer wieder warnen Kliniken vor steigenden Kosten, Personalmangel und finanziellen Problemen. Gleichzeitig sollen Krankenhäuser künftig besser spezialisiert und wirtschaftlicher aufgestellt werden. Die Diskussion um die Zukunft der Kliniken dürfte deshalb weiter an Bedeutung gewinnen, gerade mit Blick auf mögliche Krisen und die Versorgungssicherheit der Bevölkerung.
2: Und wir machen weiter mit einem Update zum vermissten Fall aus Kehl. Der am Samstagabend als vermisst gemeldete 15-jährige Simon R. konnte trotz großer Anstrengungen der Polizei bislang nicht gefunden werden. Bisherige Suchmaßnahmen ergaben keine Hinweise auf den Aufenthaltsort des Vermissten. Die Polizei bittet die Bevölkerung weiterhin aufmerksam zu sein und sich bei Hinweisen zu melden. Der Gesuchte ist etwa 1,77 groß, schlank und hat braunes, kurzes Haar. Zuletzt soll er eine schwarze Hose, ein hellgraues Oberteil aus Vlies und eine braune Softshelljacke getragen haben. Und jetzt folgen weitere Nachrichten.
0: Der Tarifstreit an den Unikliniken in Baden-Württemberg verschärft sich weiter. Nach ersten Warnstreiks auch in Freiburg haben die Klinikarbeitgeber jetzt einen wichtigen Tarifvertrag gekündigt. Darin geht es um den Schutz von Beschäftigten bei möglichen Sparmaßnahmen. Geregelt sind dort zum Beispiel Kündigungsschutz für langjährige Mitarbeitende oder die Unterstützung bei Umschulungen. Verdi spricht von einem schweren Vertrauensbruch und kritisiert, dass Beschäftigte wegen der Streiks unter Druck gesetzt würden. Die Gewerkschaft fordert für die Beschäftigten unter anderem 7,5% mehr Gehalt. Die Arbeitgeber warnen dagegen vor zusätzlichen Belastungen durch die geplante Krankenhausreform. Die nächste Verhandlungsrunde findet Mitte Juni statt. Die Bauwirtschaft in Baden-Württemberg steckt weiter in der Krise. Das zeigt die aktuelle Frühjahrsumfrage der Branche unter ihren Mitgliedsbetrieben. Mehr als die Hälfte der Unternehmen bewertet die eigene Geschäftslage demnach als schlecht. Knapp 2/3 klagen über fehlende Aufträge. Auch für die kommenden Monate erwarten viele Betriebe keine Verbesserung. Fast 40% rechnen sogar mit einer weiteren Verschlechterung. Sorgen bereiten der Branche unter anderem steigende Energie- und Materialkosten. Der Zustand vieler Busse in Deutschland hat sich laut einem neuen TÜV-Report verschlechtert. Fast jeder fünfte Reise- oder Linienbus ist bei der Hauptuntersuchung wegen erheblicher oder sogar gefährlicher Mängel durchgefallen. Besonders häufig beanstandet wurden defekte Beleuchtung und Probleme mit den Bremsen. Auffällig sei laut dem TÜV außerdem, dass inzwischen auch jüngere Fahrzeuge häufiger Mängel aufweisen. Als möglichen Grund nennen die Experten den wirtschaftlichen Druck auf viele Busunternehmen. Gleichzeitig steigt die Zahl der Busse in Deutschland weiter an und auch der Nahverkehr mit Bussen hat inzwischen wieder das Niveau vor der Corona-Pandemie erreicht.
2: Ein Haustier begleitet viele Menschen über Jahre hinweg und wird dabei oft zu einem festen Teil der Familie. Stirbt das Tier, ist der Abschied für die Halter meist sehr emotional. Anschließend stellt sich die Frage, welche Möglichkeiten es für eine letzte Ruhestätte gibt. Die Wege der Tierbestattung sind dabei unterschiedlich geregelt und bieten verschiedene Optionen.
3: Für viele ist ein Haustier wie ein geliebtes Familienmitglied. Umso schwerer fällt oft der letzte Abschied. Früher oder später stellt sich für viele Tierhalter deshalb die Frage, wie sie ihren langjährigen Weggefährten zur Ruhe betten können. Die Möglichkeiten sind vielfältig. Allerdings müssen dabei teilweise auch gesetzliche Vorgaben eingehalten werden.
4: Man kann sein Tier bis zu einer gewissen Größe auf dem Grundstück beerdigen, je nach Gemeinde. Da ist jede Gemeinde unterschiedlich, bis zu welcher Größe das erlaubt ist. Es gibt Vorgaben, zum Beispiel das Grab muss mindestens 50 cm tief sein und darf nicht im Naturschutz- oder Wasserschutzgebiet sein. Die andere Möglichkeit ist eben, man bringt das Tier zu uns,

0: zum Bestatter oder zu einem anderen Bestatter. Und dann gibt es noch die Tierkörperbeseitigung, wo das Tier halt weiterverarbeitet wird.
1: Die Rosengarten-Tierbestattung bietet an, verstorbene Haustiere abzuholen. Vor Ort werden letzte Vorkehrungen getroffen, anschließend wird das Tier in das Krematorium gebracht. Die Besitzer können dabei zwischen unterschiedlichen Arten der Einäscherungen wählen.
0: Wir haben einmal die Einzelkremierung, da wird das Tier einzeln kremiert und die Asche kommt auch wieder zurück. Bei der Gemeinschaftskremierung wird das Tier mit anderen Tieren gemeinsam kremiert. Und die Asche wird in unserem Streubeet, wir haben so eine Gedenkstätte im jeweiligen Krematorium, wird die Asche dann verstreut. Und bei der Basiskremierung wird das Tier auch mit anderen Tieren gemeinsam kremiert und die Asche wird aber anonym auf Wald- und Wiesenflächen verstreut.
1: Neben einer Urne können Tierhalter auch Erinnerungsstücke wie einen Pfotenabdruck anfertigen lassen. Die Kosten der Einäscherung richten sich dabei nach dem Gewicht des Tieres. Eine weitere Möglichkeit der Tierbestattung bietet außerdem der Tierfriedhof in Freiburg-Littenweiler.
2: Wir bieten hier die Möglichkeit, Tiere, Kleintiere zu bestatten, auch größere Tiere nach Feuerkremierung, die hier beigesetzt werden können. Und wir hoffen, dass wir da für Freiburgerinnen und Bürger ein Angebot schaffen, die jetzt nicht unbedingt die Möglichkeit haben, ihr Tier im Garten zu haben, und haben dann hier mit dem Freiburger Bergeggerfriedhof diese Parzelle, die wir hier zugesprochen bekommen haben, eine wunderschöne Landschaft und eine tolle Atmosphäre, wo man auch einfach mal hingehen kann und sich dann einfach zu seinem Tier setzen und so ein bisschen die Zeit zu genießen.
1: Seit dem 1. Mai hat die gemeinnützige Freiburger Qualifizierungs- und Beschäftigungsgesellschaft FQB den Betrieb übernommen. Seitdem wird der Tierfriedhof wieder betreut. Die FQB plant, in den Sommermonaten eine Grabpflege für die Tiergräber anzubieten. Neben Gräbern besteht zudem auch die Möglichkeit, die Asche zu verstreuen und eine Gedenkplatte anbringen zu lassen. Ein konkretes Angebot können die Verantwortlichen jedoch nicht machen.
2: Dass wir leider keine Abholung von Tierkörpern zu Hause vornehmen können. Das ist einfach auch in der rechtlichen Zulassung für uns sehr schwierig gewesen. Wird auch mit unserer Zielgruppe, die hier in dem Projekt beschäftigt ist, nicht immer sehr einfach, das kontinuierlich gut abzuwickeln, sodass weiterhin der Schritt über die Tierkrematorien oder über die Zwischenlagerung bei irgendwelchen Krematorienbestattungsinstituten erfolgen muss. Aber die Beisetzung kann dann hier vor Ort stattfinden und auch in einem Rahmen, den man sich selber wünscht.
1: Eine Möglichkeit, durch die Tierhalter ihrem verstorbenen Wegbegleiter gedenken können. Das bieten die Tierbestattung Rosengarten und der Tierfriedhof in Littenweiler.
3: Und das war's schon wieder mit den Nachrichten hier bei Baden-TV Südaktuell am Donnerstag. Ich verabschiede mich, wünsche Ihnen noch einen schönen Abend. Machen Sie's gut und tschüss.
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5: Hallo und einen schönen guten Abend. Herzlich willkommen zum Wetter auf Baden-TV. Das Hoch 10 Uhr erreicht uns heute und das heißt, das ist unser Pfingstsommer. Der wird sich etablieren in den kommenden Tagen. Es wird täglich wärmer und es ist richtig sonnig. Wir schauen auf die Wetterlage in der kommenden Nacht zum Freitag. Der Himmel ist meist klar, nur zum Morgen kann sich vereinzelt hier und da etwas Dunst oder Nebel bilden. Die Frühtemperaturen liegen am Freitag um 11 Grad in Gammersheim und 10 Grad in Offenburg. Der Freitagvormittag bringt dann richtig viel Sonnenschein und das in ganz Baden. Da sind kaum Wolken am Himmel unterwegs und damit steigen auch die Temperaturen rasch in die Höhe und sie erreichen am Freitagnachmittag bis zu 26 Grad in Stuttgart und Werte um 27 Grad in Baden-Baden und in Freiburg. Es wird also einen Sommertag geben. Und auch im weiteren Tagesverlauf scheint oftmals die Sonne vom nahezu wolkenlosen Himmel herab. Und bis zum Abend, da sinken die Temperaturen auf 21 Grad in Karlsruhe und 17 Grad in Freudenstadt. Ja, und dieses trockene Hochsommerwetter geht dann einfach weiter über das lange Pfingstwochenende. Am Samstag richtig viel Sonnenschein bis zu 29 Grad. Am Pfingstsonntag noch wärmer bis zu 31 Grad am Oberrhein. Da ist sogar ein Hitzetag möglich und recht ähnliche Werte bekommen wir auch am Pfingstmontag. Viel Sonnenschein und die Tageshöchsttemperaturen erreichen so 28 bis maximal 31 Grad. Das war's vom Wetter. Ich wünsche einen schönen Abend und tschüss, bis zum nächsten Mal.

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Eine neue Ausgabe von Bauen und Wohnen. Schön, dass ihr wieder mit dabei seid. Heute bin ich bei Tobias Entdeckt mal wieder unterwegs. Und zwar in einer Manufaktur, die aus ganz edlen Steinen ganz individuelle Möbel macht. Vor allem Tische. Und das Schöne ist, man kann sich aus Riesensteinplatten raussuchen, welches Stück man für seinen eigenen Tisch zum Beispiel haben will. Also freut euch auf Tobias Entdeckt.

0: Design ist ein Wort, das fast alle Bereiche unseres Lebens, aber vor allem auch unser Zuhause beeinflusst. Während früher oft praktisch und pragmatisch in war, so sind heute Möbel nicht nur etwas, was man braucht, sondern echte Designstücke, die dem Zuhause seine ganz persönliche Note geben. Und dies ist nicht nur im Haus und in der Wohnung so, sondern auch im Outdoor-Bereich, der einen immer größeren Stellenwert einnimmt. In der heutigen Folge von Tobias entdeckt werfen wir einen Blick in eine hochwertige Designmanufaktur am Bodensee. In den Meisterwerkstätten werden Einzelanfertigungen hergestellt, wobei die Kollektionen Ess- und Couchtische, Stühle und andere Möbel umfassen. Wir schauen uns die große Ausstellung, den Steinpark und natürlich auch die Produktion an. Wie hat sich jetzt das Wohnen und Einrichten in den letzten Jahren verändert?
1: Die größte Veränderung kommt eigentlich von der Küche ausgehend. Also die offene Küche und der Esszimmerplatz, das ist so das zentrale Element im Haus oder in der Wohnung. Da spielt sich das Leben ab. Sofa ist eher das private Rückzugsort. Da geht man zum Fernsehen oder mit der Familie eher privat. Aber der Essplatz, das ist eigentlich das Element, wo man sich mit Freunden trifft, wo man sich austauscht. Die Kinder machen Schularbeiten, man isst da. Also da verbringt man eigentlich unter Tag die meiste Zeit. Und das ist so das zentrale Element auch in unserer Kollektion. Da legen wir den Wert dann reich drauf.
0: Und wie haben sich die Materialien verändert? Ich meine, wir sagen, hier riecht das ja auch so nach neu, nach Leder gerade in der Ausstellung. Ja, genau. Gab es da auch eine große Umstellung?
1: In den Jahren ja. Heute wird eigentlich Wert drauf gelegt auf authentische Materialien. Also man will wirklich Naturholz, man will Naturstein, Leder, man will die Dinge anfassen. Die sollen auch von der Haptik möglichst authentisch bleiben. Das heißt gelederte Oberfläche oder vielleicht sogar eher naturbelassenes Leder, wo eine gewisse Wärme ausstrahlt und so weiter. Das war vor 10, 12 Jahren noch anders. Da war eher die

0: Hochglanzflächen gefragt und so ein bisschen das Shishi oder das Künstliche. Heute will man schon auch die Charaktereigenschaften vom Material erspüren.
1: Wenn man jetzt hier durch die Ausstellung geht, hat man immer das Gefühl, auch hier in dieser Ecke, ich bin in einem Raum. Das ist doch heute für den Mensch wichtig, dass auch die Möbel eigentlich in dem Raum erleben darf. Oder so wie hier, wo ich denke, okay, das könnte mein Sitzplatz sein oder hier steht mein Tisch frei.
0: Genau, das ist so ein bisschen die Spannung, die wir hier in der Orangerie aufbauen. Zum einen, das Gebäude ist erstellt worden 1991, also schon seit 34 Jahren. Wir sind hier sehr minimalistisch mit Sichtbeton, mit großen Glasflächen und einer sehr hohen Deckenhöhe. Ja. Also das macht es nicht einfach, Möbel zu inszenieren. Ja. Aber wir achten natürlich darauf, dass wir einzelne Kojen schaffen, die wir auch ausdekorieren, auch ein bisschen wohnlich machen, mit Teppich, mit Beleuchtung, mit Accessoires, sodass der Kunde schon reinkommen kann und das erspüren kann, wie es dann zu Hause aussehen könnte.
1: Genau. Und jetzt gibt es nämlich auch ein Möbelstück, das seit 30 Jahren absolut im Trend ist, habe ich gelesen. Ich würde sagen, er heißt Adler, glaube ich.
0: Genau. Der auch fliegen kann.
1: Genau, da laufen wir jetzt mal hin. Jetzt haben wir hier diesen Adler. Ja. Was macht diesen Tisch jetzt so besonders?
0: Also den haben wir vor 30 Jahren entwickelt. Und das Besondere bis heute, muss man sagen, ist daran, dass es ein Steintisch ist mit Auszugsfunktion. Okay. Da gibt es eigentlich kein anderes Modell am Markt mit so einer einfachen Technik. Man zieht den auf bis zum Anschlag. Dann sieht man schon die Zusatzplatte. Und durch eine einfache Drehbewegung kann man die nach oben bringen. Mit einer Gasfeder wird die dann nach oben geschoben und dann wieder diese kleine Lücke geschlossen. Und jetzt hat man natürlich einen großen Esstisch, den man super leicht bedienen kann und das Ganze aus dem Thema Naturstein.
2: Den German Design Award 2025 in der Kategorie Excellent Product Design Furniture hat die Möbelmanufaktur vom Bodensee für den Tisch Kent erhalten. Ein Tisch, der durch seine asymmetrische Form direkt ins Auge fällt. Ein Designstück, das neue Sitzordnungen und Perspektiven aufzeigen soll.
0: Der Tisch ist das Modell Kent, entworfen von Herrn Metzger. Das ist ein Designer aus Göppingen, der schon sehr viele Jahre im Markt ist und der wirklich immer tolle Ideen hat. Wir arbeiten seit einiger Zeit an organischen Formen, Wankelformen. Diese Form ist jetzt ganz speziell, die nennen wir Trilungo-Form, also eine Dreiecksform, die in die Länge gezogen ist. Und jetzt hat der Kunde einfach die Möglichkeit, den Tisch ganz unterschiedlich zu nutzen. Wenn sehr viele zusammenkommen, dann hat man Platz bis zu 8 bis 10 Personen. Aber wenn man nur zu dritt oder zu viert ist, dann kann man zum Beispiel nur den vorderen Bereich benutzen oder zu zweit den hinteren Bereich. Man ist also viel flexibler in der Sitzordnung, in der Gestaltung vom Tisch. Das ist das neue Thema, an dem wir arbeiten, mit unterschiedlichen Formen.
2: Neben der Idee und dem Design ist die Grundlage der Gestaltung und des Designs mehr oder weniger die Natur. Und für den Kunden beginnt nach der Entscheidung, für welches Design er sich entschieden hat, die Planung seines Unikats im beeindruckenden Natursteinpark.
1: Total beeindruckend, dieser Steinpark hier. Wie viele verschiedene Steine habt ihr jetzt hier und wo kommen die überhaupt her?
0: Also hier haben wir jetzt im Steinpark rund 150 verschiedene Materialien aus der ganzen Welt. Das Interessante ist, dass wir eben sehr viel unterschiedliche Farben, unterschiedliche Regionen abdecken damit. In dem Thema Einzelplatten sind es rund 800 Einzelplatten im Moment an Lager.
1: Wow, wie unterscheiden sich jetzt die einzelnen Steine?
0: Also zum einen natürlich nach Herkunft. Wir kaufen wirklich sehr international ein. Viele Materialien kommen aus Italien. Ein Schwerpunkt ist aber auch Brasilien und Indien. Das sind so große Märkte, wo viel unterschiedliches Material herkommt. Ja. Und dann natürlich nach der Gesteinsart. Es gibt eine große Welt der Hartgesteine und der Weichgesteine. Das muss man dann ein bisschen differenzieren, je nach Kundenwunsch.
1: Ja. Und gibt es eine gewisse Farbe, wo man sagen kann, das ist teurer und das ist günstiger?
0: Ja, man kann schon sagen, die blauen Materialien sind mit die teuersten überhaupt. Die kommen meistens aus Brasilien, ein paar wenige aus Namibia oder aus Chile. Die sind sehr hochpreisig. Aber sonst, sagen wir mal vom Trend her, im Moment eher die cremefarbenen Steine. Zu weiß, zu schwarz ist auch ein bisschen ruhiger. Ja. Aber Creme und Grautöne, das ist so im Moment im Prinzip der Trend. Ja.
1: Lass uns mal nach rechts gehen, weil da ist eine ganz große Steinplatte und es ist auch eine Form da. Wenn ich jetzt bei euch Kunde bin, kann ich jetzt dann so einen Stein sagen, genau diese Ecke oder dieses Oval möchte ich haben, habe freie Auswahl?
0: Genau, das ist der große Service, den wir bieten. Wenn ein Kunde kommt und Interesse hat an einem schönen Steinesstisch, dann hat er die freie Auswahl bei der Unmaßplatte. Wir sprechen von Unmaßplatten, das sind die Rohtafeln, die meistens so bis zu 3 Meter lang sind und ungefähr 1,80 Meter hoch.

0: Und mit diesen Schablonen, die wir schon hier haben, kann der Kunde dann im Grunde genommen den Ausschnitt wählen. Will das ein bisschen deutlicher haben, ein bisschen, bisschen akzentuierter, mit mehr oder weniger Adern. Da ist der Kunde dann total frei. Also er kann sich hier austoben mit der Rohplatte, wie er es will.
1: Wie wichtig ist es jetzt für eure Kunden, dass sie die individuelle Auswahl haben? Weil ihr seid in 50 Ländern aktiv.
0: Genau.
1: Kommen die dann auch mehr und sagen, schön, ich kaufe jetzt mal 2, 3 Tische, aber ich möchte mir meine Platte ganz genau direkt aussuchen.
0: Ja, da haben wir sehr viele Besucher, die sich eben ganz individuell einrichten und die sich dann auch die Zeit nehmen und manchmal auch die Mühe mit dem Reiseaufwand hierher nach Immenstadt zu kommen, um sich ihren Stein auszuwählen. Ja. Es geht ja nicht nur um die Sorte, es geht auch immer um den Ausschnitt. Ja. Und das ist manchmal so individuell, wo der Kunde, der Bauherr dann schon sagt, Mensch, er will sich's vor Ort anschauen. Manchmal ist einfach auch die Auswahl so groß, dass er sich das vor Ort anschauen will, um mal so ein bisschen eine Eingrenzung zu finden, welches Material dann passt. Ne?
1: Jetzt sind die Steine ja ganz lange draußen. Sehen die jetzt immer so aus oder gibt es da auch Steine, die dann doch ein bisschen blasser sind, wie sie in Wirklichkeit sind?
0: Genau. Es gibt die Kategorie Hartgestein, sprich Quarzit, Granit, Gneis. Das sind harte Materialien, die haben keinen Kalkanteil drin. Das heißt, der Regen und die Witterung machen denen überhaupt nichts aus. Also gerade der hier zum Beispiel, der bleibt so original, wie er ist, auch wenn er jetzt Jahrzehnte draußen steht. Spielt gar keine
1: Rolle.
0: Also
1: perfekt geeignet für Outdoor.
0: Perfekt für Outdoor, ja. Und die andere Kategorie, wir sagen dazu Weichgesteine, das heißt dann, das sind Marmorsorten, Kalksteine, Travertinsorten, die haben einen hohen Kalkanteil im Material. Das bedeutet, mit der Zeit im sauren Regen werden die ein bisschen stumpfer, ein bisschen matter. Sonst passiert auch nichts, aber die Oberfläche verändert sich ein bisschen. Ja.
1: Und dann wird die sauber gemacht, dann sieht der Kunde auch das Original, wie es praktisch aussieht.
0: Genau, wenn wir hier beraten, dann machen wir die Platte nass. Ja. Durch die Feuchtigkeit werden die Farben wieder richtig schön angeheizt und dann sieht der Kunde, wie das dann aussieht, wenn der Tisch fertig produziert ist. Im Produktionsprozess, da läuft natürlich noch die Oberflächenbearbeitung, sprich jedes Material, egal ob Hart- oder Weichgestein, wird bis zu 6 Arbeitsschritte nochmal poliert und geschliffen, dass es ein richtig schöner Hochglanz gibt. Oder die matte Oberfläche gibt es natürlich auch. Aber mit dem Bearbeitungsschritt ist es dann original farbgetreu, so wie es der Kunde dann auch haben will.
1: Also ich danke dir schon mal für den Steilpass, weil in die Produktion gehen wir gleich rein. Da dürfen wir auch Einblicke haben. Ja. Liebe Zuschauer, wir machen eine ganz kurze Pause. Dann gehen wir in die Produktion und schauen uns natürlich auch den Outdoor-Bereich an. Und im zweiten Teil von Tobias entdeckt schauen wir uns an, wie aus diesen Steinen auch wirklich am Ende diese Tische werden. So wie dieser hier. Die werden nämlich noch richtig bearbeitet, teilweise auch poliert. Also viel Spaß. Bevor wir uns gleich noch die aktuelle Outdoor-Kollektion in der Orangerie anschauen, werfen wir noch einen Blick in die Produktion der hochwertigen Möbel. Hier gibt es eine spannende Mischung zwischen modernster Technik gepaart mit ganz viel präziser Handarbeit. Klaus, jetzt haben wir der Kunde, der hat sich die Steinplatte ausgesucht.
2: Richtig.
1: Und wie geht es jetzt weiter?
2: Die Steinplatte kommt hier auf den Bock. Hier haben wir ein besonders schönes Exemplar.
1: Ich wollte gerade sagen, die sieht ja traumhaft aus.
2: Das ist ein Azul Mary, genau, kommt aus Brasilien, ist ein Quarzit. Einer der schönsten Blöcke, die wir in letzter Zeit gekauft haben. Ja. Nachdem die Platte hier aufgestellt ist, geht es rüber auf die Säge. Ja. Auf der Säge wird erstmal der grobe Zuschnitt gemacht vom Format her. Das heißt, wir lassen so 10 cm überstehen zum Originalformat. Der Kollege schneidet das Material zu und geht dann mit der ganzen Platte auf die CNC.
1: Und da beginnt das Feintuning dann schon?
2: Genau, auf der CNC wird dann das Format bearbeitet. Der Kunde hat ja bei uns alle Möglichkeiten, sich ein Format zu wünschen, von oval über rechteckig über Bootsform. Das wird hier auf den CNCs gemacht. Und natürlich auch die Kante. Weil auch die Kante ist ein Kriterium. Wir haben 4 verschiedene Kanten im Steinbereich, die wir auf der CNC schon mal vorbearbeiten.
1: Okay, dann lass uns mal weiterlaufen, weil da hinten sieht es ja auch ganz, ganz spannend und interessant aus.
2: Richtig. Da geht es jetzt in die Oberfläche. Das heißt, wir haben 4, 5 verschiedene Oberflächen, aus denen der Kunde wählen kann. Wir können gelederte Oberflächen machen, satinierte, geflammte Oberflächen, polierte Oberflächen. Wird alles hier mit verschiedensten Bürsten, mit verschiedensten diamantbestückten Werkzeugen hergestellt. Wir sehen hier unseren dienstältesten Kollegen in der Steinabteilung, den Christoph, 45 Jahre hier in der Firma.
3: Okay.
2: Der

0: Maschinen gefertigt, geben uns aber auch nicht damit zufrieden. Es gibt immer wieder kleine Schleifrillen. Hier ist gerade von Hand ausprobiert.
1: Und was ist das jetzt für ein Tisch und wo geht der hin? Gibt es irgendwie ein besonders beliebtes Modell oder Land?
0: Ja, das ist jetzt das Modell Tadao. Ein runder Tisch mit einer Einsatzplatte, rund, die nach China geht. Und wir lesen, unsere chinesischen Kunden lieben diese Tische.
1: Sehr spannend. Ich würde sagen, gehen wir mal in die Endmontage. Was kommt dann?

0: Endmontage. Fleißige Mitarbeiter.
1: Richtig, wir machen hier die Endmontage der Tische. Das heißt, ihr findet das Verheiraten der Steine aus der Steinabteilung mit unseren Mechaniken statt. Die Dinge, die wir selber entwickelt haben. Hier muss natürlich extrem präzise gearbeitet werden, sodass die Übergänge stimmen, dass letztendlich der Tisch funktioniert. Es erfolgt auch immer eine komplette Abnahme des Tisches. Speziell für den Export natürlich nichts Schlimmeres, als wenn es eine Reklamation geben sollte. Wir schauen uns die Oberflächen an, wir schauen uns die Kanten nochmal an. Okay. Das ist ganz wichtig für uns.
0: Also jetzt haben wir hier, der wurde gerade eingesetzt und hier ist praktisch, das sieht doch wunderschön aus.
1: Ja, das ist ein Rainforest Screen aus Indien. Das ist unsere Magnum-Größe. Wir sagen Magnum dazu. Der Tisch ist ausgezogen 3,70 Meter. Okay. Da sitzen 12 Menschen dran und haben Spaß.
0: Oh, so wie du es gerade drüber,
1: so wie du drüber fährst, genau hier diese Übergänge, die sind super wichtig. Auch hier seitlich die Kantenübergänge. Der Tisch ist geledert. Die Oberfläche ist jetzt nicht poliert, sondern speziell geledert.
0: Das ist echt ein Erlebnis für das Gefühl, absolut, wenn man auf diesen Stein geht.
1: Absolut. Also, das ist haptisch was ganz Eigenes. Ja. Hat mit einer polierten Oberfläche nichts zu tun. Ist wärmer, ist angenehmer von der Haptik her. Wir machen inzwischen bestimmt 2/3 aller Tische in dieser gelederten Oberfläche.
0: Das heißt, hier findet praktisch die Endkontrolle statt. Es wird alles nochmal abgenommen, alles kontrolliert.
1: Richtig.
0: Wenn dann alles passt und er sagt, okay, dann wird vorbereitet zum Verschicken.
1: Genau. Hier gibt es für jeden Tisch auch nochmal ein Steinzertifikat. Der Kunde weiß dann, woher der Stein kommt. Es gibt eine Petrogenese dazu. Es gibt die Unterschrift des Mitarbeiters dazu, der den Tisch gefertigt hat. Also letztendlich wird der Tisch personalisiert.
0: Klaus, vielen Dank für die Einblicke hier in die geheimen Hallen der Produktion.
1: War ein Vergnügen. Danke.
2: Am Ende unseres heutigen Tobias entdeckt, lassen wir es uns nochmal so richtig gut gehen und werfen einen Blick in die Orangerie. Hier auf dem firmeneigenen Grundstück werden im 400 Quadratmeter großen Outdoor-Garten die Designmöbel präsentiert.
3: Patrick, was sind jetzt die Trends im Outdoor-Bereich?
4: Also der große Trend ist eigentlich, dass der Anspruch gestiegen ist für den Outdoor-Bereich. Früher hat man eben eine schnelle Kaufentscheidung gemacht und sich in der Regel was Günstiges im Baumarkt gekauft, was eben auf Lager schon lag. Heute ist es eher so, dass es eine richtig aufwendige Gartengestaltung gibt. Das Outdoor-Living-Thema, das wird einfach wichtiger. Und dadurch kommt dann auch die Möblierung, die hochwertiger sein kann, wo man auch gerne mal auf eine gewisse Lieferzeit dann auch wartet. Aber die Gestaltung steht da einfach im Vordergrund.
0: Ich habe jetzt auch gehört, Holz ist ein bisschen gar nicht mehr so im Trend, weil es so austauschbar ist. Es ist überall erhältlich, sondern es geht wieder auch zurück zu Stein.
4: Ja, der Trend der letzten Zeit spüren wir, dass die Kunden ein bisschen mehr Richtung Naturstein gehen. Warum? Es ist halt immer das Unikat. Also das Besondere, egal in welcher Farbrichtung, Indoor wie Outdoor tauglich. Ne? Und beim Holz, das ist einfach so breit schon überall gesehen, egal in welchen Einrichtungshäusern, ob hochwertig oder eher die Großflächen. Es ist so breit, dass die Kunden das eigentlich gar nicht mehr so wollen.
0: Jetzt sitzen wir hier an einem schönen Tisch. Aber so Outdoor Living heißt auch mal Party.
4: Genau,
0: kann man den noch größer machen?
4: Richtig, da haben wir jetzt schon eine Fläche von ca. 2 Meter Länge und mit unserer patentierten Auszugstechnik kann man den super einfach vergrößern.
0: Ich bin gespannt, wo dieser Tisch größer wird.
4: Hier ist eine Schwenkplatte, die man rausschwenken kann. Man setzt dann die Platte bis in die Position und zieht sie einfach nach oben. Und jetzt hat man einen schönen Tisch mit 2,80 Meter Länge.
0: Wahnsinn. Und das ganz geräuschlos in so einer Größe?
4: Genau. Durch diese Schwenktechnik, die wir hier auch entwickelt haben, war es uns eben wichtig, dass wir den Stein, relativ schweres Material, aber leicht bedienen kann. Man kann es einfach ausschwenken, federunterstützt anheben und dann ist es eigentlich total easy.
0: Also ich beeindruckt es ja sogar, dass die Musterung der Steine weitergehen aus dieser Platte.
4: Bei dem Modell ist es so, die Hauptplatte, wie gesagt, 2 Meter plus 80 sind 2,80 Meter, aber die Rohplatten, die sind in der Regel sogar 3 Meter lang. Okay. Das heißt, ich kann das am Stück dann rausschneiden.
0: Da würde ich sagen, wir laufen jetzt dann mal gleich weiter noch ein Stück durch die Ausstellung.
4: Ja, gerne.
0: Was ist jetzt die Philosophie jetzt in dieser Orangerie und diesem Outdoor-Garten für dich?
4: Also bei der Gestaltung haben wir versucht, die Architektur von innen wieder aufzunehmen. Das heißt, da haben wir ja diese großen geschwungenen Betonmauer. Ja. Und diesen Schwung haben wir jetzt hier zum Beispiel in diesen Kiesweg reingenommen. Ja. Zweites Thema war, Wir wollten von den Materialien reduzieren. Wir haben also 5 Präsentationsflächen, relativ puristisch, dann der schwarze Kies und vor allen Dingen die Gartengestaltung war uns wichtig mit großen Bäumen, mit einer Efeuhecke, mit einem gewissen Sichtschutz, aber sonst nichts. Soll also schon die Konzentration immer auf das Möbel gelenkt werden.
0: Was muss heute so ein Outdoor-Möbel für alles können, damit es überhaupt den Ansprüchen gerecht wird? Vor allem im Hochpreissegment. Also wir reden jetzt nicht von günstig.
4: Ja. Also klar, es muss natürlich das Design und die Materialität dem Kunden entsprechen. Ja. Aber das Wichtigste ist bei diesen S-Gruppen, dass erstmal auch die Emotion geweckt wird. Ne? Der Kunde muss sich angesprochen fühlen und er muss eigentlich seinen Lifestyle darin wiedersehen. Ja. Das heißt, so wie er drinnen wohnt, will er jetzt auch nach draußen transportieren. Ja. Und wenn man da ein schönes Setting hat, ne? Sowohl von dem Ausdruck des Möbels, über die Formensprache natürlich, das Design, aber dann die individuelle Materialauswahl, natürlich Maße und so weiter, ist ja klar. Dann kommt man eigentlich schon echt mit dem Kunden ins Gespräch, wo dann der Bedarf dann sichtbar wird.
0: Patrick, dann sage ich vielen herzlichen Dank für die ganzen spannenden Einblicke und Informationen heute hier.
4: Ja, herzlichen Dank, hat mich sehr gefreut.
0: Danke.

Vielen Dank für die spannenden Einblicke. Ich muss auch sagen, die Outdoor-Möbel haben mich wirklich begeistert. Wir machen jetzt eine kurze Pause und dann geht es bei uns weiter mit einer neuen Folge von Silkes Schöne Sachen. Weiter geht es bei Bauen und Wohnen. Wer jetzt nicht gleich so einen Tisch oder noch größer braucht, sondern nur ein ganz kleines Tischchen draußen für die Couch oder für die Lounge, für den hat Silke jetzt einen richtig coolen IKEA-Hack. Ich wünsche euch ganz viel Spaß bei einer neuen Folge von Silkes Schöne Sachen.

Hallo zusammen, heute bei mir aus meinem Wohnzimmer bei der kleinen Kaffeepause. Aber was mache ich denn jetzt mit meinem Kaffee hier? Moment, ich habe da eine Idee. Ich war doch letztens beim Schweden. Da basteln wir jetzt was Cooles draus. Wenn ihr sehen wollt, was, dann kommt mit. Ihr könnt es jetzt entweder über eine Kante nehmen und einmal mit dem Hammer draufhauen, dann bricht das Brett nämlich hier. Ich säge es aber lieber jetzt mit meiner Säge, habe hier einen schönen Anschlag und dann habe ich einen ganz geraden, sauberen Schnitt.

Genau, jetzt habe ich es einmal durchgesägt. Jetzt nehme ich ein bisschen Schleifpapier, mache mir die Kanten schön sauber und dann wird es schon auf das andere draufgeleimt. Und zwar schön mittig, dass ihr schöne gerade Fläche habt. So, ich nehme ganz üblicher Holzleim und mache mir hier auf die Kante eine schöne Linie mit Leim. So. Und leime das Ganze jetzt in genau die Mitte hier drauf. Gut andrücken. Und jetzt müssen wir das Ganze mindestens 24 Stunden lang trocknen lassen. So, jetzt probieren wir doch mal, ob das Ganze funktioniert. Na, ich würde sagen, perfekter IKEA-Hack. Also wenn ihr jetzt Lust bekommen habt, euch auch so ein cooles Sofa-Tablett zu basteln, dann geht jetzt schnell zu IKEA, kauft euch ein paar Tabletten und los geht's. Ich wünsche euch viel Spaß beim Nachbasteln. Bis

Liebe Silke, vielen Dank für diesen kleinen Hack. Wenn ihr weitere Informationen rund um Bauen und Wohnen wollt, dann kommt gerne zu uns auf die Homepage unter bauenundwohnen.net und lasst euch da inspirieren. Ich freue mich schon, wenn ihr kommende Woche wieder dabei seid. Bis dahin, alles Gute und tschüss.

0: Noch vor 150 Jahren standen in Deutschland mehr als 60.000 Mühlen. Viele davon sind heute Kulturdenkmäler und einige öffnen zum Deutschen Mühlentag ihre Pforten. Für Ausflügler besonders schön zu erleben an der historischen Ölermühle in Titisee-Neustadt. Dort warten auf die Besucher auch Handwerksvorführungen vom Leinölpressen bis hin zum traditionellen Arbeiten am Webstuhl. Live-Musik, ein gutes Glas Wein und frühsommerliche Festival-Vibes mitten in den Reben auf dem Toniberg bei Opfingen. Dazu lädt Ende Mai das halbtrocken Open Air ein und holt sich als Headliner den deutschsprachigen Indie-Pop-Aufsteiger Rian auf die Bühne. Der besticht mit sozialpolitischer Relevanz für die gute Sache, ebenso wie mit Comedy. Live erlebbar am 29. Mai. 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
2: Hallo und einen schönen guten Abend. Herzlich willkommen zum Wetter auf Baden TV. Das Hoch 10 Uhr erreicht uns heute und das heißt, das ist unser Pfingstsommer. Der wird sich etablieren in den kommenden Tagen. Es wird täglich wärmer und es ist richtig sonnig. Wir schauen auf die Wetterlage in der kommenden Nacht zum Freitag. Der Himmel ist meist klar, nur zum Morgen kann sich vereinzelt hier und da etwas Dunst oder Nebel bilden. Die Frühtemperaturen liegen am Freitag um 11 Grad in Gammersheim und 10 Grad in Offenburg. Der Freitagvormittag bringt dann richtig viel Sonnenschein und das in ganz Baden. Da sind kaum Wolken am Himmel unterwegs und damit steigen auch die Temperaturen rasch in die Höhe und sie erreichen am Freitagnachmittag bis zu 26 Grad in Stuttgart und Werte um 27 Grad in Baden-Baden und in Freiburg. Es wird also einen Sommertag geben. Und auch im weiteren Tagesverlauf scheint oftmals die Sonne vom nahezu wolkenlosen Himmel herab. Und bis zum Abend, da sinken die Temperaturen auf 21 Grad in Karlsruhe und 17 Grad in Freudenstadt. Ja, und dieses trockene Hochsommerwetter geht dann einfach weiter über das lange Pfingstwochenende. Am Samstag richtig viel Sonnenschein bis zu 29 Grad. Am Pfingstsonntag noch wärmer bis zu 31 Grad am Oberrhein. Da ist sogar ein Hitzetag möglich und recht ähnliche Werte bekommen wir auch am Pfingstmontag. Viel Sonnenschein und die Tageshöchsttemperaturen erreichen so 28 bis maximal 31 Grad. Das war's vom Wetter. Ich wünsche einen schönen Abend und tschüss, bis zum nächsten Mal.

Um endlich aus einer notdürftigen Unterkunft herauszukommen, wurde in der Stefanienstraße der Grundstein zu einem Neubau gesetzt, der dem Krankentransport- und Unfallrettungsdienst des Deutschen Roten Kreuzes künftig als Standort dienen soll. Auch ein Alterspflegeheim mit etwa 100 Betten wird diesem Neubau angeschlossen. Medizinalrat Dr. Pfannkuch nahm

die Grundsteinlegung unter reger Beteiligung zahlreicher Ehrengäste vor. Bereits im Herbst 1966 soll die neue Unterkunft bezugsfertig sein und hier im Modell dem Wohle der Menschheit dienen. Eine Sensation für die Karlsruher Bevölkerung war die Weihe des im Stadtgarten neu erstehenden japanischen Gartens. Shinto-Priester Professor Uehara im weißen Ornat nahm nach Shinto-Ritual die Weihe vor. Mit einem immergrünen Zweig vertrieb er die bösen Geister von dieser weihevollen Stätte. Nach vollzogener Feier legten die Ehrengäste grüne Tannenzweige auf den Altartisch.

Hand des Shinto-Priesters erhielten die Kinder die Früchte von dem Gabentisch. Im Rahmen eines fünfwöchigen Aufenthalts in der Bundesrepublik besuchte eine Gruppe von Mitgliedern des Badischen Volksfestvereins in New York mit ihrem Präsidenten Gottfried Bertsch auch die Fächerstadt. Namens des Oberbürgermeisters von New York, Robert Wagner, überreichte Gottfried Bertsch dem Stadtoberhaupt einen Bildband von New York mit persönlicher Widmung. Ein bedeutender Schritt zur weiteren Sicherung der Karlsruher Wasserversorgung wurde mit der Inbetriebnahme des neuen Wasserwerkes im Hartwald getan. Die moderne Anlage, die mit einem Kostenaufwand von 15 Millionen D-Mark erstellt wurde, liefert stündlich als Spitzenleistung 3600 Kubikmeter Trinkwasser und trägt dazu bei, dass Trinkwasser in unserer Stadt zu jeder Zeit immer ausreichend vorhanden ist. Nicht weniger unbedeutend ist das Wasser im Karlsruher Stadtgarten, das nun durch einen Verbindungskanal die beiden Stadtgartenseen miteinander verbindet. Begleitet von einer Elektrobootsflotte durchschnitt das Stadtoberhaupt das gelb-rote Band und gab somit den neuen Seeweg im Stadtgarten frei.

Wenig später konnte die Fußgängerüberführung der Öffentlichkeit übergeben werden, von der sich ein herrlicher Blick in den Stadtgarten und Zoo bietet. Ein kleiner Vorgeschmack auf die Bundesgartenschau, die unsere Stadt in eine blühende Residenz verwandeln wird. Der Nibelungenbrunnen des Karlsruher Rosengartens ist umgezogen und hat im Durlacher Schlossgarten eine neue Heimat gefunden. Vom Karlsruher Wasser reichlich verwöhnt, will er sich offenbar nur zaghaft mit dem Durlacher Wasser vertraut machen. Nach 50 Jahren muss man sich eben erst an die neue Umgebung gewöhnen. Zur Eröffnung der 17. Deutschen Therapiewoche und Heilmittelausstellung war der Festplatz der Fächerstadt Zentrum für rund 6.000 Mediziner geworden. Landtagspräsident Dr. Gurk und Oberbürgermeister Klotz zusammen mit Professor Gottron, dem bisherigen Präsidenten der Deutschen Therapiewoche, machten gemeinsam einen Rundgang durch die deutsche Heilmittelausstellung, die hier ihre wissenschaftlichen Erfolge zum Wohle der Menschheit präsentiert. Ganz anders dagegen ist der repräsentative Besuch einer schottischen Volkstanzgruppe aus Manchester, die dieser Tage einen Besuch im Rathaus machte und von Stadtdirektor Funk namens der Fächerstadt herzlich begrüßt wurde. Zu Dudelsackklängen zeigte sie hier Proben ihres Könnens und bot ein buntes Bild mit wirbelnden Volkstänzen ihrer Heimat. Mit Erinnerungsgaben an die Fächerstadt verabschiedeten sich die Gäste für ihre weiteren Besuche in Baden-Württemberg.

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Unter den Klängen der Karlsruher Schülerkapelle wurden in Stuttgart-Echterdingen die letzten Buchstaben auf den silbrig glänzenden Bauch einer Boeing 727 der deutschen Lufthansa gemalt, die auf den Namen Karlsruhe getauft wurde. Die Taufe nahm die Gattin des Stadtoberhauptes vor. Sie wünschte der Karlsruhe allzeit guten Start und guten Flug. Das stets mitfliegende Bordbuch wurde von Oberbürgermeister Klotz unterschrieben. Es gab Karlsruhe-Bücher und Blumen für die Besatzung. Besonders zu erwähnen ist, dass eine Karlsruherin, nämlich Gardi Kaufmann, als Stewardess die Fluggäste betreuen wird. Hier Gardi Kaufmann mit Flugkapitän Sult in Erwartung der Ehrengäste für den Flug nach Karlsruhe. Ab ging die Post. Bereits 7 Minuten später zog der Silbervogel über Karlsruhe in niedriger Höhe seine Ehrenschleifen und grüßte die Patenstadt. Unser Kameramann stattete während des Fluges der Besatzung einen Besuch ab. Er war erstaunt, mit welcher Ruhe und Gelassenheit sich der schwere Vogel mit rund 100 Passagieren an Bord in 5000 Meter hinaufschraubte und Stewardess Gardi Kaufmann mit einem Lächeln die Gäste bewirtete. Prost! Angetan von so viel Flugbegeisterung wurde bereits wenig später zwischen Karlsruhe und Forchheim der Vertrag zum Ausbau des Flughafens Forchheim unterzeichnet. Damit wird Forchheim zu einem Verkehrslandeplatz. Es soll nun einen engeren Anschluss an das Flugverkehrsnetz finden. Weniger erfreulich war ein Großbrand in der DEA Scholven-Ölraffinerie, dem 1,5 Millionen Liter Benzin zum Opfer fielen und der über 1 Million D-Mark Schaden anrichtete. Trotz vielfacher Sicherheitseinrichtungen schlug bei einem heftigen Gewitter der Blitz in einen Tank und in Sekundenschnelle stand alles in Flammen. Dieser von unserem Kameramann gedrehte Streifen wurde bereits vom deutschen Fernsehen ausgestrahlt. Rund 120 Feuerwehrleute hatten bis tief in die Nacht Unmenschliches geleistet, um größeren Schaden zu verhindern. Wie die Tagesschau des deutschen Fernsehens mit diesem von unserem Kameramann gedrehten Streifen bereits berichtete, ereignete sich wenig später ein weiteres schweres Unglück bei der DEA Scholven-Raffinerie. Am Freitag, dem 27. August, stürzte aus nicht genau geklärter Ursache beim Bau eines Kamins das Gerüst in die Tiefe und riss 5 Arbeiter in den Tod.

Alle nur verfügbaren Rettungsmannschaften wurden eingesetzt und eilten an den Schauplatz der Katastrophe. Doch jede Hilfe für diese 5 Opfer kam zu spät. Ärzte, Helfer des Roten Kreuzes und tapfere Feuerwehrleute leisteten auch hier Unmenschliches, um zu helfen, wo es nur ging. Trotz regenschweren Himmels waren rund 25.000 Besucher auf den Flugplatz Forchheim geströmt, um dem Großflugtag anlässlich des 250-jährigen Stadtjubiläums der Fächerstadt beizuwohnen. Es war ein internationales Treffen echter Fliegerkameradschaft. Hier amerikanische Piloten in einer Flugparade, die lebhaften Beifall erntete. Als große Überraschung kam die auf den Namen Karlsruhe getaufte Boeing 727 mit Flugkapitän Sult am Steuer zu Besuch. Die schwere Maschine konnte hier zwar nicht landen, aber immerhin im Langsamflug ein Landemanöver vorführen und anschließend mit 800 Stundenkilometern über den Tanzrasen. Tollkühn, der tanzende Hubschrauber, der von französischen Piloten gesteuert wurde und der im Steilflug nur wenige Meter über den Köpfen der Zuschauer dahinbrauste.

Herbert Greb, deutscher Meister im Kunstflug, zeigte atemberaubende Kunstflugfiguren auf seiner Zlin 226. Er wurde immer wieder stürmisch beklatscht. 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

Der Österreicher Sepp Böhler sprang mit seinem Lawinenhund ab und erntete ebenfalls stürmischen Beifall. Sportspringer des Flugsportvereins Forchheim und Massenabsprünge der Bundeswehr aus einer Nor-Atlas bildeten den Abschluss des einmalig gelungenen Großflugtages.

DVDs mit verschiedenen Folgen des Karlsruher Monatsspiegel sind zum Sonderpreis von 2 Euro pro DVD im Stadtarchiv und im Stadtmuseum erhältlich.

Laut Statista gibt es in Deutschland über 40 Millionen Autofahrer, die ein eigenes Auto haben. Jedes Jahr kommen 1,2 Millionen neue Führerscheine mit dazu. Und natürlich gibt es alle möglichen Apps, die dir das Leben einfacher machen können oder teilweise sogar Geld sparen können. Und ich habe dir die Must-Have-Apps zusammengestellt. Also von dem her, ich würde sagen, let's go. Du fährst einen Verbrenner und brauchst klassische Tankstellen, dann kann ich dir die Pace Drive App empfehlen. Sehr übersichtlich hast du die Möglichkeit, an den Tankstellen in der Umgebung die wirklich aktuellen Preise zu sehen, auch wie die Preise in der Historie waren, und bekommst auch angezeigt, wann wahrscheinlich der beste Zeitpunkt ist, eben zu tanken. Zusätzlich bei den Tankstellen, die mitmachen, kannst du sogar direkt mit dem Telefon und der Pace Drive App an der Tankstelle bezahlen. Wenn du nicht mit einem Verbrenner, sondern mit einem Hybrid oder einem kompletten Elektroauto unterwegs bist, dann kann ich dir die Mobility Plus App von der EnBW empfehlen. Auch hier hast du die Möglichkeit, die Ladestationen in der Nähe zu sehen und eben passend hin zu navigieren und den kompletten Ladevorgang mit der App eben zu steuern und abzurechnen. Je nachdem, wie neu dein Auto ist, gibt es vielleicht vom Autohersteller direkt schon eine eigene App. Die solltest du natürlich dann auch auf dein Telefon installiert haben, weil du hier oft die Möglichkeit hast, zum Beispiel dein Auto aus der Ferne abzuschließen oder andere Funktionen. Natürlich muss so ein Auto auch immer mal wieder gewaschen werden, und wie man sehen kann, bei mir ist es schon ein paar Tage her. Für den Fall kann ich dir die App CarWash empfehlen. Hier kannst du nämlich ganz einfach sehen, wo in der Umgebung Waschanlagen sind, wie die aktuellen Preise sind und so weiter. Ich persönlich bin kein Riesenfreund von den eingebauten Navigationssystemen, weil eben die Navigation auf dem Telefon mittlerweile viel, viel bessere Daten über Verkehrslagen und so weiter hat. Super einfach hast du hier die Möglichkeit, zum Beispiel schon mal zu Hause dein Ziel in die Navigation einzugeben, ins Auto einzusteigen und direkt loszufahren. Für mich persönlich war Wireless CarPlay der absolute Gamechanger. Seitdem habe ich das noch viel häufiger Nutzung. Falls du bei dir das Ganze nur per Kabel hast, hier gibt es auch Adapter, mit denen du das Ganze halt eben dann auch zu Wireless machen kannst. In meine Liste der Must-Have-Apps fürs Auto gehört auf jeden Fall auch ein Blitzerwarner. Natürlich sollte man sich immer an die Geschwindigkeitsregeln halten, aber es ist trotzdem sehr praktisch zu wissen, wo die eben stehen. Hier kann ich dir entweder die Blitzer.de-App empfehlen oder, wie auch schon häufiger bei uns auf dem Kanal berichtet, die Ono-App. Das Ganze ist einfach komfortabler, weil ich nicht dran denken muss, die App selbst zu starten wie bei der Blitzer.de-App, sondern durch die Verbindung mit dem Ono passiert das automatisch. So, mit der Liste an Apps bist du auf jeden Fall fürs Autofahren gut ausgestattet. Ich wünsche dir beste Fahrt, lass es gut gehen, bis zum nächsten Mal. Ciao, ciao.

Im Internet gibt es so viele Dinge, die Kinder noch nicht sehen sollten. Dinge, die Kinder nicht kaufen sollten und natürlich auch nicht unbedingt viel Zeit in irgendwelchen Games verbringen sollten. Wie du das als Elternteil gut verwalten kannst, darum geht es in diesem Video. Das heutige Video ist die iOS-Version. Wir schauen uns also an, wie das Ganze funktioniert, wenn dein Kind ein iPhone hat oder vielleicht ein iPhone zukünftig möchte. Wichtig zu wissen, um als Elternteil das iPhone eines Kindes kontrollieren zu können, musst du selbst im Apple-Universum mit einem Gerät unterwegs sein. Das heißt, was wir machen müssen im ersten Schritt, ist einmal eine Apple-ID für unser Kind erstellen. Um die Apple-ID für dein Kind anzulegen, musst du als erstes in deinem iPhone in die Einstellungen und dort in die iCloud gehen. Hier gibt es jetzt Familienfreigabe, in welche du reinwechselst, und hier können wir eben ein neues Mitglied hinzufügen. Sobald du hier auf Mitglied hinzufügen gehst, hast du eben hier die Möglichkeit, einen Kinderaccount anzulegen. Sollte dein Kind schon einen Apple ID-Account haben, dann kannst du ihn auch hinzufügen und auch hier dann eben angeben, dass es um ein Kind sich handelt, und dann funktionieren die Schritte eigentlich ähnlich. Wir gehen jetzt hier einfach mal von aus, dass wir es komplett frisch anlegen. So, wir müssen natürlich einmal Datenschutzerklärungen akzeptieren, das ist relativ simpel. Und dann geben wir den Namen des Kindes und das Geburtsdatum ein. Für dich wichtig zum Wissen, passend zu dem Geburtsdatum deines Kindes werden verschiedene Dinge freigegeben, weil zum Beispiel beim App-Einstellen muss ein Hersteller immer angeben, ab welchem Alter diese App da ist. Das Ganze natürlich gibt es auch für Filme und Ähnliches, also passend zum Alter deines Kindes werden dann auch schon automatisch verschiedene Content-Teile gar nicht angezeigt oder nicht zugänglich sein. Danach müssen wir eine E-Mail-Adresse definieren. Bei mir ist es jetzt einfach Kai Junior Test, damit da auch jeder eben weiß. Ich habe nämlich ein paar Menschen in meiner Familie, die jetzt wahrscheinlich auch gleich eine Benachrichtigung bekommen, dass es ein neues Familienmitglied gibt. Und da muss ich jetzt mal vorsorgen, dass nicht alle denken, wir sind gerade schwanger. So, jetzt müssen wir natürlich noch die allgemeinen Geschäftsbedingungen akzeptieren, ganz klar. Und jetzt kommt der erste spannende Punkt, nämlich Kaufanfragen. Du kannst einstellen, ob dein Kind dir Kaufanfragen stellen kann oder soll. Bedeutet, wenn das Ganze aktiviert ist und das Kind möchte eben eine neue App laden oder In-App-Purchase oder Ähnliches machen, dann muss es eben eine Anfrage stellen, die poppt bei dir am Telefon auf und du kannst das Ding prüfen quasi und dann freigeben oder es eben lassen. So kannst du im Grunde sicherstellen, dass nichts passiert oder nichts automatisch gekauft wird, was du nicht möchtest. Nach der Kaufanfrage wirst du gefragt, ob du das Gerät über Wofinden sehen möchtest. Diese App Wofinden, können wir später auch noch mal kurz drauf eingehen, ist eine wunderbare Version, wo ich halt eben sehen kann, wo ist denn das Gerät meines Kindes und damit wahrscheinlich auch mein Kind. Also das würde ich dir raten, auf jeden Fall zu aktivieren, weil du so eben immer sehen kannst, wo eben dein Kind ist. Wenn es mal zu spät kommt oder Ähnliches, kannst du gleich mal gucken, was passiert. So, mit der Einrichtung sind wir jetzt im Grunde eigentlich schon mal fertig. Wir haben jetzt eben dieses Kind hier hinzugefügt, haben das in der Familie mit drin und ich kann auch eben reingehen und kann weitere Freigaben machen, weil was ich da auf jeden Fall machen sollte, ist die sogenannte Bildschirmzeit einstellen. Das ist ein super Tool, um hier eben zu kontrollieren, wie oft und wie lange soll dein Kind eben was tun können. Das schauen wir uns jetzt nochmal an. Das heißt, wenn wir hier jetzt unser Kind öffnen, sehen wir zum einen, was ist automatisch geteilt, auf was hat es Zugriff, und ich kann eben auch in diese Bildschirmzeit gehen. Das vorhin erwähnte Standortfreigabe bzw. die Kaufanfrage kannst du auch hier jederzeit wieder umstellen, ist gar kein Problem. Also in dieser Bildschirmzeit muss ich das erste Mal, wenn ich das einstelle, ein Passwort vergeben, das ich immer wieder eingeben muss, wenn hier Dinge geändert werden. Macht total Sinn, also da solltest du natürlich auch ein Passwort verwenden, was dein Kind nicht kennt, weil dann könnte sich das Ganze selbst wieder umstellen. Das heißt, wir können hier reingehen, sehen, für wen das in der Familie dann aktiv ist. Hier ist mein Kai Junior Test und hier habe ich jetzt eben zum einen im oberen Bereich bekomme ich Statistiken, wie viel denn mein Kind jetzt in dem Fall am Gerät ist. Falls dieser Account auch zum Beispiel noch nebenbei auf einem iPad ist, dann bekomme ich das auch geräteübergreifend, also sehr praktisch. Ich kann es also einsehen und kann jetzt hier eben verschiedenste Dinge definieren. Zum Beispiel die Auszeit, sehr, sehr praktisch. Das heißt, hier habe ich jetzt im Grunde mal eingestellt, nach 22 Uhr und bis 7 Uhr darf überhaupt nichts benutzt werden. Also das kann ich im Grunde hier einstellen. Ich kann das Ganze auch tagesbasiert machen, dass ich zum Beispiel sage, unter der Woche gilt was anderes wie am Wochenende. Also hier kann ich sehr, sehr genau ja, eben einstellen. Neben der Auszeit sind die App-Limits sehr, sehr spannend. Also hier kann ich eben verschiedene Limits definieren. Jetzt zum Beispiel habe ich mal eingestellt, eine Stunde am Tag dürfen Apps benutzt werden, und zwar alle Apps und Kategorien. Ich kann hier aber diese Liste beliebig eben erweitern und so mir verschiedene Limits einbauen. Also ich könnte zum Beispiel sagen, der Amazon Kindle App,

Die darf, was weiß ich, 5 Stunden am Tag benutzt werden. Lesen darf das Kind sehr gerne, aber eben das und das Spiel, das darf nur 20 Minuten am Tag oder ähnliches. Und danach ist die App eben nicht mehr startbar. Außer du machst eine Ausnahme und gibst das frei. So, neben den App-Limits gibt es Kommunikationslimits. Da muss man aber dazu sagen, das bezieht sich auf FaceTime und ja, die Apple Messages, also WhatsApp und ähnliches nicht. Die kannst du, wie gesagt, über diese Limits als normale App deklarieren und

0: beschränken. Hier hast du jetzt wirklich verschiedenste Möglichkeiten, nochmal Dinge eben zu beschränken. Vor allem sehr interessant eben Inhaltsbeschränkungen, weil hier kannst du zum Beispiel auf Webinhalte gehen. Gucken wir uns mal die Webinhalte an. Hier ist jetzt im Moment unbeschränkter Zugriff. Wir können jetzt hier einfach sagen, nicht jugendfreie Inhalte beschränken. Das macht auf jeden Fall Sinn. Dann gibt es also schon Vorfilter. Und wie du sehen kannst, ich habe hier die Möglichkeit, explizit Webseiten hinzuzufügen und auch explizit Webseiten rauszunehmen. Ich kann das Ganze auch noch strikter machen. Hier sind schon einige vorgegeben und da kann ich noch eigene Inhalte mit zumachen. Also das ist sehr wichtig. Für dich auch nochmal wichtig zu wissen, das Web-Pendant zu einer App wird auch immer gleich mitgeblockt. Also wenn du jetzt zum Beispiel ein App-Limit eingibst für Facebook, da darf maximal eine Stunde passieren, dann könnte ja das Kind auf die Idee kommen, einfach den Browser aufzumachen und über facebook.com dann einfach weiterzuschauen und das Ganze wird dann ebenfalls mitblockiert. Genau, also das ist die Bildschirmzeit, das ist quasi eine der beiden wichtigen Funktionen, die hier zum Einschränken da sind. Das andere ist dieses Wo ist. Das ist eine App, die du selbst auf deinem iPhone eben auch hast. Wenn du sie nicht hast, kannst du einfach aus dem Store runterladen und hier kannst du alle deine Familienmitglieder quasi sehen, wo die Geräte sind, wenn das Ganze freigegeben ist. Das Kind in dem Fall hat keine Wahl, das ist auf jeden Fall freigegeben. Das heißt, du hast immer die Möglichkeit zu sehen, wo dieses Telefon das letzte Mal Internet hatte. Mittlerweile ist es sogar so, dass die Funktion ähnlich wie bei den AirTags benutzt wird. Also wenn ein Telefon quasi von einem also selbst gar kein Internet hat, aber von einem anderen iPhone eben gesehen wird, wird es nach oben gemeldet und so über die Whois-Seite ist auch hier zu sehen, wo dieses Telefon sich gerade befindet. Das heißt, du hast ein Tracking, wo dein Kind unterwegs ist. Also wenn es mal irgendwo einfach zu spät kommt, nicht zu Hause ankommt, ist es schon mal ein sehr beruhigendes Ding, einfach zu wissen, mal kurz gucken zu können, wo ist es denn? Du kannst eine Nachricht hinschicken. Also gerade wenn ihr zum Beispiel verabredet habt, irgendwie was weiß ich, abends um 7 bist du bitte zu Hause, das Kind kommt nicht, dann kannst du zum einen mal gucken, kannst dann eine Nachricht hinschicken, dass es doch bitte jetzt zu kommen hat und vielleicht sogar einen Schritt weiter gehen, wenn es dann immer noch nicht kommt, dass du sogar das Telefon aus der Ferne löschen könntest. Also das kann ein sehr spannendes Drohmittel sein, weil das Telefon dann zu Hause aus dem Backup auch wieder relativ einfach zurückgestellt werden kann. Von dem her, ich hoffe, dir hat das Ganze geholfen. Du konntest einige Tipps mitnehmen. Wie gesagt, die Einrichtung ist eigentlich relativ einfach und macht total Sinn, das einmal für die Kinder durchzugehen, weil dann hast du quasi Kontrolle darüber, was alles quasi angesehen werden kann. Das war jetzt die iPhone-Version, weil wie gesagt, man muss auch selbst eben mit einem iOS als Eltern unterwegs sein. Wenn dich die Android-Version interessiert, dann schreib mir auch gerne kurz bei Instagram. So, vielen lieben Dank fürs Zuschauen. Ich hoffe, das Video hat dir gefallen. Wenn du noch mehr sehen möchtest, dann schau doch einfach mal auf meinem YouTube-Kanal, ganz einfach unter Kai, der App-Guy, vorbei. Du findest mich alternativ auch auf Instagram. Ich freue mich auf dein Feedback. Lass mir gerne zukommen, wenn wir auch mal was Spezielles testen sollen. Kannst du mir gerne auf Instagram zum Beispiel schreiben. Und dann würde ich sagen, sehen wir uns in der nächsten Woche wieder. Bis dahin, mach's gut. Ciao, ciao.
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0: Hallo und herzlich willkommen zu einer neuen Folge Das Gründerwohnzimmer. Mein Name ist Michael Schulze, ich bin Inhaber der Wirtschaftskanzlei Schulze hier in Karlsruhe. Eine Gründung lebt von der Idee, von der Leidenschaft, von der Ausbildung, von der Erfahrung und von vielem mehr. Heute habe ich zwei Gründer für mein Wohnzimmer gewinnen können, die zu diesen Themen bestimmt viel zu sagen haben. Ich freue mich ganz besonders, heute euch vorstellen zu dürfen, meinen ersten Gast, Bernd. Bernd kenne ich schon seit 1982. Mit ihm habe ich meine Wehrpflicht verbracht. 40 Jahre dauert unsere Freundschaft nun schon an. Er, ein erfahrener Unternehmer im Bereich Stahlbau, ein erfahrener Unternehmer im Projektgeschäft. Das alles hat ihn sehr viel Zeit gekostet und Nerven. Und irgendwann hat er sich die Frage gestellt: Alle interessieren sich für mein Geld, das solltest du auch tun. Wie er zu seiner heutigen Tätigkeit gekommen ist, das erfahren wir gleich. Herzlich willkommen, Bernd Häuser.
1: Danke, Michael, danke, dass ich hier sein darf. Du hast uns sehr gut dargestellt. Die letzten 40 Jahre waren gut, dass wir heute hier sein dürfen. Sehr gut.
0: Super. Bernd, das war richtig wie früher. Ja. So. Ja. Mein nächster Gast, Nadine. Nadine hat erfolgreich ein Tierheim geleitet mit 140 Mitarbeitern. Sie hat eine Nachwuchskräfteakademie aufgebaut und ihr Fokus liegt im Good Leadership. Sie ist eine erfahrene Psychologin mit Führungserfahrung. Sie hat sich spezialisiert auf Positiv Leadership. Herzlich willkommen, Nadine Ketterer.
2: Vielen lieben Dank, lieber Michael. Schön, dass ich heute hier sein darf.
0: So, Bernd, kommen wir zu dir. Du hast schon ein bisschen einleitend gesagt, natürlich interessiert hier jetzt bestimmt alle nicht, warum wir uns so lange kennen, sondern eher das Thema Finanzen. Du bist sehr erfolgreich damit geworden. Wie hast du das angestellt?
1: Michael, du hast in der Einleitung schön erzählt, dass ich aus der Industrie komme, aus dem Stahlbau, aus dem Planungsbereich, Telekommunikation. Ja, man verdient dort Geld. Als Unternehmer ist man ein Spezialist im Geldverdienen und komischerweise gibt man das Geld dann fremden Dritten, die dann mit deinem Geld irgendwas machen, das du nicht verstehst. Und das habe ich in den 90er Jahren, Mitte der 90er Jahre, einfach mal auf den Kopf gestellt. Und die renditeschwachen Anlagen haben mir einfach Kopfschmerzen bereitet. Ich bin dann mit mir selbst ins Gericht gegangen. Ich sozusagen habe ich mich selbst therapiert. Meine ersten Dinge: Die Immobilie hatte ich schon etwas länger. Ich bin dann in den Immobilienmarkt, habe mich dann aber auch im Aktienmarkt probiert, sage ich mal. Der lief auch gut am Anfang, Ende 90er Jahre, Anfang 2000er. Und dann hat es aber, viele wissen das, die etwas älter sind, mal richtig gescheppert. Gescheppert heißt, man nennt das Crash. Die Leute nennen das einen Börsencrash. Da geht es halt mal 20, 30, damals waren es 60-70% runter. Das heißt, dein Geld ist jetzt erstmal auf dem Papier weg. Und da damals auch eine Blase war, also Blase heißt, es waren Werte vorhanden, die nicht werthaltig sind, waren die Werte wirklich weg. Ich wurde praktisch gleich kalt geduscht in meinem neuen, sagen wir mal, in meiner neuen Therapie.
0: Was heißt, es ist weg, was macht man? Also ich könnte mir vorstellen, man kriegt ja furchtbar Angst, wenn das Geld plötzlich weg ist. Ich weiß aus unseren vielen Gesprächen, du hast immer gesagt, die meisten bekommen Angst und Angst bedeutet, man verkauft. Das hast du, glaube ich, nicht gemacht. Ja, du hast, glaube ich, eine andere Philosophie vertreten.
1: Ja, gut, damals waren die eine oder anderen Werte, die waren wirklich kaputt und weg, weil sie nicht gut waren. Aber ich habe dann mich vertieft mit diesem Thema beschäftigt, habe Bücher mir reingezogen, Costellani und Warren Buffett und so Zeug, wo man einfach lernt, wie man mit den Dingen umgeht und habe mir dann Werte zugelegt, also ich gehe direkt in Aktien, die einfach es wert sind, dass man sie kauft, Firmenwerte, die Dividende bringen und alles. Und wenn man da drin ist, geht es einem pudelwohl. Das mache ich jetzt schon über 25 Jahre und der Markt dankt es mir mit einer Rendite von über 9%. Das ist einfach die Marktrendite seit über 100 Jahren.
0: Also im Durchschnitt 9%.
1: Kann man, ja, das schwankt eben, das macht es halt so schwierig. im Durchschnitt 9% plus Dividende. Also das heißt, man hat eine Verdoppelung alle 7 bis 8 Jahre von seinem Geld. Und das ist schon super. Vor allen Dingen bei mir verdient niemand mit. Ich mache das ja direkt. Und das therapiere ich gerne den Menschen, damit die das auch selber machen können. Es ist langweiliger, wie man denkt.
0: Kommen wir noch drauf, vielleicht noch in dem Bereich, Aktien ist ja nun Sachwert, aber du hast natürlich auch andere Sachwerte in Form von Immobilien gehabt. Wie erfolgreich war diese Geschichte? Wir kennen ja 96, Hochzeit der Immobilien, ganz teuer eingekauft, zwischendurch runter hoch, 2022 wieder hoch. Wie bist du mit diesem Thema umgegangen?
1: Michael, du kennst dich ziemlich gut aus und ich habe da auch schon frühe Erfahrungen gemacht. Mit 23 Jahren, davor habe ich meine erste Immobilie gekauft in Sachen Eigengebrauch. Später dann als, wie will man sagen, als Anleger.
0: Kapitalanlage.
1: Und hier habe ich, klar, die letzten 15 Jahre waren goldene Jahre, konnte ich wirklich tolle Immobilien kaufen, vermieten, auch wieder verkaufen. Also die Rendite ist bei Immobilien auch sehr gut. Beide Themen, Immobilien wie auch Aktien, muss ich sagen, wenn dich nicht auskennst, ist Betongold auch ganz schnell ein Risiko. Genauso wie Aktien, die Leute unterschätzen das. Ja? Also Betongold, wenn du willst, können wir das näher beschreiben, wo man hier Probleme kriegen kann. Also erstmal Lage, das kennt vielleicht jeder, der Preis, Mieterwechsel, kann ich das alles beurteilen? Ja? Bin ich in der Lage, eine Mieterhöhung durchzukriegen? Wie geht das? Wie suche ich einen Mieter? Man muss halt überall aufpassen. Das hat überall mit Know-how zu tun und hier kann ich auch gerne weiterhelfen. Ja.
0: Dann, wir kommen natürlich jetzt auf den Kern, sicherlich Finanztherapeut. Also nur für mich und für alle vielleicht zu verstehen, dein Anliegen ist es nicht, irgendwelche Produkte oder Anlageformen zu verkaufen, sondern dein Thema ist was ganz anderes. Ich weiß aus unseren Gesprächen, irgendwann hast du mal eine tolle Botschaft von einem Kunden bekommen, der hat nämlich geschrieben, nachdem du ihm goldwertende Tipps gegeben hast, sie sind für mich fast ein Finanztherapeut. So, und jetzt vielleicht deine Erklärung zu Finanztherapeut.
1: Also danke, dass du die Story bringst. Also der hat es fast weggelassen. Dem habe ich wirklich geholfen. Er war nicht wenig erfolgreich, aber er war auch hartnäckig in Therapien. Und als mir das gelungen ist, hat er sein Geld ein bisschen anders angelegt, also so wie ich es auch tue. Ein Jahr später hat er mir einfach ein Dankes-E-Mail geschrieben und hat zu mir gesagt, Ben, du bist für mich ein Therapeut, ein Finanztherapeut. Und das hat mich dazu bewegt. Ich habe gleich meinen Patentanwalt angerufen, ob man den Namen sichern kann. Also den Namen kann man nicht sichern, aber ich habe eine Wortbildmarke draus gemacht. Bernd Häuser, der Finanztherapeut. Und seit dort nenne ich mich Finanztherapeut. Und viele Leute freuen sich, wenn sie meine Therapie erlebt haben, weil sie einfach renditesteig unterwegs sind und das Geld nur für sie arbeitet. Das ist der springende Punkt. Man muss wissen, was man tut und das Geld soll nur für dich arbeiten.
0: Gut, in unseren Gesprächen, ich darf immer zurückkommen, wir treffen uns jeden Dienstag immer zum Mittagessen, richtig toll. Da werden nicht nur alle Zeiten besprochen, sondern natürlich auch wesentliche Marktdinge. Du hast mir immer berichtet von einer 72er-Regel. Das dürfte vielleicht für viele interessant sein. Ich habe übrigens auch lange gebraucht, bis ich es kapiert habe, aber vielleicht in 3 Sätzen.
1: Also die 72er-Regel, nur wenn man mal sieht, da kann man feststellen, was 1% Kosten ausmacht. Wenn du 100.000 Euro hast, die Oma will 100.000 Euro dem Enkelkind schenken. Die 72er-Regel, wenn du den Zinssatz durch 72 teilst, 72 geteilt durch 1, dann brauchen die 100.000 Euro 72 Jahre, bis sich das Geld verdoppelt. Wenn du jetzt 2% Zinsen bekommst, 72 geteilt durch 2, dann sind wir schon bei 36 Jahre. Du merkst schon, 1% kostet dich schon 36 Jahre, weil die Leute 1% gerne unterschätzen. Ja? Das ist also schon, und wenn wir jetzt gehen wir zu 4%, dann sind wir bei 18 Jahre. Wenn wir jetzt die Marktrendite von Weltmarkt AG Aktien nehmen, bei 8%, dann sehen wir, dann sind wir bei 8 oder 9 Jahre, wo sich's verdoppelt. Wenn die Oma das geschenkt hat mit 70, hat sie mit 78, 79 erlebt, wie das Kind 200.000 hat. So einfach geht's.
0: Das sieht man mal einfacher, als man denkt, aber viele wissen es nun eben nicht. Ja. Aber was ganz anderes, was mir noch auffällt, was bedeutet eigentlich das hier? Was ist das
1: hier? Das ist mein Lieblingshaustier, der bellt nicht und gar nichts, das ist Bulle und Bär. Das ist, ich halte ihn mal vielleicht hoch, das ist der Bär, das ist so ein Wahrzeichen an der Börse. Und den habe ich einfach mal hier symbolisch mitgebracht, der hilft mir mit diesen Geschichten.
0: Okay, dann. Vielleicht mal zum Thema, wenn du jetzt an den Markt gehst, das ist ja immer ein hochinteressantes Thema, es wird ja oft mit verschiedenen Dingen gleich interpretiert. Wo findest du heute deine Kunden? Wem hilfst du gerne? Sind es Privatleute, sind es Firmen? Wo findest du dein Klientel? Wo würdest du sagen, ist dein Klientel?
1: Also mir, ich kann jedem helfen. Kleines Geld, großes Geld. Viele denken an der Börse, da haben sie nur mit großem Geld was zu tun. Die meisten Leute verstehen nicht, dass auch, wenn einer 350 Euro im Monat anlegt und er macht es 35 Jahre, ich sage jetzt mal ein 25-jähriger Jugendlicher, der jetzt vielleicht schon ein bisschen Geld verdient, 350 Euro im Monat hat er nach 35 Jahren, wenn er es macht, wie ich es ihm erkläre, er kann es gar nicht heben, knapp eine Million, fertig, wenn niemand anders mitverdient. Ja? So einfach ist es. Also wer kann bei mir andocken, ich sag mal, ein Unternehmer genauso, der jetzt vielleicht seine Firma verkaufen will, die Story hatte ich gerade,

0: kommt auch mal eine siebenstellige Zahl ins Spiel. Wie kann der sein Geld anlegen? Weil die Aktien haben noch was ganz Tolles, die zahlen nämlich Dividende aus. Ja? Und die Dividende, sage ich aus meiner eigenen Familie heraus, machen einen Großteil meines monatlichen Einkommens aus inzwischen. Ja? Also von der Dividende, wenn man das gescheit macht, kann man sogar leben. Das heißt, ich suche Menschen, die einfach selber das machen wollen, die Kapitän werden wollen in ihrem Schiff und die einfach wollen, dass das Geld nur für sie arbeitet, egal wer das ist. Ein Lehrling, ein Student, ein Häuslebauer, jemand, der seine Lebensversicherung ausbezahlt kriegt, alles, jeder, der sein Geld vernünftig für sich arbeiten lassen will.
1: Heißt zum Schluss eigentlich einfach tun. Und wenn man gut ist, hat man sogar, wie du gerade gesagt hast, ein tolles passives Einkommen. Das beschert einem, dass man vielleicht irgendwann gar nicht mehr so viel selber dazu tun muss. Ich danke dir auf jeden Fall mal, dass du da warst, Bernd. Wir kommen zu dir, Nadine. Nadine, was ist Positiv Leadership?
2: Ach, vielen lieben Dank, Michael, erstmal, dass du mich hier eingeladen hast und ich ein bisschen davon erzählen kann. Positive Leadership ist ein, ich sag's mal so, ein moderner, neuer Führungsansatz, der aber in der Reihenfolge der Führungsansätze, wie es in den letzten Jahren sozusagen immer auch am Markt war, auch eben eine logische Konsequenz ist. Das heißt, weg vom mechanistischen Menschenbild, dem Taylorismus, hin zum mitarbeiterorientierten Führungsansatz. Und Positive Leadership hilft uns dabei, einerseits, dass die Mitarbeitenden im Unternehmen aufblühen können, dass sich entsprechend ihre Stärken einbringen können, dass das Unternehmen dadurch durch die engagierten Mitarbeitenden auch einen Schritt nach vorne gehen kann und gleichzeitig werden die Führungskräfte entlastet.
1: Wie hast du diese Sparte für dich entdeckt?
2: Ja, sehr spannend. Vielen Dank, dass du fragst, oder fragst, sagt man ja auch, glaube ich, hier im Hochdeutschen, genau. Ich habe in der Vergangenheit selber einige Jahre als Führungskraft gearbeitet, in verschiedenen Unternehmen, verschiedenen Branchen auch. Hatte beispielsweise auch mal die Möglichkeit, wie du es eingangs schon erwähnt hattest, im Tierheim in Berlin zu arbeiten mit wirklich sehr vielen Mitarbeitern. Es ist eine sehr große Anlage und danach auch eine Nachwuchsführungskräfteakademie aufgebaut mit dem Fokus auf Good Leadership. Und da wurde mir immer deutlicher, dass das Thema der Führung ein sehr essentielles Thema ist. Wir wissen heutzutage, und das kann, glaube ich, jeder von uns bestätigen, der schon mal als Angestellter irgendwo tätig war, dass die Führungskraft sehr wichtig ist in dem Sinne, wie ich geführt werde, wie ich mich fühle als Mitarbeiter. Und wir wissen genau, dass eine gute oder eine schlechte Führungskraft, lassen Sie es mal da beiseite gestellt, wie man das definiert, doch einen sehr großen Einfluss auf den Mensch haben kann. Und insofern ist es mein Anliegen, die Führungskräfte eben entsprechend zu entwickeln, um einfach die Arbeitswelt von morgen ein Stück weit besser zu machen.
1: Wenn man jetzt gerade unsere Zeit anguckt, ist ja total spannend. Es gibt Unternehmen, die, würde ich mal sagen, sind fast ein bisschen im Wandel. Also die einen arbeiten lang, die anderen wollen nur noch 4 Stunden arbeiten, die nächsten möchten Sabbatjahr haben. Es gibt Krankheitszustände, es gibt so viele Entwicklungen in Firmen. Es gibt Menschen, die befinden sich wirklich aufgrund der Belastbarkeit vielleicht auch schon krankheitsmäßig angegriffen. Also warum glaubst du, ist gerade dein Thema jetzt so viel positiv wichtig für Unternehmen?
2: Weil es genau da ansetzt, wo das genau eben das ist, was du beschrieben hast, und zwar bei den Menschen. Dieser menschenorientierte Führungsstil bezieht den Menschen mit ein. Er schafft Bedingungen, die den Menschen ermöglichen, aufzublühen in ihrer Tätigkeit. Wir klagen heute sehr stark, oder auch die Unternehmen eben entsprechend, einerseits das Thema des Fachkräftemangels, andererseits aber auch das Thema, dass die Mitarbeitenden nicht mehr so committed sind, das heißt keine starke Bindung mehr ans Unternehmen haben. Dadurch resultiert eine hohe Fluktuation, das heißt die Mitarbeitenden verlassen das Unternehmen und wir wissen, dass es gibt viele Faktoren, warum Mitarbeiter ein Unternehmen verlassen. Ein Faktor und ein ganz essentieller Faktor ist eben das Verhalten der Führungskraft. Und das kostet Unternehmen sehr viel Geld. Einerseits geht ihnen Wissen verloren durch das Ausscheiden des Mitarbeiters. Auf der anderen Seite kostet es aber auch wieder viel Ressourcen, viel Zeit und auch viel Geld, eine Neubesetzung eben entsprechend durchführen zu können. Und deswegen ist es so wichtig, jetzt auch zu schauen, was können wir tun als Unternehmen, als Führungskräfte, dass die Mitarbeiter im Unternehmen bleiben.
1: Nadine, du hast hierfür eine Folie vorbereitet, ja?
2: Genau, vielen lieben Dank. Ja, wie man sehen kann, besteht dieses Permalit-Modell, das ist das Modell, mit dem ich auch in Unternehmen tätig bin, aus 5 Faktoren. Das ist ein Akronym und jeder Buchstabe sozusagen ist ein Faktor. Und das kommt ursprünglich aus der positiven Psychologie. Martin Seligman hatte damals das PERMA-Modell geprägt. Das sind Faktoren, die dem Menschen helfen, aufzublühen in seinem Leben. Dass er sich wohlfühlt, dass er Spaß bei dem hat, was er tut. Und übertragen auf das Thema der Führung bildet sich daraus das PERMA-Lead-Modell. Und dieses PERMA-Lead-Modell ist eben wie das PERMA-Modell mit 5 Faktoren ausgestattet. Und jeder Buchstabe zeigt uns sozusagen, was man tun kann als Führungskraft. Und wir starten mit dem ersten Buchstaben P. P steht für Positive Emotions. Da geht es darum zu schauen, was Führungskräfte tun können, um positive Emotionen bei den Mitarbeitern zu fördern. Das E steht für Engagement. Hier geht es darum zu schauen, was können Führungskräfte tun, um das Engagement der Mitarbeiter zu fördern, indem wir auf die Stärken fokussieren und Aufgaben entsprechend der Stärken auch zuweisen können. Das R steht für Relationship. Hier geht es darum zu schauen, was kann ich als Führungskraft tun, um tragfähige Beziehungen unterhalb meiner Mitarbeitenden aufzubauen, sodass da ein starkes Netzwerk entsteht. Und man sagt es ja auch heutzutage, psychologische Sicherheit. Jeder fühlt sich im Team wohl und hat keine Angst, etwas zu sagen oder vielleicht auch mit neuen Ideen auch eben entsprechend ins Team zu gehen. Der vorletzte Buchstabe ist der Buchstabe R, der steht für Meaning. Hier geht es darum, dass ich als Führungskraft meinen Mitarbeiter nahe bringe, wie wertvoll und sinnvoll denn die Arbeit ist, die sie tun. Und als letzten Buchstaben haben wir das A, das steht für Accomplishment. Und hier geht es darum, wie ich als Führungskraft dabei helfe, Ziele oder auch Teilziele sichtbar zu machen, dass man auch mal innehält und auch über die Erfolge zusammen spricht, sich auch mal feiert und nicht schon wieder 50 neue Ziele hat, die dann ein Mitarbeiter eventuell auch in den Burnout treiben kann.
1: Gut, und wer profitiert jetzt nun von diesem Führungsstil?
2: Ganz platt gesagt, eigentlich jeder. Wie vorhin schon erwähnt, ganz klar die Mitarbeiter natürlich, weil sie durch die direkte Kommunikation, durch den direkten Umgang mit den Führungskräften, die entsprechend geschult sind, auch davon profitieren können, dass sie in ein Umfeld kommen, wo sie sich entfalten können, wo sie ihre Arbeit gut, besser erledigen können, wo sie auch den Blick über den Tellerrand eben entsprechend haben, sich stärker engagieren können und auch stärker ans Unternehmen gebunden werden, was wiederum auch für das Unternehmen natürlich von Vorteil ist. Gerade wie schon gesagt, in Zeiten von hoher Fluktuation ist es wichtig, gute Fach- und Führungskräfte auch halten zu können im Unternehmen und aber auch ganz besonders für die Führungskräfte an sich selbst auch. Weil Positive Leadership ist nicht nur eine Toolbox. Also wir haben verschiedene Tools, verschiedene Möglichkeiten, wie ich als Führungskraft gute Führung leben kann, lernen kann und auch leben kann mit Positive Leadership. Aber es ist auch eine Haltung, die menschenorientiert ist, die man hilft als Führungskraft eben entsprechend auch auf die Belange der Mitarbeiter einzugehen. Was ich noch dazu sagen möchte, weil es manchmal immer ein bisschen falsch verstanden werden kann, auch gerade das Thema positive Psychologie, positive Leadership, es geht hier nicht um das Thema der rosaroten Wolken, sondern es geht um wirklich ein sehr ernstes Thema, wie kann ich Führungskräfte, Mitarbeiter im Unternehmen halten, sodass wir als Unternehmen auch unsere Ziele erreichen können.
1: Gut, dann stellt sich für mich sicherlich noch eine ganz Frage, die mir jetzt gerade durch den Kopf gegangen ist. Ja. Wenn du jetzt in ein Unternehmen gehst, wie stelle ich mir das vor? Machst du Tagesseminare? Mhm. Machst du Wochenseminare? Beginnst du mit der Führungskraft, mit den Mitarbeitern? Vielleicht 2, 3 Sätze hierzu?
2: Sehr gerne. Vielen lieben Dank. Die Frage ist sehr wichtig und noch vielleicht ganz gut, plastisches mal darzustellen. Für mich ist es wichtig, dass das von oben herab gelebt wird. Also top-down, das heißt die oberste Führungsebene, braucht dafür auch schon eine gewisse Offenheit zu erkennen, dass so ein Führungsansatz für das Unternehmen relevant ist. Ich mache es in verschiedenen Unternehmen unterschiedlich, je nachdem, wo der Bedarf genau liegt. Aber man kann sich das so vorstellen, dass zuerst ein Gespräch stattfindet, auch mit den Führungskräften, Einzelgespräche, einfach zu schauen, wo stehen sie gerade, was brauchen sie, wo sind sie Herausforderungen, was läuft vielleicht aber auch schon gut. Wenn die Führungskräfte vielleicht erst frisch in Führungsverantwortung gekommen sind, kann man auch hier die Führungsgrundlagen mit an die Hand geben. Und dann ist es immer ganz schön, weil dieses PERMA-Lead-Modell bietet uns die Möglichkeit, auch 360-Grad-Feedbacks durchzuführen. Das heißt, die Führungskraft selber schätzt sich selber auf diesen 5 PERMA-Lead-Faktoren ein. Da gibt es noch Management-Kompetenzen und karriereförderliche Verhaltensweisen, die abgefragt werden. Und dieses Selbstbild wird abgeglichen mit der Fremdwahrnehmung. Das heißt also, deren nächsthöhere vorgesetzte Führungskraft wird befragt, zu den gleichen Themen auch, wie auch die Mitarbeitenden und die Kollegen oder sonstige Stakeholder. Und dann gibt es einen sehr schönen, umfangreichen Report, wo die Ergebnisse drinstehen. Die werden dann direkt im Einzelgespräch auch nochmal besprochen. Und dann kommt eben die Rückmeldung auch noch an die anderen Ebenen. Genau.
1: Also mich fasziniert es total. Ich habe ja in unserer Beratung, die wir damals ja gemeinsam durchlebt haben, das alles auch schon mal hören dürfen. Es fasziniert mich total, was es alles gibt und was du Tolles machst. Einen einzigen Satz noch, Bernd. Wenn du heute zu jemandem gehst, wie lange brauchst du? Wie lange geht deine Dauer, bis du jemanden...
0: Erstmal haben wir eine Stunde oder zwei Stunden ein Gespräch, das kostet gar nichts. Da tauschen wir uns aus und da kann derjenige einfach spüren, um was es geht. Ich zeige ihm viel von mir, ist authentisch meins, und dann die Behandlung später, 6-8 Stunden, und dann begleite ich ihn, wenn wir das Ding umsetzen, und auch für das zukünftige Jahr, wo er dabei ist. Die Leute sind bei mir, rufen an, wie geht's? Wir tauschen uns aus. Also das ist alles total easy und auf niedrigem, sagen wir, Hemmschwelle. Ja.
1: Okay. Gut, dann danke ich euch, dass ihr heute da war. Ich darf noch einmal reflektieren. Heute zu Gast war bei mir Bernd Häuser und Nadine Ketterer. Sehr erfahrene Menschen. Toll, dass sie diese Gründungen vorgenommen haben. Toll, dass sie das leben. Ich darf mich heute für diese Sendung recht herzlich bedanken. Ich möchte auch noch einmal einen Dank an das Team hier bei BahnTV aussprechen dürfen, die mich toll begleiten. Für mich ist es ja hier eine völlig neue Erfahrung. Nächste Sendung wird sein zum Thema Tee und Soßen. Da lade ich jetzt schon gerne ein. Ansonsten darf ich euch sagen, bleibt gesund, macht's gut. Viele Grüße aus Karlsruhe, euer Micha. Dankeschön.

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Um endlich aus einer notdürftigen Unterkunft herauszukommen, wurde in der Stefanienstraße der Grundstein zu einem Neubau gesetzt, der dem Krankentransport- und Unfallrettungsdienst des Deutschen Roten Kreuzes künftig als Standort dienen soll. Auch ein Alterspflegeheim mit etwa 100 Betten wird diesem Neubau angeschlossen. Medizinalrat Dr. Pfannkuch nahm die Grundsteinlegung unter reger Beteiligung zahlreicher Ehrengäste vor. Bereits im Herbst 1966 soll die neue Unterkunft bezugsfertig sein und hier im Modell dem Wohle der Menschheit dienen. Eine Sensation für die Karlsruher Bevölkerung war die Weihe des im Stadtgarten neu erstehenden japanischen Gartens. Shinto-Priester Professor Uehara im weißen Ornat nahm nach Shinto-Ritual die Weihe vor. Mit einem immergrünen Zweig vertrieb er die bösen Geister von dieser weihevollen Stätte. Nach vollzogener Feier legten die Ehrengäste grüne Tannenzweige auf den Altartisch.

der Hand des Shinto-Priesters erhielten die Kinder die Früchte von dem Gabentisch. Im Rahmen eines fünfwöchigen Aufenthalts in der Bundesrepublik besuchte eine Gruppe von Mitgliedern des Badischen Volksfestvereins in New York mit ihrem Präsidenten Gottfried Bertsch auch die Fächerstadt. Namens des Oberbürgermeisters von New York, Robert Wagner, überreichte Gottfried Bertsch dem Stadtoberhaupt einen Bildband von New York mit persönlicher Widmung. Ein bedeutender Schritt zur weiteren Sicherung der Karlsruher Wasserversorgung wurde mit der Inbetriebnahme des neuen Wasserwerkes im Hartwald getan. Die moderne Anlage, die mit einem Kostenaufwand von 15 Millionen D-Mark erstellt wurde, liefert stündlich als Spitzenleistung 3600 Kubikmeter Trinkwasser und trägt dazu bei, dass Trinkwasser in unserer Stadt zu jeder Zeit immer ausreichend vorhanden ist. Nicht weniger unbedeutend ist das Wasser im Karlsruher Stadtgarten, das nun durch einen Verbindungskanal die beiden Stadtgartenseen miteinander verbindet. Begleitet von einer Elektrobootsflotte durchschnitt das Stadtoberhaupt das gelb-rote Band und gab somit den neuen Seeweg im Stadtgarten frei.

Wenig später konnte die Fußgängerüberführung der Öffentlichkeit übergeben werden, von der sich ein herrlicher Blick in den Stadtgarten und Zoo bietet. Ein kleiner Vorgeschmack auf die Bundesgartenschau, die unsere Stadt in eine blühende Residenz verwandeln wird. Der Nibelungenbrunnen des Karlsruher Rosengartens ist umgezogen und hat im Durlacher Schlossgarten eine neue Heimat gefunden. Vom Karlsruher Wasser reichlich verwöhnt, will er sich offenbar nur zaghaft mit dem Durlacher Wasser vertraut machen. Nach 50 Jahren muss man sich eben erst an die neue Umgebung gewöhnen. Zur Eröffnung der 17. Deutschen Therapiewoche und Heilmittelausstellung war der Festplatz der Fächerstadt Zentrum für rund 6.000 Mediziner geworden. Landtagspräsident Dr. Gurk und Oberbürgermeister Klotz zusammen mit Professor Gottron, dem bisherigen Präsidenten der Deutschen Therapiewoche, machten gemeinsam einen Rundgang durch die deutsche Heilmittelausstellung, die hier ihre wissenschaftlichen Erfolge zum Wohle der Menschheit präsentiert. Ganz anders dagegen ist der repräsentative Besuch einer schottischen Volkstanzgruppe aus Manchester, die dieser Tage einen Besuch im Rathaus machte und von Stadtdirektor Funk namens der Fächerstadt herzlich begrüßt wurde. Zu Dudelsackklängen zeigte sie hier Proben ihres Könnens und bot ein buntes Bild mit wirbelnden Volkstänzen ihrer Heimat. Mit Erinnerungsgaben an die Fächerstadt verabschiedeten sich die Gäste für ihre weiteren Besuche in Baden-Württemberg.

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Unter den Klängen der Karlsruher Schülerkapelle wurden in Stuttgart-Echterdingen die letzten Buchstaben auf den silbrig glänzenden Bauch einer Boeing 727 der deutschen Lufthansa gemalt, die auf den Namen Karlsruhe getauft wurde. Die Taufe nahm die Gattin des Stadtoberhauptes vor. Sie wünschte der Karlsruhe allzeit guten Start und guten Flug. Das stets mit fliegende Bordbuch wurde von Oberbürgermeister Klotz unterschrieben. Es gab Karlsruhe-Bücher und Blumen für die Besatzung. Besonders zu erwähnen ist, dass eine Karlsruherin, nämlich Gardi Kaufmann, als Stewardess die Fluggäste betreuen wird. Hier Gardi Kaufmann mit Flugkapitän Sult in Erwartung der Ehrengäste für den Flug nach Karlsruhe. Ab ging die Post. Bereits 7 Minuten später zog der Silbervogel über Karlsruhe in niedriger Höhe seine Ehrenschleifen und grüßte die Patenstadt. Unser Kameramann stattete während des Fluges der Besatzung einen Besuch ab. Er war erstaunt, mit welcher Ruhe und Gelassenheit sich der schwere Vogel mit rund 100 Passagieren an Bord in 5000 Meter hinaufschraubte und Stewardess Gardi Kaufmann mit einem Lächeln die Gäste bewirtete. Prost! Angetan von so viel Flugbegeisterung wurde bereits wenig später zwischen Karlsruhe und Forchheim der Vertrag zum Ausbau des Flughafens Forchheim unterzeichnet. Damit wird Forchheim zu einem Verkehrslandeplatz. Es soll nun einen engeren Anschluss an das Flugverkehrsnetz finden. Weniger erfreulich war ein Großbrand in der DEA Scholven-Ölraffinerie, dem 1,5 Millionen Liter Benzin zum Opfer fielen und der über 1 Million D-Mark Schaden anrichtete. Trotz vielfacher Sicherheitseinrichtungen schlug bei einem heftigen Gewitter der Blitz in einen Tank und in Sekundenschnelle stand alles in Flammen. Dieser von unserem Kameramann gedrehte Streifen wurde bereits vom deutschen Fernsehen ausgestrahlt. Rund 120 Feuerwehrleute hatten bis tief in die Nacht Unmenschliches geleistet, um größeren Schaden zu verhindern. Wie die Tagesschau des deutschen Fernsehens mit diesem von unserem Kameramann gedrehten Streifen bereits berichtete, ereignete sich wenig später ein weiteres schweres Unglück bei der DEA Scholven-Raffinerie. Am Freitag, dem 27. August, stürzte aus nicht genau geklärter Ursache beim Bau eines Kamins das Gerüst in die Tiefe und riss 5 Arbeiter in den Tod.

Alle nur verfügbaren Rettungsmannschaften wurden eingesetzt und eilten an den Schauplatz der Katastrophe. Doch jede Hilfe für diese 5 Opfer kam zu spät. Ärzte, Helfer des Roten Kreuzes und tapfere Feuerwehrleute leisteten auch hier Unmenschliches, um zu helfen, wo es nur ging. Trotz regenschweren Himmels waren rund 25.000 Besucher auf den Flugplatz Forchheim geströmt, um dem Großflugtag anlässlich des 250-jährigen Stadtjubiläums der Fächerstadt beizuwohnen. Es war ein internationales Treffen echter Fliegerkameradschaft. Hier amerikanische Piloten in einer Flugparade, die lebhaften Beifall erntete. Als große Überraschung kam die auf den Namen Karlsruhe.

urgetaufte Boeing 727 mit Flugkapitän Sult am Steuer zu besuchen. Die schwere Maschine konnte hier zwar nicht landen, aber immerhin im Langsamflug ein Landemanöver vorführen und anschließend mit 800 Stundenkilometern über den Tanzrasen. Tollkühn, der tanzende Hubschrauber, der von französischen Piloten gesteuert wurde und der im Steilflug nur wenige Meter über den Köpfen der Zuschauer dahinbrauste.

Herbert Grieb, deutscher Meister im Kunstflug, zeigte atemberaubende Kunstflugfiguren auf seiner Zlin 226. Er wurde immer wieder stürmisch beklatscht.

Der Österreicher Sepp Böhler sprang mit seinem Lawinenhund ab und erntete ebenfalls stürmischen Beifall. Sportspringer des Flugsportvereins Forchheim und Massenabsprünge der Bundeswehr aus einer Nor-Atlas bildeten den Abschluss des einmalig gelungenen Großflugtages.

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Laut Statista gibt es in Deutschland über 40 Millionen Autofahrer, die ein eigenes Auto haben. Jedes Jahr kommen 1,2 Millionen neue Führerscheine mit dazu. Und natürlich gibt es alle möglichen Apps, die dir das Leben einfacher machen können oder teilweise sogar Geld sparen können. Und ich habe dir die Must-Have-Apps zusammengestellt. Also von dem her, ich würde sagen, let's go. Du fährst einen Verbrenner und brauchst klassische Tankstellen, dann kann ich dir die Pace Drive App empfehlen. Sehr übersichtlich hast du die Möglichkeit, an den Tankstellen in der Umgebung die wirklich aktuellen Preise zu sehen, auch wie die Preise in der Historie waren, und bekommst auch angezeigt, wann wahrscheinlich der beste Zeitpunkt ist, eben zu tanken. Zusätzlich bei den Tankstellen, die mitmachen, kannst du sogar direkt mit dem Telefon und der Pace Drive App an der Tankstelle bezahlen. Wenn du nicht mit einem Verbrenner, sondern mit einem Hybrid oder einem kompletten Elektroauto unterwegs bist, dann kann ich dir die Mobility Plus App von der EnBW empfehlen. Auch hier hast du die Möglichkeit, die Ladestationen in der Nähe zu sehen und eben passend hinzunavigieren und den kompletten Ladevorgang mit der App eben zu steuern und abzurechnen. Je nachdem, wie neu dein Auto ist, gibt es vielleicht vom Autohersteller direkt schon eine eigene App. Die solltest du natürlich dann auch auf dein Telefon installiert haben, weil du hier oft die Möglichkeit hast, zum Beispiel dein Auto aus der Ferne abzuschließen oder andere Funktionen. Natürlich muss so ein Auto auch immer mal wieder gewaschen werden, wie man sehen kann. Bei mir ist es schon ein paar Tage her. Für den Fall kann ich dir die App CarWash empfehlen. Hier kannst du nämlich ganz einfach sehen, wo in der Umgebung Waschanlagen sind, wie die aktuellen Preise sind und so weiter. Ich persönlich bin kein Riesenfreund von den eingebauten Navigationssystemen, weil eben die Navigation auf dem Telefon mittlerweile viel, viel bessere Daten über Verkehrslagen und so weiter hat. Super einfach hast du hier die Möglichkeit, zum Beispiel schon mal zu Hause dein Ziel in die Navigation einzugeben, ins Auto einzusteigen und direkt loszufahren. Für mich persönlich war Wireless CarPlay der absolute Gamechanger. Seitdem habe ich das noch viel häufiger Nutzung. Falls du bei dir das Ganze nur per Kabel hast, hier gibt es auch Adapter, mit denen du das Ganze halt eben dann auch zu Wireless machen kannst. In meine Liste der Must-Have-Apps fürs Auto gehört auf jeden Fall auch ein Blitzerwarner. Natürlich sollte man sich immer an die Geschwindigkeitsregeln halten, aber es ist trotzdem sehr praktisch zu wissen, wo die eben stehen. Hier kann ich dir entweder die Blitzer.de-App empfehlen oder, wie auch schon häufiger bei uns auf dem Kanal berichtet, die Ono-App. Das Ganze ist einfach komfortabler, weil ich nicht dran denken muss, die App selbst zu starten wie bei der Blitzer.de-App, sondern durch die Verbindung mit dem Ono passiert das automatisch. So, mit der Liste an Apps bist du auf jeden Fall fürs Autofahren gut ausgestattet. Ich wünsche dir beste Fahrt, lass es gut gehen, bis zum nächsten Mal. Ciao, ciao.

Im Internet gibt es so viele Dinge, die Kinder noch nicht sehen sollten. Dinge, die Kinder nicht kaufen sollten und natürlich auch nicht unbedingt viel Zeit in irgendwelchen Games verbringen sollten. Wie du das als Elternteil gut verwalten kannst, darum geht's in diesem Video. Das heutige Video ist die iOS-Version. Wir schauen uns also an, wie das Ganze funktioniert, wenn dein Kind ein iPhone hat oder vielleicht ein iPhone zukünftig möchte. Wichtig zu wissen, um als Elternteil das iPhone eines Kindes kontrollieren zu können, musst du selbst im Apple-Universum mit einem Gerät unterwegs sein. Das heißt, was wir machen müssen im ersten Schritt, ist einmal eine Apple-ID für unser Kind erstellen. Um die Apple-ID für dein Kind anzulegen, musst du als erstes in deinem iPhone in die Einstellungen und dort in die iCloud gehen. Hier gibt es jetzt Familienfreigabe, in welche du reinwechselst, und hier können wir eben ein neues Mitglied hinzufügen. Sobald du hier auf Mitglied hinzufügen gehst, hast du eben hier die Möglichkeit, einen Kinderaccount anzulegen. Sollte dein Kind schon einen Apple ID Account haben, dann kannst du ihn auch hinzufügen und auch hier dann eben angeben, dass es um ein Kind sich handelt, und dann funktionieren die Schritte eigentlich ähnlich. Wir gehen jetzt hier einfach mal von aus, dass wir es komplett frisch anlegen. So, wir müssen natürlich einmal Datenschutzerklärungen akzeptieren, das ist relativ simpel. Und dann geben wir den Namen des Kindes und das Geburtsdatum ein. Für dich wichtig zum Wissen, passend zu dem Geburtsdatum deines Kindes werden verschiedene Dinge freigegeben, weil zum Beispiel beim App einstellen muss ein Hersteller immer angeben, ab welchem Alter diese App da ist. Das Ganze natürlich gibt es auch für Filme und Ähnliches. Also passend zum Alter deines Kindes werden dann auch schon automatisch verschiedene Content-Teile gar nicht angezeigt oder nicht zugänglich sein. Danach müssen wir eine E-Mail-Adresse definieren. Bei mir ist es jetzt einfach Kai Junior Test, damit da auch jeder eben weiß. Ich habe nämlich ein paar Menschen in meiner Familie, die jetzt wahrscheinlich auch gleich eine Benachrichtigung bekommen, dass es ein neues Familienmitglied gibt. Und da muss ich jetzt mal vorsorgen, dass nicht alle denken, wir sind gerade schwanger. So, jetzt müssen wir natürlich noch die allgemeinen Geschäftsbedingungen akzeptieren, ganz klar. Und jetzt kommt der erste spannende Punkt, nämlich Kaufanfragen. Du kannst einstellen, ob dein Kind dir Kaufanfragen stellen kann oder soll. Bedeutet, wenn das Ganze aktiviert ist und das Kind möchte eben eine neue App laden oder ein In-App-Purchase oder Ähnliches machen, dann muss es eben eine Anfrage stellen, die poppt bei dir am Telefon auf und du kannst das Ding prüfen quasi und dann freigeben oder es eben lassen. So kannst du im Grunde sicherstellen, dass nichts passiert oder nichts automatisch gekauft wird, was du nicht möchtest. Nach der Kaufanfrage wirst du gefragt, ob du das Gerät über Wofinden sehen möchtest. Diese App Wofinden, können wir später auch noch mal kurz drauf eingehen, ist eine wunderbare Version, wo ich halt eben sehen kann, wo ist denn das Gerät meines Kindes und damit wahrscheinlich auch mein Kind. Also das würde ich dir raten, auf jeden Fall zu aktivieren, weil du so eben immer sehen kannst, wo eben dein Kind ist. Wenn es mal zu spät kommt oder Ähnliches, kannst du gleich mal gucken, was passiert. So, mit der Einrichtung sind wir jetzt im Grunde eigentlich schon mal fertig. Wir haben jetzt eben dieses Kind hier hinzugefügt, haben das in der Familie mit drin und ich kann auch eben reingehen und kann weitere Freigaben machen, weil was ich da auf jeden Fall machen sollte, ist die sogenannte Bildschirmzeit einstellen. Das ist ein super Tool, um hier eben zu kontrollieren, wie oft und wie lange soll dein Kind eben was tun können. Das schauen wir uns jetzt nochmal an. Das heißt, wenn wir hier jetzt unser Kind öffnen, sehen wir zum einen, was ist automatisch geteilt, auf was hat es Zugriff, und ich kann eben auch in diese Bildschirmzeit gehen. Das vorhin erwähnte Standortfreigabe bzw. die Kaufanfrage kannst du auch hier jederzeit wieder umstellen, ist gar kein Problem. Also in dieser Bildschirmzeit muss ich das erste Mal, wenn ich das einstelle, ein Passwort vergeben, das ich immer wieder eingeben muss, wenn hier Dinge geändert werden. Macht total Sinn, also da solltest du natürlich auch ein Passwort verwenden, was dein Kind nicht kennt, weil dann könnte sich das Ganze selbst wieder umstellen. Das heißt, wir können hier reingehen, sehen, für wen das in der Familie dann aktiv ist. Hier ist mein Kai Junior Test und hier habe ich jetzt eben zum einen im oberen Bereich bekomme ich Statistiken, wie viel denn mein Kind jetzt in dem Fall am Gerät ist. Falls dieser Account auch zum Beispiel noch nebenbei auf einem iPad ist, dann bekomme ich das auch direkt.

übergreifen, also sehr praktisch. Ich kann es also einsehen und kann jetzt hier eben verschiedenste Dinge definieren. Zum Beispiel die Auszeit, sehr, sehr praktisch. Das heißt, hier habe ich jetzt im Grunde mal eingestellt, nach 22 Uhr und bis 7 Uhr darf überhaupt nichts benutzt werden. Also das kann ich im Grunde hier einstellen. Ich kann das Ganze auch tagesbasiert machen, dass ich zum Beispiel sage, unter der Woche gilt was anderes wie am Wochenende. Also hier kann ich sehr, sehr genau eben einstellen. Neben der Auszeit sind die App-Limits sehr, sehr spannend. Also hier kann ich eben verschiedene Limits definieren. Jetzt zum Beispiel habe ich mal eingestellt, eine Stunde am Tag dürfen Apps benutzt werden, und zwar alle Apps und Kategorien. Ich kann hier aber diese Liste beliebig eben erweitern und so mir verschiedene Limits einbauen. Also ich könnte zum Beispiel sagen, der Amazon Kindle App, die darf was weiß ich, 5 Stunden am Tag benutzt werden. Lesen darf das Kind sehr gerne, aber eben das und das Spiel, das darf nur 20 Minuten am Tag oder ähnliches. Und danach ist die App eben nicht mehr startbar. Außer du machst eine Ausnahme und gibst das frei. So, neben den App-Limits gibt es Kommunikationslimits. Da muss man aber dazu sagen, das bezieht sich auf FaceTime und die Apple Messages, also WhatsApp und ähnliches nicht. Die kannst du, wie gesagt, über diese Limits als normale App deklarieren und freigeben. Also von dem her ist die Einschränkung nicht ganz so stark, weil eben, wie gesagt, die Nachrichten wahrscheinlich auch nicht ganz so oft benutzt werden. So, wichtig noch im Bereich Beschränken. Hier hast du jetzt wirklich verschiedenste Möglichkeiten, nochmal Dinge eben zu beschränken. Vor allem sehr interessant eben Inhaltsbeschränkungen, weil hier kannst du zum Beispiel auf Webinhalte gehen. Gucken wir uns mal die Webinhalte an. Hier ist jetzt im Moment unbeschränkter Zugriff. Wir können jetzt hier einfach sagen, nicht jugendfrei

0: Für dich auch nochmal wichtig zu wissen, das Web-Pendant zu einer App wird auch immer gleich mitgeblockt. Also wenn du jetzt zum Beispiel ein App-Limit eingibst für Facebook, da darf maximal eine Stunde passieren, dann könnte ja das Kind auf die Idee kommen, einfach den Browser aufzumachen und über facebook.com dann einfach weiterzuschauen und das Ganze wird dann ebenfalls mitblockiert. Genau, also das ist die Bildschirmzeit, das ist quasi eine der beiden wichtigen Funktionen, die hier zum Einschränken da sind. Das andere ist dieses Whois. Das ist eine App, die du selbst auf deinem iPhone eben auch hast. Wenn du sie nicht hast, kannst du einfach aus dem Store runterladen und hier kannst du alle deine Familienmitglieder quasi sehen, wo die Geräte sind, wenn das Ganze freigegeben ist. Das Kind in dem Fall hat keine Wahl, das ist auf jeden Fall freigegeben. Das heißt, du hast immer die Möglichkeit zu sehen, wo dieses Telefon das letzte Mal Internet hatte. Mittlerweile ist es sogar so, dass die Funktion ähnlich wie bei den AirTags benutzt wird. Also wenn ein Telefon quasi von einem also selbst gar kein Internet hat, aber von einem anderen iPhone eben gesehen wird, wird es nach oben gemeldet und so über die Whois-Seite ist auch hier zu sehen, wo dieses Telefon sich gerade befindet. Das heißt, du hast ein Tracking, wo dein Kind unterwegs ist. Also wenn es mal irgendwo einfach zu spät kommt, nicht zu Hause ankommt, ist das schon mal ein sehr beruhigendes Ding, einfach zu wissen, mal kurz gucken zu können, wo ist es denn? Du kannst eine Nachricht hinschicken. Also gerade wenn ihr zum Beispiel verabredet habt, irgendwie was weiß ich, abends um 7 bist du bitte zu Hause, das Kind kommt nicht, dann kannst du zum einen mal gucken, kannst dann eine Nachricht hinschicken, dass es doch bitte jetzt zu kommen hat und vielleicht sogar einen Schritt weitergehen, wenn es dann immer noch nicht kommt, dass du sogar das Telefon aus der Ferne löschen könntest. Also das kann ein sehr spannendes Drohmittel sein, weil das Telefon dann zu Hause aus dem Backup auch wieder relativ einfach zurückgestellt werden kann. Von dem her, ich hoffe, dir hat das Ganze geholfen. Du konntest einige Tipps mitnehmen. Wie gesagt, die Einrichtung ist eigentlich relativ einfach und macht total Sinn, das einmal für die Kinder durchzugehen, weil dann hast du quasi Kontrolle darüber, was alles quasi angesehen werden kann. Das war jetzt die iPhone-Version, weil wie gesagt, man muss auch selbst eben mit einem iOS als Eltern unterwegs sein. Wenn dich die Android-Version interessiert, dann schreib mir auch gerne kurz bei Instagram. So, vielen lieben Dank fürs Zuschauen. Ich hoffe, das Video hat dir gefallen. Wenn du noch mehr sehen möchtest, dann schau doch einfach mal auf meinem YouTube-Kanal, ganz einfach unter Kai, der App-Guy, vorbei. Du findest mich alternativ auch auf Instagram. Ich freue mich auf dein Feedback. Lass mir gerne zukommen, wenn wir auch mal was Spezielles testen sollen. Kannst du mir gerne auf Instagram zum Beispiel schreiben. Und dann würde ich sagen, sehen wir uns in der nächsten Woche wieder. Bis dahin, mach's gut. Ciao, ciao.
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0: Hallo und herzlich willkommen zu einer neuen Folge Das Gründerwohnzimmer. Mein Name ist Michael Schulze, ich bin Inhaber der Wirtschaftskanzlei Schulze hier in Karlsruhe. Eine Gründung lebt von der Idee, von der Leidenschaft, von der Ausbildung, von der Erfahrung und von vielem mehr. Heute habe ich zwei Gründer für mein Wohnzimmer gewinnen können, die zu diesen Themen bestimmt viel zu sagen haben. Ich freue mich ganz besonders, heute euch vorstellen zu dürfen, meinen ersten Gast, Bernd. Bernd kenne ich schon seit 1982. Mit ihm habe ich meine Wehrpflicht verbracht. 40 Jahre dauert unsere Freundschaft nun schon an. Er, ein erfahrener Unternehmer im Bereich Stahlbau, ein erfahrener Unternehmer im Projektgeschäft, das alles hat ihn sehr viel Zeit gekostet und Nerven, und irgendwann hat er sich die Frage gestellt: Alle interessieren sich für mein Geld, das solltest du auch tun. Wie er zu seiner heutigen Tätigkeit gekommen ist, das erfahren wir gleich. Herzlich willkommen, Bernd Häuser.
1: Danke, Michael, danke, dass ich hier sein darf. Du hast uns sehr gut dargestellt. Die letzten 40 Jahre waren gut, dass wir heute hier sein dürfen. Sehr gut.
0: Super. Das war richtig wie früher. Ja. Ja, so. Ja. Mein nächster Gast, Nadine. Nadine hat erfolgreich ein Tierheim geleitet mit 140 Mitarbeitern. Sie hat eine Nachwuchskräfteakademie aufgebaut und ihr Fokus liegt im Good Leadership. Sie ist eine erfahrene Psychologin mit Führungserfahrung. Sie hat sich spezialisiert auf Positiv Leadership. Herzlich willkommen, Nadine Ketterer.
2: Vielen lieben Dank, lieber Michael. Schön, dass ich heute hier sein darf.
0: So, Bernd, kommen wir zu dir. Du hast schon ein bisschen einleitend gesagt. Natürlich interessiert hier jetzt bestimmt alle nicht, warum wir uns so lange kennen, sondern eher das Thema Finanzen. Du bist sehr erfolgreich damit geworden. Wie hast du das angestellt?
1: Michael, du hast in der Einleitung schön

0: Erzählt, dass ich aus der Industrie komme, aus dem Stahlbau, aus dem Planungsbereich, Telekommunikation. Ja, man verdient dort Geld. Als Unternehmer ist man ein Spezialist im Geldverdienen. Und komischerweise gibt man das Geld dann fremden Dritten, die dann mit deinem Geld irgendwas machen, das du nicht verstehst. Und das habe ich in den 90er Jahren, Mitte der 90er Jahre, einfach mal auf den Kopf gestellt. Und die renditeschwachen Anlagen haben mir einfach Kopfschmerzen bereitet. Ich bin dann mit mir selbst ins Gericht gegangen. Ich sozusagen habe ich mich selbst therapiert. Meine ersten Dinge, die Immobilie hatte ich schon etwas länger. Ich bin dann in den Immobilienmarkt, habe mich dann aber auch im Aktienmarkt probiert, sage ich mal. Der lief auch gut am Anfang, Ende 90er Jahre. Anfang 2000er und dann hat es aber, viele wissen das, die etwas älter sind, mal richtig gescheppert. Gescheppert heißt, man nennt das Crash. Die Leute nennen das einen Börsencrash. Da geht es halt mal 20, 30, damals waren es 60-70% runter. Das heißt, dein Geld ist jetzt erstmal auf dem Papier weg. Und da damals auch eine Blase war, also Blase heißt, es waren Werte vorhanden, die nicht werthaltig sind, waren die Werte wirklich weg. Ich wurde praktisch gleich kalt geduscht in meinem neuen, sagen wir mal, in meiner neuen Therapie.
1: Was heißt, es ist weg, was macht man? Also ich könnte mir vorstellen, man kriegt ja furchtbar Angst, wenn das Geld plötzlich weg ist. Ich weiß aus unseren vielen Gesprächen, du hast immer gesagt, die meisten bekommen Angst und Angst bedeutet, man verkauft. Das hast du, glaube ich, nicht gemacht. Du hast, glaube ich, eine andere Philosophie vertreten.
0: Ja, gut, damals waren die eine oder anderen Werte, die waren wirklich kaputt und weg, weil sie nicht gut waren. Aber ich habe dann mich vertieft mit diesem Thema beschäftigt, habe Bücher mir reingezogen, Costellani und Warren Buffett und so Zeug, wo man einfach lernt, wie man mit den Dingen umgeht und habe mir dann Werte zugelegt, also ich gehe direkt in Aktien, die einfach es wert sind, dass man sie kauft, Firmenwerte, die Dividende bringen und alles. Und wenn man da drin ist, geht es einem pudelwohl. Das mache ich jetzt schon über 25 Jahre und der Markt dankt es mir mit einer Rendite von über 9%. Das ist einfach die Marktrendite seit über 100 Jahren.
1: Also im Durchschnitt 9%.
0: Kann man, ja, das schwankt eben, das macht es halt so schwierig. Im Durchschnitt 9% plus Dividende. Also das heißt, man hat eine Verdoppelung alle 7 bis 8 Jahre von seinem Geld. Und das ist schon super. Vor allen Dingen bei mir verdient niemand mit. Ich mache das ja direkt und das therapiere ich gerne den Menschen, damit die das auch selber machen können. Es ist langweiliger, wie man denkt.
1: Kommen wir noch drauf, vielleicht noch in dem Bereich, Aktien ist ja nun Sachwert, aber du hast natürlich auch andere Sachwerte in Form von Immobilien gehabt. Wie erfolgreich war diese Geschichte? Wir kennen ja 96, Hochzeit der Immobilien, ganz teuer eingekauft, zwischendurch runter hoch, 2022 wieder hoch. Wie bist du mit diesem Thema umgegangen?
0: Michael, du kennst dich ziemlich gut aus und ich habe da auch schon frühe Erfahrungen gemacht. Mit 23 Jahren, davor habe ich meine erste Immobilie gekauft in Sachen Eigengebrauch. Später dann als, wie will man sagen, als Anleger.
1: Kapitalanlage.
0: Und hier habe ich, klar, die letzten 15 Jahre waren goldene Jahre, konnte ich wirklich tolle Immobilien kaufen, vermieten, auch wieder verkaufen. Also die Rendite ist bei Immobilien auch sehr gut. Beide Themen, Immobilien wie auch Aktien, muss ich sagen, wenn dich nicht auskennst, ist Betongold auch ganz schnell ein Risiko. Genauso wie Aktien, die Leute unterschätzen das. Ja? Also Betongold, wenn du willst, können wir das näher beschreiben, wo man hier Probleme kriegen kann. Also erstmal Lage, das kennt vielleicht jeder, der Preis, Mieterwechsel, kann ich das alles beurteilen? Ja? Bin ich in der Lage, eine Mieterhöhung durchzukriegen? Wie geht das? Wie suche ich einen Mieter? Man muss halt überall aufpassen und das hat überall mit Know-how zu tun. Und hier kann ich auch gerne weiterhelfen. Ja?
1: Wir kommen natürlich jetzt auf den Kern, sicherlich Finanztherapeut. Also nur für mich und für alle vielleicht zu verstehen, dein Anliegen ist es nicht, irgendwelche Produkte oder Anlageformen zu verkaufen, sondern dein Thema.

0: Thema ist was ganz anderes. Ich weiß aus unseren Gesprächen, irgendwann hast du mal eine tolle Botschaft von einem Kunden bekommen, der hat nämlich geschrieben, nachdem du ihm goldwerte Tipps gegeben hast, sie sind für mich fast ein Finanztherapeut. So, und jetzt vielleicht deine Erklärung zu Finanztherapeut.
1: Also, danke, dass du die Story bringst. Also, der hat es fast weggelassen. Dem habe ich wirklich geholfen. Der hat vorher, er war nicht wenig erfolgreich, aber er war auch hartnäckig in Therapien. Und als ihm mir das gelungen ist, hat er sein Geld ein bisschen anders angelegt, also so wie ich es auch tue. Ein Jahr später hat er mir einfach ein E-Mail, ein Dankes-E-Mail geschrieben und hat zu mir gesagt: Ben, du bist für mich ein Therapeut, ein Finanztherapeut. Und das hat mich dazu bewegt. Ich habe gleich meinen Patentanwalt angerufen, ob man den Namen sichern kann. Also den Namen kann man nicht sichern, aber ich habe eine Wortbildmarke draus gemacht: Bernd Häuser, der Finanztherapeut. Und seit dort nenne ich mich Finanztherapeut. Und viele Leute freuen sich, wenn sie meine Therapie erlebt haben, weil sie einfach renditesteig unterwegs sind und das Geld nur für sie arbeitet. Das ist der springende Punkt. Man muss wissen, was man tut, und das Geld soll nur für dich arbeiten.
0: Gut, in unseren Gesprächen, ich darf immer zurückkommen, wir treffen uns jeden Dienstag immer zum Mittagessen, richtig toll. Da werden nicht nur alte Zeiten besprochen, sondern natürlich auch wesentliche Marktdinge. Du hast mir immer berichtet von einer 72er-Regel. Das dürfte vielleicht für viele interessant sein. Ich habe übrigens auch lange gebraucht, bis ich es kapiert habe, aber vielleicht in drei Sätzen.
1: Also die 72er-Regel, nur wenn man mal sieht, also da kann man feststellen, was 1% Kosten ausmacht. Wenn du 1%, 100.000 Euro hast, die Oma will 100.000 Euro dem Enkelkind schenken. Die 72er-Regel, wenn du den Zinssatz durch 72 teilst, 72 geteilt durch 1, dann brauchen die 100.000 Euro 72 Jahre, bis sich das Geld verdoppelt. Wenn du jetzt 2% Zinsen bekommst, 72 geteilt durch 2, dann sind wir schon bei 36 Jahre. Du merkst schon, 1% kostet dich schon 36 Jahre, weil die Leute 1% gerne unterschätzen. Ja? Das ist also schon, und wenn wir jetzt gehen wir zu 4%, dann sind wir bei 18 Jahre. Wenn wir jetzt die Marktrendite von Weltmarkt AG Aktien nehmen, bei 8%, dann sehen wir, dann sind wir bei 8 oder 9 Jahre, wo sich's verdoppelt. Wenn die Oma das geschenkt hat mit 70, hat sie mit 78, 79 erlebt sie, wie das Kind 200.000 hat. So einfach geht's.
0: Das sieht man mal einfacher, als man denkt, aber viele wissen es nun eben
1: Ja,
0: nicht.
1: ja.
0: Aber was ganz anderes, was mir noch auffällt, was bedeutet eigentlich das hier? Was ist das
1: Das
0: denn?
1: ist mein Lieblingshaustier, der bellt nicht und gar nichts. Das ist Bulle und Bär. Ich halte ihn mal vielleicht hoch. Das ist der Bär, das ist so ein Wahrzeichen an der Börse. Und den habe ich einfach mal hier symbolisch mitgebracht. Der hilft mir mit diesen Geschichten.
0: Okay, dann. Vielleicht mal zum Thema, wenn du jetzt an den Markt gehst, das ist ja immer ein hochinteressantes Thema, es wird ja oft mit verschiedenen Dingen gleich interpretiert. Wo findest du heute deine Kunden? Wem hilfst du gerne? Sind es Privatleute, sind es Firmen? Wo findest du dein Klientel? Wo würdest du sagen, ist dein Klientel?
1: Also ich kann jedem helfen. Kleines Geld, großes Geld. Viele denken an der Börse, da haben sie nur mit großem Geld was zu tun. Die meisten Leute verstehen nicht, dass auch wenn einer 350 Euro im Monat anlegt und er macht es 35 Jahre, ich sage jetzt mal ein 25-jähriger Jugendlicher, der jetzt vielleicht schon ein bisschen Geld verdient, 350 Euro im Monat, hat er nach 35 Jahren, wenn er es macht, wie ich es ihm erkläre, er kann es gar nicht heben. Knapp 1 Million fertig, wenn niemand anders mitverdient. Ja? So einfach ist das. Also, wer kann bei mir andocken? Ich sag mal, ein Unternehmer genauso, der jetzt vielleicht seine Firma verkaufen will. Die Story hatte ich gerade. Da kommt auch mal eine siebenstellige Zahl ins Spiel. Wie kann der sein Geld anlegen? Weil die Aktien haben noch was ganz Tolles. Die zahlen nämlich Dividende aus. Ja? Und die Dividende, sage ich aus meiner eigenen Familie raus, machen einen Großteil meines monatlichen Einkommens aus inzwischen. Ja? Also von der Dividende, wenn man das gescheit macht, kann man sogar leben. Das heißt, ich suche Menschen, die einfach selber das machen wollen, die Kapitän werden wollen in ihrem Schiff und die einfach wollen, dass das Geld nur für sie arbeitet, egal wer das ist. Ein Lehrer

0: Lehrling, ein Student, ein Häuslebauer, jemand, der seine Lebensversicherung ausbezahlt kriegt, alles, jeder, der sein Geld vernünftig für sich arbeiten lassen will.
1: Heißt zum Schluss eigentlich einfach tun. Und wenn man gut ist, hat man sogar, wie du gerade gesagt hast, ein tolles passives Einkommen. Das beschert einem, dass man vielleicht irgendwann gar nicht mehr so viel selber dazu tun muss. Ich danke dir auf jeden Fall mal, dass du da warst, Bernd. Wir kommen zu dir, Nadine. Nadine, was ist Positiv Leadership?
2: Ah, vielen lieben Dank, Michael, erstmal, dass du mich hier eingeladen hast und mich ein bisschen davon erzählen kann. Positive Leadership ist ein, ich sag's mal so, ein neu, moderner, neuer Führungsansatz, der aber in der Reihenfolge der Führungsansätze, wie es in den letzten Jahren sozusagen immer auch ja, am Markt war, auch eben eine logische Konsequenz ist. Das heißt, weg vom mechanistischen Menschenbild, dem Taylorismus, hin zum mitarbeiterorientierten Führungsansatz. Und Positive Leadership hilft uns dabei, einerseits, dass die Mitarbeitenden im Unternehmen aufblühen können, dass sich entsprechend ihre Stärken einbringen können, dass das Unternehmen dadurch durch die engagierten Mitarbeitenden auch einen Schritt nach vorne gehen kann und gleichzeitig werden die Führungskräfte entlastet.
1: Wie hast du diese Sparte für dich entdeckt?
2: Ja, sehr spannend. Vielen Dank, dass du fragst, oder fragst, sagt man ja auch, glaube ich, hier im Hochdeutschen, genau. Ich habe in der Vergangenheit selber einige Jahre als Führungskraft gearbeitet, in verschiedenen Unternehmen, verschiedenen Branchen auch. Hatte beispielsweise auch mal die Möglichkeit, wie du es eingangs schon erwähnt hattest, im Tierheim in Berlin zu arbeiten, mit wirklich sehr vielen Mitarbeitern. Es ist eine sehr große Anlage und danach auch eine Nachwuchsführungskräfteakademie aufgebaut mit dem Fokus auf Good Leadership. Und da wurde mir immer deutlicher, dass das Thema der Führung ein sehr essentielles Thema ist. Wir wissen heutzutage, und das kann, glaube ich, jeder von uns bestätigen, der schon mal als Angestellter irgendwo tätig war, dass die Führungskraft sehr wichtig ist in dem Sinne, wie ich geführt werde, wie ich mich fühle als Mitarbeiter. Und wir wissen genau, dass eine gute oder eine schlechte Führungskraft, lassen Sie es mal da beiseite gestellt, wie man das definiert, doch einen sehr großen Einfluss auf den Mensch haben kann. Und insofern ist es mein Anliegen, die Führungskräfte eben entsprechend zu entwickeln, um einfach die Arbeitswelt von morgen ein Stück weit besser zu machen.
1: Wenn man jetzt gerade unsere Zeit anguckt, ist ja total spannend. Es gibt Unternehmen, die, würde ich mal sagen, sind fast ein bisschen im Wandel. Also die einen arbeiten lang, die anderen wollen nur noch 4 Stunden arbeiten, die nächsten möchten Sabbatjahr haben. Es gibt Krankheitszustände, es gibt so viele Entwicklungen in Firmen. Es gibt Menschen, die befinden sich wirklich aufgrund der Belastbarkeit vielleicht auch schon krankheitsmäßig angegriffen. Also warum glaubst du, ist gerade dein Thema jetzt so viel positiv wichtig für Unternehmen?
2: Weil es genau da ansetzt, wo das genau eben das ist, was du beschrieben hast, und zwar bei den Menschen. Dieser menschenorientierte Führungsstil bezieht den Menschen mit ein. Er schafft Bedingungen, die den Menschen ermöglichen, aufzublühen in ihrer Tätigkeit. Wir klagen heute sehr stark, oder auch die Unternehmen eben entsprechend, einerseits das Thema des Fachkräftemangels, andererseits aber auch das Thema, dass die Mitarbeitenden nicht mehr so committed sind, das heißt keine starke Bindung mehr ans Unternehmen haben. Dadurch resultiert eine hohe Fluktuation, das heißt, die Mitarbeitenden verlassen das Unternehmen. Und wir wissen, dass es gibt viele Faktoren, warum Mitarbeitende ein Unternehmen verlassen. Ein Faktor und ein ganz essentieller Faktor ist eben das Verhalten der Führungskraft. Und das kostet Unternehmen sehr viel Geld. Einerseits geht ihnen Wissen verloren durch das Ausscheiden des Mitarbeiters. Auf der anderen Seite kostet es aber auch wieder viel Ressourcen, viel Zeit und auch viel Geld, eine Neubesetzung eben entsprechend durchführen zu können. Und deswegen ist es so wichtig, jetzt auch zu schauen, was können wir tun als Unternehmen, als Führungskräfte, dass die Mitarbeiter im Unternehmen bleiben.
1: Nadine, du hast hierfür eine Folie vorbereitet, ja?
2: Genau, vielen lieben Dank. Ja, wie man sehen kann, besteht dieses Permalit-Modell, das ist das Modell, mit dem ich auch in Unternehmen tätig bin, aus 5 Faktoren. Das ist ein Akronym und jeder Buchstabe sozusagen ist ein Faktor. Und das kommt ursprünglich aus der positiven Psychologie. Martin Seligman hatte damals das Perma-Modell geprägt. Das sind Faktoren, die dem Menschen helfen, aufzublühen in seinem Leben, dass er sich wohlfühlt, dass er Spaß bei dem hat, was er tut. Und übertragen auf das Thema der Führung bildet sich daraus das Perma-Lead-Modell. Und dieses Perma-Lead-Modell ist eben wie das Perma-Modell mit 5 Faktoren ausgestattet. Und jeder Buchstabe zeigt uns sozusagen, was man tun kann als Führungskraft. Und wir starten mit dem ersten Buchstaben P. P steht für Positive Emotions. Da geht es darum zu schauen, was Führungskräfte tun können, um positive Emotionen bei den Mitarbeitern zu fördern. Das E steht für Engagement.

0: Hier geht es darum zu schauen, was können Führungskräfte tun, um das Engagement der Mitarbeiter zu fördern, indem wir auf die Stärken fokussieren und Aufgaben entsprechend der Stärken auch zuweisen können. Das R steht für Relationship. Hier geht es darum zu schauen, was kann ich als Führungskraft tun, um tragfähige Beziehungen unterhalb meiner Mitarbeitenden aufzubauen, sodass da ein starkes Netzwerk entsteht. Und man sagt es ja auch heutzutage, psychologische Sicherheit. Jeder fühlt sich im Team wohl und hat keine Angst, etwas zu sagen oder vielleicht auch mit neuen Ideen auch eben entsprechend ins Team zu gehen. Der vorletzte Buchstabe ist der Buchstabe R, der steht für Meaning. Hier geht es darum, dass ich als Führungskraft meinen Mitarbeiter nahe bringe, wie wertvoll und sinnvoll denn die Arbeit ist, die sie tun. Und als letzten Buchstaben haben wir das A, das steht für Accomplishment. Und hier geht es darum, wie ich als Führungskraft dabei helfe, Ziele oder auch Teilziele sichtbar zu machen, dass man auch mal innehält und auch über die Erfolge zusammen spricht, sich auch mal feiert und nicht schon wieder 50 neue Ziele hat, die dann ein Mitarbeiter eventuell auch in den Burnout treiben kann.
1: Gut, und wer profitiert jetzt nun von diesen Führungsstilen?
0: Ganz platt gesagt, eigentlich jeder. Wie vorhin schon erwähnt, ganz klar die Mitarbeiter natürlich, weil sie durch die direkte Kommunikation, durch den direkten Umgang mit den Führungskräften, die entsprechend geschult sind, auch davon profitieren können, dass sie in ein Umfeld kommen, wo sie sich entfalten können, wo sie ihre Arbeit gut, besser erledigen können, wo sie auch den Blick über den Tellerrand eben entsprechend haben, sich stärker engagieren können und auch stärker ans Unternehmen gebunden werden, was wiederum auch für das Unternehmen natürlich von Vorteil ist. Gerade wie schon gesagt, in Zeiten von hoher Fluktuation ist es wichtig, gute Fach- und Führungskräfte auch halten zu können im Unternehmen und aber auch ganz besonders für die Führungskräfte an sich selbst auch. Weil Positive Leadership ist nicht nur eine Toolbox. Also wir haben verschiedene Tools, verschiedene Möglichkeiten, wie ich als Führungskraft gute Führung leben kann, lernen kann und auch leben kann mit Positive Leadership. Aber es ist auch eine Haltung, die menschenorientiert ist, die man hilft als Führungskraft eben entsprechend auch auf die Belange der Mitarbeiter einzugehen. Was ich noch dazu sagen möchte, weil es manchmal immer ein bisschen falsch verstanden werden kann, auch gerade das Thema positive Psychologie, positive Leadership, es geht hier nicht um das Thema der rosaroten Wolken, sondern es geht um wirklich ein sehr ernstes Thema, wie kann ich Führungskräfte, Mitarbeiter im Unternehmen halten, sodass wir als Unternehmen auch unsere Ziele erreichen können.
1: Gut, dann stellt sich für mich sicherlich noch eine ganz Frage, die mir jetzt gerade durch den Kopf gegangen ist. Ja. Wenn du jetzt in ein Unternehmen gehst, wie stelle ich mir das vor? Machst du Tagesseminare? Machst du Wochenseminare? Beginnst du mit der Führungskraft, mit den Mitarbeitern? Vielleicht 2, 3 Sätze hierzu?
0: Sehr gerne. Vielen lieben Dank. Die Frage ist sehr wichtig und noch vielleicht ganz gut, plastisches mal darzustellen. Für mich ist es wichtig, dass das von oben herab gelebt wird. Also top-down, das heißt die oberste Führungsebene, braucht dafür auch schon eine gewisse Offenheit zu erkennen, dass so ein Führungsansatz für das Unternehmen relevant ist. Ich mache es in verschiedenen Unternehmen unterschiedlich, je nachdem, wo der Bedarf genau liegt. Aber man kann sich das so vorstellen, dass zuerst ein Gespräch stattfindet, auch mit den Führungskräften, Einzelgespräche, einfach zu schauen, wo stehen sie gerade, was brauchen sie, wo sind sie Herausforderungen, was läuft vielleicht aber auch schon gut. Wenn die Führungskräfte vielleicht erst frisch in Führungsverantwortung gekommen sind, kann man auch hier die Führungsgrundlagen mit an die Hand geben. Und dann ist es immer ganz schön, weil dieses Permalit-Modell bietet uns die Möglichkeit, auch 360-Grad-Feedbacks durchzuführen. Das heißt, die Führungskraft selber schätzt sich selber auf diesen 5 Permalit-Faktoren ein. Da gibt es noch Managementkompetenzen und karriereförderlichen Verhaltensweisen, die abgefragt werden. Und dieses Selbstbild wird abgeglichen mit der Fremdwahrnehmung. Das heißt also, deren nächsthöhere vorgesetzte Führungskraft wird befragt zu den gleichen Themen auch, wie auch die Mitarbeitenden und die Kollegen oder sonstige Stakeholder. Und dann gibt es einen sehr schönen, umfangreichen Report, wo die Ergebnisse drinstehen. Die werden dann direkt im Einzelgespräch auch nochmal besprochen. Und dann kommt eben die Rückmeldung auch noch an die anderen Ebenen. Genau.
1: Also mich fasziniert es total. Ich habe ja in unserer Beratung, die wir damals ja gemeinsam durchlebt haben, das alles auch schon mal hören dürfen. Es fasziniert mich total, was es alles gibt und was du Tolles machst. Einen einzigen Satz noch, Bernd. Wenn du heute zu jemandem gehst, wie lange brauchst du? Wie lange geht deine Dauer, bis du jemanden...
2: Erstmal haben wir 1 Stunde oder 2 Stunden ein Gespräch, das kostet gar nichts. Da tauschen wir uns aus und da kann derjenige einfach spüren, um was es geht. Ich zeige ihm viel von mir, ist authentisch.

0: Mainz und dann die Behandlung später, 6, 8 Stunden und dann wird er schon, begleite ich ihn, wenn wir das Ding umsetzen und auch für das zukünftige Jahr, wo er dabei ist. Die Leute sind bei mir, rufen an, wie geht's? Wir tauschen uns aus. Also das ist alles total easy und auf niedrigem, sagen wir, Hemmschwelle. Ja.
1: Okay. Gut, dann danke ich euch, dass ihr heute da war. Ich darf noch einmal reflektieren. Heute zu Gast war bei mir Bernd Häuser und Nadine Ketterer. Sehr erfahrene Menschen. Toll, dass sie diese Gründungen vorgenommen haben. Toll, dass sie das leben. Ich darf mich heute für diese Sendung recht herzlich bedanken. Ich möchte auch noch einmal einen Dank an das Team hier bei BahnTV aussprechen dürfen, die mich toll begleiten. Für mich ist es ja hier eine völlig neue Erfahrung. Nächste Sendung wird sein zum Thema Tee und Soßen. Da lade ich jetzt schon gerne ein. Ansonsten darf ich euch sagen, bleibt gesund, macht's gut. Viele Grüße aus Karlsruhe, euer Micha. Dankeschön.

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Um endlich aus einer notdürftigen Unterkunft herauszukommen, wurde in der Stefanienstraße der Grundstein zu einem Neubau gesetzt, der dem Krankentransport- und Unfallrettungsdienst des Deutschen Roten Kreuzes künftig als Standort dienen soll. Auch ein Alterspflegeheim mit etwa 100 Betten wird diesem Neubau angeschlossen. Medizinalrat Dr. Pfannkuch nahm die Grundsteinlegung unter reger Beteiligung zahlreicher Ehrengäste vor. Bereits im Herbst 1966 soll die neue Unterkunft bezugsfertig sein und hier im Modell dem Wohle der Menschheit dienen. Eine Sensation für die Karlsruher Bevölkerung war die Weihe des im Stadtgarten neu erstehenden japanischen Gartens. Shinto-Priester Professor Uehara im weißen Ornat nahm nach Shinto-Ritual die Weihe vor. Mit einem immergrünen Zweig vertrieb er die bösen Geister von dieser weihevollen Stätte. Nach vollzogener Feier legten die Ehrengäste grüne Tannenzweige auf den Altartisch.

Im Rahmen eines fünfwöchigen Aufenthalts in der Bundesrepublik besuchte eine Gruppe von Mitgliedern des Badischen Volksfestvereins in New York mit ihrem Präsidenten Gottfried Bertsch auch die Fächerstadt. Namens des Oberbürgermeisters von New York, Robert Wagner, überreichte Gottfried Bertsch dem Stadtoberhaupt einen Bildband von New York mit persönlicher Widmung. Ein bedeutender Schritt zur weiteren Sicherung der Karlsruher Wasserversorgung wurde mit der Inbetriebnahme des neuen Wasserwerkes im Hartwald getan. Die moderne Anlage, die mit einem Kostenaufwand von 15 Millionen D-Mark erstellt wurde, liefert stündlich als Spitzenleistung 3600 Kubikmeter Trinkwasser und trägt dazu bei, dass Trinkwasser in unserer Stadt zu jeder Zeit immer ausreichend vorhanden ist. Nicht weniger unbedeutend ist das Wasser im Karlsruher Stadtgarten, das nun durch einen Verbindungskanal die beiden Stadtgartenseen miteinander verbindet. Begleitet von einer Elektrobootsflotte durchschnitt das Stadtoberhaupt das gelb-rote Band und gab somit den neuen Seeweg im Stadtgarten frei.

Wenig später konnte die Fußgängerüberführung der Öffentlichkeit übergeben werden, von der sich ein herrlicher Blick in den Stadtgarten und Zoo bietet. Ein kleiner Vorgeschmack auf die Bundesgartenschau, die unsere Stadt in eine blühende Residenz verwandeln wird. Der Nibelungenbrunnen des Karlsruher Rosengartens ist umgezogen und hat im Durlacher Schlossgarten eine neue Heimat gefunden. Vom Karlsruher Wasser reichlich verwöhnt, will er sich offenbar nur zaghaft mit dem Durlacher Wasser vertraut machen. Nach 50 Jahren muss man sich eben erst an die neue Umgebung gewöhnen. Zur Eröffnung der 17. Deutschen Therapiewoche und Heilmittelausstellung war der Festplatz der Fächerstadt Zentrum für rund 6.000 Mediziner geworden. Landtagspräsident Dr. Gurk und Oberbürgermeister Klotz zusammen mit Professor Gottron, dem bisherigen Präsidenten der Deutschen Therapiewoche, machten gemeinsam einen Rundgang durch die Deutsche Heilmittelausstellung, die hier ihre wissenschaftlichen Erfolge zum Wohle der Menschheit präsentiert. Ganz anders dagegen ist der repräsentative Besuch einer schottischen Volkstanzgruppe aus Manchester, die dieser Tage einen Besuch im Rathaus machte und von Stadtdirektor Funk namens der Fächerstadt herzlich begrüßt wurde. Zu Dudelsackklängen zeigte sie hier Proben ihres Könnens und bot ein buntes Bild mit wirbelnden Volkstänzen ihrer Heimat. Mit Erinnerungsgaben an die Fächerstadt verabschiedeten sich die Gäste für ihre weiteren Besuche in Baden-Württemberg.

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Unter den Klängen der Karlsruher Schülerkapelle wurden in Stuttgart-Echterdingen die letzten Buchstaben auf den silbrig glänzenden Bauch einer Boeing 727 der deutschen Lufthansa gemalt, die auf den Namen Karlsruhe getauft wurde. Die Taufe nahm die Gattin des Stadtoberhauptes vor. Sie wünschte der Karlsruhe allzeit guten Start und guten Flug. Das stets mitfliegende Bordbuch wurde von Oberbürgermeister Klotz unterschrieben. Es gab Karlsruhe-Bücher und Blumen für die Besatzung. Besonders zu erwähnen ist, dass eine Karlsruherin, nämlich Gardi Kaufmann, als Stewardess die Fluggäste betreuen wird. Hier Gardi Kaufmann mit Flugkapitän Sult in Erwartung der Ehrengäste für den Flug nach Karlsruhe. Ab ging die Post. Bereits 7 Minuten später zog der Silbervogel über Karlsruhe in niedriger Höhe seine Ehrenschleifen und grüßte die Patenstadt. Unser Kameramann stattete während des Fluges der Besatzung einen Besuch ab.

Er war erstaunt, mit welcher Ruhe und Gelassenheit sich der schwere Vogel mit rund 100 Passagieren an Bord in 5000 Meter hinaufschraubte und Stewardess Gadi Kaufmann mit einem Lächeln die Gäste bewirtete. Na, denn Prost! Angetan von so viel Flugbegeisterung wurde bereits wenig später zwischen Karlsruhe und Forchheim der Vertrag zum Ausbau des Flughafens Forchheim unterzeichnet. Damit wird Forchheim zu einem Verkehrslandeplatz. Es soll nun einen engeren Anschluss an das Flugverkehrsnetz finden. Weniger erfreulich war ein Großbrand in der DEA Scholven-Ölraffinerie, dem 1,5 Millionen Liter Benzin zum Opfer fielen und der über 1 Million D-Mark Schaden anrichtete. Trotz vielfacher Sicherheitseinrichtungen schlug bei einem heftigen Gewitter der Blitz in einen Tank und in Sekundenschnelle stand alles in Flammen. Dieser von unserem Kameramann gedrehte Streifen wurde bereits vom deutschen Fernsehen ausgestrahlt. Rund 120 Feuerwehrleute hatten bis tief in die Nacht Unmenschliches geleistet, um größeren Schaden zu verhindern. Wie die Tagesschau des deutschen Fernsehens mit diesem von unserem Kameramann gedrehten Streifen bereits berichtete, ereignete sich wenig später ein weiteres schweres Unglück bei der DEA Scholven-Raffinerie. Am Freitag, dem 27. August, stürzte aus nicht genau geklärter Ursache beim Bau eines Kamins das Gerüst in die Tiefe und riss 5 Arbeiter in den Tod.

Alle nur verfügbaren Rettungsmannschaften wurden eingesetzt und eilten an den Schauplatz der Katastrophe. Doch jede Hilfe für diese 5 Opfer kam zu spät. Ärzte, Helfer des Roten Kreuzes und tapfere Feuerwehrleute leisteten auch hier Unmenschliches, um zu helfen, wo es nur ging. Trotz regenschweren Himmels waren rund 25.000 Besucher auf den Flugplatz Forchheim geströmt, um dem Großflugtag anlässlich des 250-jährigen Stadtjubiläums der Fächerstadt beizuwohnen. Es war ein internationales Treffen echter Fliegerkameradschaft. Hier amerikanische Piloten in einer Flugparade, die lebhaften Beifall erntete. Als große Überraschung kam die auf den Namen Karlsruhe getaufte Boeing 727 mit Flugkapitän Sult am Steuer zu Besuch. Die schwere Maschine konnte hier zwar nicht landen, aber immerhin im Langsamflug ein Landemanöver vorführen und anschließend mit 800 Stundenkilometern über den Tanzrasen. Tollkühn, der tanzende Hubschrauber, der von französischen Piloten gesteuert wurde und der im Steilflug nur wenige Meter über den Köpfen der Zuschauer dahinbrauste.

Herbert Grieb, deutscher Meister im Kunstflug, zeigte atemberaubende Kunstflugfiguren auf seiner Zlin 226. Er wurde immer wieder stürmisch beklatscht.

Der Österreicher Sepp Böhler sprang mit seinem Lawinenhund ab und erntete ebenfalls stürmischen Beifall. Sportspringer des Flugsportvereins Forchheim und Massenabsprünge der Bundeswehr aus einer Nor-Atlas bildeten den

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Laut Statista gibt es in Deutschland über 40 Millionen Autofahrer, die ein eigenes Auto haben. Jedes Jahr kommen 1,2 Millionen neue Führerscheine mit dazu. Und natürlich gibt es alle möglichen Apps, die dir das Leben einfacher machen können oder teilweise sogar Geld sparen können. Und ich habe dir die Must-Have-Apps zusammengestellt. Also von dem her, ich würde sagen, let's go. Du fährst einen Verbrenner und brauchst klassische Tankstellen, dann kann ich dir die Pace Drive App empfehlen. Sehr übersichtlich hast du die Möglichkeit, an den Tankstellen in der Umgebung die wirklich aktuellen Preise zu sehen, auch wie die Preise in der Historie waren, und bekommst auch angezeigt, wann wahrscheinlich der beste Zeitpunkt ist, eben zu tanken. Zusätzlich bei den Tankstellen, die mitmachen, kannst du sogar direkt mit dem Telefon und der Pace Drive App an der Tankstelle bezahlen. Wenn du nicht mit einem Verbrenner, sondern mit einem Hybrid oder einem kompletten Elektroauto unterwegs bist, dann kann ich dir die Mobility Plus App von der EnBW empfehlen. Auch hier hast du die Möglichkeit, die Ladestationen in der Nähe zu sehen und eben passend hin zu navigieren und den kompletten Ladevorgang mit der App eben zu steuern und abzurechnen. Je nachdem, wie neu dein Auto ist, gibt es vielleicht vom Autohersteller direkt schon eine eigene App. Die solltest du natürlich dann auch auf dein Telefon installiert haben, weil du hier oft die Möglichkeit hast, zum Beispiel dein Auto aus der Ferne abzuschließen oder andere Funktionen. Natürlich muss so ein Auto auch immer mal wieder gewaschen werden, wie man sehen kann. Bei mir ist es schon ein paar Tage her. Für den Fall kann ich dir die App CarWash empfehlen. Hier kannst du nämlich ganz einfach sehen, wo in der Umgebung Waschanlagen sind, wie die aktuellen Preise sind und so weiter. Ich persönlich bin kein Riesenfreund von den eingebauten Navigationssystemen, weil eben die Navigation auf dem Telefon mittlerweile viel, viel bessere Daten über Verkehrslagen und so weiter hat. Super einfach hast du hier die Möglichkeit, zum Beispiel schon mal zu Hause dein Ziel in die Navigation einzugeben, ins Auto einzusteigen und direkt loszufahren. Für mich persönlich war Wireless CarPlay der absolute Gamechanger, seitdem habe ich das noch viel häufiger Nutzung. Falls du bei dir das Ganze nur per Kabel hast, hier gibt es auch Adapter, mit denen du das Ganze halt eben dann auch zu Wireless machen kannst. In meine Liste der Must-Have-Apps fürs Auto gehört auf jeden Fall auch ein Blitzerwarner. Natürlich sollte man sich immer an die Geschwindigkeitsregeln halten, aber es ist trotzdem sehr praktisch zu wissen, wo die eben stehen. Hier kann ich dir entweder die Blitzer.de-App empfehlen oder, wie auch schon häufiger bei uns auf dem Kanal berichtet, die Ono-App. Das Ganze ist einfach komfortabler, weil ich nicht dran denken muss, die App selbst zu starten wie bei der Blitzer.de-App, sondern durch die Verbindung mit dem Ono passiert das automatisch. So, mit der Liste an Apps bist du auf jeden Fall fürs Autofahren gut ausgestattet. Ich wünsche dir beste Fahrt, lass es gut gehen, bis zum nächsten Mal. Ciao, ciao.

Im Internet gibt es so viele Dinge, die Kinder noch nicht sehen sollten. Dinge, die Kinder nicht kaufen sollten und natürlich auch nicht unbedingt viel Zeit in irgendwelchen Games verbringen sollten. Wie du das als Elternteil gut verwalten kannst, darum geht es in diesem Video. Das heutige Video ist die iOS-Version. Wir schauen uns also an, wie das Ganze funktioniert, wenn dein Kind ein iPhone hat oder vielleicht ein iPhone zukünftig möchte. Wichtig zu wissen, um als Elternteil das iPhone eines Kindes kontrollieren zu können, musst du selbst im Apple-Universum mit einem Gerät unterwegs sein. Das heißt, was wir machen müssen im ersten Schritt, ist einmal eine Apple-ID für unser Kind erstellen. Um die Apple-ID für dein Kind anzulegen, musst du als erstes in deinem iPhone in die Einstellungen und dort in die iCloud gehen. Hier gibt es jetzt Familienfreigabe, in welche du reinwechselst, und hier können wir eben ein neues Mitglied hinzufügen. Sobald du hier auf Mitglied hinzufügen gehst, hast du eben hier die Möglichkeit, einen Kinderaccount anzulegen. Sollte dein Kind schon einen Apple ID-Account haben, dann kannst du ihn auch hinzufügen und auch hier dann eben angeben, dass es um ein Kind sich handelt, und dann funktionieren die Schritte eigentlich ähnlich. Wir gehen jetzt hier einfach mal von aus, dass wir es komplett frisch anlegen. So, wir müssen natürlich einmal Datenschutzerklärungen akzeptieren, das ist relativ simpel. Und dann geben wir den Namen

Kindes und das Geburtsdatum ein. Für dich wichtig zum Wissen, passend zu dem Geburtsdatum deines Kindes werden verschiedene Dinge freigegeben, weil zum Beispiel beim App einstellen muss ein Hersteller immer angeben, ab welchem Alter diese App da ist. Das Ganze natürlich gibt es auch für Filme und Ähnliches, also passend zum Alter deines Kindes werden dann auch schon automatisch verschiedene Content-Teile gar nicht angezeigt oder nicht zugänglich sein. Danach müssen wir eine E-Mail-Adresse definieren. Bei mir ist es jetzt einfach Kai Junior Test, damit da auch jeder eben weiß. Ich habe nämlich ein paar Menschen in meiner Familie, die jetzt wahrscheinlich auch gleich eine Benachrichtigung bekommen, dass es ein neues Familienmitglied gibt. Und da muss ich jetzt mal vorsorgen, dass nicht alle denken, wir sind gerade schwanger. So, jetzt müssen wir natürlich noch die allgemeinen Geschäftsbedingungen akzeptieren, ganz klar. Und jetzt kommt der erste spannende Punkt, nämlich Kaufanfragen. Du kannst einstellen, ob dein Kind dir Kaufanfragen stellen kann oder soll. Bedeutet, wenn das Ganze aktiviert ist und das Kind möchte eben eine neue App laden oder In-App-Purchase oder Ähnliches machen, dann muss es eben eine Anfrage stellen, die poppt bei dir am Telefon auf und du kannst das Ding prüfen quasi und dann freigeben oder es eben lassen. So kannst du im Grunde sicherstellen, dass nichts passiert oder nichts automatisch gekauft wird, was du nicht möchtest. Nach der Kaufanfrage wirst du gefragt, ob du das Gerät über Wofinden sehen möchtest. Diese App Wofinden, können wir später auch nochmal kurz drauf eingehen, ist eine wunderbare Version, wo ich halt eben sehen kann, wo ist denn das Gerät meines Kindes und damit wahrscheinlich auch mein Kind. Also das würde ich dir raten, auf jeden Fall zu aktivieren, weil du so eben immer sehen kannst, wo eben dein Kind ist. Wenn es mal zu spät kommt oder Ähnliches, kannst du gleich mal gucken, was passiert. So, mit der Einrichtung sind wir jetzt im Grunde eigentlich schon mal fertig. Wir haben jetzt eben dieses Kind hier hinzugefügt, haben das in der Familie mit drin und ich kann auch eben reingehen und kann weitere Freigaben machen, weil was ich da auf jeden Fall machen sollte, ist die sogenannte Bildschirmzeit einstellen. Das ist ein super Tool, um hier eben zu kontrollieren, wie oft und wie lange soll dein Kind eben was tun können. Das schauen wir uns jetzt nochmal an. Das heißt, wenn wir hier jetzt unser Kind öffnen, sehen wir zum einen, was ist automatisch geteilt, auf was hat es Zugriff und ich kann eben auch in diese Bildschirmzeit gehen. Das vorhin erwähnte Standortfreigabe bzw. die Kaufanfrage kannst du auch hier jederzeit wieder umstellen, ist gar kein Problem. Also in dieser Bildschirmzeit muss ich das erste Mal, wenn ich das einstelle, ein Passwort vergeben, das ich immer wieder eingeben muss, wenn hier Dinge geändert werden. Macht total Sinn. Also da solltest du natürlich auch ein Passwort verwenden, was dein Kind nicht kennt, weil dann könnte sich das Ganze selbst wieder umstellen. Das heißt, wir können hier reingehen, sehen, für wen das in der Familie dann aktiv ist. Hier ist mein Kai Junior Test und hier habe ich jetzt eben zum einen im oberen Bereich bekomme ich Statistiken, wie viel denn mein Kind jetzt in dem Fall am Gerät ist. Falls dieser Account auch zum Beispiel noch nebenbei auf einem iPad ist, dann bekomme ich das auch geräteübergreifend, also sehr praktisch. Ich kann es also einsehen und kann jetzt hier eben verschiedenste Dinge definieren. Zum Beispiel die Auszeit, sehr, sehr praktisch. Das heißt, hier habe ich jetzt im Grunde mal eingestellt, nach 22 Uhr und bis 7 Uhr darf überhaupt nichts benutzt werden. Also das kann ich im Grunde hier einstellen. Ich kann das Ganze auch tagesbasiert machen, dass ich zum Beispiel sage, unter der Woche gilt was anderes wie am Wochenende. Also hier kann ich sehr, sehr genau ja, eben einstellen. Neben der Auszeit sind die App-Limits sehr, sehr spannend. Also hier kann ich eben verschiedene Limits definieren. Jetzt zum Beispiel habe ich mal eingestellt, eine Stunde am Tag dürfen Apps benutzt werden und zwar alle Apps und Kategorien. Ich kann hier aber diese Liste beliebig eben erweitern und so mir verschiedene Limits einbauen. Also ich könnte zum Beispiel sagen, der Amazon Kindle App, die darf was weiß ich, 5 Stunden am Tag benutzt werden. Lesen darf das Kind sehr gerne, aber eben das und das Spiel, das darf nur 20 Minuten am Tag oder Ähnliches. Und danach ist die App eben nicht mehr startbar. Außer du machst eine Ausnahme und gibst das frei. So, neben den App-Limits gibt es Kommunikationslimits. Da muss man aber dazu sagen, das bezieht sich auf FaceTime und ja, die Apple Messages, also WhatsApp und Ähnliches nicht. Die kannst du, wie gesagt, über diese Limits als normale App deklarieren und freigeben. Also von dem her ist die Einschränkung nicht ganz so stark, weil eben, wie gesagt, die Nachrichten wahrscheinlich auch nicht ganz so oft benutzt werden. So, wichtig noch im Bereich Beschränken. Hier hast du jetzt wirklich verschiedenste Möglichkeiten, nochmal ja, Dinge eben zu beschränken. Vor allem sehr interessant eben Inhaltsbeschränkungen, weil hier kannst du zum Beispiel auf Webinhalte gehen. Gucken wir uns mal die Webinhalte an. Hier ist jetzt im Moment unbeschränkter Zugriff. Wir können jetzt hier einfach sagen, nicht jugendfreie Inhalte beschränken. Das macht auf jeden Fall Sinn. Dann gibt es also schon Vorfilter. Und wie du sehen kannst, ich habe hier die Möglichkeit, explizit Webseiten hinzuzufügen und auch explizit Webseiten rauszunehmen. Ich kann das Ganze auch noch strikter machen. Hier sind schon einige vorgegeben und da kann ich noch eigene Inhalte mit zumachen. Also das ist sehr wichtig.

Für dich auch nochmal wichtig zu wissen, das Web-Pendant zu einer App wird auch immer gleich mitgeblockt. Also wenn du jetzt zum Beispiel ein App-Limit eingibst für Facebook, da darf maximal eine Stunde passieren, dann könnte ja das Kind auf die Idee kommen, einfach den Browser aufzumachen und über facebook.com dann einfach weiter zu schauen und das Ganze

0: sehen, wo die Geräte sind, wenn das Ganze freigegeben ist. Das Kind in dem Fall hat keine Wahl, das ist auf jeden Fall freigegeben. Das heißt, du hast immer die Möglichkeit zu sehen, wo dieses Telefon das letzte Mal Internet hatte. Mittlerweile ist es sogar so, dass die Funktion ähnlich wie bei den AirTags benutzt wird. Also wenn ein Telefon quasi von einem also selbst gar kein Internet hat, aber von einem anderen iPhone eben gesehen wird, wird es nach oben gemeldet und so über die Whoist-Seite ist auch hier zu sehen, wo dieses Telefon sich gerade befindet. Das heißt, du hast ein Tracking, wo dein Kind unterwegs ist. Also wenn es mal irgendwo einfach zu spät kommt, nicht zu Hause ankommt, ist es schon mal ein sehr beruhigendes Ding, einfach zu wissen, mal kurz gucken zu können, wo ist es denn? Du kannst eine Nachricht hinschicken. Also gerade wenn ihr zum Beispiel verabredet habt, irgendwie was weiß ich, abends um 7 bist du bitte zu Hause, das Kind kommt nicht, dann kannst du zum einen mal gucken, kannst dann eine Nachricht hinschicken, dass es doch bitte jetzt zu kommen hat und vielleicht sogar einen Schritt weiter gehen, wenn es dann immer noch nicht kommt, dass du sogar das Telefon aus der Ferne löschen könntest. Also das kann ein sehr spannendes Drohmittel sein, weil das Telefon dann zu Hause aus dem Backup auch wieder relativ einfach zurückgestellt werden kann. Von dem her, ich hoffe, dir hat das Ganze geholfen. Du konntest einige Tipps mitnehmen. Wie gesagt, die Einrichtung ist eigentlich relativ einfach und macht total Sinn, das einmal für die Kinder durchzugehen, weil dann hast du quasi Kontrolle darüber, was alles quasi angesehen werden kann. Das war jetzt die iPhone-Version, weil wie gesagt, man muss auch selbst eben mit einem iOS als Eltern unterwegs sein. Wenn dich die Android-Version interessiert, dann schreib mir auch gerne kurz bei Instagram. So, vielen lieben Dank fürs Zuschauen. Ich hoffe, das Video hat dir gefallen. Wenn du noch mehr sehen möchtest, dann schau doch einfach mal auf meinem YouTube-Kanal ganz einfach unter Kai, der App-Guy, vorbei. Du findest mich alternativ auch auf Instagram. Ich freue mich auf dein Feedback. Lass mir gerne zukommen, wenn wir auch mal was Spezielles testen sollen. Kannst du mir gerne auf Instagram zum Beispiel schreiben. Und dann würde ich sagen, sehen wir uns in der nächsten Woche wieder. Bis dahin, mach's gut. Ciao, ciao.
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0: Hallo und herzlich willkommen zu einer neuen Folge Das Gründerwohnzimmer. Mein Name ist Michael Schulze, ich bin Inhaber der Wirtschaftskanzlei Schulze hier in Karlsruhe. Eine Gründung lebt von der Idee, von der Leidenschaft, von der Ausbildung, von der Erfahrung und von vielem mehr. Heute habe ich zwei Gründer für mein Wohnzimmer gewinnen können, die zu diesen Themen bestimmt viel zu sagen haben. Ich freue mich ganz besonders, heute euch vorstellen zu dürfen, meinen ersten Gast, Bernd. Bernd kenne ich schon seit 1982. Mit ihm habe ich meine Wehrpflicht verbracht. 40 Jahre dauert unsere Freundschaft nun schon an. Er, ein erfahrener Unternehmer im Bereich Stahlbau, ein erfahrener Unternehmer im Projektgeschäft, das alles hat ihn sehr viel Zeit gekostet und Nerven. Und irgendwann hat er sich die Frage gestellt: Alle interessieren sich für mein Geld, das solltest du auch tun. Wie er zu seiner heutigen Tätigkeit gekommen ist, das erfahren wir gleich. Herzlich willkommen, Bernd Häuser.
1: Danke, Michael, danke, dass ich hier sein darf. Du hast uns sehr gut dargestellt. Die letzten 40 Jahre waren gut, dass wir heute hier sein dürfen. Sehr gut.
0: Super. Das war richtig wie früher. Ja. So. Ja. Mein nächster Gast, Nadine. Nadine hat erfolgreich ein Tierheim geleitet mit 140 Mitarbeitern. Sie hat eine Nachwuchskräfteakademie aufgebaut und ihr Fokus liegt im Good Leadership. Sie ist eine erfahrene Psychologin mit Führungserfahrung. Sie hat sich spezialisiert auf Positiv Leadership. Herzlich willkommen, Nadine Ketterer.
2: Vielen lieben Dank, lieber Michael. Schön, dass ich heute hier sein darf.
0: So, Bernd, kommen wir zu dir. Du hast schon ein bisschen einleitend gesagt. Natürlich interessiert hier jetzt bestimmt alle nicht, warum wir uns so lange kennen, sondern eher das Thema Finanzen. Du bist sehr erfolgreich damit geworden. Wie hast du das angestellt?
1: Michael, du hast in der Einleitung schön erzählt, dass ich aus der Industrie komme, aus dem Stahlbau, aus dem Planungsbereich, Telekommunikation. Ja, man verdient dort Geld. Als Unternehmer ist man ein Spezialist im Geldverdienen und komischerweise gibt man das Geld dann fremden Dritten, die dann mit deinem Geld irgendwas machen, das du nicht verstehst. Und das habe ich in den 90er Jahren, Mitte der 90er Jahre, einfach mal auf den Kopf gestellt und die renditeschwachen Anlagen haben mir einfach Kopfschmerzen bereitet. Ich bin dann mit mir selbst ins Gericht gegangen. Ich sozusagen habe ich mich selbst therapiert. Meine ersten Dinge, die Immobilie hatte ich schon etwas länger. Ich bin dann in den Immobilienmarkt, habe mich dann aber auch im Aktienmarkt probiert, sage ich mal. Der lief auch gut am Anfang, Ende 90er Jahre, Anfang 2000er. Und dann hat es aber, viele wissen das, die etwas älter sind, mal richtig gescheppert. Gescheppert heißt, man nennt das Crash. Die Leute nennen das einen Börsencrash. Da geht es halt mal 20, 30, damals waren es 60-70% runter. Das heißt, dein Geld ist jetzt erstmal auf dem Papier weg. Und da damals auch eine Blase war, also Blase heißt, es waren Werte vorhanden, die nicht werthaltig sind, waren die Werte wirklich weg. Ich wurde praktisch gleich kalt geduscht in meinem neuen, sagen wir mal, in meiner neuen Therapie.
0: Was heißt, es ist weg? Was macht man? Also ich könnte mir vorstellen, man kriegt ja furchtbar Angst, wenn das Geld plötzlich weg ist. Ich weiß aus unseren vielen Gesprächen, du hast immer gesagt, die meisten bekommen Angst und Angst bedeutet, man verkauft. Das hast du, glaube ich, nicht gemacht. Du hast, glaube ich, eine andere Philosophie vertreten.
1: Ja, gut, damals waren die eine oder anderen Werte, die waren wirklich kaputt und weg, weil sie nicht gut waren. Aber ich habe dann mich vertieft mit diesem Thema beschäftigt, habe Bücher mir reingezogen, Costellani und Warren Buffett und so Zeug, wo man einfach lernt, wie man mit den Dingen umgeht und habe mir dann Werte zugelegt. Also ich gehe direkt in Aktien, die einfach es wert sind, dass man sie kauft, Firmenwerte, die Dividende bringen und alles. Und wenn man da drin ist, geht es einem Pudel wohl. Das mache ich jetzt schon über 25 Jahre und der Markt dankt es mir mit einer Rendite von über 9%. Das ist einfach die Marktrendite seit über 100 Jahren.
0: Also im Durchschnitt
1: 9%. Kann man, ja, das schwankt eben, das macht es halt so schwierig. im Durchschnitt 9% plus Dividende. Also das heißt, man hat eine Verdoppelung alle 7 bis 8 Jahre von seinem Geld und das ist schon super. Vor allen Dingen bei mir verdient niemand mit. Ich mache das ja direkt und das therapiere ich gerne den Menschen, damit die das auch selber machen können. Es ist langweiliger, wie man denkt.
0: Kommen wir noch drauf, vielleicht noch in dem Bereich, Aktien ist ja nun Sachwert, aber du hast natürlich auch andere Sachwerte in Form von Immobilien gehabt. Wie erfolgreich war diese Geschichte? Wir kennen ja 96, Hochzeit der Immobilien, ganz teuer eingekauft, zwischendurch runter hoch, 2022 wieder hoch. Wie bist du mit diesem Thema umgegangen?
1: Michael, du kennst dich ziemlich gut aus und ich habe da auch schon frühe Erfahrungen gemacht. Mit 23 Jahren, davor habe ich meine erste Immobilie gekauft in Sachen Eigengebrauch, später dann als, wie will man sagen, als Anleger.
0: Kapitalanlage.
1: Und hier habe ich, klar, die letzten 15 Jahre waren goldene Jahre, konnte ich wirklich tolle Immobilien kaufen, vermieten, auch wieder verkaufen. Also die Rendite ist bei Immobilien auch sehr gut. Beide Themen, Immobilien wie auch Aktien, muss ich sagen, wenn dich nicht auskennst, ist Betongold auch ganz schnell ein Risiko. Genauso wie Aktien, die Leute unterschätzen das. Ja. Also Betongold, wenn du willst, können wir das näher beschreiben, wo man hier Probleme kriegen kann. Also erstmal Lage, das kennt vielleicht jeder, der Preis, Mieter, Mieterwechsel, kann ich das alles beurteilen? Ja? Bin ich in der Lage, eine Mieterhöhung durchzukriegen? Wie geht das? Wie suche ich einen Mieter? Man muss halt überall aufpassen und das hat überall mit Know-how zu tun. Und hier kann ich auch gerne weiterhelfen. Ja?
0: Wir kommen natürlich jetzt auf den Kern, sicherlich Finanztherapeut. Also nur für mich und für alle vielleicht zu verstehen, dein Anliegen ist es nicht, irgendwelche Produkte oder Anlageformen zu verkaufen, sondern dein Thema ist was ganz anderes. Ich weiß aus unseren Gesprächen, irgendwann hast du mal eine tolle Botschaft von einem Kunden bekommen, der hat nämlich geschrieben, nachdem du ihm goldwertende Tipps gegeben hast, sie sind für mich fast ein Finanztherapeut. So, und jetzt vielleicht deine Erklärung zu Finanztherapeut.
1: Also danke, dass du die Story bringst. Also der hat es fast weggelassen. Dem habe ich wirklich geholfen. Er war nicht wenig erfolgreich, aber er war auch hartnäckig in Therapien. Und als mir das gelungen ist, hat er sein Geld ein bisschen anders angelegt, also so wie ich es auch tue. Ein Jahr später hat er mir einfach ein Dankes-E-Mail geschrieben und hat zu mir gesagt, Ben, du bist für mich ein Therapeut, ein Finanztherapeut. Und das hat mich dazu bewegt. Ich habe gleich meinen Patentanwalt angerufen, ob man den Namen sichern kann. Also den Namen kann man nicht sichern, aber ich habe eine Wortbildmarke draus gemacht. Bernd Häuser, der Finanztherapeut. Und seit dort nenne ich mich Finanztherapeut. Und viele Leute freuen sich, wenn sie meine Therapie erlebt haben, weil sie einfach renditesteig unterwegs sind und das Geld nur für sie arbeitet. Das ist der springende Punkt. Man muss wissen, was man tut und das Geld soll nur für dich arbeiten.
0: Gut, in unseren Gesprächen, ich darf immer zurückkommen, wir treffen uns jeden Dienstag immer zum Mittagessen, richtig toll. Da werden nicht nur alle Zeiten besprochen, sondern natürlich auch wesentliche Marktdinge. Du hast mir immer berichtet von einer 72er-Regel. Das dürfte vielleicht für viele interessant sein. Ich habe übrigens auch lange gebraucht, bis ich es kapiert habe, aber vielleicht in 3 Sätzen.
1: Also die 72er-Regel, nur wenn man mal sieht, da kann man feststellen, was 1% Kosten ausmacht. Wenn du 1% 100.000 Euro hast, die Oma will 100.000 Euro dem Enkelkind schenken. Die 72er-Regel, wenn du den Zinssatz durch 72 teilst, 72 geteilt durch 1, dann brauchen die 100.000 Euro 72 Jahre, bis sich das Geld verdoppelt. Wenn du jetzt 2% Zinsen bekommst, 72 geteilt durch 2, dann sind wir schon bei 36 Jahre. Du merkst schon, 1% kostet dich schon 36 Jahre, weil die Leute 1% gerne unterschätzen. Ja? Das ist also schon, und wenn wir jetzt gehen wir zu 4%, dann sind wir bei 18 Jahre. Wenn wir jetzt die Marktrendite von Weltmarkt AG Aktien nehmen, bei 8%, dann sehen wir, dann sind wir bei 8 oder 9 Jahre, wo sich's verdoppelt. Wenn die Oma das geschenkt hat mit 70, hat sie mit 78, 79 erlebt, wie das Kind 200.000 hat. So einfach geht's.
0: Da sieht man mal, einfacher als man denkt, aber viele wissen es nun eben nicht. Ja. Aber was ganz anderes, was mir noch auffällt, was bedeutet eigentlich das hier? Was ist das hier?
1: Das ist mein Lieblingshaustier, der bellt nicht und gar nichts. Das ist Bulle und Bär. Das ist, ich halte ihn mal vielleicht hoch, das ist der Bär. Das ist so ein Wahrzeichen an der Börse. Und den habe ich einfach mal hier symbolisch mitgebracht. Der hilft mir mit diesen Geschichten.
0: Okay, dann. Vielleicht mal zum Thema, wenn du jetzt an den Markt gehst, das ist ja immer ein hochinteressantes Thema, es wird ja oft mit verschiedenen Dingen gleich interpretiert. Wo findest du heute deine Kunden? Wem hilfst du gerne? Sind es Privatleute, sind es Firmen? Wo findest du dein Klientel? Wo würdest du sagen, ist dein Klientel?
1: Also mir, ich kann jedem helfen. Kleines Geld, großes Geld. Viele denken an der Börse, da haben sie nur mit großem Geld was zu tun. Die meisten Leute verstehen nicht, dass auch, wenn einer 350 Euro im Monat anlegt und er macht es 35 Jahre, ich sage jetzt mal ein 25-jähriger Jugendlicher, der jetzt vielleicht schon ein bisschen Geld verdient, 350 Euro im Monat hat er nach 35 Jahren, wenn er es macht, wie ich es ihm erkläre, er kann es gar nicht heben, knapp eine Million fertig, wenn niemand anders mitverdient. Ja? So einfach ist es. Also wer kann bei mir andocken, ich sag mal, ein Unternehmer genauso, der jetzt vielleicht seine Firma verkaufen will, die Story hatte ich gerade, da kommt auch mal eine siebenstellige Zahl ins Spiel. Wie kann der sein Geld anlegen? Weil die Aktien haben noch was ganz Tolles, die zahlen nämlich Dividende aus. Ja? Und die Dividende, sage ich aus meiner eigenen Familie raus, machen einen Großteil meines monatlichen Einkommens aus inzwischen. Ja? Also von der Dividende, wenn man das gescheit macht, kann man sogar leben. Das heißt, ich suche Menschen, die einfach selber das machen wollen, die Kapitän werden wollen in ihrem Schiff und die einfach wollen, dass das Geld nur für sie arbeitet, egal wer das ist. Ein Lehrling, ein Student, ein Häuslebauer, jemand, der seine Lebensversicherung ausbezahlt kriegt, alles, jeder, der sein Geld vernünftig für sich arbeiten lassen will.
0: Heißt zum Schluss eigentlich einfach tun und wenn man gut ist, hat man sogar, wie du gerade gesagt hast, ein tolles passives Einkommen, das beschert einem, dass man vielleicht irgendwann gar nicht mehr so viel selber dazu tun muss. Ich danke dir auf jeden Fall mal, dass du da warst, Bernd. Wir kommen zu dir, Nadine. Nadine, was ist Positiv Leadership?
2: Ah, vielen lieben Dank, Michael, erstmal, dass du mich hier eingeladen hast und ich ein bisschen davon erzählen kann. Positive Leadership ist ein, ich sag's mal so, ein moderner, neuer Führungsansatz, der aber in der Reihenfolge der Führungsansätze, wie es in den letzten Jahren sozusagen immer auch am Markt war, auch eben eine logische Konsequenz ist. Das heißt, weg vom mechanistischen Menschenbild, dem Taylorismus, hin zum mitarbeiterorientierten Führungsansatz. Und Positive Leadership hilft uns dabei einerseits, dass die Mitarbeitenden im Unternehmen aufblühen können, dass sich entsprechend ihre Stärken einbringen können, dass das Unternehmen dadurch durch die engagierten Mitarbeitenden auch einen Schritt nach vorne gehen kann und gleichzeitig werden die Führungskräfte entlastet.
0: Wie hast du diese Sparte für dich entdeckt?
2: Ja, sehr spannend. Vielen Dank, dass du fragst, sagt man ja auch, glaube ich, hier im Hochdeutschen, genau. Ich habe in der Vergangenheit selber einige Jahre als Führungskraft gearbeitet, in verschiedenen Unternehmen, verschiedenen Branchen auch. Hatte beispielsweise auch mal die Möglichkeit, wie du es eingangs schon erwähnt hattest, im Tierheim in Berlin zu arbeiten mit wirklich sehr vielen Mitarbeitern. Es ist eine sehr große Anlage und danach auch eine Nachwuchsführungskräfteakademie aufgebaut mit dem Fokus auf Good Leadership. Und da wurde mir immer deutlicher, dass das Thema der Führung ein sehr essentielles Thema ist. Wir wissen heutzutage, und das kann, glaube ich, jeder von uns bestätigen, der schon mal als Angestellter irgendwo tätig war, dass die Führungskraft sehr wichtig ist, in dem Sinne, wie ich geführt werde, wie ich mich fühle als Mitarbeiter. Und wir wissen genau, dass eine gute oder eine schlechte Führungskraft, wir lassen es mal da beiseite gestellt, wie man das definiert, doch einen sehr großen Einfluss auf den Mensch haben kann. Und insofern ist es mein Anliegen, die Führungskräfte eben entsprechend zu entwickeln, um einfach die Arbeitswelt von morgen ein Stück weit besser zu machen.
0: Wenn man jetzt gerade unsere Zeit anguckt, ist ja total spannend. Es gibt Unternehmen, die, würde ich mal sagen, sind fast ein bisschen im Wandel. Also die einen arbeiten lang, die anderen wollen nur noch 4 Stunden arbeiten, die nächsten möchten Sabbatjahr haben, es gibt Krankheitszustände, es gibt so viele Entwicklungen in Firmen, es gibt Menschen, die befinden sich wirklich aufgrund der Belastbarkeit vielleicht auch schon krankheitsmäßig angegriffen. Also warum glaubst du, ist gerade dein Thema jetzt so viel positiv wichtig für Unternehmen?
2: Weil es genau da ansetzt, wo das genau eben das ist, was du beschrieben hast, und zwar bei den Menschen. Dieser menschenorientierte Führungsstil bezieht den Menschen mit ein, er schafft Bedingungen, die den Menschen ermöglichen, aufzublühen in ihrer Tätigkeit. Wir klagen heute sehr stark, oder auch die Unternehmen eben entsprechend, einerseits das Thema des Fachkräftemangels, andererseits aber auch das Thema, dass die Mitarbeiter nicht mehr so committed sind, das heißt keine starke Bindung mehr ans Unternehmen haben. Dadurch resultiert eine hohe Fluktuation, das heißt die Mitarbeiter verlassen das Unternehmen, und wir wissen, dass es gibt viele Faktoren, warum Mitarbeiter ein Unternehmen verlassen. Ein Faktor und ein ganz essentieller Faktor ist eben das Verhalten der Führungskraft. Und das kostet Unternehmen sehr viel Geld. Einerseits geht ihnen Wissen verloren durch das Ausscheiden des Mitarbeiters. Auf der anderen Seite kostet es aber auch wieder viel Ressourcen, viel Zeit und auch viel Geld, eine Neubesetzung eben entsprechend durchführen zu können. Und deswegen ist es so wichtig, jetzt auch zu schauen, was können wir tun als Unternehmen, als Führungskräfte, dass die Mitarbeiter im Unternehmen bleiben.
0: Nadine, du hast hierfür eine Folie vorbereitet, ja?
2: Genau, vielen lieben Dank. Ja, wie man sehen kann, besteht dieses Permalit-Modell, das ist das Modell, mit dem ich auch in Unternehmen tätig bin, aus 5 Faktoren. Das ist ein Akronym und jeder Buchstabe sozusagen ist ein Faktor. Und das kommt ursprünglich aus der positiven Psychologie. Martin Seligman hatte damals das PERMA-Modell geprägt. Das sind Faktoren, die dem Menschen helfen, aufzublühen in seinem Leben. Dass er sich wohlfühlt, dass er Spaß bei dem hat, was er tut. Und übertragen auf das Thema der Führung bildet sich daraus das PERMA-LEAD-Modell. Und dieses PERMA-LEAD-Modell ist eben wie das PERMA-Modell mit 5 Faktoren ausgestattet. Und jeder Buchstabe zeigt uns sozusagen, was man tun kann als Führungskraft. Und wir starten mit dem ersten Buchstaben P. P steht für Positive Emotions. Da geht es darum zu schauen, was Führungskräfte tun können, um positive Emotionen bei den Mitarbeitern zu fördern. Das E steht für Engagement. Hier geht es darum zu schauen, was können Führungskräfte tun, um das Engagement der Mitarbeiter zu fördern, indem wir auf die Stärken fokussieren und Aufgaben entsprechend der Stärken auch zuweisen können. Das R steht für Relationship. Hier geht es darum zu schauen, was kann ich als Führungskraft tun, um tragfähige Beziehungen unterhalb meiner Mitarbeitenden aufzubauen, sodass da ein starkes Netzwerk entsteht. Und man sagt es auch heutzutage, psychologische Sicherheit. Jeder fühlt sich im Team wohl und hat keine Angst, etwas zu sagen oder vielleicht auch mit neuen Ideen auch eben entsprechend ins Team zu gehen. Der vorletzte Buchstabe ist der Buchstabe M, der steht für Meaning. Hier geht es darum, dass

0: ich als Führungskraft meinen Mitarbeiter nahe bringe, wie wertvoll und sinnvoll denn die Arbeit ist, die sie tun. Und als letzten Buchstaben haben wir das A, das steht für Accomplishment. Und hier geht es darum, wie ich als Führungskraft dabei helfe, Ziele oder auch Teilziele sichtbar zu machen. Dass man auch mal innehält und auch über die Erfolge zusammen spricht, sich auch mal feiert und nicht schon wieder 50 neue Ziele hat, die dann ein Mitarbeiter eventuell auch in den Burnout treiben kann.
1: Gut. Und wer profitiert jetzt nun von diesem Führungsstil?
0: Ganz platt gesagt, eigentlich jeder. Wie vorhin schon erwähnt, ganz klar die Mitarbeiter natürlich, weil sie durch die direkte Kommunikation, durch den direkten Umgang mit den Führungskräften, die entsprechend geschult sind, auch davon profitieren können, dass sie in ein Umfeld kommen, wo sie sich entfalten können, wo sie ihre Arbeit gut, besser erledigen können, wo sie auch den Blick über den Tellerrand eben entsprechend haben, sich stärker engagieren können und auch stärker ans Unternehmen gebunden werden, was wiederum auch für das Unternehmen natürlich von Vorteil ist. Gerade wie schon gesagt, in Zeiten von hoher Fluktuation ist es wichtig, gute Fach- und Führungskräfte auch halten zu können im Unternehmen und aber auch ganz besonders für die Führungskräfte an sich selbst auch. Weil Positive Leadership ist nicht nur eine Toolbox. Also wir haben verschiedene Tools, verschiedene Möglichkeiten, wie ich als Führungskraft gute Führung leben kann, lernen kann und auch leben kann mit Positive Leadership. Aber es ist auch eine Haltung, die menschenorientiert ist, die man hilft als Führungskraft eben entsprechend auch auf die Belange der Mitarbeiter einzugehen. Was ich noch dazu sagen möchte, weil es manchmal immer ein bisschen falsch verstanden werden kann, auch gerade das Thema positive Psychologie, positive Leadership, es geht hier nicht um das Thema der rosaroten Wolken, sondern es geht um wirklich ein sehr ernstes Thema, wie kann ich Führungskräfte, Mitarbeiter im Unternehmen halten, sodass wir als Unternehmen auch unsere Ziele erreichen können.
1: Gut, dann stellt sich für mich sicherlich noch eine ganz Frage, die mir jetzt gerade durch den Kopf gegangen ist. Ja. Wenn du jetzt in ein Unternehmen gehst, wie stelle ich mir das vor? Machst du Tagesseminare? Mhm. Machst du Wochenseminare? Beginnst du mit der Führungskraft, mit den Mitarbeitern? Vielleicht zwei, drei Sätze hierzu?
0: Sehr gerne. Vielen lieben Dank. Die Frage ist sehr wichtig und noch vielleicht ganz gut, plastisch das mal darzustellen. Für mich ist es wichtig, dass das von oben herab gelebt wird. Also top-down, das heißt die oberste Führungsebene, braucht dafür auch schon eine gewisse Offenheit zu erkennen, dass so ein Führungsansatz für das Unternehmen relevant ist. Ich mache es in verschiedenen Unternehmen unterschiedlich, je nachdem, wo der Bedarf genau liegt. Aber man kann sich das so vorstellen, dass zuerst ein Gespräch stattfindet, auch mit den Führungskräften, Einzelgespräche, einfach zu schauen, wo stehen sie gerade, was brauchen sie, wo sind sie Herausforderungen, was läuft vielleicht aber auch schon gut. Wenn die Führungskräfte vielleicht erst frisch in Führungsverantwortung gekommen sind, kann man auch hier die Führungsgrundlagen mit an die Hand geben. Und dann ist es immer ganz schön, weil dieses Permalit-Modell bietet uns die Möglichkeit, auch 360-Grad-Feedbacks durchzuführen. Das heißt, die Führungskraft selber schätzt sich selber auf diesen 5 Permalit-Faktoren ein. Da gibt es noch Managementkompetenzen und karriereförderlichen Verhaltensweisen, die abgefragt werden. Und dieses Selbstbild wird abgeglichen mit der Fremdwahrnehmung. Das heißt also, deren nächsthöhere vorgesetzte Führungskraft wird befragt, zu den gleichen Themen auch, wie auch die Mitarbeitenden und die Kollegen oder sonstige Stakeholder. Und dann gibt es einen sehr schönen, umfangreichen Report, wo die Ergebnisse drinstehen. Die werden dann direkt im Einzelgespräch auch mal besprochen. Und dann kommt eben die Rückmeldung auch noch an die anderen Ebenen. Genau.
1: Also mich fasziniert es total. Ich habe ja in unserer Beratung, die wir damals ja gemeinsam durchlebt haben, das alles auch schon mal hören dürfen. Es fasziniert mich total, was es alles gibt und was du Tolles machst. Einen einzigen Satz noch, Bernd. Wenn du heute zu jemandem gehst, wie lange brauchst du? Wie lange geht deine Dauer, bis du jemanden...
2: Erstmal haben wir eine Stunde oder zwei Stunden ein Gespräch, das kostet gar nichts. Da tauschen wir uns aus und da kann derjenige einfach spüren, um was es geht. Ich zeige ihm viel von mir, ist authentisch meins und dann die Behandlung später, 6-8 Stunden und dann wird er schon... begleite ich ihn, wenn wir das Ding umsetzen und auch für das zukünftige Jahr, wo er dabei ist. Die Leute sind bei mir, rufen an, wie geht's? Wir tauschen uns aus. Also das ist alles total easy und auf niedrigem, sagen wir, Hemmschwelle. Ja.
1: Okay. Gut, dann danke ich euch, dass ihr heute da war. Ich darf noch einmal reflektieren. Heute zu Gast war bei mir Bernd Häuser und Nadine Ketterer. Sehr erfahrene Menschen, toll in dass sie diese Gründungen vorgenommen haben. Toll, dass sie das leben. Ich darf mich heute für diese Sendung recht herzlich bedanken. Ich möchte auch noch einmal einen Dank an das Team hier bei BahnTV aussprechen dürfen, die mich toll begleiten. Für mich ist es ja hier eine völlig neue Erfahrung. Nächste Sendung wird sein zum Thema Tee und Soßen. Da lade ich jetzt schon gerne ein. Ansonsten darf ich euch sagen, bleibt gesund, macht's gut. Viele Grüße aus Karlsruhe, euer Micha. Dankeschön.

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Um endlich aus einer notdürftigen Unterkunft herauszukommen, wurde in der Stefanienstraße der Grundstein zu einem Neubau gesetzt, der dem Krankentransport- und Unfallrettungsdienst des Deutschen Roten Kreuzes künftig als Standort dienen soll. Auch ein Alterspflegeheim mit etwa 100 Betten wird diesem Neubau angeschlossen. Medizinalrat Dr. Pfannkuch nahm die Grundsteinlegung unter reger Beteiligung zahlreicher Ehrengäste vor. Bereits im Herbst 1966 soll die neue Unterkunft bezugsfertig sein und hier im Modell dem Wohle der Menschheit dienen. Eine Sensation für die Karlsruher Bevölkerung war die Weihe des im Stadtgarten neu erstehenden japanischen Gartens. Shinto-Priester Professor Uehara im weißen Ornat nahm nach Shinto-Ritual die Weihe vor. Mit einem immergrünen Zweig vertrieb er die bösen Geister von dieser weihevollen Stätte. Nach vollzogener Feier legten die Ehrengäste grüne Tannenzweige auf den Altartisch.

Hand des Shinto-Priesters erhielten die Kinder die Früchte von dem Gabentisch. Im Rahmen eines fünfwöchigen Aufenthalts in der Bundesrepublik besuchte eine Gruppe von Mitgliedern des Badischen Volksfestvereins in New York mit ihrem Präsidenten Gottfried Bertsch auch die Fächerstadt. Namens des Oberbürgermeisters von New York, Robert Wagner, überreichte Gottfried Bertsch dem Stadtoberhaupt einen Bildband von New York mit persönlicher Widmung. Ein bedeutender Schritt zur weiteren Sicherung der Karlsruher Wasserversorgung wurde mit der Inbetriebnahme des neuen Wasserwerkes im Hartwald getan. Die moderne Anlage, die mit einem Kostenaufwand von 15 Millionen D-Mark erstellt wurde, liefert stündlich als Spitzenleistung 3600 Kubikmeter Trinkwasser und trägt dazu bei, dass Trinkwasser in unserer

Stadt zu jeder Zeit immer ausreichend vorhanden ist. Nicht weniger unbedeutend ist das Wasser im Karlsruher Stadtgarten, das nun durch einen Verbindungskanal die beiden Stadtgartenseen miteinander verbindet. Begleitet von einer Elektrobootsflotte durchschnitt das Stadtoberhaupt das gelb-rote Band und gab somit den neuen Seeweg im Stadtgarten frei.

Wenig später konnte die Fußgängerüberführung der Öffentlichkeit übergeben werden, von der sich ein herrlicher Blick in den Stadtgarten und Zoo bietet. Ein kleiner Vorgeschmack auf die Bundesgartenschau, die unsere Stadt in eine blühende Residenz verwandeln wird. Der Nibelungenbrunnen des Karlsruher Rosengartens ist umgezogen und hat im Durlacher Schlossgarten eine neue Heimat gefunden. Vom Karlsruher Wasser reichlich verwöhnt, will er sich offenbar nur zaghaft mit dem Durlacher Wasser vertraut machen. Nach 50 Jahren muss man sich eben erst an die neue Umgebung gewöhnen. Zur Eröffnung der 17. Deutschen Therapiewoche und Heilmittelausstellung war der Festplatz der Fächerstadt Zentrum für rund 6.000 Mediziner geworden. Landtagspräsident Dr. Gurk und Oberbürgermeister Klotz zusammen mit Professor Gottron, dem bisherigen Präsidenten der Deutschen Therapiewoche, machten gemeinsam einen Rundgang durch die deutsche Heilmittelausstellung, die hier ihre wissenschaftlichen Erfolge zum Wohle der Menschheit präsentiert. Ganz anders dagegen ist der repräsentative Besuch einer schottischen Volkstanzgruppe aus Manchester, die dieser Tage einen Besuch im Rathaus machte und von Stadtdirektor Funk namens der Fächerstadt herzlich begrüßt wurde. Zu Dudelsackklängen zeigte sie hier Proben ihres Könnens und bot ein buntes Bild mit wirbelnden Volkstänzen ihrer Heimat. Mit Erinnerungsgaben an die Fächerstadt verabschiedeten sich die Gäste für ihre weiteren Besuche in Baden-Württemberg.

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Unter den Klängen der Karlsruher Schülerkapelle wurden in Stuttgart-Echterdingen die letzten Buchstaben auf den silbrig glänzenden Bauch einer Boeing 727 der deutschen Lufthansa gemalt, die auf den Namen Karlsruhe getauft wurde. Die Taufe nahm die Gattin des Stadtoberhauptes vor. Sie wünschte der Karlsruhe allzeit guten Start und guten Flug. Das stets mitfliegende Bordbuch wurde von Oberbürgermeister Klotz unterschrieben. Es gab Karlsruhe-Bücher und Blumen für die Besatzung. Besonders zu erwähnen ist, dass eine Karlsruherin, nämlich Gardi Kaufmann, als Stewardess die Fluggäste betreuen wird. Hier Gardi Kaufmann mit Flugkapitän Sult in Erwartung der Ehrengäste für den Flug nach Karlsruhe. Ab ging die Post. Bereits 7 Minuten später zog der Silbervogel über Karlsruhe in niedriger Höhe seine Ehrenschleifen und grüßte die Patenstadt. Unser Kameramann stattete während des Fluges der Besatzung einen Besuch ab. Er war erstaunt, mit welcher Ruhe und Gelassenheit sich der schwere Vogel mit rund 100 Passagieren an Bord in 5000 Meter hinaufschraubte und Stewardess Gardi Kaufmann mit einem Lächeln die Gäste bewirtete. Prost! Angetan von so viel Flugbegeisterung wurde bereits wenig später zwischen Karlsruhe und Forchheim der Vertrag zum Ausbau des Flughafens Forchheim unterzeichnet. Damit wird Forchheim zu einem Verkehrslandeplatz. Es soll nun einen engeren Anschluss an das Flugverkehrsnetz finden.

Weniger erfreulich war ein Großbrand in der DEA Scholven-Ölraffinerie, dem 1,5 Millionen Liter Benzin zum Opfer fielen und der über 1 Million D-Mark Schaden anrichtete. Trotz vielfacher Sicherheitseinrichtungen schlug bei einem heftigen Gewitter der Blitz in einen Tank und in Sekundenschnelle stand alles in Flammen. Dieser von unserem Kameramann gedrehte Streifen wurde bereits vom deutschen Fernsehen ausgestrahlt. Rund 120 Feuerwehrleute hatten bis tief in die Nacht Unmenschliches geleistet, um größeren Schaden zu verhindern. Wie die Tagesschau des deutschen Fernsehens mit diesem von unserem Kameramann gedrehten Streifen bereits berichtete, ereignete sich wenig später ein weiteres schweres Unglück bei der DEA Scholven-Raffinerie. Am Freitag, dem 27. August, stürzte aus nicht genau geklärter Ursache beim Bau eines Kamins das Gerüst in die Tiefe und riss 5 Arbeiter in den Tod.

Alle nur verfügbaren Rettungsmannschaften wurden eingesetzt und eilten an den Schauplatz der Katastrophe. Doch jede Hilfe für diese 5 Opfer kam zu spät. Ärzte, Helfer des Roten Kreuzes und tapfere Feuerwehrleute leisteten auch hier Unmenschliches, um zu helfen, wo es nur ging. Trotz regenschweren Himmels waren rund 25.000 Besucher auf den Flugplatz Forchheim geströmt, um dem Großflugtag anlässlich des 250-jährigen Stadtjubiläums der Fächerstadt beizuwohnen. Es war ein internationales Treffen echter Fliegerkameradschaft. Hier amerikanische Piloten in einer Flugparade, die lebhaften Beifall erntete. Als große Überraschung kam die auf den Namen Karlsruhe getaufte Boeing 727 mit Flugkapitän Sult am Steuer zu Besuch. Die schwere Maschine konnte hier zwar nicht landen, aber immerhin im Langsamflug ein Landemanöver vorführen und anschließend mit 800 Stundenkilometern über den Platz rasen. Tollkühn, der tanzende Hubschrauber, der von französischen Piloten gesteuert wurde und der im Steilflug nur wenige Meter über den Köpfen der Zuschauer dahinbrauste.

Herbert Grieb, deutscher Meister im Kunstflug, zeigte atemberaubende Kunstflugfiguren auf seiner Zlin 226. Er wurde immer wieder stürmisch beklatscht.

Der Österreicher Sepp Böhler sprang mit seinem Lawinenhund ab und erntete ebenfalls stürmischen Beifall. Sportspringer des Flugsportvereins Forchheim und Massenabsprünge der Bundeswehr aus einer Nor-Atlas bildeten den Abschluss des einmalig gelungenen Großflugtages.

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Laut Statista gibt es in Deutschland über 40 Millionen Autofahrer, die ein eigenes Auto haben. Jedes Jahr kommen 1,2 Millionen neue Führerscheine mit dazu. Und natürlich gibt es alle möglichen Apps, die dir das Leben einfacher machen können oder teilweise sogar Geld sparen können. Und ich habe dir die Must-Have-Apps zusammengestellt. Also von dem her, ich würde sagen, let's go. Du fährst einen Verbrenner und brauchst klassische Tankstellen, dann kann ich dir die Pace Drive App empfehlen. Sehr übersichtlich hast du die Möglichkeit, an den Tankstellen in der Umgebung die wirklich aktuellen Preise zu sehen, auch wie die Preise in der Historie waren, und bekommst auch angezeigt, wann wahrscheinlich der beste Zeitpunkt ist, eben zu tanken. Zusätzlich bei den Tankstellen, die mitmachen, kannst du sogar direkt mit dem Telefon und der Pace Drive App an der Tankstelle bezahlen. Wenn du nicht mit einem Verbrenner, sondern mit einem Hybrid oder einem kompletten Elektroauto unterwegs bist, dann kann ich dir die Mobility Plus App von der EnBW empfehlen. Auch hier hast du die Möglichkeit, die Ladestationen in der Nähe zu sehen und eben passend hin zu navigieren und den kompletten Ladevorgang mit der App eben zu steuern und abzurechnen. Je nachdem, wie neu dein Auto ist, gibt es vielleicht vom Autohersteller direkt schon eine eigene App. Die solltest du natürlich dann auch auf dein Telefon installiert haben, weil du hier oft die Möglichkeit hast, zum Beispiel dein Auto aus der Ferne abzuschließen oder andere Funktionen. Natürlich muss so ein Auto auch immer mal wieder gewaschen werden, wie man sehen kann. Bei mir ist es schon ein paar Tage her. Für den Fall kann ich dir die App CarWash empfehlen. Hier kannst du nämlich ganz einfach sehen, wo in der Umgebung Waschanlagen sind, wie die aktuellen Preise sind und so weiter. Ich persönlich bin kein Riesenfreund von den eingebauten Navigationssystemen, weil eben die Navigation auf dem Telefon mittlerweile viel, viel bessere Daten über Verkehrslagen und so weiter hat. Super einfach hast du hier die Möglichkeit, zum Beispiel schon mal zu Hause dein Ziel in die Navigation einzugeben, ins Auto einzusteigen und direkt loszufahren. Für mich persönlich war Wireless CarPlay der absolute Gamechanger, seitdem habe ich das noch viel häufiger Nutzung. Falls du bei dir das Ganze nur per Kabel hast, hier gibt es auch Adapter, mit denen du das Ganze halt eben dann auch zu Wireless machen kannst. In meine Liste der Must-Have-Apps fürs Auto gehört auf jeden Fall auch ein Blitzerwarner. Natürlich sollte man sich immer an die Geschwindigkeitsregeln halten, aber es ist trotzdem sehr praktisch zu wissen, wo die eben stehen. Hier kann ich dir entweder die Blitzer.de-App empfehlen oder, wie auch schon häufiger bei uns auf dem Kanal berichtet, die Ono-App. Das Ganze ist einfach komfortabler, weil ich nicht dran denken muss, die App selbst zu starten wie bei der Blitzer.de-App, sondern durch die Verbindung mit dem Ono passiert das automatisch. So, mit der Liste an Apps bist du auf jeden Fall fürs Autofahren gut ausgestattet. Ich wünsche dir beste Fahrt, lass es gut gehen, bis zum nächsten Mal. Ciao, ciao.

Im Internet gibt es so viele Dinge, die Kinder noch nicht sehen sollten. Dinge, die Kinder nicht kaufen sollten und natürlich auch nicht unbedingt viel Zeit in irgendwelchen Games verbringen sollten. Wie du das als Elternteil gut verwalten kannst, darum geht es in diesem Video. Das heutige Video ist die iOS-Version. Wir schauen uns also an, wie das Ganze funktioniert, wenn dein Kind ein iPhone hat oder vielleicht ein iPhone zukünftig möchte. Wichtig zu wissen, um als Elternteil das iPhone eines Kindes kontrollieren zu können, musst du selbst im Apple-Universum mit einem Gerät unterwegs sein. Das heißt, was wir machen müssen im ersten Schritt, ist einmal eine Apple-ID für unser Kind erstellen. Um die Apple-ID für dein Kind anzulegen, musst du als erstes in deinem iPhone in die Einstellungen und dort in die iCloud gehen. Hier gibt es jetzt Familienfreigabe, in welche du reinwechselst, und hier können wir eben ein neues Mitglied hinzufügen. Sobald du hier auf Mitglied hinzufügen gehst, hast du eben hier die Möglichkeit, einen Kinder-Account anzulegen. Sollte dein Kind schon einen Apple-ID-Account haben, dann kannst du ihn auch hinzufügen und auch hier dann eben angeben, dass es um ein Kind sich handelt, und dann funktionieren die Schritte eigentlich ähnlich. Wir gehen jetzt hier einfach mal von aus, dass wir es komplett frisch anlegen. So, wir müssen natürlich einmal Datenschutzerklärungen akzeptieren, das ist relativ simpel. Und dann geben wir den Namen des Kindes und das Geburtsdatum ein. Für dich wichtig zum Wissen, passend zu dem Geburtsdatum deines Kindes werden verschiedene Dinge freigegeben, weil zum Beispiel beim App-Einstellen muss ein Hersteller immer angeben, ab welchem Alter diese App da ist. Das Ganze natürlich gibt es auch für Filme und Ähnliches, also passend zum Alter deines Kindes werden dann auch schon automatisch verschiedene Content-Teile gar nicht angezeigt oder nicht zugänglich sein. Danach müssen wir eine E-Mail-Adresse definieren. Bei mir ist es jetzt einfach Kai Junior Test, damit da auch jeder eben weiß. Ich habe nämlich ein paar Menschen in meiner Familie, die jetzt wahrscheinlich auch gleich eine Benachrichtigung bekommen, dass es ein neues Familienmitglied gibt. Und da muss ich jetzt mal vorsorgen, dass nicht alle denken, wir sind gerade schwanger. So, jetzt müssen wir natürlich noch die allgemeinen Geschäftsbedingungen akzeptieren, ganz klar. Und jetzt kommt der erste spannende Punkt, nämlich Kaufanfragen. Du kannst einstellen, ob dein Kind dir Kaufanfragen stellen kann oder soll. Bedeutet, wenn das Ganze aktiviert ist und das Kind möchte eben eine neue App laden oder In-App-Purchase oder Ähnliches machen, dann muss es eben eine Anfrage stellen, die poppt bei dir am Telefon auf und du kannst das Ding prüfen quasi und dann freigeben oder es eben lassen. So kannst du im Grunde sicherstellen, dass nichts passiert oder nichts automatisch gekauft wird, was du nicht möchtest. Nach der Kaufanfrage wirst du gefragt, ob du das Gerät über Wofinden sehen möchtest. Diese App Wofinden, können wir später auch nochmal kurz drauf eingehen, ist eine wunderbare Version, wo ich halt eben sehen kann, wo ist denn das Gerät meines Kindes und damit wahrscheinlich auch mein Kind. Also das würde ich dir raten, auf jeden Fall zu aktivieren, weil du so eben immer sehen kannst, wo eben dein Kind ist. Wenn es mal zu spät kommt oder Ähnliches, kannst du gleich mal gucken, was passiert. So, mit der Einrichtung sind wir jetzt im Grunde eigentlich schon mal fertig. Wir haben jetzt eben dieses Kind hier hinzugefügt, haben das in der Familie mit drin und ich kann auch eben reingehen und kann weitere Freigaben machen, weil was ich da auf jeden Fall machen sollte, ist die sogenannte Bildschirmzeit einstellen. Das ist ein super Tool, um hier eben zu kontrollieren, wie oft und wie lange soll dein Kind eben was tun können. Das schauen wir uns jetzt nochmal an. Das heißt, wenn wir hier jetzt unser Kind öffnen, sehen wir zum einen, was ist automatisch geteilt, auf was hat es Zugriff, und ich kann eben auch in diese Bildschirmzeit gehen. Das vorhin erwähnte Standardfreigabe bzw. die Kaufanfrage kannst du auch hier jederzeit wieder umstellen, ist gar kein Problem. Also in dieser Bildschirmzeit muss ich das erste Mal, wenn ich das einstelle, ein Passwort vergeben, das ich immer wieder eingeben muss, wenn hier Dinge geändert werden. Macht total Sinn, also da solltest du natürlich auch ein Passwort verwenden, was dein Kind nicht kennt, weil dann könnte sich das Ganze selbst wieder umstellen. Das heißt, wir können hier reingehen, sehen, für wen das in der Familie dann aktiv ist. Hier ist mein Kai Junior Test und hier habe ich jetzt eben zum einen im oberen Bereich bekomme ich Statistiken, wie viel denn mein Kind jetzt in dem Fall am Gerät ist. Falls dieser Account auch zum Beispiel noch nebenbei auf einem iPad ist, dann bekomme ich das auch geräteübergreifend, also sehr praktisch. Ich kann es also einsehen und kann jetzt hier eben verschiedenste Dinge definieren. Zum Beispiel die Auszeit, sehr, sehr praktisch. Das heißt, hier habe ich jetzt im Grunde mal eingestellt, nach 22 Uhr und bis 7 Uhr darf überhaupt nichts benutzt werden. Also das kann ich im Grunde hier einstellen. Ich kann das Ganze auch tagesbasiert machen, dass ich zum Beispiel sage, unter der Woche gilt was anderes wie am Wochenende. Also hier kann ich sehr, sehr genau eben einstellen. Neben der Auszeit sind die App-Limits sehr, sehr spannend. Also hier kann ich eben verschiedene Limits definieren. Jetzt zum Beispiel habe ich mal eingestellt, eine Stunde am Tag dürfen Apps benutzt werden, und zwar alle Apps und Kategorien. Ich kann hier aber diese Liste beliebig
eben erweitern und so mir verschiedene Limits einbauen. Also ich könnte zum Beispiel sagen, der Amazon Kindle App, die darf, was weiß ich, 5 Stunden am Tag benutzt werden. Lesen darf das Kind sehr gerne, aber eben das und das Spiel, das darf nur 20 Minuten am Tag oder ähnliches. Und danach ist die App eben nicht mehr startbar. Außer du machst eine Ausnahme und gibst das frei. So, neben den App-Limits gibt es Kommunikationslimits. Da muss man aber dazu sagen, das bezieht sich auf FaceTime und die Apple Messages, also WhatsApp und ähnliches nicht. Die kannst du, wie gesagt, über diese Limits als normale App deklarieren und freigeben. Also von dem her ist die Einschränkung nicht ganz so stark, weil eben, wie gesagt, die Nachrichten wahrscheinlich auch nicht ganz so oft benutzt werden. So, wichtig noch im Bereich Beschränken. Hier hast du jetzt wirklich verschiedenste Möglichkeiten, nochmal Dinge eben zu beschränken. Vor allem sehr interessant eben Inhaltsbeschränkungen, weil hier kannst du zum Beispiel auf Webinhalte gehen. Gucken wir uns mal die Webinhalte an. Hier ist jetzt im Moment unbeschränkter Zugriff. Wir können jetzt hier einfach sagen, nicht jugendfreie Inhalte beschränken. Das macht auf jeden Fall Sinn. Dann gibt es also schon Vorfilter. Und wie du sehen kannst, ich habe hier die Möglichkeit, explizit Webseiten hinzuzufügen und auch explizit Webseiten rauszunehmen. Ich kann das Ganze auch noch strikter machen. Hier sind schon einige vorgegeben und da kann ich noch eigene Inhalte mit zumachen. Also das ist sehr wichtig. Für dich auch nochmal wichtig zu wissen, das Web-Pendant zu einer App wird auch immer gleich mitgeblockt. Also wenn du jetzt zum Beispiel ein App-Limit eingibst für Facebook, da darf maximal 1 Stunde passieren, dann könnte ja das Kind auf die Idee kommen, einfach den Browser aufzumachen und über facebook.com dann einfach weiter zu schauen und das Ganze wird dann ebenfalls mitblockiert. Genau, also das ist die Bildschirmzeit, das ist quasi eine der beiden wichtigen Funktionen, die hier zum Einschränken da sind. Das andere ist dieses Whois. Das ist eine App, die du selbst auf deinem iPhone eben auch hast. Wenn du sie nicht hast, kannst du einfach aus dem Store runterladen und hier kannst du alle deine Familienmitglieder quasi sehen.

sehen, wo die Geräte sind, wenn das Ganze freigegeben ist. Das Kind in dem Fall hat keine Wahl, das ist auf jeden Fall freigegeben. Das heißt, du hast immer die Möglichkeit zu sehen, wo dieses Telefon das letzte Mal Internet hatte. Mittlerweile ist es sogar so, dass die Funktion ähnlich wie bei den AirTags benutzt wird. Also wenn ein Telefon quasi von einem an, also selbst gar kein

0: ein Tracking, wo dein Kind unterwegs ist. Also wenn es mal irgendwo einfach zu spät kommt, nicht zu Hause ankommt, ist das schon mal ein sehr beruhigendes Ding, einfach zu wissen, mal kurz gucken zu können, wo ist es denn? Du kannst eine Nachricht hinschicken. Also gerade wenn ihr zum Beispiel verabredet habt, irgendwie was weiß ich, abends um 7 bist du bitte zu Hause, das Kind kommt nicht, dann kannst du zum einen mal gucken, kannst dann eine Nachricht hinschicken, dass es doch bitte jetzt zu kommen hat und vielleicht sogar einen Schritt weitergehen, wenn es dann immer noch nicht kommt, dass du sogar das Telefon aus der Ferne löschen könntest. Also das kann ein sehr spannendes Drohmittel sein, weil das Telefon dann zu Hause aus dem Backup auch wieder relativ einfach zurückgestellt werden kann. Von dem her, ich hoffe, dir hat das Ganze geholfen. Du konntest einige Tipps mitnehmen. Wie gesagt, die Einrichtung ist eigentlich relativ einfach und macht total Sinn, das einmal für die Kinder durchzugehen, weil dann hast du quasi Kontrolle darüber, was alles quasi angesehen werden kann. Das war jetzt die iPhone-Version, weil wie gesagt, man muss auch selbst eben mit einem iOS als Eltern unterwegs sein. Wenn dich die Android-Version interessiert, dann schreib mir auch gerne kurz bei Instagram. So, vielen lieben Dank fürs Zuschauen. Ich hoffe, das Video hat dir gefallen. Wenn du noch mehr sehen möchtest, dann schau doch einfach mal auf meinem YouTube-Kanal, ganz einfach unter Kai, der App-Guy, vorbei. Du findest mich alternativ auch auf Instagram. Ich freue mich auf dein Feedback. Lass mir gerne zukommen, wenn wir auch mal was Spezielles testen sollen. Kannst du mir gerne auf Instagram zum Beispiel schreiben. Und dann würde ich sagen, sehen wir uns in der nächsten Woche wieder. Bis dahin, mach's gut. Ciao, ciao.
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0: Hallo und herzlich willkommen zu einer neuen Folge Das Gründerwohnzimmer. Mein Name ist Michael Schulze, ich bin Inhaber der Wirtschaftskanzlei Schulze hier in Karlsruhe. Eine Gründung lebt von der Idee, von der Leidenschaft, von der Ausbildung, von der Erfahrung und von vielem mehr. Heute habe ich zwei Gründer für mein Wohnzimmer gewinnen können, die zu diesen Themen bestimmt viel zu sagen haben. Ich freue mich ganz besonders, heute euch vorstellen zu dürfen, meinen ersten Gast, Bernd. Bernd kenne ich schon seit 1982. Mit ihm habe ich meine Wehrpflicht verbracht. 40 Jahre dauert unsere Freundschaft nun schon an. Er, ein erfahrener Unternehmer im Bereich Stahlbau, ein erfahrener Unternehmer im Projektgeschäft, das alles hat ihn sehr viel Zeit gekostet und Nerven. Und irgendwann hat er sich die Frage gestellt, alle interessieren sich für mein Geld, das solltest du auch tun. Wie er zu seiner heutigen Tätigkeit gekommen ist, das erfahren wir gleich. Herzlich willkommen, Bernd Häuser.
1: Danke, Michael, danke, dass ich hier sein darf. Du hast uns sehr gut dargestellt. Die letzten 40 Jahre waren gut, dass wir heute hier sein dürfen. Sehr gut.
0: Super. Das war richtig wie früher. Ja. So. Mein nächster Gast, Nadine. Nadine hat erfolgreich ein Tierheim geleitet mit 140 Mitarbeitern. Sie hat eine Nachwuchskräfteakademie aufgebaut und ihr Fokus liegt im Good Leadership. Sie ist eine erfahrene Psychologin mit Führungserfahrung. Sie hat sich spezialisiert auf Positiv Leadership. Herzlich willkommen, Nadine Ketterer.
2: Vielen lieben Dank, lieber Michael. Schön, dass ich heute hier sein darf.
0: So, Bernd, kommen wir zu dir. Du hast schon ein bisschen einleitend gesagt. Natürlich interessiert hier jetzt bestimmt alle nicht, warum wir uns so lange kennen, sondern eher das Thema Finanzen. Du bist sehr erfolgreich damit geworden. Wie hast du das angestellt?
1: Michael, du hast in der Einleitung schön erzählt, dass ich aus der Industrie komme, aus dem Stahlbau, aus dem Planungsbereich, Telekommunikation. Ja, man verdient dort Geld. Als Unternehmer ist man ein Spezialist im Geldverdienen und komischerweise gibt man das Geld dann fremden Dritten, die dann mit deinem Geld irgendwas machen, das du nicht verstehst. Und das habe ich in den 90er Jahren, Mitte der 90er Jahre, einfach mal auf den Kopf gestellt und die renditeschwachen Anlagen haben mir einfach Kopfschmerzen bereitet. Ich bin dann mit mir selbst ins Gericht gegangen. Ich sozusagen habe ich mich selbst therapiert. Meine ersten Dinge, die Immobilie hatte ich schon etwas länger. Ich bin dann in den Immobilienmarkt, habe mich dann aber auch im Aktienmarkt probiert, sage ich mal. Der lief auch gut am Anfang, Ende 90er Jahre, Anfang 2000er. Und dann hat es aber, viele wissen das, die etwas älter sind, mal richtig gescheppert. Gescheppert heißt, man nennt das Crash. Die Leute nennen das einen Börsencrash. Da geht es halt mal 20, 30, damals waren es 60-70% runter. Das heißt, dein Geld ist jetzt erstmal auf dem Papier weg. Und da damals auch eine Blase war, also Blase heißt, es waren Werte vorhanden, die nicht werthaltig sind, waren die Werte wirklich weg. Ich wurde praktisch gleich kalt geduscht in meinem neuen, schauen wir mal, in meiner neuen Therapie.
0: Was heißt, es ist weg, was macht man? Also ich könnte mir vorstellen, man kriegt ja furchtbar Angst, wenn das Geld plötzlich weg ist. Ich weiß aus unseren vielen Gesprächen, du hast immer gesagt, die meisten bekommen Angst und Angst bedeutet, man verkauft. Das hast du, glaube ich, nicht gemacht. Ja, du hast, glaube ich, eine andere Philosophie vertreten.
1: Ja, gut, damals waren die eine oder anderen Werte, die waren wirklich kaputt und weg, weil sie nicht gut waren. Aber ich habe dann mich vertieft mit diesem Thema beschäftigt, habe Bücher mir reingezogen, Costellani und Warren Buffett und so Zeug, wo man einfach lernt, wie man mit den Dingen umgeht und habe mir dann Werte zugelegt. Also ich gehe direkt in Aktien, die einfach es wert sind, dass man sie kauft, Firmenwerte, die Dividende bringen und alles. Und wenn man da drin ist, geht es einem Pudel wohl. Das mache ich jetzt schon über 25 Jahre und der Markt dankt es mir mit einer Rendite von über 9%. Das ist einfach die Marktrendite seit über 100 Jahren.
0: Also im Durchschnitt 9%.
1: Kann man, ja, das schwankt eben, das macht es halt so schwierig. im Durchschnitt 9% plus Dividende. Also das heißt, man hat eine Verdoppelung alle 7 bis 8 Jahre von seinem Geld. Und das ist schon super. Vor allen Dingen bei mir verdient niemand mit. Ich mache das ja direkt. Und das therapiere ich gerne den Menschen, damit die das auch selber machen können. Es ist langweiliger, wie man denkt.
0: Kommen wir noch drauf, vielleicht noch in dem Bereich, Aktien ist ja nun Sachwert, aber du hast natürlich auch andere Sachwerte in Form von Immobilien gehabt. Wie erfolgreich war diese Geschichte? Wir kennen ja 96, Hochzeit der Immobilien, ganz teuer eingekauft, zwischendurch runter hoch, 2022 wieder hoch. Wie bist du mit diesem Thema umgegangen?
1: Michael, du kennst dich ziemlich gut aus und ich habe da auch schon frühe Erfahrungen gemacht. Mit 23 Jahren, davor habe ich meine erste Immobilie gekauft in Sachen Eigengebrauch. Später dann als, wie will man sagen, als Anleger.
0: Kapitalanlage.
1: Und hier habe ich, klar, die letzten 15 Jahre waren goldene Jahre, konnte ich wirklich tolle Immobilien kaufen, vermieten, auch wieder verkaufen. Also die Rendite ist bei Immobilien auch sehr gut. Beide Themen, Immobilien wie auch Aktien, muss ich sagen, wenn dich nicht auskennst, ist Bettungold auch ganz schnell ein Risiko. Genauso wie Aktien, die Leute unterschätzen das. Ja? Also Bettungold, wenn du willst, können wir das näher beschreiben, wo man hier Probleme kriegen kann. Also erstmal Lage, das kennt vielleicht jeder, der Preis, Mieter, Mieterwechsel, kann ich das alles beurteilen? Ja? Bin ich in der Lage, eine Mieterhöhung durchzukriegen? Wie geht das? Wie suche ich einen Mieter? Man muss halt überall aufpassen und das hat überall mit Know-how zu tun. Und hier kann ich auch gerne weiterhelfen. Ja?
0: Wir kommen natürlich jetzt auf den Kern, sicherlich Finanztherapeut. Also nur für mich und für alle vielleicht zu verstehen, dein Anliegen ist es nicht, irgendwelche Produkte oder Anlageformen zu verkaufen, sondern dein Thema ist was ganz anderes. Ich weiß aus unseren Gesprächen, irgendwann hast du mal eine tolle Botschaft von einem Kunden bekommen, der hat nämlich geschrieben, nachdem du ihm goldwertende Tipps gegeben hast, sie sind für mich fast ein Finanztherapeut. So, und jetzt vielleicht deine Erklärung zu Finanztherapeut.
1: Also danke, dass du die Story bringst. Also der hat es fast weggelassen. Dem habe ich wirklich geholfen. Er war nicht wenig erfolgreich, aber er war auch hartnäckig in Therapien. Und als mir das gelungen ist, hat er sein Geld ein bisschen anders angelegt, also so wie ich es auch tue. Ein Jahr später hat er mir einfach ein Dankes-E-Mail geschrieben und hat zu mir gesagt, Ben, du bist für mich ein Therapeut, ein Finanztherapeut. Und das hat mich dazu bewegt. Ich habe gleich meinen Patentanwalt angerufen, ob man den Namen sichern kann. Also den Namen kann man nicht sichern, aber ich habe eine Wortbildmarke draus gemacht, Bernd Häuser, der Finanztherapeut. Und seit dort nenne ich mich Finanztherapeut. Und viele Leute freuen sich, wenn sie meine Therapie erlebt haben, weil sie einfach renditestark

0: unterwegs sind und das Geld nur für sie arbeitet. Das ist der springende Punkt. Man muss wissen, was man tut, und das Geld soll nur für dich arbeiten.
1: Gut, in unseren Gesprächen, ich darf immer zurückkommen, wir treffen uns jeden Dienstag, immer zum Mittagessen, richtig toll. Da werden nicht nur alle Zeiten besprochen, sondern natürlich auch wesentliche Marktdinge. Du hast mir immer berichtet von einer 72er-Regel. Das dürfte vielleicht für viele interessant sein. Ich habe übrigens auch lange gebraucht, bis ich es kapiert habe, aber vielleicht in drei Sätzen.
0: Also die 72er-Regel, nur wenn man mal sieht, also da kann man feststellen, was 1% Kosten ausmacht. Wenn du 100.000 Euro hast, die Oma will 100.000 Euro dem Enkelkind schenken. Die 72er-Regel, wenn du den Zinssatz durch 72 teilst, 72 geteilt durch 1, dann brauchen die 100.000 Euro 72 Jahre, bis sich das Geld verdoppelt. Wenn du jetzt 2% Zinsen bekommst, 72 geteilt durch 2, dann sind wir schon bei 36 Jahre. Du merkst schon, 1% kostet dich schon 36 Jahre, weil die Leute 1% gerne unterschätzen. Ja? Das ist also schon, und wenn wir jetzt gehen wir zu 4%, dann sind wir bei 18 Jahre. Wenn wir jetzt die Marktrendite von Weltmarkt AG Aktien nehmen, bei 8%, dann sehen wir, dann sind wir bei 8 oder 9 Jahre, wo sich's verdoppelt. Wenn die Oma das geschenkt hat mit 70, hat sie mit 78, 79 erlebt sie, wie das Kind 200.000 hat. So einfach geht's.
1: Das sieht man mal, einfacher als man denkt, aber viele wissen es nun eben nicht. Ja. Aber was ganz anderes, was mir noch auffällt, was bedeutet eigentlich das hier? Was ist das hier?
0: Das ist mein Lieblingshaustier, der bellt nicht und gar nichts, das ist Bulle und Bär. Das ist, ich halte ihn mal vielleicht hoch, das ist der Bär, das ist so ein Wahrzeichen an der Börse. Und den habe ich einfach mal hier symbolisch mitgebracht, der hilft mir mit diesen Geschichten.
1: Okay, dann. Vielleicht mal zum Thema, wenn du jetzt an den Markt gehst, das ist ja immer ein hochinteressantes Thema, es wird ja oft mit verschiedenen Dingen gleich interpretiert. Wo findest du heute deine Kunden? Wem hilfst du gerne? Sind es Privatleute, sind es Firmen? Wo findest du dein Klientel? Wo würdest du sagen, ist dein Klientel?
0: Also ich kann jedem helfen. Kleines Geld, großes Geld. Viele denken an der Börse, da haben sie nur mit großem Geld was zu tun. Die meisten Leute verstehen nicht, dass auch, wenn einer 350 Euro im Monat anlegt und er macht es 35 Jahre, ich sage jetzt mal ein 25-jähriger Jugendlicher, der jetzt vielleicht schon ein bisschen Geld verdient, 350 Euro im Monat hat er nach 35 Jahren, wenn er es macht, wie ich es ihm erkläre, er kann es gar nicht heben, knapp 1 Million fertig, wenn niemand anders mitverdient. Ja? So einfach ist es. Also wer kann bei mir andocken, ich sage mal, ein Unternehmer genauso, der jetzt vielleicht seine Firma verkaufen will, die Story hatte ich gerade, da kommt auch mal eine 7-stellige Zahl ins Spiel. Wie kann der sein Geld anlegen? Weil die Aktien haben noch was ganz Tolles, die zahlen nämlich Dividende aus. Ja? Und die Dividende, sage ich aus meiner eigenen Familie raus, machen einen Großteil meines monatlichen Einkommens aus inzwischen. Ja? Also von der Dividende, wenn man das gescheit macht, kann man sogar leben. Das heißt, ich suche Menschen, die einfach selber das machen wollen, die Kapitän werden wollen in ihrem Schiff und die einfach wollen, dass das Geld nur für sie arbeitet, egal wer das ist. Ein Lehrling, ein Student, ein Häuslebauer, jemand, der seine Lebensversicherung ausbezahlt kriegt, alles, jeder, der sein Geld vernünftig für sich arbeiten lassen will.
1: Heißt zum Schluss eigentlich einfach tun, und wenn man gut ist, hat man sogar, wie du gerade gesagt hast, ein tolles passives Einkommen, das beschert einem, dass man vielleicht irgendwann gar nicht mehr so viel selber dazu tun muss. Ich danke dir auf jeden Fall mal, dass du da warst, Bernd. Wir kommen zu dir, Nadine. Nadine, was ist Positiv Leadership?
2: Vielen lieben Dank, Michael, erstmal, dass du mich hier eingeladen hast und mich ein bisschen davon erzählen kann. Positive Leadership ist ein, ich sag's mal so, ein moderner, neuer Führungsansatz, der aber in der Reihenfolge der Führungsansätze, wie es in den letzten Jahren sozusagen immer auch am Markt war, auch eben eine logische Konsequenz ist. Das heißt, weg vom mechanistischen Menschenbild, dem Taylorismus, hin zum mitarbeiterorientierten Führungsansatz. Und Positive Leadership hilft uns dabei, einerseits dass die Mitarbeitenden im Unternehmen aufblühen können, dass sich entsprechend ihre Stärken einbringen können, dass das Unternehmen dadurch durch die engagierten Mitarbeitenden auch einen Schritt nach vorne gehen kann und gleichzeitig werden die Führungskräfte entlastet.
1: Wie hast du diese Sparte für dich entdeckt?
2: Ja, sehr spannend. Vielen Dank, dass du fragst, oder fragst, sagt man ja auch, glaube ich, hier im Hochdeutschen, genau. Ich habe in der Vergangenheit selber einige Jahre als Führungskraft gearbeitet, in verschiedenen Unternehmen, verschiedenen Branchen auch. Hatte beispielsweise auch mal die Möglichkeit, wie du es eingangs schon erwähnt hattest, im Tierheim in Berlin zu arbeiten, mit wirklich sehr vielen Mitarbeitern. Es ist eine sehr große Anlage. Und danach auch eine Nachwuchsführungskräfteakademie aufgebaut mit dem Fokus auf Good Leadership. Und da wurde mir immer deutlicher, dass das Thema der Führung ein sehr essentielles Thema ist. Wir wissen heutzutage, und das kann, glaube ich, jeder von uns bestätigen, der schon mal als Angestellter irgendwo tätig war, dass die Führungskraft sehr wichtig ist, in dem Sinne, wie ich geführt werde, wie ich mich fühle als Mitarbeiter. Und wir wissen genau, dass eine gute oder eine schlechte Führungskraft, lass uns mal da beiseite gestellt, wie man das definiert, doch einen sehr großen Einfluss auf den Mensch haben kann. Und insofern ist es mein Anliegen, die Führungskräfte eben entsprechend zu entwickeln, um einfach die Arbeitswelt von morgen ein Stück weit besser zu machen.
1: Wenn man jetzt gerade unsere Zeit anguckt, ist ja total spannend. Es gibt Unternehmen, die, würde ich mal sagen, sind fast ein bisschen im Wandel. Also die einen arbeiten lang, die anderen wollen nur noch 4 Stunden arbeiten, die nächsten möchten Sabbatjahr haben, es gibt Krankheitszustände, es gibt so viele Entwicklungen in Firmen, es gibt Menschen, die befinden sich wirklich aufgrund der Belastbarkeit vielleicht auch schon krankheitsmäßig angegriffen. Also warum glaubst du, ist gerade dein Thema jetzt so viel positiv wichtig für Unternehmen?
2: Weil es genau da ansetzt, wo das genau eben das ist, was du beschrieben hast, und zwar bei den Menschen. Dieser menschenorientierte Führungsstil bezieht den Menschen mit ein, er schafft Bedingungen, die den Menschen ermöglichen, aufzublühen in ihrer Tätigkeit. Wir klagen heute sehr stark, oder auch die Unternehmen eben entsprechend, einerseits das Thema des Fachkräftemangels, andererseits aber auch das Thema, dass die Mitarbeitenden nicht mehr so committed sind, das heißt keine starke Bindung mehr ans Unternehmen haben. Dadurch resultiert eine hohe Fluktuation, das heißt die Mitarbeitenden verlassen das Unternehmen. Und wir wissen, dass es gibt viele Faktoren, warum Mitarbeitende Unternehmen verlassen. Ein Faktor und ein ganz essentieller Faktor ist eben das Verhalten der Führungskraft. Und das kostet Unternehmen sehr viel Geld. Einerseits geht ihnen Wissen verloren durch das Ausscheiden des Mitarbeiters. Auf der anderen Seite kostet es aber auch wieder viel Ressourcen, viel Zeit und auch viel Geld, eine Neubesetzung eben entsprechend durchführen zu können. Und deswegen ist es so wichtig, jetzt auch zu schauen, was können wir tun als Unternehmen, als Führungskräfte, dass die Mitarbeiter im Unternehmen bleiben.
1: Nadine, du hast hierfür eine Folie vorbereitet, ja?
2: Genau, vielen lieben Dank. Ja, wie man sehen kann, besteht dieses Permalit-Modell, das ist das Modell, mit dem ich auch in Unternehmen tätig bin, aus 5 Faktoren. Das ist ein Akronym und jeder Buchstabe sozusagen ist ein Faktor. Und das kommt ursprünglich aus der positiven Psychologie. Martin Seligman hatte damals das PERMA-Modell geprägt. Das sind Faktoren, die dem Menschen helfen, aufzublühen in seinem Leben, dass er sich wohlfühlt, dass er Spaß bei dem hat, was er tut. Und übertragen auf das Thema der Führung bildet sich daraus das PERMA-Lead-Modell. Und dieses PERMA-Lead-Modell ist eben wie das PERMA-Modell mit 5 Faktoren ausgestattet. Und jeder Buchstabe zeigt uns sozusagen, was man tun kann als Führungskraft. Und wir starten mit dem ersten Buchstaben P. P steht für Positive Emotions. Da geht es darum zu schauen, was Führungskräfte tun können, um positive Emotionen bei den Mitarbeitern zu fördern. Das E steht für Engagement. Hier geht es darum zu schauen, was können Führungskräfte tun, um das Engagement der Mitarbeiter zu fördern, indem wir auf die Stärken fokussieren und Aufgaben entsprechend der Stärken auch zuweisen können. Das R steht für Relationship. Hier geht es darum zu schauen, was kann ich als Führungskraft tun, um tragfähige Beziehungen unterhalb meiner Mitarbeitenden aufzubauen, sodass da ein starkes Netzwerk entsteht. Und man sagt es ja auch heutzutage, psychologische Sicherheit. Jeder fühlt sich im Team wohl und hat keine Angst, etwas zu sagen oder vielleicht auch mit neuen Ideen auch eben entsprechend ins Team zu gehen. Der vorletzte Buchstabe ist der Buchstabe M, der steht für Meaning. Hier geht es darum, dass ich als Führungskraft meinen Mitarbeiter nahe bringe, wie wertvoll und sinnvoll denn die Arbeit ist, die sie tun. Und als letzten Buchstaben haben wir das A, das steht für Accomplishment. Und hier geht es darum, wie ich als Führungskraft dabei helfe, Ziele oder auch Teilziele sichtbar zu machen. Dass man auch mal innehält und auch über die Erfolge zusammen spricht, sich auch mal feiert und nicht schon wieder 50 neue Ziele hat, die dann ein Mitarbeiter eventuell auch in den Burnout treiben kann.
1: Gut, und wer profitiert jetzt nun von diesem Führungsstil?
2: Ganz platt gesagt, eigentlich jeder. Wie vorhin schon erwähnt, ganz klar die Mitarbeiter natürlich, weil sie durch die direkte Kommunikation, durch den direkten Umgang mit den Führungskräften, die entsprechend geschult sind, auch davon profitieren können, dass sie in ein Umfeld kommen, wo sie sich entfalten können, wo sie ihre Arbeit gut, besser erledigen können, wo sie auch den Blick über den Tellerrand eben entsprechend haben, sich stärker engagieren können und auch stärker ans Unternehmen gebunden werden, was wiederum auch für das Unternehmen natürlich von Vorteil ist. Gerade wie schon gesagt, in Zeiten von hoher Fluktuation ist es wichtig, gute Fach- und Führungskräfte auch halten zu können im Unternehmen und aber auch ganz besonders für die Führungskräfte an sich selbst auch. Weil Positive Leadership ist nicht nur eine Toolbox. Also wir haben verschiedene Tools, verschiedene Möglichkeiten, wie ich als Führungskraft gute Führung leben kann, lernen kann und auch leben kann mit Positive Leadership. Aber es ist auch eine Haltung, die menschenorientiert ist, die man hilft als Führungskraft eben entsprechend auch auf die Belange der Mitarbeiter einzugehen. Was ich noch dazu sagen möchte, weil es manchmal immer ein bisschen falsch verstanden werden kann, auch gerade das Thema positive Psychologie, positive Leadership, es geht hier nicht um das Thema der rosaroten Wolken, sondern es geht um wirklich ein sehr ernstes Thema, wie kann ich Führungskräfte, Mitarbeiter im Unternehmen halten, sodass wir als Unternehmen auch unsere Ziele erreichen können.
1: Gut, dann stellt sich für mich sicherlich noch eine ganz Frage, die mir jetzt gerade durch den Kopf gegangen ist. Ja. Wenn du jetzt in ein Unternehmen gehst, wie stelle ich mir das vor? Machst du Tagesseminare? Mhm. Machst du Wochenseminare? Mhm. Beginnst du mit der Führungskraft, mit den Mitarbeitern? Vielleicht 2, 3 Sätze hierzu?
2: Sehr gerne. Vielen lieben Dank. Die Frage ist sehr wichtig und noch vielleicht ganz gut, plastisch das mal darzustellen. Für mich ist es wichtig, dass das von oben herab gelebt wird. Also top-down, das heißt die oberste Führungsebene, braucht dafür auch schon eine gewisse Offenheit zu erkennen, dass so ein Führungsansatz für das Unternehmen relevant ist. Ich mache es in verschiedenen Unternehmen unterschiedlich, je nachdem, wo der Bedarf genau liegt. Aber man kann sich das so vorstellen, dass zuerst ein Gespräch stattfindet, auch mit den Führungskräften Einzelgespräche, um einfach zu schauen, wo stehen sie gerade, was brauchen sie, wo sehen sie Herausforderungen, was läuft vielleicht aber auch schon gut. Wenn die Führungskräfte vielleicht erst frisch in Führungsverantwortung gekommen sind, kann man auch hier die Führungsgrundlagen mit an die Hand geben. Und dann ist es immer ganz schön, weil dieses Permalit-Modell bietet uns die Möglichkeit, auch 360-Grad-Feedbacks durchzuführen. Das heißt, die Führungskraft selber schätzt sich selber auf diesen 5 Permalit-Faktoren ein. Da gibt es noch Managementkompetenzen und karriereförderlichen Verhaltensweisen, die abgefragt werden. Und dieses Selbstbild wird abgeglichen mit der Fremdwahrnehmung. Das heißt also, deren nächsthöhere vorgesetzte Führungskraft wird befragt, zu den gleichen Themen auch, wie auch die Mitarbeitenden und die Kollegen oder sonstige Stakeholder. Und dann gibt es einen sehr schönen, umfangreichen Report, wo die Ergebnisse drinstehen. Die werden dann direkt im Einzelgespräch auch nochmal besprochen. Und dann kommt eben die Rückmeldung auch noch an die anderen Ebenen. Genau.
1: Also mich fasziniert es total. Ich habe ja in unserer Beratung, die wir damals ja gemeinsam durchlebt haben, das alles auch schon mal hören dürfen. Es fasziniert mich total, was es alles gibt und was du Tolles machst. Einen einzigen Satz noch, Bernd. Wenn du heute zu jemandem gehst, wie lange brauchst du? Wie lange geht deine Dauer, bis du jemanden...
0: Erstmal haben wir 1 Stunde oder 2 Stunden ein Gespräch, das kostet gar nichts. Da tauschen wir uns aus und da kann derjenige einfach spüren, um was es geht. Ich zeige ihm viel von mir, ist authentisch meins und dann die Behandlung später, 6, 8 Stunden und dann wird er schon... begleite ich ihn, wenn wir das Ding umsetzen und auch für das zukünftige Jahr, wo er dabei ist. Die Leute sind bei mir, rufen an, wie geht's? Wir tauschen uns aus. Also das ist alles total easy und auf niedrigem, sagen wir, Hemmschwelle. Ja.
1: Okay. Gut, dann danke ich euch, dass ihr heute da war. Ich darf noch einmal reflektieren. Heute zu Gast war bei mir Bernd Häuser und Nadine Ketterer. Sehr erfahrene Menschen, toll in dass Sie diese Gründungen vorgenommen haben. Toll, dass Sie das leben. Ich darf mich heute für diese Sendung recht herzlich bedanken. Ich möchte auch noch einmal ein Dank an das Team hier bei BahnTV aussprechen dürfen, die mich toll begleiten. Für mich ist es ja hier eine völlig neue Erfahrung. Nächste Sendung wird sein zum Thema Tee und Soßen. Da lade ich jetzt schon gerne ein. Ansonsten darf ich euch sagen, bleibt gesund, macht's gut. Viele Grüße aus Karlsruhe, euer Micha. Dankeschön.

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0: Wir bringen Sie gut informiert ins Wochenende hier bei Baden TV aktuell. Herzlich willkommen. Ja, sie kommen, wenn jede Minute zählt. Rettungskräfte, etwa von den Maltesern, sind täglich im Einsatz für Menschen in Not. Doch hinter den Kulissen kämpften die Malteser jahrelang um einen geeigneten Standort für ihren Rettungsdienst. Nun wurde in der Karlsruher Südweststadt eine neue Wache eröffnet, mit deutlich besseren Bedingungen und für Einsatzkräfte und Patienten. Florian Harsch mit den Einzelheiten.
1: Neuer Standort für den Rettungsdienst der Malteser. In der Karlsruher Südweststadt wurde heute im Hof der Vidia Klinik Karlsruhe eine neue Malteser Rettungswache eröffnet. Nach langwieriger Suche wurde hier in einem Gebäudeabschnitt der ehemaligen Marienklinik in der Edgar-von-Gierke-Straße eine neue Bleibe gefunden. Leicht war es nicht, einen geeigneten Standort zu finden. Nur bestimmte Gebiete kamen in Frage, damit der Rettungsdienst rechtzeitig innerhalb der gesetzlichen Frist am Einsatzort sein kann.
2: Jede Rettungswache hat ja ihren Einsatzbereich, wo sie praktisch die Notfälle abfährt. Und da war die erste Herausforderung, in Grünwinkel oder in der Umgebung eine Fläche zu finden, wo wir entweder bauen können oder ein Objekt zu finden, in das wir reinziehen können, das geografisch geeignet ist durch die Verkehrsanbindung und das aber auch räumlich geeignet ist. Und wir hatten auch schon Grundstücke, wir hätten ein Grundstück erwerben können über die Stadtwerke. Das wurde uns aber dort der Betrieb einer Rettungswache nicht genehmigt, aufgrund der Lärmbelästigung. Man wollte also nicht die Lärmbelästigung, die halt ein Rettungsdienst mit sich bringt.
1: Auch andere Rettungsdienste wie ASB oder Promedic mussten in den letzten Jahren ihre früheren Wachen verlassen und haben nur schwer Ersatz gefunden. Für die Malteser ist die Suche nun endlich vorbei. Mit der neuen Lage gleich neben der Vidia-Klinik sei man sehr zufrieden.
2: Aus unserer Sicht ist die optimale Verbindung zwischen der Klinik als Maximalversorger, die Vidia-Klinik ist eine der zwei Maximalversorger in Karlsruhe. Wir haben einmal den Luftrettungsdienst, die Luftrettung hier vor Ort, und da ist nur logisch, auch noch den bodengebundenen Rettungsdienst ins Haus zu holen. Wir sind konfessionell miteinander verbunden, beides christliche Organisationen, und auch die Lage hier ist für uns hervorragend. Nahe zum Stadtgebiet, schnelle Ausrückzeit auf die Autobahn. Im Prinzip ideal.
1: Beim bisherigen Standort in der Hermann-Leichtlin-Straße in Grünwinkel war die Malteserwache nur halbtags besetzt. Am neuen Standort steht der Rettungsdienst 24 Stunden am Tag zur Verfügung. Außerdem wurde die neue Wache um weitere Dienste erweitert.
2: Wir haben neben dem Rettungsdienst noch den Krankentransport hier stationiert, also einen Krankenwagen, der von morgens 6.30 Uhr bis 22.30 Uhr im Betrieb ist. Wir haben noch den ärztlichen Notfalldienst oder ärztlichen Fahrdienst hier stationiert, wo wir die Ärzte, die außerhalb der Praxiszeiten den Notdienst übernehmen, also wenn die Hausarztpraxen geschlossen sind, fahren wir die Ärzte praktisch zu den Hausarzteinsätzen. Das ist der ärztliche Fahrdienst. Und als letztes haben wir noch den Hausnotruftechnik hier untergebracht, weil wir für Karlsruhe auch einen Standort brauchten, von dem aus wir Hausnotrufgeräte in Betrieb nehmen können.
1: Nach den Schwierigkeiten der vergangenen Jahre markiert die Eröffnung einen wichtigen Neuanfang für den Hilfsdienst. Nun können sich die Einsatzkräfte ganz auf das Wesentliche konzentrieren, schnelle Hilfe für

0: für Menschen in Not. Damit ist die Versorgungslücke in diesem Teil der Stadt geschlossen und die Einsatzbereitschaft dauerhaft gesichert.
1: Ein 17-jähriger E-Scooter-Fahrer ist am Donnerstagnachmittag bei Stafford in der Gemeinde Stutensee schwer verletzt worden. Der E-Scooter-Fahrer wollte laut Polizei die Kreisstraße im Bereich der Aussiedlerhöfe überqueren und übersah dabei offenbar ein Auto. Bei der Kollision erlitt der Jugendliche lebensgefährliche Verletzungen und musste mit einem Rettungshubschrauber in ein Krankenhaus gebracht werden. Der Autofahrer erlitt leichte Verletzungen. Die Verkehrspolizei ermittelt nun zum genauen Unfallhergang.
0: Am Flughafen Karlsruhe-Baden-Baden bahnt sich ein historischer Rekord an. Der Airport startet am kommenden Wochenende in die voraussichtlich stärkste Pfingstferiensaison seiner Geschichte. Bis zum 7. Juni sind am FKB mehr als 730 Flüge geplant. Die Verantwortlichen rechnen mit rund 132.000 Passagieren. Das sind noch einmal deutlich mehr als im vergangenen Jahr. Insgesamt 6 Airlines fliegen in den Ferien 41 verschiedene Ziele an. Wer in den Urlaub fliegt, muss sich auf Wartezeiten einstellen. Besonders mittwochs und samstags wird es voll. Am Sonntag rollt die Reisewelle sogar schon früh morgens zwischen 4 und 6 Uhr an. Der Flughafen rät deshalb dringend dazu, 2,5 bis 3 Stunden vor Abflug am Terminal zu sein und Handgepäck sowie Flüssigkeiten schon zu Hause genau zu kontrollieren. Gute Nachrichten gibt es auch für die Zeit nach den Ferien. Ab Juli startet eine neue Dreifachverbindung in die kosovarische Hauptstadt Pristina.
1: Ein einzelnes Kreuzfahrtschiff im Atlantik sorgt gerade weltweit für Aufsehen und bringt bei dem einen oder anderen ein mulmiges Gefühl hervor. Auf dem Schiff sind mehrere Menschen mit einer südamerikanischen Art des Hunter-Virus infiziert worden. 3 Menschen starben bislang daran. Vor allem in den sozialen Netzwerken fürchten manche jetzt den Ausbruch einer neuen Pandemie. Das Gesundheitsamt Karlsruhe gibt hier Entwarnung. Warum? Das habe ich vorab im Talk mit Dr. Ulrich Wagner, Abteilungsleiter für Gesundheitsschutz, besprochen. Die Nachricht vom Hunter-Virus, die hat bei vielen so ein bisschen alte Erinnerungen an Covid-19 wachgerüttelt und auch die Sorge, dass es vielleicht wieder Einschränkungen im Alltag geben könnte. Wie vergleichbar sind denn diese Viren miteinander?
2: Also aus meiner Sicht eigentlich fast nicht vergleichbar, sind beides Viren. Der große Unterschied ist, dass das Coronavirus einfach ein hoch ansteckendes Virus ist, was sehr leicht von Mensch zu Mensch weitergegeben wurde. Das haben wir alle erlebt. Und das Hunter-Virus, zumindest so wie wir es in Deutschland und in Baden-Württemberg und in Karlsruhe kennen, als ein Virus gilt, was nicht von Mensch zu Mensch ansteckend ist. Also ist grundsätzlich das Hunter-Virus kein Virus, vor dem man sich da entsprechende Sorgen machen muss. Ich gebe zu, selbst als jemand, der seit Jahrzehnten für Infektionsschutz verantwortlich ist, hatte ich von diesem Antentyp des Hunter-Virus bis zu diesen Erkrankungen auf dem Kreuzfahrtschiff auch noch nichts gewusst. Und dass es einen Untertyp des Hunter-Virus gibt, bei dem auch im Vorfeld wohl schon Einzelfälle von Mensch-zu-Mensch-Übertragung beschrieben wurden. Ich würde es trotzdem in diese Kategorie einordnen wollen. Ein sehr seltenes Virus, was in einem anderen Erdteil wohl auch selten zu menschlichen Erkrankungen führt und noch seltener zu Mensch-zu-Mensch-Übertragungen. Ich sehe keine relevante Gefahr für die Bevölkerung bei uns.
1: Das heißt, Sie sagen es ja gerade selber schon, es gibt viele unterschiedliche Varianten davon. Blicken wir aber kurz mal auf den Landkreis. Keine Gefahr für den Menschen, aber kommt der Hunter-Virus hier auch vor?
2: Ja, es gibt in Deutschland jedes Jahr nachgewiesene Hunter-Virus-Erkrankungen. Wahrscheinlich wird man auch viele gar nicht erfassen, weil die meisten Infektionen so unspezifisch ablaufen, dass gar keiner auf die Idee kommt, da nach einem exotischen Virus zu suchen. Die schwereren Verläufe, wenn es die denn bei uns gibt, sind typischerweise mit einer Nierenbeteiligung und Blutbildveränderungen. Dann haben die Menschen entsprechende Nierenschmerzen und es fallen die entsprechenden Laborparameter auf, die auf eine Nierenerkrankung hinweisen. Dann wird typischerweise auch auf Hunter-Virus untersucht und so Fälle kommen vor. Sie sind so ein bisschen wechselnd, also da gibt es Jahre, in denen es fast keine Fälle gibt und Jahre, in denen auch mehr beobachtet werden. Das hat was damit zu tun, dass der Wirt für das Hantavirus ist, sind verschiedene. Genau, hier bei uns ist es die Rötelmaus.

0: In Norddeutschland ist es, glaube ich, die Brandmaus. Und diese Mäuse, da gibt es Jahre, in denen es denen gut geht, wenn sie viel Futter haben. Mhm. Und es gibt Jahre, wo die Bedingungen schlechter sind. Und wenn es viele von den Mäusen gibt, steigt halt auch die Wahrscheinlichkeit, dass der Mensch mit Ausscheidungen von so einer Maus konfrontiert wird und sich ansteckt. Aber das ist der Übertragungsweg bei uns, Ausscheidungen der Mäuse. Mhm. Und da kann ich mich anstecken, auch wenn die getrocknet sind, wenn ich Staub aufwirbel. So was Typisches, wenn man einen Holzstapel umsetzt oder seine Gartenhütte aufräumt. Das sind so Infektionsquellen bei uns, nicht vom Mensch, sondern aus der Umwelt. Theoretisch auch, wenn man Dinge isst, die mit jetzt Mäuseurin infiziert sind. So kann das bei uns passieren. Aber es ist was Seltenes. In Karlsruhe haben wir in der Regel eine Handvoll Erkrankungen im Jahr. Es gab, glaube ich, auch mal ein Jahr, wo wir hier 60 Meldungen hatten. Das ist aber schon lange her. Aber so in dem Spektrum bewegt sich das.
1: Schauen wir mal kurz noch mal auf das Kreuzfahrtschiff und diesen Typ, der da tatsächlich von Mensch zu Mensch übertragen werden kann. Wie ist das denn für das Gesundheitsamt, wenn solche Meldungen kommen? Wird da besonders reagiert? Schaut man generell bei neuen Virenerkrankungen, die aus dem Ausland kommen, noch mal anders drauf seit der Corona-Pandemie?
0: Also ich würde mal sagen, man hat auf so ein Ereignis schon immer reagiert. Ja, das ist natürlich infektiologisch interessant. Mhm. Es ist natürlich auch tragisch für die Menschen, die da erkrankt und zum Teil ja auch verstorben sind. Und dann wird da auch informiert durch die Landesbehörden, also zunächst mal durch die Weltgesundheitsorganisation, die entsprechende Informationen dann verbreitet. Und dann werden wir als öffentlicher Gesundheitsdienst hier übers Robert-Koch-Institut und durch unser Landesgesundheitsamt informiert. Und das ist natürlich was Interessantes und auch was, was man sich sehr genau anguckt. Rein theoretisch kann sich ja auch mal irgendein Virus verändern und dann neue Eigenschaften bekommen und dann vielleicht wirklich zu einer relevanten Gefahr werden. Es war ja, glaube ich, mit ein Grund, warum man jetzt auf all diese Passagiere und die Crew so ganz besonders schaut. Also es gab ja auch in Deutschland jetzt Kontaktpersonen, die jetzt über mehrere Wochen in eine Quarantäne mussten. Ja. Aber die Quarantänezeit, die auch schon relativ lang bemessen war, läuft meines Wissens jetzt auch die nächsten Tage ab. Und mir sind jetzt keine weiteren Folgeerkrankungen hier bekannt geworden. Ich denke, dass dieser Ausbruch relativ bald beendet ist. Aber das ist natürlich schon ein Virus, was ja tragischerweise sehr schwere Krankheitsverläufe machen kann. Offensichtlich eine hohe Letalität. Also ein anderer Virustyp wie der, den wir aus Deutschland kennen. Und von daher natürlich auch nichts, was wir uns hier wünschen würden. Ja.
1: Das Pforzheimer Stadtzentrum steht vor einer umfassenden Neubelebung. Nach monatelangen Verhandlungen gibt es nun eine finale Entscheidung für das leerstehende ehemalige C&A-Gebäude. Die Verantwortlichen erhoffen sich von der Revitalisierung dieser Immobilie ein wichtiges Signal für die gesamte Innenstadt. Welche Pläne nun anstehen, das berichtet Felix Stephan.
2: Die Anspannung fällt. So die Worte von Pforzheims Oberbürgermeister Peter Boch, als Christian Klemp und Steffen Mechtle gestern Nachmittag ihre Unterschrift auf dieses Blatt Papier setzten. Denn mit den Unterschriften der Geschäftsführer des Modehauses Zinser steht nun offiziell fest, dass ein solches Modehaus schon bald in das ehemalige C&A-Gebäude einziehen soll.
3: Die Ansiedlung eines Modehauses wie Zinser hier in dieser Größenordnung mit über 6000 Quadratmetern, die daraus resultierende Vorbereitungszeit von über 3 Jahren, die hat schon die ein oder andere Anspannung mit sich gebracht. Und deswegen bin ich sehr froh für unsere Stadt Pforzheim, für den gesamten Handel, der meines Erachtens nach davon auch profitieren wird, dass am heutigen Tag die Unterschriften nun auch trocken auf den Verträgen sind.
4: Das bedeutet sehr viel, weil ich sag mal, es schon eine große Stadt innerhalb von Pforzheim ist und wir dann Teil dieses Einzelhandels sein dürfen. Und da sind wir sehr stolz. Das ist ein positives Signal, einmal nach außen und aber auch nach innen. Das motiviert, man merkt das immer, das motiviert so ziemlich die ganze Mannschaft dann auch, sich jeden Tag wieder zu bemühen.
2: Erstrecken soll sich das Modehaus über rund 6000 Quadratmeter auf 5 Etagen. Zudem entstehen als separate Flächen ein Gastronomieangebot mitsamt Außenterrassen sowie ein hochwertiges Büro- und Dienstleistungszentrum auf dem Dachgeschoss. Ein weiterer wichtiger Schritt auf dem Pforzheimer Weg zu einer neuen Erlebbarkeit der Innenstadt.
3: Das heißt, mit unseren Schlossberghöfen, das Technische Rathaus steht, die Gebäude 2, 3 und 4 werden jetzt auch bis 28 gebaut werden. Direkt angrenzend hier wird das Modehaus Zinser sein, schräg gegenüber die westliche 1, die von Seiten der Sparkasse Pforzheim-Calw ertüchtigt wird und auch dort neuen Handelsbesatz erfahren wird. Das bedeutet, wir haben hier konsequent an der Strategie gearbeitet, hier neues Leben direkt in unsere Innenstadt zu bringen. Und ich bin mehr als glücklich, dankbar und ja, aber auch in Demut, dass es gelungen ist, am heutigen Tag eine solche positive Nachricht verbreiten zu dürfen.
2: Doch bis das neue Modehaus dann tatsächlich eröffnet und sich auch der Innenbereich mit Leben füllt, steht noch einiges auf dem Programm.
4: Einmal das ganze Technische und das Grobe wird tatsächlich von unserem Vermieter, der Stadtbau, gefertigt werden. Das wird, denke ich, im Laufe des Jahres 26 noch beginnen. Und dann werden wir so einschreiten, denke ich, im Herbst 27 und brauchen so ein halbes Jahr, um baulich innen drin alles mit Ladenbau, Bodendecke, Licht auszustatten.
2: In der 12. Filiale des Unternehmens sollen künftig dann rund 100 Mitarbeiter für den Betrieb sorgen, die meisten auf neu geschaffenen Stellen. Bis das Modehaus die Kundschaft in die Innenstadt lockt, wird es allerdings noch etwas dauern. Ziel der Verantwortlichen ist die Einweihung im März 2028. Bis dahin kann es nun ohne Anspannung und mit großer Vorfreude an die Vorbereitungen gehen.
1: Arztbesuche sind besonders für Kinder häufig mit Ängsten verbunden. Fremde Räume, ungewohnte Kleidung und medizinische Geräte wirken oft einschüchternd. Das Klinikum Karlsruhe möchte diese Angst nehmen. Wie? Das haben wir uns einmal angeschaut.
5: Dieses Jahr hat das Teddy-Klinikum erstmals seine Türen geöffnet. 2 Tage lang waren Kinder mit ihren Kuscheltieren ins städtische Klinikum Karlsruhe eingeladen, um dieses aus einer neuen Perspektive kennenzulernen. Gemeinsam mit dem Teddy-Personal durften Kinder ihre flauschigen Begleiter untersuchen und behandeln. Ziel der Aktion war es, Kinder mit den Abläufen im Krankenhaus vertraut zu machen.
6: Also das geht vor allem darum, so die Ängste vor dem Klinikum abzubauen und den Kindern auch zu vermitteln, wie das in dem Krankenhaus so abläuft, was es da für verschiedene Themen gibt und sie auch so in die Behandlung ihres Kuscheltiers dann so ein bisschen mit einzubinden. Also die lernen hier, wie man operiert, wie ein Röntgen funktioniert, dass man hinterher noch zur Apotheke geht und solche Dinge. Und das macht den Kindern natürlich einmal Spaß und ist auch ja, lustig und spielerisch. Und auf der anderen Seite eben hat es auch einen ernsten Hintergrund, denn fast jede muss irgendwann mal ins Krankenhaus. Und wenn man schon mal ein bisschen kennt, wie das hier abläuft und so, dann ist einfach schon mal mehr Vertrauen, mehr Sicherheit da. Darum geht es uns.
5: Verschiedene Räume der Klinik wurden nachgestellt, sodass die Kinder unterschiedliche Stationen wie die Anmeldung oder Untersuchungen kennenlernen und durchlaufen konnten. Innerhalb eines lockeren Settings konnten Jüngere sich sowohl spielerisch vergnügen, als auch langsam eine Vertrautheit aufbauen. So wurden medizinische Behandlungen womöglich etwas weniger aufregend gemacht.
7: Ich habe gestern und heute erlebt, wie die Kinder wirklich mit strahlenden Augen hier durchgelaufen sind und ihre Teddys vorgestellt haben und auch Spaß dran hatten, den Blutdruck zu messen, das Gewicht zu messen und auch im äußersten Fall dann mit zu operieren. Ich glaube, das kam sehr gut an.
5: Auch das Personal von Ärzten bis hin zu Pflegekräften begleitete die Aktion. Die Kinder durften beobachten, wie Fachkräfte des Klinikums mit ihren Patienten umgehen und für ihre Gesundheit eintreten. Außerdem unterstützte das Klinikpersonal die jungen Besucher bei ihren eigenen ersten Versuchen in der Rolle eines Arztes.
7: Das ist eine Aktion, die natürlich vor allem den Kindern zugutekommt, aber ich muss ehrlich sagen, das macht auch uns so viel Spaß. Also wir, die hier gestern und heute die Kinder mit betreut und behandelt haben, hatten da einfach so viel Freude daran. Und das ist auch für uns, denke ich, aus so einem etwas vielleicht manchmal auch stressigen Alltag heraus mal wieder zurück zu dem eigentlichen Grund, warum man tut, was man tut. Ich glaube, davon profitieren beide Seiten.
5: Ob bei einigen das Interesse am medizinischen Bereich geweckt werden konnte, bleibt offen. Sicher ist aber, das Event hat zahlreichen Kindern einen Einblick in die Strukturen der Klinik ermöglicht und hoffentlich dabei eine positive Erinnerung hinterlassen.
1: Beim Karlsruher SC laufen die Planungen für die neue Saison auf Hochtouren. Wann der neue Cheftrainer Maximilian Senft im Wildpark übernimmt, steht fest. Am 28. Juni bittet er die Mannschaft zum offiziellen Trainingsstart. Bis dahin ist der 36-jährige Wiener allerdings noch voll im Einsatz. Aktuell kämpft er mit seinem jetzigen Club, dem Erstligisten SV Ried, um den Einzug in den Europacup. KSC Sportgeschäftsführer Mario Eggemann erklärt, warum der Neuzugang die absolute Wunschlösung für den KSC ist.
8: Er ist ein Arbeiter, er hat vieles miterlebt auf dem Weg zum Cheftrainer. Er hat einiges gesehen, er war im Ausland unterwegs, hat auch in schwierigen Umfeldern gearbeitet. Und insgesamt zeichnet ihn aus, dass er sehr detailverliebt ist. Er ist inhaltlich auf einem sehr, sehr hohen Level. Versteht es aber auch, die Mannschaft mitzunehmen, die er trainiert. Also wir haben ja bei uns sehr viele junge Spieler. Wir haben ganz, ganz viele sehr erfahrene Spieler. Da ist er sich gewohnt, genau mit diesen Profilen auch zu arbeiten. Auch die erfahrenen Spieler mitzunehmen. Wir reden ja viel, viel über junge Spieler und Entwicklung. Was er in Ried jetzt auch gemacht hat, da hat es aber auch geschafft, eben die Erfahrenen mitzunehmen. Die sind ihm total wichtig und das passt super gut zu uns. Insgesamt lässt er einen sehr intensiven Fußball spielen, sehr hohes Pressing gegen den Ball. Das passt sehr gut zu unserer Idee, wie wir in Zukunft spielen wollen. Und mit dem Ball versucht er, die optimale Lösung zu finden, auch mit dem Team zusammen, um am Ende Spiele zu gewinnen. Und er will Spiele gewinnen. Er ist sehr erfolgshungrig, das haben wir gemerkt. Das sehen wir auch, als wir ihn beobachtet haben am Spielfeldrand. Er versucht, alles auszuloten, um das Spiel zu gewinnen. Und er ist ein Spezialist auch für Standards, was heute einfach sehr, sehr viele Spiele entscheidet. Und da ist er mit seiner Mannschaft immer absolut top.
1: Und das war's schon wieder mit den Nachrichten hier bei BadenTV aktuell. Ich wünsche Ihnen ein schönes verlängertes Wochenende. Machen Sie es gut und tschüss.
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10: Hallo und einen schönen guten Abend. Willkommen zum Wochenendwetter hier auf BadenTV. Unser Pfingstsommerhoch 10 Uhr ist schon angekommen und dieses Hoch bleibt uns erhalten bis weit in die nächste Wetterwoche hinein. Was heißt das? Eine klare Nacht erstmal zum Samstag. Da sind kaum noch Wolken unterwegs und die Temperaturen, die gehen bis zum frühen Samstagmorgen auf Werte um 12 Grad in Freudenstadt und 14 Grad in Freiburg zurück. Die Nächte werden jetzt also immer wärmer werden. Der Samstagvormittag bringt dann überall reichlich Sonnenschein. Wir erwarten morgen insgesamt 13 bis 14 Sonnenstunden und die Temperaturen, die erreichen am Nachmittag bis zu 28 Grad in Stuttgart und um die 30 Grad in Germersheim. Es ist also morgen der erste Hitzetag des Jahres 2026 möglich bei uns in Baden. Und auch der Nachmittag bleibt freundlich bis zum Abend. Perfektes Wander- und Ausflugswetter. Es ist trocken und die Temperaturen, die liegen dann zum Abend um 23 Grad Richtung Pforzheim und bis zu 24 Grad in Offenburg. Wie geht's am langen Pfingstwochenende weiter? Nun einfach nur sommerlich. Am Pfingstsonntag viel Sonnenschein und Temperaturen bis zu 31 Grad. Ähnlich auch der Pfingstmontag. Den ganzen Tag lacht die Sonne von einem nahezu wolkenlosen Himmel herab und das erneut bei Temperaturen bis zu 31 Grad. Zum Dienstag ebenfalls sehr sonnig und trocken und die Temperaturen erreichen wieder um die 30 Grad. Das war's vom Wetter. Ich wünsche ein schönes Pfingstwochenende. Tschüss, bis bald.

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0: Hallo und herzlich willkommen zu einer neuen Ausgabe Landtag BW, dem Politmagazin auf Ihrem privaten Regionalfernsehsender hier aus der Landeshauptstadt. Nachdem der neue grüne Ministerpräsident Cem Özdemir vergangene Woche erfolgreich, wenn auch mit der ein oder anderen Gegenstimme aus den eigenen Regierungsreihen ins Amt gewählt wurde, hieß es diese Woche auch ganz offiziell und traditionell mit seiner ersten Regierungserklärung: Los geht's mit dem Geschäft.
1: Erlauben Sie mir zu Beginn meiner Regierungserklärung ein paar persönliche Worte. Ich bin vor 60 Jahren in Urach zur Welt gekommen. Ich bin ein Kind dieses Landes, aber ich wurde nicht mit dem silbernen Löffel im Mund geboren. Wir leben in Zeiten des Umbruchs, in einer Übergangszeit hin zu einer neuen Epoche, die uns allen viel abverlangt und in der sich die Krisen so stark verdichten wie selten zuvor. Viele Menschen machen sich Sorgen um ihren Arbeitsplatz, um ihre Sicherheit, ob ihr Leben bezahlbar bleibt und ob ihre Kinder und Enkel noch einen lebenswerten Planeten vorfinden. Sie spüren, die alten Zeiten kommen nicht mehr zurück. Doch die neuen Lösungen sind noch nicht da. Unsere Aufgabe ist es, unser Land sicher durch die Turbulenzen dieser Übergangszeit zu führen. Auf diese Weise wollen wir Staatsmodernisierung zu einem gemeinsamen Projekt machen. Ein Projekt, bei dem es um sehr viel mehr als Verwaltung geht. Es geht um Vertrauen in die Handlungsfähigkeit unseres Staates. Es geht um das Vertrauen schlicht in unsere Demokratie.
0: Özdemirs Antrittsrede heute alleiniger Tagesordnungspunkt. Die eigentliche Aussprache erst für den morgigen Donnerstag vorgesehen. Da uns der Ministerpräsident aus terminlichen Gründen nicht für ein Interview zur Verfügung stand, habe ich mich mit den vier Fraktionsvorsitzenden der mittlerweile 18. baden-württembergischen Landtag vertretenen Parteien verabredet. Herr Schwarz, was sind aus Ihrer Sicht die zentralen Punkte, die zentralen Botschaften der heute von Ministerpräsident Özdemir gehaltenen Antrittsrede und wo lässt sich die klar grüne Handschrift erkennen?
2: Also der Ministerpräsident Özdemir hat heute eine bärenstarke Antrittsrede im Landtag gehalten und ich glaube, drei Punkte stehen im Vordergrund. Wirtschaft ganz oben, neue Arbeitsplätze schaffen, den Wohlstand im Land zu sichern. Zum Zweiten Klimaschutz, Naturschutz und Klimaschutz immer mit Wirtschaft und mit Innovation verbinden. Und zum Dritten die liberale Demokratie verteidigen, aber auch unseren Staat reformieren, sprich den Staat moderner machen, mehr Dinge ermöglichen, Genehmigungsverfahren beschleunigen, mehr Tempo reinbringen. Und ich glaube, das ist eine sehr zuversichtliche Rede gewesen. Da können wir jetzt richtig stark anpacken.
0: Sie sprechen das grüne Thema, den Klimaschutz, an. Im Gegensatz zur Vorgängerregierung will man in Sachen Klimaschutz flexibler werden. Klimaneutralität bis 2040 bleibt aber weiterhin das Ziel. Müsste man angesichts der aktuellen Experteneinschätzungen zum CO2-Ausstoß nicht eigentlich ganz im Gegenteil den Gürtel enger schnallen?
2: Also ich bin sehr froh, dass wir uns in der Landesregierung, in der Koalition committed haben, dass wir Baden-Württemberg 2040 klimaneutral machen wollen. Das ist ein sehr ambitioniertes Ziel und das ist eine Aufgabe für alle Ministerien, für den Landtag, für alle an diesem Weg mitzugehen. Wir wollen dabei auch die Kommunen unterstützen. Deswegen werden wir eine Klimamilliarde auflegen. Damit unterstützen wir die Kommunen bei der energetischen Sanierung der Gebäude, die Stadtwerke, bei der Umsetzung der kommunalen Wärmeplanung. Wir wollen da eine Hebelwirkung erzeugen. Und wem kommen diese Gelder am Ende zugute? Dem Handwerk, der Wirtschaft, den Unternehmen vor Ort, die diese Projekte umsetzen. Sprich, wir haben wieder zwei Dinge erreicht. Eine Win-Win-Situation, ein Beitrag für den Klimaschutz und ein Beitrag zur Prosperität und neuen Arbeitsplätzen im Handwerk und in der Bauwirtschaft.
0: Herr Vogt, Sie haben letzte Woche nach der Wahl Cem Özdemirs erklärt, ab jetzt geht's los mit dem Schaffen und mit dem Lösen der Probleme hier im Land. Wo sieht die CDU die größte Herausforderung für die Landesregierung? Und kam das Ihrer Meinung nach in der heutigen Antrittsrede ausreichend zur Geltung?
3: Ja, vielen Dank. Die größte Herausforderung ist natürlich bei uns hier im Land im Moment die Arbeitsplätze, die tagtäglich verloren gehen, die wirtschaftlichen Herausforderungen, die wir global sehen, wo Baden-Württemberg mittendrin ist, wo sich mittendrin der Jobabbau befindet. Und deswegen haben die Menschen zu Recht die Erwartung, dass die Landesregierung, dass die sich sofort auch diesem Thema annehmen. Und das würde ich schon sagen, kam heute auch sehr deutlich bei der Regierungserklärung von Ministerpräsident Özdemir auch zur Geltung. Er hat ja klipp und klar gesagt, Thema Nummer eins in Wirtschaft, Wachstum und Arbeitsplätze.
0: Kostenloses Kindergartenjahr, Klimamilliarde, mehr Polizei. Vieles steht aufgrund der prekären Kassenlage unter Finanzierungsvorbehalt. Der Koalitionsvertrag am Ende, ein Vielleichtpapier, wo soll das Geld herkommen?
3: Nein, also das ist immer so. Es steht immer alles unter Finanzierungsvorbehalt, weil wir müssen es ja erst einmal verdienen, bevor wir es dann ausgeben und verteilen können. Das ist mal eine Grundlage, die, glaube ich, unverzichtbar ist, auch für seriöses Haushalten. Und dann ist es ja klar, dass wir Prioritäten setzen müssen. Und wir können auch neue Spielräume erzeugen, indem wir in anderen Bereichen ja einsparen. Wir haben ja vor, 5% beim Personal einzusparen. Das wird Freiräume ermöglichen. Und dann die Grundlage für alles ist halt wirtschaftliche Stärke Baden-Württembergs, Wirtschaftswachstum. Wenn wir das nicht hinbekommen, dann werden wir ganz viele andere Dinge nicht ermöglichen können. Deswegen ist das die Grundlage. Wir müssen schauen, dass die baden-württembergische Wirtschaft wieder ins Machen kommt, wieder der starke Motor auch in Deutschland und in Europa wird.
0: Die CDU spricht seit Jahren vom Bürokratieabbau. Was macht sie jetzt in der grün-schwarzen Neuauflage zuversichtlich?
3: Wir alle leider sprechen ja sehr viel vom Bürokratieabbau, nur es kommt dann tatsächlich nur wenig dabei rum. Und das ist ein zentraler Punkt dieser Koalition. Und daran wird sich auch zeigen, ob wir eine Reformkoalition sind oder ob wir dann daran auch ein Stück weit gescheitert sind, dass wir die Bürokratie eben nicht abbauen konnten. Und deswegen wird meine Fraktion daran alles setzen, dass die Inhalte, die wir vereinbart haben im Koalitionsvertrag, auch was den Bürokratieabbau angeht, dass wir den auch umsetzen.
0: Herr Rothweiler, inwiefern sehen Sie sich in Ihrer AfD-Einschätzung zur neuen Landesregierung nach der heutigen Antrittsrede Cem Özdemirs bestätigt?
4: Ja, das war keine große Überraschung. Das ist wie immer halt bei Schwarz-Grün, dass zwischen Reden und Handeln ein ganz großes Meer liegt, wie man so sprichwörtlich sagt. In diesem Falle ein ganz großes Haushaltsloch. Es ist jetzt schon klar, dass 15 Milliarden fehlen. In der mittelfristigen Finanzplanung sogar 34 Milliarden, sagen manche. Das heißt, über die Hälfte von dem, was da versprochen wird, ist jetzt schon klar, kann man nicht finanzieren. Und deshalb hätte man sich auch das Koalitionspapier von über 166 Seiten eigentlich sparen können. Man hätte es eindampfen können. Lieber Sehenszeiten machen, da ganz klare Prioritäten setzen. Was ist jetzt wichtig, damit wir hier als Volkswirtschaft überleben und das dann auch durchzufinanzieren, solide, dass es dann auch wirklich angegangen werden kann.
0: Mit der Abschaffung des zweiten stellvertretenden Postens für den Landtagspräsidenten hat man schon mal einen herben Rückschlag hinnehmen müssen. Wie will die AfD ihre neue Rolle als stärkste Oppositionskraft zur Geltung bringen?
4: Wir werden hier einen fairen Umgang pflegen und es auch zeigen, im Gegensatz zum Herrn Özdemir, der hier eine ziemliche Doppelmoral an den Tag legt. Die haben bei der Wahl des Landtagsvizepräsidenten die Opposition beschnitten, haben hier gegen historische Gepflogenheiten gehandelt und das ist alles andere als fair, der Umgang. Und man musste die Menschen ja an ihren Taten messen und von daher bin ich schon mal ziemlich enttäuscht. Unsere Rolle wird jetzt sein, eben konstruktiv Vorschläge zu machen. Wir werden uns darauf konzentrieren, was braucht unser Land.

0: Und wir haben ja ganz viele Dinge, die wir wollen. Wir wollen Bildung, wir wollen Gesundheitsversorgung, wir wollen Kliniken vor Ort, wir wollen ganz viele Sachen im sozialen Bereich auch mit unterstützen, aber der muss finanziert werden. Und wenn die Volkswirtschaft wegbricht, wenn wir jetzt dieses 12-Jahres-Hoch der Arbeitslosigkeit nicht schnell lösen, dann gibt es auch nichts mehr zu verteilen.
1: Jetzt ist Cem Özdemir ja der erste Ministerpräsident mit türkischen Wurzeln, auf der Alp aufgewachsen, spricht Schwäbisch, damit auch für die AfD ein Beispiel, dass Integration in Deutschland funktionieren kann?
0: Ach, schauen Sie, das Thema ist für mich persönlich völlig irrelevant. Für mich ist entscheidend, was tun die Menschen, was setzen sie um und was liefern sie an Ergebnisse. Dieses Thema Migrationshintergrund, ich glaube, ich selbst und meine Familie und meinem Lebenswandel habe mehr Migrationshintergrund als die meisten grünen Abgeordneten hier.
1: Herr Binder, Sie betonten letzte Woche, dass der Ministerpräsident womöglich mehr mit den Problemen innerhalb der Koalition als mit dem Lösen der Probleme des Landes beschäftigt sein könnte. Sehen Sie sich nach der heutigen Regierungserklärung da bestätigt?
2: Ja gut, er hat 19 Abgeordnete in seiner eigenen Regierung nicht von sich überzeugen können. 19 Abgeordnete wollen ihn nicht als Ministerpräsidenten. Das wird sicherlich nicht heute bei dieser Regierungserklärung, wird aber auf der Strecke natürlich ein Problem werden, ob vieles von dem, was er heute angekündigt hat, am Ende auch kommt. Und deshalb ist es natürlich zunächst mal so, dass er sich um die eigene Koalitionstherapie kümmern muss, bevor er dann beginnt, das, was er heute angekündigt hat, dann auch umsetzen zu können.
1: Wenn es um den wirtschaftlichen Aufschwung im Land geht, setzt die neue Landesregierung vor allem auf Hightech, KI und Start-ups. Bleibt da der klassische Industriearbeiter auf der Strecke?
2: Ja, es geht in dieser Regierungserklärung und auch in dieser Regierung viel um den Standort. Vieles von dem, was zum Standort da steht und der Ministerpräsident heute gesagt hat, ist ja richtig. Nur wie man es schafft, wie der Ministerpräsident heute über Transformation, über Wirtschaft zu reden und kein einziges Mal über Beschäftigte, über Sozialpartnerschaft. Dieses Land ist bekannt dafür, über erfolgreiche Sozialpartnerschaft Tarifverträge zu vereinbaren. Und ich sage Ihnen eins, es gehört zu einer gelingenden Transformation in der Wirtschaft Respekt vor den Arbeitnehmerinnen und Arbeitnehmern, aber auch Respekt vor der Risikobereitschaft und der Lebensleistung von Unternehmerinnen und Unternehmern. Das hat heute gänzlich gefehlt.
1: Nach schwachem Wahlergebnis findet sich die SPD mit einer sehr erstarkten AfD in der Opposition wieder. Wie wollen Sie dennoch, ich sag jetzt mal, sozialdemokratische Nadelstiche setzen?
2: Ja, wir werden uns sehr genau anschauen, ob der Ministerpräsident mit seiner Regierung es hinbekommt, das, was er heute angekündigt hat, auch umzusetzen. Denn überall dort, wo die Regierung die richtigen Lösungen findet, werden wir sie dabei unterstützen. Aber überall dort, wo sie ihre Versprechungen nicht einhält, werden wir an der Seite der Familien, an der Seite der Unternehmen, an der Seite der Beschäftigten stehen und mit ihnen gemeinsam dafür sorgen, dass dieses Land in die richtige Richtung geht.
1: Und das war es auch schon wieder mit unserer neuen Folge hier aus dem Stuttgarter Landtag. Machen Sie es gut und bis zum nächsten Mal.

die Natur liegt mir schon immer sehr am Herzen. Es bedeutet mir tatsächlich sehr viel, für die Natur zu arbeiten, aber auch in Kombination quasi, also für die Natur zu arbeiten und aber auch für die Menschen zu arbeiten. Wir schützen die Natur hier im Nationalpark und wollen diesen besonderen Ort hier bewahren. Und gleichzeitig wollen wir es aber auch vermitteln an die Menschen. Das ist genau das, was eigentlich den Beruf des Rangers ausmacht. Also der Nationalpark ist ein sehr großes Schutzgebiet, ein Großschutzgebiet, 10.000 Hektar groß. Und er ist vor allen Dingen ein Prozessschutzgebiet. Das ist auch so ein bisschen der Unterschied zu anderen Großschutzgebieten. Es gibt auch noch Biosphärengebiete oder den Naturpark.

Im Nationalpark geht es wirklich darum, natürliche Prozesse zuzulassen und natürliche Dynamiken zuzulassen. Einen typischen Tagesablauf als Ranger gibt es eigentlich gar nicht, weil jeder Tag ist anders eigentlich. Unsere Arbeit ist sehr saisonal, unterschiedlich und wetterabhängig. Da muss man die Arbeit dann dran anpassen. Also so zu unseren typischen Aufgaben gehört draußen sein, Ansprechpartner sein für die Besucherinnen und Besucher. Das ist vor allen Dingen an den Wochenenden und an den Feiertagen relevant, wenn hier wirklich viel los ist. Wir machen Führungen und wir sind so für uns auch dann selbstständig draußen unterwegs, kontrollieren das Gebiet. Wir sind jetzt hier in der Nähe von der Darmstädter Hütte und machen hier jetzt eine kleine Gebietskontrolle durch den Nationalpark. Und laufen zum Eutin Grab, zum Wildseeblick, wo man so ein bisschen in die Kernzone des Nationalparks gucken kann. Angst habe ich jetzt nicht, hier allein unterwegs zu sein. Man sollte immer vorsichtig sein, wenn man allein im Wald unterwegs ist. Vor Wildtieren an sich braucht man jetzt erstmal per se keine Angst haben, aber wenn man Wildtiere sieht, ist immer für die Wildtiere und für den Menschen besser, Abstand zu halten. Also hier haben wir jetzt zum Beispiel so eine typische Besucherlenkungsmaßnahme, die wir Ranger hier aufgebaut haben. Versucht sehr dezent zu halten. Es geht hier quasi um den Weg, der nicht mehr begangen werden soll. Steht auch hier auf dem kleinen Schildchen, eben kein Durchgang. Das Gebiet soll einfach insgesamt beruhigt werden. Es gibt öffentliche Wanderwege, wie der, wo wir gerade unterwegs sind. Aber einzelne Wege wurden da eben aus der Nutzung genommen. Wir hatten im Nationalpark sehr viele Wege. Zu Beginn, es gibt auch noch relativ viele Wege und man versucht das Gebiet einfach insgesamt ein bisschen zu beruhigen, Ruhebereiche zu schaffen für die Wildtiere, die brauchen sie. Wenn alles durchschnitten ist mit Wegen, dann finden sie da keine Ruhe. Ein Weg bedeutet immer eine Störung von dem Lebensraum, von den Tieren. Man muss sich das so ein bisschen vorstellen, wir sind ja quasi zu Gast in denen ihrem Haus. Das sind quasi die Wohnzimmer, die Schlafzimmer von den Tieren. Wenn wir uns das vorstellen, wenn ständig jemand durch unser Schlafzimmer oder durch unser Wohnzimmer laufen würde, dann wären wir, glaube ich, ziemlich genervt. Und deswegen brauchen die einfach auch ein paar beruhigte Bereiche als Schlafzimmer, als Wohnzimmer. So kann man sich es ein bisschen vorstellen. Genau, deswegen ist es wichtig, weil wir ja ein Schutzgebiet sind, auch für eben die Tierarten, die es bei uns gibt. Genau, also wenn man hier wandern gehen will, bietet es sich immer an, sich vorher zu informieren. Entweder auf der Homepage des Nationalparks, da gibt es auch eine aktuelle Karte mit Wegesperrungen. Es kann immer mal sein, dass ein Weg gesperrt ist, weil da irgendeine Maßnahme gemacht werden muss. Oder wir haben auch saisonale Sperrungen. Das heißt, es ist sinnvoll, sich da zu informieren auf der Homepage. Oder man geht vor dem Besuch einfach am Ruhestein im Nationalparkzentrum vorbei, lässt sich da beraten. Da gibt es Wanderkarten, da gibt es Flyer zu den Wanderwegen und die Kolleginnen und Kollegen können da auch gut Auskunft geben an der Infotheke und Fragen beantworten. Schöne Erlebnisse sind natürlich immer Tierbeobachtungen. Das ist natürlich dann was ganz Besonderes, weil es meistens plötzlich und ungeplant passiert, wenn man draußen unterwegs ist und plötzlich sieht man irgendwas Tolles. Blöde Momente kann es schon auch geben. Wir sind viel in Kontakt zu den Besucherinnen und Besuchern und die meisten Leute sind total freundlich, also wirklich 99% sind es immer nette Gespräche. Es gibt auch Leute, die nicht begeistert sind von dem Projekt Nationalpark. Ja, auch in Deutschland gibt es Wilderei. Es gibt da einzelne Fälle, auch in unserem Gebiet. Aber es ist jetzt vielleicht nicht ganz so häufig, wie man es jetzt aus Afrika kennt oder aus Amerika. Also wir sind jetzt in einem unserer Tracking Camps hier. Die Tracking Camps, wir haben 3 Stück im Nationalpark. Außerhalb vom Nationalpark gibt es auch noch mehrere, auch im Südschwarzwald. Also

0: ist inzwischen ein ganzes Netz von Tracking-Cams. Die sind so ein bisschen das legale Angebot quasi, um im Wald übernachten zu können. Wildcampen ist ja verboten, besonders in Schutzgebieten wie in einem Nationalpark. Und hier hat man einfach die Möglichkeit, die zu buchen, sich so eine Plattform hier zu buchen, da sein Zelt aufzustellen und dann eine Nacht in der Wildnis im Wald zu verbringen. Also es gibt hier die drei Plattformen, also Platz für drei Zelte, wie gesagt. Und es gibt hier eine kleine Komposttoilette, eine kleine Schutzhütte und auch eine Feuerstelle, wo man auch Feuer machen darf, wenn gerade keine akute Waldbrandgefahr ist. Normalerweise kommen da keine wilden Tiere an die Zelte. Man muss ein bisschen aufpassen, was Mäuse betrifft, dass man seine Lebensmittel mäusesicher verwahrt, weil das gab es schon, dass sich Mäuse tatsächlich sogar durch Zelte geknabbert haben. Da muss man ein bisschen aufpassen. Es ist jetzt aber nicht so wie in Kanada, dass man irgendwie vor Braunbären Angst haben müsste, die dann an die Zelte gehen. Ich habe es auch schon gemacht, mein Lieblingscamp ist das Camp in der Nähe von Allerheiligen, das Erdbeerloch-Camp. Genau, jetzt sind wir mitten hier im Gelände. Wir haben hier eine Fotofalle. Wir machen ein Fotofallen-Monitoring. Das läuft über unsere wissenschaftliche Abteilung und das Wildtiermanagement. Die Kameras sind dazu da, um festzustellen, welche Tiere sind hier unterwegs, wie verhalten sich die Tiere, zu welchen Zeiten sind die Tiere unterwegs. Also man kann aus so Kameras ganz viel lernen. Also die Fotofallen, die haben wir überall im Nationalpark. Da gibt es ein Raster quasi über den ganzen Park und an zufällig ausgewählten Punkten sind die Fotofallen dann verteilt. Die sind mit Selbstauslöser, also wenn das Tier quasi hier vor die Kamera rennt, dann macht es automatisch ein Bild. Genau, und die laufen das ganze Jahr über und zweimal im Jahr lesen wir die aus. Ich sehe gerade, die Aufnahmen haben funktioniert. Das scheint Aufnahmen gemacht zu haben. Ah ja, und hier sehen wir auch schon das erste Tierchen durchhuschen. Das ist vermutlich ein Reh hier. Genau, das von der Kamera erwischt wurde. Ah ja, genau, hier ist auch noch mal eins, das hier sogar schön in die Kamera guckt. Das Wildtiermanagement, das wird nicht von uns Rangern gemacht, sondern da gibt es eine eigene Abteilung. Wald- und Naturschutz heißt die. Da wird das Wildtiermanagement gemacht, also tatsächlich eine Wildtierregulierung findet da auch statt in manchen Bereichen des Nationalparks, also eine Jagd. Das wird aber schrittweise zurückgefahren, dass es auch Ruhebereiche gibt und gleichzeitig findet in der Abteilung auch die Wildtierforschung statt. Also das, was wir jetzt haben heute hier, das ist eigentlich so authentisches Schwarzwaldwetter, wie der Nebel hier jetzt aufsteigt. Wir haben 180 Nebeltage im Jahr hier oben, also sehr, sehr viel. Und wenn ich Führungen habe und Gruppen kommen, sind die manchmal enttäuscht, wenn dann so Wetter ist und kein strahlender Sonnenschein ist. Aber ich sage immer zu denen, das ist eigentlich genau das, was sie gebucht haben. Das ist genau authentisches Schwarzwaldwetter. Also ich glaube, wo wir hier gerade sind, am Eutingrab, das ist auf jeden Fall einer meiner Lieblingsorte, weil man hier schön auf den Wildsee schauen kann und in das Schönmünztal. Und wirklich mal keine menschliche Bebauung sieht, keine Straße, kein Haus, keine Siedlung. Ist für mich ein ganz, ganz besonderer Ort hier auf jeden Fall. Aber es gibt viele Orte im Nationalpark, die sehr, sehr schön sind. Ich glaube, ich könnte mich da nicht auf einen Lieblingsort festlegen. Ja. Aber das ist auf jeden Fall einer meiner Lieblingsorte hier. Ja. Der See ist ein Kasee. Kasee heißt, er ist durch eine Vergletscherung entstanden. Wir hatten die letzte Vergletscherung war hier zur letzten Eiszeit. Und quasi mit dem Abschmelzen der Gletscher hier hat sich die Landschaft geformt und da sind solche Seen entstanden. Wir haben hier sehr, sehr viele von diesen Karen. Oft sind die Seen aber schon verschwunden. Die sind mit der Zeit verlandet oder wurden entwässert. Hier ist er jetzt noch erhalten geblieben. Das Faszinierende an dem Job ist tatsächlich, dass jeder Tag anders ist und dass man dass die unerwartetsten Sachen passieren, wenn man hier draußen unterwegs ist. Man trifft verschiedene Leute, man hat tolle Beobachtungen, was Tiere angeht, Naturbeobachtungen. Und obwohl man jetzt an so einem Ort wie hier schon so oft war, ist es trotzdem irgendwie jedes Mal wieder schön aufs Neue. Und das ist irgendwie das, was einem auch Motivation gibt irgendwie und was einfach Spaß macht, ja. Dass man die Natur immer wieder neu entdecken kann, obwohl man sie eigentlich ja kennt. Ich bin tagtäglich hier unterwegs, ich kenne eigentlich ja den Wald hier sehr, sehr gut und trotzdem ist er jedes Mal irgendwie ganz anders.
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0: Wir bringen Sie gut informiert ins Wochenende hier bei Baden TV aktuell. Herzlich willkommen. Ja, sie kommen, wenn jede Minute zählt. Rettungskräfte, etwa von den Maltesern, sind täglich im Einsatz für Menschen in Not. Doch hinter den Kulissen kämpften die Malteser jahrelang um einen geeigneten Standort für ihren Rettungsdienst. Nun wurde in der Karlsruher Südweststadt eine neue Wache eröffnet, mit deutlich besseren Bedingungen und für Einsatzkräfte und Patienten. Florian Harsch mit den Einzelheiten.
1: Neuer Standort für den Rettungsdienst der Malteser. In der Karlsruher Südweststadt wurde heute im Hof der Vidia-Klinik Karlsruhe eine neue Malteser-Rettungswache eröffnet. Nach langwieriger Suche wurde hier in einem Gebäudeabschnitt der ehemaligen Marienklinik in der Edgar-von-Gierke-Straße eine neue Bleibe gefunden. Leicht war es nicht, einen geeigneten Standort zu finden. Nur bestimmte Gebiete kamen in Frage, damit der Rettungsdienst rechtzeitig innerhalb der gesetzlichen Frist am Einsatzort sein kann.
2: Jede Rettungswache hat ja ihren Einsatzbereich, wo sie praktisch die Notfälle abfährt. Und da war die erste Herausforderung, in Grünwinkel oder in der Umgebung eine Fläche zu finden, wo wir entweder bauen können oder ein Objekt zu finden, in das wir reinziehen können, das geografisch geeignet ist durch die Verkehrsanbindung und das aber auch räumlich geeignet ist. Und wir hatten auch schon Grundstücke, wir hätten ein Grundstück erwerben können über die Stadtwerke. Das wurde uns aber dort der Betrieb einer Rettungswache nicht genehmigt aufgrund der Lärmbelästigung. Man wollte also nicht die Lärmbelästigung, die halt ein Rettungsdienst mit sich bringt.
1: Auch andere Rettungsdienste wie ASB oder Promedic mussten in den letzten Jahren ihre früheren Wachen verlassen und haben nur schwer Ersatz gefunden. Für die Malteser ist die Suche nun endlich vorbei. Mit der neuen Lage gleich neben der Vidia-Klinik sei man sehr zufrieden.
2: Aus unserer Sicht ist die optimale Verbindung zwischen der Klinik als Maximalversorger, die Vidia-Klinik ist eine der zwei Maximalversorger in Karlsruhe. Wir haben einmal den Luftrettungsdienst, die Luftrettung hier vor Ort und da ist nur logisch auch noch den bodengebundenen Rettungsdienst ins Haus zu holen. Wir sind konfessionell miteinander verbunden, beides christliche Organisationen und auch die Lage hier ist für uns hervorragend. Nahe zum Stadtgebiet, schnelle Ausrückzeit auf die Autobahn. Im Prinzip ideal.
1: Beim bisherigen Standort in der Hermann-Leichtlin-Straße in Grünwinkel war die Malteserwache nur halbtags besetzt. Am neuen Standort steht der Rettungsdienst 24 Stunden am Tag zur Verfügung. Außerdem wurde die neue Wache um weitere Dienste erweitert.
2: Wir haben neben dem Rettungsdienst noch den Krankentransport hier stationiert, also einen Krankenwagen, der von morgens 6.30 Uhr bis 22.30 Uhr im Betrieb ist. Wir haben noch den ärztlichen Notfalldienst oder ärztlichen Fahrdienst hier stationiert, wo wir die Ärzte, die außerhalb der Praxiszeiten den Notdienst übernehmen, also wenn die Hausarztpraxen geschlossen sind, fahren wir die Ärzte praktisch zu den Hausarzteinsätzen. Das ist der ärztliche Fahrdienst und als letztes haben wir noch den Hausnotruftechnik hier untergebracht, weil wir für Karlsruhe auch einen Standort brauchten, von dem aus wir Hausnotrufgeräte in Betrieb nehmen können.
1: Nach den Schwierigkeiten der vergangenen Jahre markiert die Eröffnung einen wichtigen Neuanfang für den Hilfsdienst. Nun können sich die Einsatzkräfte ganz auf das Wesentliche konzentrieren, schnelle Hilfe für Menschen in Not. Damit ist die Versorgungslücke in diesem Teil der Stadt geschlossen und die Einsatzbereitschaft dauerhaft gesichert.
0: Ein 17-jähriger E-Scooter-Fahrer ist am Donnerstagnachmittag bei Stafford in der Gemeinde Stutensee schwer verletzt worden. Der E-Scooter-Fahrer wollte laut Polizei die Kreisstraße im Bereich der Aussiedlerhöfe überqueren und übersah dabei offenbar ein Auto. Bei der Kollision erlitt der Jugendliche lebensgefährliche Verletzungen und musste mit einem Rettungshubschrauber in ein Krankenhaus gebracht werden. Der Autofahrer erlitt leichte Verletzungen. Die Verkehrspolizei ermittelt nun zum genauen Unfallhergang.
1: Am Flughafen Karlsruhe.

0: Ruhr-Baden-Baden bahnt sich ein historischer Rekord an. Der Airport startet am kommenden Wochenende in die voraussichtlich stärkste Pfingstferiensaison seiner Geschichte. Bis zum 7. Juni sind am FKB mehr als 730 Flüge geplant. Die Verantwortlichen rechnen mit rund 132.000 Passagieren. Das sind noch einmal deutlich mehr als im vergangenen Jahr. Insgesamt 6 Airlines fliegen in den Ferien 41 verschiedene Ziele an. Wer in den Urlaub fliegt, muss sich auf Wartezeiten einstellen. Besonders mittwochs und samstags wird es voll. Am Sonntag rollt die Reisewelle sogar schon früh morgens zwischen 4 und 6 Uhr an. Der Flughafen rät deshalb dringend dazu, 2,5 bis 3 Stunden vor Abflug am Terminal zu sein und Handgepäck sowie Flüssigkeiten schon zu Hause genau zu kontrollieren. Gute Nachrichten gibt es auch für die Zeit nach den Ferien. Ab Juli startet eine neue Dreifachverbindung in die kosovarische Hauptstadt Pristina.
1: Ein einzelnes Kreuzfahrtschiff im Atlantik sorgt gerade weltweit für Aufsehen und bringt bei dem einen oder anderen ein mulmiges Gefühl hervor. Auf dem Schiff sind mehrere Menschen mit einer südamerikanischen Art des Hunter-Virus infiziert worden. 3 Menschen starben bislang daran. Vor allem in den sozialen Netzwerken fürchten manche jetzt den Ausbruch einer neuen Pandemie. Das Gesundheitsamt Karlsruhe gibt hier Entwarnung. Warum? Das habe ich vorab im Talk mit Dr. Ulrich Wagner, Abteilungsleiter für Gesundheitsschutz, besprochen. Die Nachricht vom Hunter-Virus, die hat bei vielen so ein bisschen alte Erinnerungen an Covid-19 wachgerüttelt und auch die Sorge, dass es vielleicht wieder Einschränkungen im Alltag geben könnte. Wie vergleichbar sind denn diese Viren miteinander?
2: Also aus meiner Sicht eigentlich fast nicht vergleichbar, sind beides Viren. Der große Unterschied ist, dass das Coronavirus einfach ein hoch ansteckendes Virus ist, was sehr leicht von Mensch zu Mensch weitergegeben wurde. Das haben wir alle erlebt. Und das Hunter-Virus, zumindest so wie wir es in Deutschland und in Baden-Württemberg und in Karlsruhe kennen, als ein Virus gilt, was nicht von Mensch zu Mensch ansteckend ist. Also ist grundsätzlich das Hunter-Virus kein Virus, vor dem man sich da entsprechende Sorgen machen muss. Ich gebe zu, selbst als jemand, der seit Jahrzehnten für Infektionsschutz verantwortlich ist, hatte ich von diesem Antentyp des Hunter-Virus bis zu diesen Erkrankungen auf dem Kreuzfahrtschiff auch noch nichts gewusst. Und dass es einen Untertyp des Hunter-Virus gibt, bei dem auch im Vorfeld wohl schon Einzelfälle von Mensch-zu-Mensch-Übertragung beschrieben wurden. Ich würde es trotzdem in diese Kategorie einordnen wollen. Ein sehr seltenes Virus, was in einem anderen Erdteil wohl auch selten zu menschlichen Erkrankungen führt und noch seltener zu Mensch-zu-Mensch-Übertragungen. Ich sehe keine relevante Gefahr für die Bevölkerung bei uns.
1: Das heißt, Sie sagen es ja gerade selber schon, es gibt viele unterschiedliche Varianten davon. Blicken wir aber kurz mal auf den Landkreis. Keine Gefahr für den Menschen, aber kommt der Hunter-Virus hier auch vor?
2: Ja, es gibt in Deutschland jedes Jahr nachgewiesene Hunter-Virus-Erkrankungen. Wahrscheinlich wird man auch viele gar nicht erfassen, weil die meisten Infektionen so unspezifisch ablaufen, dass gar keiner auf die Idee kommt, da nach einem exotischen Virus zu suchen. Die schwereren Verläufe, wenn es die denn bei uns gibt, sind typischerweise mit einer Nierenbeteiligung und Blutbildveränderungen. Dann haben die Menschen entsprechende Nierenschmerzen und es fallen die entsprechenden Laborparameter auf, die auf eine Nierenerkrankung hinweisen. Dann wird typischerweise auch auf Hunter-Virus untersucht und so Fälle kommen vor. Sie sind so ein bisschen wechselnd, also da gibt es Jahre, in denen es fast keine Fälle gibt und Jahre, in denen auch mehr beobachtet werden. Das hat was damit zu tun, dass der Wirt für das Hunter-Virus sind verschiedene. Genau, hier bei uns ist es die Rötelmaus, in Norddeutschland ist es, glaube ich, die Brandmaus. Mhm. Und diese Mäuse, da gibt es Jahre, in denen es denen gut geht, wenn sie viel Futter haben. Mhm. Und es gibt Jahre, wo die Bedingungen schlechter sind. Und wenn es viele von den Mäusen gibt, steigt halt auch die Wahrscheinlichkeit, dass der Mensch mit Ausscheidungen von so einer Maus konfrontiert wird und sich ansteckt. Aber das ist der Übertragungsweg bei uns, Ausscheidungen der Mäuse. Mhm. Und da kann ich mich anstecken, auch wenn die getrocknet sind, wenn ich Staub aufwirbel, sowas Typisches, wenn man einen Holzstapel umsetzt oder seine Gartenhütte aufräumt. Das sind so Infektionen.

0: Informationsquellen bei uns nicht vom Mensch, sondern aus der Umwelt. Theoretisch auch, wenn man Dinge isst, die mit jetzt Mäuseurin infiziert sind. So kann das bei uns passieren. Aber es ist was Seltenes. In Karlsruhe haben wir in der Regel eine Handvoll Erkrankungen im Jahr. Es gab, glaube ich, auch mal ein Jahr, wo wir hier 60 Meldungen hatten. Das ist aber schon lange her. Aber so in dem Spektrum bewegt sich das.
1: Schauen wir mal kurz noch mal auf das Kreuzfahrtschiff und diesen Typ, der da tatsächlich von Mensch zu Mensch übertragen werden kann. Wie ist das denn für das Gesundheitsamt, wenn solche Meldungen kommen? Wird da besonders reagiert? Schaut man generell bei neuen Virenerkrankungen, die aus dem Ausland kommen, noch mal anders drauf seit der Corona-Pandemie?
0: Also ich würde mal sagen, man hat auf so ein Ereignis schon immer reagiert. Ja, das ist natürlich infektiologisch interessant. Es ist natürlich auch tragisch für die Menschen, die da erkrankt und zum Teil ja auch verstorben sind. Und dann wird da auch informiert durch die Landesbehörden, also zunächst mal durch die Weltgesundheitsorganisation, die entsprechende Informationen dann verbreitet. Und dann werden wir als öffentlicher Gesundheitsdienst hier übers Robert-Koch-Institut und durch unser Landesgesundheitsamt informiert. Und das ist natürlich was Interessantes und auch was man sich sehr genau anguckt. Rein theoretisch kann sich ja auch mal irgendein Virus verändern und dann neue Eigenschaften bekommen und dann vielleicht wirklich zu einer relevanten Gefahr werden. Es war ja, glaube ich, mit ein Grund, warum man jetzt auf all diese Passagiere und die Crew so ganz besonders schaut. Also es gab ja auch in Deutschland jetzt Kontaktpersonen, die jetzt über mehrere Wochen in eine Quarantäne mussten. Ja. Aber die Quarantänezeit, die auch schon relativ lang bemessen war, läuft meines Wissens jetzt auch die nächsten Tage ab. Und mir sind jetzt keine weiteren Folgeerkrankungen hier bekannt geworden. Ich denke, dass dieser Ausbruch relativ bald beendet ist. Aber das ist natürlich schon ein Virus, was ja tragischerweise sehr schwere Krankheitsverläufe machen kann. Offensichtlich eine hohe Letalität. Also ein anderer Virustyp wie der, den wir aus Deutschland kennen. Und von daher natürlich auch nichts, was wir uns hier wünschen würden. Ja.
1: Das Pforzheimer Stadtzentrum steht vor einer umfassenden Neubelebung. Nach monatelangen Verhandlungen gibt es nun eine finale Entscheidung für das leerstehende ehemalige C&A-Gebäude. Die Verantwortlichen erhoffen sich von der Revitalisierung dieser Immobilie ein wichtiges Signal für die gesamte Innenstadt. Welche Pläne nun anstehen, das berichtet Felix Stephan.
2: Die Anspannung fällt. So die Worte von Pforzheims Oberbürgermeister Peter Boch, als Christian Klemp und Steffen Mechtle gestern Nachmittag ihre Unterschrift auf dieses Blatt Papier setzten. Denn mit den Unterschriften der Geschäftsführer des Modehauses Zinser steht nun offiziell fest, dass ein solches Modehaus schon bald in das ehemalige C&A-Gebäude einziehen soll.
3: Die Ansiedlung eines Modehauses wie Zinser hier in dieser Größenordnung mit über 6000 Quadratmetern, die daraus resultierende Vorbereitungszeit von über 3 Jahren, die hat schon die ein oder andere Anspannung mit sich gebracht. Und deswegen bin ich sehr froh für unsere Stadt Pforzheim, für den gesamten Handel, der meines Erachtens nach davon auch profitieren wird, dass am heutigen Tag die Unterschriften nun auch trocken auf den Verträgen sind.
4: Das bedeutet sehr viel, weil es schon eine große Stadt innerhalb von Pforzheim ist und wir dann Teil dieses Einzelhandels sein dürfen. Und da sind wir sehr stolz. Das ist ein positives Signal, einmal nach außen und aber auch nach innen. Das motiviert, man merkt das immer, das motiviert so ziemlich die ganze Mannschaft dann auch, sich jeden Tag wieder zu bemühen.
2: Erstrecken soll sich das Modehaus über rund 6000 Quadratmeter auf 5 Etagen. Zudem entstehen als separate Flächen ein Gastronomieangebot mitsamt Außenterrassen sowie ein hochwertiges Büro- und Dienstleistungszentrum auf dem Dachgeschoss. Ein weiterer wichtiger Schritt auf dem Pforzheimer Weg zu einer neuen Erlebbarkeit der Innenstadt.
3: Das heißt, mit unseren Schlossberghöfen, das Technische Rathaus steht, die Gebäude 2, 3 und 4 werden jetzt auch bis 28 gebaut werden. Direkt angrenzend hier wird das Modehaus Zinser sein, schräg gegenüber die westliche 1, die von Seiten der Sparkasse Pforzheim-Calw ertüchtigt wird und auch dort neuen Handelsbesatz erfahren wird. Das bedeutet, wir haben hier konsequent an der Strategie gearbeitet, hier neues Leben direkt in unsere Innenstadt zu bringen. Und ich bin mehr als glücklich, dankbar. Und ja, aber auch in Demut, dass es gelungen ist, am heutigen Tag eine solche positive Nachricht verbreiten zu dürfen.
2: Doch bis das neue Modehaus dann tatsächlich eröffnet und sich auch der Innenbereich mit Leben füllt, steht noch einiges auf dem Programm.
4: Einmal das ganze Technische und das Grobe wird tatsächlich von unserem Vermieter, der Stadtbau, gefertigt werden. Das wird, denke ich, im Laufe des Jahres 26 noch beginnen. Und dann werden wir so einschreiten, denke ich, im Herbst 27 und brauchen so ein halbes Jahr, um baulich innen drin alles mit Ladenbau, Bodendecke, Licht auszustatten.
2: In der 12. Filiale des Unternehmens sollen künftig dann rund 100 Mitarbeiter für den Betrieb sorgen, die meisten auf neu geschaffenen Stellen. Bis das Modehaus die Kundschaft in die Innenstadt lockt, wird es allerdings noch etwas dauern. Ziel der Verantwortlichen ist die Einweihung im März 2028. Bis dahin kann es nun ohne Anspannung und mit großer Vorfreude an die Vorbereitungen gehen.
1: Arztbesuche sind besonders für Kinder häufig mit Ängsten verbunden. Fremde Räume, ungewohnte Kleidung und medizinische Geräte wirken oft einschüchternd. Das Klinikum Karlsruhe möchte diese Angst nehmen. Wie? Das haben wir uns einmal angeschaut.
5: Dieses Jahr hat das Teddy-Klinikum erstmals seine Türen geöffnet. 2 Tage lang waren Kinder mit ihren Kuscheltieren ins städtische Klinikum Karlsruhe eingeladen, um dieses aus einer neuen Perspektive kennenzulernen. Gemeinsam mit dem Teddy-Personal durften Kinder ihre flauschigen Begleiter untersuchen und behandeln. Ziel der Aktion war es, Kinder mit den Abläufen im Krankenhaus vertraut zu machen.
6: Also das geht vor allem darum, so die Ängste vor dem Klinikum abzubauen und den Kindern auch zu vermitteln, wie das in einem Krankenhaus so abläuft, was es da für verschiedene Themen gibt und sie auch so in die Behandlung ihres Kuscheltiers dann so ein bisschen mit einzubinden. Also die lernen hier, wie man operiert, wie ein Röntgen funktioniert, dass man hinterher noch zur Apotheke geht und solche Dinge. Und das macht den Kindern natürlich einmal Spaß und ist auch ja, lustig und spielerisch. Und auf der anderen Seite eben hat es auch einen ernsten Hintergrund, denn fast jede muss irgendwann mal ins Krankenhaus. Und wenn man schon mal ein bisschen kennt, wie das hier abläuft und so, dann ist einfach schon mal mehr Vertrauen, mehr Sicherheit da. Darum geht es uns.
5: Verschiedene Räume der Klinik wurden nachgestellt, sodass die Kinder unterschiedliche Stationen wie die Anmeldung oder Untersuchungen kennenlernen und durchlaufen konnten. Innerhalb eines lockeren Settings konnten Jüngere sich sowohl spielerisch vergnügen, als auch langsam eine Vertrautheit aufbauen. So wurden medizinische Behandlungen womöglich etwas weniger aufregend gemacht.
7: Ich habe gestern und heute erlebt, wie die Kinder wirklich mit strahlenden Augen hier durchgelaufen sind und ihre Teddys vorgestellt haben und auch Spaß dran hatten, den Blutdruck zu messen, das Gewicht zu messen und auch im äußersten Fall dann mitzuoperieren. Ich glaube, das kam sehr gut an.
5: Auch das Personal von Ärzten bis hin zu Pflegekräften begleitete die Aktion. Die Kinder durften beobachten, wie Fachkräfte des Klinikums mit ihren Patienten umgehen und für ihre Gesundheit eintreten. Außerdem unterstützte das Klinikpersonal die jungen Besucher bei ihren eigenen ersten Versuchen in der Rolle eines Arztes.
7: Das ist eine Aktion, die natürlich vor allem den Kindern zugutekommt, aber ich muss ehrlich sagen, das macht auch uns so viel Spaß. Also wir, die hier gestern und heute die Kinder mit betreut und behandelt haben, hatten da einfach so viel Freude daran. Und das ist auch für uns, denke ich, aus so einem etwas vielleicht manchmal auch stressigen Alltag heraus mal wieder zurück zu dem eigentlichen Grund, warum man tut, was man tut. Ich glaube, davon profitieren beide Seiten.
5: Ob bei einigen das Interesse am medizinischen Bereich geweckt werden konnte, bleibt offen. Sicher ist aber, das Event hat zahlreichen Kindern einen Einblick in die Strukturen der Klinik ermöglicht und hoffentlich dabei eine positive Erinnerung hinterlassen.
1: Beim Karlsruher SC laufen die Planungen für die neue Saison auf Hochtouren. Wann der neue Cheftrainer Maximilian Senft im Wildpark übernimmt, steht fest. Am 28. Juni bittet er die Mannschaft zum offiziellen Trainingsstart. Bis dahin ist der 36-jährige Wiener allerdings noch voll im Einsatz. Aktuell kämpft er mit seinem jetzigen Club, dem Erstligisten SV Ried, um den Einzug in den Europacup. Sportgeschäftsführer Mario Eggemann erklärt, warum der Neuzugang die absolute Wunschlösung für den KSC ist.
8: Er ist ein Arbeiter, hat vieles miterlebt auf dem Weg zum Cheftrainer. Er hat einiges gesehen, er war im Ausland unterwegs, hat auch in schwierigen Umfeldern gearbeitet. Und insgesamt zeichnet ihn aus, dass er sehr detailverliebt ist, er ist inhaltlich auf einem sehr, sehr hohen Level, versteht es aber auch, die Mannschaft mitzunehmen, die er trainiert. Also wir haben ja bei uns sehr viele junge Spieler, wir haben ganz, ganz viele sehr erfahrene Spieler. Da ist es sich gewohnt, genau mit diesen Profilen auch zu arbeiten, auch die erfahrenen Spieler mitzunehmen. Wir reden ja viel, viel über junge Spieler und Entwicklung, was er in Ried jetzt auch

0: gemacht hat. Da hat es aber auch geschafft, eben die Erfahrenen mitzunehmen. Die sind ihm total wichtig und das passt super gut zu uns. Insgesamt lässt er einen sehr intensiven Fußball spielen, sehr hohes Pressing gegen den Ball. Das passt sehr gut zu unserer Idee, wie wir in Zukunft spielen wollen. Und mit dem Ball versucht er, die optimale Lösung zu finden, auch mit dem Team zusammen, um am Ende Spiele zu gewinnen. Und er will Spiele gewinnen. Er ist sehr erfolgshungrig, das haben wir gemerkt. Das sehen wir auch, als wir ihn beobachtet haben. Am Spielfeldrand, er versucht alles auszuloten, um das Spiel zu gewinnen. Und er ist ein Spezialist auch für Standards, was heute einfach sehr, sehr viele Spiele entscheidet. Und da ist er mit seiner Mannschaft immer absolut top.
1: Und das war's schon wieder mit den Nachrichten hier bei Baden TV aktuell. Ich wünsche Ihnen ein schönes verlängertes Wochenende. Machen Sie's gut und tschüss.
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3: Hallo und einen schönen guten Abend. Willkommen zum Wochenendwetter hier auf Baden TV. Unser Pfingstsommerhoch 10 Uhr ist schon angekommen und dieses Hoch bleibt uns erhalten bis weit in die nächste Wetterwoche hinein. Was heißt das? Eine klare Nacht erstmal zum Samstag. Da sind kaum noch Wolken unterwegs und die Temperaturen, die gehen bis zum frühen Samstagmorgen auf Werte um 12 Grad in Freudenstadt und 14 Grad in Freiburg zurück. Die Nächte werden jetzt also immer wärmer werden. Der Samstagvormittag bringt dann überall reichlich Sonnenschein. Wir erwarten morgen insgesamt 13 bis 14 Sonnenstunden und die Temperaturen, die erreichen am Nachmittag bis zu 28 Grad in Stuttgart und um die 30 Grad in Germersheim. Es ist also morgen der erste Hitzetag des Jahres 2026 möglich bei uns in Baden. Und auch der Nachmittag bleibt freundlich bis zum Abend. Perfektes Wander- und Ausflugswetter. Es ist trocken und die Temperaturen, die liegen dann zum Abend um 23 Grad Richtung Pforzheim und bis zu 24 Grad in Offenburg. Wie geht's am langen Pfingstwochenende weiter? Nun einfach nur sommerlich am Pfingstsonntag. Viel Sonnenschein und Temperaturen bis zu 31 Grad, ähnlich auch der Pfingstmontag. Den ganzen Tag lacht die Sonne von einem nahezu wolkenlosen Himmel herab und das erneut bei Temperaturen bis zu 31 Grad. Zum Dienstag ebenfalls sehr sonnig und trocken und die Temperaturen erreichen wieder um die 30 Grad. Das war's vom Wetter. Ich wünsche ein schönes Pfingstwochenende. Tschüss, bis bald.

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Eine neue Ausgabe von Bauen und Wohnen. Schön, dass ihr wieder mit dabei seid. Heute bin ich bei Tobias Entdeckt mal wieder unterwegs. Und zwar in einer Manufaktur, die aus ganz edlen Steinen ganz individuelle Möbel macht. Vor allem Tische. Und das Schöne ist, man kann sich aus Riesensteinplatten raussuchen, welches Stück man für seinen eigenen Tisch zum Beispiel haben will. Also freut euch auf Tobias Entdeckt.

0: Design ist ein Wort, das fast alle Bereiche unseres Lebens, aber vor allem auch unser Zuhause beeinflusst. Während früher oft praktisch und pragmatisch in war, so sind heute Möbel nicht nur etwas, was man braucht, sondern echte Designstücke, die dem Zuhause seine ganz persönliche Note geben. Und dies ist nicht nur im Haus und in der Wohnung so, sondern auch im Outdoor-Bereich, der einen immer größeren Stellenwert einnimmt. In der heutigen Folge von Tobias entdeckt werfen wir einen Blick in eine hochwertige Designmanufaktur am Bodensee. In den Meisterwerkstätten werden Einzelanfertigungen hergestellt, wobei die Kollektionen Ess- und Couchtische, Stühle und andere Möbel umfassen. Wir schauen uns die große Ausstellung, den Steinpark und natürlich auch die Produktion an. Wie hat sich jetzt das Wohnen und Einrichten in den letzten Jahren verändert?
1: Die größte Veränderung kommt eigentlich von der Küche ausgehend. Also die offene Küche und der Esszimmerplatz, das ist so das zentrale Element im Haus oder in der Wohnung. Da spielt sich das Leben ab. Sofa ist eher das private Rückzugsort. Da geht man zum Fernsehen oder mit der Familie eher privat. Aber der Essplatz, das ist eigentlich das Element, wo man sich mit Freunden trifft, wo man sich austauscht. Die Kinder machen Schularbeiten, man isst da. Also da verbringt man eigentlich unter Tag die meiste Zeit. Und das ist so das zentrale Element auch in unserer Kollektion. Da legen wir den Wert dann reich drauf.
0: Und wie haben sich die Materialien verändert? Ich meine, ich muss sagen, hier riecht das ja auch so nach neu, nach Leder gerade in der Ausstellung. Ja, genau. Gab es da auch eine große Umstellung?
1: In den Jahren ja. Heute wird eigentlich Wert drauf gelegt auf authentische Materialien. Mhm. Also man will wirklich Naturholz, man will Naturstein, Leder, man will die Dinge anfassen. Ja. Die sollen auch von der Haptik möglichst authentisch bleiben. Das heißt gelederte Oberfläche oder vielleicht sogar eher naturbelassenes Leder, wo eine gewisse Wärme ausstrahlt und so weiter. Ja. Das war vor 10, 12 Jahren noch anders. Da war eher die Hochglanzflächen gefragt und so ein bisschen das Shishi oder das Künstliche. Heute will man schon auch die Charaktereigenschaften vom Material erspüren.
0: Wenn man jetzt hier durch die Ausstellung geht, hat man immer das Gefühl, auch hier in dieser Ecke, ich bin in einem Raum. Das ist doch heute für den Mensch wichtig, dass auch die Möbel eigentlich in dem Raum erleben darf oder so wie hier, wo ich denke, okay, das könnte mein Sitzplatz sein oder hier steht mein Tisch frei.
1: Genau, das ist so ein bisschen die Spannung, die wir hier in der Orangerie aufbauen. Zum einen, das Gebäude ist erstellt worden 1991, also schon seit 34 Jahren. Wir sind hier sehr minimalistisch mit Sichtbeton, mit großen Glasflächen und einer sehr hohen Deckenhöhe. Ja. Also das macht es nicht einfach, Möbel zu inszenieren. Ja. Aber wir achten natürlich darauf, dass wir einzelne Kojen schaffen, die wir auch ausdekorieren, auch ein bisschen wohnlich machen, mit Teppich, mit Beleuchtung, mit Accessoires, sodass der Kunde schon reinkommen kann und das erspüren kann, wie es dann zu Hause aussehen könnte.
0: Genau. Und jetzt gibt es nämlich auch ein Möbelstück, das seit 30 Jahren absolut im Trend ist, habe ich gelesen. Ich würde sagen, er heißt Adler, glaube ich.
1: Genau. Der auch fliegen kann.
0: Genau, da laufen wir jetzt mal hin. Jetzt haben wir hier diesen Adler. Ja. Was macht diesen Tisch jetzt so besonders?
1: Also den haben wir vor 30 Jahren entwickelt und das Besondere bis heute, muss man sagen, ist daran, dass es ein Steintisch ist mit Auszugsfunktion. Okay. Da gibt es eigentlich kein anderes Modell am Markt mit so einer einfachen Technik. Man zieht den auf bis zum Anschlag, dann sieht man schon die Zusatzplatte. Und durch eine einfache Drehbewegung kann man die nach oben bringen. Mit einer Gasfeder wird die dann nach oben geschoben und dann wieder diese kleine Lücke geschlossen. Und jetzt hat man natürlich einen großen Esstisch, den man super leicht bedienen kann und das Ganze aus dem Thema Naturstein.
0: Den German Design Award 2020.

0: 2025 in der Kategorie Excellent Product Design Furniture hat die Möbelmanufaktur vom Bodensee für den Tisch Kent erhalten. Ein Tisch, der durch seine asymmetrische Form direkt ins Auge fällt. Ein Designstück, das neue Sitzordnungen und Perspektiven aufzeigen soll.
1: Der Tisch ist das Modell Kent, entworfen von Herrn Metzger. Das ist ein Designer aus Göppingen, der schon sehr viele Jahre im Markt ist und der wirklich immer tolle Ideen hat. Wir arbeiten seit einiger Zeit an organischen Formen, Wankelformen. Diese Form ist jetzt ganz speziell, die nennen wir Trilungo-Form, also eine Dreiecksform, die in die Länge gezogen ist. Und jetzt hat der Kunde einfach die Möglichkeit, den Tisch ganz unterschiedlich zu nutzen. Wenn sehr viele zusammenkommen, dann hat man Platz bis zu 8 bis 10 Personen. Aber wenn man nur zu dritt oder zu viert ist, dann kann man zum Beispiel nur den vorderen Bereich benutzen oder zu zweit den hinteren Bereich. Man ist also viel flexibler in der Sitzordnung, in der Gestaltung vom Tisch. Das ist das neue Thema, an dem wir arbeiten, mit unterschiedlichen Formen.
0: Neben der Idee und dem Design ist die Grundlage der Gestaltung und des Designs mehr oder weniger die Natur. Und für den Kunden beginnt nach der Entscheidung, für welches Design er sich entschieden hat, die Planung seines Unikats im beeindruckenden Natursteinpark. Total beeindruckend, dieser Steinpark hier. Wie viele verschiedene Steine habt ihr jetzt hier und wo kommen die überhaupt her?
1: Also hier haben wir jetzt im Steinpark rund 150 verschiedene Materialien aus der ganzen Welt. Das Interessante ist, dass wir eben sehr viel unterschiedliche Farben, unterschiedliche Regionen abdecken damit. In dem Thema Einzelplatten sind es rund 800 Einzelplatten im Moment an Lager.
0: Wow, wie unterscheiden sich jetzt die einzelnen Steine?
1: Also zum einen natürlich nach Herkunft. Wir kaufen wirklich sehr international ein. Viele Materialien kommen aus Italien. Ein Schwerpunkt ist aber auch Brasilien und Indien. Das sind so große Märkte, wo viel unterschiedliches Material herkommt. Und dann natürlich nach der Gesteinsart. Es gibt eine große Welt der Hartgesteine und der Weichgesteine. Das muss man dann ein bisschen differenzieren, je nach Kundenwunsch.
0: Ja. Und gibt es eine gewisse Farbe, wo man sagen kann, das ist teurer und das ist günstiger?
1: Ja, man kann schon sagen, die blauen Materialien sind mit die teuersten überhaupt. Die kommen meistens aus Brasilien, ein paar wenige aus Namibia oder aus Chile. Die sind sehr hochpreisig. Aber sonst, sagen wir mal, vom Trend her im Moment eher die cremefarbenen Steine. Zu weiß, zu schwarz ist auch ein bisschen ruhiger. Aber Creme und Grautöne, das ist so im Moment im Prinzip der Trend.
0: Lass uns mal nach rechts gehen, weil da ist eine ganz große Steinplatte und es ist auch eine Form da. Wenn ich jetzt bei euch Kunde bin, kann ich jetzt dann so einen Stein sagen, genau diese Ecke oder dieses Oval möchte ich haben, habe freie Auswahl?
1: Genau, das ist der große Service, den wir bieten. Wenn ein Kunde kommt und Interesse hat an einem schönen Steinesstisch, dann hat er die freie Auswahl bei der Unmaßplatte. Wir sprechen von Unmaßplatten, das sind die Rohtafeln, die meistens so bis zu 3 Meter lang sind und ungefähr 1,80 Meter hoch. Und mit diesen Schablonen, die wir schon hier haben, kann der Kunde dann im Grunde genommen den Ausschnitt wählen, will er es ein bisschen deutlicher haben, ein bisschen akzentuierter, mit mehr oder weniger Adern. Da ist der Kunde dann total frei. Also er kann sich hier austoben mit der Rohplatte, wie er es will.
0: Wie wichtig ist es jetzt für eure Kunden, dass sie die individuelle Auswahl haben? Weil ihr seid in 50 Ländern aktiv.
1: Genau.
0: Kommen die dann auch mehr und sagen, schön, ich kaufe jetzt mal 2, 3 Tische, aber ich möchte mir meine Platte ganz genau direkt aussuchen.
1: Ja, da haben wir sehr viele Besucher, die sich eben ganz individuell einrichten und die sich dann auch die Zeit nehmen und manchmal auch die Mühe mit dem Reiseaufwand hierher nach Immenstadt zu kommen, um sich ihren Stein auszuwählen. Es geht ja nicht nur um die Sorte, es geht auch immer um den Ausschnitt. Und das ist manchmal so individuell, wo der Kunde, der Bauherr dann schon sagt, Mensch, er will sich's vor Ort anschauen. Manchmal ist einfach auch die Auswahl so groß, dass er sich das vor Ort anschauen will, um mal so ein bisschen eine Eingrenzung zu finden, welches Material dann passt.
0: Jetzt sind die Steine ja ganz lange draußen. Sehen die jetzt immer so aus oder gibt es da auch Steine, die dann doch ein bisschen blasser sind, wie sie in Wirklichkeit sind?
1: Genau. Es gibt die Kategorie Hartgestein, sprich Quarzit, Granit, Gneis. Das sind harte Materialien, die haben keinen Kalkanteil drin. Das heißt, der Regen und die Witterung machen denen überhaupt nichts aus. Also gerade der hier zum Beispiel, der bleibt so original, wie er ist, auch wenn er jetzt Jahrzehnte draußen steht. Spielt gar keine
0: Rolle. Also perfekt geeignet für Outdoor.
1: Perfekt für Outdoor, ja. Und die andere Kategorie, wir sagen dazu Weichgesteine, das heißt dann, das sind Marmorsorten, Kalksteine, Travertinsorten, die haben einen hohen Kalkanteil im Material. Das bedeutet, mit der Zeit im sauren Regen werden die ein bisschen stumpfer, ein bisschen matter. Sonst passiert auch nichts, aber die Oberfläche verändert sich ein bisschen, ja.
0: Und dann wird die sauber gemacht, dann sieht der Kunde auch das Original, wie es praktisch aussieht.
1: Genau, wenn wir hier beraten, dann machen wir die Platte nass. Ja. Durch die Feuchtigkeit werden die Farben wieder richtig schön angeheizt und dann sieht der Kunde, wie das dann aussieht, wenn der Tisch fertig produziert ist. Im Produktionsprozess, da läuft natürlich noch die Oberflächenbearbeitung, sprich jedes Material, egal ob Hart- oder Weichgestein, wird bis zu 6 Arbeitsschritte nochmal poliert und geschliffen, dass es ein richtig schöner Hochglanz gibt. Oder die matte Oberfläche gibt es natürlich auch. Aber mit dem Bearbeitungsschritt ist es dann original farbgetreu, so wie es der Kunde dann auch haben will.
0: Also ich danke dir schon mal für den Steilpass, weil in die Produktion gehen wir gleich rein. Da dürfen wir auch Einblicke haben. Ja. Liebe Zuschauer, wir machen eine ganz kurze Pause. Dann gehen wir in die Produktion und schauen uns natürlich auch den Outdoor-Bereich an.
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1: Und im zweiten Teil von Tobias entdeckt schauen wir uns an, wie aus diesen Steinen auch wirklich am Ende diese Tische werden. So wie dieser hier. Die werden nämlich noch richtig bearbeitet, teilweise auch poliert. Also viel Spaß. Bevor wir uns gleich noch die aktuelle Outdoor-Kollektion in der Orangerie anschauen, werfen wir noch einen Blick in die Produktion der hochwertigen Möbel. Hier gibt es eine spannende Mischung zwischen modernster Technik gepaart mit ganz viel präziser Handarbeit. Klaus, jetzt haben wir der Kunde, der hat sich die Steinplatte ausgesucht.
2: Richtig.
1: Und wie geht es jetzt weiter?
2: Die Steinplatte kommt hier auf den Bock. Hier haben wir ein besonders schönes Exemplar.
1: Ich wollte gerade sagen, die sieht ja traumhaft aus.
2: Das ist ein Azul Mary, genau, kommt aus Brasilien, ist ein Quarzit. Einer der schönsten Blöcke, die wir in letzter Zeit gekauft haben.
1: Ja.
2: Nachdem die Platte hier aufgestellt ist, geht es rüber auf die Säge.
1: Ja.
2: Auf der Säge wird erstmal der grobe Zuschnitt gemacht vom Format her. Das heißt, wir lassen so 10 cm überstehen zum Originalformat. Der Kollege schneidet das Material zu und geht dann mit der ganzen Platte auf die CNC.
1: Und da beginnt das Feintuning dann schon?
2: Genau, auf der CNC wird dann das Format bearbeitet. Der Kunde hat ja bei uns alle Möglichkeiten, sich ein Format zu wünschen, von oval über rechteckig über Bootsform. Das wird hier auf den CNCs gemacht. Und natürlich auch die Kante. Und auch die Kante ist ein Kriterium. Wir haben 4 verschiedene Kanten im Steinbereich, die wir auf der CNC schon mal vorbearbeiten.
1: Okay, dann lass uns mal weiterlaufen, weil da hinten sieht es ja auch ganz, ganz spannend und interessant aus.
2: Richtig. Da geht es jetzt in die Oberfläche. Das heißt, wir haben 4, 5 verschiedene Oberflächen, aus denen der Kunde wählen kann. Wir können gelederte Oberflächen machen, satinierte, geflammte Oberflächen, polierte Oberflächen. Wird alles hier mit verschiedensten Bürsten, mit verschiedensten diamantbestückten Werkzeugen hergestellt. Wir sehen hier unseren dienstältesten Kollegen in der Steinabteilung, den Christoph, 45 Jahre hier in der Firma,
1: okay,
2: der jetzt die Kantenbearbeitung macht. Wir bekommen die Kante zwar von der CNC Maschinen gefertigt, geben uns aber auch nicht damit zufrieden. Ja. Es gibt immer wieder kleine Schleifrillen, hier ist gerade von Hand ausprobiert.
1: Und was ist das jetzt für ein Tisch und wo geht der hin?

0: Gibt es irgendwie ein besonders beliebtes Modell oder Land?
1: Ja, das ist das Modell Tadao. Ein runder Tisch mit einer Einsetzplatte rund, die nach China geht. Und die chinesischen Kunden lieben diese Tische.
0: Sehr spannend. Ich würde sagen, gehen wir mal in die Endmontage. Und dann

0: Endmontage. Fleißige Mitarbeiter.
1: Richtig, wir machen hier die Endmontage der Tische. Das heißt, ihr findet das Verheiraten der Steine aus der Steinabteilung mit unseren Mechaniken statt, die Dinge, die wir selber entwickelt haben. Hier muss natürlich extrem präzise gearbeitet werden, sodass die Übergänge stimmen, dass letztendlich der Tisch funktioniert. Es erfolgt auch immer eine komplette Abnahme des Tisches. Speziell für den Export natürlich nichts Schlimmeres, als wenn es eine Reklamation geben sollte. Wir schauen uns die Oberflächen an, wir schauen uns die Kanten nochmal an. Okay. Das ist ganz wichtig für uns.
0: Also jetzt haben wir hier, der wurde gerade eingesetzt und hier ist praktisch, das sieht doch wunderschön aus.
1: Ja, das ist ein Rainforest Screen aus Indien. Das ist unsere Magnum-Größe. Wir sagen Magnum dazu. Der Tisch ist ausgezogen 3,70 Meter. Okay. Da sitzen 12 Menschen dran und haben Spaß.
0: Oh, so, wie du es gerade traumhaft an.
1: So wie du drüber fährst, genau hier diese Übergänge, die sind super wichtig. Auch hier seitlich die Kantenübergänge. Der Tisch ist geledert, die Oberfläche ist jetzt nicht poliert, sondern speziell geledert.
0: Das ist echt ein Erlebnis für das Gefühl, absolut, wenn man auf diesen Stein geht.
1: Absolut. Also, das ist haptisch was ganz Eigenes, hat mit einer polierten Oberfläche nichts zu tun. Ist wärmer, ist angenehmer von der Haptik her. Wir machen inzwischen bestimmt 2/3 aller Tische in dieser gelederten Oberfläche.
0: Das heißt, hier findet praktisch die Endkontrolle statt. Es wird alles nochmal abgenommen, alles kontrolliert.
1: Richtig.
0: Wenn dann alles passt und er sagt, okay, dann wird vorbereitet zum Verschiffen.
1: Genau. Hier gibt es für jeden Tisch auch nochmal ein Steinzertifikat. Der Kunde weiß dann, woher der Stein kommt. Es gibt eine Petrogenese dazu. Es gibt die Unterschrift des Mitarbeiters dazu, der den Tisch gefertigt hat. Also letztendlich wird der Tisch personalisiert.
0: Klaus, vielen Dank für die Einblicke hier in die geheimen Hallen der Produktion.
1: War ein Vergnügen. Danke.
2: Am Ende unseres heutigen Tobias entdeckt, lassen wir es uns nochmal so richtig gut gehen und werfen einen Blick in die Orangerie. Hier auf dem firmeneigenen Grundstück werden im 400 Quadratmeter großen Outdoor-Garten die Designmöbel präsentiert.
0: Patrick, was sind jetzt die Trends im Outdoor-Bereich?
3: Also der große Trend ist eigentlich, dass der Anspruch gestiegen ist für den Outdoor-Bereich. Früher hat man eben eine schnelle Kaufentscheidung gemacht und sich in der Regel was Günstiges im Baumarkt gekauft, was eben auf Lager schon lag. Heute ist es eher so, dass es eine richtig aufwendige Gartengestaltung gibt. Das Outdoor-Living-Thema, das wird einfach wichtiger. Und dadurch kommt dann auch die Möblierung, die hochwertiger sein kann, wo man auch gerne mal auf eine gewisse Lieferzeit dann auch wartet. Aber die Gestaltung steht da einfach im Vordergrund.
0: Ich habe jetzt auch gehört, Holz ist ein bisschen gar nicht mehr so im Trend, weil es so austauschbar ist. Es ist überall erhältlich, sondern es geht wieder auch zurück zu Stein.
3: Ja, der Trend der letzten Zeit spüren wir, dass die Kunden ein bisschen mehr Richtung Naturstein gehen. Warum? Es ist halt immer das Unikat. Also das Besondere, egal in welcher Farbrichtung, Indoor wie Outdoor tauglich. Ne? Und beim Holz, das ist einfach so breit schon überall gesehen, egal in welchen Einrichtungshäusern, ob hochwertig oder eher die Großflächen. Es ist so breit, dass die Kunden das eigentlich gar nicht mehr so wollen.
0: Jetzt sitzen wir hier an einem schönen Tisch. Aber so Outdoor Living heißt auch mal Party.
3: Genau.
0: Kann man den auch größer machen?
3: Richtig. Da haben wir jetzt schon eine Fläche von ca. 2 Meter Länge. Ja. Und mit unserer patentierten Auszugstechnik kann man den super einfach vergrößern.
0: Ich bin gespannt, wo dieser Tisch größer wird.
3: Hier ist eine Schwenkplatte, die man rausschwenken kann. Man setzt dann die Platte bis in die Position und zieht sie einfach nach oben. Und jetzt hat man einen schönen Tisch mit 2,80 Meter Länge.
0: Wahnsinn. Und das ganz geräuschlos in so einer Größe?
3: Genau. Durch diese Schwenktechnik, die wir hier auch entwickelt haben, war es uns eben wichtig, dass wir den Stein, relativ schweres Material, aber leicht bedienen kann. Man kann es einfach ausschwenken, federunterstützt anheben und dann ist es eigentlich total easy.
0: Also ich beeindruckt es ja sogar, dass die Musterung der Steine weitergehen aus dieser Platte.
3: Bei dem Modell ist es so, die Hauptplatte, wie gesagt, 2 Meter plus 80 sind 2,80 Meter, aber die Rohplatten, die sind in der Regel sogar 3 Meter lang. Okay. Das heißt, ich kann das am Stück dann rausschneiden.
0: Da würde ich sagen, wir laufen jetzt dann mal gleich weiter noch ein Stück durch die Ausstellung.
3: Ja, gerne.
0: Was ist jetzt die Philosophie jetzt in dieser Orangerie und diesem Outdoor-Garten für dich?
3: Also bei der Gestaltung haben wir versucht, die Architektur von innen wieder aufzunehmen. Das heißt, da haben wir ja diese großen geschwungenen Betonmauer. Ja. Und diesen Schwung haben wir jetzt hier zum Beispiel in diesen Kiesweg reingenommen. Ja. Zweites Thema war, wir wollten von den Materialien reduzieren. Wir haben also 5 Präsentationsflächen, relativ puristisch, ja. Dann der schwarze Kies und vor allen Dingen die Gartengestaltung war uns wichtig mit großen Bäumen, mit einer Efeuhecke, mit einem gewissen Sichtschutz, ja. Aber sonst nichts. Soll also schon die Konzentration immer auf das Möbel gelenkt werden.
0: Was muss heute so ein Outdoor-Möbel für alles können, damit es überhaupt den Ansprüchen gerecht wird? Vor allem im Hochpreissegment. Also wir reden jetzt nicht von günstig.
3: Ja, also klar, es muss natürlich das Design und die Materialität dem Kunden entsprechen. Ja. Aber das Wichtigste ist bei diesen S-Gruppen, dass erstmal auch die Emotion geweckt wird. Ne? Der Kunde muss sich angesprochen fühlen und er muss eigentlich seinen Lifestyle darin wiedersehen. Ja. Das heißt, so wie er drinnen wohnt, will er jetzt auch nach draußen transportieren. Ja. Und wenn man da ein schönes Setting hat, ne? Sowohl von dem Ausdruck des Möbels, über die Formensprache natürlich, das Design, aber dann die individuelle Materialauswahl, natürlich Maße und so weiter, ist ja klar. Dann kommt man eigentlich schon echt mit dem Kunden ins Gespräch, wo dann der Bedarf dann sichtbar wird.
0: Patrick, dann sage ich vielen herzlichen Dank für die ganzen spannenden Einblicke und Informationen heute hier.
3: Ja, herzlichen Dank, hat mich sehr gefreut.
0: Danke.

0: Vielen Dank für die spannenden Einblicke. Ich muss auch sagen, die Outdoor-Möbel haben mich wirklich begeistert. Wir machen jetzt eine kurze Pause und dann geht es bei uns weiter mit einer neuen Folge von Silkes Schöne Sachen.
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Weiter geht es bei Bauen und Wohnen. Wer jetzt nicht gleich so einen Tisch oder noch größer braucht, sondern nur ein ganz kleines Tischchen draußen für die Couch oder für die Lounge, für den hat Silke jetzt einen richtig coolen IKEA-Hack. Ich wünsche euch ganz viel Spaß bei einer neuen Folge von Silkes schöne Sachen.

Hallo zusammen, heute bei mir aus meinem Wohnzimmer bei der kleinen Kaffeepause. Aber was mache ich denn jetzt mit meinem Kaffee hier? Moment, ich habe da eine Idee. Ich war doch letztens beim Schweden. Da basteln wir jetzt was Cooles draus. Wenn ihr sehen wollt, was, dann kommt mit. Ihr könnt es jetzt entweder über eine Kante nehmen und einmal mit dem Hammer draufhauen, dann bricht das Brett nämlich hier. Ich säge es aber lieber jetzt mit meiner Säge, habe hier einen schönen Anschlag und dann habe ich einen ganz geraden, sauberen Schnitt.

Genau, jetzt habe ich es einmal durchgesägt. Jetzt nehme ich ein bisschen Schleifpapier, mache mir die Kanten schön sauber und dann wird es schon auf das andere draufgeleimt. Und zwar schön mittig, dass ihr schöne gerade Fläche habt. So, ich nehme ganz üblicher Holzleim und mache mir hier auf die Kante eine schöne Linie mit Leim. So. Und leime das Ganze jetzt in genau die Mitte hier drauf. Gut andrücken. Und jetzt müssen wir das Ganze mindestens 24 Stunden lang trocknen lassen. So, jetzt probieren wir doch mal, ob das Ganze funktioniert. Na, ich würde sagen, perfekter IKEA-Hack. Also wenn ihr jetzt Lust bekommen habt, euch auch so ein cooles Sofa-Tablett zu basteln, dann geht jetzt schnell zu IKEA, kauft euch ein paar Tabletten und los geht's. Ich wünsche euch viel Spaß beim Nachbasteln. Bis bald.

Liebe Silke, vielen Dank für diesen kleinen Hack. Wenn ihr weitere Informationen rund um Bauen und Wohnen wollt, dann kommt gerne zu uns auf die Homepage unter bauenundwohnen.net und lasst euch da inspirieren. Ich freue mich schon, wenn ihr kommende Woche wieder dabei seid. Bis dahin alles Gute und tschüss.

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1: Wir bringen Sie gut informiert ins Wochenende hier bei Baden TV aktuell. Herzlich willkommen. Ja, sie kommen, wenn jede Minute zählt. Rettungskräfte, etwa von den Maltesern, sind täglich im Einsatz für Menschen in Not. Doch hinter den Kulissen kämpften die Malteser jahrelang um einen geeigneten Standort für ihren Rettungsdienst. Nun wurde in der Karlsruher Südweststadt eine neue Wache eröffnet, mit deutlich besseren Bedingungen für Einsatzkräfte und Patienten. Florian Harsch mit den Einzelheiten.
0: Neuer Standort für den Rettungsdienst der Malteser. In der Karlsruher Südweststadt wurde heute im Hof der Vidia-Klinik Karlsruhe eine neue Malteser Rettungswache eröffnet. Nach langwieriger Suche wurde hier in einem Gebäudeabschnitt der ehemaligen Marienklinik in der Edgar-von-Gierke-Straße eine neue Bleibe gefunden. Leicht war es nicht, einen geeigneten Standort zu finden. Nur bestimmte Gebiete kamen in Frage, damit der Rettungsdienst rechtzeitig innerhalb der gesetzlichen Frist am Einsatzort sein kann.
2: Jede Rettungswache hat ja ihren Einsatzbereich, wo sie praktisch die Notfälle abfährt. Und da war die erste Herausforderung, in Grünwinkel oder in der Umgebung eine Fläche zu finden, wo wir entweder bauen können oder ein Objekt zu finden, in das wir reinziehen können, das geografisch geeignet ist durch die Verkehrsanbindung und das aber auch räumlich geeignet ist. Und wir hatten auch schon Grundstücke, wir hätten ein Grundstück erwerben können über die Stadtwerke. Das wurde uns aber dort der Betrieb einer Rettungswache nicht genehmigt, aufgrund der Lärmbelästigung. Man wollte also nicht die Lärmbelästigung, die halt ein Rettungsdienst mit sich bringt.
0: Auch andere Rettungsdienste wie ASB oder Promedic mussten in den letzten Jahren ihre früheren Wachen verlassen und haben nur schwer Ersatz gefunden. Für die Malteser ist die Suche nun endlich vorbei. Mit der neuen Lage gleich neben der Vidia-Klinik sei man sehr zufrieden.
2: Aus unserer Sicht ist die optimale Verbindung zwischen der Klinik als Maximalversorger, die Vidia-Klinik ist eine der zwei Maximalversorger in Karlsruhe. Wir haben einmal den Luftrettungsdienst, die Luftrettung hier vor Ort und da ist nur logisch auch noch den bodengebundenen Rettungsdienst ins Haus zu holen. Wir sind konfessionell miteinander verbunden, beides christliche Organisationen und auch die Lage hier ist für uns hervorragend. Nahe zum Stadtgebiet, schnelle Ausrückzeit auf die Autobahn. Im Prinzip ideal.
0: Beim bisherigen Standort in der Hermann-Leichtlin-Straße in Grünwinkel war die Malteserwache nur halbtags besetzt. Am neuen Standort steht der Rettungsdienst 24 Stunden am Tag zur Verfügung. Außerdem wurde die neue Wache um weitere Dienste erweitert.
2: Wir haben neben dem Rettungsdienst noch den Krankentransport hier stationiert, also einen Krankenwagen, der von morgens 6.30 Uhr bis 22.30 Uhr im Betrieb ist. Wir haben noch den ärztlichen Notfalldienst oder ärztlichen Fahrdienst hier stationiert, wo wir die Ärzte, die außerhalb der Praxiszeiten den Notdienst übernehmen, also wenn die Hausarztpraxen geschlossen sind, fahren wir die Ärzte praktisch zu den Hausarzteinsätzen. Das ist der ärztliche Fahrdienst und als letztes haben wir noch den Hausnotruftechnik hier untergebracht, weil wir für Karlsruhe auch einen Standort brauchten, von dem aus wir Hausnotrufgeräte in Betrieb nehmen können.
0: Nach den Schwierigkeiten der vergangenen Jahre markiert die Eröffnung einen wichtigen Neuanfang für den Hilfsdienst. Nun können sich die Einsatzkräfte ganz auf das Wesentliche konzentrieren, schnelle Hilfe für Menschen in Not. Damit ist die Versorgungslücke in diesem Teil der Stadt geschlossen und die Einsatzbereitschaft dauerhaft gesichert.
1: Ein 17-jähriger E-Scooter-Fahrer ist am Donnerstagnachmittag bei Stafford in der Gemeinde Stutensee schwer verletzt worden. Der E-Scooter-Fahrer wollte laut Polizei die Kreisstraße im Bereich der Aussiedlerhöfe überqueren und übersah dabei offenbar ein Auto. Bei der Kollision erlitt der Jugendliche lebensgefährliche Verletzungen und musste mit einem Rettungshubschrauber in ein Krankenhaus gebracht werden. Der Autofahrer erlitt leichte Verletzungen. Die Verkehrspolizei ermittelt nun zum genauen Unfallhergang.
0: Am Flughafen Karlsruhe-Baden-Baden bahnt sich ein historischer Rekord an. Der Airport startet am kommenden Wochenende in die voraussichtlich stärkste Pfingstferiensaison seiner Geschichte. Bis zum 7. Juni sind am FKB mehr als 730 Flüge geplant. Die Verantwortlichen rechnen mit rund 132.000 Passagieren. Das sind noch einmal deutlich mehr als im vergangenen Jahr. Insgesamt 6 Airlines fliegen in den Ferien 41 verschiedene Ziele an. Wer in den Urlaub fliegt, muss sich auf Wartezeiten einstellen. Besonders mittwochs und samstags wird es voll. Am Sonntag rollt die Reisewelle sogar schon früh morgens zwischen 4 und 6 Uhr an. Der Flughafen rät deshalb dringend dazu, 2,5 bis 3 Stunden vor Abflug am Terminal zu sein und Handgepäck sowie Flüssigkeiten schon zu Hause genau zu kontrollieren. Gute Nachrichten gibt es auch für die Zeit nach den Ferien. Ab Juli startet eine neue Dreifachverbindung in die kosovarische Hauptstadt Pristina.
1: Ein einzelnes Kreuzfahrtschiff im Atlantik sorgt gerade weltweit für Aufsehen und bringt bei dem einen oder anderen ein mulmiges Gefühl hervor. Auf dem Schiff sind mehrere Menschen mit einer südamerikanischen Art des Hunter-Virus infiziert worden. 3 Menschen starben bislang daran. Vor allem in den sozialen Netzwerken fürchten manche jetzt den Ausbruch einer neuen Pandemie. Das Gesundheitsamt Karlsruhe gibt hier Entwarnung. Warum? Das habe ich vorab im Talk mit Dr. Ulrich Wagner, Abteilungsleiter für Gesundheitsschutz, besprochen. Die Nachricht vom Hunter-Virus, die hat bei vielen so ein bisschen alte Erinnerungen an Covid-19 wachgerüttelt und auch die Sorge, dass es vielleicht wieder Einschränkungen im Alltag geben könnte. Wie vergleichbar sind denn diese Viren miteinander?
3: Also aus meiner Sicht eigentlich fast nicht vergleichbar, sind beides Viren. Der große Unterschied ist, dass das Coronavirus einfach ein hoch ansteckendes Virus ist, was sehr leicht von Mensch zu Mensch weitergegeben wurde. Das haben wir alle erlebt. Und das Hunter-Virus, zumindest so wie wir es in Deutschland und in Baden-Württemberg und in Karlsruhe kennen, als ein Virus gilt, was nicht von Mensch zu Mensch ansteckend ist. Also ist grundsätzlich das Hunter-Virus kein Virus, vor dem man sich da entsprechende Sorgen machen muss. Ich gebe zu, selbst als jemand, der seit Jahrzehnten für Infektionsschutz verantwortlich ist, hatte ich von diesem Antentyp des Hunter-Virus bis zu diesen Erkrankungen auf dem Kreuzfahrtschiff auch noch nichts gewusst. Und dass es einen Untertyp des Hunter-Virus gibt, bei dem auch im Vorfeld wohl schon Einzelfälle von Mensch-zu-Mensch-Übertragungen beschrieben wurden. Ich würde es trotzdem in diese Kategorie einordnen wollen. Ein sehr seltenes Virus, was in einem anderen Erdteil wohl auch selten zu menschlichen Erkrankungen führt und noch seltener zu Mensch-zu-Mensch-Übertragungen. Ich sehe keine relevante Gefahr für die Bevölkerung bei uns.
1: Das heißt, Sie sagen es ja gerade selber schon, es gibt viele unterschiedliche Varianten davon. Blicken wir aber kurz mal auf den Landkreis. Keine Gefahr für den Menschen, aber kommt der Hunter-Virus hier auch vor?
3: Ja, es gibt in Deutschland jedes Jahr nachgewiesene Hunter-Virus-Erkrankungen. Wahrscheinlich wird man auch viele gar nicht erfassen, weil die meisten Infektionen so unspezifisch ablaufen, dass gar keiner auf die Idee kommt, da nach einem exotischen Virus zu suchen. Die schwereren Verläufe, wenn es die denn bei uns gibt, sind typischerweise mit einer Nierenbeteiligung und Blutbildveränderungen. Dann haben die Menschen entsprechende Nierenschmerzen und es fallen die entsprechenden Laborparameter auf, die auf eine Nierenerkrankung hinweisen. Dann wird typischerweise auch auf Hunter-Virus untersucht und so Fälle kommen vor. Sie sind so ein bisschen wechselnd, also da gibt es Jahre, in denen es fast keine Fälle gibt und Jahre, in denen auch mehr beobachtet werden. Das hat was damit zu tun, dass der Wirt für das Hunter-Virus sind verschiedene. Genau, hier bei uns ist es die Rötelmaus, in Norddeutschland ist es, glaube ich, die Brandmaus. Mhm. Und diese Mäuse, da gibt es Jahre, in denen es denen gut geht, wenn sie viel Futter haben. Mhm. Und es gibt Jahre, wo die Bedingungen schlechter sind. Und wenn es viele von den Mäusen gibt, steigt halt auch die Wahrscheinlichkeit, dass der Mensch mit Ausscheidungen von so einer Maus konfrontiert wird und sich ansteckt. Aber das ist der Übertragungsweg bei uns, Ausscheidungen der Mäuse. Mhm. Und da kann ich mich anstecken, auch wenn die getrocknet sind, wenn ich Staub aufwirbel. So was Typisches, wenn man einen Holzstapel umsetzt oder seine Gartenhütte aufräumt. Das sind so Infektionsquellen bei uns, nicht vom Mensch, sondern aus der Umwelt. Theoretisch auch, wenn man Dinge isst, die mit jetzt Mäuseurin infiziert sind. So kann das bei uns passieren. Aber es ist was Seltenes. In Karlsruhe haben wir in der Regel eine Handvoll Erkrankungen im Jahr. Es gab, glaube ich, auch mal ein Jahr, wo wir hier 60 Meldungen hatten. Das ist aber schon lange her. Aber so in dem Spektrum bewegt sich das.
1: Schauen wir mal kurz noch mal auf das Kreuzfahrtschiff und diesen Typ, der tatsächlich von Mensch zu Mensch übertragen werden kann. Wie ist das denn für das Gesundheitsamt, wenn solche Meldungen kommen? Wird da besonders reagiert? Schaut man generell bei

0: neuen Virenerkrankungen, die aus dem Ausland kommen, noch mal anders drauf seit der Corona-Pandemie?
1: Also ich würde mal sagen, man hat auf so ein Ereignis schon immer reagiert. Ja, das ist natürlich infektiologisch interessant. Es ist natürlich auch tragisch für die Menschen, die da erkrankt und zum Teil ja auch verstorben sind. Und dann wird da auch informiert durch die Landesbehörden, also zunächst mal durch die Weltgesundheitsorganisation, die entsprechende Informationen dann verbreitet und dann werden wir als öffentlicher Gesundheitsdienst hier übers Robert-Koch-Institut und durch unser Landesgesundheitsamt informiert. Und das ist natürlich was Interessantes und auch was man sich sehr genau anguckt. Rein theoretisch kann sich ja auch mal irgendein Virus verändern und dann neue Eigenschaften bekommen und dann vielleicht wirklich zu einer relevanten Gefahr werden. Es war ja, glaube ich, mit ein Grund, warum man jetzt auf all diese Passagiere und die Crew so ganz besonders schaut. Also es gab ja auch in Deutschland jetzt Kontaktpersonen, die jetzt über mehrere Wochen in eine Quarantäne mussten. Aber die Quarantänezeit, die auch schon sehr, relativ lang bemessen war, läuft meines Wissens jetzt auch die nächsten Tage ab. Und mir sind jetzt keine weiteren Folgeerkrankungen hier bekannt geworden. Ich denke, dass dieser Ausbruch relativ bald beendet ist. Aber das ist natürlich schon ein Virus, was ja, tragischerweise sehr schwere Krankheitsverläufe machen kann, offensichtlich eine hohe Letalität. Also ein anderer Virustyp wie der, den wir aus Deutschland kennen und von daher natürlich auch nichts, was wir uns hier wünschen würden. Ja.
0: Das Pforzheimer Stadtzentrum steht vor einer umfassenden Neubelebung. Nach monatelangen Verhandlungen gibt es nun eine finale Entscheidung für das leerstehende ehemalige C&A-Gebäude. Die Verantwortlichen erhoffen sich von der Revitalisierung dieser Immobilie ein wichtiges Signal für die gesamte Innenstadt. Welche Pläne nun anstehen, das berichtet Felix Stephan.
2: Die Anspannung fällt. So die Worte von Pforzheims Oberbürgermeister Peter Boch, als Christian Klemp und Steffen Mechtle gestern Nachmittag ihre Unterschrift auf dieses Blatt Papier setzten. Denn mit den Unterschriften der Geschäftsführer des Modehauses Zinser steht nun offiziell fest, dass ein solches Modehaus schon bald in das ehemalige C&A-Gebäude einziehen soll.
3: Die Ansiedlung eines Modehauses wie Zinser hier in dieser Größenordnung mit über 6000 Quadratmetern, die daraus resultierende Vorbereitungszeit von über 3 Jahren, die hat schon die ein oder andere Anspannung mit sich gebracht. Und deswegen bin ich sehr froh für unsere Stadt Pforzheim, für den gesamten Handel, der meines Erachtens nach davon auch profitieren wird, dass am heutigen Tag die Unterschriften nun auch trocken auf den Verträgen sind.
4: Das bedeutet sehr viel, weil ich sag mal, es schon eine große Stadt innerhalb von Pforzheim ist und wir dann Teil dieses Einzelhandels sein dürfen. Und da sind wir sehr stolz. Das ist ein positives Signal, einmal nach außen und aber auch nach innen. Das motiviert, man merkt das immer, das motiviert so ziemlich die ganze Mannschaft dann auch, ja, sich jeden Tag wieder zu bemühen.
2: Erstrecken soll sich das Modehaus über rund 6000 Quadratmeter auf 5 Etagen. Zudem entstehen als separate Flächen ein Gastronomieangebot mitsamt Außenterrassen sowie ein hochwertiges Büro- und Dienstleistungszentrum auf dem Dachgeschoss. Ein weiterer wichtiger Schritt auf dem Pforzheimer Weg zu einer neuen Erlebbarkeit der Innenstadt.
3: Das heißt, mit unseren Schlossberghöfen, das Technische Rathaus steht, die Gebäude 2, 3 und 4 werden jetzt auch bis 28 gebaut werden. Direkt angrenzend hier wird das Modehaus Zinser sein, schräg gegenüber die westliche 1, die von Seiten der Sparkasse Pforzheim-Calw ertüchtigt wird und auch dort einen neuen Handelsbesatz erfahren wird. Das bedeutet, wir haben hier konsequent an der Strategie gearbeitet, hier neues Leben direkt in unsere Innenstadt zu bringen. Und ich bin mehr als glücklich, dankbar. Und ja, aber auch in Demut, dass es gelungen ist, am heutigen Tag eine solche positive Nachricht verbreiten zu dürfen.
2: Doch bis das neue Modehaus dann tatsächlich eröffnet und sich auch der Innenbereich mit Leben füllt, steht noch einiges auf dem Programm.
4: Einmal das ganze Technische und das Grobe wird tatsächlich von unserem Vermieter, der Stadtbau, gefertigt werden. Das wird, denke ich, im Laufe des Jahres 26 noch beginnen. Und dann werden wir so einschreiten, denke ich, im Herbst 27 und brauchen so ein halbes Jahr, um baulich innen drin alles mit Ladenbau, Bodendecke, Licht auszustatten.
2: In der 12. Filiale des Unternehmens sollen künftig dann rund 100 Mitarbeiter für den Betrieb sorgen, die meisten auf neu geschaffenen Stellen. Bis das Modehaus die Kundschaft in die Innenstadt lockt, wird es allerdings noch etwas dauern. Ziel der Verantwortlichen ist die Einweihung im März 2028. Bis dahin kann es nun ohne Anspannung und mit großer Vorfreude an die Vorbereitungen gehen.

0: Arztbesuche sind besonders für Kinder häufig mit Ängsten verbunden. Fremde Räume, ungewohnte Kleidung und medizinische Geräte wirken oft einschüchternd. Das Klinikum Karlsruhe möchte diese Angst nehmen. Wie? Das haben wir uns einmal angeschaut.
1: Dieses Jahr hat das Teddy-Klinikum erstmals seine Türen geöffnet. 2 Tage lang waren Kinder mit ihren Kuscheltieren ins städtische Klinikum Karlsruhe eingeladen, um dieses aus einer neuen Perspektive kennenzulernen. Gemeinsam mit dem Teddy-Personal durften Kinder ihre flauschigen Begleiter untersuchen und behandeln. Ziel der Aktion war es, Kinder mit den Abläufen im Krankenhaus vertraut zu machen.
2: Also das geht vor allem darum, so die Ängste vor dem Klinikum abzubauen und den Kindern auch zu vermitteln, wie das in dem Krankenhaus so abläuft, was es da für verschiedene Themen gibt und sie auch so in die Behandlung ihres Kuscheltiers dann so ein bisschen mit einzubinden. Also die lernen hier, wie man operiert, wie ein Röntgen funktioniert, dass man hinterher noch zur Apotheke geht und solche Dinge. Und das macht den Kindern natürlich einmal Spaß und ist auch ja, lustig und spielerisch. Und auf der anderen Seite eben hat es auch einen ernsten Hintergrund, denn fast jede muss irgendwann mal ins Krankenhaus. Und wenn man schon mal ein bisschen kennt, wie das hier abläuft und so, dann ist einfach schon mal mehr Vertrauen, mehr Sicherheit da. Darum geht es uns.
1: Verschiedene Räume der Klinik wurden nachgestellt, sodass die Kinder unterschiedliche Stationen wie die Anmeldung oder Untersuchungen kennenlernen und durchlaufen konnten. Innerhalb eines lockeren Settings konnten Jüngere sich sowohl spielerisch vergnügen, als auch langsam eine Vertrautheit aufbauen. So wurden medizinische Behandlungen womöglich etwas weniger aufregend gemacht.
3: Ich habe gestern und heute erlebt, wie die Kinder wirklich mit strahlenden Augen hier durchgelaufen sind und ihre Teddys vorgestellt haben und auch Spaß dran hatten, den Blutdruck zu messen, das Gewicht zu messen und auch im äußersten Fall dann mitzuoperieren. Ich glaube, das kam sehr gut an.
1: Auch das Personal von Ärzten bis hin zu Pflegekräften begleitete die Aktion. Die Kinder durften beobachten, wie Fachkräfte des Klinikums mit ihren Patienten umgehen und für ihre Gesundheit eintreten. Außerdem unterstützte das Klinikpersonal die jungen Besucher bei ihren eigenen ersten Versuchen in der Rolle eines Arztes.
3: Das ist eine Aktion, die natürlich vor allem den Kindern zugutekommt, aber ich muss ehrlich sagen, das macht auch uns so viel Spaß. Also wir, die hier gestern und heute die Kinder mit betreut und behandelt haben, hatten da einfach so viel Freude daran. Und das ist auch für uns, denke ich, aus so einem etwas vielleicht manchmal auch stressigen Alltag heraus mal wieder zurück zu dem eigentlichen Grund, warum man tut, was man tut. Ich glaube, davon profitieren beide Seiten.
1: Ob bei einigen das Interesse am medizinischen Bereich geweckt werden konnte, bleibt offen. Sicher ist aber, das Event hat zahlreichen Kindern einen Einblick in die Strukturen der Klinik ermöglicht und hoffentlich dabei eine positive Erinnerung hinterlassen.
0: Beim Karlsruher SC laufen die Planungen für die neue Saison auf Hochtouren. Wann der neue Cheftrainer Maximilian Senft im Wildpark übernimmt, steht fest. Am 28. Juni bittet er die Mannschaft zum offiziellen Trainingsstart. Bis dahin ist der 36-jährige Wiener allerdings noch voll im Einsatz. Aktuell kämpft er mit seinem jetzigen Club, dem Erstligisten SV Ried, um den Einzug in den Europacup. KSC-Sportgeschäftsführer Mario Eggemann erklärt, warum der Neuzugang die absolute Wunschlösung für den KSC ist.
4: Er ist ein Arbeiter, er hat vieles miterlebt auf dem Weg zum Cheftrainer. Er hat einiges gesehen, er war im Ausland unterwegs, hat auch in schwierigen Umfeldern gearbeitet. Und insgesamt zeichnet ihn aus, dass er sehr detailverliebt ist, er ist inhaltlich auf einem sehr, sehr hohen Level, versteht es aber auch, die Mannschaft mitzunehmen, die er trainiert. Also wir haben ja bei uns sehr viele junge Spieler, wir haben ganz, ganz viele sehr erfahrene Spieler. Da ist er sich gewohnt, genau mit diesen Profilen auch zu arbeiten, auch die erfahrenen Spieler mitzunehmen. Wir reden ja viel, viel über junge Spieler und Entwicklung, was er in Ried jetzt auch gemacht hat. Da hat es aber auch geschafft, eben die Erfahrenen mitzunehmen. Die sind ihm total wichtig und das passt super gut zu uns. Insgesamt lässt er einen sehr intensiven Fußball spielen, sehr hohes Pressing gegen den Ball. Das passt sehr gut zu unserer Idee, wie wir in Zukunft spielen wollen. Und mit dem Ball versucht er, die optimale Lösung zu finden, auch mit dem Team zusammen, um am Ende Spiele zu gewinnen. Und er will Spiele gewinnen. Er ist sehr erfolgshungrig, das haben wir gemerkt. Das sehen wir auch, als wir ihn beobachtet haben. Am Spielfeldrand, er versucht alles auszuloten, um das Spiel zu gewinnen. Und er ist ein Spezialist auch für Standard.

0: was heute einfach sehr, sehr viele Spiele entscheidet. Und da ist er mit seiner Mannschaft immer absolut top.
1: Und das war's schon wieder mit den Nachrichten hier bei Baden TV aktuell. Ich wünsche Ihnen ein schönes verlängertes Wochenende. Machen Sie's gut und tschüss.
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3: Hallo und einen schönen guten Abend. Willkommen zum Wochenendwetter hier auf Baden TV. Unser Pfingstsommerhoch 10 Uhr ist schon angekommen und dieses Hoch bleibt uns erhalten bis weit in die nächste Wetterwoche hinein. Was heißt das? Eine klare Nacht erstmal zum Samstag. Da sind kaum noch Wolken unterwegs und die Temperaturen, die gehen bis zum frühen Samstagmorgen auf Werte um 12 Grad in Freudenstadt und 14 Grad in Freiburg zurück. Die Nächte werden jetzt also immer wärmer werden. Der Samstagvormittag bringt dann überall reichlich Sonnenschein. Wir erwarten morgen insgesamt 13 bis 14 Sonnenstunden und die Temperaturen, die erreichen am Nachmittag bis zu 28 Grad in Stuttgart und um die 30 Grad in Germersheim. Es ist also morgen der erste Hitzetag des Jahres 2026 möglich bei uns in Baden. Und auch der Nachmittag bleibt freundlich bis zum Abend. Perfektes Wander- und Ausflugswetter. Es ist trocken und die Temperaturen, die liegen dann zum Abend um 23 Grad Richtung Pforzheim und bis zu 24 Grad in Offenburg. Wie geht's am langen Pfingstwochenende weiter? Nun einfach nur sommerlich am Pfingstsonntag. Viel Sonnenschein und Temperaturen bis zu 31 Grad, ähnlich auch der Pfingstmontag. Den ganzen Tag lacht die Sonne von einem nahezu wolkenlosen Himmel herab und das erneut bei Temperaturen bis zu 31 Grad. Zum Dienstag ebenfalls sehr sonnig und trocken und die Temperaturen erreichen wieder um die 30 Grad. Das war's vom Wetter. Ich wünsche ein schönes Pfingstwochenende. Tschüss, bis bald.

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0: Magazin auf ihrem privaten Regionalfernsehsender hier aus der Landeshauptstadt. Nachdem der neue grüne Ministerpräsident Cem Özdemir vergangene Woche erfolgreich, wenn auch mit der ein oder anderen Gegenstimme aus den eigenen Regierungsreihen ins Amt gewählt wurde, hieß es diese Woche auch ganz offiziell und traditionell mit seiner ersten Regierungserklärung: Los geht's mit dem Geschäft.
1: Erlauben Sie mir zu Beginn meiner Regierungserklärung ein paar persönliche Worte. Ich bin vor 60 Jahren in Urach zur Welt gekommen. Ich bin ein Kind dieses Landes, aber ich wurde nicht mit dem silbernen Löffel im Mund geboren. Wir leben in Zeiten des Umbruchs, in einer Übergangszeit hin zu einer neuen Epoche, die uns allen viel abverlangt und in der sich die Krisen so stark verdichten wie selten zuvor. Viele Menschen machen sich Sorgen um ihren Arbeitsplatz, um ihre Sicherheit, ob ihr Leben bezahlbar bleibt und ob ihre Kinder und Enkel noch einen lebenswerten Planeten vorfinden. Sie spüren, die alten Zeiten kommen nicht mehr zurück. Doch die neuen Lösungen sind noch nicht da. Unsere Aufgabe ist es, unser Land sicher durch die Turbulenzen dieser Übergangszeit zu führen. Auf diese Weise wollen wir Staatsmodernisierung zu einem gemeinsamen Projekt machen. Ein Projekt, bei dem es um sehr viel mehr als Verwaltung geht. Es geht um Vertrauen in die Handlungsfähigkeit unseres Staates. Es geht um das Vertrauen schlicht in unsere Demokratie.
0: Özdemirs Antrittsrede heute alleiniger Tagesordnungspunkt. Die eigentliche Aussprache erst für den morgigen Donnerstag vorgesehen. Da uns der Ministerpräsident aus terminlichen Gründen nicht für ein Interview zur Verfügung stand, habe ich mich mit den vier Fraktionsvorsitzenden der mittlerweile 18. baden-württembergischen Landtag vertretenen Parteien verabredet. Herr Schwarz, was sind aus Ihrer Sicht die zentralen Punkte, die zentralen Botschaften der heute von Ministerpräsident Özdemir gehaltenen Antrittsrede und wo lässt sich die klar-grüne Handschrift erkennen?
2: Also der Ministerpräsident Özdemir hat heute eine bärenstarke Antrittsrede im Landtag gehalten und ich glaube, drei Punkte stehen im Vordergrund. Wirtschaft ganz oben, neue Arbeitsplätze schaffen, den Wohlstand im Land zu sichern. Zum Zweiten Klimaschutz, Naturschutz und Klimaschutz immer mit Wirtschaft und mit Innovation verbinden. Und zum Dritten die liberale Demokratie verteidigen, aber auch unseren Staat reformieren, sprich den Staat moderner machen, mehr Dinge ermöglichen, Genehmigungsverfahren beschleunigen, mehr Tempo reinbringen. Und ich glaube, das ist eine sehr zuversichtliche Rede gewesen. Da können wir jetzt richtig stark anpacken.
0: Sie sprechen das grüne Thema, den Klimaschutz, an. Im Gegensatz zur Vorgängerregierung will man in Sachen Klimaschutz flexibler werden. Klimaneutralität bis 2040 bleibt aber weiterhin das Ziel. Müsste man angesichts der aktuellen Experteneinschätzungen zum CO2-Ausstoß nicht eigentlich ganz im Gegenteil den Gürtel enger schnallen?
2: Also ich bin sehr froh, dass wir uns in der Landesregierung, in der Koalition committed haben, dass wir Baden-Württemberg 2040 klimaneutral machen wollen. Das ist ein sehr ambitioniertes Ziel und das ist eine Aufgabe für alle Ministerien, für den Landtag, für alle an diesem Weg mitzugehen. Wir wollen dabei auch die Kommunen unterstützen. Deswegen werden wir eine Klimamilliarde auflegen. Damit unterstützen wir die Kommunen bei der energetischen Sanierung der Gebäude, die Stadtwerke, bei der Umsetzung der kommunalen Wärmeplanung. Wir wollen da eine Hebelwirkung erzeugen. Und wem kommen diese Gelder am Ende zugute? Dem Handwerk, der Wirtschaft, den Unternehmen vor Ort, die diese Projekte umsetzen. Sprich, wir haben wieder zwei Dinge erreicht. Eine Win-Win-Situation, ein Beitrag für den Klimaschutz und ein Beitrag zur Prosperität und neuen Arbeitsplätzen im Handwerk und in der Bauwirtschaft.
0: Herr Vogt, Sie haben letzte Woche nach der Wahl Cem Özdemirs erklärt, ab jetzt geht's los mit dem Schaffen und mit dem Lösen der Probleme hier im Land. Wo sieht die CDU die größte Herausforderung für die Landesregierung und kam das Ihrer Meinung nach in der heutigen Antrittsrede ausreichend zur Geltung?
3: Ja, vielen Dank. Die größte Herausforderung ist natürlich bei uns hier im Land im Moment die Arbeitsplätze, die tagtäglich verloren gehen, die wirtschaftlichen Herausforderungen, die wir global sehen, wo Baden-Württemberg mittendrin ist, wo sich mittendrin der Jobabbau befindet. Und deswegen haben die Menschen zu Recht die Erwartung, dass die Landesregierung, dass die sich sofort auch diesem Thema annehmen. Und ich würde schon sagen, kam heute auch sehr deutlich.

0: bei der Regierungserklärung von Ministerpräsident Özdemir auch zur Geltung. Er hat ja klipp und klar gesagt, Thema Nummer eins in Wirtschaft, Wachstum und Arbeitsplätze.
1: Kostenloses Kindergartenjahr, Klimamilliarde, mehr Polizei. Vieles steht aufgrund der prekären Kassenlage unter Finanzierungsvorbehalt. Der Koalitionsvertrag am Ende, ein Vielleichtpapier, wo soll das Geld herkommen?
0: Nein, also das ist immer so. Es steht immer alles unter Finanzierungsvorbehalt, weil wir müssen es ja erst einmal verdienen, bevor wir es dann ausgeben und verteilen können. Das ist mal eine Grundlage, die, glaube ich, unverzichtbar ist, auch für seriöses Haushalten. Und dann ist es ja klar, dass wir Prioritäten setzen müssen. Und wir können auch neue Spielräume erzeugen, indem wir in anderen Bereichen ja einsparen. Wir haben ja vor, 5% beim Personal einzusparen. Das wird Freiräume ermöglichen. Und dann die Grundlage für alles ist halt wirtschaftliche Stärke Baden-Württembergs, Wirtschaftswachstum. Wenn wir das nicht hinbekommen, dann werden wir ganz viele andere Dinge nicht ermöglichen können. Deswegen ist das die Grundlage. Wir müssen schauen, dass die baden-württembergische Wirtschaft wieder ins Machen kommt, wieder der starke Motor auch in Deutschland und in Europa wird.
1: Die CDU spricht seit Jahren vom Bürokratieabbau. Was macht sie jetzt in der grün-schwarzen Neuauflage zuversichtlich?
0: Wir alle leider sprechen ja sehr viel vom Bürokratieabbau, nur es kommt dann tatsächlich nur wenig dabei rum. Und das ist ein zentraler Punkt dieser Koalition. Und daran wird sich auch zeigen, ob wir eine Reformkoalition sind oder ob wir dann daran auch ein Stück weit gescheitert sind, dass wir die Bürokratie eben nicht abbauen konnten. Und deswegen wird meine Fraktion daran alles setzen, dass die Inhalte, die wir vereinbart haben im Koalitionsvertrag, auch was den Bürokratieabbau angeht, dass wir den auch umsetzen.
1: Herr Rothweiler, inwiefern sehen Sie sich in Ihrer AfD-Einschätzung zur neuen Landesregierung nach der heutigen Antrittsrede Cem Özdemirs bestätigt?
2: Ja, das war keine große Überraschung. Das ist wie immer halt bei Schwarz-Grün, dass zwischen Reden und Handeln ein ganz großes Meer liegt, wie man so sprichwörtlich sagt. In diesem Falle ein ganz großes Haushaltsloch. Es ist jetzt schon klar, dass 15 Milliarden fehlen. In der mittelfristigen Finanzplanung sogar 34 Milliarden, sagen manche. Das heißt, über die Hälfte von dem, was da versprochen wird, ist jetzt schon klar, kann man nicht finanzieren. Und deshalb hätte man sich auch das Koalitionspapier von über 166 Seiten eigentlich sparen können. Man hätte es eindampfen können. Lieber Sehenszeiten machen, da ganz klare Prioritäten setzen. Was ist jetzt wichtig, damit wir hier als Volkswirtschaft überleben und das dann auch durchzufinanzieren, solide, dass es dann auch wirklich angegangen werden kann.
1: Mit der Abschaffung des zweiten stellvertretenden Postens für den Landtagspräsidenten hat man schon mal einen herben Rückschlag hinnehmen müssen. Wie will die AfD ihre neue Rolle als stärkste Oppositionskraft zur Geltung bringen?
2: Wir werden hier einen fairen Umgang pflegen und es auch zeigen, im Gegensatz zum Herrn Özdemir, der hier eine ziemliche Doppelmoral an den Tag legt. Die haben bei der Wahl des Landtagsvizepräsidenten die Opposition beschnitten, haben hier gegen historische Gepflogenheiten gehandelt und das ist alles andere als fair, der Umgang. Und man musste die Menschen ja an ihren Taten messen und von daher bin ich schon mal ziemlich enttäuscht. Unsere Rolle wird jetzt sein, eben konstruktiv Vorschläge zu machen. Wir werden uns darauf konzentrieren, was braucht unser Land. Wir haben ja ganz viele Dinge, die wir wollen. Wir wollen Bildung, wir wollen Gesundheitsversorgung, wir wollen Kliniken vor Ort, wir wollen ganz viele Sachen im sozialen Bereich auch mit unterstützen, aber der muss finanziert werden. Und wenn die Volkswirtschaft wegbricht, wenn wir jetzt dieses 12-Jahres-Hoch der Arbeitslosigkeit nicht schnell lösen, dann gibt es auch nichts mehr zu verteilen.
1: Jetzt ist Cem Özdemir ja der erste Ministerpräsident mit türkischen Wurzeln, auf der Alp aufgewachsen, spricht Schwäbisch, damit auch für die AfD ein Beispiel, dass Integration in Deutschland funktionieren kann?
2: Ach, schauen Sie, das Thema ist für mich persönlich völlig irrelevant. Für mich ist entscheidend, was tun die Menschen, was setzen sie um und was liefern sie an Ergebnisse. Dieses Thema Migrationshintergrund, ich glaube, ich selbst und meine Familie und meinem Lebenswandel habe mehr Migrationshintergrund als die meisten grünen Abgeordneten hier.
1: Herr Binder, Sie betonten letzte Woche, dass der Ministerpräsident womöglich mehr mit den Problemen innerhalb der Koalition als mit dem Lösen der Probleme des Landes beschäftigt sein könnte. Sehen Sie sich nach der heutigen Regierungserklärung da bestätigt?
3: Ja gut, er hat 19 Abgeordnete in seiner eigenen Regierung nicht von sich überzeugen können. 19 Abgeordnete wollen ihn nicht als Ministerpräsidenten. Das wird sicherlich nicht heute bei dieser Regierungserklärung, wird aber auf der Strecke natürlich ein Problem werden, ob vieles von dem, was er heute angekündigt hat, am Ende auch kommt. Und deshalb ist es natürlich zunächst mal so, dass er sich um die eigene Koalitionstherapie kümmern muss, bevor er dann beginnt, das, was er heute angekündigt hat, dann auch umsetzen zu können.
1: Wenn es um den wirtschaftlichen Aufschwung im Land geht, setzt die neue Landesregierung vor allem auf Hightech, KI und Start-ups. Bleibt da der klassische Industriearbeiter auf der Strecke?
3: Ja, es geht in dieser Regierungserklärung und auch in dieser Regierung viel um den Standort. Vieles von dem, was zum Standort da steht und der Ministerpräsident heute gesagt hat, ist ja richtig. Nur wie man es schafft, wie der Ministerpräsident heute über Transformation, über Wirtschaft zu reden und kein einziges Mal über Beschäftigte, über Sozialpartnerschaft. Dieses Land ist bekannt dafür, über erfolgreiche Sozialpartnerschaft Tarifverträge zu vereinbaren. Und ich sage Ihnen eins, es gehört zu einer gelingenden Transformation in der Wirtschaft Respekt vor den Arbeitnehmerinnen und Arbeitnehmern, aber auch Respekt vor der Risikobereitschaft und der Lebensleistung von Unternehmerinnen und Unternehmern. Das hat heute gänzlich gefehlt.
1: Nach schwachem Wahlergebnis findet sich die SPD mit einer sehr erstarkten AfD in der Opposition wieder. Wie wollen Sie dennoch, ich sag jetzt mal, sozialdemokratische Nadelstiche setzen?
3: Ja, wir werden uns sehr genau anschauen, ob der Ministerpräsident mit seiner Regierung es hinbekommt, das, was er heute angekündigt hat, auch umzusetzen. Denn überall dort, wo die Regierung die richtigen Lösungen findet, werden wir sie dabei unterstützen. Aber überall dort, wo sie ihre Versprechungen nicht einhält, werden wir an der Seite der Familien, an der Seite der Unternehmen, an der Seite der Beschäftigten stehen und mit ihnen gemeinsam dafür sorgen, dass dieses Land in die richtige Richtung geht.
1: Und das war es auch schon wieder mit unserer neuen Folge hier aus dem Stuttgarter Landtag. Machen Sie es gut und bis zum nächsten Mal.

0: die Natur liegt mir schon immer sehr am Herzen. Es bedeutet mir tatsächlich sehr viel, für die Natur zu arbeiten, aber auch in Kombination quasi, also für die Natur zu arbeiten und aber auch für die Menschen zu arbeiten. Wir schützen die Natur hier im Nationalpark und wollen diesen besonderen Ort hier bewahren. Und gleichzeitig wollen wir es aber auch vermitteln an die Menschen. Das ist genau das, was eigentlich den Beruf des Rangers ausmacht. Also der Nationalpark ist ein sehr großes Schutzgebiet, ein Großschutzgebiet, 10.000 Hektar groß. Und er ist vor allen Dingen ein Prozessschutzgebiet. Das ist auch so ein bisschen der Unterschied zu anderen Großschutzgebieten. Es gibt auch noch Biosphärengebiete oder den Naturpark. Im Nationalpark geht es wirklich darum, natürliche Prozesse zuzulassen und natürliche Dynamiken zuzulassen. Einen typischen Tagesablauf als Ranger gibt es eigentlich gar nicht, weil wir, also jeder Tag ist anders eigentlich. Unsere Arbeit ist sehr saisonal, unterschiedlich und wetterabhängig. Da muss man die Arbeit dann dran anpassen. Also so zu unseren typischen Aufgaben gehört draußen sein, Ansprechpartner sein für die Besucherinnen und Besucher. Das ist vor allen Dingen an den Wochenenden und an den Feiertagen relevant, wenn hier wirklich viel los ist. Wir machen Führungen und wir sind so für uns auch dann selbstständig draußen unterwegs, kontrollieren das Gebiet. Wir sind jetzt hier in der Nähe von der Darmstädter Hütte und machen hier jetzt eine kleine Gebietskontrolle durch den Nationalpark. Genau, und laufen zum Eutin Grab, zum Wildseeblick, genau, wo man so ein bisschen in die Kernzone des Nationalparks gucken kann. Angst habe ich jetzt nicht, hier allein unterwegs zu sein. Man sollte immer vorsichtig sein, wenn man allein im Wald unterwegs ist. Genau, vor Wildtieren an sich braucht man jetzt erstmal per se keine Angst haben, aber wenn man Wildtiere sieht, ist immer für die Wildtiere und für den Menschen besser, Abstand zu halten. Also hier haben wir jetzt zum Beispiel so eine typische Besucherlenkungsmaßnahme, die wir Ranger hier aufgebaut haben. Versucht sehr dezent zu halten. Es geht hier quasi um den Weg, der nicht mehr begangen werden soll. Steht auch hier auf dem kleinen Schildchen, eben kein Durchgang. Das Gebiet soll einfach insgesamt beruhigt werden. Es gibt öffentliche Wanderwege, wie der, wo wir gerade unterwegs sind. Aber einzelne Wege wurden da eben aus der Nutzung genommen. Ja, also wir hatten im Nationalpark sehr viele Wege. Zu Beginn, es gibt auch noch relativ viele Wege und man versucht das Gebiet einfach insgesamt ein bisschen zu beruhigen, Ruhebereiche zu schaffen für die Wildtiere, die brauchen sie. Wenn alles durchschnitten ist mit Wegen, dann finden sie da keine Ruhe. Ein Weg bedeutet immer eine Störung von dem Lebensraum, von den Tieren. Man muss sich das so ein bisschen vorstellen, wir sind ja quasi zu Gast in denen ihrem Haus. Das sind quasi die Wohnzimmer, die Schlafzimmer von den Tieren. Wenn wir uns das vorstellen, wenn ständig jemand durch unser Schlafzimmer oder durch unser Wohnzimmer laufen würde, dann wären wir, glaube ich, ziemlich genervt. Und deswegen brauchen die einfach auch ein paar beruhigte Bereiche als Schlafzimmer, als Wohnzimmer. So kann man sich es ein bisschen vorstellen. Genau, deswegen ist es wichtig, weil wir ja ein Schutzgebiet sind, auch für eben die Tierarten, die es bei uns gibt. Genau, also wenn man hier wandern gehen will, bietet es sich immer an, sich vorher zu informieren. Entweder auf der Homepage des Nationalparks, da gibt es auch eine aktuelle Karte mit Wegesperrungen. Es kann immer mal sein, dass ein Weg gesperrt ist, weil da irgendeine Maßnahme gemacht werden muss. Oder wir haben auch saisonale Sperrungen. Das heißt, es ist sinnvoll, sich da zu informieren auf der Homepage. Oder man geht vor dem Besuch einfach am Ruhestein im Nationalparkzentrum vorbei, lässt sich da beraten. Da gibt es Wanderkarten, da gibt es Flyer zu den Wanderwegen und die Kolleginnen und Kollegen können da auch gut Auskunft geben an der Infotheke und Fragen beantworten. Schöne Erlebnisse sind natürlich immer Tierbeobachtungen. Das ist natürlich dann was ganz Besonderes, weil es meistens plötzlich und ungeplant passiert, wenn man draußen unterwegs ist und plötzlich sieht man irgendwas Tolles. blöde Momente kann es schon auch geben. Ja, wir sind viel in Kontakt ja, zu den Besucherinnen und Besuchern und die meisten Leute sind total freundlich, also wirklich 99% sind es immer nette Gespräche. Es gibt auch Leute, die nicht begeistert sind von dem Projekt Nationalpark. Ja, auch in Deutschland gibt es Wilderei. Es gibt da einzelne Fälle, auch in unserem Gebiet, aber es ist jetzt vielleicht nicht ganz so häufig, wie man es jetzt aus Afrika kennt oder aus Amerika. Also wir sind jetzt in einem unserer Tracking Camps hier. Die Tracking Camps, wir haben 3 Stück im Nationalpark. Außerhalb vom Nationalpark gibt es auch noch mehrere, auch im Südschwarzwald. Also das ist inzwischen ein ganzes Netz von Tracking Camps. Die sind so ein bisschen das legale Angebot quasi, um im Wald übernachten zu können. Wildcampen ist ja verboten, besonders in Schutzgebieten wie in einem Nationalpark. Und hier hat man einfach die Möglichkeit, die zu buchen, sich so eine Plattform hier zu buchen, da sein Zelt aufzustellen und dann eine Nacht in der Wildnis im Wald zu verbringen. Also es gibt hier die 3 Plattformen, also Platz für 3 Zelte, wie gesagt. Und es gibt hier eine kleine Komposttoilette, eine kleine Schutzhütte und auch eine Feuerstelle, wo man auch Feuer machen darf, wenn gerade keine akute Waldbrandgefahr ist. Normalerweise kommen da keine wilden Tiere an die Zelte. Man muss ein bisschen aufpassen, was Mäuse betrifft, dass man seine Lebensmittel mäusesicher verwahrt. Weil das gab es schon, dass sich Mäuse tatsächlich sogar durch Zelte geknabbert haben. Da muss man ein bisschen aufpassen. Es ist jetzt aber nicht so wie in Kanada, dass man irgendwie vor Braunbären Angst haben müsste, die dann an die Zelte gehen. Ich habe es auch schon gemacht, genau. Mein Lieblingscamp ist das Camp in der Nähe von Allerheiligen, das Erdbeerloch-Camp. Genau, jetzt sind wir mitten hier im Gelände. Wir haben hier eine Fotofalle. Wir machen ein Fotofallen-Monitoring. Das läuft über unsere wissenschaftliche Abteilung und das Wildtiermanagement. Die Kameras sind dazu da, um festzustellen, welche Tiere sind hier unterwegs, wie verhalten sich die Tiere, zu welchen Zeiten sind die Tiere unterwegs. Also man kann aus so Kameras ganz viel lernen. Also die Fotofallen, die haben wir überall im Nationalpark. Da gibt es ein Raster quasi über den ganzen Park und an zufällig ausgewählten Punkten sind die Fotofallen dann verteilt. Die sind mit Selbstauslöser. Also wenn das Tier quasi hier vor die Kamera rennt, dann macht es automatisch ein Bild. Genau. Und die laufen das ganze Jahr über und 2-mal im Jahr lesen wir die aus. Ich sehe gerade, die Aufnahmen haben funktioniert. Das scheint Aufnahmen gemacht zu haben. Ah ja, und hier sehen wir auch schon das erste Tierchen durchhuschen. Das ist vermutlich ein Reh hier. Genau, das von der Kamera erwischt wurde. Ah ja, genau, hier ist auch noch mal eins, das hier sogar schön in die Kamera guckt.
1: Das Wildtiermanagement, das wird nicht von uns Rangern gemacht, sondern da gibt es eine eigene Abteilung. Wald- und Naturschutz heißt die. Da wird das Wildtiermanagement gemacht, also tatsächlich eine Wildtierregulierung findet da auch statt in manchen Bereichen des Nationalparks, also eine Jagd. Das wird aber schrittweise zurückgefahren, dass es auch Ruhebereiche gibt und gleichzeitig findet in der Abteilung auch die Wildtierforschung statt.
0: Also das, was wir jetzt haben heute hier, das ist eigentlich so authentisches Schwarzwaldwetter, wie der Nebel hier jetzt aufsteigt. Wir haben 180 Nebeltage im Jahr hier oben, also sehr, sehr viel. Und ja, wenn ich Führungen habe und Gruppen kommen, sind die manchmal enttäuscht, wenn dann so Wetter ist und kein strahlender Sonnenschein ist. Aber ich sage immer zu denen, das ist eigentlich genau das, was sie gebucht haben. Das ist genau authentisches Schwarzwaldwetter. Also ich glaube, wo wir hier gerade sind, am Eutingrab, das ist auf jeden Fall einer meiner Lieblingsorte, weil man hier schön auf den Wildsee schauen kann und in das Schönmünztal. Und wirklich mal keine menschliche Bebauung sieht, keine Straße, kein Haus, keine Siedlung. Ist für mich ein ganz, ganz besonderer Ort hier auf jeden Fall. Aber es gibt viele
1: Orte im Nationalpark, die sehr, sehr schön sind. Ich glaube, ich könnte mich da nicht auf einen Lieblingsort festlegen. Ja. Aber das ist auf jeden Fall einer meiner Lieblingsorte hier. Und der See ist ein Kasee. Kasee heißt, der ist durch eine Vergletscherung entstanden. Wir hatten die letzte Vergletscherung war hier zur letzten Eiszeit. Und quasi mit dem Abschmelzen der Gletscher hier hat sich die Landschaft geformt und da sind solche Seen entstanden. Wir haben hier sehr, sehr viele von diesen Karen. Oft sind die Seen aber schon verschwunden, die sind mit der Zeit verlandet oder wurden entwässert. Hier ist er jetzt noch erhalten geblieben. Das Faszinierende an dem Job ist tatsächlich, dass jeder Tag anders ist und dass man dass die unerwartetsten Sachen passieren, wenn man hier draußen unterwegs ist. Man trifft verschiedene Leute, man hat tolle Beobachtungen, was Tiere angeht, Naturbeobachtungen. Und obwohl man jetzt an so einem Ort wie hier schon so oft war, ist es trotzdem irgendwie jedes Mal wieder schön aufs Neue. Und das ist irgendwie das, was einem auch Motivation gibt irgendwie und was einfach Spaß macht, ja. Dass man die Natur immer wieder neu entdecken kann, obwohl man sie eigentlich ja kennt. Ich bin tagtäglich hier unterwegs, ich kenne eigentlich ja den Wald hier sehr, sehr gut und trotzdem ist er jedes Mal irgendwie ganz anders.
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0: Wir bringen Sie gut informiert ins Wochenende hier bei Baden TV aktuell. Herzlich willkommen. Ja, sie kommen, wenn jede Minute zählt. Rettungskräfte, etwa von den Maltesern, sind täglich im Einsatz für Menschen in Not. Doch hinter den Kulissen kämpften die Malteser jahrelang um einen geeigneten Standort für ihren Rettungsdienst. Nun wurde in der Karlsruher Südweststadt eine neue Wache eröffnet, mit deutlich besseren Bedingungen und für Einsatzkräfte und Patienten. Florian Harsch mit den Einzelheiten.
1: Neuer Standort für den Rettungsdienst der Malteser. In der Karlsruher Südweststadt wurde heute im Hof der Vidia-Klinik Karlsruhe eine neue Malteser Rettungswache eröffnet. Nach langwieriger Suche wurde hier in einem Gebäudeabschnitt der ehemaligen Marienklinik in der Edgar-von-Gierke-Straße eine neue Bleibe gefunden. Leicht war es nicht, einen geeigneten Standort zu finden. Nur bestimmte Gebiete kamen in Frage, damit der Rettungsdienst rechtzeitig innerhalb der gesetzlichen Frist am Einsatzort sein kann.
2: Jede Rettungswache hat ja ihren Einsatzbereich, wo sie praktisch die Notfälle abfährt. Und da war die erste Herausforderung, in Grünwinkel oder in der Umgebung eine Fläche zu finden, wo wir entweder bauen können oder ein Objekt zu finden, in das wir reinziehen können, das geografisch geeignet ist durch die Verkehrsanbindung und das aber auch räumlich geeignet ist. Und wir hatten auch schon Grundstücke, wir hätten ein Grundstück erwerben können über die Stadtwerke. Das wurde uns aber dort der Betrieb einer Rettungswache nicht genehmigt aufgrund der Lärmbelästigung. Man wollte also nicht die Lärmbelästigung, die halt ein Rettungsdienst mit sich bringt.
1: Auch andere Rettungsdienste wie ASB oder Promedic mussten in den letzten Jahren ihre früheren Wachen verlassen und haben nur schwer Ersatz gefunden. Für die Malteser ist die Suche nun endlich vorbei. Mit der neuen Lage gleich neben der Vidia-Klinik sei man sehr zufrieden.
2: Aus unserer Sicht ist die optimale Verbindung zwischen der Klinik als Maximalversorger, die Vidia-Klinik ist eine der zwei Maximalversorger in Karlsruhe. Wir haben einmal den Luftrettungsdienst, die Luftrettung hier vor Ort und da ist nur logisch auch noch den bodengebundenen Rettungsdienst ins Haus zu holen. Wir sind konfessionell miteinander verbunden, beides christliche Organisationen und auch die Lage hier ist für uns hervorragend. Nahe zum Stadtgebiet, schnelle Ausrückzeit auf die Autobahn. Im Prinzip ideal.
1: Beim bisherigen Standort in der Hermann-Leichtlin-Straße in Grünwinkel war die Malteserwache nur halbtags besetzt. Am neuen Standort steht der Rettungsdienst 24 Stunden am Tag zur Verfügung. Außerdem wurde die neue Wache um weitere Dienste erweitert.
2: Wir haben neben dem Rettungsdienst noch den Krankentransport hier stationiert, also einen Krankenwagen, der von morgens 6.30 Uhr bis 22.30 Uhr im Betrieb ist. Wir haben noch den ärztlichen Notfalldienst oder ärztlichen Fahrdienst hier stationiert, wo wir die Ärzte, die außerhalb der Praxiszeiten den Notdienst übernehmen, also wenn die Hausarztpraxen geschlossen sind, fahren wir die Ärzte praktisch zu den Hausarzteinsätzen. Das ist der ärztliche Fahrdienst und als letztes haben wir noch den Hausnotruftechnik hier untergebracht, weil wir für Karlsruhe auch einen Standort brauchten, von dem aus wir Hausnotrufgeräte in Betrieb nehmen können.
1: Nach den Schwierigkeiten der vergangenen Jahre markiert die Eröffnung einen wichtigen Neuanfang für den Hilfsdienst. Nun können sich die Einsatzkräfte ganz auf das Wesentliche konzentrieren, schnelle Hilfe für Menschen in Not. Damit ist die Versorgungslücke in diesem Teil der Stadt geschlossen und die Einsatzbereitschaft dauerhaft gesichert.
0: Ein 17-jähriger E-Scooter-Fahrer ist am Donnerstagnachmittag bei Stafford in der Gemeinde Stutensee schwer verletzt worden. Der E-Scooter-Fahrer wollte laut Polizei die Kreisstraße im Bereich der Aussiedlerhöfe überqueren und übersah dabei offenbar ein Auto. Bei der Kollision erlitt der Jugendliche lebensgefährliche Verletzungen und musste mit einem Rettungshubschrauber in ein Krankenhaus gebracht werden. Der Autofahrer erlitt leichte Verletzungen. Die Verkehrspolizei ermittelt nun zum genauen Unfallhergang.
1: Am Flughafen Karlsruhe-Baden-Baden bahnt sich ein historischer Rekord an. Der Airport startet am kommenden Wochenende in die voraussichtlich stärkste Pfingstferiensaison seiner Geschichte. Bis zum 7. Juni sind am FKB mehr als 730 Flüge geplant. Die Verantwortlichen rechnen mit rund 132.000 Passagieren. Das sind noch einmal deutlich mehr als im vergangenen Jahr. Insgesamt 6 Airlines fliegen in den Ferien 41 verschiedene Ziele an. Wer in den Urlaub fliegt, muss sich auf Wartezeiten einstellen. Besonders mittwochs und samstags wird es voll. Am Sonntag rollt die Reisewelle sogar schon früh morgens zwischen 4 und 6 Uhr an. Der Flughafen rät deshalb dringend dazu, 2,5 bis 3 Stunden vor Abflug am Terminal zu sein und Handgepäck sowie Flüssigkeiten schon zu Hause genau zu kontrollieren. Gute Nachrichten gibt es auch für die Zeit nach den Ferien. Ab Juli startet eine neue Dreifachverbindung in die kosovarische Hauptstadt Pristina.
0: Ein einzelnes Kreuzfahrtschiff im Atlantik sorgt gerade weltweit für Aufsehen und bringt bei dem einen oder anderen ein mulmiges Gefühl hervor. Auf dem Schiff sind mehrere Menschen mit einer südamerikanischen Art des Hunter-Virus infiziert worden. Drei Menschen starben bislang daran. Vor allem in den sozialen Netzwerken fürchten manche jetzt den Ausbruch einer neuen Pandemie. Das Gesundheitsamt Karlsruhe gibt hier Entwarnung. Warum? Das habe ich vorab im Talk mit Dr. Ulrich Wagner, Abteilungsleiter für Gesundheitsschutz, besprochen. Die Nachricht vom Hunter-Virus, die hat bei vielen so ein bisschen alte Erinnerungen an Covid-19 wachgerüttelt und auch die Sorge, dass es vielleicht wieder Einschränkungen im Alltag geben könnte. Wie vergleichbar sind denn diese Viren miteinander?
3: Also aus meiner Sicht eigentlich fast nicht vergleichbar, sind beides Viren. Der große Unterschied ist, dass das Coronavirus einfach ein hoch ansteckendes Virus ist, was sehr leicht von Mensch zu Mensch weitergegeben wurde. Das haben wir alle erlebt. Und das Hunter-Virus, zumindest so wie wir es in Deutschland und in Baden-Württemberg und in Karlsruhe kennen, als ein Virus gilt, was nicht von Mensch zu Mensch ansteckend ist. Also ist grundsätzlich das Hunter-Virus kein Virus, vor dem man sich da entsprechende Sorgen machen muss. Ich gebe zu, selbst als jemand, der seit Jahrzehnten für Infektionsschutz verantwortlich ist, hatte ich von diesem Antentyp des Hunter-Virus bis zu diesen Erkrankungen auf dem Kreuzfahrtschiff auch noch nichts gewusst. Und dass es einen Untertyp des Hunter-Virus gibt, bei dem auch im Vorfeld wohl schon Einzelfälle von Mensch-zu-Mensch-Übertragung beschrieben wurden. Ich würde es trotzdem in diese Kategorie einordnen wollen. Ein sehr seltenes Virus, was in einem anderen Erdteil wohl auch selten zu menschlichen Erkrankungen führt und noch seltener zu Mensch-zu-Mensch-Übertragungen. Ich sehe keine relevante Gefahr für die Bevölkerung bei uns.
0: Das heißt, Sie sagen es ja gerade selber schon, es gibt viele unterschiedliche Varianten davon. Blicken wir aber kurz mal auf den Landkreis. Keine Gefahr für den Menschen, aber kommt der Hunter-Virus hier auch vor?
3: Ja, es gibt in Deutschland jedes Jahr nachgewiesene Hunter-Virus-Erkrankungen. Wahrscheinlich wird man auch viele gar nicht erfassen, weil die meisten Infektionen so unspezifisch ablaufen, dass gar keiner auf die Idee kommt, da nach einem exotischen Virus zu suchen. Die schwereren Verläufe, wenn es die denn bei uns gibt, sind typischerweise mit einer Nierenbeteiligung und Blutbildveränderungen. Dann haben die Menschen entsprechende Nierenschmerzen und es fallen die entsprechenden Laborparameter auf, die auf eine Nierenerkrankung hinweisen. Dann wird typischerweise auch auf Hunter-Virus untersucht und so Fälle kommen vor. Sie sind so ein bisschen wechselnd, also da gibt es Jahre, in denen es fast keine Fälle gibt und Jahre, in denen auch mehr beobachtet werden. Das hat was damit zu tun, dass der Wirt für das Hunter-Virus sind verschiedene. Genau, hier bei uns ist es die Rötelmaus, in Norddeutschland ist es, glaube ich, die Brandmaus. Mhm. Und diese Mäuse, da gibt es Jahre, in denen es denen gut geht, wenn sie viel Futter haben. Mhm. Und es gibt Jahre, wo die Bedingungen schlechter sind. Und wenn es viele von den Mäusen gibt, steigt halt auch die Wahrscheinlichkeit, dass der Mensch mit Ausscheidungen von so einer Maus konfrontiert wird und sich ansteckt. Aber das ist der Übertragungsweg bei uns, Ausscheidungen der Mäuse. Mhm. Und da kann ich mich anstecken, auch wenn die getrocknet sind, wenn ich Staub aufwirbel. So was Typisches, wenn man einen Holzstapel umsetzt oder seine Gartenhütte aufräumt. Das sind so Infektionsquellen bei uns, nicht vom Mensch, sondern aus der Umwelt. Theoretisch auch, wenn man Dinge isst, die mit jetzt Mäuseurin infiziert sind. So kann das bei uns passieren. Aber es ist was Seltenes. In Karlsruhe haben wir in der Regel eine Handvoll Erkrankungen im Jahr. Es gab, glaube ich, auch mal ein Jahr, wo wir hier 60 Meldungen hatten. Das ist aber schon lange her. Aber so in dem Spektrum bewegt sich das.
0: Schauen wir mal kurz noch mal auf das Kreuzfahrtschiff und diesen Typ, der tatsächlich von Mensch zu Mensch übertragen werden kann. Wie ist das denn für das Gesundheitsamt, wenn solche Meldungen kommen? Wird da besonders reagiert? Schaut man generell bei neuen Virenerkrankungen, die aus dem Ausland kommen, noch mal anders drauf seit der Corona-Pandemie?
3: Also ich würde mal sagen, man hat auf so ein Ereignis schon immer reagiert. Ja, das ist natürlich infektiologisch interessant. Es ist natürlich auch tragisch für die Menschen, die da erkrankt und zum Teil ja auch verstorben sind. Und dann wird da auch informiert durch die Landesbehörden, durch, also zunächst mal durch die Welt.

0: Gesundheitsorganisation die entsprechende Informationen dann verbreitet und dann werden wir als öffentlicher Gesundheitsdienst hier übers Robert-Koch-Institut und durch unser Landesgesundheitsamt informiert und das ist natürlich was Interessantes und auch was, was man sich sehr genau anguckt. Rein theoretisch kann sich ja auch mal irgendein Virus verändern und dann neue Eigenschaften bekommen und dann vielleicht wirklich zu einer relevanten Gefahr werden. Es war ja, glaube ich, mit ein Grund, warum man jetzt auf all diese Passagiere und die Crew so ganz besonders schaut. Also es gab ja auch in Deutschland jetzt Kontaktpersonen, die jetzt über mehrere Wochen in eine Quarantäne mussten.
1: Ja.
0: Aber die Quarantänezeit, die auch schon sehr, relativ lang bemessen war, läuft meines Wissens jetzt auch die nächsten Tage ab. Und mir sind jetzt keine weiteren Folgeerkrankungen hier bekannt geworden. Ich denke, dass dieser Ausbruch relativ bald beendet ist. Aber das ist natürlich schon ein Virus, was ja tragischerweise sehr schwere Krankheitsverläufe machen kann. Offensichtlich eine hohe Letalität. Also ein anderer Virustyp wie der, den wir aus Deutschland kennen. Und von daher natürlich auch nichts, was wir uns hier wünschen würden. Ja.
1: Das Pforzheimer Stadtzentrum steht vor einer umfassenden Neubelebung. Nach monatelangen Verhandlungen gibt es nun eine finale Entscheidung für das leerstehende ehemalige C&A-Gebäude. Die Verantwortlichen erhoffen sich von der Revitalisierung dieser Immobilie ein wichtiges Signal für die gesamte Innenstadt. Welche Pläne nun anstehen, das berichtet Felix Stephan.
2: Die Anspannung fällt. So die Worte von Pforzheims Oberbürgermeister Peter Boch, als Christian Klemp und Steffen Mechtle gestern Nachmittag ihre Unterschrift auf dieses Blatt Papier setzten. Denn mit den Unterschriften der Geschäftsführer des Modehauses Zinser steht nun offiziell fest, dass ein solches Modehaus schon bald in das ehemalige C&A-Gebäude einziehen soll.
3: Die Ansiedlung eines Modehauses wie Zinser hier in dieser Größenordnung mit über 6000 Quadratmetern, die daraus resultierende Vorbereitungszeit von über 3 Jahren, die hat schon die ein oder andere Anspannung mit sich gebracht. Und deswegen bin ich sehr froh für unsere Stadt Pforzheim, für den gesamten Handel, der meines Erachtens nach davon auch profitieren wird, dass am heutigen Tag die Unterschriften nun auch trocken auf den Verträgen sind.
4: Das bedeutet sehr viel, weil ich sag mal, es schon eine große Stadt innerhalb von Pforzheim ist und wir dann Teil dieses Einzelhandels sein dürfen. Und da sind wir sehr stolz. Das ist ein positives Signal, einmal nach außen und aber auch nach innen. Das motiviert, man merkt das immer, das motiviert so ziemlich die ganze Mannschaft dann auch, sich jeden Tag wieder zu bemühen.
2: Erstrecken soll sich das Modehaus über rund 6000 Quadratmeter auf 5 Etagen. Zudem entstehen als separate Flächen ein Gastronomieangebot mitsamt Außenterrassen sowie ein hochwertiges Büro- und Dienstleistungszentrum auf dem Dachgeschoss. Ein weiterer wichtiger Schritt auf dem Pforzheimer Weg zu einer neuen Erlebbarkeit der Innenstadt.
3: Das heißt, mit unseren Schlossberghöfen, das Technische Rathaus steht, die Gebäude 2, 3 und 4 werden jetzt auch bis 28 gebaut werden. Direkt angrenzend hier wird das Modehaus Zinser sein, schräg gegenüber die westliche 1, die von Seiten der Sparkasse Pforzheim-Calw ertüchtigt wird und auch dort neuen Handelsbesatz erfahren wird. Das bedeutet, wir haben hier konsequent an der Strategie gearbeitet, hier neues Leben direkt in unsere Innenstadt zu bringen. Und ich bin mehr als glücklich, dankbar. Und ja, aber auch in Demut, dass es gelungen ist, am heutigen Tag eine solche positive Nachricht verbreiten zu dürfen.
2: Doch bis das neue Modehaus dann tatsächlich eröffnet und sich auch der Innenbereich mit Leben füllt, steht noch einiges auf dem Programm.
4: Einmal das ganze Technische und das Grobe wird tatsächlich von unserem Vermieter, der Stadtbau, gefertigt werden. Das wird, denke ich, im Laufe des Jahres 26 noch beginnen. Und dann werden wir so einschreiten, denke ich, im Herbst 27 und brauchen so ein halbes Jahr, um baulich innen drin alles mit Ladenbau, Bodendecke, Licht auszustatten.
2: In der 12. Filiale des Unternehmens sollen künftig dann rund 100 Mitarbeiter für den Betrieb sorgen, die meisten auf neu geschaffenen Stellen. Bis das Modehaus die Kundschaft in die Innenstadt lockt, wird es allerdings noch etwas dauern. Ziel der Verantwortlichen ist die Einweihung im März 2028. Bis dahin kann es nun ohne Anspannung und mit großer Vorfreude an die Vorbereitungen gehen.
1: Arztbesuche sind besonders für Kinder häufig mit Ängsten verbunden. Fremde Räume, ungewohnte Kleidung und medizinische Geräte wirken oft einschüchternd. Das Klinikum Karlsruhe möchte diese Angst nehmen. Wie? Das haben wir uns einmal angeschaut.
5: Dieses Jahr hat das Teddy-Klinikum erstmals seine Türen geöffnet. 2 Tage lang waren Kinder mit ihren Kuscheltieren ins städtische Klinikum Karlsruhe eingeladen, um dieses aus einer neuen Perspektive kennenzulernen.

0: Gemeinsam mit dem Teddy-Personal durften Kinder ihre flauschigen Begleiter untersuchen und behandeln. Ziel der Aktion war es, Kinder mit den Abläufen im Krankenhaus vertraut zu machen.
1: Also das geht vor allem darum, so die Ängste vor dem Klinikum abzubauen und den Kindern auch zu vermitteln, wie das in einem Krankenhaus so abläuft, was es da für verschiedene Themen gibt und sie auch so in die Behandlung ihres Kuscheltiers dann so ein bisschen mit einzubinden. Also die lernen hier, wie man operiert, wie ein Röntgen funktioniert, dass man hinterher noch zur Apotheke geht und solche Dinge. Und das macht den Kindern natürlich einmal Spaß und ist auch ja, lustig und spielerisch. Und auf der anderen Seite eben hat es auch einen ernsten Hintergrund, denn fast jede muss irgendwann mal ins Krankenhaus. Und wenn man schon mal ein bisschen kennt, wie das hier abläuft und so, dann ist einfach schon mal mehr Vertrauen, mehr Sicherheit da. Darum geht es uns.
0: Verschiedene Räume der Klinik wurden nachgestellt, sodass die Kinder unterschiedliche Stationen wie die Anmeldung oder Untersuchungen kennenlernen und durchlaufen konnten. Innerhalb eines lockeren Settings konnten Jüngere sich sowohl spielerisch vergnügen, als auch langsam eine Vertrautheit aufbauen. So wurden medizinische Behandlungen womöglich etwas weniger aufregend gemacht.
2: Ich habe gestern und heute erlebt, wie die Kinder wirklich mit strahlenden Augen hier durchgelaufen sind und ihre Teddys vorgestellt haben und auch Spaß dran hatten, den Blutdruck zu messen, das Gewicht zu messen und auch im äußersten Fall dann mit zu operieren. Ich glaube, das kam sehr gut an.
0: Auch das Personal von Ärzten bis hin zu Pflegekräften begleitete die Aktion. Die Kinder durften beobachten, wie Fachkräfte des Klinikums mit ihren Patienten umgehen und für ihre Gesundheit eintreten. Außerdem unterstützte das Klinikpersonal die jungen Besucher bei ihren eigenen ersten Versuchen in der Rolle eines Arztes.
2: Das ist eine Aktion, die natürlich vor allem den Kindern zugutekommt, aber ich muss ehrlich sagen, das macht auch uns so viel Spaß. Also wir, die hier gestern und heute die Kinder mit betreut und behandelt haben, hatten da einfach so viel Freude daran. Und das ist auch für uns, denke ich, aus so einem etwas vielleicht manchmal auch stressigen Alltag heraus mal wieder zurück zu dem eigentlichen Grund, warum man tut, was man tut. Ich glaube, davon profitieren beide Seiten.
0: Ob bei einigen das Interesse am medizinischen Bereich geweckt werden konnte, bleibt offen. Sicher ist aber, das Event hat zahlreichen Kindern einen Einblick in die Strukturen der Klinik ermöglicht und hoffentlich dabei eine positive Erinnerung hinterlassen.
3: Beim Karlsruher SC laufen die Planungen für die neue Saison auf Hochtouren. Wann der neue Cheftrainer Maximilian Senft im Wildpark übernimmt, steht fest. Am 28. Juni bittet er die Mannschaft zum offiziellen Trainingsstart. Bis dahin ist der 36-jährige Wiener allerdings noch voll im Einsatz. Aktuell kämpft er mit seinem jetzigen Club, dem Erstligisten SV Ried, um den Einzug in den Europacup. KSC-Sportgeschäftsführer Mario Eggemann erklärt, warum der Neuzugang die absolute Wunschlösung für den KSC ist.
4: Er ist ein Arbeiter, hat vieles miterlebt auf dem Weg zum Cheftrainer. Er hat einiges gesehen, er war im Ausland unterwegs, hat auch in schwierigen Umfeldern gearbeitet. Und insgesamt zeichnet ihn aus, dass er sehr detailverliebt ist, der ist inhaltlich auf einem sehr, sehr hohen Level, versteht es aber auch, die Mannschaft mitzunehmen, die er trainiert. Also wir haben ja bei uns sehr viele junge Spieler, wir haben ganz, ganz viele sehr erfahrene Spieler. Da ist er sich gewohnt, genau mit diesen Profilen auch zu arbeiten, auch die erfahrenen Spieler mitzunehmen. Wir reden ja viel, viel über junge Spieler und Entwicklung, was er in Ried jetzt auch gemacht hat. Da hat es aber auch geschafft, eben die Erfahrenen mitzunehmen. Die sind ihm total wichtig und das passt super gut zu uns. Insgesamt lässt er einen sehr intensiven Fußball spielen, sehr hohes Pressing gegen den Ball. Das passt sehr gut zu unserer Idee, wie wir in Zukunft spielen wollen. Und mit dem Ball versucht er, die optimale Lösung zu finden, auch mit dem Team zusammen, um am Ende Spiele zu gewinnen. Und er will Spiele gewinnen. Er ist sehr erfolgshungrig, das haben wir gemerkt. Das sehen wir auch, als wir ihn beobachtet haben. Am Spielfeldrand, er versucht alles auszuloten, um das Spiel zu gewinnen. Und er ist ein Spezialist auch für Standards, was heute einfach sehr, sehr viele Spiele entscheidet. Und da ist er mit seiner Mannschaft immer absolut top.
3: Und das war's schon wieder mit den Nachrichten hier bei BadenTV aktuell. Ich wünsche Ihnen ein schönes verlängertes Wochenende. Machen Sie's gut und tschüss.
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6: Hallo und einen schönen guten Abend. Willkommen zum Wochenendwetter hier auf BahnTV. Unser Pfingstsommerhoch 10 Uhr ist schon angekommen und dieses Hoch bleibt uns erhalten bis weit in die nächste Wetterwoche hinein. Was heißt das? Eine klare Nacht erstmal zum Samstag. Da sind kaum noch Wolken unterwegs und die Temperaturen, die gehen bis zum frühen Samstagmorgen auf Werte um 12 Grad in Freudenstadt und 14 Grad in Freiburg zurück. Die Nächte werden jetzt also immer wärmer werden. Der Samstagvormittag bringt dann überall reichlich Sonnenschein. Wir erwarten morgen insgesamt 13 bis 14 Sonnenstunden und die Temperaturen, die erreichen am Nachmittag bis zu 28 Grad in Stuttgart und um die 30 Grad in Germersheim. Es ist also morgen der erste Hitzetag des Jahres 2026 möglich bei uns in Baden. Und auch der Nachmittag bleibt freundlich bis zum Abend. Perfektes Wander- und Ausflugswetter. Es ist trocken und die Temperaturen, die liegen dann zum Abend um 23 Grad Richtung Pforzheim und bis zu 24 Grad in Offenburg. Wie geht's am langen Pfingstwochenende weiter? Nun einfach nur sommerlich. Am Pfingstsonntag viel Sonnenschein und Temperaturen bis zu 31 Grad, ähnlich auch der Pfingstmontag. Den ganzen Tag lacht die Sonne von einem nahezu wolkenlosen Himmel herab und das erneut bei Temperaturen bis zu 31 Grad. Zum Dienstag ebenfalls sehr sonnig und trocken und die Temperaturen erreichen wieder um die 30 Grad. Das war's vom Wetter. Ich wünsche ein schönes Pfingstwochenende. Tschüss, bis bald.

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Eine neue Ausgabe von Bauen und Wohnen. Schön, dass ihr wieder mit dabei seid. Heute bin ich bei Tobias Entdeckt mal wieder unterwegs. Und zwar in einer Manufaktur, die aus ganz edlen Steinen ganz individuelle Möbel macht. Vor allem Tische. Und das Schöne ist, man kann sich aus Riesensteinplatten raussuchen, welches Stück man für seinen eigenen Tisch zum Beispiel haben will. Also freut euch auf Tobias Entdeckt.

0: Lebens, aber vor allem auch unser Zuhause beeinflusst. Während früher oft praktisch und pragmatisch in war, so sind heute Möbel nicht nur etwas, was man braucht, sondern echte Designstücke, die dem Zuhause seine ganz persönliche Note geben. Und dies ist nicht nur im Haus und in der Wohnung so, sondern auch im Outdoor-Bereich, der einen immer größeren Stellenwert einnimmt. In der heutigen Folge von Tobias entdeckt werfen wir einen Blick in eine hochwertige Designmanufaktur am Bodensee. In den Meisterwerkstätten werden Einzelanfertigungen hergestellt, wobei die Kollektionen Ess- und Couchtische, Stühle und andere Möbel umfassen. Wir schauen uns die große Ausstellung, den Steinpark und natürlich auch die Produktion an.
1: Wie hat sich jetzt das Wohnen, Einrichten in den letzten Jahren verändert?
2: Die größte Veränderung kommt eigentlich von der Küche ausgehend. Also die offene Küche und der Esszimmerplatz, das ist so das zentrale Element im Haus oder in der Wohnung. Da spielt sich das Leben ab. Sofa ist eher das private Rückzugsort. Da geht man zum Fernsehen oder mit der Familie eher privat. Aber der Essplatz, das ist eigentlich das Element, wo man sich mit Freunden trifft, wo man sich austauscht. Die Kinder machen Schularbeiten, man ist da. Also da verbringt man eigentlich unter Tag die meiste Zeit. Und das ist so das zentrale Element auch in unserer Kollektion. Da legen wir den Wert dann reich drauf.
1: Und wie haben sich die Materialien verändert? Ich meine, wir sagen, hier riecht das ja auch so nach neu, nach Leder gerade in der Ausstellung. Ja, genau. Gab es da auch eine große Umstellung?
2: In den Jahren ja. Heute wird eigentlich Wert drauf gelegt auf authentische Materialien. Also man will wirklich Naturholz, man will Naturstein, Leder, man will die Dinge anfassen. Die sollen auch von der Haptik möglichst authentisch bleiben. Das heißt gelederte Oberfläche oder vielleicht sogar eher naturbelassenes Leder, wo eine gewisse Wärme ausstrahlt und so weiter. Das war vor 10, 12 Jahren noch anders. Da war eher die Hochglanzflächen gefragt und so ein bisschen das Shishi oder das Künstliche. Heute will man schon auch die Charaktereigenschaften vom Material erspüren.
1: Wenn man jetzt hier durch die Ausstellung geht, hat man immer das Gefühl, auch hier in dieser Ecke, ich bin in einem Raum. Das ist doch heute für den Mensch wichtig, dass auch die Möbel eigentlich in dem Raum erleben darf oder so wie hier, wo ich denke, okay, das könnte mein Sitzplatz sein oder hier steht mein Tisch frei.
2: Genau, das ist so ein bisschen die Spannung, die wir hier in der Orangerie aufbauen. Zum einen, das Gebäude ist erstellt worden 1991, also schon seit 34 Jahren. Wir sind hier sehr minimalistisch mit Sichtbeton, mit großen Glasflächen und einer sehr hohen Deckenhöhe. Ja. Also das macht es nicht einfach, Möbel zu inszenieren. Ja. Aber wir achten natürlich darauf, dass wir einzelne Kojen schaffen, die wir auch ausdekorieren, auch ein bisschen wohnlich machen, mit Teppich, mit Beleuchtung, mit Accessoires, sodass der Kunde schon reinkommen kann und das erspüren kann, wie es dann zu Hause aussehen könnte.
1: Genau. Und jetzt gibt es nämlich auch ein Möbelstück, das seit 30 Jahren absolut im Trend ist, habe ich gelesen. Ich würde sagen, er heißt Adler, glaube ich.
2: Genau. Der auch fliegen kann.
1: Genau, da laufen wir jetzt mal hin. Jetzt haben wir hier diesen Adler. Ja. Was macht diesen Tisch jetzt so besonders?
2: Also den haben wir vor 30 Jahren entwickelt. Und das Besondere, bis heute muss man sagen, ist daran, dass es ein Steintisch ist mit Auszugsfunktion. Okay. Da gibt es eigentlich kein anderes Modell am Markt mit so einer einfachen Technik. Man zieht den auf bis zum Anschlag. Dann sieht man schon die Zusatzplatte. Und durch eine einfache Drehbewegung kann man die nach oben bringen. Mit einer Gasfeder wird die dann nach oben geschoben und dann wieder diese kleine Lücke geschlossen. Und jetzt hat man natürlich einen großen Esstisch, den man super leicht bedienen kann und das Ganze aus dem Thema Naturstein.
0: Den German Design Award 2025 in der Kategorie Excellent Product Design Furniture hat die Möbelmanufaktur vom Bodensee für den Tisch Kent erhalten. Ein Tisch, der durch seine asymmetrische Form direkt ins Auge fällt. Ein Designstück, das neue Sitzordnungen und Perspektiven aufzeigen soll.
2: Der Tisch ist das Modell Kent, entworfen von Herrn Metzger. Das ist ein Designer aus Göppingen, der schon sehr viele Jahre im Markt ist und der wirklich immer tolle Ideen hat. Wir arbeiten seit einiger Zeit an organischen Formen, Wankelformen. Diese Form ist jetzt ganz speziell, die nennen wir Trilungo-Form, also eine Dreiecksform, die in die Länge gezogen ist. Und jetzt hat der Kunde einfach die Möglichkeit, den Tisch ganz unterschiedlich zu nutzen. Wenn sehr viele zusammenkommen, dann hat man Platz bis zu 8 bis 10 Personen. Aber wenn man nur zu dritt oder zu viert ist, dann kann man zum Beispiel nur den vorderen Bereich benutzen oder zu zweit den hinteren Bereich. Man ist also viel flexibler in der Sitzordnung, in der Gestaltung vom Tisch. Das ist das neue Thema, an dem wir arbeiten, mit unterschiedlichen Formen.
0: Neben der Idee und dem Design ist die

0: Grundlage der Gestaltung und des Designs mehr oder weniger die Natur. Und für den Kunden beginnt nach der Entscheidung, für welches Design er sich entschieden hat, die Planung seines Unikats im beeindruckenden Natursteinpark. Total beeindruckend, dieser Steinpark hier. Ja. Wie viele verschiedene Steine habt ihr jetzt hier und wo kommen die überhaupt her?
1: Also hier haben wir jetzt im Steinpark rund 150 verschiedene Materialien aus der ganzen Welt. Das Interessante ist, dass wir eben sehr viel unterschiedliche Farben, unterschiedliche Regionen abdecken damit. In dem Thema Einzelplatten sind es rund 800 Einzelplatten im Moment an Lager.
0: Wow, wie unterscheiden sich jetzt die einzelnen Steine?
1: Also zum einen natürlich nach Herkunft. Wir kaufen wirklich sehr international ein. Viele Materialien kommen aus Italien. Ein Schwerpunkt ist aber auch Brasilien und Indien. Das sind so große Märkte, wo viel unterschiedliches Material herkommt. Und dann natürlich nach der Gesteinsart. Es gibt eine große Welt der Hartgesteine und der Weichgesteine. Das muss man dann ein bisschen differenzieren, je nach Kundenwunsch.
0: Ja. Und gibt es eine gewisse Farbe, wo man sagen kann, das ist teurer und das ist günstiger?
1: Ja, man kann schon sagen, die blauen Materialien sind mit die teuersten überhaupt. Die kommen meistens aus Brasilien, ein paar wenige aus Namibia oder aus Chile. Die sind sehr hochpreisig. Aber sonst, sagen wir mal vom Trend her, im Moment eher die cremefarbenen Steine. Zu weiß, zu schwarz ist auch ein bisschen ruhiger. Aber Creme und Grautöne, das ist so im Moment im Prinzip der Trend. Ja.
0: Lass uns mal nach rechts gehen, weil da ist eine ganz große Steinplatte und es ist auch eine Form da. Wenn ich jetzt bei euch Kunde bin, kann ich jetzt dann so einen Stein sagen, genau diese Ecke oder dieses Oval möchte ich haben, habe freie Auswahl?
1: Genau, das ist der große Service, den wir bieten. Wenn ein Kunde kommt und Interesse hat an einem schönen Steinesstisch, dann hat er die freie Auswahl bei der Unmaßplatte. Wir sprechen von Unmaßplatten, das sind die Rohtafeln, die meistens so bis zu 3 Meter lang sind und ungefähr 1,80 Meter hoch. Und mit diesen Schablonen, die wir schon hier haben, kann der Kunde dann im Grunde genommen den Ausschnitt wählen, will das ein bisschen deutlicher haben, ein bisschen akzentuierter, mit mehr oder weniger Adern. Da ist der Kunde dann total frei. Also er kann sich hier austoben mit der Rohplatte, wie er es will.
0: Wie wichtig ist es jetzt für eure Kunden, dass sie die individuelle Auswahl haben? Weil ihr seid in 50 Ländern aktiv.
1: Genau.
0: Kommen die dann auch mehr und sagen, schön, ich kaufe jetzt mal 2, 3 Tische, aber ich möchte mir meine Platte ganz genau direkt aussuchen.
1: Ja, da haben wir sehr viele Besucher, die sich eben ganz individuell einrichten und die sich dann auch die Zeit nehmen und manchmal auch die Mühe mit dem Reiseaufwand hierher nach Immenstadt zu kommen, um sich ihren Stein auszuwählen. Es geht ja nicht nur um die Sorte, es geht auch immer um den Ausschnitt. Und das ist manchmal so individuell, wo der Kunde, der Bauherr dann schon sagt, Mensch, er will sich's vor Ort anschauen. Manchmal ist einfach auch die Auswahl so groß, dass er sich das vor Ort anschauen will, um mal so ein bisschen eine Eingrenzung zu finden, welches Material dann passt. Ne?
0: Jetzt sind die Steine ja ganz lange draußen. Sehen die jetzt immer so aus oder gibt es da auch Steine, die dann doch ein bisschen blasser sind, wie sie in Wirklichkeit sind?
1: Genau. Es gibt die Kategorie Hartgestein, sprich Quarzit, Granit, Gneis. Das sind harte Materialien, die haben keinen Kalkanteil drin. Das heißt, der Regen und die Witterung machen denen überhaupt nichts aus. Also gerade der hier zum Beispiel, der bleibt so original, wie er ist, auch wenn er jetzt Jahrzehnte draußen steht. Spielt gar keine Rolle.
0: Also perfekt geeignet für Outdoor.
1: Perfekt für Outdoor, ja. Und die andere Kategorie, wir sagen dazu Weichgesteine, das heißt dann, das sind Marmorsorten, Kalksteine, Travertinsorten, die haben einen hohen Kalkanteil im Material. Das bedeutet, mit der Zeit im sauren Regen werden die ein bisschen stumpfer, ein bisschen matter. Sonst passiert auch nichts, aber die Oberfläche verändert sich ein bisschen. Ja.
0: Und dann wird die sauber gemacht, dann sieht der Kunde auch das Original, wie es praktisch aussieht.
1: Genau, wenn wir hier beraten, dann machen wir die Platte nass. Ja. Durch die Feuchtigkeit werden die Farben wieder richtig schön angeheizt und dann sieht der Kunde, wie das dann aussieht, wenn der Tisch fertig produziert ist. Im Produktionsprozess, da läuft natürlich noch die Oberflächenbearbeitung, sprich jedes Material, egal ob Hart- oder Weichgestein, wird bis zu 6 Arbeitsschritte nochmal poliert und geschliffen, dass es ein richtig schöner Hochglanz gibt. Oder die matte Oberfläche gibt es natürlich auch. Aber mit dem Bearbeitungsschritt ist es dann original farbgetreu, so wie es der Kunde dann auch haben will.
0: Also ich danke dir schon mal für den Steilpass, weil in die Produktion gehen wir gleich rein. Da dürfen wir auch Einblicke haben. Ja. Liebe Zuschauer, wir machen eine ganz kurze Pause. Dann gehen wir in die Produktion und schauen uns natürlich auch den Outdoor-Bereich an.
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1: Und im zweiten Teil von Tobias entdeckt schauen wir uns an, wie aus diesen Steinen auch wirklich am Ende diese Tische werden. So wie dieser hier. Die werden nämlich noch richtig bearbeitet, teilweise auch poliert. Also viel Spaß. Bevor wir uns gleich noch die aktuelle Outdoor-Kollektion in der Orangerie anschauen, werfen wir noch einen Blick in die Produktion der hochwertigen Möbel. Hier gibt es eine spannende Mischung zwischen modernster Technik gepaart mit ganz viel präziser Handarbeit. Klaus, jetzt haben wir, der Kunde, der hat sich die Steinplatte ausgesucht.
2: Richtig.
1: Und wie geht es jetzt weiter?
2: Die Steinplatte kommt hier auf den Bock. Hier haben wir ein besonders schönes Exemplar.
1: Ich wollte sagen, die sieht ja traumhaft aus.
2: Das ist ein Azul Mary, genau, kommt aus Brasilien, ist ein Quarzit. Einer der schönsten Blöcke, die wir in letzter Zeit gekauft haben.
1: Ja.
2: Nachdem die Platte hier aufgestellt ist, geht es rüber auf die Säge.
1: Ja.
2: Auf der Säge wird erstmal der grobe Zuschnitt gemacht vom Format her. Das heißt, wir lassen so 10 cm überstehen zum Originalformat. Der Kollege schneidet das Material zu und geht dann mit der ganzen Platte auf die CNC.
1: Und da beginnt das Feintuning dann schon?
2: Genau, auf der CNC wird dann das Format bearbeitet. Der Kunde hat ja bei uns alle Möglichkeiten, sich ein Format zu wünschen, von oval über rechteckig über Bootsform. Das wird hier auf den CNCs gemacht. Und natürlich auch die Kante. Weil auch die Kante ist ein Kriterium. Wir haben 4 verschiedene Kanten im Steinbereich, die wir auf der CNC schon mal vorbearbeiten.
1: Okay, dann lass uns mal weiterlaufen, weil da hinten sieht es ja auch ganz, ganz spannend und interessant aus.
2: Richtig. Da geht es jetzt in die Oberfläche. Das heißt, wir haben 4, 5 verschiedene Oberflächen, aus denen der Kunde wählen kann. Wir können gelederte Oberflächen machen, satinierte, geflammte Oberflächen, polierte Oberflächen. Wird alles hier mit verschiedensten Bürsten, mit verschiedensten diamantbestückten Werkzeugen hergestellt. Wir sehen hier unseren dienstältesten Kollegen in der Steinabteilung, den Christoph, 45 Jahre hier in der Firma,
1: okay,
2: der jetzt die Kantenbearbeitung macht. Wir bekommen die Kante zwar von der CNC-Maschine gefertigt, geben uns aber auch nicht damit zufrieden. Es gibt immer wieder kleine Schleifrillen, die er jetzt gerade von Hand ausprobiert.
1: Und was ist das jetzt für ein Tisch und wo geht der hin? Gibt es irgendwie ein besonders beliebtes Modell oder Land?
2: Ja, das ist jetzt das Modell Tadao. Ein runder Tisch mit einer Einsetzplatte rund, die nach China geht. Und die lesen, unsere chinesischen Kunden lieben diese Tische.
1: Sehr spannend. Ich würde sagen, gehen wir mal in die Endmontage. Wir können uns dann

0: Endmontage. Fleißige Mitarbeiter.
1: Richtig, wir machen hier die Endmontage der Tische. Das heißt, ihr findet das Verheiraten der Steine aus der Steinabteilung mit unseren Mechaniken statt, die Dinge, die wir selber entwickelt haben. Hier muss natürlich extrem präzise gearbeitet werden, sodass die Übergänge stimmen, dass letztendlich der Tisch funktioniert. Es erfolgt auch immer eine komplette Abnahme des Tisches. Speziell für den Export natürlich nichts Schlimmeres, als wenn es eine Reklamation geben sollte. Wir schauen uns die Oberflächen an, wir schauen uns die Kanten nochmal an. Okay. Das ist ganz wichtig für uns.
0: Also jetzt haben wir hier, der wurde gerade eingesetzt und hier ist praktisch, das sieht doch wunderschön aus.
1: Ja, das ist ein Rainforest Screen aus Indien. Das ist unsere Magnum-Größe. Wir sagen Magnum dazu, der Tisch ist ausgezogen 3,70 Meter. Okay. Da sitzen 12 Menschen dran und haben Spaß.
0: Oh, so, wie du jetzt so, traumhaft
1: drüber,
0: an.
1: So wie du drüber fährst, genau hier diese Übergänge, die sind super wichtig. Auch hier seitlich die Kantenübergänge. Der Tisch ist geledert, die Oberfläche ist jetzt nicht poliert, sondern speziell geledert.
0: Das ist echt ein Erlebnis für das Gefühl, absolut, wenn man auf diesen Stein geht.
1: Absolut. Also, das ist haptisch was ganz Eigenes, hat mit einer polierten Oberfläche nichts zu tun. Ist wärmer, ist angenehmer von der Haptik her. Wir machen inzwischen bestimmt 2/3 aller Tische in dieser gelederten Oberfläche.
0: Das heißt, hier findet praktisch die Endkontrolle statt. Es wird alles nochmal abgenommen, alles kontrolliert.
1: Richtig.
0: Wenn dann alles passt und ihr sagt, okay, dann wird vorbereitet zum Verschiffen.
1: Genau. Hier gibt es für jeden Tisch auch nochmal ein Steinzertifikat. Der Kunde weiß dann, woher der Stein kommt. Es gibt eine Petrogenese dazu. Es gibt die Unterschrift des Mitarbeiters dazu, der den Tisch gefertigt hat. Also letztendlich wird der Tisch personalisiert.
0: Klaus, vielen Dank für die Einblicke hier in die geheimen Hallen der Produktion.
1: War ein Vergnügen. Danke.
2: Am Ende unseres heutigen Tobias entdeckt, lassen wir es uns nochmal so richtig gut gehen und werfen einen Blick in die Orangerie. Hier auf dem firmeneigenen Grundstück werden im 400 Quadratmeter großen Outdoor-Garten die Designmöbel präsentiert.
3: Patrick, was sind jetzt die Trends im Outdoor-Bereich?
4: Also der große Trend ist eigentlich, dass der Anspruch gestiegen ist für den Outdoor-Bereich. Früher hat man eben eine schnelle Kaufentscheidung gemacht und sich in der Regel was Günstiges im Baumarkt gekauft, was eben auf Lager schon lag. Ja. Heute ist es eher so, dass es eine richtig aufwendige Gartengestaltung gibt. Das Outdoor-Living-Thema, das wird einfach wichtiger. Ja. Und dadurch kommt dann auch die Möblierung, die hochwertiger sein kann, wo man auch gerne mal auf eine gewisse Lieferzeit dann auch wartet. Ja. Aber die Gestaltung steht da einfach im Vordergrund.
0: Ich habe jetzt auch gehört, Holz ist ein bisschen gar nicht mehr so im Trend, weil es so austauschbar ist. Es ist überall erhältlich, sondern es geht wieder auch zurück zu Stein.
4: Ja, der Trend der letzten Zeit spüren wir, dass die Kunden ein bisschen mehr Richtung Naturstein gehen. Warum? Es ist halt immer das Unikat. Also das Besondere, egal in welcher Farbrichtung, Indoor wie Outdoor tauglich. Ne? Und beim Holz, das ist einfach so breit schon überall gesehen, egal in welchen Einrichtungshäusern, ob hochwertig oder eher die Großflächen. Es ist so breit, dass die Kunden das eigentlich gar nicht mehr so wollen.
0: Jetzt sitzen wir hier an einem schönen Tisch. Aber so Outdoor Living heißt auch mal Party.
4: Genau.
0: Kann man den auch größer machen?
4: Richtig. Da haben wir jetzt schon eine Fläche von ca. 2 Meter Länge. Ja. Und mit unserer patentierten Auszugstechnik kann man den super einfach vergrößern.
0: Ich bin gespannt, wo dieser Tisch größer wird.
4: Hier ist eine Schwenkplatte, die man rausschwenken kann. Man setzt dann die Platte bis in die Position und zieht sie einfach nach oben. Und jetzt hat man einen schönen Tisch mit 2,80 Meter Länge.
0: Wahnsinn. Und das ganz geräuschlos in so einer Größe?
4: Genau. Durch diese Schwenktechnik, die wir hier auch entwickelt haben, war es uns eben wichtig, dass wir den Stein, relativ schweres Material, aber leicht bedienen kann. Man kann es einfach ausschwenken, federunterstützt anheben und dann ist es eigentlich total easy.
0: Also mich beeindruckt es ja sogar, dass die Musterung der Steine weitergehen aus dieser Platte.
4: Bei dem Modell ist es so, die Hauptplatte, wie gesagt, 2 Meter plus 80 sind 2,80 Meter, aber die Rohplatten, die sind in der Regel sogar 3 Meter lang. Okay. Das heißt, ich kann das am Stück dann rausschneiden.
0: Da würde ich sagen, wir laufen jetzt dann mal gleich weiter noch ein Stück durch die Ausstellung.
4: Ja, gerne.
0: Was ist jetzt die Philosophie jetzt in dieser Orangerie und diesem Outdoor-Garten für dich?
4: Also bei der Gestaltung haben wir versucht, die Architektur von innen wieder aufzunehmen. Das heißt, da haben wir ja diese großen geschwungenen Betonmauer. Und diesen Schwung haben wir jetzt hier zum Beispiel in diesen Kiesweg reingenommen. Ja. Zweites Thema war, Wir wollten von den Materialien reduzieren. Wir haben also 5 Präsentationsflächen, relativ puristisch, dann der schwarze Kies und vor allen Dingen die Gartengestaltung war uns wichtig mit großen Bäumen, mit einer Efeuhecke, mit einem gewissen Sichtschutz, aber sonst nichts. Soll also schon die Konzentration immer auf das Möbel gelenkt werden.
0: Was muss heute so ein Outdoor-Möbel für alles können, damit es überhaupt den Ansprüchen gerecht wird? Vor allem im Hochpreissegment. Also wir reden jetzt nicht von günstig.
4: Ja. Also klar, es muss natürlich das Design und die Materialität dem Kunden entsprechen. Aber das Wichtigste ist bei diesen S-Gruppen, dass erstmal auch die Emotion geweckt wird. Ne? Der Kunde muss sich angesprochen fühlen und er muss eigentlich seinen Lifestyle darin wiedersehen. Das heißt, so wie er drinnen wohnt, will er jetzt auch nach draußen transportieren. Und wenn man da ein schönes Setting hat, ne? Sowohl von dem Ausdruck des Möbels, über die Formensprache natürlich, das Design, aber dann die individuelle Materialauswahl, natürlich Maße und so weiter, ist ja klar. Dann kommt man eigentlich schon echt mit dem Kunden ins Gespräch, wo dann der Bedarf dann sichtbar wird.
0: Patrick, dann sage ich vielen herzlichen Dank für die ganzen spannenden Einblicke und Informationen heute hier.
4: Ja, herzlichen Dank, hat mich sehr gefreut.
0: Danke.

0: Vielen Dank für die spannenden Einblicke. Ich muss auch sagen, die Outdoor-Möbel haben mich wirklich begeistert. Wir machen jetzt eine kurze Pause und dann geht es bei uns weiter mit einer neuen Folge von Silkes Schöne Sachen.
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Weiter geht es bei Bauen und Wohnen. Wer jetzt nicht gleich so einen Tisch oder noch größer braucht, sondern nur ein ganz kleines Tischchen draußen für die Couch oder für die Lounge, für den hat Silke jetzt einen richtig coolen IKEA-Hack. Ich wünsche euch ganz viel Spaß bei einer neuen Folge von Silkes schöne Sachen.

Hallo zusammen, heute bei mir aus meinem Wohnzimmer bei der kleinen Kaffeepause. Aber was mache ich denn jetzt mit meinem Kaffee hier? Moment, ich habe da eine Idee. Ich war doch letztens beim Schweden. Da basteln wir jetzt was Cooles draus. Wenn ihr sehen wollt, was, dann kommt mit. Ihr könnt es jetzt entweder über eine Kante nehmen und einmal mit dem Hammer draufhauen, dann bricht das Brett nämlich hier. Ich säge es aber lieber jetzt mit meiner Säge, habe hier einen schönen Anschlag und dann habe ich einen ganz geraden, sauberen Schnitt.

Genau, jetzt habe ich es einmal durchgesägt. Jetzt nehme ich ein bisschen Schleifpapier, mache mir die Kanten schön sauber und dann wird es schon auf das andere draufgeleimt. Und zwar schön mittig, dass ihr schöne gerade Fläche habt. So, ich nehme ganz üblicher Holzleim und mache mir hier auf die Kante eine schöne Linie mit Leim. So. Und leime das Ganze jetzt in genau die Mitte hier drauf. Gut andrücken. Und jetzt müssen wir das Ganze mindestens 24 Stunden lang trocknen lassen. So, jetzt probieren wir doch mal, ob das Ganze funktioniert. Na, ich würde sagen, perfekter IKEA-Hack. Also wenn ihr jetzt Lust bekommen habt, euch auch so ein cooles Sofa-Tablett zu basteln, dann geht jetzt schnell zu IKEA, kauft euch ein paar Tabletten und los geht's. Ich wünsche euch viel Spaß beim Nachbasteln. Bis bald.

Liebe Silke, vielen Dank für diesen kleinen Hack. Wenn ihr weitere Informationen rund um Bauen und Wohnen wollt, dann kommt gerne zu uns auf die Homepage unter bauenundwohnen.net und lasst euch da inspirieren. Ich freue mich schon, wenn ihr kommende Woche wieder dabei seid. Bis dahin alles Gute und tschüss.

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1: Wir bringen Sie gut informiert ins Wochenende hier bei Baden TV aktuell. Herzlich willkommen. Ja, sie kommen, wenn jede Minute zählt. Rettungskräfte, etwa von den Maltesern, sind täglich im Einsatz für Menschen in Not. Doch hinter den Kulissen kämpften die Malteser jahrelang um einen geeigneten Standort für ihren Rettungsdienst. Nun wurde in der Karlsruher Südweststadt eine neue Wache eröffnet, mit deutlich besseren Bedingungen und für Einsatzkräfte und Patienten. Florian Harsch mit den Einzelheiten.
0: Neuer Standort für den Rettungsdienst der Malteser. In der Karlsruher Südweststadt wurde heute im Hof der Vidia Klinik Karlsruhe eine neue Malteser Rettungswache eröffnet. Nach langwieriger Suche

0: wurde hier in einem Gebäudeabschnitt der ehemaligen Marienklinik in der Edgar-von-Gierke-Straße eine neue Bleibe gefunden. Leicht war es nicht, einen geeigneten Standort zu finden. Nur bestimmte Gebiete kamen in Frage, damit der Rettungsdienst rechtzeitig innerhalb der gesetzlichen Frist am Einsatzort sein kann.
1: Jede Rettungswache hat ja ihren Einsatzbereich, wo sie praktisch die Notfälle abfährt. Und da war die erste Herausforderung, in Grünwinkel oder in der Umgebung eine Fläche zu finden, wo wir entweder bauen können oder ein Objekt zu finden, in das wir reinziehen können, das geografisch geeignet ist durch die Verkehrsanbindung und das aber auch räumlich geeignet ist. Und wir hatten auch schon Grundstücke, wir hätten ein Grundstück erwerben können über die Stadtwerke. Das wurde uns aber dort der Betrieb einer Rettungswache nicht genehmigt, aufgrund der Lärmbelästigung. Man wollte also nicht die Lärmbelästigung, die halt ein Rettungsdienst mit sich bringt.
0: Auch andere Rettungsdienste wie ASB oder Promedic mussten in den letzten Jahren ihre früheren Wachen verlassen und haben nur schwer Ersatz gefunden. Für die Malteser ist die Suche nun endlich vorbei. Mit der neuen Lage gleich neben der Vidia-Klinik sei man sehr zufrieden.
1: Aus unserer Sicht ist die optimale Verbindung zwischen der Klinik als Maximalversorger, die Vidia-Klinik ist eine der zwei Maximalversorger in Karlsruhe. Wir haben einmal den Luftrettungsdienst, die Luftrettung hier vor Ort, und da ist nur logisch, auch noch den bodengebundenen Rettungsdienst ins Haus zu holen. Wir sind konfessionell miteinander verbunden, beides christliche Organisationen, und auch die Lage hier ist für uns hervorragend. Nahe zum Stadtgebiet, schnelle Ausrückzeit auf die Autobahn. Im Prinzip ideal.
0: Beim bisherigen Standort in der Hermann-Leichtlin-Straße in Grünwinkel war die Malteserwache nur halbtags besetzt. Am neuen Standort steht der Rettungsdienst 24 Stunden am Tag zur Verfügung. Außerdem wurde die neue Wache um weitere Dienste erweitert.
1: Wir haben neben dem Rettungsdienst noch den Krankentransport hier stationiert, also einen Krankenwagen, der von morgens 6.30 Uhr bis 22.30 Uhr in Betrieb ist. Wir haben noch den ärztlichen Notfalldienst oder ärztlichen Fahrdienst hier stationiert, wo wir die Ärzte, die außerhalb der Praxiszeiten den Notdienst übernehmen, also wenn die Hausarztpraxen geschlossen sind, fahren wir die Ärzte praktisch zu den Hausarzteinsätzen. Das ist der ärztliche Fahrdienst. Und als letztes haben wir noch den Hausnotruftechnik hier untergebracht, weil wir für Karlsruhe auch einen Standort brauchten, von dem aus wir Hausnotrufgeräte in Betrieb nehmen können.
0: Nach den Schwierigkeiten der vergangenen Jahre markiert die Eröffnung einen wichtigen Neuanfang für den Hilfsdienst. Nun können sich die Einsatzkräfte ganz auf das Wesentliche konzentrieren: schnelle Hilfe für Menschen in Not. Damit ist die Versorgungslücke in diesem Teil der Stadt geschlossen und die Einsatzbereitschaft dauerhaft gesichert.
2: Ein 17-jähriger E-Scooter-Fahrer ist am Donnerstagnachmittag bei Stafford in der Gemeinde Stutensee schwer verletzt worden. Der E-Scooter-Fahrer wollte laut Polizei die Kreisstraße im Bereich der Aussiedlerhöfe überqueren und übersah dabei offenbar ein Auto. Bei der Kollision erlitt der Jugendliche lebensgefährliche Verletzungen und musste mit einem Rettungshubschrauber in ein Krankenhaus gebracht werden. Der Autofahrer erlitt leichte Verletzungen. Die Verkehrspolizei ermittelt nun zum genauen Unfallhergang.
0: Am Flughafen Karlsruhe-Baden-Baden bahnt sich ein historischer Rekord an. Der Airport startet am kommenden Wochenende in die voraussichtlich stärkste Pfingstferiensaison seiner Geschichte. Bis zum 7. Juni sind am FKB mehr als 730 Flüge geplant. Die Verantwortlichen rechnen mit rund 132.000 Passagieren. Das sind noch einmal deutlich mehr als im vergangenen Jahr. Insgesamt 6 Airlines fliegen in den Ferien 41 verschiedene Ziele an. Wer in den Urlaub fliegt, muss sich auf Wartezeiten einstellen. Besonders mittwochs und samstags wird es voll. Am Sonntag rollt die Reisewelle sogar schon früh morgens zwischen 4 und 6 Uhr an. Der Flughafen rät deshalb dringend dazu, 2,5 bis 3 Stunden vor Abflug am Terminal zu sein und Handgepäck sowie Flüssigkeiten schon zu Hause genau zu kontrollieren. Gute Nachrichten gibt es auch für die Zeit nach den Ferien. Ab Juli startet eine neue Dreifachverbindung in die kosovarische Hauptstadt Pristina.
2: Ein einzelnes Kreuzfahrtschiff im Atlantik sorgt gerade weltweit für Aufsehen und bringt bei dem einen oder anderen ein mulmiges Gefühl hervor. Auf dem Schiff sind mehrere Menschen mit einer südamerikanischen Art des Hunter-Virus infiziert worden. 3 Menschen starben bislang daran. Vor allem in den sozialen Netzwerken fürchten manche jetzt den Ausbruch einer neuen Pandemie. Das Gesundheitsamt Karlsruhe gibt hier Entwarnung. Warum? Das habe ich vorab im Talk mit Dr. Ulrich Wagner, Abteilungsleiter für Gesundheitsschutz, besprochen. Die Nachricht vom Hunter-Virus, die hat bei vielen so ein bisschen alte Erinnerungen an Covid-19 wachgerüttelt und auch die Sorge, dass es vielleicht wieder Einschränkungen im Alltag geben könnte. Wie vergleichbar sind denn diese Viren miteinander?
3: Also aus meiner Sicht eigentlich fast nicht vergleichbar, sind beides Viren. Der große Unterschied ist, dass das Coronavirus einfach ein hoch ansteckendes Virus ist, was sehr leicht von Mensch zu Mensch weitergegeben wurde, das haben wir alle erlebt. Und das Hantavirus, zumindest so wie wir es in Deutschland und in Baden-Württemberg und in Karlsruhe kennen, als ein Virus gilt, was nicht von Mensch zu Mensch ansteckend ist. Also ist grundsätzlich das Hantavirus kein Virus, vor dem man sich da entsprechende Sorgen machen muss. Ich gebe zu, selbst als jemand, der seit Jahrzehnten für Infektionsschutz verantwortlich ist, hatte ich von diesem anderen Typ des Hantavirus bis zu diesen Erkrankungen auf dem Kreuzfahrtschiff auch noch nichts gewusst. Und dass es einen Untertyp des Hantavirus gibt, bei dem auch im Vorfeld wohl schon Einzelfälle von Mensch-zu-Mensch-Übertragungen beschrieben wurden. Ich würde es trotzdem in diese Kategorie einordnen wollen. Ein sehr seltenes Virus, was in einem anderen Erdteil wohl auch selten zu menschlichen Erkrankungen führt und noch seltener zu Mensch-zu-Mensch-Übertragungen. Ich sehe keine relevante Gefahr für die Bevölkerung bei uns.
2: Das heißt, Sie sagen es ja gerade selber schon, es gibt viele unterschiedliche Varianten davon. Blicken wir aber kurz mal auf den Landkreis. Keine Gefahr für den Menschen, aber kommt der Hantavirus hier auch vor?
3: Ja, es gibt in Deutschland jedes Jahr nachgewiesene Hantavirus-Erkrankungen. Wahrscheinlich wird man auch viele gar nicht erfassen, weil die meisten Infektionen so unspezifisch ablaufen, dass gar keiner auf die Idee kommt, da nach einem exotischen Virus zu suchen. Die schwereren Verläufe, wenn es die denn bei uns gibt, sind typischerweise mit einer Nierenbeteiligung und Blutbildveränderungen. Dann haben die Menschen entsprechende Nierenschmerzen und es fallen die entsprechenden Laborparameter auf, die auf eine Nierenerkrankung hinweisen. Dann wird typischerweise auch auf Hantavirus untersucht und so Fälle kommen vor. Sie sind so ein bisschen wechselnd. Also da gibt es Jahre, in denen es fast keine Fälle gibt und Jahre, in denen auch mehr beobachtet werden. Das hat was damit zu tun, dass der Wirt für das Hantavirus sind verschiedene. Genau, hier bei uns ist es die Rötelmaus. In Norddeutschland ist es, glaube ich, die Brandmaus. Mhm. Und diese Mäuse, da gibt es Jahre, in denen es denen gut geht, wenn sie viel Futter haben. Mhm. Und es gibt Jahre, wo die Bedingungen schlechter sind. Und wenn es viele von den Mäusen gibt, steigt halt auch die Wahrscheinlichkeit, dass der Mensch mit Ausscheidungen von so einer Maus konfrontiert wird und sich ansteckt. Aber das ist der Übertragungsweg bei uns, Ausscheidungen der Mäuse. Und da kann ich mich anstecken, auch wenn die getrocknet sind, wenn ich Staub aufwirbel. Sowas Typisches, wenn man einen Holzstapel umsetzt oder seine Gartenhütte aufräumt. Das sind so Infektionsquellen bei uns, nicht vom Mensch, sondern aus der Umwelt. Theoretisch auch, wenn man Dinge isst, die mit jetzt Mäuseurin infiziert sind. So kann das bei uns passieren. Aber es ist was Seltenes. In Karlsruhe haben wir in der Regel eine Handvoll Erkrankungen im Jahr. Es gab, glaube ich, auch mal ein Jahr, wo wir hier 60 Meldungen hatten. Das ist aber schon lange her. Aber so in dem Spektrum bewegt sich das.
2: Schauen wir mal kurz noch mal auf das Kreuzfahrtschiff und diesen Typ, der tatsächlich von Mensch zu Mensch übertragen werden kann. Wie ist das denn für das Gesundheitsamt, wenn solche Meldungen kommen? Wird da besonders reagiert? Schaut man generell bei neuen Virenerkrankungen, die aus dem Ausland kommen, noch mal anders drauf seit der Corona-Pandemie?
3: Also ich würde mal sagen, man hat auf so ein Ereignis schon immer reagiert. Ja, das ist natürlich infektiologisch interessant. Es ist natürlich auch tragisch für die Menschen, die da erkrankt und zum Teil ja auch verstorben sind. Und dann wird da auch informiert durch die Landesbehörden, also zunächst mal durch die Weltgesundheitsorganisation, die entsprechende Informationen dann verbreitet. Und dann werden wir als öffentlicher Gesundheitsdienst hier über das Robert-Koch-Institut und durch unser Landesgesundheitsamt informiert. Und das ist natürlich was Interessantes und auch was man sich sehr genau anguckt. Rein theoretisch kann sich ja auch mal irgendein Virus verändern und dann neue Eigenschaften bekommen und dann vielleicht wirklich zu einer relevanten Gefahr werden. Es war ja, glaube ich, mit ein Grund, warum man jetzt auf all diese Passagiere und die Crew so ganz besonders schaut. Also es gab ja auch in Deutschland jetzt Kontaktpersonen, die jetzt über mehrere Wochen in eine Quarantäne mussten. Ja. Aber die Quarantänezeit, die auch schon relativ lang bemessen war, läuft meines Wissens jetzt auch die nächsten Tage ab. Und mir sind jetzt keine weiteren Folgeerkrankungen hier bekannt geworden. Ich denke, dass dieser Ausbruch relativ bald beendet ist. Aber das ist natürlich schon ein Virus, was ja tragischerweise sehr schwere Krankheitsverläufe machen kann, offensichtlich eine hohe Letalität. Also ein anderer Virustyp wie der, den wir aus Deutschland kennen, und von daher natürlich auch nichts, was wir uns hier wünschen würden. Ja.
2: Das Pforzheimer Stadtzentrum steht vor einer umfassenden Neubelebung. Nach monatelangen Verhandlungen gibt es nun eine finale Entscheidung für das leerstehende ehemalige C&A-Gebäude. Die Verantwortlichen erhoffen sich von der Revitalisierung dieser Immobilie ein wichtiges Signal für die gesamte Innenstadt. Welche Pläne nun anstehen, das berichtet Felix Stephan.
4: Die Anspannung fällt. So die Worte von Pforzheims Oberbürgermeister Peter Boch, als Christian Klemp und Steffen Mechtle gestern Nachmittag ihre Unterschrift auf dieses Blatt Papier setzten. Denn mit den Unterschriften der Geschäftsführer des Modehauses Zinser steht nun offiziell fest, dass ein solches Modehaus schon bald in das ehemalige C&A-Gebäude einziehen soll.
5: Die Ansiedlung eines Modehauses wie Zinser hier in dieser Größenordnung mit über 6000 Quadratmetern, die daraus resultierende Vorbereitungszeit von über 3 Jahren, die hat schon die ein oder andere Anspannung mit sich gebracht. Und deswegen bin ich sehr froh für unsere Stadt Pforzheim, für den gesamten Handel, der meines Erachtens nach davon auch profitieren wird, dass am heutigen Tag die Unterschriften nun auch trocken auf den Verträgen sind.
6: Das bedeutet sehr viel, weil ich sag mal, es schon eine große Stadt innerhalb von Pforzheim ist und wir dann Teil dieses Einzelhandels sein dürfen. Und da sind wir sehr stolz. Das ist ein positives Signal, einmal nach außen und aber auch nach innen. Das motiviert, man merkt das immer, das motiviert so ziemlich die ganze Mannschaft dann auch, sich jeden Tag wieder zu bemühen.
4: Erstrecken soll sich das Modehaus über rund 6000 Quadratmeter auf 5 Etagen. Zudem entstehen als separate Flächen ein Gastronomieangebot mitsamt Außenterrassen sowie ein hochwertiges Büro- und Dienstleistungszentrum auf dem Dachgeschoss. Ein weiterer wichtiger Schritt auf dem Pforzheimer Weg zu einer neuen Erlebbarkeit der Innenstadt.
5: Das heißt, mit unseren Schlossberghöfen, das Technische Rathaus steht, die Gebäude 2, 3 und 4 werden jetzt auch bis 28 gebaut werden. Direkt angrenzend hier wird das Modehaus Zinser sein, schräg gegenüber die westliche 1, die von Seiten der Sparkasse Pforzheim-Calw ertüchtigt wird und auch dort neuen Handelsbesatz erfahren wird. Das bedeutet, wir haben hier konsequent an der Strategie gearbeitet, hier neues Leben direkt in unsere Innenstadt zu bringen. Und ich bin mehr als glücklich, dankbar. Und ja, aber auch in Demut, dass es gelungen ist, am heutigen Tag eine solche positive Nachricht verbreiten zu dürfen.
4: Doch bis das neue Modehaus dann tatsächlich eröffnet und sich auch der Innenbereich mit Leben füllt, steht noch einiges auf dem Programm.
6: Einmal das ganze Technische und das Grobe wird tatsächlich von unserem Vermieter, der Stadtbau, gefertigt werden. Das wird, denke ich, im Laufe des Jahres 26 noch beginnen. Und dann werden wir so einschreiten, denke ich, im Herbst 27 und brauchen so ein halbes Jahr, um baulich innen drin alles mit Ladenbau, Bodendecke, Licht auszustatten.
4: In der 12. Filiale des Unternehmens sollen künftig dann rund 100 Mitarbeiter für den Betrieb sorgen, die meisten auf neu geschaffenen Stellen. Bis das Modehaus die Kundschaft in die Innenstadt lockt, wird es allerdings noch etwas dauern. Ziel der Verantwortlichen ist die Einweihung im März 2028. Bis dahin kann es nun ohne Anspannung und mit großer Vorfreude an die Vorbereitungen gehen.
2: Arztbesuche sind besonders für Kinder häufig mit Ängsten verbunden. Fremde Räume, ungewohnte Kleidung und medizinische Geräte wirken oft einschüchternd. Das Klinikum Karlsruhe möchte diese Angst nehmen. Wie? Das haben wir uns einmal angeschaut.
0: Dieses Jahr hat das Teddy-Klinikum erstmals seine Türen geöffnet. 2 Tage lang waren Kinder mit ihren Kuscheltieren ins städtische Klinikum Karlsruhe eingeladen, um dieses aus einer neuen Perspektive kennenzulernen. Gemeinsam mit dem Teddy-Personal durften Kinder ihre flauschigen Begleiter untersuchen und behandeln. Ziel der Aktion war es, Kinder mit den Abläufen im Krankenhaus vertraut zu machen.
7: Also das geht vor allem darum, so die Ängste vor dem Klinikum abzubauen und den Kindern auch zu vermitteln, wie das in einem Krankenhaus so abläuft, was es da für verschiedene Themen gibt. und sie auch so in die Behandlung ihres Kuscheltiers dann so ein bisschen mit einzubinden. Also die lernen hier, wie man operiert, wie ein Röntgen funktioniert, dass man hinterher noch zur Apotheke geht und solche Dinge. Und das macht den Kindern natürlich einmal Spaß und ist auch ja, lustig und spielerisch. Und auf der anderen Seite eben hat es auch einen ernsten Hintergrund, denn fast jede muss irgendwann mal ins Krankenhaus. Und wenn man schon mal ein bisschen kennt, wie das hier abläuft und so, dann ist einfach schon mal mehr Vertrauen, mehr Sicherheit da. Darum geht es uns.
0: Verschiedene Räume der Klinik wurden nachgestellt, sodass die Kinder unterschiedliche Stationen wie die Anmeldung oder Untersuchungen kennenlernen und durchlaufen konnten. Innerhalb eines lockeren Settings konnten Jüngere sich sowohl spielerisch vergnügen, als auch langsam eine Vertrautheit aufbauen. So wurden medizinische Behandlungen womöglich etwas weniger aufregend gemacht.
8: Ich habe gestern und heute erlebt, wie die Kinder wirklich mit strahlenden Augen hier durchgelaufen sind und ihre Teddys vorgestellt haben und auch Spaß daran hatten, den Blutdruck zu messen, das Gewicht zu messen und auch im äußersten Fall dann mitzuoperieren. Ich glaube, das kam sehr gut an.
0: Auch das Personal von Ärzten bis hin zu Pflegekräften begleitete die Aktion. Die Kinder durften beobachten, wie Fachkräfte des Klinikums mit ihren Patienten umgehen und für ihre Gesundheit eintreten. Außerdem unterstützte das Klinikpersonal die jungen Besucher bei ihren eigenen ersten Versuchen in der Rolle eines Arztes.
8: Das ist eine Aktion, die natürlich vor allem den Kindern zugutekommt. Aber ich muss ehrlich sagen, das macht auch uns so viel Spaß. Also wir, die hier gestern und heute die Kinder mit betreut und behandelt haben, hatten da einfach so viel Freude daran. Und das ist auch für uns, denke ich, aus so einem etwas vielleicht manchmal auch stressigen Alltag heraus mal wieder zurück zu dem eigentlichen Grund, warum man tut, was man tut. Ich glaube, davon profitieren beide Seiten.
0: Ob bei einigen das Interesse am medizinischen Bereich geweckt werden konnte, bleibt offen. Sicher ist aber, das Event hat zahlreichen Kindern einen Einblick in die Strukturen der Klinik ermöglicht und hoffentlich dabei eine positive Erinnerung hinterlassen.
2: Beim Karlsruher SC laufen die Planungen für die neue Saison auf Hochtouren. Wann der neue Cheftrainer Maximilian Senft im Wildpark übernimmt, steht fest. Am 28. Juni bittet er die Mannschaft zum offiziellen Trainingsstart. Bis dahin ist der 36-jährige Wiener allerdings noch voll im Einsatz. Aktuell kämpft er mit seinem jetzigen Club, dem Erstligisten SV Ried, um den Einzug in den Europacup. KSC Sportgeschäftsführer Mario Eggemann erklärt, warum der Neuzugang die absolute Wunschlösung für den KSC ist.
9: Er ist ein Arbeiter, er hat vieles miterlebt auf dem Weg zum Cheftrainer. Er hat einiges gesehen, er war im Ausland unterwegs, hat auch in schwierigen Umfeldern gearbeitet. Und insgesamt zeichnet ihn aus, dass er sehr detailverliebt ist, er ist inhaltlich auf einem sehr, sehr hohen Level, versteht es aber auch, die Mannschaft mitzunehmen, die er trainiert. Also wir haben ja bei uns sehr viele junge Spieler, wir haben ganz, ganz viele sehr erfahrene Spieler. Da ist er sich gewohnt, genau mit diesen Profilen auch zu arbeiten, auch die erfahrenen Spieler mitzunehmen. Wir reden ja viel, viel über junge Spieler und Entwicklung, was er in Ried jetzt auch gemacht hat. Da hat es aber auch geschafft, eben die Erfahrenen mitzunehmen. Die sind ihm total wichtig und das passt super gut zu uns. Insgesamt lässt er einen sehr intensiven Fußball spielen, sehr hohes Pressing gegen den Ball. Das passt sehr gut zu unserer Idee, wie wir in Zukunft spielen wollen. Und mit dem Ball versucht er, die optimale Lösung zu finden, auch mit dem Team zusammen, um am Ende Spiele zu gewinnen. Und er will Spiele gewinnen. Er ist sehr erfolgshungrig, das haben wir gemerkt. Das sehen wir auch, als wir ihn beobachtet haben am Spielfeldrand. Er versucht, alles auszuloten, um das Spiel zu gewinnen. Und er ist ein Spezialist auch für Standards, was heute einfach sehr, sehr viele Spiele entscheidet. Und da ist er mit seiner Mannschaft immer absolut top.
2: Und das war's schon wieder mit den Nachrichten hier bei Baden TV aktuell. Ich wünsche Ihnen ein schönes verlängertes Wochenende. Machen Sie es gut und tschüss.
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11: Hallo und einen schönen guten Abend. Willkommen zum Wochenendwetter hier auf BahnTV. Unser Pfingstsommerhoch 10 Uhr ist schon angekommen und dieses Hoch bleibt uns erhalten bis weit in die nächste Wetterwoche hinein. Was heißt das? Eine klare Nacht erstmal zum Samstag. Da sind kaum noch Wolken unterwegs und die Temperaturen, die gehen bis zum frühen Samstagmorgen auf Werte um 12 Grad in Freudenstadt und 14 Grad in Freiburg zurück. Die Nächte werden jetzt also immer wärmer werden. Der Samstagvormittag bringt dann überall reichlich Sonnenschein. Wir erwarten morgen insgesamt 13 bis 14 Sonnenstunden. Und die Temperaturen, die erreichen am Nachmittag bis zu 28 Grad in Stuttgart und um die 30 Grad in Germersheim. Es ist also morgen der erste Hitzetag des Jahres 2026 möglich bei uns in Baden. Und auch der Nachmittag bleibt freundlich bis zum Abend. Perfektes Wander- und Ausflugswetter. Es ist trocken und die Temperaturen, die liegen dann zum Abend um 23 Grad Richtung Pforzheim und bis zu 24 Grad in Offenburg. Wie geht's am langen Pfingstwochenende weiter? Nun einfach nur sommerlich am Pfingstsonntag. Viel Sonnenschein und Temperaturen bis zu 31 Grad, ähnlich auch der Pfingstmontag. Den ganzen Tag lacht die Sonne von einem nahezu wolkenlosen Himmel herab und das erneut bei Temperaturen bis zu 31 Grad. Zum Dienstag ebenfalls sehr sonnig und trocken und die Temperaturen erreichen wieder um die 30 Grad. Das war's vom Wetter. Ich wünsche ein schönes Pfingstwochenende. Tschüss, bis bald.

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0: Hallo und herzlich willkommen zu einer neuen Ausgabe Landtag BW, dem Politmagazin auf Ihrem privaten Regionalfernsehsender hier aus der Landeshauptstadt. Nachdem der neue grüne Ministerpräsident Cem Özdemir vergangene Woche erfolgreich, wenn auch mit der ein oder anderen Gegenstimme aus den eigenen Regierungsreihen ins Amt gewählt wurde, hieß es diese Woche auch ganz offiziell und traditionell mit seiner ersten Regierungserklärung: Los geht's mit dem Geschäft.
1: Erlauben Sie mir zu Beginn meiner Regierungserklärung ein paar persönliche Worte. Ich bin vor 60 Jahren in Urach zur Welt gekommen. Ich bin ein Kind dieses Landes, aber ich wurde nicht mit dem silbernen Löffel im Mund geboren. Wir leben in Zeiten des Umbruchs, in einer Übergangszeit hin zu einer neuen Epoche, die uns allen viel abverlangt und in der sich die Krisen so stark verdichten wie selten zuvor. Viele Menschen machen sich Sorgen um ihren Arbeitsplatz, um ihre Sicherheit, ob ihr Leben bezahlbar bleibt und ob ihre Kinder und Enkel noch einen lebenswerten Planeten vorfinden. Sie spüren, die alten Zeiten kommen nicht mehr zurück. Doch die neuen Lösungen sind noch nicht da. Unsere Aufgabe ist es, unser Land sicher durch die Turbulenzen dieser Übergangszeit zu führen. Auf diese Weise wollen wir Staatsmodernisierung zu einem gemeinsamen

0: gemeinsam ein Projekt machen. Ein Projekt, bei dem es um sehr viel mehr als Verwaltung geht. Es geht um Vertrauen in die Handlungsfähigkeit unseres Staates. Es geht um das Vertrauen schlicht in unsere Demokratie.
1: Özdemirs Antrittsrede heute alleiniger Tagesordnungspunkt. Die eigentliche Aussprache erst für den morgigen Donnerstag vorgesehen. Da uns der Ministerpräsident aus terminlichen Gründen nicht für ein Interview zur Verfügung stand, habe ich mich mit den vier Fraktionsvorsitzenden der mittlerweile 18. baden-württembergischen Landtag vertretenen Parteien verabredet. Herr Schwarz, was sind aus Ihrer Sicht die zentralen Punkte, die zentralen Botschaften der heute von Ministerpräsident Özdemir gehaltenen Antrittsrede und wo lässt sich die klar-grüne Handschrift erkennen?
2: Also der Ministerpräsident Özdemir hat heute eine bärenstarke Antrittsrede im Landtag gehalten und ich glaube, drei Punkte stehen im Vordergrund. Wirtschaft ganz oben, neue Arbeitsplätze schaffen, den Wohlstand im Land zu sichern. Zum Zweiten Klimaschutz, Naturschutz und Klimaschutz immer mit Wirtschaft und mit Innovation verbinden. Und zum Dritten die liberale Demokratie verteidigen, aber auch unseren Staat reformieren, sprich den Staat moderner machen, mehr Dinge ermöglichen, Genehmigungsverfahren beschleunigen, mehr Tempo reinbringen. Und ich glaube, das ist eine sehr zuversichtliche Rede gewesen. Da können wir jetzt richtig stark anpacken.
1: Sie sprechen das grüne Thema, den Klimaschutz, an. Im Gegensatz zur Vorgängerregierung will man in Sachen Klimaschutz flexibler werden. Klimaneutralität bis 2040 bleibt aber weiterhin das Ziel. Müsste man angesichts der aktuellen Experteneinschätzungen zum CO2-Ausstoß nicht eigentlich ganz im Gegenteil den Gürtel enger schnallen?
2: Also ich bin sehr froh, dass wir uns in der Landesregierung, in der Koalition committed haben, dass wir Baden-Württemberg 2040 klimaneutral machen wollen. Das ist ein sehr ambitioniertes Ziel und das ist eine Aufgabe für alle Ministerien, für den Landtag, für alle an diesem Weg mitzugehen. Wir wollen dabei auch die Kommunen unterstützen. Deswegen werden wir eine Klimamilliarde auflegen. Damit unterstützen wir die Kommunen bei der energetischen Sanierung der Gebäude, die Stadtwerke, bei der Umsetzung der kommunalen Wärmeplanung. Wir wollen da eine Hebelwirkung erzeugen. Und wem kommen diese Gelder am Ende zugute? Dem Handwerk, der Wirtschaft, den Unternehmen vor Ort, die diese Projekte umsetzen. Sprich, wir haben wieder zwei Dinge erreicht. Eine Win-Win-Situation, ein Beitrag für den Klimaschutz und ein Beitrag zur Prosperität und neuen Arbeitsplätzen im Handwerk und in der Bauwirtschaft.
1: Herr Vogt, Sie haben letzte Woche nach der Wahl Cem Özdemirs erklärt, ab jetzt geht's los mit dem Schaffen und mit dem Lösen der Probleme hier im Land. Wo sieht die CDU die größte Herausforderung für die Landesregierung? Und kam das Ihrer Meinung nach in der heutigen Antrittsrede ausreichend zur Geltung?
3: Ja, vielen Dank. Die größte Herausforderung ist natürlich bei uns hier im Land im Moment die Arbeitsplätze, die tagtäglich verloren gehen, die wirtschaftlichen Herausforderungen, die wir global sehen, wo Baden-Württemberg mittendrin ist, wo sich mittendrin der Jobabbau befindet. Und deswegen haben die Menschen zu Recht die Erwartung, dass die Landesregierung, dass die sich sofort auch diesem Thema annehmen. Und ich würde schon sagen, kam heute auch sehr deutlich bei der Regierungserklärung von Ministerpräsident Özdemir auch zur Geltung. Er hat ja klipp und klar gesagt, Thema Nummer eins sind Wirtschaft, Wachstum und Arbeitsplätze.
1: Kostenloses Kindergartenjahr, Klimamilliarde, mehr Polizei. Vieles steht aufgrund der prekären Kassenlage unter Finanzierungsvorbehalt. Der Koalitionsvertrag am Ende, ein Vielleichtpapier, wo soll das Geld herkommen?
3: Nein, also das ist immer so. Es steht immer alles unter Finanzierungsvorbehalt, weil wir müssen es ja erst einmal verdienen, bevor wir es dann ausgeben und verteilen können. Das ist mal eine Grundlage, die, glaube ich, unverzichtbar ist, auch für seriöses Haushalten. Und dann ist es ja klar, dass wir Prioritäten setzen müssen. Und wir können auch neue Spielräume erzeugen, indem wir in anderen Bereichen ja einsparen. Wir haben ja vor, 5% beim Personal einzusparen. Das wird Freiräume ermöglichen. Und dann die Grundlage für alles ist halt wirtschaftliche Stärke Baden-Württembergs, Wirtschaftswachstum. Wenn wir das nicht hinbekommen, dann werden wir ganz viele andere Dinge nicht ermöglichen können. Deswegen ist das die Grundlage. Wir müssen schauen, dass die baden-württembergische Wirtschaft wieder ins Machen kommt, wieder der starke Motor auch in Deutschland und in Europa wird.
1: Die CDU spricht seit Jahren von Bürokratie.

0: Abbau. Was macht Sie jetzt in der grün-schwarzen Neuauflage zuversichtlich?
1: Wir alle Leiter sprechen ja sehr viel vom Bürokratieabbau, nur es kommt dann tatsächlich nur wenig dabei rum. Und das ist ein zentraler Punkt dieser Koalition. Und daran wird sich auch zeigen, ob wir eine Reformkoalition sind oder ob wir dann daran auch ein Stück weit gescheitert sind, dass wir die Bürokratie eben nicht abbauen konnten. Und deswegen wird meine Fraktion daran alles setzen, dass die Inhalte, die wir vereinbart haben im Koalitionsvertrag, auch was den Bürokratieabbau angeht, dass wir den auch umsetzen.
0: Herr Rothweiler, inwiefern sehen Sie sich in Ihrer AfD-Einschätzung zur neuen Landesregierung nach der heutigen Antrittsrede Cem Özdemirs bestätigt?
2: Ja, das war keine große Überraschung. Das ist wie immer halt bei Schwarz-Grün, dass zwischen Reden und Handeln ein ganz großes Meer liegt, wie man so sprichwörtlich sagt. In diesem Falle ein ganz großes Haushaltsloch. Es ist jetzt schon klar, dass 15 Milliarden fehlen. In der mittelfristigen Finanzplanung sogar 34 Milliarden, sagen manche. Das heißt, über die Hälfte von dem, was da versprochen wird, ist jetzt schon klar, kann man nicht finanzieren. Und deshalb hätte man sich auch auf das Koalitionspapier von über 166 Seiten eigentlich sparen können. Man hätte es eindampfen können. Lieber Sehenszeiten machen, da ganz klare Prioritäten setzen. Was ist jetzt wichtig, damit wir hier als Volkswirtschaft überleben und das dann auch durchzufinanzieren, solide, dass es dann auch wirklich angegangen werden kann.
0: Mit der Abschaffung des zweiten stellvertretenden Postens für den Landtagspräsidenten hat man schon mal einen herben Rückschlag hinnehmen müssen. Wie will die AfD ihre neue Rolle als stärkste Oppositionskraft zur Geltung bringen?
2: Wir werden hier einen fairen Umgang pflegen und es auch zeigen, im Gegensatz zum Herrn Özdemir, der hier eine ziemliche Doppelmoral an den Tag legt. Die haben bei der Wahl des Landtagsvizepräsidenten die Opposition beschnitten, haben hier gegen historische Gepflogenheiten gehandelt und das ist alles andere als fair, der Umgang. Und man musste die Menschen ja an ihren Taten messen und von daher bin ich schon mal ziemlich enttäuscht. Unsere Rolle wird jetzt sein, eben konstruktiv Vorschläge zu machen. Wir werden uns darauf konzentrieren, was braucht unser Land. Wir haben ja ganz viele Dinge, die wir wollen. Wir wollen Bildung, wir wollen Gesundheitsversorgung, wir wollen Kliniken vor Ort, wir wollen ganz viele Sachen im sozialen Bereich auch mit unterstützen, aber der muss finanziert werden. Und wenn die Volkswirtschaft wegbricht, wenn wir jetzt dieses 12-Jahres-Hoch der Arbeitslosigkeit nicht schnell lösen, dann gibt es auch nichts mehr zu verteilen.
0: Jetzt ist Cem Özdemir ja der erste Ministerpräsident mit türkischen Wurzeln, auf der Alp aufgewachsen, spricht Schwäbisch, damit auch für die AfD ein Beispiel, dass Integration in Deutschland funktionieren kann?
2: Ach, schauen Sie, das Thema ist für mich persönlich völlig irrelevant. Für mich ist entscheidend, was tun die Menschen, was setzen sie um und was liefern sie an Ergebnisse. Dieses Thema Migrationshintergrund, ich glaube, ich selbst und meine Familie und meinem Lebenswandel habe mehr Migrationshintergrund als die meisten grünen Abgeordneten hier.
0: Herr Binder, Sie betonten letzte Woche, dass der Ministerpräsident womöglich mehr mit den Problemen innerhalb der Koalition als mit dem Lösen der Probleme des Landes beschäftigt sein könnte. Sehen Sie sich nach der heutigen Regierungserklärung da bestätigt?
3: Ja gut, er hat 19 Abgeordnete in seiner eigenen Regierung nicht von sich überzeugen können. 19 Abgeordnete wollen ihn nicht als Ministerpräsidenten. Das wird sicherlich nicht heute bei dieser Regierungserklärung, wird aber auf der Strecke natürlich ein Problem werden, ob vieles von dem, was er heute angekündigt hat, am Ende auch kommt. Und deshalb ist es natürlich zunächst mal so, dass er sich um die eigene Koalitionstherapie kümmern muss, bevor er dann beginnt, das, was er heute angekündigt hat, dann auch umsetzen zu können.
0: Wenn es um den wirtschaftlichen Aufschwung im Land geht, setzt die neue Landesregierung vor allem auf Hightech, KI und Start-ups. Bleibt da der klassische Industriearbeiter auf der Strecke?
3: Ja, es geht in dieser Regierungserklärung und auch in dieser Regierung viel um den Standort. Vieles von dem, was zum Standort da steht und der Ministerpräsident heute gesagt hat, ist ja richtig. Nur wie man es schafft, wie der Ministerpräsident heute über Transformation, über Wirtschaft zu reden und kein einziges Mal über Beschäftigte, über Sozialpartnerschaft. Dieses Land ist bekannt dafür, über erfolgreiche Sozialpartnerschaft Tarifverträge zu vereinbaren

0: Und ich sage Ihnen eins, es gehört zu einer gelingenden Transformation in der Wirtschaft Respekt vor den Arbeitnehmerinnen und Arbeitnehmern, aber auch Respekt vor der Risikobereitschaft und der Lebensleistung von Unternehmerinnen und Unternehmern. Das hat heute gänzlich gefehlt.
1: Nach schwachem Wahlergebnis findet sich die SPD mit einer sehr erstarkten AfD in der Opposition wieder. Wie wollen Sie dennoch, ich sag jetzt mal, sozialdemokratische Nadelstiche setzen?
0: Ja, wir werden uns sehr genau anschauen, ob der Ministerpräsident mit seiner Regierung es hinbekommt, das, was er heute angekündigt hat, auch umzusetzen. Denn überall dort, wo die Regierung die richtigen Lösungen findet, werden wir sie dabei unterstützen. Aber überall dort, wo sie ihre Versprechungen nicht einhält, werden wir an der Seite der Familien, an der Seite der Unternehmen, an der Seite der Beschäftigten stehen und mit ihnen gemeinsam dafür sorgen, dass dieses Land in die richtige Richtung geht.
1: Und das war es auch schon wieder mit unserer neuen Folge hier aus dem Stuttgarter Landtag. Machen Sie es gut und bis zum nächsten Mal.

Die Natur liegt mir schon immer sehr am Herzen. Es bedeutet mir tatsächlich sehr viel, für die Natur zu arbeiten, aber auch in Kombination quasi, also für die Natur zu arbeiten und aber auch für die Menschen zu arbeiten. Wir schützen die Natur hier im Nationalpark und wollen diesen besonderen Ort hier bewahren. Und gleichzeitig wollen wir es aber auch vermitteln an die Menschen. Das ist genau das, was eigentlich den Beruf des Rangers ausmacht. Also der Nationalpark ist ein sehr großes Schutzgebiet, ein Großschutzgebiet, 10.000 Hektar groß. Und er ist vor allen Dingen ein Prozessschutzgebiet. Das ist auch so ein bisschen der Unterschied zu anderen Großschutzgebieten. Es gibt auch noch Biosphärengebiete oder den Naturpark. Im Nationalpark geht es wirklich darum, natürliche Prozesse zuzulassen und natürliche Dynamiken zuzulassen. Einen typischen Tagesablauf als Ranger gibt es eigentlich gar nicht, weil wir, also jeder Tag ist anders eigentlich. Unsere Arbeit ist sehr saisonal, unterschiedlich und wetterabhängig. Da muss man die Arbeit dann dran anpassen. Also so zu unseren typischen Aufgaben gehört draußen sein, Ansprechpartner sein für die Besucherinnen und Besucher. Das ist vor allen Dingen an den Wochenenden und an den Feiertagen relevant, wenn hier wirklich viel los ist. Wir machen Führungen und wir sind so für uns auch dann selbstständig draußen unterwegs, kontrollieren das Gebiet. Wir sind jetzt hier in der Nähe von der Darmstädter Hütte und machen hier jetzt eine kleine Gebietskontrolle durch den Nationalpark. Genau, und laufen zum Eutinger Grab, zum Wildseeblick, genau, wo man so ein bisschen in die Kernzone des Nationalparks gucken kann. Angst habe ich jetzt nicht, hier allein unterwegs zu sein. Man sollte immer vorsichtig sein, wenn man allein im Wald unterwegs ist. Genau, vor Wildtieren an sich braucht man jetzt erstmal per se keine Angst haben, aber wenn man Wildtiere sieht, ist immer für die Wildtiere und für den Menschen besser, Abstand zu halten. Also hier haben wir jetzt zum Beispiel so eine typische Besucherlenkungsmaßnahme, die wir Ranger hier aufgebaut haben. Versucht sehr dezent zu halten. Es geht hier quasi um den Weg, der nicht mehr begangen werden soll. Steht auch hier auf dem kleinen Schildchen, eben kein Durchgang. Das Gebiet soll einfach insgesamt beruhigt werden. Es gibt öffentliche Wanderwege, wie der, wo wir gerade unterwegs sind. Aber einzelne Wege wurden da eben aus der Nutzung genommen. Ja, also wir hatten im Nationalpark sehr viele Wege. Zu Beginn, es gibt auch noch relativ viele Wege und man versucht das Gebiet einfach insgesamt ein bisschen zu beruhigen, Ruhebereiche zu schaffen für die Wildtiere, die brauchen sie. Wenn alles durchschnitten ist mit Wegen, dann finden sie da keine Ruhe.

Ein Weg bedeutet immer eine Störung von dem Lebensraum, von den Tieren. Man muss sich das so ein bisschen vorstellen. Wir sind ja quasi zu Gast in denen ihrem Haus. Das sind quasi die Wohnzimmer, die Schlafzimmer von den Tieren. Wenn wir uns das vorstellen, wenn ständig jemand durch unser Schlafzimmer oder durch unser Wohnzimmer laufen würde, dann wären wir, glaube ich, ziemlich genervt. Und deswegen brauchen die einfach auch ein paar beruhigte Bereiche als Schlafzimmer, als Wohnzimmer. So kann man sich's ein bisschen vorstellen. Genau, deswegen ist es wichtig, weil wir ja ein Schutzgebiet sind, auch für eben die Tierarten, die es bei uns gibt. Genau, also wenn man hier wandern gehen will, bietet sich's immer an, sich vorher zu informieren. Entweder auf der Homepage des Nationalparks, da gibt es auch eine aktuelle Karte mit Wegesperrungen. Es kann immer mal sein, dass ein Weg gesperrt ist, weil da irgendeine Maßnahme gemacht werden muss. Oder wir haben auch saisonale Sperrungen. Das heißt, es ist sinnvoll, sich da zu informieren auf der Homepage. Oder man geht vor dem Besuch einfach am Ruhestein im Nationalparkzentrum vorbei, lässt sich da beraten. Da gibt es Wanderkarten, da gibt es Flyer zu den Wanderwegen und die Kolleginnen und Kollegen können da auch gut Auskunft geben an der Infotheke und Fragen beantworten. Schöne Erlebnisse sind natürlich immer Tierbeobachtungen. Das ist natürlich dann was ganz Besonderes, weil es meistens plötzlich und ungeplant passiert, wenn man draußen unterwegs ist und plötzlich sieht man irgendwas Tolles. Blöde Momente kann es schon auch geben. Ja, wir sind viel in Kontakt ja, zu den Besucherinnen und Besuchern und die meisten Leute sind total freundlich. Also wirklich 99% sind es immer nette Gespräche. Es gibt auch Leute, die nicht begeistert sind von dem Projekt Nationalpark. Ja, auch in Deutschland gibt es Wilderei. Es gibt da einzelne Fälle, auch in unserem Gebiet, aber es ist jetzt vielleicht nicht ganz so häufig, wie man es jetzt aus Afrika kennt oder aus Amerika. Also wir sind jetzt in einem unserer Trekking-Camps hier. Die Trekking-Camps, wir haben 3 Stück im Nationalpark. Außerhalb vom Nationalpark gibt es auch noch mehrere, auch im Südschwarzwald. Also das ist inzwischen ein ganzes Netz von Trekking-Camps. Die sind so ein bisschen ja, das legale Angebot quasi, um im Wald übernachten zu können. Wildcampen ist ja verboten, besonders in Schutzgebieten wie in einem Nationalpark. Und hier hat man einfach die Möglichkeit, die zu buchen, sich so eine Plattform hier zu buchen, da sein Zelt aufzustellen und dann eine Nacht in der Wildnis im Wald zu verbringen. Also es gibt hier die 3 Plattformen, also Platz für 3 Zelte, wie gesagt. Und es gibt hier eine kleine Komposttoilette, eine kleine Schutzhütte und auch eine Feuerstelle, wo man auch Feuer machen darf, wenn gerade keine akute Waldbrandgefahr ist. Normalerweise kommen da keine wilden Tiere an die Zelte. Man muss ein bisschen aufpassen, was Mäuse betrifft, dass man seine Lebensmittel mäusesicher verwahrt. Weil das gab es schon, dass sich Mäuse tatsächlich sogar durch Zelte geknabbert haben. Da muss man ein bisschen aufpassen. Es ist jetzt aber nicht so wie in Kanada, dass man irgendwie vor Braunbären Angst haben müsste, die dann an die Zelte gehen. Ich habe es auch schon gemacht, genau. Mein Lieblingscamp ist das Camp in der Nähe von Allerheiligen, das Erdbeerloch-Camp. Genau, jetzt sind wir mitten hier im Gelände. Wir haben hier eine Fotofalle. Wir machen ein Fotofallenmonitoring. Das läuft über unsere wissenschaftliche Abteilung und das Wildtiermanagement. Die Kameras sind dazu da, um festzustellen, welche Tiere sind hier unterwegs, wie verhalten sich die Tiere, zu welchen Zeiten sind die Tiere unterwegs. Also man kann aus so Kameras ganz viel lernen. Also die Fotofallen, die haben wir überall im Nationalpark. Da gibt es ein Raster quasi über den ganzen Park und an zufällig ausgewählten Punkten sind die Fotofallen dann verteilt. Die sind mit Selbstauslöser. Also wenn das Tier quasi hier vor die Kamera rennt, dann macht es automatisch ein Bild. Genau. Und die laufen das ganze Jahr über und 2-mal im Jahr lesen wir die aus.

0: Ich sehe gerade, die Aufnahmen haben funktioniert. Das scheint Aufnahmen gemacht zu haben. Ah ja, und hier sehen wir auch schon das erste Tierchen durchhuschen. Das ist vermutlich ein Reh hier. Genau, das von der Kamera erwischt wurde. Ah ja, genau, hier ist auch noch mal eins, das hier sogar schön in die Kamera
1: Das
0: guckt.
1: Wildtiermanagement, das wird nicht von uns Rangern gemacht, sondern da gibt es eine eigene Abteilung, Wald- und Naturschutz heißt die. Da wird das Wildtiermanagement gemacht, also tatsächlich eine Wildtierregulierung findet da auch statt in manchen Bereichen des Nationalparks, also eine Jagd. Das wird aber schrittweise zurückgefahren, dass es auch Ruhebereiche gibt. Und gleichzeitig findet in der Abteilung auch die Wildtierforschung statt. Also das, was wir jetzt haben heute hier, das ist eigentlich so authentisches Schwarzwaldwetter, wie der Nebel hier jetzt aufsteigt. Wir haben 180 Nebeltage im Jahr hier oben, also sehr, sehr viel. Und ja, wenn ich Führungen habe und Gruppen kommen, sind die manchmal enttäuscht, wenn dann so Wetter ist und kein strahlender Sonnenschein ist. Aber ich sage immer zu denen, das ist eigentlich genau das, was sie gebucht haben. Das ist genau authentisches Schwarzwaldwetter. Also ich glaube, wo wir hier gerade sind, am Eutingrab, das ist auf jeden Fall einer meiner Lieblingsorte, weil man hier schön auf den Wildsee schauen kann und in das Schönmünztal und wirklich mal keine menschliche Bebauung sieht, keine Straße, kein Haus, keine Siedlung. Ja, ist für mich ein ganz, ganz besonderer Ort hier auf jeden Fall. Aber es gibt viele Orte im Nationalpark, die sehr, sehr schön sind. Ich glaube, ich könnte mich da nicht auf einen Lieblingsort festlegen. Ja. Aber das ist auf jeden Fall einer meiner Lieblingsorte hier. Der See ist ein Karsee. Karsee heißt, er ist durch eine Vergletscherung entstanden. Die letzte Vergletscherung war hier zur letzten Eiszeit. Und quasi mit dem Abschmelzen der Gletscher hier hat sich die Landschaft geformt und da sind solche Seen entstanden. Wir haben hier sehr, sehr viele von diesen Karen. Oft sind die Seen aber schon verschwunden. Die sind mit der Zeit verlandet oder wurden entwässert. Hier ist er jetzt noch erhalten geblieben. Das Faszinierende an dem Job ist tatsächlich, ja, dass jeder Tag anders ist und dass dass die unerwartetsten Sachen passieren, wenn man hier draußen unterwegs ist. Man trifft verschiedene Leute, man hat tolle Beobachtungen, was Tiere angeht, Naturbeobachtungen. Und obwohl man jetzt an so einem Ort wie hier schon ja, so oft war, ist es trotzdem irgendwie jedes Mal wieder schön aufs Neue. Und das ist irgendwie das, was einem auch Motivation gibt irgendwie und was einfach Spaß macht, ja. Dass man die Natur immer wieder neu entdecken kann, obwohl man sie eigentlich ja kennt. Ich bin tagtäglich hier unterwegs, ich kenne eigentlich ja den Wald hier sehr, sehr gut und trotzdem ist er jedes Mal irgendwie ganz anders.
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Eine neue Ausgabe von Bauen und Wohnen. Schön, dass ihr wieder mit dabei seid. Heute bin ich bei Tobias Entdeckt mal wieder unterwegs und zwar in einer Manufaktur, die aus ganz edlen Steinen ganz individuelle Möbel macht. Vor allem Tische. Und das Schöne ist, man kann sich aus Riesensteinplatten raussuchen, welches Stück man für seinen eigenen Tisch zum Beispiel haben will. Also freut euch auf Tobias Entdeckt.

Design ist ein Wort, das fast alle Bereiche unseres Lebens, aber vor allem auch unser Zuhause beeinflusst. Während früher oft praktisch und pragmatisch in war, so sind heute Möbel nicht nur etwas, was man braucht, sondern echte Designstücke, die dem Zuhause seine ganz persönliche Note geben. Und dies ist nicht nur im Haus und in der Wohnung so, sondern auch im Outdoor-Bereich, der einen immer größeren Stellenwert einnimmt. In der heutigen Folge von Tobias Entdeckt werfen wir einen Blick in eine hochwertige Designmanufaktur am Bodensee. In den Meisterwerkstätten werden Einzelanfertigungen hergestellt, wobei die Kollektionen Ess- und Couchtische, Stühle und andere Möbel umfassen. Wir schauen uns die

0: große Ausstellung, den Steinpark und natürlich auch die Produktion an.
1: Wie hat sich jetzt das Wohnen und Einrichten in den letzten Jahren verändert?
2: Die größte Veränderung kommt eigentlich von der Küche ausgehend. Also die offene Küche und der Esszimmerplatz, das ist so das zentrale Element im Haus oder in der Wohnung. Da spielt sich das Leben ab. Sofa ist eher das private Rückzugsort. Da geht man zum Fernsehen oder mit der Familie eher privat. Aber der Essplatz, das ist eigentlich das Element, wo man sich mit Freunden trifft, wo man sich austauscht. Die Kinder machen Schularbeiten, man isst da. Also da verbringt man eigentlich unter Tag die meiste Zeit. Und das ist so das zentrale Element auch in unserer Kollektion. Da legen wir den Wert dann reich drauf.
1: Und wie haben sich die Materialien verändert? Ich meine, wir sagen, hier riecht das ja auch so nach neu, nach Leder gerade in der Ausstellung. Ja, genau. Gab es da auch eine große Umstellung?
2: In den Jahren ja. Heute wird eigentlich Wert drauf gelegt auf authentische Materialien. Also man will wirklich Naturholz, man will Naturstein, Leder, man will die Dinge anfassen. Die sollen auch von der Haptik möglichst authentisch bleiben. Das heißt gelederte Oberfläche oder vielleicht sogar eher naturbelassenes Leder, wo eine gewisse Wärme ausstrahlt und so weiter. Das war vor 10, 12 Jahren noch anders. Da war eher die Hochglanzflächen gefragt und so ein bisschen das Shishi oder das Künstliche. Heute will man schon auch die Charaktereigenschaften vom Material erspüren.
1: Wenn man jetzt hier durch die Ausstellung geht, hat man immer das Gefühl, auch hier in dieser Ecke, ich bin in einem Raum. Das ist doch heute für den Mensch wichtig, dass auch die Möbel eigentlich in dem Raum erleben darf oder so wie hier, wo ich denke, okay, das könnte mein Sitzplatz sein oder hier steht mein Tisch frei.
2: Genau, das ist so ein bisschen die Spannung, die wir hier in der Orangerie aufbauen. Zum einen, das Gebäude ist erstellt worden 1991, also schon seit 34 Jahren. Wir sind hier sehr minimalistisch mit Sichtbeton, mit großen Glasflächen und einer sehr hohen Deckenhöhe. Also das macht es nicht einfach, Möbel zu inszenieren. Aber wir achten natürlich darauf, dass wir einzelne Kojen schaffen, die wir auch ausdekorieren, auch ein bisschen wohnlich machen, mit Teppich, mit Beleuchtung, mit Accessoires, sodass der Kunde schon reinkommen kann und das erspüren kann, wie es dann zu Hause aussehen könnte.
1: Genau. Und jetzt gibt es nämlich auch ein Möbelstück, das seit 30 Jahren absolut im Trend ist, habe ich gelesen. Ich würde sagen, er heißt Adler, glaube ich.
2: Genau. Der auch fliegen kann.
1: Genau, dann laufen wir jetzt mal hin. Jetzt haben wir hier diesen Adler. Ja. Was macht diesen Tisch jetzt so besonders?
2: Also den haben wir vor 30 Jahren entwickelt und das Besondere bis heute, muss man sagen, ist daran, dass es ein Steintisch ist mit Auszugsfunktion. Okay. Da gibt es eigentlich kein anderes Modell am Markt mit so einer einfachen Technik. Man zieht den auf bis zum Anschlag, dann sieht man schon die Zusatzplatte. Und durch eine einfache Drehbewegung kann man die nach oben bringen. Mit einer Gasfeder wird die dann nach oben geschoben und dann wieder diese kleine Lücke geschlossen. Und jetzt hat man natürlich einen großen Esstisch, den man super leicht bedienen kann und das Ganze aus dem Thema Naturstein.
0: Den German Design Award 2025 in der Kategorie Excellent Product Design Furniture hat die Möbelmanufaktur vom Bodensee für den Tisch Kent erhalten. Ein Tisch, der durch seine asymmetrische Form direkt ins Auge fällt. Ein Designstück, das neue Sitzordnungen und Perspektiven aufzeigen soll.
2: Der Tisch ist das Modell Kent, entworfen von Herrn Metzger. Das ist ein Designer aus Göppingen, der schon sehr viele Jahre im Markt ist und der wirklich immer tolle Ideen hat. Wir arbeiten seit einiger Zeit an organischen Formen, Wankelformen. Diese Form ist jetzt ganz speziell, die nennen wir Trilungo-Form, also eine Dreiecksform, die in die Länge gezogen ist. Und jetzt hat der Kunde einfach die Möglichkeit, den Tisch ganz unterschiedlich zu nutzen. Wenn sehr viele zusammenkommen, dann hat man Platz bis zu 8 bis 10 Personen. Aber wenn man nur zu dritt oder zu viert ist, dann kann man zum Beispiel nur den vorderen Bereich benutzen oder zu zweit den hinteren Bereich. Man ist also viel flexibler in der Sitzordnung, in der Gestaltung vom Tisch. Das ist das neue Thema, an dem wir arbeiten, mit unterschiedlichen Formen.
0: Neben der Idee und dem Design ist die Grundlage der Gestaltung und des Designs mehr oder weniger die Natur. Und für den Kunden beginnt nach der Entscheidung, für welches Design er sich entschieden hat, die Planung seines Unikats im beeindruckenden Natursteinpark.
1: Total beeindruckend, dieser Steinpark hier. Wie viele verschiedene Steine habt ihr jetzt hier und wo kommen die überhaupt her?
2: Also hier haben wir jetzt im Steinpark rund 150 verschiedene Materialien aus der ganzen Welt. Das Interessante ist, dass wir eben sehr viel unterschiedliche Farben, unterschiedliche Regionen abdecken damit. In dem Thema Einzelplatten sind es rund 800 Einzelplatten im Moment an Lager.
1: Wow, wie unterscheiden

0: Sich jetzt die einzelnen Steine?
1: Also zum einen natürlich nach Herkunft. Wir kaufen wirklich sehr international ein. Viele Materialien kommen aus Italien. Ein Schwerpunkt ist aber auch Brasilien und Indien. Das sind so große Märkte, wo viel unterschiedliches Material herkommt. Ja. Und dann natürlich nach der Gesteinsart. Es gibt eine große Welt der Hartgesteine und der Weichgesteine. Das muss man dann ein bisschen differenzieren, je nach Kundenwunsch.
0: Ja. Und gibt es eine gewisse Farbe, wo man sagen kann, das ist teurer und das ist günstiger?
1: Ja, man kann schon sagen, die blauen Materialien sind mit die teuersten überhaupt. Die kommen meistens aus Brasilien, ein paar wenige aus Namibia oder aus Chile. Die sind sehr hochpreisig. Ja. Aber sonst, sagen wir mal, vom Trend her im Moment eher die cremefarbenen Steine. Zu weiß, zu schwarz ist auch ein bisschen ruhiger. Ja. Aber Creme und Grautöne, das ist so im Moment im Prinzip der Trend. Ja.
0: Lass uns mal nach rechts gehen, weil da ist eine ganz große Steinplatte und es ist auch eine Form da. Wenn ich jetzt bei euch Kunde bin, kann ich jetzt dann so einen Stein sagen, genau diese Ecke oder dieses Oval möchte ich haben, habe freie Auswahl?
1: Genau, das ist der große Service, den wir bieten. Wenn ein Kunde kommt und Interesse hat an einem schönen Steinesstisch, dann hat er die freie Auswahl bei der Unmaßplatte. Wir sprechen von Unmaßplatten, das sind die Rohtafeln, die meistens so bis zu 3 Meter lang sind und ungefähr 1,80 Meter hoch. Und mit diesen Schablonen, die wir schon hier haben, kann der Kunde dann im Grunde genommen den Ausschnitt wählen. Will er es ein bisschen deutlicher haben, ein bisschen akzentuierter, mit mehr oder weniger Adern. Da ist der Kunde dann total frei. Also er kann sich hier austoben mit der Rohplatte, wie er es will.
0: Wie wichtig ist es jetzt für eure Kunden, dass sie die individuelle Auswahl haben? Weil ihr seid in 50 Ländern aktiv.
1: Genau.
0: Kommen die dann auch mehr und sagen, schön, ich kaufe jetzt mal 2, 3 Tische, aber ich möchte mir meine Platte ganz genau direkt aussuchen.
1: Ja, da haben wir sehr viele Besucher, die sich eben ganz individuell einrichten und die sich dann auch die Zeit nehmen und manchmal auch die Mühe mit dem Reiseaufwand hierher nach Immenstadt zu kommen, um sich ihren Stein auszuwählen. Ja. Es geht ja nicht nur um die Sorte, es geht auch immer um den Ausschnitt. Und das ist manchmal so individuell, wo der Kunde, der Bauherr dann schon sagt, Mensch, er will sich's vor Ort anschauen. Manchmal ist einfach auch die Auswahl so groß, dass er sich das vor Ort anschauen will, um mal so ein bisschen eine Eingrenzung zu finden, welches Material dann passt. Ne?
0: Jetzt sind die Steine ja ganz lange draußen. Sehen die jetzt immer so aus oder gibt es da auch Steine, die dann doch ein bisschen blasser sind, wie sie in Wirklichkeit sind?
1: Genau. Es gibt die Kategorie Hartgestein, sprich Quarzit, Granit, Gneis. Das sind harte Materialien, die haben keinen Kalkanteil drin. Das heißt, der Regen und die Witterung machen denen überhaupt nichts aus. Also gerade der hier zum Beispiel, der bleibt so original, wie er ist, auch wenn er jetzt Jahrzehnte draußen steht. Spielt gar keine Rolle.
0: Also perfekt geeignet für Outdoor.
1: Perfekt für Outdoor, ja. Und die andere Kategorie, wir sagen dazu Weichgesteine, das heißt dann, das sind Marmorsorten, Kalksteine, Travertinsorten, die haben einen hohen Kalkanteil im Material. Das bedeutet, mit der Zeit im sauren Regen werden die ein bisschen stumpfer, ein bisschen matter. Sonst passiert auch nichts, aber die Oberfläche verändert sich ein bisschen. Ja.
0: Und dann wird die sauber gemacht, dann sieht der Kunde auch das Original, wie es praktisch aussieht.
1: Genau, wenn wir hier beraten, dann machen wir die Platte nass. Ja. Durch die Feuchtigkeit werden die Farben wieder richtig schön angeheizt und dann sieht der Kunde, wie das dann aussieht, wenn der Tisch fertig produziert ist. Im Produktionsprozess, da läuft natürlich noch die Oberflächenbearbeitung, sprich jedes Material, egal ob Hart- oder Weichgestein, wird bis zu 6 Arbeitsschritte nochmal poliert und geschliffen, dass es ein richtig schöner Hochglanz gibt. Oder die matte Oberfläche gibt es natürlich auch. Aber mit dem Bearbeitungsschritt ist es dann original farbgetreu, so wie es der Kunde dann auch haben will.
0: Also ich danke dir schon mal für den Steilpass, weil in die Produktion gehen wir gleich rein. Da dürfen wir auch Einblicke haben. Ja. Liebe Zuschauer, wir machen eine ganz kurze Pause. Dann gehen wir in die Produktion und schauen uns natürlich auch den Outdoor-Bereich an.
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1: Und im zweiten Teil von Tobias entdeckt schauen wir uns an, wie aus diesen Steinen auch wirklich am Ende diese Tische werden. So wie dieser hier. Die werden nämlich noch richtig bearbeitet, teilweise auch poliert. Also viel Spaß. Bevor wir uns gleich noch die aktuelle Outdoor-Kollektion in der Orangerie anschauen, werfen wir noch einen Blick in die Produktion der hochwertigen Möbel. Hier gibt es eine spannende Mischung zwischen modernster Technik gepaart mit ganz viel präziser Handarbeit. Klaus, jetzt haben wir der Kunde, der hat sich die Steinplatte ausgesucht.
2: Richtig.
1: Und wie geht es jetzt weiter?
2: Die Steinplatte kommt hier auf den Bock. Hier haben wir ein besonders schönes Exemplar.
1: Ich wollte gerade sagen, die sind ja traumhaft aus.
2: Das ist ein Azul Mary, genau, kommt aus Brasilien, ist ein Quarzit. Einer der schönsten Blöcke, die wir in letzter Zeit gekauft haben.
1: Ja.
2: Nachdem die Platte hier aufgestellt ist, geht es rüber auf die Säge.
1: Ja.
2: Auf der Säge wird erstmal der grobe Zuschnitt gemacht vom Format her. Das heißt, wir lassen so 10 cm überstehen zum Originalformat. Der Kollege schneidet das Material zu und geht dann mit der ganzen Platte auf die CNC.
1: Und da beginnt das Feintuning dann schon?
2: Genau, auf der CNC wird dann das Format bearbeitet. Der Kunde hat ja bei uns alle Möglichkeiten, sich ein Format zu wünschen, von oval über rechteckig über Bootsform. Das wird hier auf den CNCs gemacht. Und natürlich auch die Kante. Weil auch die Kante ist ein Kriterium. Wir haben 4 verschiedene Kanten im Steinbereich, die wir auf der CNC schon mal vorbearbeiten.
1: Okay, dann lass uns mal weiterlaufen, weil da hinten sieht es ja auch ganz, ganz spannend und interessant aus.
2: Richtig. Da geht es jetzt in die Oberfläche. Das heißt, wir haben 4, 5 verschiedene Oberflächen, aus denen der Kunde wählen kann. Wir können gelederte Oberflächen machen, satinierte, geflammte Oberflächen, polierte Oberflächen. Wird alles hier mit verschiedensten Bürsten, mit verschiedensten diamantbestückten Werkzeugen hergestellt. Wir sehen hier unseren dienstältesten Kollegen in der Steinabteilung, den Christoph, 45 Jahre hier in der Firma,
1: okay,
2: der jetzt die Kantenbearbeitung macht. Wir bekommen die Kante zwar von der CNC-Maschine gefertigt, geben uns aber auch nicht damit zufrieden. Ja. Es gibt immer wieder kleine Schleifrillen, die er jetzt gerade von Hand rauspoliert.
1: Und was ist das jetzt für ein Tisch und wo geht der hin? Gibt es irgendwie ein besonders beliebtes Modell oder Land?
2: Ja, das ist jetzt das Modell Tadao. Ein runder Tisch mit einer Einsetzplatte rund, die nach China geht. Und die lesen, unsere chinesischen Kunden lieben diese Tische.
1: Sehr spannend. Ich würde sagen, gehen wir mal in die Endmontage. Was kommt dann?

0: Endmontage. Fleißige Mitarbeiter.
1: Richtig, wir machen hier die Endmontage der Tische. Das heißt, hier findet das Verheiraten der Steine aus der Steinabteilung mit unseren Mechaniken statt. Die Dinge, die wir selber entwickelt haben. Hier muss natürlich extrem präzise gearbeitet werden, sodass die Übergänge stimmen, dass letztendlich der Tisch funktioniert. Es erfolgt auch immer eine komplette Abnahme des Tisches. Speziell für den Export natürlich nichts Schlimmeres, als wenn es eine Reklamation geben sollte. Wir schauen uns die Oberflächen an, wir schauen uns die Kanten nochmal an. Okay. Das ist ganz wichtig für uns.
0: Also jetzt haben wir hier, der wurde gerade eingesetzt und hier ist praktisch, das sieht doch wunderschön aus.
1: Ja, das ist ein Rainforest Green aus Indien. Das ist unsere Magnum-Größe. Wir sagen Magnum dazu. Der Tisch ist ausgezogen 3,70 Meter.
0: Okay.
1: Da sitzen 12 Menschen dran und haben Spaß.
0: Ja, so wie du es gerade traumhaft an.
1: So wie du drüber fährst, genau hier diese Übergänge, die sind super wichtig. Auch hier seitlich die Kantenübergänge. Der Tisch ist geledert. Die Oberfläche ist jetzt nicht poliert, sondern speziell geledert.
0: Das ist echt ein Erlebnis für das Gefühl,
1: absolut,
0: wenn man auf diesen Stein geht.
1: Absolut. Also, das ist haptisch was ganz Eigenes, hat mit einer polierten Oberfläche nichts zu tun.

0: Ist wärmer, ist angenehmer von der Haptik her. Wir machen inzwischen bestimmt 2/3 aller Tische in dieser gelederten Oberfläche.
1: Das heißt, hier findet praktisch die Endkontrolle statt. Es wird alles nochmal abgenommen, alles kontrolliert.
0: Richtig.
1: Wenn dann alles passt und er sagt, okay, dann wird vorbereitet zum Verschiffen.
0: Genau. Hier gibt es für jeden Tisch auch nochmal ein Steinzertifikat. Der Kunde weiß dann, woher der Stein kommt. Es gibt eine Petrogenese dazu. Es gibt die Unterschrift des Mitarbeiters dazu, der den Tisch gefertigt hat. Also letztendlich wird der Tisch personalisiert.
1: Klaus, vielen Dank für die Einblicke hier in die geheimen Hallen der Produktion.
0: War ein Vergnügen. Danke.
2: Am Ende unseres heutigen Tobias entdeckt, lassen wir es uns nochmal so richtig gut gehen und werfen einen Blick in die Orangerie. Hier auf dem firmeneigenen Grundstück werden im 400 Quadratmeter großen Outdoor-Garten die Designmöbel präsentiert.
3: Patrick, was sind jetzt die Trends im Outdoor-Bereich?
4: Also der große Trend ist eigentlich, dass der Anspruch gestiegen ist für den Outdoor-Bereich. Früher hat man eben eine schnelle Kaufentscheidung gemacht und sich in der Regel was Günstiges im Baumarkt gekauft, was eben auf Lager schon lag. Heute ist es eher so, dass es eine richtig aufwendige Gartengestaltung gibt. Das Outdoor-Living-Thema, das wird einfach wichtiger. Und dadurch kommt dann auch die Möblierung, die hochwertiger sein kann, wo man auch gerne mal auf eine gewisse Lieferzeit dann auch wartet. Aber die Gestaltung steht da einfach im Vordergrund.
1: Ich habe jetzt auch gehört, Holz ist ein bisschen gar nicht mehr so im Trend, weil es so austauschbar ist. Es ist überall erhältlich, sondern es geht wieder auch zurück zu Stein.
4: Ja, der Trend der letzten Zeit spüren wir, dass die Kunden ein bisschen mehr Richtung Naturstein gehen. Warum? Es ist halt immer das Unikat. Also das Besondere, egal in welcher Farbrichtung, Indoor wie Outdoor tauglich. Ne? Und beim Holz, das ist einfach so breit schon überall gesehen, egal in welchen Einrichtungshäusern, ob hochwertig oder eher die Großflächen. Es ist so breit, dass die Kunden das eigentlich gar nicht mehr so wollen.
1: Jetzt sitzen wir ja an einem schönen Tisch. Aber so Outdoor Living heißt auch mal Party.
4: Genau.
1: Kann man den noch größer machen?
4: Richtig. Da haben wir jetzt schon eine Fläche von ca. 2 Meter Länge. Ja. Und mit unserer patentierten Auszugstechnik kann man den super einfach vergrößern.
1: Ich bin gespannt, wo dieser Tisch größer wird.
4: Hier ist eine Schwenkplatte, die man rausschwenken kann. Man setzt dann die Platte bis in die Position und zieht sie einfach nach oben. Und jetzt hat man einen schönen Tisch mit 2,80 Meter Länge.
1: Wahnsinn. Und das ganz geräuschlos in so einer Größe?
4: Genau. Durch diese Schwenktechnik, die wir hier auch entwickelt haben, war es uns eben wichtig, dass wir den Stein, relativ schweres Material, aber leicht bedienen kann. Man kann es einfach ausschwenken, federunterstützt anheben und dann ist es eigentlich total easy.
1: Also ich beeindruckt es ja sogar, dass die Musterung der Steine weitergehen aus dieser Platte.
4: Bei dem Modell ist es so, die Hauptplatte, wie gesagt, 2 Meter plus 80 sind 2,80 Meter, aber die Rohplatten, die sind in der Regel sogar 3 Meter lang. Okay. Das heißt, ich kann das am Stück dann rausschneiden.
1: Da würde ich sagen, wir laufen jetzt dann mal gleich weiter noch ein Stück durch die Ausstellung.
4: Ja, gerne.
1: Was ist jetzt die Philosophie jetzt in dieser Orangerie und diesem Outdoor-Garten für dich?
4: Also bei der Gestaltung haben wir versucht, die Architektur von innen wieder aufzunehmen. Das heißt, da haben wir ja diese großen geschwungenen Betonmauer. Ja. Und diesen Schwung haben wir jetzt hier zum Beispiel in diesen Kiesweg reingenommen. Ja. Zweites Thema war, wir wollten von den Materialien reduzieren. Wir haben also 5 Präsentationsflächen, relativ puristisch, dann der schwarze Kies und vor allen Dingen die Gartengestaltung war uns wichtig mit großen Bäumen, mit einer Efeuhecke, mit einem gewissen Sichtschutz, aber sonst nichts. Soll also schon die Konzentration immer auf das Möbel gelenkt werden.
1: Was muss heute so ein Outdoor-Möbel für alles können, damit es überhaupt den Ansprüchen gerecht wird? Vor allem im Hochpreissegment, also wir reden jetzt nicht von günstig.
4: Ja. Also klar, es muss natürlich das Design und die Materialität dem Kunden entsprechen. Ja. Aber das Wichtigste ist bei diesen S-Gruppen, dass erstmal auch die Emotion geweckt wird. Ne? Der Kunde muss sich angesprochen fühlen und er muss eigentlich seinen Lifestyle darin wiedersehen. Ja. Das heißt, so wie er drinnen wohnt, will er jetzt auch nach draußen transportieren. Ja. Und wenn man da ein schönes Setting hat, ne? Sowohl von dem Ausdruck des Möbels, über die Formensprache natürlich, das Design, aber dann die individuelle Materialauswahl, natürlich Maße und so weiter, ist ja klar. Dann kommt man eigentlich schon echt mit dem Kunden ins Gespräch, wo dann der Bedarf dann sichtbar wird.
1: Patrick, dann sage ich vielen herzlichen Dank für die ganzen spannenden Einblicke und Informationen heute hier.
4: Ja, herzlichen Dank, hat mich sehr gefreut.
1: Danke.

0: Vielen Dank für die spannenden Einblicke. Ich muss auch sagen, die Outdoor-Möbel haben mich wirklich begeistert. Wir machen jetzt eine kurze Pause und dann geht es bei uns weiter mit einer neuen Folge von Silkes Schöne Sachen.
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Weiter geht es bei Bauen und Wohnen. Wer jetzt nicht gleich so einen Tisch oder noch größer braucht, sondern nur ein ganz kleines Tischchen draußen für die Couch oder für die Lounge, für den hat Silke jetzt einen richtig coolen IKEA-Hack. Ich wünsche euch ganz viel Spaß bei einer neuen Folge von Silkes schöne Sachen.

Hallo zusammen, heute bei mir aus meinem Wohnzimmer bei der kleinen Kaffeepause. Aber was mache ich denn jetzt mit meinem Kaffee hier? Moment, ich habe da eine Idee. Ich war doch letztens beim Schweden. Da basteln wir jetzt was Cooles draus. Wenn ihr sehen wollt, was, dann kommt mit. Ihr könnt es jetzt entweder über eine Kante nehmen und einmal mit dem Hammer draufhauen, dann bricht das Brett nämlich hier. Ich säge es aber lieber jetzt mit meiner Säge, habe hier einen schönen Anschlag und dann habe ich einen ganz geraden, sauberen Schnitt.

Genau, jetzt habe ich es einmal durchgesägt. Jetzt nehme ich ein bisschen Schleifpapier, mache mir die Kanten schön sauber und dann wird es schon auf das andere draufgeleimt. Und zwar schön mittig, dass ihr schöne gerade Fläche habt. So, ich nehme ganz üblicher Holzleim und mache mir hier auf die Kante eine schöne Linie mit Leim. So. Und leime das Ganze jetzt in genau die Mitte hier drauf. Gut andrücken. Und jetzt müssen wir das Ganze mindestens 24 Stunden lang trocknen lassen. So, jetzt probieren wir doch mal, ob das Ganze funktioniert. Na, ich würde sagen, perfekter IKEA-Hack. Also, wenn ihr jetzt Lust bekommen habt, euch auch so ein cooles Sofa-Tablett zu basteln, dann geht jetzt schnell zu IKEA, kauft euch ein paar Tabletten und los geht's. Ich wünsche euch viel Spaß beim Nachbasteln. Bis bald!

Liebe Silke, vielen Dank für diesen kleinen Hack. Wenn ihr weitere Informationen rund um Bauen und Wohnen wollt, dann kommt gerne zu uns auf die Homepage unter bauenundwohnen.net und lasst euch da inspirieren. Ich freue mich schon.

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0: Hallo und herzlich willkommen zu einer neuen Ausgabe Landtag BW, dem Politmagazin auf Ihrem privaten Regionalfernsehsender hier aus der Landeshauptstadt. Nachdem der neue grüne Ministerpräsident Cem Özdemir vergangene Woche erfolgreich, wenn auch mit der ein oder anderen Gegenstimme aus den eigenen Regierungsreihen ins Amt gewählt wurde, hieß es diese Woche auch ganz offiziell und traditionell mit seiner ersten Regierungserklärung: Los geht's mit dem Geschäft.
1: Erlauben Sie mir zu Beginn meiner Regierungserklärung ein paar persönliche Worte. Ich bin vor 60 Jahren in Urach zur Welt gekommen. Ich bin ein Kind dieses Landes, aber ich wurde nicht mit dem silbernen Löffel im Mund geboren. Wir leben in Zeiten des Umbruchs, in einer Übergangszeit hin zu einer neuen Epoche, die uns allen viel abverlangt und in der sich die Krisen so stark verdichten wie selten zuvor. Viele Menschen machen sich Sorgen um ihren Arbeitsplatz, um ihre Sicherheit, ob ihr Leben bezahlbar bleibt und ob ihre Kinder und Enkel noch einen lebenswerten Planeten vorfinden. Sie spüren, die alten Zeiten kommen nicht mehr zurück. Doch die neuen Lösungen sind noch nicht da. Unsere Aufgabe ist es, unser Land sicher durch die Turbulenzen dieser Übergangszeit zu führen. Auf diese Weise wollen wir Staatsmodernisierung zu einem gemeinsamen Projekt machen. Ein Projekt, bei dem es um sehr viel mehr als Verwaltung geht. Es geht um Vertrauen in die Handlungsfähigkeit unseres Staates. Es geht um das Vertrauen schlicht in unsere Demokratie.
0: Özdemirs Antrittsrede heute alleiniger Tagesordnungspunkt. Die eigentliche Aussprache erst für den morgigen Donnerstag vorgesehen. Da uns der Ministerpräsident aus terminlichen Gründen nicht für ein Interview zur Verfügung stand, habe ich mich mit den vier Fraktionsvorsitzenden der mittlerweile 18. Baden-Württembergischen

0: Württembergischen Landtag vertretenen Parteien verabredet.
1: Herr Schwarz, was sind aus Ihrer Sicht die zentralen Punkte, die zentralen Botschaften der heute von Ministerpräsident Özdemir gehaltenen Antrittsrede? Und wo lässt sich die klar grüne Handschrift erkennen?
2: Also der Ministerpräsident Özdemir hat heute eine bärenstarke Antrittsrede im Landtag gehalten. Und ich glaube, drei Punkte stehen im Vordergrund. Wirtschaft ganz oben, neue Arbeitsplätze schaffen, den Wohlstand im Land zu sichern. Zum Zweiten Klimaschutz, Naturschutz und Klimaschutz immer mit Wirtschaft und mit Innovation verbinden. Und zum Dritten die liberale Demokratie verteidigen, aber auch unseren Staat reformieren, sprich den Staat moderner machen, mehr Dinge ermöglichen, Genehmigungsverfahren beschleunigen, mehr Tempo reinbringen. Und ich glaube, das ist eine sehr zuversichtliche Rede gewesen. Da können wir jetzt richtig stark anpacken.
1: Sie sprechen das grüne Thema, den Klimaschutz, an. Im Gegensatz zur Vorgängerregierung will man in Sachen Klimaschutz flexibler werden. Klimaneutralität bis 2040 bleibt aber weiterhin das Ziel. Müsste man angesichts der aktuellen Experteneinschätzungen zum CO2-Ausstoß nicht eigentlich ganz im Gegenteil den Gürtel enger schnallen?
2: Also ich bin sehr froh, dass wir uns in der Landesregierung, in der Koalition committed haben, dass wir Baden-Württemberg 2040 klimaneutral machen wollen. Das ist ein sehr ambitioniertes Ziel und das ist eine Aufgabe für alle Ministerien, für den Landtag, für alle an diesem Weg mitzugehen. Wir wollen dabei auch die Kommunen unterstützen. Deswegen werden wir eine Klimamilliarde auflegen. Damit unterstützen wir die Kommunen bei der energetischen Sanierung der Gebäude, die Stadtwerke, bei der Umsetzung der kommunalen Wärmeplanung. Wir wollen da eine Hebelwirkung erzeugen. Und wem kommen diese Gelder am Ende zugute? Dem Handwerk, der Wirtschaft, den Unternehmen vor Ort, die diese Projekte umsetzen. Sprich, wir haben wieder zwei Dinge erreicht. Eine Win-Win-Situation, ein Beitrag für den Klimaschutz und ein Beitrag zur Prosperität und neuen Arbeitsplätzen im Handwerk und in der Bauwirtschaft.
1: Herr Vogt, Sie haben letzte Woche nach der Wahl Cem Özdemirs erklärt, ab jetzt geht's los mit dem Schaffe und mit dem Lösen der Probleme hier im Land. Wo sieht die CDU die größte Herausforderung für die Landesregierung? Und kam das Ihrer Meinung nach in der heutigen Antrittsrede ausreichend zur Geltung?
3: Ja, vielen Dank. Die größte Herausforderung ist natürlich bei uns hier im Land im Moment die Arbeitsplätze, die tagtäglich verloren gehen, die wirtschaftlichen Herausforderungen, die wir global sehen, wo Baden-Württemberg mittendrin ist, wo sich mittendrin der Jobabbau befindet. Und deswegen haben die Menschen zu Recht die Erwartung, dass die Landesregierung, dass die sich sofort auch diesem Thema annehmen. Und ich würde schon sagen, kam heute auch sehr deutlich bei der Regierungserklärung von Ministerpräsident Özdemir auch zur Geltung. Er hat ja klipp und klar gesagt, Thema Nummer eins in Wirtschaft, Wachstum und Arbeitsplätze.
1: Kostenloses Kindergartenjahr, Klimamilliarde, mehr Polizei. Vieles steht aufgrund der prekären Kassenlage unter Finanzierungsvorbehalt. Der Koalitionsvertrag am Ende, ein Vielleichtpapier, wo soll das Geld herkommen?
3: Nein, also das ist immer so. Es steht immer alles unter Finanzierungsvorbehalt, weil wir müssen es ja erst einmal verdienen, bevor wir es dann ausgeben und verteilen können. Das ist mal eine Grundlage, die, glaube ich, unverzichtbar ist, auch für seriöses Haushalten. Und dann ist es ja klar, dass wir Prioritäten setzen müssen. Und wir können auch neue Spielräume erzeugen, indem wir in anderen Bereichen ja einsparen. Wir haben ja vor, 5% beim Personal einzusparen. Das wird Freiräume ermöglichen. Und dann die Grundlage für alles ist halt wirtschaftliche Stärke Baden-Württembergs, Wirtschaftswachstum. Wenn wir das nicht hinbekommen, dann werden wir ganz viele andere Dinge nicht ermöglichen können. Deswegen ist das die Grundlage. Wir müssen schauen, dass die baden-württembergische Wirtschaft wieder ins Machen kommt, wieder der starke Motor auch in Deutschland und in Europa wird.
1: Die CDU spricht seit Jahren vom Bürokratieabbau. Was macht sie jetzt in der grün-schwarzen Neuauflage zuversichtlich?
3: Wir alle leider sprechen ja sehr viel vom Bürokratieabbau, nur es kommt dann tatsächlich nur wenig dabei rum. Und das ist ein zentraler Punkt dieser Koalition. Und daran wird sich auch zeigen, ob wir eine Reformkoalition sind oder ob wir dann daran auch ein Stück weit gescheitert sind, dass wir die Bürokratie eben nicht abbauen konnten. Und deswegen wird meine Fraktion daran alles setzen, dass die

0: Inhalte, die wir vereinbart haben im Koalitionsvertrag, auch was den Bürokratieabbau angeht, dass wir den auch umsetzen.
1: Herr Rothweiler, inwiefern sehen Sie sich in Ihrer AfD-Einschätzung zur neuen Landesregierung nach der heutigen Antrittsrede Cem Özdemirs bestätigt?
2: Ja, das war keine große Überraschung. Das ist wie immer halt bei Schwarz-Grün, dass zwischen Reden und Handeln ein ganz großes Meer liegt, wie man so sprichwörtlich sagt. In diesem Falle ein ganz großes Haushaltsloch. Es ist jetzt schon klar, dass 15 Milliarden fehlen. In der mittelfristigen Finanzplanung sogar 34 Milliarden, sagen manche. Das heißt, über die Hälfte von dem, was da versprochen wird, ist jetzt schon klar, kann man nicht finanzieren. Und deshalb hätte man sich auch auf das Koalitionspapier von über 166 Seiten eigentlich sparen können. Man hätte es eindampfen können. Lieber Sehenszeiten machen, da ganz klare Prioritäten setzen. Was ist jetzt wichtig, damit wir hier als Volkswirtschaft überleben und das dann auch durchzufinanzieren, solide, dass es dann auch wirklich angegangen werden kann.
1: Mit der Abschaffung des zweiten stellvertretenden Postens für den Landtagspräsidenten hat man schon mal einen herben Rückschlag hinnehmen müssen. Wie will die AfD ihre neue Rolle als stärkste Oppositionskraft zur Geltung bringen?
2: Wir werden hier einen fairen Umgang pflegen und es auch zeigen, im Gegensatz zum Herrn Özdemir, der hier eine ziemliche Doppelmoral an den Tag legt. Die haben bei der Wahl des Landtagsvizepräsidenten die Opposition beschnitten, haben hier gegen historische Gepflogenheiten gehandelt und das ist alles andere als fair, der Umgang. Und man musste die Menschen ja an ihren Taten messen und von daher bin ich schon mal ziemlich enttäuscht. Unsere Rolle wird jetzt sein, eben konstruktiv Vorschläge zu machen. Wir werden uns darauf konzentrieren, was braucht unser Land. Wir haben ja ganz viele Dinge, die wir wollen. Wir wollen Bildung, wir wollen Gesundheitsversorgung, wir wollen Kliniken vor Ort, wir wollen ganz viele Sachen im sozialen Bereich auch mit unterstützen, aber der muss finanziert werden. Und wenn die Volkswirtschaft wegbricht, wenn wir jetzt dieses 12-Jahres-Hoch der Arbeitslosigkeit nicht schnell lösen, dann gibt es auch nichts mehr zu verteilen.
1: Jetzt ist Cem Özdemir ja der erste Ministerpräsident mit türkischen Wurzeln, auf der Alp aufgewachsen, spricht Schwäbisch, damit auch für die AfD ein Beispiel, dass Integration in Deutschland funktionieren kann?
2: Ach, schauen Sie, das Thema ist für mich persönlich völlig irrelevant. Für mich ist entscheidend, was tun die Menschen, was setzen sie um und was liefern sie an Ergebnisse. Dieses Thema Migrationshintergrund, ich glaube, ich selbst und meine Familie und meinem Lebenswandel habe mehr Migrationshintergrund als die meisten grünen Abgeordneten hier.
1: Herr Binder, Sie betonten letzte Woche, dass der Ministerpräsident womöglich mehr mit den Problemen innerhalb der Koalition als mit dem Lösen der Probleme des Landes beschäftigt sein könnte. Sehen Sie sich nach der heutigen Regierungserklärung da bestätigt?
3: Ja gut, er hat 19 Abgeordnete in seiner eigenen Regierung nicht von sich überzeugen können. 19 Abgeordnete wollen ihn nicht als Ministerpräsidenten. Das wird sicherlich nicht heute bei dieser Regierungserklärung, wird aber auf der Strecke natürlich ein Problem werden, ob vieles von dem, was er heute angekündigt hat, am Ende auch kommt. Und deshalb ist es natürlich zunächst mal so, dass er sich um die eigene Koalitionstherapie kümmern muss, bevor er dann beginnt, das, was er heute angekündigt hat, dann auch umsetzen zu können.
1: Wenn es um den wirtschaftlichen Aufschwung im Land geht, setzt die neue Landesregierung vor allem auf Hightech, KI und Start-ups. Bleibt da der klassische Industriearbeiter auf der Strecke?
3: Ja, es geht in dieser Regierungserklärung und auch in dieser Regierung viel um den Standort. Vieles von dem, was zum Standort da steht und der Ministerpräsident heute gesagt hat, ist ja richtig. Nur wie man es schafft, wie der Ministerpräsident heute über Transformation, über Wirtschaft zu reden und kein einziges Mal über Beschäftigte, über Sozialpartnerschaft. Dieses Land ist bekannt dafür, über erfolgreiche Sozialpartnerschaft Tarifverträge zu vereinbaren. Und ich sage Ihnen eins, es gehört zu einer gelingenden Transformation in der Wirtschaft Respekt vor den Arbeitnehmerinnen und Arbeitnehmern, aber auch Respekt vor der Risikobereitschaft und der Lebensleistung von Unternehmerinnen und Unternehmern. Das hat heute gänzlich gefehlt.
1: Nach schwachem Wahlergebnis findet sich die SPD mit einer sehr erstarkten AfD in der Opposition wieder. Wie wollen Sie dennoch, ich sag jetzt mal, sozialdemokratische Nadelstiche setzen?
3: Ja, wir werden uns sehr genau anschauen,

0: anschauen, ob der Ministerpräsident mit seiner Regierung es hinbekommt, das, was er heute angekündigt hat, auch umzusetzen. Denn überall dort, wo die Regierung die richtigen Lösungen findet, werden wir sie dabei unterstützen. Aber überall dort, wo sie ihre Versprechungen nicht einhält, werden wir an der Seite der Familien, an der Seite der Unternehmen, an der Seite der Beschäftigten stehen und mit ihnen gemeinsam dafür sorgen, dass dieses Land in die richtige Richtung geht.
1: Und das war es auch schon wieder mit unserer neuen Folge hier aus dem Stuttgarter Landtag. Machen Sie es gut und bis zum nächsten Mal.

Die Natur liegt mir schon immer sehr am Herzen. Es bedeutet mir tatsächlich sehr viel, für die Natur zu arbeiten, aber auch in Kombination quasi, also für die Natur zu arbeiten und aber auch für die Menschen zu arbeiten. Wir schützen die Natur hier im Nationalpark und wollen diesen besonderen Ort hier bewahren. Und gleichzeitig wollen wir es aber auch vermitteln an die Menschen. Das ist genau das, was eigentlich den Beruf des Rangers ausmacht. Also der Nationalpark ist ein sehr großes Schutzgebiet, ein Großschutzgebiet, 10.000 Hektar groß. Und er ist vor allen Dingen ein Prozessschutzgebiet. Das ist auch so ein bisschen der Unterschied zu anderen Großschutzgebieten. Es gibt auch noch Biosphärengebiete oder den Naturpark. Im Nationalpark geht es wirklich darum, natürliche Prozesse zuzulassen und natürliche Dynamiken zuzulassen. Einen typischen Tagesablauf als Ranger gibt es eigentlich gar nicht, also jeder Tag ist anders eigentlich. Unsere Arbeit ist sehr saisonal, unterschiedlich und wetterabhängig. Da muss man die Arbeit dann dran anpassen. Also so zu unseren typischen Aufgaben gehört draußen sein, Ansprechpartner sein für die Besucherinnen und Besucher. Das ist vor allen Dingen an den Wochenenden und an den Feiertagen relevant, wenn hier wirklich viel los ist. Wir machen Führungen und wir sind so für uns auch dann selbstständig draußen unterwegs, kontrollieren das Gebiet. Wir sind jetzt hier in der Nähe von der Darmstädter Hütte und machen hier jetzt eine kleine Gebietskontrolle durch den Nationalpark. Genau, und laufen zum Eutin Grab, zum Wildseeblick, wo man so ein bisschen in die Kernzone des Nationalparks gucken kann. Angst habe ich jetzt nicht, hier allein unterwegs zu sein. Man sollte immer vorsichtig sein, wenn man allein im Wald unterwegs ist. Vor Wildtieren an sich braucht man jetzt erstmal per se keine Angst haben, aber wenn man Wildtiere sieht, ist immer für die Wildtiere und für den Menschen besser, Abstand zu halten. Also hier haben wir jetzt zum Beispiel so eine typische Besucherlenkungsmaßnahme, die wir Ranger hier aufgebaut haben. Versucht sehr dezent zu halten. Es geht hier quasi um den Weg, der nicht mehr begangen werden soll. Steht auch hier auf dem kleinen Schildchen, eben kein Durchgang. Das Gebiet soll einfach insgesamt beruhigt werden. Es gibt öffentliche Wanderwege, wie der, wo wir gerade unterwegs sind. Aber einzelne Wege wurden da eben aus der Nutzung genommen. Ja, also wir hatten im Nationalpark sehr viele Wege. Zu Beginn, es gibt auch noch relativ viele Wege und man versucht das Gebiet einfach insgesamt ein bisschen zu beruhigen, Ruhebereiche zu schaffen für die Wildtiere, die brauchen sie. Wenn alles durchschnitten ist mit Wegen, dann finden sie da keine Ruhe. Ein Weg bedeutet immer eine Störung von dem Lebensraum, von den Tieren. Man muss sich das so ein bisschen vorstellen, wir sind ja quasi zu Gast in denen ihrem Haus. Das sind quasi die Wohnzimmer, die Schlafzimmer von den Tieren. Wenn wir uns das vorstellen, wenn ständig jemand durch unser Schlafzimmer oder durch unser Wohnzimmer laufen würde, dann wären wir, glaube ich, ziemlich genervt. Und deswegen brauchen die einfach auch ein paar beruhigte Bereiche als Schlafzimmer, als Wohnzimmer. So kann man sich ein bisschen

0: vorstellen. Genau, deswegen ist es wichtig, weil wir ja ein Schutzgebiet sind, auch für eben die Tierarten, die es bei uns gibt. Genau, also wenn man hier wandern gehen will, bietet es sich immer an, sich vorher zu informieren. Entweder auf der Homepage des Nationalparks, da gibt es auch eine aktuelle Karte mit Wegesperrungen. Es kann immer mal sein, dass ein Weg gesperrt ist, weil da irgendeine Maßnahme gemacht werden muss. Oder wir haben auch saisonale Sperrungen. Das heißt, es ist sinnvoll, sich da zu informieren auf der Homepage. Oder man geht vor dem Besuch einfach am Ruhestein im Nationalparkzentrum vorbei, lässt sich da beraten. Da gibt es Wanderkarten, da gibt es Flyer zu den Wanderwegen und die Kolleginnen und Kollegen können da auch gut Auskunft geben an der Infotheke und Fragen beantworten. Schöne Erlebnisse sind natürlich immer Tierbeobachtungen. Das ist natürlich dann was ganz Besonderes, weil es meistens plötzlich und ungeplant passiert, wenn man draußen unterwegs ist und plötzlich sieht man irgendwas Tolles. Blöde Momente kann es schon auch geben. Wir sind viel in Kontakt zu den Besucherinnen und Besuchern und die meisten Leute sind total freundlich, also wirklich 99% sind es immer nette Gespräche. Es gibt auch Leute, die nicht begeistert sind von dem Projekt Nationalpark. Ja, auch in Deutschland gibt es Wilderei. Es gibt da einzelne Fälle, auch in unserem Gebiet. Aber es ist jetzt vielleicht nicht ganz so häufig, wie man es jetzt aus Afrika kennt oder aus Amerika. Also wir sind jetzt in einem unserer Tracking Camps hier. Die Tracking Camps, wir haben 3 Stück im Nationalpark. Außerhalb vom Nationalpark gibt es auch noch mehrere, auch im Südschwarzwald. Also das ist inzwischen ein ganzes Netz von Tracking Camps. Die sind so ein bisschen das legale Angebot quasi, um im Wald übernachten zu können. Wildcampen ist ja verboten, besonders in Schutzgebieten wie in einem Nationalpark. Und hier hat man einfach die Möglichkeit, die zu buchen, sich so eine Plattform hier zu buchen. Da sein Zelt aufzustellen und dann eine Nacht in der Wildnis im Wald zu verbringen. Also es gibt hier die 3 Plattformen, also Platz für 3 Zelte, wie gesagt. Und es gibt hier eine kleine Komposttoilette, eine kleine Schutzhütte und auch eine Feuerstelle, wo man auch Feuer machen darf, wenn gerade keine akute Waldbrandgefahr ist. Normalerweise kommen da keine wilden Tiere an die Zelte. Man muss ein bisschen aufpassen, was Mäuse betrifft, dass man seine Lebensmittel mäusesicher verwahrt, weil das gab es schon, dass sich Mäuse tatsächlich sogar durch Zelte geknabbert haben. Da muss man ein bisschen aufpassen. Es ist jetzt aber nicht so wie in Kanada, dass man irgendwie vor Braunbären Angst haben müsste, die dann an die Zelte gehen. Ich habe es auch schon gemacht, genau. Mein Lieblingscamp ist das Camp in der Nähe von Allerheiligen, das Erdbeerloch-Camp. Genau, jetzt sind wir mitten hier im Gelände. Wir haben hier eine Fotofalle. Wir machen ein Fotofallen-Monitoring. Das läuft über unsere wissenschaftliche Abteilung und das Wildtiermanagement. Die Kameras sind dazu da, um festzustellen, welche Tiere sind hier unterwegs, wie verhalten sich die Tiere, zu welchen Zeiten sind die Tiere unterwegs. Also man kann aus so Kameras ganz viel lernen. Also die Fotofallen, die haben wir überall im Nationalpark. Da gibt es ein Raster quasi über den ganzen Park und an zufällig ausgewählten Punkten sind die Fotofallen dann verteilt. Die sind mit Selbstauslöser. Also wenn das Tier quasi hier vor die Kamera rennt, dann macht es automatisch ein Bild. Genau. Und die laufen das ganze Jahr über und 2-mal im Jahr lesen wir die aus. Ich sehe gerade, die Aufnahmen haben funktioniert. Das scheint Aufnahmen gemacht zu haben. Ah ja, und hier sehen wir auch schon das erste Tierchen durchhuschen. Das ist vermutlich ein Reh hier. Genau, das von der Kamera erwischt wurde. Ah ja, genau, hier ist auch noch mal eins, das hier sogar schön in die Kamera guckt.
1: Das Wildtiermanagement, das wird nicht von uns Rangern gemacht, sondern da gibt es eine eigene Abteilung. Wald- und Naturschutz heißt die. Da wird das Wildtiermanagement gemacht. Also

0: tatsächlich eine Wildtierregulierung findet da auch statt in manchen Bereichen des Nationalparks, also eine Jagd. Das wird aber schrittweise zurückgefahren, dass es auch Ruhebereiche gibt. Und gleichzeitig findet in der Abteilung auch die Wildtierforschung statt. Also das, was wir jetzt haben heute hier, das ist eigentlich so authentisches Schwarzwaldwetter, wie der Nebel hier jetzt aufsteigt. Wir haben 180 Nebeltage im Jahr hier oben, also sehr, sehr viel. Und ja, wenn ich Führungen habe und Gruppen kommen, sind die manchmal enttäuscht, wenn dann so Wetter ist und kein strahlender Sonnenschein ist. Aber ich sage immer zu denen, das ist eigentlich genau das, was sie gebucht haben. Das ist genau authentisches Schwarzwaldwetter. Also ich glaube, wo wir hier gerade sind, am Eutinggrab, das ist auf jeden Fall einer meiner Lieblingsorte, weil man hier schön auf den Wildsee schauen kann und in das Schönmünztal und wirklich mal keine menschliche Bebauung sieht, keine Straße, kein Haus, keine Siedlung. Ist für mich ein ganz, ganz besonderer Ort hier auf jeden Fall. Aber es gibt viele Orte im Nationalpark, die sehr, sehr schön sind. Ich glaube, ich könnte mich da nicht auf einen Lieblingsort festlegen. Ja. Aber das ist auf jeden Fall einer meiner Lieblingsorte hier. Und der See ist ein Kar-See. Kar-See heißt, der ist durch eine Vergletscherung entstanden. Wir hatten, die letzte Vergletscherung war hier zur letzten Eiszeit. Und quasi mit dem Abschmelzen der Gletscher hier hat sich die Landschaft geformt und da sind solche Seen entstanden. Wir haben hier sehr, sehr viele von diesen Karen. Oft sind die Seen aber schon verschwunden, die sind mit der Zeit verlandet oder wurden entwässert. Hier ist er jetzt noch erhalten geblieben. Das Faszinierende an dem Job ist tatsächlich, dass jeder Tag anders ist und dass man, dass die unerwartetsten Sachen passieren, wenn man hier draußen unterwegs ist. Man trifft verschiedene Leute, man hat tolle Beobachtungen, was Tiere angeht, Naturbeobachtungen. Und obwohl man jetzt an so einem Ort wie hier schon so oft war, ist es trotzdem irgendwie jedes Mal wieder schön aufs Neue. Und das ist irgendwie das, was einem auch Motivation gibt irgendwie und was einfach Spaß macht, ja. Dass man die Natur immer wieder neu entdecken kann, obwohl man sie eigentlich ja kennt. Ich bin tagtäglich hier unterwegs, ich kenne eigentlich ja den Wald hier sehr, sehr gut und trotzdem ist er jedes Mal irgendwie ganz anders.
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1: Im Einsatz für Menschen in Not. Doch hinter den Kulissen kämpften die Malteser jahrelang um einen geeigneten Standort für ihren Rettungsdienst. Nun wurde in der Karlsruher Südweststadt eine neue Wache eröffnet, mit deutlich besseren Bedingungen und für Einsatzkräfte und Patienten. Florian Harsch mit den Einzelheiten.
2: Neuer Standort für den Rettungsdienst der Malteser. In der Karlsruher Südweststadt wurde heute im Hof der Vidia-Klinik Karlsruhe eine neue Malteser Rettungswache eröffnet. Nach langwieriger Suche wurde hier in einem Gebäudeabschnitt der ehemaligen Marienklinik in der Edgar-von-Gierke-Straße eine neue Bleibe gefunden. Leicht war es nicht, einen geeigneten Standort zu finden. Nur bestimmte Gebiete kamen in Frage, damit der Rettungsdienst rechtzeitig innerhalb der gesetzlichen Frist am Einsatzort sein kann.
3: Jede Rettungswache hat ja ihren Einsatzbereich, wo sie praktisch die Notfälle abfährt. Und da war die erste Herausforderung, in Grünwinkel oder in der Umgebung eine Fläche zu finden, wo wir entweder bauen können oder ein Objekt zu finden, in das wir reinziehen können, das geografisch geeignet ist durch die Verkehrsanbindung und das aber auch räumlich geeignet ist. Und wir hatten auch schon Grundstücke, wir hätten ein Grundstück erwerben können über die Stadtwerke. Das wurde uns aber dort der Betrieb einer Rettungswache nicht genehmigt, aufgrund der Lärmbelästigung. Man wollte also nicht die Lärmbelästigung, die halt ein Rettungsdienst mit sich bringt.
2: Auch andere Rettungsdienste wie ASB oder Promedic mussten in den letzten Jahren ihre früheren Wachen verlassen und haben nur schwer Ersatz gefunden. Für die Malteser ist die Suche nun endlich vorbei. Mit der neuen Lage gleich neben der Vidia-Klinik sei man sehr zufrieden.
3: Aus unserer Sicht ist die optimale Verbindung zwischen der Klinik als Maximalversorger, die Vidia-Klinik ist eine der zwei Maximalversorger in Karlsruhe. Wir haben einmal den Luftrettungsdienst, die Luftrettung hier vor Ort und da ist nur logisch auch noch den bodengebundenen Rettungsdienst ins Haus zu holen. Wir sind konfessionell miteinander verbunden, beides christliche Organisationen und auch die Lage hier ist für uns hervorragend. Nahe zum Stadtgebiet, schnelle Ausrückzeit auf die Autobahn. Im Prinzip ideal.
2: Beim bisherigen Standort in der Hermann-Leichtlin-Straße in Grünwinkel war die Malteserwache nur halbtags besetzt. Am neuen Standort steht der Rettungsdienst 24 Stunden am Tag zur Verfügung.

0: Verfügung. Außerdem wurde die neue Wache um weitere Dienste erweitert.
1: Wir haben neben dem Rettungsdienst noch den Krankentransport hier stationiert, also einen Krankenwagen, der von morgens 6.30 Uhr bis 22.30 Uhr in Betrieb ist. Wir haben noch den ärztlichen Notfalldienst oder ärztlichen Fahrdienst hier stationiert, wo wir die Ärzte, die außerhalb der Praxiszeiten den Notdienst übernehmen, also wenn die Hausarztpraxen geschlossen sind, fahren wir die Ärzte praktisch zu den Hausarzteinsätzen. Das ist der ärztliche Fahrdienst. Und als letztes haben wir noch den Hausnotruftechnik hier untergebracht, weil wir für Karlsruhe auch einen Standort brauchten, von dem aus wir Hausnotrufgeräte in Betrieb nehmen können.
0: Nach den Schwierigkeiten der vergangenen Jahre markiert die Eröffnung einen wichtigen Neuanfang für den Hilfsdienst. Nun können sich die Einsatzkräfte ganz auf das Wesentliche konzentrieren: schnelle Hilfe für Menschen in Not. Damit ist die Versorgungslücke in diesem Teil der Stadt geschlossen und die Einsatzbereitschaft dauerhaft gesichert.
2: Ein 17-jähriger E-Scooter-Fahrer ist am Donnerstagnachmittag bei Stafford in der Gemeinde Stutensee schwer verletzt worden. Der E-Scooter-Fahrer wollte laut Polizei die Kreisstraße im Bereich der Aussiedlerhöfe überqueren und übersah dabei offenbar ein Auto. Bei der Kollision erlitt der Jugendliche lebensgefährliche Verletzungen und musste mit einem Rettungshubschrauber in ein Krankenhaus gebracht werden. Der Autofahrer erlitt leichte Verletzungen. Die Verkehrspolizei ermittelt nun zum genauen Unfallhergang.
0: Am Flughafen Karlsruhe-Baden-Baden bahnt sich ein historischer Rekord an. Der Airport startet am kommenden Wochenende in die voraussichtlich stärkste Pfingstferiensaison seiner Geschichte. Bis zum 7. Juni sind am FKB mehr als 730 Flüge geplant. Die Verantwortlichen rechnen mit rund 132.000 Passagieren. Das sind noch einmal deutlich mehr als im vergangenen Jahr. Insgesamt 6 Airlines fliegen in den Ferien 41 verschiedene Ziele an. Wer in den Urlaub fliegt, muss sich auf Wartezeiten einstellen. Besonders mittwochs und samstags wird es voll. Am Sonntag rollt die Reisewelle sogar schon früh morgens zwischen 4 und 6 Uhr an. Der Flughafen rät deshalb dringend dazu, 2,5 bis 3 Stunden vor Abflug am Terminal zu sein und Handgepäck sowie Flüssigkeiten schon zu Hause genau zu kontrollieren. Gute Nachrichten gibt es auch für die Zeit nach den Ferien. Ab Juli startet eine neue Dreifachverbindung in die kosovarische Hauptstadt Pristina.
2: Ein einzelnes Kreuzfahrtschiff im Atlantik sorgt gerade weltweit für Aufsehen und bringt bei dem einen oder anderen ein mulmiges Gefühl hervor. Auf dem Schiff sind mehrere Menschen mit einer südamerikanischen Art des Hunter-Virus infiziert worden. 3 Menschen starben bislang daran. Vor allem in den sozialen Netzwerken fürchten manche jetzt den Ausbruch einer neuen Pandemie. Das Gesundheitsamt Karlsruhe gibt hier Entwarnung. Warum? Das habe ich vorab im Talk mit Dr. Ulrich Wagner, Abteilungsleiter für Gesundheitsschutz, besprochen. Die Nachricht vom Hunter-Virus, die hat bei vielen so ein bisschen alte Erinnerungen an Covid-19 wachgerüttelt und auch die Sorge, dass es vielleicht wieder Einschränkungen im Alltag geben könnte. Wie vergleichbar sind denn diese Viren miteinander?
3: Also aus meiner Sicht eigentlich fast nicht vergleichbar, sind beides Viren. Der große Unterschied ist, dass das Coronavirus einfach ein hoch ansteckendes Virus ist, was sehr leicht von Mensch zu Mensch weitergegeben wurde. Das haben wir alle erlebt. Und das Hunter-Virus, zumindest so wie wir es in Deutschland und in Baden-Württemberg und in Karlsruhe kennen, als ein Virus gilt, was nicht von Mensch zu Mensch ansteckend ist. Also ist grundsätzlich das Hunter-Virus kein Virus, vor dem man sich da entsprechende Sorgen machen muss. Ich gebe zu, selbst als jemand, der seit Jahrzehnten für Infektionsschutz verantwortlich ist, hatte ich von diesem Antentyp des Hunter-Virus bis zu diesen Erkrankungen auf dem Kreuzfahrtschiff auch noch nichts gewusst. Und dass es einen Untertyp des Hunter-Virus gibt, bei dem auch im Vorfeld wohl schon Einzelfälle von Mensch-zu-Mensch-Übertragungen beschrieben wurden. Ich würde es trotzdem in diese Kategorie einordnen wollen. Ein sehr seltenes Virus, was in einem anderen Erdteil wohl auch selten zu menschlichen Erkrankungen führt und noch seltener zu Mensch-zu-Mensch-Übertragungen. Ich sehe keine relevante Gefahr für die Bevölkerung bei uns.
2: Das heißt, Sie sagen es ja gerade selber schon, es gibt viele unterschiedliche Varianten davon. Blicken wir aber kurz mal auf den Landkreis. Keine Gefahr für den Menschen, aber kommt der Hunter-Virus hier auch vor?
3: Ja, es gibt in Deutschland jedes Jahr nachgewiesene Hunter-Virus-Erkrankungen. Wahrscheinlich wird man auch viele gar nicht erfassen, weil

0: die meisten Infektionen so unspezifisch ablaufen, dass gar keiner auf die Idee kommt, da nach einem exotischen Virus zu suchen. Und die schwereren Verläufe, wenn es die denn bei uns gibt, sind typischerweise mit einer Nierenbeteiligung und Blutbildveränderungen. Dann haben die Menschen entsprechende Nierenschmerzen und es fallen die entsprechenden Laborparameter auf, die auf eine Nierenerkrankung hinweisen. Dann wird typischerweise auch auf Hantavirus untersucht und so Fälle kommen vor. Sie sind so ein bisschen wechselnd, also da gibt es Jahre, in denen es fast keine Fälle gibt und Jahre, in denen auch mehr beobachtet werden. Das hat was damit zu tun, dass der Wirt für das Hantavirus ist, sind verschiedene. Genau, ja, hier genau. Bei uns ist es die Rötelmaus, in Norddeutschland ist es, glaube ich, die Brandmaus. Mhm. Und diese Mäuse, da gibt es Jahre, in denen es denen gut geht, wenn sie viel Futter haben. Mhm. Und es gibt Jahre, wo die Bedingungen schlechter sind. Und wenn es viele von den Mäusen gibt, steigt halt auch die Wahrscheinlichkeit, dass der Mensch mit Ausscheidungen von so einer Maus konfrontiert wird und sich ansteckt. Aber das ist der Übertragungsweg bei uns, Ausscheidungen der Mäuse. Mhm. Und da kann ich mich anstecken, auch wenn die getrocknet sind, wenn ich Staub aufwirbel. So was Typisches, wenn man einen Holzstapel umsetzt oder seine Gartenhütte aufräumt. Das sind so Infektionsquellen bei uns, nicht vom Mensch, sondern aus der Umwelt. Theoretisch auch, wenn man Dinge isst, die mit jetzt Mäuseurin infiziert sind. So kann das bei uns passieren. Aber es ist was Seltenes. In Karlsruhe haben wir in der Regel eine Handvoll Erkrankungen im Jahr. Es gab, glaube ich, auch mal ein Jahr, wo wir hier 60 Meldungen hatten. Das ist aber schon lange her. Aber so in dem Spektrum bewegt sich das.
1: Schauen wir mal kurz noch mal auf das Kreuzfahrtschiff und diesen Typ, der da tatsächlich von Mensch zu Mensch übertragen werden kann. Wie ist das denn für das Gesundheitsamt, wenn solche Meldungen kommen? Wird da besonders reagiert? Schaut man generell bei neuen Virenerkrankungen, die aus dem Ausland kommen, noch mal anders drauf seit der Corona-Pandemie?
0: Also ich würde mal sagen, man hat auf so ein Ereignis schon immer reagiert. Ja, das ist natürlich infektiologisch interessant. Es ist natürlich auch tragisch für die Menschen, die da erkrankt und zum Teil ja auch verstorben sind. Und dann wird da auch informiert durch die Landesbehörden, also zunächst mal durch die Weltgesundheitsorganisation, die entsprechende Informationen dann verbreitet. Und dann werden wir als öffentlicher Gesundheitsdienst hier übers Robert-Koch-Institut und durch unser Landesgesundheitsamt informiert. Und das ist natürlich was Interessantes und auch was, was man sich sehr genau anguckt. Rein theoretisch kann sich ja auch mal irgendein Virus verändern und dann neue Eigenschaften bekommen und dann vielleicht wirklich zu einer relevanten Gefahr werden. Es war ja, glaube ich, mit ein Grund, warum man jetzt auf all diese Passagiere und die Crew so ganz besonders schaut. Also es gab ja auch in Deutschland jetzt Kontaktpersonen, die jetzt über mehrere Wochen in eine Quarantäne mussten. Ja. Aber die Quarantänezeit, die auch schon relativ lang bemessen war, läuft meines Wissens jetzt auch die nächsten Tage ab. Und mir sind jetzt keine weiteren Folgeerkrankungen hier bekannt geworden. Ich denke, dass dieser Ausbruch relativ bald beendet ist. Aber das ist natürlich schon ein Virus, was ja tragischerweise sehr schwere Krankheitsverläufe machen kann. Offensichtlich eine hohe Letalität. Also ein anderer Virustyp wie der, den wir aus Deutschland kennen. Und von daher natürlich auch nichts, was wir uns hier wünschen würden. Ja.
1: Das Pforzheimer Stadtzentrum steht vor einer umfassenden Neubelebung. Nach monatelangen Verhandlungen gibt es nun eine finale Entscheidung für das leerstehende ehemalige C&A-Gebäude. Die Verantwortlichen erhoffen sich von der Revitalisierung dieser Immobilie ein wichtiges Signal für die gesamte Innenstadt. Welche Pläne nun anstehen, das berichtet Felix Stephan.
2: Die Anspannung fällt. So die Worte von Pforzheims Oberbürgermeister Peter Boch, als Christian Klemp und Steffen Mechtle gestern Nachmittag ihre Unterschrift auf dieses Blatt Papier setzten. Denn mit den Unterschriften der Geschäftsführer des Modehauses Zinser steht nun offiziell fest, dass ein solches Modehaus schon bald in das ehemalige C&A-Gebäude einziehen soll.
3: Die Ansiedlung eines Modehauses wie Zinser hier in dieser Größenordnung mit über 6000 Quadratmetern, die daraus resultierende Vorbereitungszeit von über 3 Jahren, die hat schon die ein oder andere Anspannung mit sich gebracht. Und deswegen bin ich sehr froh für unsere Stadt Pforzheim, für den gesamten Handel, der meines Erachtens nach davon auch profitieren wird, dass am heutigen Tag die Unterschriften nun auch trocken auf den Verträgen sind.

0: Das bedeutet sehr viel, weil ich sag mal, es schon eine große Stadt innerhalb von Pforzheim ist und wir dann Teil dieses Einzelhandels sein dürfen. Und da sind wir sehr stolz. Das ist ein positives Signal, einmal nach außen und aber auch nach innen. Das motiviert, man merkt das immer, das motiviert so ziemlich die ganze Mannschaft dann auch, sich jeden Tag wieder zu bemühen.
1: Erstrecken soll sich das Modehaus über rund 6000 Quadratmeter auf 5 Etagen. Zudem entstehen als separate Flächen ein Gastronomieangebot mitsamt Außenterrassen sowie ein hochwertiges Büro- und Dienstleistungszentrum auf dem Dachgeschoss. Ein weiterer wichtiger Schritt auf dem Pforzheimer Weg zu einer neuen Erlebbarkeit der Innenstadt.
2: Das heißt, mit unseren Schlossberghöfen, das Technische Rathaus steht, die Gebäude 2, 3 und 4 werden jetzt auch bis 28 gebaut werden. Direkt angrenzend hier wird das Modehaus Zinser sein, schräg gegenüber die westliche 1, die von Seiten der Sparkasse Pforzheim-Calw ertüchtigt wird und auch dort neuen Handelsbesatz erfahren wird. Das bedeutet, wir haben hier konsequent an der Strategie gearbeitet, hier neues Leben direkt in unsere Innenstadt zu bringen. Und ich bin mehr als glücklich, dankbar und ja, aber auch in Demut, dass es gelungen ist, am heutigen Tag eine solche positive Nachricht verbreiten zu dürfen.
1: Doch bis das neue Modehaus dann tatsächlich eröffnet und sich auch der Innenbereich mit Leben füllt, steht noch einiges auf dem Programm.
0: Einmal das ganze Technische und das Grobe wird tatsächlich von unserem Vermieter, der Stadtbau, gefertigt werden. Das wird, denke ich, im Laufe des Jahres 26 noch beginnen. Und dann werden wir so einschreiten, denke ich, im Herbst 27 und brauchen so ein halbes Jahr, um baulich innen drin alles mit Ladenbau, Bodendecke, Licht auszustatten.
1: In der 12. Filiale des Unternehmens sollen künftig dann rund 100 Mitarbeiter für den Betrieb sorgen, die meisten auf neu geschaffenen Stellen. Bis das Modehaus die Kundschaft in die Innenstadt lockt, wird es allerdings noch etwas dauern. Ziel der Verantwortlichen ist die Einweihung im März 2028. Bis dahin kann es nun ohne Anspannung und mit großer Vorfreude an die Vorbereitungen gehen.
3: Arztbesuche sind besonders für Kinder häufig mit Ängsten verbunden. Fremde Räume, ungewohnte Kleidung und medizinische Geräte wirken oft einschüchternd. Das Klinikum Karlsruhe möchte diese Angst nehmen. Wie? Das haben wir uns einmal angeschaut.
4: Dieses Jahr hat das Teddy-Klinikum erstmals seine Türen geöffnet. 2 Tage lang waren Kinder mit ihren Kuscheltieren ins städtische Klinikum Karlsruhe eingeladen, um dieses aus einer neuen Perspektive kennenzulernen. Gemeinsam mit dem Teddy-Personal durften Kinder ihre flauschigen Begleiter untersuchen und behandeln. Ziel der Aktion war es, Kinder mit den Abläufen im Krankenhaus vertraut zu machen.
5: Also das geht vor allem darum, so die Ängste vor dem Klinikum abzubauen und den Kindern auch zu vermitteln, wie das in einem Krankenhaus so abläuft, was es da für verschiedene Themen gibt und sie auch so in die Behandlung ihres Kuscheltiers dann so ein bisschen mit einzubinden. Also die lernen hier, wie man operiert, wie ein Röntgen funktioniert, dass man hinterher noch zur Apotheke geht und solche Dinge. Und das macht den Kindern natürlich einmal Spaß und ist auch ja, lustig und spielerisch. Und auf der anderen Seite eben hat es auch einen ernsten Hintergrund, denn fast jede muss irgendwann mal ins Krankenhaus. Und wenn man schon mal ein bisschen kennt, wie das hier abläuft und so, dann ist einfach schon mal mehr Vertrauen, mehr Sicherheit da. Darum geht es uns.
4: Verschiedene Räume der Klinik wurden nachgestellt, sodass die Kinder unterschiedliche Stationen wie die Anmeldung oder Untersuchungen kennenlernen und durchlaufen konnten. Innerhalb eines lockeren Settings konnten Jüngere sich sowohl spielerisch vergnügen, als auch langsam eine Vertrautheit aufbauen. So wurden medizinische Behandlungen womöglich etwas weniger aufregend gemacht.
6: Ich habe gestern und heute erlebt, wie die Kinder wirklich mit strahlenden Augen hier durchgelaufen sind und ihre Teddys vorgestellt haben und auch Spaß daran hatten, den Blutdruck zu messen, das Gewicht zu messen und auch im äußersten Fall dann mitzuoperieren. Ich glaube, das kam sehr gut an.
4: Auch das Personal von Ärzten bis hin zu Pflegekräften begleitete die Aktion. Die Kinder durften beobachten, wie Fachkräfte des Klinikums mit ihren Patienten umgehen und für ihre Gesundheit eintreten. Außerdem unterstützte das Klinikpersonal die jungen Besucher bei ihren eigenen ersten Versuchen in der Rolle eines Arztes.
6: Das ist eine Aktion, die natürlich vor allem den Kindern zugutekommt, aber ich muss ehrlich sagen, das macht auch uns so viel Spaß. Also wir, die hier gestern und heute die Kinder mit betreut und behandelt haben, hatten da einfach so viel Freude daran. Und das ist auch für uns, denke ich, aus so einem etwas vielleicht manchmal auch stressigen Alltag heraus mal wieder zurück zu dem eigentlichen Grund, warum man tut, was man tut. Ich glaube, davon profitieren beide Seiten.
4: Ob bei einigen das Interesse am medizinischen Bereich geweckt werden

0: konnte, bleibt offen. Sicher ist aber, dass Iventa zahlreichen Kindern einen Einblick in die Strukturen der Klinik ermöglicht und hoffentlich dabei eine positive Erinnerung hinterlassen.
1: Beim Karlsruher SC laufen die Planungen für die neue Saison auf Hochtouren. Wann der neue Cheftrainer Maximilian Senft im Wildpark übernimmt, steht fest. Am 28. Juni bittet er die Mannschaft zum offiziellen Trainingsstart. Bis dahin ist der 36-jährige Wiener allerdings noch voll im Einsatz. Aktuell kämpft er mit seinem jetzigen Club, dem Erstligisten SV Ried, um den Einzug in den Europacup. KSC Sportgeschäftsführer Mario Eggemann erklärt, warum der Neuzugang die absolute Wunschlösung für den KSC ist.
2: Er ist ein Arbeiter, er hat vieles miterlebt auf dem Weg zum Cheftrainer. Er hat einiges gesehen, er war im Ausland unterwegs, hat auch in schwierigen Umfeldern gearbeitet. Und insgesamt zeichnet ihn aus, dass er sehr detailverliebt ist, er ist inhaltlich auf einem sehr, sehr hohen Level, versteht es aber auch, die Mannschaft mitzunehmen, die er trainiert. Also wir haben ja bei uns sehr viele junge Spieler, wir haben ganz, ganz viele sehr erfahrene Spieler. Da ist er sich gewohnt, genau mit diesen Profilen auch zu arbeiten, auch die erfahrenen Spieler mitzunehmen. Wir reden ja viel, viel über junge Spieler und Entwicklung, was er in Ried jetzt auch gemacht hat. Da hat es aber auch geschafft, eben die Erfahrenen mitzunehmen. Die sind ihm total wichtig und das passt super gut zu uns. Insgesamt lässt er einen sehr intensiven Fußball spielen, sehr hohes Pressing gegen den Ball. Das passt sehr gut zu unserer Idee, wie wir in Zukunft spielen wollen. Und mit dem Ball versucht er, die optimale Lösung zu finden, auch mit dem Team zusammen, um am Ende Spiele zu gewinnen. Und er will Spiele gewinnen. Er ist sehr erfolgshungrig, das haben wir gemerkt. Das sehen wir auch, als wir ihn beobachtet haben am Spielfeldrand. Er versucht, alles auszuloten, um das Spiel zu gewinnen. Und er ist ein Spezialist auch für Standards, was heute einfach sehr, sehr viele Spiele entscheidet. Und da ist er mit seiner Mannschaft immer absolut top.
1: Und das war's schon wieder mit den Nachrichten hier bei Baden TV aktuell. Ich wünsche Ihnen ein schönes verlängertes Wochenende. Machen Sie es gut und tschüss.
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4: Hallo und einen schönen guten Abend. Willkommen zum Wochenendwetter hier auf Baden TV. Unser Pfingstsommerhoch 10 Uhr ist schon angekommen und dieses Hoch bleibt uns erhalten bis weit in die nächste Wetterwoche hinein. Was heißt das? Eine klare Nacht erstmal zum Samstag. Da sind kaum noch Wolken unterwegs und die Temperaturen, die gehen bis zum frühen Samstagmorgen auf Werte um 12 Grad in Freudenstadt und 14 Grad in Freiburg zurück. Die Nächte werden jetzt also immer wärmer werden. Der Samstagvormittag bringt dann überall reichlich Sonnenschein. Wir erwarten morgen insgesamt 13 bis 14 Sonnenstunden und die Temperaturen, die erreichen am Nachmittag bis zu 28 Grad in Stuttgart und um die 30 Grad in Germersheim. Es ist also morgen der erste Hitzetag des Jahres 2026 möglich bei uns in Baden. Und auch der Nachmittag bleibt freundlich bis zum Abend. Perfektes Wander- und Ausflugswetter. Es ist trocken und die Temperaturen, die liegen dann zum Abend um 23 Grad Richtung Pforzheim und bis zu 24 Grad in Offenburg. Wie geht's am langen Pfingstwochenende weiter? Nun einfach nur sommerlich. Am Pfingstsonntag viel Sonnenschein und Temperaturen bis zu 31 Grad, ähnlich auch der Pfingstmontag. Den ganzen Tag lacht die Sonne von einem nahezu wolkenlosen Himmel herab und das erneut bei Temperaturen bis zu 31 Grad. Zum Dienstag ebenfalls sehr sonnig und trocken und die Temperaturen erreichen wieder um die 30 Grad. Das war's vom Wetter. Ich wünsche ein schönes Pfingstwochenende. Tschüss, bis bald.

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0: Hallo und herzlich willkommen zu einer neuen Ausgabe Landtag BW, dem Politmagazin auf Ihrem privaten Regionalfernsehsender hier aus der Landeshauptstadt. Nachdem der neue grüne Ministerpräsident Cem Özdemir vergangene Woche erfolgreich, wenn auch mit der ein oder anderen Gegenstimme aus den eigenen Regierungsreihen ins Amt gewählt wurde, hieß es diese Woche auch ganz offiziell und traditionell mit seiner ersten Regierungserklärung: Los geht's mit dem Geschäft.
1: Erlauben Sie mir zu Beginn meiner Regierungserklärung ein paar persönliche Worte. Ich bin vor 60 Jahren in Urach zur Welt gekommen. Ich bin ein Kind dieses Landes, aber ich wurde nicht mit dem silbernen Löffel im Mund geboren. Wir leben in Zeiten des Umbruchs, in einer Übergangszeit hin zu einer neuen Epoche, die uns allen viel abverlangt und in der sich die Krisen so stark verdichten wie selten zuvor. Viele Menschen machen sich Sorgen um ihren Arbeitsplatz, um ihre Sicherheit, ob ihr Leben bezahlbar bleibt und ob ihre Kinder und Enkel noch einen lebenswerten Planeten vorfinden. Sie spüren, die alten Zeiten kommen nicht mehr zurück. Doch die neuen Lösungen sind noch nicht da. Unsere Aufgabe ist es, unser Land sicher durch die Turbulenzen dieser Übergangszeit zu führen. Auf diese Weise wollen wir Staatsmodernisierung zu einem gemeinsamen Projekt machen. Ein Projekt, bei dem es um sehr viel mehr als Verwaltung geht. Es geht um Vertrauen in die Handlungsfähigkeit unseres Staates. Es geht um das Vertrauen schlicht in unsere Demokratie.
0: Özdemirs Antrittsrede heute alleiniger Tagesordnungspunkt. Die eigentliche Aussprache erst für den morgigen Donnerstag vorgesehen. Da uns der Ministerpräsident aus terminlichen Gründen nicht für ein Interview zur Verfügung stand, habe ich mich mit den vier Fraktionsvorsitzenden der mittlerweile 18. baden-württembergischen Landtag vertretenen Parteien verabredet. Herr Schwarz, was sind aus Ihrer Sicht die zentralen Punkte, die zentralen Botschaften der heute von Ministerpräsident Özdemir gehaltenen Antrittsrede und wo lässt sich die klar-grüne Handschrift erkennen?
2: Also der Ministerpräsident Özdemir hat heute eine bärenstarke Antrittsrede im Landtag gehalten und ich glaube, drei Punkte stehen im Vordergrund. Wirtschaft ganz oben, neue Arbeitsplätze schaffen, den Wohlstand im Land zu sichern. Zum Zweiten Klimaschutz, Naturschutz und Klimaschutz.

0: immer mit Wirtschaft und mit Innovation verbinden. Und zum Dritten die liberale Demokratie verteidigen, aber auch unseren Staat reformieren, sprich den Staat moderner machen, mehr Dinge ermöglichen, Genehmigungsverfahren beschleunigen, mehr Tempo reinbringen. Und ich glaube, das ist eine sehr zuversichtliche Rede gewesen. Da können wir jetzt richtig stark anpacken.
1: Sie sprechen das grüne Thema, den Klimaschutz, an. Im Gegensatz zur Vorgängerregierung will man in Sachen Klimaschutz flexibler werden. Klimaneutralität bis 2040 bleibt aber weiterhin das Ziel. Müsste man angesichts der aktuellen Experteneinschätzungen zum CO2-Ausstoß nicht eigentlich ganz im Gegenteil den Gürtel enger schnallen?
0: Also ich bin sehr froh, dass wir uns in der Landesregierung, in der Koalition committed haben, dass wir Baden-Württemberg 2040 klimaneutral machen wollen. Das ist ein sehr ambitioniertes Ziel und das ist eine Aufgabe für alle Ministerien, für den Landtag, für alle an diesem Weg mitzugehen. Wir wollen dabei auch die Kommunen unterstützen. Deswegen werden wir eine Klimamilliarde auflegen. Damit unterstützen wir die Kommunen bei der energetischen Sanierung der Gebäude, die Stadtwerke, bei der Umsetzung der kommunalen Wärmeplanung. Wir wollen da eine Hebelwirkung erzeugen. Und wem kommen diese Gelder am Ende zugute? Dem Handwerk, der Wirtschaft, den Unternehmen vor Ort, die diese Projekte umsetzen. Sprich, wir haben wieder zwei Dinge erreicht. Eine Win-Win-Situation, ein Beitrag für den Klimaschutz und ein Beitrag zur Prosperität und neuen Arbeitsplätzen im Handwerk und in der Bauwirtschaft.
1: Herr Vogt, Sie haben letzte Woche nach der Wahl Cem Özdemirs erklärt, ab jetzt geht's los mit dem Schaffen und mit dem Lösen der Probleme hier im Land. Wo sieht die CDU die größte Herausforderung für die Landesregierung? Und kam das Ihrer Meinung nach in der heutigen Antrittsrede ausreichend zur Geltung?
2: Ja, vielen Dank. Die größte Herausforderung ist natürlich bei uns hier im Land im Moment die Arbeitsplätze, die tagtäglich verloren gehen, die wirtschaftlichen Herausforderungen, die wir global sehen, wo Baden-Württemberg mittendrin ist, wo sich mittendrin der Jobabbau befindet. Und deswegen haben die Menschen zu Recht die Erwartung, dass die Landesregierung, dass die sich sofort auch diesem Thema annehmen. Und ich würde schon sagen, kam heute auch sehr deutlich bei der Regierungserklärung von Ministerpräsident Özdemir auch zur Geltung. Er hat ja klipp und klar gesagt, Thema Nummer eins sind Wirtschaft, Wachstum und Arbeitsplätze.
1: Kostenloses Kindergartenjahr, Klimamilliarde, mehr Polizei. Vieles steht aufgrund der prekären Kassenlage unter Finanzierungsvorbehalt. Der Koalitionsvertrag am Ende, ein Vielleichtpapier, wo soll das Geld herkommen?
2: Nein, also das ist immer so. Es steht immer alles unter Finanzierungsvorbehalt, weil wir müssen es ja erst einmal verdienen, bevor wir es dann ausgeben und verteilen können. Das ist mal eine Grundlage, die, glaube ich, unverzichtbar ist, auch für seriöses Haushalten. Und dann ist es ja klar, dass wir Prioritäten setzen müssen. Und wir können auch neue Spielräume erzeugen, indem wir in anderen Bereichen ja einsparen. Wir haben ja vor, 5% beim Personal einzusparen. Das wird Freiräume ermöglichen. Und dann die Grundlage für alles ist halt wirtschaftliche Stärke Baden-Württembergs, Wirtschaftswachstum. Wenn wir das nicht hinbekommen, dann werden wir ganz viele andere Dinge nicht ermöglichen können. Deswegen ist das die Grundlage. Wir müssen schauen, dass die baden-württembergische Wirtschaft wieder ins Machen kommt, wieder der starke Motor auch in Deutschland und in Europa wird.
1: Die CDU spricht seit Jahren vom Bürokratieabbau. Was macht Sie jetzt in der grün-schwarzen Neuauflage zuversichtlich?
2: Wir alle leider sprechen ja sehr viel vom Bürokratieabbau, nur es kommt dann tatsächlich nur wenig dabei rum. Und das ist ein zentraler Punkt dieser Koalition. Und daran wird sich auch zeigen, ob wir eine Reformkoalition sind oder ob wir dann daran auch ein Stück weit gescheitert sind, dass wir die Bürokratie eben nicht abbauen konnten. Und deswegen wird meine Fraktion daran alles setzen, dass die Inhalte, die wir vereinbart haben im Koalitionsvertrag, auch was den Bürokratieabbau angeht, dass wir den auch umsetzen.
1: Herr Rothweiler, inwiefern sehen Sie sich in Ihrer AfD-Einschätzung zur neuen Landesregierung nach der heutigen Antrittsrede Cem Özdemirs bestätigt?
3: Ja, das war keine große Überraschung. Das ist wie immer halt bei Schwarz-Grün, dass zwischen Reden und Handeln ein ganz großes Meer liegt, wie man so sprichwörtlich sagt. In diesem Falle ein ganz großes Haushaltsloch. Es ist jetzt schon klar, dass 15 Milliarden fehlen. In der mittelfristigen Finanzplanung sogar 34 Milliarden, sagen manche. Das heißt, über die Hälfte von dem, was da versprochen wird, ist jetzt schon klar, kann man nicht finanzieren. Und deshalb hätte man sich auch das Koalitionspapier von über 166 Seiten eigentlich sparen können. Man hätte es eindampfen können. Lieber Sehenszeiten machen, da ganz klare Prioritäten setzen. Was ist jetzt wichtig, damit wir hier als Volkswirtschaft überleben und das dann auch durchzufinanzieren, solide, dass es dann auch wirklich angegangen werden kann.
1: Mit der Abschaffung des zweiten stellvertretenden Postens für den Landtagspräsidenten hat man schon mal einen herben Rückschlag hinnehmen müssen. Wie will die AfD ihre neue Rolle als stärkste Oppositionskraft zur Geltung bringen?
3: Wir werden hier einen fairen Umgang pflegen und es auch zeigen, im Gegensatz zum Herrn Özdemir, der hier eine ziemliche Doppelmoral an den Tag legt. Die haben bei der Wahl des Landtagsvizepräsidenten die Opposition beschnitten, haben hier gegen historische Gepflogenheiten gehandelt und das ist alles andere als fair, der Umgang. Und man musste die Menschen ja an ihren Taten messen und von daher bin ich schon mal ziemlich enttäuscht. Unsere Rolle wird jetzt sein, eben konstruktiv Vorschläge zu machen. Wir werden uns darauf konzentrieren, was braucht unser Land. Wir haben ja ganz viele Dinge, die wir wollen. Wir wollen Bildung, wir wollen Gesundheitsversorgung, wir wollen Kliniken vor Ort, wir wollen ganz viele Sachen im sozialen Bereich auch mit unterstützen, aber der muss finanziert werden. Und wenn die Volkswirtschaft wegbricht, wenn wir jetzt dieses 12-Jahres-Hoch der Arbeitslosigkeit nicht schnell lösen, dann gibt es auch nichts mehr zu verteilen.
1: Jetzt ist Cem Özdemir ja der erste Ministerpräsident mit türkischen Wurzeln, auf der Alp aufgewachsen, spricht Schwäbisch, damit auch für die AfD ein Beispiel, dass Integration in Deutschland funktionieren kann?
3: Ach, schauen Sie, das Thema ist für mich persönlich völlig irrelevant. Für mich ist entscheidend, was tun die Menschen, was setzen sie um und was liefern sie an Ergebnisse. Dieses Thema Migrationshintergrund, ich glaube, ich selbst und meine Familie und meinem Lebenswandel habe mehr Migrationshintergrund als die meisten grünen Abgeordneten hier.
1: Herr Binder, Sie betonten letzte Woche, dass der Ministerpräsident womöglich mehr mit den Problemen innerhalb der Koalition als mit dem Lösen der Probleme des Landes beschäftigt sein könnte. Sehen Sie sich nach der heutigen Regierungserklärung da bestätigt?
4: Ja gut, er hat 19 Abgeordnete in seiner eigenen Regierung nicht von sich überzeugen können. 19 Abgeordnete wollen ihn nicht als Ministerpräsidenten. Das wird sicherlich nicht heute bei dieser Regierungserklärung, wird aber auf der Strecke natürlich ein Problem werden, ob vieles von dem, was er heute angekündigt hat, am Ende auch kommt. Und deshalb ist es natürlich zunächst mal so, dass er sich um die eigene Koalitionstherapie kümmern muss, bevor er dann beginnt, das, was er heute angekündigt hat, dann auch umsetzen zu können.
1: Wenn es um den wirtschaftlichen Aufschwung im Land geht, setzt die neue Landesregierung vor allem auf Hightech, KI und Start-ups. Bleibt da der klassische Industriearbeiter auf der Strecke?
4: Ja, es geht in dieser Regierungserklärung und auch in dieser Regierung viel um den Standort. Vieles von dem, was zum Standort da steht und der Ministerpräsident heute gesagt hat, ist ja richtig. Nur wie man es schafft, wie der Ministerpräsident heute über Transformation, über Wirtschaft zu reden und kein einziges Mal über Beschäftigte, über Sozialpartnerschaft. Dieses Land ist bekannt dafür, über erfolgreiche Sozialpartnerschaft Tarifverträge zu vereinbaren. Und ich sage Ihnen eins, es gehört zu einer gelingenden Transformation in der Wirtschaft Respekt vor den Arbeitnehmerinnen und Arbeitnehmern, aber auch Respekt vor der Risikobereitschaft und der Lebensleistung von Unternehmerinnen und Unternehmern. Das hat heute gänzlich gefehlt.
1: Nach schwachem Wahlergebnis findet sich die SPD mit einer sehr erstarkten AfD in der Opposition wieder. Wie wollen Sie dennoch, ich sag jetzt mal, sozialdemokratische Nadelstiche setzen?
4: Ja, wir werden uns sehr genau anschauen, ob der Ministerpräsident mit seiner Regierung es hinbekommt, das, was er heute angekündigt hat, auch umzusetzen. Denn überall dort, wo die Regierung die richtigen Lösungen findet, werden wir sie dabei unterstützen. Aber überall dort, wo sie ihre Versprechungen nicht einhält, werden wir an der Seite der Familien, an der Seite der Unternehmen, an der Seite der Beschäftigten stehen und mit ihnen gemeinsam dafür sorgen, dass dieses Land in die richtige Richtung geht.
1: Und das war es auch schon wieder mit unserer neuen Folge hier aus dem Stuttgarter Landtag. Machen Sie es gut und bis zum nächsten Mal.

0: die Natur liegt mir schon immer sehr am Herzen. Es bedeutet mir tatsächlich sehr viel, für die Natur zu arbeiten, aber auch in Kombination quasi, also für die Natur zu arbeiten und aber auch für die Menschen zu arbeiten. Wir schützen die Natur hier im Nationalpark und wollen diesen besonderen Ort hier bewahren. Und gleichzeitig wollen wir es aber auch vermitteln an die Menschen. Das ist genau das, was eigentlich den Beruf des Rangers ausmacht. Also der Nationalpark ist ein sehr großes Schutzgebiet, ein Großschutzgebiet, 10.000 Hektar groß. Und er ist vor allen Dingen ein Prozessschutzgebiet. Das ist auch so ein bisschen der Unterschied zu anderen Großschutzgebieten. Es gibt auch noch Biosphärengebiete oder den Naturpark. Im Nationalpark geht es wirklich darum, natürliche Prozesse zuzulassen und natürliche Dynamiken zuzulassen. Einen typischen Tagesablauf als Ranger gibt es eigentlich gar nicht, weil wir, also jeder Tag ist anders eigentlich. Unsere Arbeit ist sehr saisonal, unterschiedlich und wetterabhängig. Da muss man die Arbeit dann dran anpassen. Also so zu unseren typischen Aufgaben gehört draußen sein, Ansprechpartner sein für die Besucherinnen und Besucher. Das ist vor allen Dingen an den Wochenenden und an den Feiertagen relevant, wenn hier wirklich viel los ist. Wir machen Führungen und wir sind so für uns auch dann selbstständig draußen unterwegs, kontrollieren das Gebiet. Wir sind jetzt hier in der Nähe von der Darmstädter Hütte und machen hier jetzt eine kleine Gebietskontrolle durch den Nationalpark. Genau, und laufen zum Eutinger Grab, zum Wildseeblick, genau, wo man so ein bisschen in die Kernzone des Nationalparks gucken kann. Angst habe ich jetzt nicht, hier allein unterwegs zu sein. Man sollte immer vorsichtig sein, wenn man allein im Wald unterwegs ist. Genau, vor Wildtieren an sich braucht man jetzt erstmal per se keine Angst haben, aber wenn man Wildtiere sieht, ist immer für die Wildtiere und für den Menschen besser, Abstand zu halten. Also hier haben wir jetzt zum Beispiel so eine typische Besucherlenkungsmaßnahme, die wir Ranger hier aufgebaut haben. Versucht sehr dezent zu halten. Es geht hier quasi um den Weg, der nicht mehr begangen werden soll. Steht auch hier auf dem kleinen Schildchen, eben kein Durchgang. Das Gebiet soll einfach insgesamt beruhigt werden. Es gibt öffentliche Wanderwege, wie der, wo wir gerade unterwegs sind. Aber einzelne Wege wurden da eben aus der Nutzung genommen. Ja, also wir hatten im Nationalpark sehr viele Wege. Zu Beginn, es gibt auch noch relativ viele Wege und man versucht das Gebiet einfach insgesamt ein bisschen zu beruhigen, Ruhebereiche zu schaffen für die Wildtiere, die brauchen sie. Und wenn alles durchschnitten ist mit Wegen, dann finden sie da keine Ruhe. Ein Weg bedeutet immer eine Störung von dem Lebensraum, von den Tieren. Man muss sich das so ein bisschen vorstellen, wir sind ja quasi zu Gast in denen ihrem Haus. Das sind quasi die Wohnzimmer, die Schlafzimmer von den Tieren. Wenn wir uns das vorstellen, wenn ständig jemand durch unser Schlafzimmer oder durch unser Wohnzimmer laufen würde, dann wären wir, glaube ich, ziemlich genervt. Und deswegen brauchen die einfach auch ein paar beruhigte Bereiche als Schlafzimmer, als Wohnzimmer. So kann man sich es ein bisschen vorstellen. Genau, deswegen ist es wichtig, weil wir ja ein Schutzgebiet sind, auch für eben die Tierarten, die es bei uns gibt. Genau, also wenn man hier wandern gehen will, bietet es sich immer an, sich vorher zu informieren. Entweder auf der Homepage des Nationalparks, da gibt es auch eine aktuelle Karte mit Wegesperrungen. Es kann immer mal sein, dass ein Weg gesperrt ist, weil da irgendeine Maßnahme gemacht werden muss. Oder wir haben auch saisonale Sperrungen. Das heißt, es ist sinnvoll, sich da zu informieren auf der Homepage. Oder man geht vor dem Besuch einfach am Ruhestein im Nationalparkzentrum vorbei, lässt sich da beraten. Da gibt es Wanderkarten, da gibt es Flyer zu den Wanderwegen und die Kolleginnen und Kollegen können da auch gut Auskunft geben an der Infotheke und Fragen beantworten. Schöne Erlebnisse sind natürlich immer Tierbeobachtungen. Das ist natürlich dann was ganz Besonderes, weil es meistens plötzlich und ungeplant passiert, wenn man draußen unterwegs ist und plötzlich sieht man irgendwas Tolles. blöde Momente kann es schon auch geben. Ja, wir sind viel in Kontakt zu den Besucherinnen und Besuchern und die meisten Leute sind total freundlich, also wirklich 99% sind es immer nette Gespräche. Es gibt auch Leute, die nicht begeistert sind von dem Projekt Nationalpark. Ja, auch in Deutschland gibt es Wilderei. Es gibt da einzelne Fälle, auch in unserem Gebiet, aber es ist jetzt vielleicht nicht ganz so häufig, wie man es jetzt aus Afrika kennt oder aus Amerika. Also wir sind jetzt in einem unserer Tracking Camps hier. Die Tracking Camps, wir haben 3 Stück im Nationalpark. Außerhalb vom Nationalpark gibt es auch noch mehrere, auch im Südschwarzwald. Also das ist inzwischen ein ganzes Netz von Tracking Camps. Die sind so ein bisschen das legale Angebot quasi, um im Wald übernachten zu können. Wildcampen ist ja verboten, besonders in Schutzgebieten wie in einem Nationalpark. Und hier hat man einfach die Möglichkeit, die zu buchen, sich so eine Plattform hier zu buchen, da sein Zelt aufzustellen und dann eine Nacht in der Wildnis im Wald zu verbringen. Also es gibt hier die 3 Plattformen, also Platz für 3 Zelte, wie gesagt. Und es gibt hier eine kleine Komposttoilette, eine kleine Schutzhütte und auch eine Feuerstelle, wo man auch Feuer machen darf, wenn gerade keine akute Waldbrandgefahr ist. Normalerweise kommen da keine wilden Tiere an die Zelte. Man muss ein bisschen aufpassen, was Mäuse betrifft, dass man seine Lebensmittel mäusesicher verwahrt. Weil das gab es schon, dass sich Mäuse tatsächlich sogar durch Zelte geknabbert haben. Da muss man ein bisschen aufpassen. Es ist jetzt aber nicht so wie in Kanada, dass man irgendwie vor Braunbären Angst haben müsste, die dann an die Zelte gehen. Ich habe es auch schon gemacht, genau. Mein Lieblingscamp ist das Camp in der Nähe von Allerheiligen, das Erdbeerloch-Camp. Genau, jetzt sind wir mitten hier im Gelände. Wir haben hier eine Fotofalle. Wir machen ein Fotofallen-Monitoring. Das läuft über unsere wissenschaftliche Abteilung und das Wildtiermanagement. Die Kameras sind dazu da, um festzustellen, welche Tiere sind hier unterwegs, wie verhalten sich die Tiere, zu welchen Zeiten sind die Tiere unterwegs. Also man kann aus so Kameras ganz viel lernen. Also die Fotofallen, die haben wir überall im Nationalpark. Da gibt es ein Raster quasi über den ganzen Park und an zufällig ausgewählten Punkten sind die Fotofallen dann verteilt. Die sind mit Selbstauslöser. Also wenn das Tier quasi hier vor die Kamera rennt, dann macht es automatisch ein Bild. Genau. Und die laufen das ganze Jahr über und 2-mal im Jahr lesen wir die aus. Ich sehe gerade, die Aufnahmen haben funktioniert. Das scheint Aufnahmen gemacht zu haben. Ah ja, und hier sehen wir auch schon das erste Tierchen durchhuschen. Das ist vermutlich ein Reh hier. Genau, das von der Kamera erwischt wurde. Ah ja, genau, hier ist auch noch mal eins, das hier sogar schön in die Kamera guckt.
1: Das Wildtiermanagement, das wird nicht von uns Rangern gemacht, sondern da gibt es eine eigene Abteilung. Wald- und Naturschutz heißt die. Da wird das Wildtiermanagement gemacht, also tatsächlich eine Wildtierregulierung findet da auch statt in manchen Bereichen des Nationalparks, also eine Jagd. Das wird aber schrittweise zurückgefahren, dass es auch Ruhebereiche gibt und gleichzeitig findet in der Abteilung auch die Wildtierforschung statt.
0: Also das, was wir jetzt haben heute hier, das ist eigentlich so authentisches Schwarzwaldwetter, wie der Nebel hier jetzt aufsteigt. Wir haben 180 Nebeltage im Jahr hier oben, also sehr, sehr viel. Und wenn ich Führungen habe und Gruppen kommen, sind die manchmal enttäuscht, wenn dann so Wetter ist und kein strahlender Sonnenschein ist. Aber ich sage immer,

0: Also denen, das ist eigentlich genau das, was sie gebucht haben. Das ist genau authentisches Schwarzwaldwetter. Also ich glaube, wo wir hier gerade sind, am Eutinggrab, das ist auf jeden Fall einer meiner Lieblingsorte, weil man hier schön auf den Wildsee schauen kann und in das Schönmünztal und wirklich mal keine menschliche Bebauung sieht, keine Straße, kein Haus, keine Siedlung. Ist für mich ein ganz, ganz besonderer Ort hier auf jeden Fall. Aber es gibt viele Orte im Nationalpark, die sehr, sehr schön sind. Ich glaube, ich könnte mich da nicht auf einen Lieblingsort festlegen. Ja. Aber das ist auf jeden Fall einer meiner Lieblingsorte hier. Und der See ist ein Kasee. Kasee heißt, der ist durch eine Vergletscherung entstanden. Die letzte Vergletscherung war hier zur letzten Eiszeit. Und quasi mit dem Abschmelzen der Gletscher hier hat sich die Landschaft geformt und da sind solche Seen entstanden. Wir haben hier sehr, sehr viele von diesen Karen. Oft sind die Seen aber schon verschwunden, die sind mit der Zeit verlandet oder wurden entwässert. Hier ist er jetzt noch erhalten geblieben. Das Faszinierende an dem Job ist tatsächlich, dass jeder Tag anders ist und dass man dass die unerwartetsten Sachen passieren, wenn man hier draußen unterwegs ist. Man trifft verschiedene Leute, man hat tolle Beobachtungen, was Tiere angeht, Naturbeobachtungen. Und obwohl man jetzt an so einem Ort wie hier schon so oft war, ist es trotzdem irgendwie jedes Mal wieder schön aufs Neue. Und das ist irgendwie das, was einem auch Motivation gibt irgendwie und was einfach Spaß macht, ja. Dass man die Natur immer wieder neu entdecken kann, obwohl man sie eigentlich ja kennt. Ich bin tagtäglich hier unterwegs, ich kenne eigentlich ja den Wald hier sehr, sehr gut und trotzdem ist er jedes Mal irgendwie ganz anders.
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0: Wir bringen Sie gut informiert ins Wochenende hier bei Baden TV aktuell. Herzlich willkommen. Ja, sie kommen, wenn jede Minute zählt. Rettungskräfte, etwa von den Maltesern, sind täglich im Einsatz für Menschen in Not. Doch hinter den Kulissen kämpften die Malteser jahrelang um einen geeigneten Standort für ihren Rettungsdienst. Nun wurde in der Karlsruher Südweststadt eine neue Wache eröffnet, mit deutlich besseren Bedingungen und für Einsatzkräfte und Patienten. Florian Harsch mit den Einzelheiten.
1: Neuer Standort für den Rettungsdienst der Malteser. In der Karlsruher Südweststadt wurde heute im Hof der Vidia-Klinik Karlsruhe eine neue Malteser Rettungswache eröffnet. Nach langwieriger Suche wurde hier in einem Gebäudeabschnitt der ehemaligen Marienklinik in der Edgar-von-Gierke-Straße eine neue Bleibe gefunden. Leicht war es nicht, einen geeigneten Standort zu finden. Nur bestimmte Gebiete kamen in Frage, damit der Rettungsdienst rechtzeitig innerhalb der gesetzlichen Frist am Einsatzort sein kann.
2: Jede Rettungswache hat ja ihren Einsatzbereich, wo sie praktisch die Notfälle abfährt. Und da war die erste Herausforderung, in Grünwinkel oder in der Umgebung eine Fläche zu finden, wo wir entweder bauen können oder ein Objekt zu finden, in das wir reinziehen können, das geografisch geeignet ist durch die Verkehrsanbindung und das aber auch räumlich geeignet ist. Und wir hatten auch schon Grundstücke, wir hätten ein Grundstück erwerben können über die Stadtwerke. Das wurde uns aber dort der Betrieb einer Rettungswache nicht genehmigt, aufgrund der Lärmbelästigung. Man wollte also nicht die Lärmbelästigung, die halt ein Rettungsdienst mit sich bringt.
1: Auch andere Rettungsdienste wie ASB oder Promedic mussten in den letzten Jahren ihre früheren Wachen verlassen und haben nur schwer Ersatz gefunden. Für die Malteser ist die Suche nun endlich vorbei. Mit der neuen Lage gleich neben der Vidia-Klinik sei man sehr zufrieden.
2: Aus unserer Sicht ist die optimale Verbindung zwischen der Klinik als Maximalversorger, die Vidia-Klinik ist eine der zwei Maximalversorger in Karlsruhe. Wir haben einmal den Luftrettungsdienst, die Luftrettung hier vor Ort, und da ist nur logisch, auch noch den bodengebundenen Rettungsdienst ins Haus zu holen. Wir sind konfessionell miteinander verbunden, beides christliche Organisationen, und auch die Lage hier ist für uns hervorragend. Nahe zum Stadtgebiet, schnelle Ausrückzeit auf die Autobahn. Im Prinzip ideal.
1: Beim bisherigen Standort in der Hermann-Leichtlin-Straße in Grünwinkel war die Malteserwache nur halbtags besetzt. Am neuen Standort steht der Rettungsdienst 24 Stunden am Tag zur Verfügung. Außerdem wurde die neue Wache um weitere Dienste erweitert.
2: Wir haben neben dem Rettungsdienst noch den Krankentransport hier stationiert, also einen Krankenwagen, der von morgens 6.30 Uhr bis 22.30 Uhr im Betrieb ist. Wir haben noch den ärztlichen Notfalldienst oder ärztlichen Fahrdienst hier stationiert, wo wir die Ärzte, die außerhalb der Praxiszeiten den Notdienst übernehmen, also wenn die Hausarztpraxen geschlossen sind, fahren wir die Ärzte praktisch zu den Hausarzteinsätzen. Das ist der ärztliche Fahrdienst. Und als letztes haben wir noch den Hausnotruftechnik hier untergebracht, weil wir für Karlsruhe auch einen Standort brauchten, von dem aus wir Hausnotrufgeräte in Betrieb nehmen können.
1: Nach den Schwierigkeiten der vergangenen Jahre markiert die Eröffnung einen wichtigen Neuanfang für den Hilfsdienst. Nun können sich die Einsatzkräfte ganz auf das Wesentliche konzentrieren, schnelle Hilfe für Menschen in Not. Damit ist die Versorgungslücke in diesem Teil der Stadt geschlossen und die Einsatzbereitschaft dauerhaft gesichert.
0: Ein 17-jähriger E-Scooter-Fahrer ist am Donnerstagnachmittag bei Stafford in der Gemeinde Stutensee schwer verletzt worden. Der E-Scooter-Fahrer wollte laut Polizei die Kreisstraße im Bereich der Aussiedlerhöfe überqueren und übersah dabei offenbar ein Auto. Bei der Kollision erlitt der Jugendliche lebensgefährliche Verletzungen und musste mit einem Rettungshubschrauber in ein Krankenhaus gebracht werden. Der Autofahrer erlitt leichte Verletzungen. Die Verkehrspolizei ermittelt nun zum genauen Unfallhergang.
1: Am Flughafen Karlsruhe-Baden-Baden bahnt sich ein historischer Rekord an. Der Airport startet am kommenden Wochenende in die voraussichtlich stärkste Pfingstferiensaison seiner Geschichte. Bis zum 7. Juni sind am FKB mehr als 730 Flüge geplant. Die Verantwortlichen rechnen mit rund 132.000 Passagieren. Das sind noch einmal deutlich mehr als im vergangenen Jahr. Insgesamt 6 Airlines fliegen in den Ferien 41 verschiedene Ziele an. Wer in den Urlaub fliegt, muss sich auf Wartezeiten einstellen. Besonders mittwochs und samstags wird es voll. Am Sonntag rollt die Reisewelle sogar schon früh morgens zwischen 4 und 6 Uhr an. Der Flughafen rät deshalb dringend dazu, 2,5 bis 3 Stunden vor Abflug am Terminal zu sein und Handgepäck sowie Flüssigkeiten schon zu Hause genau zu kontrollieren. Gute Nachrichten gibt es auch für die Zeit nach den Ferien. Ab Juli startet eine neue Dreifachverbindung in die kosovarische Hauptstadt Pristina.
0: Ein einzelnes Kreuzfahrtschiff im Atlantik sorgt gerade weltweit für Aufsehen und bringt bei dem einen oder anderen ein mulmiges Gefühl hervor. Auf dem Schiff sind mehrere Menschen mit einer südamerikanischen Art des Hunter-Virus infiziert worden. Drei Menschen starben bislang daran. Vor allem in den sozialen Netzwerken fürchten manche jetzt den Ausbruch einer neuen Pandemie. Das Gesundheitsamt Karlsruhe gibt hier Entwarnung. Warum? Das habe ich vorab im Talk mit Dr. Ulrich Wagner, Abteilungsleiter für Gesundheitsschutz, besprochen. Die Nachricht vom Hunter-Virus, die hat bei vielen so ein bisschen alte Erinnerungen an Covid-19 wachgerüttelt und auch die Sorge, dass es vielleicht wieder Einschränkungen im Alltag geben könnte. Wie vergleichbar sind denn diese Viren miteinander?
3: Also aus meiner Sicht eigentlich fast nicht vergleichbar, sind beides Viren. Der große Unterschied ist, dass das Coronavirus einfach ein hoch ansteckendes Virus ist, was sehr leicht von Mensch zu Mensch weitergegeben wurde. Das haben wir alle erlebt. Und das Hunter-Virus, zumindest so wie wir es in Deutschland und in Baden-Württemberg und in Karlsruhe kennen, als ein Virus gilt, was nicht von Mensch zu Mensch ansteckend ist. Also ist grundsätzlich das Hunter-Virus kein Virus, vor dem man sich da entsprechende Sorgen machen muss. Ich gebe zu, selbst als jemand, der seit Jahrzehnten für Infektionsschutz verantwortlich ist, hatte ich von diesem Antentyp des Hunter-Virus bis zu diesen Erkrankungen auf dem Kreuzfahrtschiff auch noch nichts gewusst. Und dass es einen Untertyp des Hunter-Virus gibt, bei dem auch im Vorfeld wohl schon Einzelfälle von Mensch-zu-Mensch-Übertragung beschrieben wurden. Ich würde es trotzdem in diese Kategorie einordnen wollen. Ein sehr seltenes Virus, was in einem anderen Erdteil wohl auch selten zu menschlichen Erkrankungen führt und noch seltener zu Mensch-zu-Mensch-Übertragungen. Ich sehe keine relevante Gefahr für die Bevölkerung bei uns.
0: Das heißt, Sie sagen es ja gerade selber schon, es gibt viele unterschiedliche Varianten davon. Blicken wir aber kurz mal auf den Landkreis. Keine Gefahr für den Menschen, aber kommt der Hunter-Virus hier auch vor?
3: Ja, es gibt in Deutschland jedes Jahr nachgewiesene Hunter-Virus-Erkrankungen. Wahrscheinlich wird man auch viele gar nicht erfassen, weil die meisten Infektionen so unspezifisch ablaufen, dass gar keiner auf die Idee kommt, da nach einem exotischen Virus zu suchen. Die schwereren Verläufe, wenn es die denn bei uns gibt, sind typischerweise mit einer Nierenbeteiligung und Blutbildveränderungen. Dann haben die Menschen entsprechende Nierenschmerzen und es fallen die entsprechenden Laborparameter auf, die auf eine Nierenerkrankung hinweisen. Dann wird typischerweise auch auf Hunter-Virus untersucht und so Fälle kommen vor. Sie sind so ein bisschen wechselnd. Also da gibt es Jahre, in denen es fast keine Fälle gibt und Jahre, in denen auch mehr beobachtet werden. Das hat was damit zu tun, dass der Wirt für das Hunter-Virus sind verschiedene. Genau, hier bei uns ist es die Rötelmaus. In Norddeutschland ist es, glaube ich, die Brandmaus. Mhm. Und diese Mäuse, da gibt es Jahre, in denen es denen gut geht, wenn sie viel Futter haben. Mhm. Und es gibt Jahre, wo die Bedingungen schlechter sind. Und wenn es viele von den Mäusen gibt, steigt halt auch die Wahrscheinlichkeit, dass der Mensch mit Ausscheidungen von so einer Maus konfrontiert wird und sich ansteckt. Aber das ist der Übertragungsweg bei uns, Ausscheidungen der Mäuse. Und da kann ich mich anstecken, auch wenn die getrocknet sind, wenn ich Staub aufwirbel. So was Typisches, wenn man einen Holzstapel umsetzt oder seine Gartenhütte aufräumt. Das sind so Infektionsquellen bei uns, nicht vom Mensch, sondern aus der Umwelt. Theoretisch auch, wenn man Dinge isst, die mit jetzt Mäuseurin infiziert sind. So kann das bei uns passieren. Aber es ist was Seltenes. In Karlsruhe haben wir in der Regel eine Handvoll Erkrankungen im Jahr. Es gab, glaube ich, auch mal ein Jahr, wo wir hier 60 Meldungen hatten. Das ist aber schon lange her. Aber so in dem Spektrum bewegt sich das.
0: Schauen wir mal kurz noch mal auf das Kreuzfahrtschiff und diesen Typ, der tatsächlich von Mensch zu Mensch übertragen werden kann. Wie ist das denn für das Gesundheitsamt, wenn solche Meldungen kommen? Wird da besonders reagiert? Schaut man generell bei neuen Virenerkrankungen, die aus dem Ausland kommen, noch mal anders drauf seit der Corona-Pandemie?
3: Also ich würde mal sagen, man hat auf so ein Ereignis schon immer reagiert. Ja, das ist natürlich infektiologisch interessant. Es ist natürlich auch tragisch für die Menschen, die da erkrankt und zum Teil ja auch verstorben sind. Und dann wird da auch informiert durch die Landesbehörden, also zunächst mal durch die Weltgesundheitsorganisation, die entsprechende Informationen dann verbreitet. Und dann werden wir als öffentlicher Gesundheitsdienst hier über das Robert-Koch-Institut und durch unser Landesgesundheitsamt informiert. Und das ist natürlich was Interessantes und auch was, was man sich sehr genau anguckt. Rein theoretisch kann sich ja auch mal irgendein Virus verändern und dann neue Eigenschaften bekommen und dann vielleicht wirklich zu einer relevanten Gefahr werden. Es war ja, glaube ich, mit ein Grund, warum man jetzt auf all diese Passagiere und die Crew so ganz besonders schaut. Also es gab ja auch in Deutschland jetzt Kontaktpersonen, die jetzt über mehrere Wochen in eine Quarantäne mussten. Aber die Quarantänezeit, die auch schon relativ lang bemessen war, läuft meines Wissens jetzt auch die nächsten Tage ab. Und mir sind jetzt keine weiteren Folgeerkrankungen hier bekannt geworden. Ich denke, dass dieser Ausbruch relativ bald beendet ist. Aber das ist natürlich schon ein Virus, was ja tragischerweise sehr schwere Krankheitsverläufe machen kann. Offensichtlich eine hohe Letalität. Also ein anderer Virustyp wie der, den wir aus Deutschland kennen. Und von daher natürlich auch nichts, was wir uns hier wünschen würden. Ja.
0: Das Pforzheimer Stadtzentrum steht vor einer umfassenden Neubelebung. Nach monatelangen Verhandlungen gibt es nun eine finale Entscheidung für das leerstehende ehemalige C&A-Gebäude. Die Verantwortlichen erhoffen sich von der Revitalisierung dieser Immobilie ein wichtiges Signal für die gesamte Innenstadt. Welche Pläne nun anstehen, das berichtet Felix Stephan.
4: Die Anspannung fällt. So die Worte von Pforzheims Oberbürgermeister Peter Boch, als Christian Klemp und Steffen Mechtle gestern Nachmittag ihre Unterschrift auf dieses Blatt Papier setzten. Denn mit den Unterschriften der Geschäftsführer des Modehauses Zinser steht nun offiziell fest, dass ein solches Modehaus schon bald in das ehemalige C&A-Gebäude einziehen soll.
5: Die Ansiedlung eines Modehauses wie Zinser hier in dieser Größenordnung mit über 6000 Quadratmetern, die daraus resultierende Vorbereitungszeit von über 3 Jahren, die hat schon die ein oder andere Anspannung mit sich gebracht. Und deswegen bin ich sehr froh für unsere Stadt Pforzheim, für den gesamten Handel, der meines Erachtens nach davon auch profitieren wird, dass am heutigen Tag die Unterschriften nun auch trocken auf den Verträgen sind.
6: Das bedeutet sehr viel, weil ich sag mal, es schon eine große Stadt innerhalb von Pforzheim ist und wir dann Teil dieses Einzelhandels sein dürfen.

0: Und da sind wir sehr stolz. Das ist ein positives Signal, einmal nach außen und aber auch nach innen. Das motiviert, man merkt das immer, das motiviert so ziemlich die ganze Mannschaft dann auch, sich jeden Tag wieder zu bemühen.
1: Erstrecken soll sich das Modehaus über rund 6000 Quadratmeter auf 5 Etagen. Zudem entstehen als separate Flächen ein Gastronomieangebot mitsamt Außenterrassen sowie ein hochwertiges Büro- und Dienstleistungszentrum auf dem Dachgeschoss. Ein weiterer wichtiger Schritt auf dem Pforzheimer Weg zu einer neuen Erlebbarkeit der Innenstadt.
2: Das heißt, mit unseren Schlossberghöfen, das Technische Rathaus steht, die Gebäude 2, 3 und 4 werden jetzt auch bis 28 gebaut werden. Direkt angrenzend hier wird das Modehaus Zinser sein, schräg gegenüber die westliche 1, die von Seiten der Sparkasse Pforzheim-Calw ertüchtigt wird und auch dort neuen Handelsbesatz erfahren wird. Das bedeutet, wir haben hier konsequent an der Strategie gearbeitet, hier neues Leben direkt in unsere Innenstadt zu bringen. Und ich bin mehr als glücklich, dankbar und ja, aber auch in Demut, dass es gelungen ist, am heutigen Tag eine solche positive Nachricht verbreiten zu dürfen.
1: Doch bis das neue Modehaus dann tatsächlich eröffnet und sich auch der Innenbereich mit Leben füllt, steht noch einiges auf dem Programm.
0: Einmal das ganze Technische und das Grobe wird tatsächlich von unserem Vermieter, der Stadtbau, gefertigt werden. Das wird, denke ich, im Laufe des Jahres 2026 noch beginnen. Und dann werden wir so einschreiten, denke ich, im Herbst 2027 und brauchen so ein halbes Jahr, um baulich innen drin alles mit Ladenbau, Bodendecke, Licht auszustatten.
1: In der 12. Filiale des Unternehmens sollen künftig dann rund 100 Mitarbeiter für den Betrieb sorgen, die meisten auf neu geschaffenen Stellen. Bis das Modehaus die Kundschaft in die Innenstadt lockt, wird es allerdings noch etwas dauern. Ziel der Verantwortlichen ist die Einweihung im März 2028. Bis dahin kann es nun ohne Anspannung und mit großer Vorfreude an die Vorbereitungen gehen.
3: Arztbesuche sind besonders für Kinder häufig mit Ängsten verbunden. Fremde Räume, ungewohnte Kleidung und medizinische Geräte wirken oft einschüchternd. Das Klinikum Karlsruhe möchte diese Angst nehmen. Wie? Das haben wir uns einmal angeschaut.
4: Dieses Jahr hat das Teddy-Klinikum erstmals seine Türen geöffnet. 2 Tage lang waren Kinder mit ihren Kuscheltieren ins städtische Klinikum Karlsruhe eingeladen, um dieses aus einer neuen Perspektive kennenzulernen. Gemeinsam mit dem Teddy-Personal durften Kinder ihre flauschigen Begleiter untersuchen und behandeln. Ziel der Aktion war es, Kinder mit den Abläufen im Krankenhaus vertraut zu machen.
5: Also das geht vor allem darum, so die Ängste vor dem Klinikum abzubauen und den Kindern auch zu vermitteln, wie das in einem Krankenhaus so abläuft, was es da für verschiedene Themen gibt und sie auch so in die Behandlung ihres Kuscheltiers dann so ein bisschen mit einzubinden. Also die lernen hier, wie man operiert, wie ein Röntgen funktioniert, dass man hinterher noch zur Apotheke geht und solche Dinge. Und das macht den Kindern natürlich einmal Spaß und ist auch lustig und spielerisch. Und auf der anderen Seite eben hat es auch einen ernsten Hintergrund, denn fast jede muss irgendwann mal ins Krankenhaus. Und wenn man schon mal ein bisschen kennt, wie das hier abläuft und so, dann ist einfach schon mal mehr Vertrauen, mehr Sicherheit da. Darum geht es uns.
4: Verschiedene Räume der Klinik wurden nachgestellt, sodass die Kinder unterschiedliche Stationen wie die Anmeldung oder Untersuchungen kennenlernen und durchlaufen konnten. Innerhalb eines lockeren Settings konnten Jüngere sich sowohl spielerisch vergnügen, als auch langsam eine Vertrautheit aufbauen. So wurden medizinische Behandlungen womöglich etwas weniger aufregend gemacht.
6: Ich habe gestern und heute erlebt, wie die Kinder wirklich mit strahlenden Augen hier durchgelaufen sind und ihre Teddys vorgestellt haben und auch Spaß dran hatten, den Blutdruck zu messen, das Gewicht zu messen und auch im äußersten Fall dann mit zu operieren. Ich glaube, das kam sehr gut an.
4: Auch das Personal von Ärzten bis hin zu Pflegekräften begleitete die Aktion. Die Kinder durften beobachten, wie Fachkräfte des Klinikums mit ihren Patienten umgehen und für ihre Gesundheit eintreten. Außerdem unterstützte das Klinikpersonal die jungen Besucher bei ihren eigenen ersten Versuchen in der Rolle eines Arztes.
6: Das ist eine Aktion, die natürlich vor allem den Kindern zugutekommt, aber ich muss ehrlich sagen, das macht auch uns so viel Spaß. Also wir, die hier gestern und heute die Kinder mit betreut und behandelt haben, hatten da einfach so viel Freude daran. Und das ist auch für uns, denke ich, aus so einem etwas vielleicht manchmal auch stressigen Alltag heraus mal wieder zurück zu dem eigentlichen Grund, warum man tut, was man tut. Ich glaube, davon profitieren beide Seiten.
4: Ob bei einigen das Interesse am medizinischen Bereich geweckt werden konnte, bleibt offen. Sicher ist aber, das Event hat zahlreichen Kindern einen Einblick in die Strukturen der Klinik ermöglicht und hoffentlich dabei eine positive

0: positive Erinnerung hinterlassen.
1: Beim Karlsruher SC laufen die Planungen für die neue Saison auf Hochtouren. Wann der neue Cheftrainer Maximilian Senft im Wildpark übernimmt, steht fest. Am 28. Juni bittet er die Mannschaft zum offiziellen Trainingsstart. Bis dahin ist der 36-jährige Wiener allerdings noch voll im Einsatz. Aktuell kämpft er mit seinem jetzigen Club, dem Erstligisten SV Ried, um den Einzug in den Europacup. KSC-Sportgeschäftsführer Mario Eggemann erklärt, warum der Neuzugang die absolute Wunschlösung für den KSC ist.
2: Er ist ein Arbeiter, hat vieles miterlebt auf dem Weg zum Cheftrainer. Er hat einiges gesehen, er war im Ausland unterwegs, hat auch in schwierigen Umfeldern gearbeitet. Und insgesamt zeichnet ihn aus, dass er sehr detailverliebt ist, der ist inhaltlich auf einem sehr, sehr hohen Level, versteht es aber auch, die Mannschaft mitzunehmen, die er trainiert. Also wir haben ja bei uns sehr viele junge Spieler, wir haben ganz, ganz viele sehr erfahrene Spieler. Da ist er sich gewohnt, genau mit diesen Profilen auch zu arbeiten, auch die erfahrenen Spieler mitzunehmen. Wir reden ja viel, viel über junge Spieler und Entwicklung, was er in Ried jetzt auch gemacht hat. Da hat es aber auch geschafft, eben die Erfahrenen mitzunehmen. Die sind ihm total wichtig und das passt super gut zu uns. Insgesamt lässt er einen sehr intensiven Fußball spielen, sehr hohes Pressing gegen den Ball. Das passt sehr gut zu unserer Idee, wie wir in Zukunft spielen wollen. Und mit dem Ball versucht er, die optimale Lösung zu finden, auch mit dem Team zusammen, um am Ende Spiele zu gewinnen. Und er will Spiele gewinnen. Er ist sehr erfolgshungrig, das haben wir gemerkt. Das sehen wir auch, als wir ihn beobachtet haben. Am Spielfeldrand, er versucht alles auszuloten, um das Spiel zu gewinnen. Und er ist ein Spezialist auch für Standards, was heute einfach sehr, sehr viele Spiele entscheidet. Und da ist er mit seiner Mannschaft immer absolut top.
1: Und das war's schon wieder mit den Nachrichten hier bei BadenTV aktuell. Ich wünsche Ihnen ein schönes verlängertes Wochenende. Machen Sie's gut und tschüss.
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4: Hallo und einen schönen guten Abend. Willkommen zum Wochenendwetter hier auf BadenTV. Unser Pfingstsommerhoch 10 Uhr ist schon angekommen und dieses Hoch bleibt uns erhalten bis weit in die nächste Wetterwoche hinein. Was heißt das? Eine klare Nacht erstmal zum Samstag. Da sind kaum noch Wolken unterwegs und die Temperaturen, die gehen bis zum frühen Samstagmorgen auf Werte um 12 Grad in Freudenstadt und 14 Grad in Freiburg zurück. Die Nächte werden jetzt also immer wärmer werden. Der Samstagvormittag bringt dann überall reichlich Sonnenschein. Wir erwarten morgen insgesamt 13 bis 14 Sonnenstunden und die Temperaturen, die erreichen am Nachmittag bis zu 28 Grad in Stuttgart und um die 30 Grad in Germersheim. Es ist also morgen der erste Hitzetag des Jahres 2026 möglich bei uns in Baden. Und auch der Nachmittag bleibt freundlich bis zum Abend. Perfektes Wander- und Ausflugswetter. Es ist trocken und die Temperaturen, die liegen dann zum Abend um 23 Grad Richtung Pforzheim und bis zu 24 Grad in Offenburg. Wie geht's am langen Pfingstwochenende weiter? Nun einfach nur sommerlich. Am Pfingstsonntag viel Sonnenschein und Temperaturen bis zu 31 Grad, ähnlich auch der Pfingstmontag. Den ganzen Tag lacht die Sonne von einem nahezu wolkenlosen Himmel herab und das erneut bei Temperaturen bis zu 31 Grad. Zum Dienstag ebenfalls sehr sonnig und trocken und die Temperaturen erreichen wieder um die 30 Grad. Das war's vom Wetter. Ich wünsche ein schönes Pfingstwochenende. Tschüss, bis bald.
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Eine neue Ausgabe von Bauen und Wohnen. Schön, dass ihr wieder mit dabei seid. Heute bin ich bei Tobias Entdeckt mal wieder unterwegs. Und zwar in einer Manufaktur, die aus ganz edlen Steinen ganz individuelle Möbel macht. Vor allem Tische. Und das Schöne ist, man kann sich aus Riesensteinplatten raussuchen, welches Stück man für seinen eigenen Tisch zum Beispiel haben will. Also freut euch auf Tobias Entdeckt.

0: Design ist ein Wort, das fast alle Bereiche unseres Lebens, aber vor allem auch unser Zuhause beeinflusst. Während früher oft praktisch und pragmatisch in war, so sind heute Möbel nicht nur etwas, was man braucht, sondern echte Designstücke, die dem Zuhause seine ganz persönliche Note geben. Und dies ist nicht nur im Haus und in der Wohnung so, sondern auch im Outdoor-Bereich, der einen immer größeren Stellenwert einnimmt. In der heutigen Folge von Tobias entdeckt werfen wir einen Blick in eine hochwertige Designmanufaktur am Bodensee. In den Meisterwerkstätten werden Einzelanfertigungen hergestellt, wobei die Kollektionen Ess- und Couchtische, Stühle und andere Möbel umfassen. Wir schauen uns die große Ausstellung, den Steinpark und natürlich auch die Produktion an. Wie hat sich jetzt das Wohnen, Einrichten in den letzten Jahren verändert?
1: Die größte Veränderung kommt eigentlich von der Küche ausgehend. Also die offene Küche und der Esszimmerplatz, das ist so das zentrale Element im Haus oder in der Wohnung. Da spielt sich das Leben ab. Sofa ist eher das private Rückzugsort. Da geht man zum Fernsehen oder mit der Familie eher privat. Aber der Essplatz, das ist eigentlich das Element, wo man sich mit Freunden trifft, wo man sich austauscht. Die Kinder machen Schularbeiten, man isst da. Also da verbringt man eigentlich unter Tag die meiste Zeit. Und das ist so das zentrale Element auch in unserer Kollektion. Da legen wir den Wert dann reich drauf.
0: Und wie haben sich die Materialien verändert? Ich meine, wir sagen, hier riecht das ja auch so nach neu, nach Leder gerade in der Ausstellung. Ja, genau. Gab es da auch eine große Umstellung?
1: In den Jahren ja. Heute wird eigentlich Wert drauf gelegt auf authentische Materialien. Also man will wirklich Naturholz, man will Naturstein, Leder, man will die Dinge anfassen. Die sollen auch von der Haptik möglichst authentisch bleiben. Das heißt gelederte Oberfläche oder vielleicht sogar eher naturbelassenes Leder, wo eine gewisse Wärme ausstrahlt und so weiter. Das war vor 10, 12 Jahren noch anders. Da war eher die Hochglanzflächen gefragt und so ein bisschen das Shishi oder das Künstliche. Heute will man schon auch die Charaktereigenschaften vom Material erspüren.
0: Wenn man jetzt hier durch die Ausstellung geht, hat man immer das Gefühl, auch hier in dieser Ecke, ich bin in einem Raum. Das ist doch heute für den Mensch wichtig, dass auch die Möbel eigentlich in dem Raum erleben darf. Oder so wie hier, wo ich denke, okay, das könnte mein Sitzplatz sein oder hier steht mein Tisch frei.
1: Genau, das ist so ein bisschen die Spannung, die wir hier in der Orangerie aufbauen. Zum einen

0: Das Gebäude ist erstellt worden 1991, also schon seit 34 Jahren. Wir sind hier sehr minimalistisch mit Sichtbeton, mit großen Glasflächen und einer sehr hohen Deckenhöhe. Ja. Also das macht es nicht einfach, Möbel zu inszenieren. Ja. Aber wir achten natürlich darauf, dass wir einzelne Kojen schaffen, die wir auch ausdekorieren, auch ein bisschen wohnlich machen, mit Teppich, mit Beleuchtung, mit Accessoires, sodass der Kunde schon reinkommen kann und das erspüren kann, wie es dann zu Hause aussehen könnte.
1: Genau. Und jetzt gibt es nämlich auch ein Möbelstück, das seit 30 Jahren absolut im Trend ist, habe ich gelesen. Ich würde sagen, er heißt Adler, glaube ich.
0: Genau. Der auch fliegen kann.
1: Genau, da laufen wir jetzt mal hin. Jetzt haben wir hier diesen Adler. Ja. Was macht diesen Tisch jetzt so besonders?
0: Also den haben wir vor 30 Jahren entwickelt. Und das Besondere bis heute, muss man sagen, ist daran, dass es ein Steintisch ist mit Auszugsfunktion. Okay. Da gibt es eigentlich kein anderes Modell am Markt mit so einer einfachen Technik. Man zieht den auf bis zum Anschlag. Dann sieht man schon die Zusatzplatte. Und durch eine einfache Drehbewegung kann man die nach oben bringen. Mit einer Gasfeder wird die dann nach oben geschoben und dann wieder diese kleine Lücke geschlossen. Und jetzt hat man natürlich einen großen Esstisch, den man super leicht bedienen kann und das Ganze aus dem Thema Naturstein.
2: Den German Design Award 2025 in der Kategorie Excellent Product Design Furniture hat die Möbelmanufaktur vom Bodensee für den Tisch Kent erhalten. Ein Tisch, der durch seine asymmetrische Form direkt ins Auge fällt. Ein Designstück, das neue Sitzordnungen und Perspektiven aufzeigen soll.
0: Der Tisch ist das Modell Kent, entworfen von Herrn Metzger. Das ist ein Designer aus Göppingen, der schon sehr viele Jahre im Markt ist und der wirklich immer tolle Ideen hat. Wir arbeiten seit einiger Zeit an organischen Formen, Wankelformen. Diese Form ist jetzt ganz speziell, die nennen wir Trilungo-Form, also eine Dreiecksform, die in die Länge gezogen ist. Und jetzt hat der Kunde einfach die Möglichkeit, den Tisch ganz unterschiedlich zu nutzen. Wenn sehr viele zusammenkommen, dann hat man Platz bis zu 8 bis 10 Personen. Aber wenn man nur zu dritt oder zu viert ist, dann kann man zum Beispiel nur den vorderen Bereich benutzen oder zu zweit den hinteren Bereich. Man ist also viel flexibler in der Sitzordnung, in der Gestaltung vom Tisch. Das ist das neue Thema, an dem wir arbeiten, mit unterschiedlichen Formen.
2: Neben der Idee und dem Design ist die Grundlage der Gestaltung und des Designs mehr oder weniger die Natur. Und für den Kunden beginnt nach der Entscheidung, für welches Design er sich entschieden hat, die Planung seines Unikats im beeindruckenden Natursteinpark.
1: Total beeindruckend, dieser Steinpark hier. Wie viele verschiedene Steine habt ihr jetzt hier und wo kommen die überhaupt her?
0: Also hier haben wir jetzt im Steinpark rund 150 verschiedene Materialien aus der ganzen Welt. Das Interessante ist, dass wir eben sehr viel unterschiedliche Farben, unterschiedliche Regionen abdecken damit. In dem Thema Einzelplatten sind es rund 800 Einzelplatten im Moment an Lager.
1: Wow, wie unterscheiden sich jetzt die einzelnen Steine?
0: Also zum einen natürlich nach Herkunft. Wir kaufen wirklich sehr international ein. Viele Materialien kommen aus Italien. Ein Schwerpunkt ist aber auch Brasilien und Indien. Das sind so große Märkte, wo viel unterschiedliches Material herkommt. Und dann natürlich nach der Gesteinsart. Es gibt eine große Welt der Hartgesteine und der Weichgesteine. Das muss man dann ein bisschen differenzieren, je nach Kundenwunsch.
1: Ja. Und gibt es eine gewisse Farbe, wo man sagen kann, das ist teurer und das ist günstiger?
0: Ja, man kann schon sagen, die blauen Materialien sind mit die teuersten überhaupt. Die kommen meistens aus Brasilien, ein paar wenige aus Namibia oder aus Chile. Die sind sehr hochpreisig. Aber sonst, sagen wir mal vom Trend her, im Moment eher die cremefarbenen Steine. Zu weiß, zu schwarz ist auch ein bisschen ruhiger. Aber Creme und Grautöne, das ist so im Moment im Prinzip der Trend. Ja.
1: Lass uns mal nach rechts gehen, weil da ist eine ganz große Steinplatte und es ist auch eine Form da. Wenn ich jetzt bei euch Kunde bin, kann ich jetzt dann so einen Stein sagen, genau diese Ecke oder dieses Oval möchte ich haben, habe freie Auswahl?
0: Genau, das ist der große Service, den wir bieten. Wenn ein Kunde kommt und Interesse hat an einem schönen Steinesstisch, dann hat er die freie Auswahl bei der Unmaßplatte. Wir sprechen von Unmaßplatten, das sind die Rohtafeln, die meistens so bis zu 3 Meter lang sind und ungefähr 1,80 Meter hoch. Und mit diesen Schablonen, die wir schon hier haben, kann der Kunde dann im Grunde genommen den Ausschnitt wählen, will das ein bisschen deutlicher haben, ein bisschen akzentuierter, mit mehr oder weniger Adern. Da ist der Kunde dann total frei. Also er kann sich hier austoben mit der Rohplatte, wie er es will.
1: Wie wichtig ist es jetzt für eure Kunden, dass sie die individuelle Auswahl haben? Weil ihr seid in 50 Ländern aktiv.
0: Genau.
1: Kommen die dann auch mehr und sagen, Schön, ich kaufe jetzt mal 2, 3 Tische, aber ich möchte mir meine Platte ganz genau direkt aussuchen.
0: Ja, da haben wir sehr viele Besucher, die sich eben ganz individuell einrichten und die sich dann auch die Zeit nehmen und manchmal auch die Mühe mit dem Reiseaufwand hierher nach Immenstadt zu kommen, um sich ihren Stein auszuwählen. Es geht ja nicht nur um die Sorte, es geht auch immer um den Ausschnitt. Und das ist manchmal so individuell, wo der Kunde, der Bauherr dann schon sagt, Mensch, er will sich's vor Ort anschauen. Manchmal ist einfach auch die Auswahl so groß, dass er sich das vor Ort anschauen will, um mal so ein bisschen eine Eingrenzung zu finden, welches Material dann passt. Ne?
1: Jetzt sind die Steine ja ganz lange draußen. Sehen die jetzt immer so aus oder gibt es da auch Steine, die dann doch ein bisschen blasser sind, wie sie in Wirklichkeit sind?
0: Genau. Es gibt die Kategorie Hartgestein, sprich Quarzit, Granit, Gneis. Das sind harte Materialien, die haben keinen Kalkanteil drin. Das heißt, der Regen und die Witterung machen denen überhaupt nichts aus. Also gerade der hier zum Beispiel, der bleibt so original, wie er ist, auch wenn er jetzt Jahrzehnte draußen steht. Spielt gar keine Rolle.
1: Also perfekt geeignet für Outdoor.
0: Perfekt für Outdoor, ja. Und die andere Kategorie, wir sagen dazu Weichgesteine, das heißt dann, das sind Marmorsorten, Kalksteine, Travertinsorten, die haben einen hohen Kalkanteil im Material. Das bedeutet, mit der Zeit im sauren Regen werden die ein bisschen stumpfer, ein bisschen matter. Sonst passiert auch nichts, aber die Oberfläche verändert sich ein bisschen.
1: Und dann wird die sauber gemacht, dann sieht der Kunde auch das Original, wie es praktisch aussieht.
0: Genau, wenn wir hier beraten, dann machen wir die Platte nass. Durch die Feuchtigkeit werden die Farben wieder richtig schön angeheizt und dann sieht der Kunde, wie das dann aussieht, wenn der Tisch fertig produziert ist. Im Produktionsprozess, da läuft natürlich noch die Oberflächenbearbeitung, sprich jedes Material, egal ob Hart- oder Weichgestein, wird bis zu 6 Arbeitsschritte nochmal poliert und geschliffen, dass es ein richtig schöner Hochglanz gibt. Oder die matte Oberfläche gibt es natürlich auch. Aber mit dem Bearbeitungsschritt ist es dann original farbgetreu, so wie es der Kunde dann auch haben will.
1: Also ich danke dir schon mal für den Steilpass, weil in die Produktion gehen wir gleich rein. Da dürfen wir auch Einblicke haben. Ja. Liebe Zuschauer, wir machen eine ganz kurze Pause. Dann gehen wir in die Produktion und schauen uns natürlich auch den Outdoor-Bereich an.
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1: Und im zweiten Teil von Tobias entdeckt schauen wir uns an, wie aus diesen Steinen auch wirklich am Ende diese Tische werden. So wie dieser hier. Die werden nämlich noch richtig bearbeitet, teilweise auch poliert. Also viel Spaß.
2: Bevor wir uns gleich noch die aktuelle Outdoor-Kollektion in der Orangerie anschauen, werfen wir noch einen Blick in die Produktion der hochwertigen Möbel. Hier gibt es eine spannende Mischung zwischen modernster Technik gepaart mit ganz viel präziser Handarbeit.
1: Klaus, jetzt haben wir der Kunde, der hat sich die Steinplatte ausgesucht.
3: Richtig.
1: Und wie geht es jetzt weiter?
3: Die Steinplatte kommt hier auf den Bock. Hier haben wir ein besonders schönes Exemplar.
1: Ich wollte gerade sagen, wie sieht der traumhaft aus?
3: Das ist ein Azul Mary, genau, kommt aus Brasilien, ist ein Quarzit. Einer der schönsten Blöcke, die wir in letzter Zeit gekauft haben.
1: Ja.
3: Nachdem die Platte hier aufgestellt ist, geht es rüber auf die Säge.
1: Ja.
3: Auf der Säge wird erstmal der grobe Zuschnitt gemacht vom Format her. Das heißt, wir lassen so 10 cm überstehen zum Originalformat. Der Kollege schneidet das Material zu und geht dann mit der ganzen Platte auf die CNC.
1: Ja. Und da beginnt das Feintuning dann schon?
3: Genau, auf der CNC wird dann das Format bearbeitet. Der Kunde hat ja bei uns alle Möglichkeiten, sich ein Format zu wünschen, von oval über rechteckig über Bootsform. Das wird hier auf den CNCs gemacht. Und natürlich auch die Kante. Weil auch die Kante ist ein Kriterium. Wir haben 4 verschiedene Kanten im Steinbereich, die wir auf der CNC schon mal vorbearbeiten.
1: Okay, dann lass uns mal weiterlaufen, weil da hinten sieht es ja auch ganz, ganz spannend und interessant aus.
3: Richtig. Da geht es jetzt in die Oberfläche. Das heißt, wir haben 4, 5 verschiedene Oberflächen, aus denen der Kunde wählen kann.
1: Ja.
3: Wir können gelederte Oberflächen machen, satinierte, geflammte Oberflächen, polierte Oberflächen. Wird alles hier mit verschiedensten Bürsten, mit verschiedensten diamantbestückten Werkzeugen hergestellt. Wir sehen hier unseren dienstältesten Kollegen in der Steinabteilung, den Christoph, 45 Jahre hier in der Firma,
1: okay,
3: der jetzt die Kantenbearbeitung macht. Wir bekommen die Kante zwar von der CNC-Maschine gefertigt, geben uns aber auch nicht damit zufrieden. Es gibt immer wieder kleine Schleifrillen, die er jetzt gerade von Hand ausprobiert.
1: Und was ist das jetzt für ein Tisch und wo geht der hin? Gibt es irgendwie ein besonders beliebtes Modell oder Land?
3: Ja, das ist das Modell Tadao. Ein runder Tisch mit einer Einsatzplatte rund, die nach China geht. Und die lesen, unsere chinesischen Kunden lieben diese Tische.
1: Sehr spannend. Ich würde sagen, gehen wir mal in die Endmontage. Das ist dann

0: Endmontage. Fleißige Mitarbeiter.
1: Richtig, wir machen hier die Endmontage der Tische. Das heißt, ihr findet das Verheiraten der Steine aus der Steinabteilung mit unseren Mechaniken statt. Die Dinge, die wir selber entwickelt haben. Hier muss natürlich extrem präzise gearbeitet werden, sodass die Übergänge stimmen, dass letztendlich der Tisch funktioniert. Es erfolgt auch immer eine komplette Abnahme des Tisches. Speziell für den Export natürlich nichts Schlimmeres, als wenn es eine Reklamation geben sollte. Wir schauen uns die Oberflächen an, wir schauen uns die Kanten nochmal an. Okay. Das ist ganz wichtig für uns.
0: Also jetzt haben wir hier, der wurde gerade eingesetzt und hier ist praktisch, das sieht doch wunderschön aus.
1: Ja, das ist ein Rainforest Green aus Indien. Das ist unsere Magnum-Größe. Wir sagen Magnum dazu. Der Tisch ist ausgezogen 3,70 Meter. Okay. Da sitzen 12 Menschen dran und haben Spaß.
0: Ja, so, wie fühlt sich so, traumhaft an.
1: So wie du drüber fährst, genau hier diese Übergänge, die sind super wichtig. Auch hier seitlich die Kantenübergänge. Der Tisch ist geledert. Die Oberfläche ist jetzt nicht poliert, sondern speziell geledert.
0: Das ist echt ein Erlebnis für das Gefühl, absolut, wenn man auf diesen Stein geht.
1: Absolut. Also, das ist haptisch was ganz Eigenes, hat mit einer polierten Oberfläche nichts zu tun, ist wärmer, ist angenehmer von der Haptik her. Wir machen inzwischen bestimmt 2/3 aller Tische in dieser gelederten Oberfläche.
0: Das heißt, hier findet praktisch die Endkontrolle statt, es wird alles nochmal abgenommen, alles kontrolliert.
1: Richtig.
0: Wenn dann alles passt und er sagt, okay, dann wird vorbereitet zum Verschiffen.
1: Genau, hier gibt es für jeden Tisch auch nochmal ein Steinzertifikat. Der Kunde weiß dann, woher der Stein kommt. Es gibt eine Petrogenese dazu. Es gibt die Unterschrift des Mitarbeiters dazu, der den Tisch gefertigt hat. Also letztendlich wird der Tisch personalisiert.
0: Klaus, vielen Dank für die Einblicke hier in die geheimen Hallen der Produktion.
1: War ein Vergnügen. Danke.
2: Am Ende unseres heutigen Tobias entdeckt, lassen wir es uns nochmal so richtig gut gehen und werfen einen Blick in die Orangerie. Hier auf dem firmeneigenen Grundstück werden im 400 Quadratmeter großen Outdoor-Garten die Designmöbel präsentiert.
3: Patrick, was sind jetzt die Trends im Outdoor-Bereich?
4: Also der große Trend ist eigentlich, dass der Anspruch gestiegen ist für den Outdoor-Bereich. Früher hat man eben eine schnelle Kaufentscheidung gemacht und sich in der Regel was Günstiges im Baumarkt gekauft, was eben auf Lager schon lag. Heute ist es eher so, dass es eine richtig aufwendige Gartengestaltung gibt. Das Outdoor-Living-Thema, das wird einfach wichtiger. Und dadurch kommt dann auch die Möblierung, die hochwertiger sein kann, wo man auch gerne mal auf eine gewisse Lieferzeit dann auch wartet. Aber die Gestaltung steht da einfach im Vordergrund.
0: Ich habe jetzt auch gehört, Holz ist ein bisschen gar nicht mehr so im Trend, weil es so austauschbar ist. Es ist überall erhältlich, sondern es geht wieder auch zurück zu Stein.
4: Ja, der Trend der letzten Zeit spüren wir, dass die Kunden ein bisschen mehr Richtung Naturstein gehen. Warum? Es ist halt immer das Unikat. Also das Besondere, egal in welcher Farbrichtung, Indoor wie Outdoor tauglich. Ne? Und beim Holz, das ist einfach so breit schon überall gesehen, egal in welchen Einrichtungshäusern, ob hochwertig oder eher die Großflächen. Es ist so breit, dass die Kunden das eigentlich gar nicht mehr so wollen.
0: Jetzt sitzen wir hier an einem schönen Tisch. Aber so Outdoor Living heißt auch mal Party.
4: Genau,
0: kann man den noch größer machen?
4: Richtig. Da haben wir jetzt schon eine Fläche von ca. 2 Meter Länge. Ja. Und mit unserer patentierten Auszugstechnik kann man den super einfach vergrößern.
0: Ich bin gespannt, wo dieser Tisch größer wird.
4: Hier ist eine Schwenkplatte, die man rausschwenken kann. Man setzt dann die Platte bis in die Position und zieht sie einfach nach oben. Und jetzt hat man einen schönen Tisch mit 2,80 Meter Länge.
0: Wahnsinn. Und das ganz geräuschlos in so einer Größe?
4: Genau. Durch diese Schwenktechnik, die wir hier auch entwickelt haben, war es uns eben wichtig, dass wir den Stein, relativ schweres Material, aber leicht bedienen kann. Man kann es einfach ausschwenken, federunterstützt anheben und dann ist es eigentlich total easy.
0: Also ich beeindruckt es ja sogar, dass die Musterung der Steine weitergehen aus dieser Platte.
4: Bei dem Modell ist es so, die Hauptplatte, wie gesagt, 2 Meter plus 80 sind 2,80 Meter, aber die Rohplatten, die sind in der Regel sogar 3 Meter lang. Okay. Das heißt, ich kann das am Stück dann rausschneiden.
0: Da würde ich sagen, wir laufen jetzt dann mal gleich weiter noch ein Stück durch die Ausstellung.
4: Ja, gerne.
0: Was ist jetzt die Philosophie jetzt in dieser Orangerie und diesem Outdoor-Garten für dich?
4: Also bei der Gestaltung haben wir versucht, die Architektur von innen wieder aufzunehmen. Das heißt, da haben wir ja diese großen geschwungenen Betonmauer. Ja. Und diesen Schwung haben wir jetzt hier zum Beispiel in diesen Kiesweg reingenommen. Ja. Zweites Thema war, Wir wollten von den Materialien reduzieren. Wir haben also 5 Präsentationsflächen, relativ puristisch, dann der schwarze Kies und vor allen Dingen die Gartengestaltung war uns wichtig mit großen Bäumen, mit einer Efeuhecke, mit einem gewissen Sichtschutz, aber sonst nichts. Soll also schon die Konzentration immer auf das Möbel gelenkt werden.
0: Was muss heute so ein Outdoor-Möbel für alles können, damit es überhaupt den Ansprüchen gerecht wird? Vor allem im Hochpreissegment. Also wir reden jetzt nicht von günstig.
4: Ja. Also klar, es muss natürlich das Design und die Materialität dem Kunden entsprechen. Ja. Aber das Wichtigste ist bei diesen S-Gruppen, dass erstmal auch die Emotion geweckt wird. Ne? Der Kunde muss sich angesprochen fühlen und er muss eigentlich seinen Lifestyle darin wiedersehen. Ja. Das heißt, so wie er drinnen wohnt, will er jetzt auch nach draußen transportieren. Ja. Und wenn man da ein schönes Setting hat, ne? Sowohl von dem Ausdruck des Möbels, über die Formensprache natürlich, das Design, aber dann die individuelle Materialauswahl, natürlich Maße und so weiter, ist ja klar. Dann kommt man eigentlich schon echt mit dem Kunden ins Gespräch, wo dann der Bedarf dann sichtbar wird.
0: Patrick, dann sage ich vielen herzlichen Dank für die ganzen spannenden Einblicke und Informationen heute hier.
4: Ja, herzlichen Dank, hat mich sehr gefreut.
0: Danke.

0: Vielen Dank für die spannenden Einblicke. Ich muss auch sagen, die Outdoor-Möbel haben mich wirklich begeistert. Wir machen jetzt eine kurze Pause und dann geht es bei uns weiter mit einer neuen Folge von Silkes Schöne Sachen.
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Weiter geht es bei Bauen und Wohnen. Wer jetzt nicht gleich so einen Tisch oder noch größer braucht, sondern nur ein ganz kleines Tischchen draußen für die Couch oder für die Lounge, für den hat Silke jetzt einen richtig coolen IKEA-Hack. Ich wünsche euch ganz viel Spaß bei einer neuen Folge von Silkes schöne Sachen.

Hallo zusammen, heute bei mir aus meinem Wohnzimmer bei der kleinen Kaffeepause. Aber was mache ich denn jetzt mit meinem Kaffee hier? Moment, ich habe da eine Idee. Ich war doch letztens beim Schweden. Da basteln wir jetzt was Cooles draus. Wenn ihr sehen wollt, was, dann kommt mit. Ihr könnt es jetzt entweder über eine Kante nehmen und einmal mit dem Hammer draufhauen, dann bricht das Brett nämlich hier. Ich säge es aber lieber jetzt mit meiner Säge, habe hier einen schönen Anschlag und dann habe ich einen ganz geraden, sauberen Schnitt.

Genau, jetzt habe ich es einmal durchgesägt. Jetzt nehme ich ein bisschen Schleifpapier, mache mir die Kanten schön sauber und dann wird es schon auf das andere draufgeleimt. Und zwar schön mittig, dass ihr schöne gerade Fläche habt. So, ich nehme ganz üblicher Holzleim und mache mir hier auf die Kante eine schöne Linie mit Leim. So. Und leime das Ganze jetzt in genau die Mitte hier drauf. Gut andrücken. Und jetzt müssen wir das Ganze mindestens 24 Stunden lang trocknen lassen. So, jetzt probieren wir doch mal, ob das Ganze funktioniert. Na, ich würde sagen, perfekter IKEA-Hack. Also wenn ihr jetzt Lust bekommen habt, euch auch so ein cooles Sofa-Tablett zu basteln, dann geht jetzt schnell zu IKEA, kauft euch ein paar Tabletten und los geht's. Ich wünsche euch viel Spaß beim Nachbasteln. Bis bald.

Liebe Silke, vielen Dank für diesen kleinen Hack. Wenn ihr weitere Informationen rund um Bauen und Wohnen wollt, dann kommt gerne zu uns auf die Homepage unter bauenundwohnen.net und lasst euch da inspirieren. Ich freue mich schon, wenn ihr kommende Woche wieder dabei seid. Bis dahin, alles Gute und tschüss.

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0: Vom 29. Mai bis zum 8. Juni verwandelt sich der Messplatz an der Durlacher Allee wieder in eine große Festmeile. Das traditionsreiche Volksfest bietet neben Klassikern wie Riesenrad und Breakdance dieses Jahr auch Neuheiten wie die 55 Meter hohe Looping-Schaukel Anubis. Ein großes 7D-Kino, Fahrgeschäfte für Kinder sowie zahlreiche Imbissbuden runden das Programm für die ganze Familie ab. Der Eintritt auf das Gelände ist frei. Auf einer der traditionsreichsten Galopprennbahnen Deutschlands, nur wenige Minuten von Baden-Baden und Rastatt entfernt, erwartet euch hochklassiger Pferdesport. Die Renntage in Iffelsheim stehen für packende Rennen, stilvolle Events und ein einzigartiges Freizeiterlebnis für die ganze Familie. Erlebt die besondere Atmosphäre hautnah und sichert euch eure Tickets am besten vorab online. Vom 4. bis 7. Juni verwandelt sich Rastatt wieder in Deutschlands größte Bühne für internationales Straßentheater und zeitgenössischen Zirkus. Künstler aus aller Welt präsentieren auf den Straßenplätzen und Parks der Barockstadt faszinierende Akrobatik, Comedy und Performances. Das Besondere, die meisten Aufführungen finden unter freiem Himmel statt und sind für alle Besucher komplett kostenfrei. Infos zum genauen Programm gibt es online unter tetatet.de.
1: Eine neue Ausgabe von Bauen und Wohnen. Schön, dass ihr wieder mit dabei seid. Heute bin ich bei Tobias Entdeckt mal wieder unterwegs und zwar in einer Manufaktur, die aus ganz edlen Steinen ganz individuelle Möbel macht. Vor allem Tische. Und das Schöne ist, man kann sich aus Riesensteinplatten raussuchen, welches Stück man für seinen eigenen Tisch zum Beispiel haben will. Also freut euch auf Tobias Entdeckt.

0: Design ist ein Wort, das fast alle Bereiche unseres Lebens, aber vor allem auch unser Zuhause beeinflusst. Während früher oft praktisch und pragmatisch in war, so sind heute Möbel nicht nur etwas, was man braucht, sondern echte Designstücke, die dem Zuhause seine ganz persönliche Note geben. Und dies ist nicht nur im Haus und in der Wohnung so, sondern auch im Outdoor-Bereich, der einen immer größeren Stellenwert einnimmt. In der heutigen Folge von Tobias entdeckt werfen wir einen Blick in eine hochwertige Designmanufaktur am Bodensee. In den Meisterwerkstätten werden Einzelanfertigungen hergestellt, wobei die Kollektionen Ess- und Couchtische, Stühle und andere Möbel umfassen. Wir schauen uns die große Ausstellung, den Steinpark und natürlich auch die Produktion an. Wie hat sich jetzt das Wohnen, Einrichten in den letzten Jahren verändert?
1: Die größte Veränderung kommt eigentlich von der Küche ausgehend. Also die offene Küche und der Esszimmerplatz, das ist so das zentrale Element im Haus oder in der Wohnung. Da spielt sich das Leben ab. Sofa ist eher das private Rückzugsort. Da geht man zum Fernsehen oder mit der Familie eher privat. Aber der Essplatz, das ist eigentlich das Element, wo man sich mit Freunden trifft, wo man sich austauscht. Die Kinder machen Schularbeiten, man isst da. Also da verbringt man eigentlich unter Tag die meiste Zeit. Und das ist so das zentrale Element auch in unserer Kollektion. Da legen wir den Wert dann reich drauf.
0: Und wie haben sich die Materialien verändert? Ich meine, wir sagen, hier riecht das ja auch so nach neu, nach Leder gerade in der Ausstellung. Ja, genau. Gab es da auch eine große Umstellung?
1: In den Jahren ja. Heute wird eigentlich Wert drauf gelegt auf authentische Materialien. Also man will wirklich Naturholz, man will Naturstein, Leder, man will die Dinge anfassen. Die sollen auch von der Haptik möglichst authentisch bleiben. Das heißt gelederte Oberfläche oder vielleicht sogar eher naturbelassenes Leder, wo eine gewisse Wärme ausstrahlt und so weiter. Das war vor 10, 12 Jahren noch anders. Da war eher die Hochglanzflächen gefragt und so ein bisschen das Shishi oder das Künstliche. Heute will man schon auch die Charaktereigenschaften vom Material erspüren.
0: Wenn man jetzt hier durch die Ausstellung geht, hat man immer das Gefühl, auch hier in dieser Ecke, ich bin in einem Raum. Das ist doch heute für den Mensch wichtig, dass auch die Möbel eigentlich in dem Raum erleben darf oder so wie hier, wo ich denke, okay, das könnte mein Sitzplatz sein oder hier steht mein Tisch frei.
1: Genau, das ist so ein bisschen die Spannung, die wir hier in der Orangerie aufbauen. Zum einen